0: Verhältnissen der Stabilitätsanker für dieses Bundesland, heißt es in einer Erklärung eben jenes Landkreistages Sachsen-Anhalt. Die Landräte und Kreistage sind direkt gewählte Vertreter und keine nachgeordneten Ebenen der Landesregierung. Landrat Götz Ulrich, Präsident des Landkreistages Sachsen-Anhalt. Wir erwarten eine handlungsfähige Landesregierung, die ein klares Bekenntnis zur kommunalen Selbstverwaltung abgibt und die Landkreise stärkt. Die Landkreise werden unabhängig vom Ausgang der Regierungsbildung den Menschen verlässliche Partner bleiben. Die Landräte sind die Fürsprecher ihrer Region. Wir halten an unseren 10 Kernforderungen fest und müssen wissen, wie kann unsere finanzielle Lage verbessert werden? Wie kann ein Landeshaushalt verabschiedet werden? Wann vor allem? Was würde aus den wichtigen Investitionsvorhaben in Schulen und Straßen, die wir derzeit aus dem Sondervermögen des Bundes finanzieren, wenn die AfD dieses Geld vom Bund nicht annehmen will? Was wird aus unserem Vorhaben des Strukturwandels, wenn die AfD den Braunkohleausstieg ablehnt? Welche Investitionen in Schulen können wir überhaupt noch tätigen, wenn die Struktur der Schulen gänzlich verändert werden soll? Die Wähler unterscheiden deutlich zwischen der kommunalen Ebene einerseits sowie der Bundes- und Landespolitik andererseits. Gute kommunale Arbeit an Sachthemen wird belohnt. Wir werden diese vor Ort fortsetzen. Soweit der Landkreistag. Am Donnerstag, den 10. September, proben Bund, Länder und Kommunen erneut die Warnsysteme zum bundesweiten Warntag. Ab 11 Uhr werden auch in Mansfeld-Südharz mehr als 170 Sirenen heulen und über das modulare Warnsystem MOVAS grobe Warnungen über Rundfunk und Handys versenden. Diese werden auch über die Landkreis-App MeinMSH eingespielt. Gegen 11.45 Uhr wird dann über die entsprechenden Warnmittel wieder Endwarnung gegeben. Der bundesweite Warntag findet seit 2020 immer am zweiten Donnerstag im September statt.
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0: Am frühen Morgen des 2. September 2026 traf kein Geringerer als der sachsen-anhaltinische Bildungsminister Jan Riedel auf dem Schulhof der Sangerhäuser Goetheschule ein. Im Gepäck hatte er zwei Fördermittelbescheide aus dem Sondervermögen für Infrastruktur und Klimaneutralität. So nahmen Schulleiterin Michaela Braumann sowie die Leiterin der Grundschule am Rosarium, Katja Züris-Rudolf, jeweils einen symbolischen Scheck entgegen. Fördermittel in Höhe von 300.000 Euro stellt das Land Sachsen-Anhalt für die Sanierung der Fenster und der Außenfassade der Turnhalle zur Verfügung. Das über 100 Jahre alte Gebäude, das inzwischen verschiedene bauliche Mängel aufweist, ist ein wesentlicher Bestandteil der schulischen Infrastruktur und wird nicht nur für den Schulsport genutzt, sondern auch von Sangerhäuser Vereinen und vom Kinderhort Poetengang. Weitere 100.000 Euro kommen der Grundschule am Rosarium zugute. Die Mittel sind für die akustische Sanierung der Turnhalle sowie der Unterrichts- und Aufenthaltsräume vorgesehen.
1: Und das ist wirklich eine gute Sache für die beiden Schulen, weil beide Schulen haben es wirklich nötig. Die Goetheschule, da arbeiten wir schon sehr, sehr lange an der Sanierung der Turnhalle, sind ja letztes Jahr im Sportstättenprogramm des Bundes noch gescheitert. Umso schöner ist es, dass wir heute da den ersten Schritt machen können, ein Stückchen weiterzukommen. Und ich glaube, man sieht es ja auch, wir wollen Fenster machen insbesondere. Die haben es also wirklich nötig. Die energetische Bilanz der Turnhalle ist eine Katastrophe. Und da werden wir also auch ein Stückchen zukunftssicher aufgestellt. Ja, und in der Grundschule am Rosarium, da geht es um Schallschutz. Vordergründig, die Schule ist eine typische DDR-Schule. Da hat man an den Schallschutz damals noch nicht so gedacht. Das ist eine Riesenbelastung für das Kollegium, für alle Beteiligten, auch für die Schüler. Und auch da denke ich, dass wir jetzt einen großen Schritt weiterkommen und endlich ein paar Vorhaben auch umsetzen können. Also insofern vielen Dank an das Land. Ich sage es nochmal, versprochen und Wort gehalten, das ist ganz wichtig, dass wir Verlässlichkeit reinkriegen und von daher zwei Schulen, die jetzt wieder auf den Weg gebracht werden, eine gute Sache. Vielen Dank.
2: Machen Sie das Beste draus. Danke.
0: Einen nicht unerheblichen Anteil daran, dass die Fördermittel nach Sangerhausen fließen, hat übrigens der CDU-Landtagsabgeordnete Matthias Redlich.
3: Ich setze mich hier für die Region ein. Ich bin im Bildungsausschuss des Landes und ich versuche da natürlich auch das rauszuholen, was wir kriegen können. Und wir haben die ganze Zeit im Koalitionsvertrag gehabt, dass wir ein Investitionsprogramm machen. Und ich habe da immer gehofft, dass wir genau hier diese Schulen auch in Mansfeld-Südharz, in Sangerhausen, die es brauchen, auch mit reinbekommen. Und es ist jetzt endlich gelungen. Über Mittel des Bundes. Wir haben es über das Land nicht ganz stemmen können, aber da bin ich trotzdem froh drum. Und es ist immer genau nämlich der Punkt, dass auch Ausschreibungen so kurzfristig manchmal kommen. Dann kriegt man als Abgeordneter die Info und ich gebe das dann an die Bürgermeister auch gleich weiter und sage dann hier, was habt ihr für ein Projekten? Habt ihr schon in Halde? Da kommt bald was. Macht die Anträge schon fertig, dass wir dann auch davon profitieren können hier in der Region.
4: Sehe ich eine glückliche Schulleiterin.
5: Ja, wir freuen uns sehr, diese Fördermittel erhalten zu haben und dass unsere Kinder vor allem wieder bald in einer richtig top sanierten Schule Sportunterricht treiben können.
4: Und dass es wirklich nötig ist, haben Sie auch betont.
5: Das ist richtig, weil die Turnhalle schon sehr, sehr alt ist und ich denke mal, da lohnt sich auch eine Investition diesbezüglich.
4: Und Sie sind ja auch ausgelastet von Schülern her,
5: haben Sie ja, auch erzählt? Ja, wir haben 212 Schüler in unserer Schule und die wollen alle ganz fleißig Sport treiben und freuen sich natürlich dann auf alle Fälle über diese neue Turnhalle.
0: Beim Wasserverband Südharz in Sangerhausen konnte die Geschäftsführerin Dr. Jutta Parnieske-Pasterkamp am 2. September 2026 hohen Besuch in ihren heiligen Hallen empfangen. Dabei kam Staatssekretär Dr. Steffen Eichner nicht zum ersten Mal mit Zuwendungsbescheiden im Gepäck in die Rosenstadt. Der Wasserverband Südharz ist 2014 aus dem Zusammenschluss des Abwasserzweckverbandes Südharz und des Trinkwasserzweckverbandes Südharz hervorgegangen. Heute gehören ihm die Stadt Sangerhausen, die Stadt Altstädt, die Verbandsgemeinde Goldene Aue, die Gemeinde Südharz und die Verbandsgemeinde Mansfelder Grund Helpra an, so die Geschäftsführerin zu Beginn der Veranstaltung. Im weiteren Verlauf ihrer Ausführungen ging sie auch auf die besonders harten Rahmenbedingungen für den Wasserverband Südharz ein. Doch eine sichere und zuverlässige Trinkwasserversorgung muss auch dort gewährleistet sein, wo es schwierig wird. Das Umweltministerium unterstützt deshalb den Wasserverband Südharz mit insgesamt knapp 1,1 Millionen Euro bei zwei Vorhaben zur Erneuerung und zum Ausbau des Trinkwassernetzes. Frau Parnieske-Pasterkamp erläuterte die beiden Vorhaben, für die die Förderung gedacht ist. So fließen 367.183 Euro in die Ertüchtigung des Trinkwassernetzes in Nienstedt. Dabei werden rund 1,4 Kilometer Trinkwasserleitungen unterschiedlicher Dimensionen erneuert. Die bestehenden Leitungen sind veraltet und waren in der Vergangenheit besonders störanfällig. Mit der Erneuerung und einem Ringschluss soll die Wasserversorgung der betroffenen Haushalte in der Nähe von Altstädt deutlich zuverlässiger werden. Mit 709.437 Euro fördert das Umweltministerium außerdem den zweiten Bauabschnitt einer neuen Trinkwasserverbindungsleitung zwischen dem Versorgungsgebiet Hainschwender und dem Auerberg. Die neue Leitung verbessert die Versorgungssicherheit und trägt zugleich dazu bei, das Gebiet rund um den Auerberg mit seinen touristischen Einrichtungen zuverlässig mit Trinkwasser zu versorgen. Trinkwasser ist Teil der Daseinsvorsorge und muss zuverlässig aus dem Hahn kommen. Und das unabhängig davon, ob eine Region wächst oder Einwohnerinnen und Einwohner verliert, betonte Dr. Steffen Eichner. Gerade im ländlichen Raum stehen die Versorger dabei vor besonderen Herausforderungen. Und so sei es auch im Südharz, sagte Eichner. Sinkende Einwohnerzahlen und die schwierige Karstlandschaft machen den Bau und den Betrieb der Leitungsnetze aufwendig und teuer. Deshalb hilft das Land Sachsen-Anhalt dabei, notwendige Infrastruktur auch unter schwierigen Bedingungen zukunftsfest zu machen. Die Förderung der beiden aktuellen Vorhaben erfolgt übrigens aus Einnahmen des Wasserentnahmeentgelts.
2: Baustoffe Probst in der Mansfelder Straße in Hettstedt war für viele Jahrzehnte eine feste Adresse für die Wipperstädter und die nähere Umgebung. Wer aufmerksam darauf achtete, dem fielen in der letzten Zeit Veränderungen auf. Grund genug, mit der Frau des Inhabers Sylvia Probst zu sprechen.
6: Ja, leider müssen wir schließen zum 30.09., da leider nicht mehr genug Kunden kommen, die Baustoffe kaufen. Und es ist somit für uns leider nicht mehr lohnt.
7: Ja, und wie reagieren Sie jetzt im letzten Monat darauf?
6: Wir sind bestrebt, die letzten Warenbestände, die wir noch auf unserem Lager haben, noch unter die Leute zu bringen und hoffen, dass wir noch sehr viel loswerden. Allerdings haben wir auch nur noch Restbestände. Wir haben noch ein paar Steine, wir haben noch etwas Pflaster, etwas Pflanzkübel. Mörtelprodukte sind leider schon alle. Porodonsteine sind noch ein paar im Angebot. Was noch da ist, ist Holz, Weichholz, Stämme zum selber abholen, gerne.
7: Es ist ja so, dass man so eine Entscheidung nicht einfach so trifft. Das ist bestimmt Ihnen auch schwer gefallen. Ja, wie fühlen Sie sich denn jetzt?
6: Es ist uns schwer gefallen. Wir haben lange überlegt und wir mussten ja dann schon Anfang des Jahres die Kündigung rausgeben. Und sind aber der Meinung, wir haben alles richtig gemacht. Also es wird auch nicht noch mal besser.
2: Damit geht eine lange gewerbliche Tradition in Hettstedt zu Ende. Und auch der zuletzt betriebene GLS- und DPD-Dienst muss natürlich eingestellt werden.
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2: 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Vereine der Region präsentieren sich und der Kreissportbund ist mit einem bunten Programm für Groß und Klein dabei. Zum Tag des offenen Denkmals lädt der Schmidtschacht Helbra am 13. 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
10: Der DAX notiert am Dienstagvormittag bei 25.900,70 Punkten. Der TecDAX bei 4.038,42 Zählern. Und der Euro war in US-Dollar 16,22 wert.
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10: In der Nacht zum Mittwoch werden viele Wolken und gebietsweise Schauer mit Gewittern erwartet. Es besteht Starkregengefahr. Stürmische Böen sind nicht ausgeschlossen. Die Temperaturen gehen auf 17 bis 14 Grad zurück. Der Wind weht abseits der Niederschläge schwach aus unterschiedlichen Richtungen. Der Mittwoch wird wechselnd bis stark bewölkt. Gelegentlich fällt etwas Regen. Am Nachmittag können auch einzelne Schauer auftreten. Die Tageshöchsttemperatur erreicht 16 bis 20 Grad. Der Wind weht mäßig, teils frisch aus West. Die Nacht zum Donnerstag ist wechselnd bewölkt, aber meist niederschlagsfrei. Bei schwachem bis mäßigem Südwestwind sinken die Tiefstwerte auf 11 bis 8 Grad.

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1: Im Anschluss sehen Sie Sport bei Punktum, am Mittwoch Querfort Spezial sowie die 2000er im Auge der Punktum-Kamera und am Donnerstag zu Gast Gerhard Blume vom Heimat- und Förderverein Bendorf e.V.

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0: Hallo und herzlich willkommen, liebe Sportfreunde, zu Sport bei Punktum. Die Handballer haben wieder den Spielbetrieb aufgenommen. Hier Resultate vom BSV Kloster Mansfeld. Die Frauenmannschaft konnte sich mit 45 zu 26 bei der HSG Sangerhausen Querfort 2 durchsetzen. Die Männermannschaft blieb Sieger bei TSV Reichardswerben 2 mit 37 zu 28. Die weibliche Jugend C, die hat ein Derby und konnte bei Fichte Erdeborn mit 22 zu 14 gewinnen. Die gleiche Ansätze, ja, bei der männlichen Jugend war der Gegner der Weißenfelser HV 91. Hier gab es ein Unentschieden 25 zu 25. Die männliche Jugend E, die unterlag Fichte Erdeborn mit 20 zu 32. Und schließlich noch die männliche Jugend D, hier ist die Ansetzung HC Burgenland, BSC Kloster Mansfeld und das Resultat 39 zu 18. Die Einzelmeisterschaften sind einer der Höhepunkte zum Abschluss der Platzbahn-Kegelsaison. Hier unser Bericht, der zeigt, wer in diesem Jahr Landesmeister wurde.
1: Die Einzelmeisterschaften im Platzbahnkegeln gehören zu den Höhepunkten jeder Saison. So trafen sich die besten 20 Kegler der Landesliga am 5. September 2026 auf der Anlage in Bendorf, um den diesjährigen Meister zu ermitteln. Bei bester Versorgung mit Speisen und Getränken durch einige Vereinsmitglieder harrten die Aktiven und auch die Zuschauer an diesem Nachmittag fast 5 Stunden vor Ort aus. Platzbahnkegelverbandschef Falco Kühnemund nutzte den Termin, um die Ergebnisse der vergangenen Kegelsaison noch einmal Revue passieren zu lassen und einige Ehrungen durchzuführen. Dabei wurde auch der wohl bekannteste Platzbahnkegler Bendorfs Horst Carbon nach vorn gebeten. Herr Kühnemund dankte dem sichtlich Gerührten, der mit seinen 93 Jahren immer noch mehrmals pro Woche auf dem Platz zu finden ist, für seinen unermüdlichen Einsatz. Doch dann begann der zweite, alles entscheidende Durchgang. Die Sportfreunde mit den geringsten Ergebnissen aus Runde 1 begannen. Als letzter war demnach Ronny Müller von Eintracht Greifsfeld an der Reihe. Der Vorjahressieger hatte mit 46 Treffern jetzt die beste Ausgangsposition.
2: Ich verstehe es auch nicht, wenn ich ganz ehrlich bin. Weil meine Saison war eigentlich nicht so gut. Ich habe das gestern nach in der Vorstandsgruppe schon geschrieben. Okay. Dass ich eigentlich nicht denke, dass hier viel geht, aber bin gut reingekommen.
3: 46 ist schon eine Hausnummer.
2: Das ist eine Hausnummer. Aber wie gesagt, wir gehen ja nicht zwei Durchgänge.
3: So sieht's aus, ja.
2: Da kommen auch noch eine ganze Menge Faktoren zusammen, Nerven und so weiter. Mhm. Erstmal den machen und dann gucken wir, wo der Reise hingeht.
1: Und tatsächlich blieb es bis zum Ende.

0: Ende des Wettkampfes spannend und es gab so manche Überraschung. So kam Herr Müller zum Beispiel in Runde 2 nur auf 33 Kegel, was am Ende Platz 7 bedeutete. Andere verbesserten ihr Ergebnis beträchtlich, wie beispielsweise Nick Schippe vom PKV Grün-Weiß Ziegelrode. Er hatte 35 vorgelegt und kam jetzt auf 45, was insgesamt 80 Punkte bedeutete. Genauso viel erzielte der siebige Röder Andreas Neduk. So gab es am Ende ein Stechen um Platz 5 und 6, das letztgenannter für sich entscheiden konnte. Platz 4 belegte am Ende Niklas Kühnemund vom ersten PKV Annarode mit 82 Zählern. Sein Teamkollege Benjamin Heilek sicherte sich mit 83 Punkten den dritten Platz. Die besten Kegler kamen jedoch vom Nachbarverein, dem ersten PKV Siebigerode. Chris Wurch wurde Zweiter mit 86 Kegeln und Roy Henze mit nur einem Punkt mehr wurde Einzel-Landesmeister 2026. Roy Henze! Die Einzel-Kreismeisterschaft am nächsten Tag gewann übrigens Pascal Oetzel von der Spielgemeinschaft Hergesdorf-Alsdorf 02 mit 83 Punkten.
1: Zum Saisonauftakt in der Oberliga im Tischtennis musste sich die zweite Damenmannschaft von Alemannia Rietstedt beim DJK Biederitz knapp mit 4:6 geschlagen geben. Trotz der Niederlage zeigte die Mannschaft eine starke kämpferische Leistung. Am Sonntag im ersten Heimspiel traf der SV Alemannia Rietstedt 2 in der Oberliga Damenmitte auf den TTC Holzhausen. Die Partie endet aus Rietstädter Sicht mit 2:8. Für Rietstedt gelangen zwei Siege. Emma Schneider und Mia Liesegang holten für das Rietstädter Team jeweils einen Punkt. Trotz der Niederlage zeigte die Mannschaft Einsatz und kämpfte um jeden dieser Punkte. Zum Auftakt des Spiels Jahres 26-27 standen sich in der Bezirksklasse Mansfeld-Südharz die Vereine im vereinsinternen Duell natürlich die Mannschaften von Alemannia Rietstedt 4 und 3 gegenüber. Alemannia 3 entschied diese Begegnung mit 7:3 für sich. In der Verbandsliga 15-19 Jugend startet Alemannia Rietstedt mit einem deutlichen 9:1 Heimsieg gegen die Kombination Postgardelegen Chemie Mieste. Paul Müller und Neo Grimm blieben im Einzel und im Doppel ohne Niederlage und Niklas Reineberg siegte in zwei seiner Begegnungen. Ganz anders verlief die zweite Partie gegen den TTC Börde Magdeburg am Sonntag in gleicher Besetzung auswärts. Mit einer 0:10 Niederlage musste Alemannia Rietstedt die Heimreise antreten. Ja, das war's für heute. Ich hoffe, es war interessant für Sie und Sie schalten auch das nächste Mal wieder ein, wenn es heißt Sport bei Punkt um.

Der Bergbau war einst der Motor einer ganzen Region und damit natürlich auch der Stadt Sangerhausen. Heute ist es nur noch eine Tradition, die gepflegt werden sollte und auch wird. Damit passte es inhaltlich hervorragend zum Tag des offenen Denkmals, der ja seit 1993 immer am zweiten Sonntag im September stattfindet. 2018 fiel nun auch das Datum der Ladehebung in der Berg- und Rosenstadt auf diesen Tag. Und so waren die Mitglieder der Bürgergruppe, die diese Veranstaltung organisieren, gespannt, wie viele Leute den Weg zum Kumpelplatz am Bergmann finden würden. Und die kamen auch, einzeln oder in kleinen Grüppchen, aus dem Wohngebiet, aber auch darüber hinaus. Kuchen und Kaffee sowie die zugegeben recht schwierigen Fragen eines bergmännischen Quiz ließen den Nachmittag gemütlich beginnen. Für die kleineren Gäste war wie gewohnt die Kriechstrecke des Röhrichschachtes aufgebaut und an einer Süßigkeitenwurfmaschine war Reaktion und Geschicklichkeit gefragt. Groß und klein konnten ihre Treffsicherheit beim Einschlagen eines Nagels beweisen. Musikalisch umrahmt wurde der Nachmittag von der Schallmeilenkapelle der Freiwilligen Feuerwehr Martinsried.

0: Erstmals hatte in diesem Jahr Dirk Fuhlert die Moderation der Veranstaltung übernommen und führte unterhaltsam durch den Ablauf. Dabei begrüßte er am Mikrofon den Chef der Bürgergruppe Hans Grabowski, aber auch den Ehrengast, das Bundestagsmitglied Thorsten Schweiger. Der erinnerte sich an die Anfänge und seine Zweifel zum Vorhaben.
1: Und ich gebe zu, als wir uns im Frühjahr 2007 getroffen haben, ja, Herr Grabowski, da haben wir beide nicht dran geglaubt, dass das was wird. Denn wir haben zum ersten Mal damals von der Stadt gesagt, wir lassen die Bürger planen. Und aus der ersten Runde, der Planungsrunde, bin ich rausgegangen und habe gesagt, das wird nie was. Die eine wollten Hecken, die andere wollten Bänke. Bänke sollte es nicht geben, dann sollte es Spielgeräte geben. Und ich gebe zu, ich habe mich geirrt. Und ich bin froh, dass ich mich geirrt habe, denn nicht umsonst können wir heute zum 11. Mal hier stehen. Und es ging dann auch 2007 sehr, sehr schnell. In nur 3 Monate Bauzeit haben wir das gemeinsam mit der Bürgergruppe getan. Und ich bin außerordentlich froh, dass das heute nach 11 Jahren immer noch ein guter Anlass ist, hier ein kleines Fest zu feiern.
0: Viele Sponsoren hatten die Bürgergruppe unterstützt, darunter die Bundestagsfraktion der Partei Die Linke, die fast auch schon traditionell einen Scheck überreichte. Da der Schatten, der astronomisch exakt auf die Deckelmitte des Schachtes fallen sollte, durch die vorüberziehenden Wolken nicht immer gut zu sehen war, half eine Funkuhr auf die Sekunde genau, um 15 Uhr den Schacht zu öffnen und die Bergmannslade, einen großen wasserdichten Koffer, herauszuholen.

0: Nach dem Auspacken des Inhaltes hatten die Gäste wie jedes Jahr die Gelegenheit, ausgiebig die einzelnen Stücke zu begutachten, bevor dann kurz vor 16 Uhr alles wieder verpackt wurde. Einige neue Gegenstände, darunter eine Flasche Schachtschnaps, die noch original aus den 70er Jahren stammt, werden nun ebenfalls in der Lade aufbewahrt. Etwa eine Stunde, nachdem der Koffer ans Tageslicht gehoben wurde, verschwand er wieder im Schacht, um hoffentlich in 365 Tagen erneut im Mittelpunkt des Interesses zu stehen. Es ist eine interessante Möglichkeit, Tradition zu pflegen und hätte sicherlich auch Napjan und Neuke gefallen, die in Hettstedt an den Beginn des Bergbaus in der Region erinnern. Das Denkmal stand zwar nicht auf dem Programm, aber 15 weitere Möglichkeiten luden die Neugierigen in der Kupferstadt ein. Für manche besonders interessant, der Blick in den sogenannten Franzosenturm, exakter der Brücktorturm, der irgendwann einmal zum Ensemble für die Ausstellung der Handwerkerutensilien der alten Meister gehören soll. Noch wartet jede Menge Arbeit. Ein anderer interessanter Turm ist das Seigertor. 33 Meter hoch, einst Teil der Stadtbefestigung, wurde es 1537 zu einem Torturm umgebaut, erlitt 1651 starke Brandzerstörungen und entstand 1722 in seiner heutigen Gestalt wieder neu. Alt und jung erklomm die Wendeltreppe und genoss den Ausblick. Viele waren von der Ausstellung des Fotoclubs Hettstedt überrascht, die andere Sichten auf Hettstedt ermöglichte. Wer an der Außenfassade die große Wappenplatte schon bewundert hatte, erfuhr drinnen, dass es sich nur um eine Nachbildung handelte. Das Original lagert nämlich im Turm. Wer ganz nach oben kletterte, konnte interessante Fakten zur Uhr erfahren, die dem Turm höchstwahrscheinlich den Namen gab. Denn dieser leitet sich vom mansfeldischen Ausdruck Seier für Uhr ab. Doch nicht nur in Hettstedt waren die Bürger und Gäste in den Denkmälern unterwegs, wie wir mit der Kamera dokumentieren konnten.
1: Auch auf dem Gelände des ehemaligen Schmidt-Schachtes in Helpra war an diesem Sonntagmorgen Betrieb. Der gleichnamige Verein hatte gemeinsam mit der Wipperliese zum Tag des offenen Denkmals etwas ganz Besonderes organisiert.
2: Als Highlight des diesjährigen Denkmalstages lassen wir die Wipperliese ein paar Kilometer mehr fahren, als sie bisher gefahren ist. Bisher ist sie ja bis Kloster Mansfeld gefahren. Und unser Traum war es immer, unser Museum, den Schmidt-Schacht, die Erlebniswelt Kupfer hier in Helpra, anzubinden an die Wipperliese.
3: Warum ist das so wichtig für Sie?
2: Weil wir denken, wir haben hier Großartiges geleistet und wollen es eigentlich nicht nur für uns gemacht haben, sondern für die ganze Region oder überregional. Und wir haben sehr hohen Zuspruch oder sehr großen Zuspruch. Und das ist ein Highlight

0: wo wir sagen, das gehört eigentlich zum touristischen Konzept für eine Entwicklung, damit eben angefangen von Wippra mit seiner Brauerei, mit dem Staudamm, mit der Rodelbahn, über Vatterrode, die Pioniereisenbahn, Mansfeld, das Luthermuseum, das Schloss, Kloster Mansfeld mit der Bergwerksbahn und letztendlich wir mit unseren Ausstellungen für Bergbau und Hüttengeschichte, dass es ein roter Faden ist, der sich so durchzieht. Und wir haben es jetzt geschafft nach ganz schönen Schwierigkeiten am Anfang. Aber wir haben es, wie gesagt, geschafft. Und ab nächstes Jahr, ab Frühjahr, wenn der neue Fahrplan raus ist, dann gibt es auch das routinemäßig, dass dann öfters gefahren wird, nicht nur einmal.
1: Und dann ging's los. Mit Start am Bahnhof Kloster Mansfeld, über Bendorf, durch Helpra zum neuen Haltepunkt am ehemaligen Schmidtschacht. Weil dies eine Premiere nach vielen Jahren Stillstand war, wollen wir Ihnen ein paar Bilder von der Strecke nicht vorenthalten.
2: Thank you.

Mit Spannung wurde die Wipperliese am Schmidtschacht erwartet. Von Vereinsmitgliedern, zahlreichen Gästen und der versammelten regionalen Presse. Circa 15 Minuten war der vollbesetzte Triebwagen unterwegs gewesen. Die Genehmigung beim Landesbevollmächtigten für Bahnaufsicht dafür einzuholen, dauerte entschieden länger und wurde erst Stunden vor dem Start erteilt.

0: wie war denn die Fahrt?
1: War wunderbar. Es war besonders Erfolg, dass wir die Fahrt ermöglichen konnten. Und wir möchten uns hier ganz herzlich bei der Kreisbahn Mansfelder Land bedanken, besonders bei Herrn Kellner, der hier viel Kraft reingesteckt hat, die Strecke frei zu machen. Und mit der Zahl 75, die hergefahren sind, sind wir eigentlich stolz. Wir hatten ja erst die Möglichkeit, in den letzten Stunden eigentlich nochmal richtig Werbung zu machen, weil die Strecke von der Bahnbehörde erst am Freitag um 15 Uhr freigegeben wurde.
2: Froh, dass alles wie geplant geklappt hatte, war auch Gerhard Kellner, Geschäftsführer der Kreisbahn Mansfelder Land, die als wichtigster Partner des Projektes agierte.
3: Naja, wir sind ja nur 20 Jahre hier die Strecke nicht mehr gefahren. Früher nur im Güterverkehr und jetzt Personenverkehr. Von der Sanierung der Strecke zur Beräumung bis hin zur Genehmigung durch die Landesbehörde. Es war schon anspruchsvoll, möchte ich es zumindest nennen.
0: Soll das heute eine Eintagsfliege bleiben?
3: Wir hoffen nicht. Wir sind vom Verein hier Schmidtschacht, wie auch MBB, uns einig, dass wir das wiederholen wollen. Sinnvoll über Termine wollen wir uns in Nähe verständigen.
2: So oft wie in Zeiten, als auf dem Gleisanschluss sämtliche Güter für den Schmelzvorgang auf der Hütte, wie beispielsweise große Mengen Koks, transportiert wurden, wird die Wipperlise hier sicher nicht fahren. Zu besonderen Anlässen aber auf jeden Fall. Nach 15 Minuten Aufenthalt ging es dann schon wieder zurück nach Kloster Mansfeld. Schließlich wollte man ein paar Stunden später noch ein zweites Mal zum Schmidtschacht aufbrechen.
0: Warum sind Sie heute hier?
4: Wegen Tag des offenen Denkmals.
5: Und wir wollten hier uns mal den Schmidtschacht ansehen und die ganzen Anlagen von der Kuhhütte ehemals. Und das interessiert uns. Und nachher wollen wir noch weiter nach Eising in der Anhörde und zu den
4: der neuen
5: Kloster.
4: Zu den Zellen. Und dann wollen wir noch in die Malzscheune,
5: wo die Tellersammlung
4: ausgestellt ist.
0: Respekt, Sie sind also wirklich richtig heimatinteressiert.
4: Jawohl,
5: wir sind schon.
2: Das war auch die Intention von Detlef Schulze. Doch der hatte noch ganz andere Ambitionen.
0: Jetzt haben wir ja jemanden, der spontan Interesse an dem Verein hier vom Schmidtschacht bekundet. Warum?
6: Na, ich habe mal hier gearbeitet, so 79 bis 83.
0: Oh.
6: Ja.
0: Also in einer richtig aktiven Zeit sozusagen.
6: Ja, in der Möllerung und auf der Gicht durfte ich da mal ein Dreivierteljahr aushelfen. Ja, ich war EOS-Schüler bis zur Fahne.
0: Das haben ja viele gemacht,
6: ja,
0: genau.
6: Da habe ich hier geholfen. Nach der Fahne hatte ich noch mal 4 Monate. Und dann in den Sommerferien, also in der Semesterzeit.
0: Also wertvolles Fachwissen, was eigentlich hier gefragt ist.
6: Naja, so genau ist es noch nicht. Aber wenn tatsächlich der Förderverein tatsächlich richtig Spaß macht, ja, warum sollte man nicht da Mitglied werden, beziehungsweise ein bisschen helfen? Denn irgendwie ist es ja Geschichte.
2: Das sahen auch der kleine Tom und sein Papa so, die sich auf dem Förderturm ganz nach oben wagten. Nach Mansfeld fuhr die Wipperlise an diesem Tag nicht, doch auch dort gab es am Tag des offenen Denkmals Interessantes zu entdecken. So wurde beispielsweise im Museum Luthers Elternhaus zu Sonderführungen durch den normalerweise nicht zugänglichen Keller der Luthers eingeladen. Das Interesse war riesig. Und Historiker Mirko Gutja bemühte sich während eines kleinen Vortrages, alle Fragen der Besucher zu beantworten. So zum Beispiel, wozu dienten die Keller und was hat es mit der vermauerten Tür im Keller von Luthers Elternhaus auf sich?
7: Ja, wir haben ja heute den Tag des offenen Denkmals und erleben, was verbindet. Da passt natürlich sehr schön der Untergrund Mansfelds dazu, denn die Kelleranlagen in Mansfeld sind sehr, sehr spannend. Wir hatten ja vor einigen Jahren ein kleines Projekt mit zwei Damen, Frau Kunert und Frau Schmidt, die hier in Mansfeld sich mit den Kellern in Mansfeld beschäftigt haben und dort einmal versucht haben, den Untergrund Mansfeld und die Baugeschichte der Stadt nachzuempfinden. Und tatsächlich haben wir einige spannende Ergebnisse, die ich heute auch im Rahmen des Tag des offenen Denkmals vorstellen will. Natürlich im Zentrum steht für uns als Stiftung Luther Gedenkstätten natürlich der Keller des Luther Elternhauses, der aber genau diese ganzen Punkte, die ich heute auch erzähle, vereint. Also wir haben hier ganz alte Kelleranlagen, die noch älter sind als das Lutherhaus selbst. Wir haben hier einen unterirdischen Gang, der die beiden Häuser miteinander verbindet. Sie kennen sicher die ganzen Sagen, die auch Schloss und Stadt miteinander mit Gängen verbunden sieht oder bis nach Eisleben reicht und ähnliches mehr. So schlimm ist es hier in Mansfeld nicht. Aber es gibt tatsächlich Gänge, die verschiedene Häuser miteinander verbinden. Und dieser Gang zeigt, dass die beiden Häuser ursprünglich mal zusammen gestanden haben, dass die beiden ursprünglich mal einen Baukomplex gebildet haben und das Anwesen der Luthers in Anfang des 16. Jahrhunderts viel, viel aufwendiger und viel repräsentativer war, als wir das bislang geglaubt haben.
0: Das ist ja heute erstmalig die Begehung. Soll das eine Eintagsfliege bleiben? Oder?
7: Nein, also der Ansturm, den wir gerade schon verzeichnen, der ist sehr erfreulich und sehr groß. Und deswegen haben wir gerade auch sehr spontan beschlossen, das natürlich auch noch zu verstetigen. Das ist der Tiefkeller. Wir haben hier so eine kleine Lagernische und vermutlich einen alten Zugang hier unten. Und hier sehen Sie die wieder modern vermauerte Tür, interessanterweise mit so einem Portal, auch sehr aufwendig gemacht. Dahinter befand sich noch eine Vermauerung, die relativ massiv war und die dann offensichtlich statische Gründe hatte, hier eingebracht zu werden. Das ist offenbar passiert, als die beiden Häuser nicht mehr demselben Besitzer gehörten. Möglicherweise auch erst im 19. Jahrhundert, 1807, sind ja die beiden Häuser in der Mitte geteilt worden und dann hat natürlich auch der Verbindungsgang keine große Relevanz mehr, denn der Nachbar möchte sicher nicht, dass sie dann noch bei ihm im Keller marschieren.
2: Die Sonderführung durch den Keller von Luthers Elternhaus soll also keine Eintagsfliege bleiben und wird höchstwahrscheinlich in nächster Zeit regelmäßig angeboten. Doch auch die Ausstellungsräume eine Etage höher haben viele interessante Details über die Luthers zu bieten. Das Museum gegenüber sowieso. Und das nicht nur am Tag des offenen Denkmals.

0: Ja, liebe Zuschauer, wir sind hier im Herzwald und auf der Suche nach dem Nainhorn. 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

0: Hallo und herzlich willkommen, liebe Zuschauerinnen und Zuschauer bei Punktum, Ihrem regionalen Fernsehprogramm am heutigen Dienstag. Ja, die Landtagswahl wirkt natürlich nach wie vor nach und führt dazu, dass bestimmte Organisationen ja sich auch dazu äußern, wie auch der Landkreistag. Der fordert nämlich nach der Wahl ein klares Bekenntnis zur Selbstverwaltung und Sicherung der Kommunalfinanzen. Die Landkreise bleiben auch unter schwierigen politischen Verhältnissen der Stabilitätsanker für dieses Bundesland, heißt es in einer Erklärung eben jenes Landkreistages Sachsen-Anhalt. Die Landräte und Kreistage sind direkt gewählte Vertreter und keine nachgeordneten Ebenen der Landesregierung. Landrat Götz Ulrich, Präsident des Landkreistages Sachsen-Anhalt. Wir erwarten eine handlungsfähige Landesregierung, die ein klares Bekenntnis zur kommunalen Selbstverwaltung abgibt und die Landkreise stärkt. Die Landkreise werden unabhängig vom Ausgang der Regierungsbildung den Menschen verlässliche Partner bleiben. Die Landräte sind die Fürsprecher ihrer Region. Wir halten an unseren 10 Kernforderungen fest und müssen wissen, wie kann unsere finanzielle Lage verbessert werden? Wie kann ein Landeshaushalt verabschiedet werden? Wann vor allem? Was würde aus den wichtigen Investitionsvorhaben in Schulen und Straßen, die wir derzeit aus dem Sondervermögen des Bundes finanzieren, wenn die AfD dieses Geld vom Bund nicht annehmen will? Was wird aus unserem Vorhaben des Strukturwandels, wenn die AfD den Braunkohleausstieg ablehnt? Welche Investitionen in Schulen können wir überhaupt noch tätigen, wenn die Struktur der Schulen gänzlich verändert werden soll? Die Wähler unterscheiden deutlich zwischen der kommunalen Ebene einerseits sowie der Bundes- und Landespolitik andererseits. Gute kommunale Arbeit an Sachthemen wird belohnt. Wir werden diese vor Ort fortsetzen. Soweit der Landkreistag. Am Donnerstag, den 10. September, proben Bund, Länder und Kommunen erneut die Warnsysteme zum bundesweiten Warntag. Ab 11 Uhr werden auch in Mansfeld-Südharz mehr als 170 Sirenen heulen und über das modulare Warnsystem MOVAS grobe Warnungen über Rundfunk und Handys versenden. Diese werden auch über die Landkreis-App Mein MSH eingespielt. Gegen 11.45 Uhr wird dann über die entsprechenden Warnmittel wieder Endwarnung gegeben. Der bundesweite Warntag findet seit 2020 immer am zweiten Donnerstag im September statt.
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0: geringerer als der sachsen-anhaltinische Bildungsminister Jan Riedel auf dem Schulhof der Sangerhäuser Goetheschule ein. Im Gepäck hatte er 2 Fördermittelbescheide aus dem Sondervermögen für Infrastruktur und Klimaneutralität. So nahmen Schulleiterin Michaela Braumann sowie die Leiterin der Grundschule am Rosarium, Katja Züris-Rudolf, jeweils einen symbolischen Scheck entgegen. Fördermittel in Höhe von 300.000 Euro stellt das Land Sachsen-Anhalt für die Sanierung der Fenster und der Außenfassade der Turnhalle zur Verfügung. Das über 100 Jahre alte Gebäude, das inzwischen verschiedene bauliche Mängel aufweist, ist ein wesentlicher Bestandteil der schulischen Infrastruktur und wird nicht nur für den Schulsport genutzt, sondern auch von Sangerhäuser Vereinen und vom Kinderhort Poetengang. Weitere 100.000 Euro kommen der Grundschule am Rosarium zugute. Die Mittel sind für die akustische Sanierung der Turnhalle sowie der Unterrichts- und Aufenthaltsräume vorgesehen.
1: Und das ist wirklich eine gute Sache für die beiden Schulen, weil beide Schulen haben es wirklich nötig. Die Goetheschule, da arbeiten wir schon sehr, sehr lange an der Sanierung der Turnhalle, sind ja letztes Jahr im Sportstättenprogramm des Bundes noch gescheitert. Umso schöner ist es, dass wir heute da den ersten Schritt machen können, ein Stückchen weiterzukommen. Und ich glaube, man sieht es ja auch, wir wollen Fenster machen insbesondere. Die haben es also wirklich nötig. Die energetische Bilanz der Turnhalle ist eine Katastrophe. Und da werden wir also auch ein Stückchen zukunftssicher aufgestellt. Ja, und in der Grundschule am Rosarium, da geht es um Schallschutz, vordergründig. Die Schule ist eine typische DDR-Schule. Da hat man an den Schallschutz damals noch nicht so gedacht. Das ist eine Riesenbelastung für das Kollegium, für alle Beteiligten, auch für die Schüler. Und auch da denke ich, dass wir jetzt einen großen Schritt weiterkommen und endlich ein paar Vorhaben auch umsetzen können. Also insofern vielen Dank an das Land. Ich sage es nochmal, versprochen und Wort gehalten, das ist ganz wichtig, dass wir Verlässlichkeit reinkriegen und von daher 2 Schulen, die jetzt wieder auf den Weg gebracht werden, eine gute Sache. Vielen Dank.
2: Machen Sie das Beste draus. Danke.
0: Einen nicht unerheblichen Anteil daran, dass die Fördermittel nach Sangerhausen fließen, hat übrigens der CDU-Landtagsabgeordnete Matthias Redlich.
3: Ich setze mich hier für die Region ein. Ich bin im Bildungsausschuss des Landes und ich versuche da natürlich auch das rauszuholen, was wir kriegen können. Und wir haben die ganze Zeit im Koalitionsvertrag gehabt, dass wir ein Investitionsprogramm machen. Und ich habe da immer gehofft, dass wir genau hier diese Schulen auch in Mansfeld-Südharz, in Sangerhausen, die es brauchen, auch mit reinbekommen. Und es ist jetzt endlich gelungen. Über Mittel des Bundes. Wir haben es über das Land nicht ganz stemmen können, aber da bin ich trotzdem froh drum. Und es ist immer genau nämlich der Punkt, dass auch Ausschreibungen so kurzfristig manchmal kommen. Dann kriegt man als Abgeordneter die Info und ich gebe das dann an die Bürgermeister auch gleich weiter und sage dann hier, was habt ihr für ein Projekt? Habt ihr schon in Halde? Da kommt bald was. Macht die Anträge schon fertig, dass wir dann auch davon profitieren können hier in der Region.
4: Sehe ich eine glückliche Schulleiterin.
5: Ja, wir freuen uns sehr, diese Fördermittel erhalten zu haben und dass unsere Kinder vor allem wieder bald in einer richtig top sanierten Schule Sportunterricht treiben können.
4: Und dass es wirklich nötig ist, haben Sie auch betont.
5: Das ist richtig, weil die Turnhalle schon sehr, sehr alt ist und ich denke mal, da lohnt sich auch eine Investition diesbezüglich.
4: Und Sie sind ja auch ausgelastet von Schülern her,
5: haben Sie ja auch erzählt? Wir haben 212 Schüler in unserer Schule und die wollen alle ganz fleißig Sport treiben und freuen sich natürlich dann auf alle Fälle über diese neue Turnhalle.
0: Beim Wasserverband Südharz in Sangerhausen konnte die Geschäftsführerin Dr. Jutta Parnieske-Pasterkamp am 2. September 2026 hohen Besuch in ihren heiligen Hallen empfangen. Dabei kam Staatssekretär Dr. Steffen Eichner nicht zum ersten Mal mit Zuwendungsbescheiden im Gepäck in die Rosenstadt. Der Wasserverband Südharz ist 2014 aus dem Zusammenschluss des Abwasserzweckverbandes Südharz und des Trinkwasserzweckverbandes Südharz hervorgegangen. Heute gehören ihm die Stadt Sangerhausen, die Stadt Altstädt, die Verbandsgemeinde Goldene Aue, die Gemeinde Südharz und die Verbandsgemeinde Mansfelder Grund Helbra an, so die Geschäftsführerin zu Beginn der Veranstaltung. Im weiteren Verlauf ihrer Ausführungen ging sie auch auf die besonders harten Rahmenbedingungen für den Wasserverband Südharz ein. Doch eine sichere und zuverlässige Trinkwasserversorgung muss auch dort gewährleistet sein, wo es schwierig wird. Das Umweltministerium unterstützt deshalb den Wasserverband Südharz mit insgesamt knapp 1,1 Millionen Euro bei 2 Vorhaben zur Erneuerung und zum Ausbau des Trinkwassernetzes. Frau Parnieske-Pasterkamp erläuterte die beiden Vorhaben, für die die Förderung gedacht ist. So fließen 367.183 Euro in die Ertüchtigung des Trinkwassernetzes in Nienstedt. Dabei werden rund 1,4 Kilometer Trinkwasserleitungen unterschiedlicher Dimensionen erneuert. Die bestehenden Leitungen sind veraltet und waren in der Vergangenheit besonders störanfällig. Mit der Erneuerung und einem Ringschluss soll die Wasserversorgung der betroffenen Haushalte in der Nähe von Altstädt deutlich zuverlässiger werden. Mit 709.437 Euro fördert das Umweltministerium außerdem den zweiten Bauabschnitt einer neuen Trinkwasserverbindungsleitung zwischen dem Versorgungsgebiet Hainschwender und dem Auerberg. Die neue Leitung verbessert die Versorgungssicherheit und trägt zugleich dazu bei, das Gebiet rund um den Auerberg mit seinen touristischen Einrichtungen zuverlässig mit Trinkwasser zu versorgen. Trinkwasser ist Teil der Daseinsvorsorge und muss zuverlässig aus dem Hahn kommen. Und das unabhängig davon, ob eine Region wächst oder Einwohnerinnen und Einwohner verliert, betonte Dr. Steffen Eichner. Gerade im ländlichen Raum stehen die Versorger dabei vor besonderen Herausforderungen. Und so sei es auch im Südharz, sagte Eichner. Sinkende Einwohnerzahlen und die schwierige Karstlandschaft machen den Bau und den Betrieb der Leitungsnetze aufwendig und teuer. Deshalb hilft das Land Sachsen-Anhalt dabei, notwendige Infrastruktur auch unter schwierigen Bedingungen zukunftsfest zu machen. Die Förderung der beiden aktuellen Vorhaben erfolgt übrigens aus Einnahmen des Wasserentnahmeentgelts.
6: Baustoffe Probst in der Mansfelder Straße in Hettstedt war für viele Jahrzehnte eine feste Adresse für die Wipperstädter und die nähere Umgebung. Wer aufmerksam darauf achtete, dem fielen in der letzten Zeit Veränderungen auf. Grund genug, mit der Frau des Inhabers Sylvia Probst zu sprechen.
7: Ja, leider müssen wir schließen zum 30.09., da leider nicht mehr genug Kunden kommen, die Baustoffe kaufen. Und es ist somit für uns leider nicht mehr lohnt.
8: Ja, und wie reagieren Sie jetzt im letzten Monat darauf?
7: Wir sind bestrebt, die letzten Warenbestände, die wir noch auf unserem Lager haben, noch unter die Leute zu bringen und hoffen, dass wir noch sehr viel loswerden. Allerdings haben wir auch nur noch Restbestände. Wir haben noch ein paar Steine, wir haben noch etwas Pflaster, etwas Pflanzkübel. Mörtelprodukte sind leider schon alle. Porodonsteine sind noch ein paar im Angebot. Was noch da ist, ist Holz. Weichholz, Stämme zum selber abholen, gerne.
8: Es ist ja so, dass man so eine Entscheidung nicht einfach so trifft. Das ist bestimmt Ihnen auch schwer gefallen. Ja, wie fühlen Sie sich denn jetzt?
7: Es ist uns schwer gefallen. Wir haben lange überlegt und wir mussten ja dann schon Anfang des Jahres die Kündigung rausgeben und sind aber der Meinung, wir haben alles richtig gemacht. Also es wird auch nicht nochmal besser.
6: Damit geht eine lange gewerbliche Tradition in Hettstedt zu Ende und auch der zuletzt betriebene GLS- und DPD-Dienst muss natürlich eingestellt werden.
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6: 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Zum Tag des offenen Denkmals lädt der Schmidtschacht Helbra am 13. 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
1: Der DAX notierte am Dienstagvormittag bei 25.900,70 Punkten, der TecDAX bei 4.038,42 Zählern und der Euro war in US-Dollar 16,22 wert.
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1: In der Nacht zum Mittwoch werden viele Wolken und gebietsweise Schauer mit Gewittern erwartet. Es besteht Starkregengefahr. Stürmische Böen sind nicht ausgeschlossen. Die Temperaturen gehen auf 17 bis 14 Grad zurück. Der Wind weht abseits der Niederschläge schwach aus unterschiedlichen Richtungen. Der Mittwoch wird wechselnd bis stark bewölkt. Gelegentlich fällt etwas Regen. Am Nachmittag können auch einzelne Schauer auftreten. Die Tageshöchsttemperatur erreicht 16 bis 20 Grad. Der Wind weht mäßig, teils frisch aus West. Die Nacht zum Donnerstag ist wechselnd bewölkt, aber meist niederschlagsfrei. Bei schwachem bis mäßigem Südwestwind sinken die Tiefstwerte auf 11 bis 8 Grad. Am Donnerstag ist es wolkig, teils heiter und meist niederschlagsfrei. Die Höchstwerte erreichen 18 bis 20 Grad. Der Wind weht schwach bis mäßig aus West bis Nordwest. Die Nacht zum Freitag wird wolkig bis gering bewölkt und niederschlagsfrei. Lokal können sich Dunst- und Nebelfelder bilden. Die Tiefstwerte sinken auf 9 bis 5 Grad, der Wind weht schwach aus unterschiedlichen Richtungen. Am Freitag ist es heiter bis wolkig, Niederschlag wird nicht erwartet. Die Tageshöchsttemperatur erreicht 19 bis 22 Grad, der Wind weht schwach aus unterschiedlichen Richtungen.
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1: Um 11 Uhr waren es 25 Grad, die Luftfeuchtigkeit betrug 43% und der Luftdruck 1009 Hektopascal.
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0: Hallo und herzlich willkommen, liebe Sportfreunde, zu Sport bei Punktum. Die Handballer haben wieder den Spielbetrieb aufgenommen, hier Resultate vom BSV Klostermannsfeld. Die Frauenmannschaft konnte sich mit 45:26 bei der HSG Sangerhausen Quer V2 durchsetzen. Die Männermannschaft blieb Sieger bei TSV Reichardswerpen 2 mit 37:28. Die weibliche Jugend C, die hat ein Derby und konnte bei Fichte Erdeborn mit 22:14 gewinnen. Die gleiche Ansatz, ja, das, bei der männlichen Jugend war der Gegner der Weißenfelser HV 91. Hier gab es ein Unentschieden 25:25. Die männliche Jugend E, die unterlag Fichte Erdeborn mit 20:32. Und schließlich noch die männliche Jugend D, hier ist die Ansetzung HC Burgenland, BSC Klostermannsfeld und das Resultat 39:18. Die Einzelmeisterschaften sind einer der Höhepunkte zum Abschluss der Platzbahn-Kegelsaison. Hier unser Bericht, der zeigt, wer in diesem Jahr Landesmeister wurde.
1: Die Einzelmeisterschaften im Platzbahnkegeln gehören zu den Höhepunkten jeder Saison. So trafen sich die besten 20 Kegler der Landesliga am 5. September 2026 auf der Anlage in Bendorf, um den diesjährigen Meister zu ermitteln. Bei bester Versorgung mit Speisen und Getränken durch einige Vereinsmitglieder harrten die Aktiven und auch die Zuschauer an diesem Nachmittag fast 5 Stunden vor Ort aus. Platzbahnkegelverbandschef Falco Kühnemund nutzte den Termin, um die Ergebnisse der vergangenen Kegelsaison noch einmal Revue passieren zu lassen und einige Ehrungen durchzuführen. Dabei wurde auch der wohl bekannteste Platzbahnkegler Bendorfs Horst Carbon nach vorn gebeten. Herr Kühnemund dankte dem sichtlich Gerührten, der mit seinen 93 Jahren immer noch mehrmals pro Woche auf dem Platz zu finden ist, für seinen unermüdlichen Einsatz. Doch dann begann der zweite, alles entscheidende Durchgang. Die Sportfreunde mit den geringsten Ergebnissen aus Runde 1 begannen. Als letzter war demnach Ronny Müller von Eintracht Greifsfeld an der Reihe. Der Vorjahressieger hatte mit 46 Treffern jetzt die beste Ausgangsposition.
2: Ich verstehe es auch nicht, wenn ich ganz ehrlich bin. Weil meine Saison war eigentlich nicht so gut. Ich habe das gestern nach in der Vorstandsgruppe schon geschrieben. Okay. Dass ich eigentlich nicht denke, dass ich auf hier geht, aber bin gut reingekommen.
3: 46 ist schon eine Hausnummer.
2: Das ist eine Hausnummer. Aber wie gesagt, wir gehen halt zwei Durchgänge.
3: So sieht's aus, ja.
2: Da kommen auch noch eine ganze Menge Faktoren zusammen, Nerven und so weiter. Mhm. Und erstmal den machen und dann gucken wir, wo der Reise hin geht.
1: Und tatsächlich blieb es bis zum Ende des Wettkampfes spannend. Und es gab so manche Überraschung. So kam Herr Müller zum Beispiel in Runde 2 nur auf 33 Kegel, was am Ende Platz 7 bedeutete. Andere verbesserten ihr Ergebnis beträchtlich, wie beispielsweise Nick Schippel vom PKV Grün-Weiß Ziegelrode. Er hatte 35 vorgelegt und kam jetzt auf 45, was insgesamt 80 Punkte bedeutete. Genauso viel erzielte der Siebigeröder Andreas Neduk. So gab es am Ende ein Stechen um Platz 5 und 6, das Letztgenannter für sich entscheiden konnte. Platz 4 belegte am Ende Niklas Kühnemund vom 1. PKV Annarode mit 82 Zählern. Sein Teamkollege Benjamin Heilek sicherte sich mit 83 Punkten den 3. Platz. Die besten Kegler kamen jedoch vom Nachbarverein, dem 1. PKV Siebigerode. Chris Wurch wurde 2. mit 86 Kegeln und Roy Henze mit nur einem Punkt mehr wurde Einzel-Landesmeister 2026.

0: die Einzel-Kreismeisterschaft am nächsten Tag gewann übrigens Pascal Oetzel von der Spielgemeinschaft Hergesdorf-Alsdorf 02 mit 83 Punkten.
1: Zum Saisonauftakt in der Oberliga im Tischtennis musste sich die zweite Damenmannschaft von Alemannia Rietstedt beim DJK Biederitz knapp mit 4:6 geschlagen geben. Trotz der Niederlage zeigte die Mannschaft eine starke kämpferische Leistung. Am Sonntag im ersten Heimspiel traf der SV Alemannia Rietstedt 2 in der Oberliga Damenmitte auf den TTC Holzhausen. Die Partie endet aus Rietstädter Sicht mit 2:8. Für Rietstedt gelangen zwei Siege. Emma Schneider und Mia Liesegang holten für das Rietstädter Team jeweils einen Punkt. Trotz der Niederlage zeigte die Mannschaft Einsatz und kämpfte um jeden dieser Punkte. Zum Auftakt des Spiels Jahres 26-27 standen sich in der Bezirksklasse Mansfeld-Südharz im vereinsinternen Duell natürlich die Mannschaften von Alemannia Rietstedt 4 und 3 gegenüber. Alemannia 3 entschied diese Begegnung mit 7:3 für sich. In der Verbandsliga 15-19 Jugend startet Alemannia Rietstedt mit einem deutlichen 9:1 Heimsieg gegen die Kombination Postgardelegen Chemie Mieste. Paul Müller und Neo Grimm blieben im Einzel und im Doppel ohne Niederlage und Niklas Reineberg siegte in zwei seiner Begegnungen. Ganz anders verlief die zweite Partie gegen den TTC Börde Magdeburg am Sonntag in gleicher Besetzung auswärts. Mit einer 0:10 Niederlage musste Alemannia Rietstedt die Heimreise antreten. Ja, das war's für heute. Ich hoffe, es war interessant für Sie und Sie schalten auch das nächste Mal wieder ein, wenn es heißt Sport bei Punktum.

Der Bergbau war einst der Motor einer ganzen Region und damit natürlich auch der Stadt Sangerhausen. Heute ist es nur noch eine Tradition, die gepflegt werden sollte und auch wird. Damit passte es inhaltlich hervorragend zum Tag des offenen Denkmals, der ja seit 1993 immer am zweiten Sonntag im September stattfindet. 2018 fiel nun auch das Datum der Ladehebung in der Berg- und Rosenstadt auf diesen Tag. Und so waren die Mitglieder der Bürgergruppe, die diese Veranstaltung organisieren, gespannt, wie viele Leute den Weg zum Kumpelplatz am Bergmann finden würden. Und die kamen auch, einzeln oder in kleinen Grüppchen, aus dem Wohngebiet, aber auch darüber hinaus. Kuchen und Kaffee sowie die zugegeben recht schwierigen Fragen eines bergmännischen Quiz ließen den Nachmittag gemütlich beginnen. Für die kleineren Gäste war wie gewohnt die Kriechstrecke des Röhrichschachtes aufgebaut und an einer Süßigkeitenwurfmaschine war Reaktion und Geschicklichkeit gefragt. Groß und klein konnten ihre Treffsicherheit beim Einschlagen eines Nagels beweisen. Musikalisch umrahmt wurde der Nachmittag von der Schalmeilenkapelle der Freiwilligen Feuerwehr Martinsried.

0: Erstmals hatte in diesem Jahr Dirk Fuhlert die Moderation der Veranstaltung übernommen und führte unterhaltsam durch den Ablauf. Dabei begrüßte er am Mikrofon den Chef der Bürgergruppe Hans Grabowski, aber auch den Ehrengast, das Bundestagsmitglied Thorsten Schweiger. Der erinnerte sich an die Anfänge und seine Zweifel zum Vorhaben.
1: Und ich gebe zu, als wir uns im Frühjahr 2007 getroffen haben, ja, Herr Grabowski, da haben wir beide nicht dran geglaubt, dass das was wird. Denn wir haben zum ersten Mal damals von der Stadt gesagt, wir lassen die Bürger planen. Und aus der ersten Runde, der Planungsrunde, bin ich rausgegangen und habe gesagt, das wird nie was. Die eine wollten Hecken, die andere wollten Bänke. Bänke sollte es nicht geben, dann sollte es Spielgeräte geben. Und ich gebe zu, ich habe mich geirrt. Und ich bin froh, dass ich mich geirrt habe, denn nicht umsonst können wir heute zum 11. Mal hier stehen. Und es ging dann auch 2007 sehr, sehr schnell. In nur 3 Monate Bauzeit haben wir das gemeinsam mit der Bürgergruppe getan. Und ich bin außerordentlich froh, dass das heute nach 11 Jahren immer noch ein guter Anlass ist, hier ein kleines Fest zu feiern.
0: Viele Sponsoren hatten die Bürgergruppe unterstützt, darunter die Bundestagsfraktion der Partei Die Linke, die fast auch schon traditionell einen Scheck überreichte. Da der Schatten, der astronomisch exakt auf die Decke Mitte des Schachtes fallen sollte, durch die vorüberziehenden Wolken nicht immer gut zu sehen war, half eine Funkuhr auf die Sekunde genau, um 15 Uhr den Schacht zu öffnen und die Bergmannslade, einen großen wasserdichten Koffer, herauszuholen.

0: Nach dem Auspacken des Inhaltes hatten die Gäste wie jedes Jahr die Gelegenheit, ausgiebig die einzelnen Stücke zu begutachten, bevor dann kurz vor 16 Uhr alles wieder verpackt wurde. Einige neue Gegenstände, darunter eine Flasche Schachtschnaps, die noch original aus den 70er Jahren stammt, werden nun ebenfalls in der Lade aufbewahrt. Etwa eine Stunde, nachdem der Koffer ans Tageslicht gehoben wurde, verschwand er wieder im Schacht, um hoffentlich in 365 Tagen erneut im Mittelpunkt des Interesses zu stehen. Es ist eine interessante Möglichkeit, Tradition zu pflegen und hätte sicherlich auch Napjan und Neuke gefallen, die in Hettstedt an den Beginn des Bergbaus in der Region erinnern. Das Denkmal stand zwar nicht auf dem Programm, aber 15 weitere Möglichkeiten luden die Neugierigen in der Kupferstadt ein. Für manche besonders interessant, der Blick in den sogenannten Franzosenturm, exakter der Brücktorturm, der irgendwann einmal zum Ensemble für die Ausstellung der Handwerkerutensilien der alten Meister gehören soll. Noch wartet jede Menge Arbeit. Ein anderer interessanter Turm ist das Seigertor. 33 Meter hoch, einst Teil der Stadtbefestigung, wurde es 1537 zu einem Torturm umgebaut, erlitt 1651 starke Brandzerstörungen und entstand 1722 in seiner heutigen Gestalt wieder neu. Alt und jung erklomm die Wendeltreppe und genoss den Ausblick. Viele waren von der Ausstellung des Fotoclubs Hettstedt überrascht, die andere Sichten auf Hettstedt ermöglichte. Wer an der Außenfassade die große Wappenplatte schon bewundert hatte, erfuhr drinnen, dass es sich nur um eine Nachbildung handelte. Das Original lagert nämlich im Turm. Wer ganz nach oben kletterte, konnte interessante Fakten zur Uhr erfahren, die dem Turm höchstwahrscheinlich den Namen gab. Denn dieser leitet sich vom mansfeldischen Ausdruck Seier für Uhr ab. Doch nicht nur in Hettstedt waren die Bürger und Gäste in den Denkmälern unterwegs, wie wir mit der Kamera dokumentieren konnten.
1: Auch auf dem Gelände des ehemaligen Schmidt-Schachtes in Helpra war an diesem Sonntagmorgen Betrieb. Der gleichnamige Verein hatte gemeinsam mit der Wipperliese zum Tag des offenen Denkmals etwas ganz Besonderes organisiert.
2: Als Highlight des diesjährigen Denkmalstages lassen wir die Wipperliese ein paar Kilometer mehr fahren, als sie bisher gefahren ist. Bisher ist sie ja bis Kloster Mansfeld gefahren. Und unser Traum war es immer, unser Museum, den Schmidt-Schacht, die Erlebniswelt Kupfer hier in Helpra, anzubinden an die Wipperliese.
3: Warum ist das so wichtig für Sie?
2: Weil wir denken, wir haben hier Großartiges geleistet und wollen es eigentlich nicht nur für uns gemacht haben, sondern für die ganze Region oder überregional. Und wir haben sehr hohen Zuspruch oder sehr großen Zuspruch. Und das ist ein Highlight, wo wir sagen, das gehört eigentlich zum touristischen Konzept für eine Entwicklung, damit eben angefangen von Wippra mit seiner Brauerei, mit dem Staudamm, mit der Rodelbahn, über Vatterrode, die Pioniereisenbahn, Mansfeld, das Luthermuseum, das Schloss, Kloster Mansfeld mit der Bergwerksbahn und letztendlich wir mit unseren Ausstellungen für Bergbau und Hüttengeschichte, dass es ein roter Faden ist, der sich so durchzieht und wir haben es jetzt geschafft, nach ganz schönen Schwierigkeiten am Anfang, aber wir haben es, wie gesagt, geschafft und ab nächstes Jahr, ab Frühjahr, wenn der neue Fahrplan raus ist, dann gibt es auch das routinemäßig, dass dann öfters gefahren wird, nicht nur einmal.
1: Und dann ging's los, mit Start am Bahnhof Kloster Mansfeld, über Bendorf, durch Helpra zum neuen Haltepunkt am ehemaligen Schmidt-Schacht. Weil dies eine Premiere nach vielen Jahren Stillstand war, wollen wir Ihnen ein paar Bilder von der Strecke nicht vorenthalten.
4: Okay.

Mit Spannung wurde die Wipperliese am Schmidtschacht erwartet. Von Vereinsmitgliedern, zahlreichen Gästen und der versammelten regionalen Presse. Circa 15 Minuten war der vollbesetzte Triebwagen unterwegs gewesen. Die Genehmigung beim Landesbevollmächtigten für Bahnaufsicht dafür einzuholen, dauerte entschieden länger und wurde erst Stunden vor dem Start erteilt.

0: Wie war denn die Fahrt?
1: War wunderbar. Es war besonders erfreulich, dass wir die Fahrt ermöglichen konnten. Und wir möchten uns hier ganz herzlich bei der Kreisbahn Mansfelder Land bedanken, besonders bei Herrn Kellner, der hier viel Kraft reingesteckt hat, die Strecke frei zu machen. Und mit der Zahl 75, die hergefahren sind, sind wir eigentlich stolz. Wir hatten ja erst die Möglichkeit, in den letzten Stunden eigentlich nochmal richtig Werbung zu machen, weil die Strecke von der Bahnbehörde erst am Freitag um 15 Uhr freigegeben wurde.
2: Froh, dass alles wie geplant geklappt hatte, war auch Gerhard Kellner, Geschäftsführer der Kreisbahn Mansfelder Land, die als wichtigster Partner des Projektes agierte.
3: Naja, wir sind ja nur 20 Jahre hier die Strecke nicht mehr gefahren. Früher nur im Güterverkehr und jetzt Personenverkehr. Von der Sanierung der Strecke zur Beräumung bis hin zur Genehmigung durch die Landesbehörde. Es war schon anspruchsvoll, möchte ich es zumindest voll nennen.
0: Soll das heute eine Eintagsfliege bleiben?
3: Wir hoffen nicht. Wir sind vom Verein hier Schmidtschacht, wie auch MBB, uns einig, dass wir das wiederholen wollen. Sinnvoll, über Termine wollen wir uns in Nähe verständigen.
2: So oft wie in Zeiten, als auf dem Gleisanschluss sämtliche Güter für den Schmelzvorgang auf der Hütte, wie beispielsweise große Mengen Koks transportiert

0: geändert wurden, wird die Wipper-Liese hier sicher nicht fahren. Zu besonderen Anlässen aber auf jeden Fall. Nach 15 Minuten Aufenthalt ging es dann schon wieder zurück nach Kloster Mansfeld. Schließlich wollte man ein paar Stunden später noch ein zweites Mal zum Schmidtschacht aufbrechen.
1: Warum sind Sie heute hier?
2: Wegen Tag des offenen Denkmals.
1: Und wir wollten hier uns mal den Schmidtschacht ansehen und die ganzen Anlagen von der Kuhhütte ehemals. Und das interessiert uns. Und nachher wollen wir noch weiter nach Eising in der Annikhütte und zu den Kloster.
2: Und zu den Zellen. Und dann wollen wir noch in die Malzscheune.
1: Wo die Tellersammlung
2: ausgestellt ist.
1: Respekt, Sie sind also wirklich richtig heimatinteressiert.
2: Jawohl, wir sind schon.
0: Das war auch die Intention von Detlef Schulze. Doch der hatte noch ganz andere Ambitionen.
1: Jetzt haben wir hier jemanden, der spontan Interesse an dem Verein hier vom Schmidtschacht bekundet. Warum?
3: Na, ich habe mal hier gearbeitet. So 79 bis 83.
1: Oh. Ja. Also in einer richtig aktiven Zeit sozusagen.
3: Ja, in der Möllerung und auf der Gicht durfte ich da mal ein Dreivierteljahr aushelfen. Hm. Ja, ich war EOS-Schüler bis zur Fahne.
1: Das haben ja viele gemacht, ja, genau.
3: Da habe ich hier geholfen. Nach der Fahne hatte ich noch mal 4 Monate. Und dann in den Sommerferien, also in der Semesterzeit.
1: Hm. Also wertvolles Fachwissen, was eigentlich hier gefragt ist.
3: Naja, so genau ist es noch nicht. Aber wenn tatsächlich der Förderverein tatsächlich richtig Spaß macht, ja, warum sollte man nicht da Mitglied werden, beziehungsweise ein bisschen helfen? Denn irgendwie ist es ja Geschichte.
0: Das sahen auch der kleine Tom und sein Papa so, die sich auf dem Förderturm ganz nach oben wagten. Nach Mansfeld fuhr die Wipper-Liese an diesem Tag nicht, doch auch dort gab es am Tag des offenen Denkmals Interessantes zu entdecken. So wurde beispielsweise im Museum Luthers Elternhaus zu Sonderführungen durch den normalerweise nicht zugänglichen Keller der Luthers eingeladen. Das Interesse war riesig. Und Historiker Mirko Gutjahr bemühte sich während eines kleinen Vortrages, alle Fragen der Besucher zu beantworten. So zum Beispiel, wozu dienten die Keller und was hat es mit der vermauerten Tür im Keller von Luthers Elternhaus auf sich?
4: Ja, wir haben ja heute den Tag des offenen Denkmals und erleben, was verbindet. Da passt natürlich sehr schön der Untergrund Mansfelds dazu, denn die Kelleranlagen in Mansfeld sind sehr, sehr spannend. Wir hatten ja vor einigen Jahren ein kleines Projekt mit zwei Damen, Frau Kunert und Frau Schmidt, die hier in Mansfeld sich mit den Kellern in Mansfeld beschäftigt haben und dort einmal versucht haben, den Untergrund Mansfeld und die Baugeschichte der Stadt nachzuempfinden. Und tatsächlich haben wir einige spannende Ergebnisse, die ich heute auch im Rahmen des Tag des offenen Denkmals vorstellen will. Natürlich im Zentrum steht für uns als Stiftung Luther Gedenkstätten natürlich der Keller des Luther Elternhauses, der aber genau diese ganzen Punkte, die ich heute auch erzähle, vereint. Also wir haben hier ganz alte Kelleranlagen, die noch älter sind als das Lutherhaus selbst. Wir haben hier einen unterirdischen Gang, der die beiden Häuser miteinander verbindet. Sie kennen sicher die ganzen Sagen, die auch Schloss und Stadt miteinander mit Gängen verbunden sieht oder bis nach Eisleben reicht und ähnliches mehr. So schlimm ist es hier in Mansfeld nicht. Aber es gibt tatsächlich Gänge, die verschiedene Häuser miteinander verbinden. Und dieser Gang zeigt, dass die beiden Häuser ursprünglich mal zusammen gestanden haben, dass die beiden ursprünglich mal einen Baukomplex gebildet haben und das Anwesen der Luthers in Anfang des 16. Jahrhunderts viel, viel aufwendiger und viel repräsentativer war, als wir das bislang geglaubt haben.
1: Das ist ja heute erstmalig die Begehung. Soll das eine Eintagsfliege bleiben? Oder?
4: Nein, also der Ansturm, den wir gerade schon verzeichnen, der ist sehr erfreulich und sehr groß. Und deswegen haben wir gerade auch sehr spontan beschlossen, das natürlich auch noch zu verstetigen. Das ist der Tiefkeller. Wir haben hier so eine kleine Lagernische und vermutlich einen alten Zugang hier unten. Und hier sehen Sie die wieder modern vermauerte Tür, interessanterweise mit so einem Portal, auch sehr aufwendig gemacht. Dahinter befand sich noch eine Vermauerung, die relativ massiv war und die dann offensichtlich statische Gründe hatte, hier eingebracht zu werden. Das ist offenbar passiert, als die beiden Häuser nicht mehr demselben Besitzer gehörten. Möglicherweise auch erst im 19. Jahrhundert, 1807, sind ja die beiden Häuser in der Mitte geteilt worden und dann hat natürlich auch der Verbindungsgang keine große Relevanz mehr, denn der Nachbar möchte sicher nicht, dass sie dann noch bei ihm im Keller marschieren.
0: Die Sonne

Führung durch den Keller von Luthers Elternhaus soll also keine Eintagsfliege bleiben und wird höchstwahrscheinlich in nächster Zeit regelmäßig angeboten. Doch auch die Ausstellungsräume eine Etage höher haben viele interessante Details über die Luthers zu bieten. Das Museum gegenüber sowieso. Und das nicht nur am Tag des offenen Denkmals.

0: Ja, liebe Zuschauer, wir sind hier im Herzwald und auf der Suche nach dem Nainhorn. 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

Hallo und herzlich willkommen, liebe Zuschauerinnen und Zuschauer bei Punktum, Ihrem regionalen Fernsehprogramm am heutigen Dienstag. Ja, die Landtagswahl wirkt natürlich nach wie vor nach und führt dazu, dass bestimmte Organisationen ja sich auch dazu äußern, wie auch der Landkreistag. Der fordert nämlich nach der Wahl ein klares Bekenntnis zur Selbstverwaltung und Sicherung der Kommunalfinanzen. Die Landkreise bleiben auch unter schwierigen politischen Verhältnissen der Stabilitätsanker für dieses Bundesland, heißt es in einer Erklärung eben jenes Landkreistages Sachsen-Anhalt. Die Landräte und Kreistage sind direkt gewählte Vertreter und keine nachgeordneten Ebenen der Landesregierung. Landrat Götz Ulrich, Präsident des Landkreistages Sachsen-Anhalt. Wir erwarten eine handlungsfähige Landesregierung, die ein klares Bekenntnis zur kommunalen Selbstverwaltung abgibt und die Landkreise stärkt. Die Landkreise werden unabhängig vom Ausgang der Regierungsbildung den Menschen verlässliche Partner bleiben. Die Landräte sind die Fürsprecher ihrer Region. Wir halten an unseren 10 Kernforderungen fest und müssen wissen, wie kann unsere finanzielle Lage verbessert werden? Wie kann ein Landeshaushalt verabschiedet werden? Wann vor allem? Was würde aus den wichtigen Investitionsvorhaben in Schulen und Straßen, die wir derzeit aus dem Sondervermögen des Bundes finanzieren, wenn die AfD dieses Geld vom Bund nicht annehmen will? Was wird aus unserem Vorhaben des Strukturwandels, wenn die AfD den Braunkohleausstieg ablehnt? Welche Investitionen in Schulen können wir überhaupt noch tätigen, wenn die Struktur der Schulen gänzlich verändert werden soll? Die Wähler unterscheiden deutlich zwischen der kommunalen Ebene einerseits sowie der Bundes- und Landespolitik andererseits. Gute kommunale Arbeit an Sachthemen wird belohnt. Wir werden diese vor Ort fortsetzen. Soweit der Landkreistag. Am Donnerstag, den 10. ist es ja, 10. September, erproben Bund, Länder und Kommunen erneut die Warnsysteme zum bundesweiten Warntag. Ab 11 Uhr werden auch in Mansfeld-Südharz mehr als 170 Sirenen heulen und über das modulare Warnsystem MOWAS Probewarnungen über Rundfunk und Handys versenden. Diese werden auch über die Landkreis-App Mein MSH eingespielt. Gegen 11:45 Uhr wird dann über die entsprechenden Warnmittel wieder Entwarnung gegeben. Der bundesweite Warntag findet seit 2020 immer am zweiten Donnerstag im September statt.

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0: Am frühen Morgen des 2. September 2026 traf kein Geringerer als der sachsen-anhaltinische Bildungsminister Jan Riedel auf dem Schulhof der Sangerhäuser Goetheschule ein. Im Gepäck hatte er zwei Fördermittelbescheide aus dem Sondervermögen für Infrastruktur und Klimaneutralität. So nahmen Schulleiterin Michaela Braumann sowie die Leiterin der Grundschule am Rosarium, Katja Züris-Rudolf, jeweils einen symbolischen Scheck entgegen. Fördermittel in Höhe von 300.000 Euro stellt das Land Sachsen-Anhalt für die Sanierung der Fenster und der Außenfassade der Turnhalle zur Verfügung. Das über 100 Jahre alte Gebäude, das inzwischen verschiedene bauliche Mängel aufweist, ist ein wesentlicher Bestandteil der schulischen Infrastruktur und wird nicht nur für den Schulsport genutzt, sondern auch von Sangerhäuser Vereinen und vom Kinderhort Poetengang. Weitere 100.000 Euro kommen der Grundschule am Rosarium zugute. Die Mittel sind für die akustische Sanierung der Turnhalle sowie der Unterrichts- und Aufenthaltsräume vorgesehen.
1: Und das ist wirklich eine gute Sache für die beiden Schulen, weil beide Schulen haben es wirklich nötig. Die Goetheschule, da arbeiten wir schon sehr, sehr lange an der Sanierung der Turnhalle, sind ja letztes Jahr im Sportstättenprogramm des Bundes noch gescheitert. Umso schöner ist es, dass wir heute da den ersten Schritt machen können, ein Stückchen weiterzukommen. Und ich glaube, man sieht es ja auch, wir wollen Fenster machen insbesondere. Die haben es also wirklich nötig. Die energetische Bilanz der Turnhalle ist eine Katastrophe. Und da werden wir also auch ein Stückchen zukunftssicher aufgestellt. Ja, und in der Grundschule am Rosarium, da geht es um Schallschutz. Vordergründig, die Schule ist eine typische DDR-Schule. Da hat man an den Schallschutz damals noch nicht so gedacht. Das ist eine Riesenbelastung für das Kollegium, für alle Beteiligten, auch für die Schüler. Und auch da denke ich, dass wir jetzt einen großen Schritt weiterkommen und endlich ein paar Vorhaben auch umsetzen können. Also insofern vielen Dank an das Land. Ich sage es nochmal, versprochen und Wort gehalten, das ist ganz wichtig, dass wir Verlässlichkeit reinkriegen. Und von daher zwei Schulen, die jetzt wieder auf den Weg gebracht werden, eine gute Sache. Vielen Dank.
2: Machen Sie das Beste draus. Danke.
0: Einen nicht unerheblichen Anteil daran, dass die Fördermittel nach Sangerhausen fließen, hat übrigens der CDU-Landtagsabgeordnete Matthias Redlich.
3: Ich setze mich hier für die Region ein. Ich bin im Bildungsausschuss des Landes und ich versuche da natürlich auch das rauszuholen, was wir kriegen können. Und wir haben die ganze Zeit im Koalitionsvertrag gehabt, dass wir ein Investitionsprogramm machen. Und ich habe da immer gehofft, dass wir genau hier diese Schulen auch in Mansfeld-Lüthers, in Sangerhausen, die es brauchen, auch mit reinbekommen. Und es ist jetzt endlich gelungen. Über Mittel des Bundes. Wir haben es über das Land nicht ganz stemmen können, aber da bin ich trotzdem froh drum. Und es ist immer genau nämlich der Punkt, dass auch Ausschreibungen so kurzfristig manchmal kommen. Und dann kriegt man als Abgeordneter die Info und ich gebe das dann an die Bürgermeister auch gleich weiter und sage dann hier, was habt ihr für ein Projekten? Habt ihr schon in Halde? Da kommt bald was. Macht die Anträge schon fertig, dass wir dann auch davon profitieren können hier in der Region.
4: Sehe ich eine glückliche Schulleiterin.
5: Ja, wir freuen uns sehr, diese Fördermittel erhalten zu haben und dass unsere Kinder vor allem wieder bald in einer richtig top sanierten

0: Schule Sportunterricht treiben können.
1: Und dass es wirklich nötig ist, haben Sie auch betont.
0: Das ist richtig, weil die Turnhalle schon sehr, sehr alt ist und ich denke mal, da lohnt sich auch eine Investition diesbezüglich.
1: Und Sie sind ja auch ausgelastet von Schülern her,
0: haben Sie auch erzählt? Wir haben 212 Schüler in unserer Schule und die wollen alle ganz fleißig Sport treiben und freuen sich natürlich dann auf alle Fälle über diese neue Turnhalle.
2: Beim Wasserverband Südharz in Sangerhausen konnte die Geschäftsführerin Dr. Jutta Parnieske-Pasterkamp am 2. September 2026 hohen Besuch in ihren heiligen Hallen empfangen. Dabei kam Staatssekretär Dr. Steffen Eichner nicht zum ersten Mal mit Zuwendungsbescheiden im Gepäck in die Rosenstadt. Der Wasserverband Südharz ist 2014 aus dem Zusammenschluss des Abwasserzweckverbandes Südharz und des Trinkwasserzweckverbandes Südharz hervorgegangen. Heute gehören ihm die Stadt Sangerhausen, die Stadt Altstädt, die Verbandsgemeinde Goldene Aue, die Gemeinde Südharz und die Verbandsgemeinde Mansfelder Grund-Helpra an, so die Geschäftsführerin zu Beginn der Veranstaltung. Im weiteren Verlauf ihrer Ausführungen ging sie auch auf die besonders harten Rahmenbedingungen für den Wasserverband Südharz ein. Doch eine sichere und zuverlässige Trinkwasserversorgung muss auch dort gewährleistet sein, wo es schwierig wird. Das Umweltministerium unterstützt deshalb den Wasserverband Südharz mit insgesamt knapp 1,1 Millionen Euro bei zwei Vorhaben zur Erneuerung und zum Ausbau des Trinkwassernetzes. Frau Parnieske-Pasterkamp erläutert die beiden Vorhaben, für die die Förderung gedacht ist. So fließen 367.183 Euro in die Ertüchtigung des Trinkwassernetzes in Nienstedt. Dabei werden rund 1,4 Kilometer Trinkwasserleitungen unterschiedlicher Dimensionen erneuert. Die bestehenden Leitungen sind veraltet und waren in der Vergangenheit besonders störanfällig. Mit der Erneuerung und einem Ringschluss soll die Wasserversorgung der betroffenen Haushalte in der Nähe von Altstädt deutlich zuverlässiger werden. Mit 709.437 Euro fördert das Umweltministerium außerdem den zweiten Bauabschnitt einer neuen Trinkwasserverbindungsleitung zwischen dem Versorgungsgebiet Hainschwender und dem Auerberg. Die neue Leitung verbessert die Versorgungssicherheit und trägt zugleich dazu bei, das Gebiet rund um den Auerberg mit seinen touristischen Einrichtungen zuverlässig mit Trinkwasser zu versorgen. Trinkwasser ist Teil der Daseinsvorsorge und muss zuverlässig aus dem Hahn kommen. Und das unabhängig davon, ob eine Region wächst oder Einwohnerinnen und Einwohner verliert, betonte Dr. Steffen Eichner. Gerade im ländlichen Raum stehen die Versorger dabei vor besonderen Herausforderungen. Und so sei es auch im Südharz, sagte Eichner. Sinkende Einwohnerzahlen und die schwierige Karstlandschaft machen den Bau und den Betrieb der Leitungsnetze aufwendig und teuer. Deshalb hilft das Land Sachsen-Anhalt dabei, notwendige Infrastruktur auch unter schwierigen Bedingungen zukunftsfest zu machen. Die Förderung der beiden aktuellen Vorhaben erfolgt übrigens aus Einnahmen des Wasserentnahmeentgelts.
3: Baustoffe Probst in der Mansfelder Straße in Hettstedt war für viele Jahrzehnte eine feste Adresse für die Wipperstädter und die nähere Umgebung. Wer aufmerksam darauf achtete, dem fielen in der letzten Zeit Veränderungen auf. Grund genug, mit der Frau des Inhabers Sylvia Probst zu sprechen.
4: Ja, leider müssen wir schließen zum 30.09., da leider nicht mehr genug Kunden kommen, die Baustoffe kaufen. Und es ist somit für uns leider nicht mehr lohnt.
5: Ja, und wie reagieren Sie jetzt im letzten Monat darauf?
4: Wir sind bestrebt, die letzten Warenbestände, die wir noch auf unserem Lager haben, noch unter die Leute zu bringen und hoffen, dass wir noch sehr viel loswerden. Allerdings haben wir auch nur noch Restbestände. Wir haben noch ein paar Steine, wir haben noch etwas Pflaster, etwas Pflanzkübel. Möbelprodukte sind leider schon alle. Porodonsteine sind noch ein paar im Angebot. Was noch da ist, ist Holz. Weichholz, Stämme zum selber abholen, gerne.
5: Es ist ja so, dass man so eine Entscheidung nicht einfach so trifft. Das ist bestimmt Ihnen auch schwer gefallen. Ja, wie fühlen Sie sich denn jetzt?
4: Es ist uns schwer gefallen. Wir haben lange überlegt und wir mussten ja dann schon Anfang des Jahres die Kündigung rausgeben und sind aber der Meinung, wir haben alles richtig gemacht. Also es wird auch nicht nochmal besser.
3: Damit geht eine lange gewerbliche Tradition in Hettstedt zu Ende. Und auch der zuletzt betriebene GLS- und DPD-Dienst muss natürlich eingestellt werden.
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3: 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Vereine der Region präsentieren sich und der Kreis Sportbund ist mit einem bunten Programm für Groß und Klein dabei. Zum Tag des offenen Denkmals lädt der Schmidtschacht Helbra am 13. September von 9.30 Uhr bis 16.30 Uhr ein. Gemeinsam leben, gemeinsam feiern. Das Senioren- und Pflegeheim Hettstedt in der Sebastian-Kneipp-Straße feiert sein 25-jähriges Jubiläum am 30. September ab 14.30 Uhr. Freuen Sie sich auf musikalische Unterhaltung, Kaffee und Kuchen, Begegnungen und Gespräche sowie ein buntes Programm. Am Reformationstag finden von 15 bis 20 Uhr drei hochrangige Konzerte in der St. Andreaskirche statt. Gestaltet vom Mitteldeutschen Kammerorchester, Kirchenmusikdirektor Thomas Enbach an der Orgel unter der Leitung von Kirchenmusikdirektor Dietrich Ehrenwert.
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7: Der DAX notierte am Dienstagvormittag bei 25.900,70 Punkten, der TecDAX bei 4.038,42 Zählern und der Euro war ein US-Dollar 16,22 wert.
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7: In der Nacht zum Mittwoch werden viele Wolken und gebietsweise Schauer mit Gewittern erwartet. Es besteht Starkregengefahr. Stürmische Böen sind nicht ausgeschlossen. Die Temperaturen gehen auf 17 bis 14 Grad zurück. Der Wind weht abseits der Niederschläge schwach aus unterschiedlichen Richtungen. Der Mittwoch wird wechselnd bis stark bewölkt. Gelegentlich fällt etwas Regen. Am Nachmittag können auch einzelne Schauer auftreten. Die Tageshöchsttemperatur erreicht 16 bis 20 Grad. Der Wind weht mäßig, teils frisch aus West. Die Nacht zum Donnerstag ist wechselnd bewölkt, aber meist niederschlagsfrei. Bei schwachem bis mäßigem Südwestwind sinken die Tiefstwerte auf 11 bis 8 Grad. Am Donnerstag ist es wolkig, teils heiter und meist niederschlagsfrei. Die Höchstwerte erreichen 18 bis 20 Grad. Der Wind weht schwach bis mäßig aus West bis Nordwest. Die Nacht zum Freitag wird wolkig bis gering bewölkt und niederschlagsfrei. Lokal können sich Dunst- und Nebelfelder bilden. Die Tiefstwerte sinken auf 9 bis 5 Grad, der Wind weht schwach aus unterschiedlichen Richtungen. Am Freitag ist es heiter bis wolkig, Niederschlag wird nicht erwartet. Die Tageshöchsttemperatur erreicht 19 bis 22 Grad, der Wind weht schwach aus unterschiedlichen Richtungen.
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7: Um 11 Uhr waren es 25 Grad, die Luftfeuchtigkeit betrug 43% und der Luftdruck 1009 Hektopascal.
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0: Hallo und herzlich willkommen, liebe Sportfreunde, zu Sport bei Punktum. Die Handballer haben wieder den Spielbetrieb aufgenommen. Hier Resultate vom BSV Kloster Mansfeld. Die Frauenmannschaft konnte sich mit 45:26 bei der HSG Sangerhausen Quer V2 durchsetzen. Die Männermannschaft blieb Sieger bei TSV Reichards Werpen 2 mit 37:28. Die weibliche Jugend C, die hat ein Derby und konnte bei Fichte Erdeborn mit 22:14 gewinnen. Die gleiche Ansatz, ja, das, bei der männlichen Jugend war der Gegner der Weißenfelser HV 91. Hier gab es ein Unentschieden 25:25. Die männliche Jugend E, die unterlag Fichte Erdeborn mit 20:32. Und schließlich noch die männliche Jugend D, hier ist die Ansetzung HC Burgenland, BSC Kloster Mansfeld und das Resultat 39:18. Die Einzelmeisterschaften sind einer der Höhepunkte zum Abschluss der Platzbahn-Kegelsaison. Hier unser Bericht, der zeigt, wer in diesem Jahr Landesmeister wurde.
1: Die Einzelmeisterschaften im Platzbahnkegeln gehören zu den Höhepunkten jeder Saison. So trafen sich die besten 20 Kegler der Landesliga am 5. September 2026 auf der Anlage in Bendorf, um den diesjährigen Meister zu ermitteln. Bei bester Versorgung mit Speisen und Getränken durch einige Vereinsmitglieder harrten die Aktiven und auch die Zuschauer an diesem Nachmittag fast 5 Stunden vor Ort aus. Platzbahnkegel-Verbandschef Falco Kühnemund nutzte den Termin, um die Ergebnisse der vergangenen Kegelsaison noch einmal Revue passieren zu lassen und einige Ehrungen durchzuführen. Dabei wurde auch der wohl bekannteste Platzbahnkegler Bendorfs Horst Carbon nach vorn gebeten. Herr Kühnemund dankte dem sichtlich Gerührten, der mit seinen 93 Jahren immer noch mehrmals pro Woche auf dem Platz zu finden ist, für seinen unermüdlichen Einsatz. Doch dann begann der zweite, alles entscheidende Durchgang. Die Sportfreunde mit den geringsten Ergebnissen aus Runde 1 begannen. Als letzter war demnach Ronny Müller von Eintracht Greifswald an der Reihe. Der Vorjahressieger hatte mit 46 Treffern jetzt die beste Ausgangsposition.
2: Ich verstehe es auch nicht, wenn ich ganz ehrlich bin. Weil meine Saison war eigentlich nicht so gut. Ich habe das gestern nach in der Vorstandsgruppe schon geschrieben, dass ich eigentlich nicht denke, dass ich auf hier geht, aber bin gut reingekommen.
3: 46 ist schon eine Hausnummer.
2: Das ist eine Hausnummer. Aber wie gesagt, wir gehen ja nicht zwei Durchgänge.
3: So sieht's aus, ja.
2: Da kommen ja auch noch eine ganze Menge Faktoren zusammen, Nerven und so weiter. Mhm. Und erstmal den machen und dann gucken wir, wo der Reise hingeht.
1: Und tatsächlich blieb es bis zum Ende des Wettkampfes spannend. Und es gab so manche Überraschung. So kam Herr Müller zum Beispiel in Runde 2 nur auf 33 Kegel, was am Ende Platz 7 bedeutete. Andere verbesserten ihr Ergebnis beträchtlich, wie beispielsweise Nick Schippe vom PKV Grün-Weiß-Ziegelrode. Er hatte 35 vorgelegt und kam jetzt auf 45, was insgesamt 80 Punkte bedeutete. Genauso viel erzielte der Siebigeröde Andreas Neduk. So gab es am Ende ein Stechen um Platz 5 und 6, das Letztgenannter für sich entscheiden konnte. Platz 4 belegte am Ende Niklas Kühnemund vom 1. PKV Annarode mit 82 Zählern. Sein Teamkollege Benjamin Heilek sicherte sich mit 83 Punkten den 3. Platz. Die besten Kegler kamen jedoch vom Nachbarverein, dem 1. PKV Siebigerode. Chris Wurch wurde 2. mit 86 Kegeln und Treu Henze mit nur einem Punkt mehr wurde Einzel-Landesmeister 2026. Die Einzel-Kreismeisterschaft am nächsten Tag gewann übrigens Pascal Oetzel von der Spielgemeinschaft Hergesdorf-Alsdorf 02 mit 83 Punkten.
0: Zum Saisonauftakt in der Oberliga im Tischtennis musste sich die zweite Damenmannschaft von Alemannia Riestedt beim DJK Biederitz knapp mit 4:6 geschlagen geben. Trotz der Niederlage zeigte die Mannschaft eine starke kämpferische Leistung. Am Sonntag im ersten Heimspiel traf der SV Alemannia Riestedt 2 in der Oberliga Damenmitte auf den TTC Holzhausen. Die Partie endet aus Riestädter Sicht mit 2:8. Für Riestedt gelangen 2 Siege, Emma Schneider und Mia Liesegang.

holten für das Riefstädter Team jeweils einen Punkt. Trotz der Niederlage zeigte die Mannschaft Einsatz und kämpfte um jeden dieser Punkte. Zum Auftakt des Spiels Jahres 26-27 standen sich in der Bezirksklasse Mansfeld-Südharz im vereinsinternen Duell natürlich die Mannschaften von Alemannia Riefstädt 4 und 3 gegenüber. Alemannia 3 entschied diese Begegnung mit 7-3 für sich. In der Verbandsliga 15-19 Jugend startet Alemannia Riefstädt mit einem deutlichen 9-1 Heimsieg gegen die Kombination Postgardelegen Chemie Mierste. Paul Müller und Neo Grimm blieben im Einzel und im Doppel ohne Niederlage und Niklas Reineberg siegte in zwei seiner Begegnungen. Ganz anders verlief die zweite Partie gegen den TTC Börde Magdeburg am Sonntag in gleicher Besetzung auswärts. Mit einer 0-10 Niederlage musste Alemannia Riefstädt die Heimreise antreten. Ja, das war's für heute. Ich hoffe, es war interessant für Sie und Sie schalten auch das nächste Mal wieder ein, wenn es heißt Sport bei Punktum.

Der Bergbau war einst der Motor einer ganzen Region und damit natürlich auch der Stadt Sangerhausen. Heute ist es nur noch eine Tradition, die gepflegt werden sollte und auch wird. Damit passte es inhaltlich hervorragend zum Tag des offenen Denkmals, der ja seit 1993 immer am zweiten Sonntag im September stattfindet. 2018 fiel nun auch das Datum der Ladehebung in der Berg- und Rosenstadt auf diesen Tag. Und so waren die Mitglieder der Bürgergruppe, die diese Veranstaltung organisieren, gespannt, wie viele Leute den Weg zum Kumpelplatz am Bergmann finden würden. Und die kamen auch, einzeln oder in kleinen Grüppchen, aus dem Wohngebiet, aber auch darüber hinaus. Kuchen und Kaffee sowie die zugegeben recht schwierigen Fragen eines bergmännischen Quiz ließen den Nachmittag gemütlich beginnen. Für die kleineren Gäste war wie gewohnt die Kriechstrecke des Röhrichschachtes aufgebaut und an einer Süßigkeitenwurfmaschine war Reaktion und Geschicklichkeit gefragt. Groß und klein konnten ihre Treffsicherheit beim Einschlagen eines Nagels beweisen. Musikalisch umrahmt wurde der Nachmittag von der Schalmeienkapelle der Freiwilligen Feuerwehr Martinsried.

0: Erstmals hatte in diesem Jahr Dirk Fuhlert die Moderation der Veranstaltung übernommen und führte unterhaltsam durch den Ablauf. Dabei begrüßte er am Mikrofon den Chef der Bürgergruppe Hans Grabowski, aber auch den Ehrengast, das Bundestagsmitglied Thorsten Schweiger. Der erinnerte sich an die Anfänge und seine Zweifel zum Vorhaben.
1: Und ich gebe zu, als wir uns im Frühjahr 2007 getroffen haben, ja, Herr Grabowski, da haben wir beide nicht dran geglaubt, dass das was wird. Denn wir haben zum ersten Mal damals von der Stadt gesagt, wir lassen die Bürger planen. Und aus der ersten Runde, der Planungsrunde, bin ich rausgegangen und habe gesagt, das wird nie was. Die eine wollten Hecken, die andere wollten Bänke. Bänke sollte es nicht geben, dann sollte es Spielgeräte geben. Und ich gebe zu, ich habe mich geirrt. Und ich bin froh, dass ich mich geirrt habe, denn nicht umsonst können wir heute zum 11. Mal hier stehen. Und es ging dann auch 2007 sehr, sehr schnell. In nur 3 Monate Bauzeit haben wir das gemeinsam mit der Bürgergruppe getan. Und ich bin außerordentlich froh, dass das heute nach 11 Jahren immer noch ein guter Anlass ist, hier ein kleines Fest zu feiern.
0: Viele Sponsoren hatten die Bürgergruppe unterstützt, darunter die Bundestagsfraktion der Partei Die Linke, die fast auch schon traditionell einen Scheck überreichte. Da der Schatten, der astronomisch exakt auf die Decke Mitte des Schachtes fallen sollte, durch die vorüberziehenden Wolken nicht immer gut zu sehen war, half eine Funkuhr auf die Sekunde genau, um 15 Uhr den Schacht zu öffnen und die Bergmannslade, einen großen wasserdichten Koffer, herauszuholen.

0: Nach dem Auspacken des Inhaltes hatten die Gäste wie jedes Jahr die Gelegenheit, ausgiebig die einzelnen Stücke zu begutachten, bevor dann kurz vor 16 Uhr alles wieder verpackt wurde. Einige neue Gegenstände, darunter eine Flasche Schachtschnaps, die noch original aus den 70er Jahren stammt, werden nun ebenfalls in der Lade aufbewahrt. Etwa eine Stunde, nachdem der Koffer ans Tageslicht gehoben wurde, verschwand er wieder im Schacht, um hoffentlich in 365 Tagen erneut im Mittelpunkt des Interesses zu stehen. Es ist eine interessante Möglichkeit, Tradition zu pflegen und hätte sicherlich auch Napjan und Neuke gefallen, die in Hettstedt an den Beginn des Bergbaus in der Region erinnern. Das Denkmal stand zwar nicht auf dem Programm, aber 15 weitere Möglichkeiten luden die Neugierigen in der Kupferstadt ein. Für manche besonders interessant, der Blick in den sogenannten Franzosenturm, exakter der Brücktorturm, der irgendwann einmal zum Ensemble für die Ausstellung der Handwerkerutensilien der alten Meister gehören soll. Noch wartet jede Menge Arbeit. Ein anderer interessanter Turm ist das Seigertor. 33 Meter hoch, einst Teil der Stadtbefestigung, wurde es 1537 zu einem Torturm umgebaut, erlitt 1651 starke Brandzerstörungen und entstand 1722 in seiner heutigen Gestalt wieder neu. Alt und jung erklomm die Wendeltreppe und genoss den Ausblick. Viele waren von der Ausstellung des Fotoclubs Hettstedt überrascht, die andere Sichten auf Hettstedt ermöglichte. Wer an der Außenfassade die große Wappenplatte schon bewundert hatte, erfuhr drinnen, dass es sich nur um eine Nachbildung handelte. Das Original lagert nämlich im Turm. Wer ganz nach oben kletterte, konnte interessante Fakten zur Uhr erfahren, die dem Turm höchstwahrscheinlich den Namen gab. Denn dieser leitet sich vom mansfällischen Ausdruck Seier für Uhr ab. Doch nicht nur in Hettstedt waren die Bürger und Gäste in den Denkmälern unterwegs, wie wir mit der Kamera dokumentieren konnten.
1: Auch auf dem Gelände des ehemaligen Schmidt-Schachtes in Helbra war an diesem Sonntagmorgen Betrieb. Der gleichnamige Verein hatte gemeinsam mit der Wipperliese zum Tag des offenen Denkmals etwas ganz Besonderes organisiert.
2: Als Highlight des diesjährigen Denkmalstages lassen wir die Wipperliese ein paar Kilometer mehr fahren, als sie bisher gefahren ist. Bisher ist sie ja bis Kloster Mansfeld gefahren. Und unser Traum war es immer, unser Museum, den Schmidt-Schacht, die Erlebniswelt Kupfer hier in Helbra, anzubinden an die Wipperliese.
3: Warum ist das so wichtig für Sie?
2: Weil wir denken, wir haben hier Großartiges geleistet und wollen es eigentlich nicht nur für uns gemacht haben, sondern für die ganze Region oder überregional. Und wir haben sehr hohen Zuspruch oder sehr großen Zuspruch. Und das ist ein Highlight, wo wir sagen, das gehört eigentlich zum touristischen Konzept für eine Entwicklung, damit eben angefangen von Wippra mit seiner Brauerei, mit dem Staudamm, mit der Rodelbahn, über Vatterrode, die Pioniereisenbahn, Mansfeld, das Luthermuseum, das Schloss, Kloster Mansfeld mit der Bergwerksbahn und letztendlich wir mit unseren Ausstellungen für Bergbau und Hüttengeschichte, dass es ein roter Faden ist, der sich so durchzieht und wir haben es jetzt geschafft nach ganz schönen Schwierigkeiten am Anfang, aber wir haben es wie gesagt geschafft und ab nächstes Jahr, ab Frühjahr, wenn der neue Fahrplan raus ist, dann gibt es auch das routinemäßig, dass dann öfters gefahren wird, nicht nur einmal.
1: Und dann ging's los mit Start am Bahnhof Kloster Mansfeld, über Bendorf, durch Helbra zum neuen Haltepunkt am ehemaligen Schmidt-Schacht. Weil dies eine Premiere nach vielen Jahren Stillstand war, wollen wir Ihnen ein paar Bilder von der Strecke nicht vorenthalten.
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Mit Spannung wurde die Wipperliese am Schmidtschacht erwartet. Von Vereinsmitgliedern, zahlreichen Gästen und der versammelten regionalen Presse. Circa 15 Minuten war der vollbesetzte Triebwagen unterwegs gewesen. Die Genehmigung beim Landesbevollmächtigten für Bahnaufsicht dafür einzuholen, dauerte entschieden länger und wurde erst Stunden vor dem Start erteilt.

0: war denn die Fahrt?
1: War wunderbar. Es war besonders ein Erfolg, dass wir die Fahrt ermöglichen konnten. Und wir möchten uns hier ganz herzlich bei der Kreisbahn Mansfelder Land bedanken, besonders bei Herrn Kellner, der hier viel Kraft reingesteckt hat, die Strecke frei zu machen. Und mit der Zahl 75, die hergefahren sind, sind wir eigentlich stolz. Wir hatten ja erst die Möglichkeit, in den letzten Stunden eigentlich nochmal richtig Werbung zu machen, weil die Strecke von der Bahnbehörde erst am Freitag um 15 Uhr freigegeben wurde.
2: Froh, dass alles wie geplant geklappt hatte, war auch Gerhard Kellner, Geschäftsführer der Kreisbahn Mansfelder Land, die als wichtigster Partner des Projektes agierte.
3: Naja, wir sind ja nur 20 Jahre hier die Strecke nicht mehr gefahren. Früher nur im Güterverkehr und jetzt Personenverkehr. Von der Sanierung der Strecke zur Beräumung bis hin zur Genehmigung durch die Landesbehörde. Es war schon anspruchsvoll, möchte ich es zumindest voll nennen.
0: Soll das heute eine Eintagsfliege bleiben?
3: Wir hoffen nicht. Wir sind vom Verein, hier Schmidtschacht, wie auch MBB, uns einig, dass wir das wiederholen wollen. Sinnvoll über Termine wollen wir uns in Nähe verständigen.
2: So oft wie in Zeiten, als auf dem Gleisanschluss sämtliche Güter für den Schmelzvorgang auf der Hütte, wie beispielsweise große Mengen Koks, transportiert wurden, wird die Wipperliese hier sicher nicht fahren. Zu besonderen Anlässen aber auf jeden Fall. Nach 15 Minuten Aufenthalt ging es dann schon wieder zurück nach Kloster Mansfeld. Schließlich wollte man ein paar Stunden später noch ein zweites Mal zum Schmidtschacht aufbrechen.
0: Warum sind Sie heute hier?
4: Wegen Tag des offenen Denkmals.
5: Und wir wollten hier uns mal den Schmidtschacht ansehen und die ganzen Anlagen von der Kuhhütte ehemals. Und das interessiert uns. Und nachher wollen wir noch weiter nach Eisleben in der Annenkirche und zu den
4: Zellen. Und dann wollen wir noch in die Maltscheune
5: Eisleben, wo die Tellersammlung
4: ausgestellt ist.
0: Respekt, Sie sind also wirklich richtig heimatinteressiert.
5: Jawohl, wir sind schon...
2: Das war auch die Intention von Detlef Schulze. Doch der hatte noch ganz andere Ambitionen.
0: Jetzt haben wir hier jemanden, der spontan Interesse an dem Verein hier vom Schmidtschacht bekundet. Warum?
6: Ja, ich habe mal hier gearbeitet. So 79 bis 83.
0: Ja. Also in einer richtig aktiven Zeit sozusagen.
6: Ja, in der Möllerung und auf der Gicht durfte ich da mal ein Dreivierteljahr aushelfen. Hm. Ja, ich war EOS-Schüler bis zur Fahne.
0: Das haben ja viele gemacht,
6: ja,
0: genau.
6: Da habe ich hier geholfen. Nach der Fahne hatte ich noch mal 4 Monate. Und dann in den Sommerferien, also in der Semesterzeit.
0: Mhm. Also wertvolles Fachwissen, was eigentlich hier gefragt ist.
6: Naja, so genau ist es noch nicht. Aber wenn tatsächlich der Förderverein tatsächlich richtig Spaß macht, ja, warum sollte man nicht da Mitglied werden, beziehungsweise ein bisschen helfen? Denn irgendwie ist es ja Geschichte.
2: Das sahen auch der kleine Tom und sein Papa so, die sich auf dem Förderturm ganz nach oben wagten. Nach Mansfeld fuhr die Wipperliese an diesem Tag nicht, doch auch dort gab es am Tag des offenen Denkmals Interessantes zu entdecken. So wurde beispielsweise im Museum Luthers Elternhaus zu Sonderführungen durch den normalerweise nicht zugänglichen Keller der Luthers eingeladen. Das Interesse war riesig. Und Historiker Mirko Gutjahr bemühte sich während eines kleinen Vortrages, alle Fragen der Besucher zu beantworten. So zum Beispiel, wozu dienten die Keller und was hat es mit der vermauerten Tür im Keller von Luthers Elternhaus auf sich?
7: Ja, wir haben ja heute den Tag des offenen Denkmals und erleben, was verbindet. Da passt natürlich sehr schön der Untergrund Mansfelds dazu, denn die Kelleranlagen in Mansfeld sind sehr, sehr spannend. Wir hatten ja vor einigen Jahren ein kleines Projekt mit zwei Damen, Frau Kunert und Frau Schmidt, die hier in Mansfeld sich mit den Kellern in Mansfeld beschäftigt haben und dort einmal versucht haben, den Untergrund Mansfeld und die Baugeschichte der Stadt nachzuempfinden. Und tatsächlich haben wir einige spannende Ergebnisse, die ich heute auch im Rahmen des Tag des offenen Denkmals vorstellen will. Natürlich im Zentrum steht für uns als Stiftung Luther Gedenkstätten natürlich der Keller des Luther Elternhauses, der aber genau diese ganzen Punkte, die ich heute auch erzähle, vereint. Also wir haben hier ganz alte Kelleranlagen, die noch älter sind als das Lutherhaus selbst. Wir haben hier einen unterirdischen Gang, der die beiden Häuser miteinander verbindet. Sie kennen sich ja die ganzen Sagen, die auch Schloss und Stadt miteinander mit Gängen verbunden sieht oder bis nach Eisleben reicht und ähnliches mehr. So schlimm ist es hier in Mansfeld nicht. Aber es gibt tatsächlich Gänge, die verschiedene Häuser miteinander verbinden. Und dieser Gang zeigt, dass die beiden Häuser ursprünglich mal zusammen gestanden haben, dass die beiden ursprünglich mal einen Baukomplex gebildet haben und das Anwesen der Luthers in Anfang des 16. Jahrhunderts viel, viel aufwendiger und viel repräsentativer war, als wir das bislang geglaubt haben.
0: Das ist ja heute erstmalig die Begehung. Soll das eine Eintagsfliege bleiben? Oder?
7: Nein, also der Ansturm, den wir gerade schon verzeichnen, der ist sehr erfreulich und sehr groß. Und deswegen haben wir gerade auch sehr spontan beschlossen, das natürlich auch noch zu verstetigen. Das ist der Tiefkeller. Wir haben hier so eine kleine Lagernische und vermutlich einen alten Zugang hier unten. Und hier sehen Sie die wieder modern vermauerte Tür, interessanterweise mit so einem Portal, auch sehr aufwendig gemacht. Dahinter befand sich noch eine Vermauerung, die relativ massiv war und die dann offensichtlich statische Gründe hatte, hier eingebracht zu werden. Das ist offenbar passiert, als die beiden Häuser nicht mehr demselben Besitzer gehörten. Möglicherweise auch erst im 19. Jahrhundert, 1807, sind ja die beiden Häuser in der Mitte geteilt worden und dann hat natürlich auch der Verbindungsgang keine große Relevanz mehr, denn der Nachbar möchte sicher nicht, dass sie dann noch bei ihm im Keller marschieren.
2: Die Sonderführung durch den Keller von Luthers Elternhaus soll also keine Eintagsfliege bleiben und wird höchstwahrscheinlich in nächster Zeit regelmäßig angeboten. Doch auch die Ausstellungsräume eine Etage höher haben viele interessante Details über die Luthers zu bieten. Das Museum gegenüber sowieso. Und das nicht nur am Tag des offenen Denkmals.

0: Ja, liebe Zuschauer, wir sind hier im Herzwald und auf der Suche nach dem Nainhorn. 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

0: Hallo und herzlich willkommen, liebe Zuschauerinnen und Zuschauer bei Punktum, Ihrem regionalen Fernsehprogramm am heutigen Dienstag. Ja, die Landtagswahl wirkt natürlich nach wie vor nach und führt dazu, dass bestimmte Organisationen ja sich auch dazu äußern, wie auch der Landkreistag. Der fordert nämlich nach der Wahl ein klares Bekenntnis zur Selbstverwaltung und Sicherung der Kommunalfinanzen. Die Landkreise bleiben auch unter schwierigen politischen Verhältnissen der Stabilitätsanker für dieses Bundesland, heißt es in einer Erklärung eben jenes Landkreistages Sachsen-Anhalt. Die Landräte und Kreistage sind direkt gewählte Vertreter und keine nachgeordneten Ebenen der Landesregierung. Landrat Götz Ulrich, Präsident des Landkreistages Sachsen-Anhalt. Wir erwarten eine handlungsfähige Landesregierung, die ein klares Bekenntnis zur kommunalen Selbstverwaltung abgibt und die Landkreise stärkt. Die Landkreise werden unabhängig vom Ausgang der Regierungsbildung den Menschen verlässliche Partner bleiben. Die Landräte sind die Fürsprecher ihrer Region. Wir halten an unseren 10 Kernforderungen fest und müssen wissen, wie kann unsere finanzielle Lage verbessert werden? Wie kann ein Landeshaushalt verabschiedet werden? Wann vor allem? Was würde aus den wichtigen Investitionsvorhaben in Schulen und Straßen, die wir derzeit aus dem Sondervermögen des Bundes finanzieren, wenn die AfD dieses Geld vom Bund nicht annehmen will? Was wird aus unserem Vorhaben des Strukturwandels, wenn die AfD den Braunkohleausstieg ablehnt? Welche Investitionen in Schulen können wir überhaupt noch tätigen, wenn die Struktur der Schulen gänzlich verändert werden soll? Die Wähler unterscheiden deutlich zwischen der kommunalen Ebene einerseits sowie der Bundes- und Landespolitik andererseits. Gute kommunale Arbeit an Sachthemen wird belohnt. Wir werden diese vor Ort fortsetzen. Soweit der Landkreistag. Am Donnerstag, den 10. September, proben Bund, Länder und Kommunen erneut die Warnsysteme zum bundesweiten Warntag. Ab 11 Uhr werden auch in Mansfeld-Südharz mehr als 170 Sirenen heulen und über das modulare Warnsystem MOVAS Probewarnungen über Rundfunk und Handys versenden. Diese werden auch über die Landkreis-App Mein MSH eingespielt. Gegen 11.45 Uhr wird dann über die entsprechenden Warnmittel wieder Endwarnung gegeben. Der bundesweite Warntag findet seit 2020 immer am zweiten Donnerstag im September statt.
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0: Am frühen Morgen des 2. September 2026 traf kein Geringerer als der sachsen-anhaltinische Bildungsminister Jan Riedel auf dem Schulhof der Sangerhäuser Goetheschule ein. Im Gepäck hatte er zwei Fördermittelbescheide aus dem Sondervermögen für Infrastruktur und Klimaneutralität. So nahmen Schulleiterin Michaela Braumann sowie die Leiterin der Grundschule am Rosarium, Katja Züris-Rudolf, jeweils einen symbolischen Scheck entgegen. Fördermittel in Höhe von 300.000 Euro stellt das Land Sachsen-Anhalt für die Sanierung der Fenster und der Außenfassade der Turnhalle zur Verfügung. Das über 100 Jahre alte Gebäude, das inzwischen verschiedene bauliche Mängel aufweist, ist ein wesentlicher Bestandteil der schulischen Infrastruktur und wird nicht nur für den Schulsport genutzt, sondern auch von Sangerhäuser Vereinen und vom Kinderhort Poetengang. Weitere 100.000 Euro kommen der Grundschule am Rosarium zugute. Die Mittel sind für die akustische Sanierung der Turnhalle sowie der Unterrichts- und Aufenthaltsräume vorgesehen.
1: Und das ist wirklich eine gute Sache für die beiden Schulen, weil beide Schulen haben es wirklich nötig. Die Goetheschule, da arbeiten wir schon sehr, sehr lange an der Sanierung der Turnhalle, sind ja letztes Jahr im Sportstättenprogramm des Bundes noch gescheitert. Umso schöner ist es, dass wir heute da den ersten Schritt machen können, ein Stückchen weiterzukommen. Und ich glaube, man sieht es ja auch, wir wollen Fenster machen insbesondere. Die haben es also wirklich nötig. Die energetische Bilanz der Turnhalle ist eine Katastrophe. Und da werden wir also auch ein Stückchen zukunftssicher aufgestellt. Ja, und in der Grundschule am Rosarium, da geht es um Schallschutz, vordergründig. Die Schule ist eine typische DDR-Schule. Da hat man an den Schallschutz damals noch nicht so gedacht. Das ist eine Riesenbelastung für das Kollegium, für alle Beteiligten, auch für die Schüler. Und auch da denke ich, dass wir jetzt einen großen Schritt weiterkommen und endlich ein paar Vorhaben auch umsetzen können. Also insofern vielen Dank an das Land. Ich sage es nochmal, versprochen und Wort gehalten, das ist ganz wichtig, dass wir Verlässlichkeit reinkriegen und von daher zwei Schulen, die jetzt wieder auf den Weg gebracht werden, eine gute Sache. Vielen Dank.
2: Machen Sie das Beste draus. Danke.
0: Einen nicht unerheblichen Anteil daran, dass die Fördermittel nach Sangerhausen fließen, hat übrigens der CDU-Landtagsabgeordnete Matthias Redlich.
3: Ich setze mich hier für die Region ein. Ich bin im Bildungsausschuss des Landes und ich versuche da natürlich auch das rauszuholen, was wir kriegen können. Und wir haben die ganze Zeit im Koalitionsvertrag gehabt, dass wir ein Investitionsprogramm machen. Und ich habe da immer gehofft, dass wir genau hier diese Schulen auch in Mansfeld-Südharz, in Sangerhausen, die es brauchen, auch mit reinbekommen. Und das ist jetzt endlich gelungen. Über Mittel des Bundes. Wir haben es über das Land nicht ganz stemmen können, aber da bin ich trotzdem froh drum. Und es ist immer genau nämlich der Punkt, dass auch Ausschreibungen so kurzfristig manchmal kommen. Dann kriegt man als Abgeordneter die Info und ich gebe das dann an die Bürgermeister auch gleich weiter und sage dann hier, was habt ihr für ein Projekt? Habt ihr schon in Halde? Da kommt bald was. Macht die Anträge schon fertig, dass wir dann auch davon profitieren können hier in der Region.
4: Dann sehe ich eine glückliche Schulleiterin.
5: Ja, wir freuen uns sehr, diese Fördermittel erhalten zu haben und dass unsere Kinder vor allem wieder bald in einer richtig top sanierten Schule Sportunterricht treiben können.
4: Und dass es wirklich nötig ist, haben Sie auch betont.
5: Das ist richtig, weil die Turnhalle schon sehr, sehr alt ist und ich denke mal, da lohnt sich auch eine Investition diesbezüglich.
4: Und Sie sind ja auch ausgelastet von Schülern her,
5: haben Sie ja auch erzählt? Wir haben 212 Schüler in unserer Schule und die wollen alle ganz fleißig Sport treiben und freuen sich natürlich dann auf alle Fälle über diese neue Turnhalle.
0: Beim Wasserverband Südharz in Sangerhausen konnte die Geschäftsführerin Dr. Jutta Parnieske-Pasterkamp am 2. September 2026 hohen Besuch in ihren heiligen Hallen empfangen. Dabei kam Staatssekretär Dr. Steffen Eichner nicht zum ersten Mal mit Zuwendungsbescheiden im Gepäck in die Rosenstadt. Der Wasserverband Südharz ist 2014 aus dem Zusammenschluss des Abwasserzweckverbandes Südharz und des Trinkwasserzweckverbandes Südharz hervorgegangen. Heute gehören ihm die Stadt Sangerhausen, die Stadt Altstädt, die Verbandsgemeinde Goldene Aue, die Gemeinde Südharz und die Verbandsgemeinde Mansfelder Grund-Helpra an, so die Geschäftsführerin zu Beginn der Veranstaltung. Im weiteren Verlauf ihrer Ausführungen ging sie auch auf die besonders harten Rahmenbedingungen für den Wasserverband Südharz ein. Doch eine sichere und zuverlässige Trinkwasserversorgung muss auch dort gewährleistet sein, wo es schwierig wird. Das Umweltministerium unterstützt deshalb den Wasserverband Südharz mit insgesamt knapp 1,1 Millionen Euro bei zwei Vorhaben zur Erneuerung und zum Ausbau des Trinkwassernetzes. Frau Parnieske-Pasterkamp erläuterte die beiden Vorhaben, für die die Förderung gedacht ist. So fließen 367.183 Euro in die Ertüchtigung des Trinkwassernetzes in Nienstedt. Dabei werden rund 1,4 Kilometer Trinkwasserleitungen unterschiedlicher Dimensionen erneuert. Die bestehenden Leitungen sind veraltet und waren in der Vergangenheit besonders störanfällig. Mit der Erneuerung und einem Ringschluss soll die Wasserversorgung der betroffenen Haushalte in der Nähe von Altstädt deutlich zuverlässiger werden. Mit 709.437 Euro fördert das Umweltministerium außerdem den zweiten Bauabschnitt einer neuen Trinkwasserverbindungsleitung zwischen dem Versorgungsgebiet Hainschwenda und dem Auerberg. Die neue Leitung verbessert die Versorgungssicherheit und trägt zugleich dazu bei, das Gebiet rund um den Auerberg mit seinen touristischen Einrichtungen zuverlässig mit Trinkwasser zu versorgen. Trinkwasser ist Teil der Daseinsvorsorge und muss zuverlässig aus dem Hahn kommen. Und das unabhängig davon, ob eine Region wächst oder Einwohnerinnen und Einwohner verliert, betonte Dr. Steffen Eichner. Gerade im ländlichen Raum stehen die Versorger dabei vor besonderen Herausforderungen. Und so sei es auch im Südharz, sagte Eichner. Sinkende Einwohnerzahlen und die schwierige Karstlandschaft machen den Bau und den Betrieb der Leitungsnetze aufwendig und teuer. Deshalb hilft das Land Sachsen-Anhalt dabei, notwendige Infrastruktur auch unter schwierigen Bedingungen zukunftsfest zu machen. Die Förderung der beiden aktuellen Vorhaben erfolgt übrigens aus Einnahmen des Wasserentnahmeentgelts.
6: Baustoffe Probst in der Mansfelder Straße in Hettstedt war für viele Jahrzehnte eine feste Adresse für die Wipperstädter und die nähere Umgebung. Wer aufmerksam darauf achtete, dem fielen in der letzten Zeit Veränderungen auf. Grund genug, mit der Frau des Inhabers Sylvia Probst zu sprechen.
7: Ja, leider müssen wir schließen zum 30.09., da leider nicht mehr genug Kunden kommen, die Baustoffe kaufen. Und es ist somit für uns leider nicht mehr lohnt.
8: Ja, und wie reagieren Sie jetzt im letzten Monat darauf?
7: Wir sind bestrebt, die letzten Warenbestände, die wir noch auf unserem Lager haben, noch unter die Leute zu bringen und hoffen, dass wir noch sehr viel loswerden. Allerdings haben wir auch nur noch Restbestände. Wir haben noch ein paar Steine, wir haben noch etwas Pflaster, etwas Pflanzkübel. Mörtelprodukte sind leider schon alle. Porodonsteine sind noch ein paar im Angebot. Was noch da ist, ist Holz, Weichholz, Stämme zum selber abholen, gerne.
8: Es ist ja so, dass man so eine Entscheidung nicht einfach so trifft. Das ist bestimmt Ihnen auch schwer gefallen. Ja, wie fühlen Sie sich denn jetzt?
7: Es ist uns schwer gefallen. Wir haben lange überlegt und wir mussten ja dann schon Anfang des Jahres die Kündigung rausgeben und sind aber der Meinung, wir haben alles richtig gemacht. Also es wird auch nicht noch mal besser.
6: Damit geht eine lange gewerbliche Tradition in Hettstedt zu Ende und auch der zuletzt betriebene GLS- und DPD-Dienst muss natürlich eingestellt werden.
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6: 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Vereine der Region präsentieren sich und der Kreis Sportbund ist mit einem bunten Programm für Groß und Klein dabei. Zum Tag des offenen Denkmals lädt der Schmidtschacht Helbra am 13. September von 9.30 Uhr bis 16.30 Uhr ein. Gemeinsam leben, gemeinsam feiern. Das Senioren- und Pflegeheim Hettstedt in der Sebastian-Kneipp-Straße feiert sein 25-jähriges Jubiläum am 30. September ab 14.30 Uhr. Freuen Sie sich auf musikalische Unterhaltung, Kaffee und Kuchen, Begegnungen und Gespräche sowie ein buntes Programm. Am Reformationstag finden von 15 bis 20 Uhr drei hochrangige Konzerte in der St. Andreaskirche statt. Gestaltet vom Mitteldeutschen Kammerorchester, Kirchenmusikdirektor Thomas Enbach an der Orgel unter der Leitung von Kirchenmusikdirektor Dietrich Ehrenwert.
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11: Der DAX notierte am Dienstagvormittag bei 25.900,70 Punkten. Der TecDAX bei 4.038,42 Zählern. Und der Euro war in US-Dollar 16,22 wert.
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11: In der Nacht zum Mittwoch werden viele Wolken und gebietsweise Schauer mit Gewittern erwartet. Es besteht Starkregengefahr. Stürmische Böen sind nicht ausgeschlossen. Die Temperaturen gehen auf 17 bis 14 Grad zurück. Der Wind weht abseits der Niederschläge schwach aus unterschiedlichen Richtungen. Der Mittwoch wird wechselnd bis stark bewölkt. Gelegentlich fällt etwas Regen. Am Nachmittag können auch einzelne Schauer auftreten. Die Tageshöchsttemperatur erreicht 16 bis 20 Grad. Der Wind weht mäßig, teils frisch aus West. Die Nacht zum Donnerstag ist wechselnd bewölkt, aber meist niederschlagsfrei. Bei schwachem bis mäßigem Südwestwind sinken die Tiefstwerte auf 11 bis 8 Grad. Am Donnerstag ist es wolkig, teils heiter und meist niederschlagsfrei. Die Höchstwerte erreichen 18 bis 20 Grad. Der Wind weht schwach bis mäßig aus West bis Nordwest. Die Nacht zum Freitag wird wolkig bis gering bewölkt und niederschlagsfrei. Lokal können sich Dunst- und Nebelfelder bilden. Die Tiefstwerte sinken auf 9 bis 5 Grad, der Wind weht schwach aus unterschiedlichen Richtungen. Am Freitag ist es heiter bis wolkig, Niederschlag wird nicht erwartet. Die Tageshöchsttemperatur erreicht 19 bis 22 Grad, der Wind weht schwach aus unterschiedlichen Richtungen.
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11: Um 11 Uhr waren es 25 Grad, die Luftfeuchtigkeit betrug 43% und der Luftdruck 1009 Hektopascal.
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0: Der Weißenpfälzer HV91, hier gab es ein Unentschieden 25 zu 25. Die männliche Jugend E, die unterlag Fichtearder Born mit 20 zu 32. Und schließlich noch die männliche Jugend D, hier ist die Ansetzung HC Burgenland, BSC Kloster Mansfeld und das Resultat 39 zu 18. Die Einzelmeisterschaften sind einer der Höhepunkte zum Abschluss der Platzbahn-Kegelsaison. Hier unser Bericht, der zeigt, wer in diesem Jahr Landesmeister wurde.
1: Die Einzelmeisterschaften im Platzbahnkegeln gehören zu den Höhepunkten jeder Saison. So trafen sich die besten 20 Kegler der Landesliga am 5. September 2026 auf der Anlage in Bendorf, um den diesjährigen Meister zu ermitteln. Bei bester Versorgung mit Speisen und Getränken durch einige Vereinsmitglieder harrten die Aktiven und auch die Zuschauer an diesem Nachmittag fast 5 Stunden vor Ort aus. Platzbahnkegel-Verbandschef Falco Kühnemund nutzte den Termin, um die Ergebnisse der vergangenen Kegelsaison noch einmal Revue passieren zu lassen und einige Ehrungen durchzuführen. Dabei wurde auch der wohl bekannteste Platzbahnkegler Bendorfs Horst Carbon nach vorn gebeten. Herr Kühnemund dankte dem sichtlich Gerührten, der mit seinen 93 Jahren immer noch mehrmals pro Woche auf dem Platz zu finden ist, für seinen unermüdlichen Einsatz. Doch dann begann der zweite, alles entscheidende Durchgang. Die Sportfreunde mit den geringsten Ergebnissen aus Runde 1 begannen. Als letzter war demnach Ronny Müller von Eintracht Greifsfeld an der Reihe. Der Vorjahressieger hatte mit 46 Treffern jetzt die beste Ausgangsposition.
2: Ich verstehe es auch nicht, wenn ich ganz ehrlich bin. Weil meine Saison war eigentlich nicht so gut. Ich habe das gestern nach in der Vorstandsgruppe schon geschrieben. Okay. Dass ich eigentlich nicht denke, dass ich auf hier geht, aber bin gut reingekommen.
3: 46 ist schon eine Hausnummer.
2: Das ist eine Hausnummer. Aber wie gesagt, wir gehen ja nicht zwei Durchgänge.
3: So sieht's aus, ja.
2: Da kommen auch noch eine ganze Menge Faktoren zusammen, Nerven und so weiter. Mhm. Erstmal den machen und dann gucken wir, wo der Reise hingeht.
1: Und tatsächlich blieb es bis zum Ende des Wettkampfes spannend. Und es gab so manche Überraschung. So kam Herr Müller zum Beispiel in Runde 2 nur auf 33 Kegel, was am Ende Platz 7 bedeutete. Andere verbesserten ihr Ergebnis beträchtlich, wie beispielsweise Nick Schippe vom PKV Grün-Weiß Ziegelrode. Er hatte 35 vorgelegt und kam jetzt auf 45, was insgesamt 80 Punkte bedeutete. Genauso viel erzielte der Siebigeröder Andreas Neduk. So gab es am Ende ein Stechen um Platz 5 und 6, das Letztgenannter für sich entscheiden konnte. Platz 4 belegte am Ende Niklas Kühnemund vom ersten PKV Annarode mit 82 Zählern. Sein Teamkollege Benjamin Heilek sicherte sich mit 83 Punkten den dritten Platz. Die besten Kegler kamen jedoch vom Nachbarverein, dem ersten PKV Siebigerode. Chris Wurch wurde Zweiter mit 86 Kegeln und Roy Henze mit nur einem Punkt mehr wurde Einzel-Landesmeister 2026. Die Einzel-Kreismeisterschaft am nächsten Tag gewann übrigens Pascal Oetzel von der Spielgemeinschaft Hergesdorf-Alsdorf 02 mit 83 Punkten.
0: Zum Saisonauftakt in der Oberliga im Tischtennis musste sich die zweite Damenmannschaft von Alemannia Rietstedt beim DJK Biederitz knapp mit 4 zu 6 geschlagen geben. Trotz der Niederlage zeigte die Mannschaft eine starke kämpferische Leistung. Am Sonntag im ersten Heimspiel traf der SV Alemannia Rietstedt 2 in der Oberliga Damenmitte auf den TTC Holzhausen. Die Partie endet aus Rietstädter Sicht mit 2 zu 8. Für Rietstedt gelangen 2 Siege. Emma Schneider und Mia Liesegang holten für das Rietstädter Team jeweils einen Punkt. Trotz der Niederlage zeigte die Mannschaft Einsatz und kämpfte um jeden dieser Punkte. Zum Auftakt des Spiels Jahres 26-27 standen sich in der Bezirksklasse Mansfeld-Südharz im vereinsinternen Duell natürlich die Mannschaften von Alemannia Rietstedt 4 und 3 gegenüber. Alemannia 3 entschied diese Begegnung mit 7 zu 3 für sich. In der Verbandsliga 15-19 Jugend startet Alemannia Rietstedt mit einem deutlichen 9 zu 1 Heimsieg gegen die Kombination Postgardelegen Chemie Mieste. Paul Müller und Neo Grimm blieben im Einzel und im Doppel ohne Niederlage und Niklas Reineberg siegte in 2 seiner Begegnungen. Ganz anders verlief die zweite Partie gegen den TTC Börde Magdeburg am Sonntag in gleicher Besetzung auswärts. Mit einer 0 zu 10 Niederlage musste Alemannia Rietstedt die Heimreise antreten. Ja, das war's für heute. Ich hoffe, es war interessant für Sie und Sie schalten auch das nächste Mal wieder ein, wenn es heißt

Der Bergbau war einst der Motor einer ganzen Region und damit natürlich auch der Stadt Sangerhausen. Heute ist es nur noch eine Tradition, die gepflegt werden sollte und auch wird. Damit passte es inhaltlich hervorragend zum Tag des offenen Denkmals, der ja seit 1993 immer am zweiten Sonntag im September stattfindet. 2018 fiel nun auch das Datum der Ladehebung in der Berg- und Rosenstadt auf diesen Tag. Und so waren die Mitglieder der Bürgergruppe, die diese Veranstaltung organisieren, gespannt, wie viele Leute den Weg zum Kumpelplatz am Bergmann finden würden. Und die kamen auch, einzeln oder in kleinen Grüppchen, aus dem Wohngebiet, aber auch darüber hinaus. Kuchen und Kaffee sowie die zugegeben recht schwierigen Fragen eines bergmännischen Quiz ließen den Nachmittag gemütlich beginnen. Für die kleineren Gäste war wie gewohnt die Kriechstrecke des Röhrichschachtes aufgebaut und an einer Süßigkeitenwurfmaschine war Reaktion und Geschicklichkeit gefragt. Groß und klein konnten ihre Treffsicherheit beim Einschlagen eines Nagels beweisen. Musikalisch umrahmt wurde der Nachmittag von der Schallmeilenkapelle der Freiwilligen Feuerwehr Martinsried.

0: Erstmals hatte in diesem Jahr Dirk Fuhlert die Moderation der Veranstaltung übernommen und führte unterhaltsam durch den Ablauf. Dabei begrüßte er am Mikrofon den Chef der Bürgergruppe Hans Grabowski, aber auch den Ehrengast, das Bundestagsmitglied Thorsten Schweiger. Der erinnerte sich an die Anfänge und seine Zweifel zum Vorhaben.
1: Und ich gebe zu, als wir uns im Frühjahr 2007 getroffen haben, ja, Herr Grabowski, da haben wir beide nicht dran geglaubt, dass das was wird. Denn wir haben zum ersten Mal damals von der Stadt gesagt, wir lassen die Bürger planen. Und aus der ersten Runde, der Planungsrunde, bin ich rausgegangen und habe gesagt, das wird nie was. Die eine wollten Hecken, die andere wollten Bänke. Bänke sollte es nicht geben, dann sollte es Spielgeräte geben. Und ich gebe zu, ich habe mich geirrt. Und ich bin froh, dass ich mich geirrt habe, denn nicht umsonst können wir heute zum 11. Mal hier stehen. Und es ging dann auch 2007 sehr, sehr schnell. In nur 3 Monate Bauzeit haben wir das gemeinsam mit der Bürgergruppe getan. Und ich bin außerordentlich froh, dass das heute nach 11 Jahren immer noch ein guter Anlass ist, hier ein kleines Fest zu feiern.
0: Viele Sponsoren hatten die Bürgergruppe unterstützt, darunter die Bundestagsfraktion der Partei Die Linke, die fast auch schon traditionell einen Scheck überreichte. Da der Schatten, der astronomisch exakt auf die Decke Mitte des Schachtes fallen sollte, durch die vorüberziehenden Wolken nicht immer gut zu sehen war, half eine Funkuhr auf die Sekunde genau, um 15 Uhr den Schacht zu öffnen und die Bergmannslade, einen großen wasserdichten Koffer, herauszuholen.

0: Nach dem Auspacken des Inhaltes hatten die Gäste wie jedes Jahr die Gelegenheit, ausgiebig die einzelnen Stücke zu begutachten, bevor dann kurz vor 16 Uhr alles wieder verpackt wurde. Einige neue Gegenstände, darunter eine Flasche Schachtschnaps, die noch original aus den 70er Jahren stammt, werden nun ebenfalls in der Lade aufbewahrt. Etwa eine Stunde, nachdem der Koffer ans Tageslicht gehoben wurde, verschwand er wieder im Schacht, um hoffentlich in 365 Tagen erneut im Mittelpunkt des Interesses zu stehen. Es ist eine interessante Möglichkeit, Tradition zu pflegen und hätte sicherlich auch Napjan und Neuke gefallen, die in Hettstedt an den Beginn des Bergbaus in der Region erinnern. Das Denkmal stand zwar nicht auf dem Programm, aber 15 weitere Möglichkeiten luden die Neugierigen in der Kupferstadt ein. Für manche besonders interessant, der Blick in den sogenannten Franzosenturm, exakter der Brücktorturm, der irgendwann einmal zum Ensemble für die Ausstellung der Handwerkerutensilien der alten Meister gehören soll. Noch wartet jede Menge Arbeit. Ein anderer interessanter Turm ist das Seigertor. 33 Meter hoch, einst Teil der Stadtbefestigung, wurde es 1537 zu einem Torturm umgebaut. Er litt 1651 starke Brandzerstörungen und entstand 1722 in seiner heutigen Gestalt wieder neu. Alt und jung, er klomm die Wendeltreppe und genoss den Ausblick. Viele waren von der Ausstellung des Fotoclubs Hettstedt überrascht, die andere Sichten auf Hettstedt ermöglichte. Wer an der Außenfassade die große Wappenplatte schon bewundert hatte, erfuhr drinnen, dass es sich nur um eine Nachbildung handelte. Das Original lagert nämlich im Turm. Wer ganz nach oben kletterte, konnte interessante Fakten zur Uhr erfahren, die dem Turm höchstwahrscheinlich den Namen gab. Denn dieser leitet sich vom mansfeldischen Ausdruck Seier für Uhr ab. Doch nicht nur in Hettstedt waren die Bürger und Gäste in den Denkmälern unterwegs, wie wir mit der Kamera dokumentieren konnten.
1: Auch auf dem Gelände des ehemaligen Schmidtschachtes in Helbra war an diesem Sonntagmorgen Betrieb. Der gleichnamige Verein hatte gemeinsam mit der Wipperliese zum Tag des offenen Denkmals etwas ganz Besonderes organisiert.
2: Als Highlight des diesjährigen Denkmalstages lassen wir die Wipperliese ein paar Kilometer mehr fahren, als sie bisher gefahren ist. Bisher ist sie ja bis Kloster Mansfeld gefahren. Und unser Traum war es immer, unser Museum, den Schmidtschacht, die Erlebniswelt Kupfer hier in Helbra, anzubinden an die Wipperliese.
3: Warum ist das so wichtig für Sie?
2: Weil wir denken, wir haben hier Großartiges geleistet und wollen es eigentlich nicht nur für uns gemacht haben, sondern für die ganze Region oder überregional. Und wir haben sehr hohen Zuspruch oder sehr großen Zuspruch. Und das ist ein Highlight, wo wir sagen, das gehört eigentlich zum touristischen Konzept für eine Entwicklung, damit eben angefangen von Wippra mit seiner Brauerei, mit dem Staudamm, mit der Rodelbahn, über Vatterrode, die Pioniereisenbahn, Mansfeld, das Luthermuseum, das Schloss, Kloster Mansfeld mit der Bergwerksbahn und letztendlich wir mit unseren Ausstellungen für Bergbau und Hüttengeschichte, dass es ein roter Faden ist, der sich so durchzieht und wir haben es jetzt geschafft nach ganz schönen Schwierigkeiten am Anfang, aber wir haben es, wie gesagt, geschafft und ab nächstes Jahr, ab Frühjahr, wenn der neue Fahrplan raus ist, dann gibt es auch das routinemäßig, dass dann öfters gefahren wird, nicht nur einmal.
1: Und dann ging's los. Mit Start am Bahnhof Kloster Mansfeld, über Bendorf, durch Helbra zum neuen Haltepunkt am ehemaligen Schmidtschacht. Weil dies eine Premiere nach vielen Jahren Stillstand war, wollen wir Ihnen ein paar Bilder von der Strecke nicht vorenthalten.
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Mit Spannung wurde die Wipperliese am Schmidtschacht erwartet. Von Vereinsmitgliedern, zahlreichen Gästen und der versammelten regionalen Presse. Circa 15 Minuten war der vollbesetzte Triebwagen unterwegs gewesen. Die Genehmigung beim Landesbevollmächtigten für Bahnaufsicht dafür einzuholen, dauerte entschieden länger und wurde erst Stunden vor dem Start erteilt.

0: war denn die Fahrt?
1: War wunderbar. Es war besonders ein Erfolg, dass wir die Fahrt ermöglichen konnten. Und wir möchten uns hier ganz herzlich bei der Kreisbahn Mansfelder Land bedanken, besonders bei Herrn Kellner, der hier viel Kraft reingesteckt hat, die Strecke frei zu machen. Und mit der Zahl 75, die hergefahren sind, sind wir eigentlich stolz. Wir hatten ja erst die Möglichkeit, in den letzten Stunden eigentlich nochmal richtig Werbung zu machen, weil die Strecke von der Bahnbehörde erst am Freitag um 15 Uhr freigegeben wurde.
2: Froh, dass alles wie geplant geklappt hatte, war auch Gerhard Kellner, Geschäftsführer der Kreisbahn Mansfelder Land, die als wichtigster Partner des Projektes agierte.
3: Naja, wir sind ja nur 20 Jahre hier die Strecke nicht mehr gefahren. Früher nur im Güterverkehr und jetzt Personenverkehr. Von der Sanierung der Strecke zur Beräumung bis hin zur Genehmigung durch die Landesbehörde. Es war schon anspruchsvoll, möchte ich es mindestens nennen.
0: Soll das heute eine Eintagsfliege bleiben?
3: Wir hoffen nicht. Wir sind vom Verein hier Schmidtschacht, wie auch MBB, uns einig, dass wir das wiederholen wollen. Sinnvoll über Termine wollen wir uns in Nähe verständigen.
2: So oft wie in Zeiten, als auf dem Gleisanschluss sämtliche Güter für den Schmelzvorgang auf der Hütte, wie beispielsweise große Mengen Koks, transportiert wurden, wird die Wipperliese hier sicher nicht fahren. Zu besonderen Anlässen aber auf jeden Fall. Nach 15 Minuten Aufenthalt ging es dann schon wieder zurück nach Kloster Mansfeld. Schließlich wollte man ein paar Stunden später noch ein zweites Mal zum Schmidtschacht aufbrechen.
0: Warum sind Sie heute hier?
4: Wegen Tag des offenen Denkmals.
5: Und wir wollten hier uns mal den Schmidtschacht ansehen und die ganzen Anlagen von der Kuhhütte ehemals. Und das interessiert uns. Und nachher wollen wir noch weiter nach Eising in der Anhörde und zu den
4: Dann noch in Kloster. Die zu den Zellen. Und dann wollen wir noch in die Malzscheune,
5: wo die Tellersammlung
4: ausgestellt ist.
0: Respekt, Sie sind also wirklich richtig heimatinteressiert.
5: Jawohl, wir sind schon.
2: Das war auch die Intention von Detlef Schulze. Doch der hatte noch ganz andere Ambitionen.
0: Jetzt haben wir ja jemanden, der spontan Interesse an dem Verein hier vom Schmidtschacht bekundet. Warum?
6: Na, ich habe mal hier gearbeitet, so 79 bis 83.
0: Oh. Ja. Also in einer richtig aktiven Zeit sozusagen.
6: Ja, in der Möllerung und auf der Gicht durfte ich da mal ein Dreivierteljahr aushelfen. Ja, ich war EOS-Schüler bis zur Fahne.
0: Das haben ja viele gemacht,
6: ja,
0: genau.
6: Da habe ich hier geholfen. Nach der Fahne hatte ich noch mal 4 Monate. Und dann in den Sommerferien, also in der Semesterzeit.
0: Also wertvolles Fachwissen, was eigentlich hier gefragt ist.
6: Naja, so genau ist es noch nicht. Aber wenn tatsächlich der Förderverein tatsächlich richtig Spaß macht, ja, warum sollte man nicht da Mitglied werden, beziehungsweise ein bisschen helfen?

0: irgendwie ist es ja Geschichte.
1: Das sahen auch der kleine Tom und sein Papa so, die sich auf dem Förderturm ganz nach oben wagten. Nach Mansfeld fuhr die Wipperliese an diesem Tag nicht, doch auch dort gab es am Tag des offenen Denkmals Interessantes zu entdecken. So wurde beispielsweise im Museum Luthers Elternhaus zu Sonderführungen durch den normalerweise nicht zugänglichen Keller der Luthers eingeladen. Das Interesse war riesig und Historiker Mirko Gutja bemühte sich während eines kleinen Vortrages, alle Fragen der Besucher zu beantworten. So zum Beispiel, wozu dienten die Keller und was hat es mit der vermauerten Tür im Keller von Luthers Elternhaus auf sich?
2: Ja, wir haben ja heute den Tag des offenen Denkmals und erleben, was verbindet. Da passt natürlich sehr schön der Untergrund Mansfelds dazu, denn die Kelleranlagen in Mansfeld sind sehr, sehr spannend. Wir hatten ja vor einigen Jahren ein kleines Projekt mit zwei Damen, Frau Konert und Frau Schmidt, die hier in Mansfeld sich mit den Kellern in Mansfeld beschäftigt haben und dort einmal versucht haben, den Untergrund Mansfeld und die Baugeschichte der Stadt nachzuempfinden. Und tatsächlich haben wir einige spannende Ergebnisse, die ich heute auch im Rahmen des Tag des offenen Denkmals vorstellen will. Natürlich im Zentrum steht für uns als Stiftung Luther Gedenkstätten natürlich der Keller des Luther Elternhauses, der aber genau diese ganzen Punkte, die ich heute auch erzähle, vereint. Also wir haben hier ganz alte Kelleranlagen, die noch älter sind als das Lutherhaus selbst. Wir haben hier einen unterirdischen Gang, der die beiden Häuser miteinander verbindet. Sie kennen sich ja die ganzen Sagen, die auch Schloss und Stadt miteinander mit Gängen verbunden sieht oder bis nach Eisleben reicht und ähnliches mehr. So schlimm ist es hier in Mansfeld nicht. Aber es gibt tatsächlich Gänge, die verschiedene Häuser miteinander verbinden und dieser Gang zeigt, dass die beiden Häuser ursprünglich mal zusammen gestanden haben, dass die beiden ursprünglich mal einen Baukomplex gebildet haben und das Anwesen der Luthers in Anfang des 16. Jahrhunderts viel, viel aufwendiger und viel repräsentativer war, als wir das bislang geglaubt haben.
3: Das ist ja heute erstmalig die Begehung. Soll das eine Eintagsfliege bleiben, oder?
2: Nein, also der Ansturm, den wir gerade schon verzeichnen, der ist sehr erfreulich und sehr groß. Und deswegen haben wir gerade auch sehr spontan beschlossen, das natürlich auch noch zu verstetigen. Das ist der Tiefkeller. Wir haben hier so eine kleine Lagernische und vermutlich einen alten Zugang hier unten. Und hier sehen Sie die wieder modern vermauerte Tür, interessanterweise mit so einem Portal, auch sehr aufwendig gemacht. Dahinter befand sich noch eine Vermauerung, die relativ massiv war und die dann offensichtlich statische Gründe hatte, die eingebracht zu werden. Das ist offenbar passiert, als die beiden Häuser nicht mehr demselben Besitzer gehörten. Möglicherweise auch erst im 19. Jahrhundert, 1807, sind ja die beiden Häuser in der Mitte geteilt worden und dann hat natürlich auch der Verbindungsgang keine große Relevanz mehr, denn der Nachbar möchte sicher nicht, dass sie dann noch bei ihm im Keller marschieren.
1: Die Sonderführung durch den Keller von Luthers Elternhaus soll also keine Eintagsfliege bleiben und wird höchstwahrscheinlich in nächster Zeit regelmäßig angeboten. Doch auch die Ausstellungsräume eine Etage höher haben viele interessante Details über die Luthers zu bieten. Das Museum gegenüber sowieso. Und das nicht nur am Tag des offenen Denkmals.

0: Ja, liebe Zuschauer, wir sind hier im Herzwald und auf der Suche nach dem Nainhorn. 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

0: Hallo und herzlich willkommen, liebe Zuschauerinnen und Zuschauer bei Punktum, Ihrem regionalen Fernsehprogramm am heutigen Dienstag. Ja, die Landtagswahl wirkt natürlich nach wie vor nach und führt dazu, dass bestimmte Organisationen ja sich auch dazu äußern, wie auch der Landkreistag. Der fordert nämlich nach der Wahl ein klares Bekenntnis zur Selbstverwaltung und Sicherung der Kommunalfinanzen. Die Landkreise bleiben auch unter schwierigen politischen Verhältnissen der Stabilitätsanker für dieses Bundesland, heißt es in einer Erklärung eben jenes Landkreistages Sachsen-Anhalt. Die Landräte und Kreistage sind direkt gewählte Vertreter und keine nachgeordneten Ebenen der Landesregierung. Landrat Götz Ulrich, Präsident des Landkreistages Sachsen-Anhalt. Wir erwarten eine handlungsfähige Landesregierung, die ein klares Bekenntnis zur kommunalen Selbstverwaltung abgibt und die Landkreise stärkt. Die Landkreise werden unabhängig vom Ausgang der Regierungsbildung den Menschen verlässliche Partner bleiben. Die Landräte sind die Fürsprecher ihrer Region. Wir halten an unseren 10 Kernforderungen fest und müssen wissen, wie kann unsere finanzielle Lage verbessert werden? Wie kann ein Landeshaushalt verabschiedet werden? Wann vor allem? Was würde aus den wichtigen Investitionsvorhaben in Schulen und Straßen, die wir derzeit aus dem Sondervermögen des Bundes finanzieren, wenn die AfD dieses Geld vom Bund nicht annehmen will? Was wird aus unserem Vorhaben des Strukturwandels, wenn die AfD den Braunkohleausstieg ablehnt? Welche Investitionen in Schulen können wir überhaupt noch tätigen, wenn die Struktur der Schulen gänzlich verändert werden soll? Die Wähler unterscheiden deutlich zwischen der kommunalen Ebene einerseits sowie der Bundes- und Landespolitik andererseits. Gute kommunale Arbeit an Sachthemen wird belohnt. Wir werden diese vor Ort fortsetzen. Soweit der Landkreistag. Am Donnerstag, den 10. September, erproben Bund, Länder und Kommunen erneut die Warnsysteme zum bundesweiten Warntag. Ab 11 Uhr werden auch in Mansfeld-Südharz mehr als 170 Sirenen heulen und über das modulare Warnsystem MOVAS grobe Warnungen über Rundfunk und Handys versenden. Diese werden auch über die Landkreis-App Mein MSH eingespielt. Gegen 11.45 Uhr wird dann über die entsprechenden Warnmittel wieder Endwarnung gegeben. Der bundesweite Warntag findet seit 2020 immer am zweiten Donnerstag im September statt.
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0: traf kein Geringerer als der sachsen-anhaltinische Bildungsminister Jan Riedel auf dem Schulhof der Sangerhäuser Goetheschule ein. Im Gepäck hatte er zwei Fördermittelbescheide aus dem Sondervermögen für Infrastruktur und Klimaneutralität. So nahmen Schulleiterin Michaela Braumann sowie die Leiterin der Grundschule am Rosarium, Katja Züris-Rudolf, jeweils einen symbolischen Scheck entgegen. Fördermittel in Höhe von 300.000 Euro stellt das Land Sachsen-Anhalt für die Sanierung der Fenster und der Außenfassade der Turnhalle zur Verfügung. Das über 100 Jahre alte Gebäude, das inzwischen verschiedene bauliche Mängel aufweist, ist ein wesentlicher Bestandteil der schulischen Infrastruktur und wird nicht nur für den Schulsport genutzt, sondern auch von Sangerhäuser Vereinen und vom Kinderhort Poetengang. Weitere 100.000 Euro kommen der Grundschule am Rosarium zugute. Die Mittel sind für die akustische Sanierung der Turnhalle sowie der Unterrichts- und Aufenthaltsräume vorgesehen.
1: Und das ist wirklich eine gute Sache für die beiden Schulen, weil beide Schulen haben es wirklich nötig. Die Goetheschule, da arbeiten wir schon sehr, sehr lange an der Sanierung der Turnhalle, sind ja letztes Jahr im Sportstättenprogramm des Bundes noch gescheitert. Umso schöner ist es, dass wir heute da den ersten Schritt machen können, ein Stückchen weiterzukommen. Und ich glaube, man sieht es ja auch, wir wollen Fenster machen insbesondere. Die haben es also wirklich nötig. Die energetische Bilanz der Turnhalle ist eine Katastrophe. Und da werden wir also auch ein Stückchen zukunftssicher aufgestellt. Ja, und in der Grundschule am Rosarium, da geht es um Schallschutz, vordergründig. Die Schule ist eine typische DDR-Schule. Da hat man an den Schallschutz damals noch nicht so gedacht. Das ist eine Riesenbelastung für das Kollegium, für alle Beteiligten, auch für die Schüler. Und auch da denke ich, dass wir jetzt einen großen Schritt weiterkommen und endlich ein paar Vorhaben auch umsetzen können. Also insofern vielen Dank an das Land. Ich sage es nochmal, versprochen und Wort gehalten, das ist ganz wichtig, dass wir Verlässlichkeit reinkriegen und von daher zwei Schulen, die jetzt wieder auf den Weg gebracht werden, eine gute Sache. Vielen Dank.
2: Mach das Beste draus. Danke.
0: Einen nicht unerheblichen Anteil daran, dass die Fördermittel nach Sangerhausen fließen, hat übrigens der CDU-Landtagsabgeordnete Matthias Redlich.
3: Ich setze mich hier für die Region ein. Ich bin im Bildungsausschuss des Landes und ich versuche da natürlich auch das rauszuholen, was wir kriegen können. Und wir haben die ganze Zeit im Koalitionsvertrag gehabt, dass wir ein Investitionsprogramm machen. Und ich habe da immer gehofft, dass wir genau hier diese Schulen auch in Mansfeld-Südharz, in Sangerhausen, die es brauchen, auch mit reinbekommen. Und es ist jetzt endlich gelungen. Über Mittel des Bundes. Wir haben es über das Land nicht ganz stemmen können, aber da bin ich trotzdem froh drum. Und es ist immer genau nämlich der Punkt, dass auch Ausschreibungen so kurzfristig manchmal kommen. Dann kriegt man als Abgeordneter die Info und ich gebe das dann an die Bürgermeister auch gleich weiter und sage dann hier, was habt ihr für ein Projekt? Habt ihr schon in Halde? Da kommt bald was. Macht die Anträge schon fertig, dass wir dann auch davon profitieren können hier in der Region.
4: Sehe ich eine glückliche Schulleiterin.
5: Ja, wir freuen uns sehr, diese Fördermittel erhalten zu haben und dass unsere Kinder vor allem wieder bald in einer richtig top sanierten Schule Sportunterricht treiben können.
4: Und dass es wirklich nötig ist, haben Sie auch betont.
5: Das ist richtig, weil die Turnhalle schon sehr, sehr alt ist und ich denke mal, da lohnt sich auch eine Investition diesbezüglich.
4: Und Sie sind ja auch ausgelastet von Schülern her,
5: haben Sie ja auch erzählt? Wir haben 212 Schüler in unserer Schule und die wollen alle ganz fleißig Sport treiben und freuen sich natürlich dann auf alle Fälle über diese neue Turnhalle.
0: Beim Wasserverband Südharz in Sangerhausen konnte die Geschäftsführerin Dr. Jutta Parnieske-Pasterkamp am 2. September 2026 hohen Besuch in ihren heiligen Hallen empfangen. Dabei kam Staatssekretär Dr. Steffen Eichner nicht zum ersten Mal mit Zuwendungsbescheiden im Gepäck in die Rosenstadt. Der Wasserverband Südharz ist 2014 aus dem Zusammenschluss des Abwasserzweckverbandes Südharz und des Trinkwasserzweckverbandes Südharz hervorgegangen. Heute gehören ihm die Stadt Sangerhausen, die Stadt Altstädt, die Verbandsgemeinde Goldene Aue, die Gemeinde Südharz und die Verbandsgemeinde Mansfelder Grund Helpra an, so die Geschäftsführerin zu Beginn der Veranstaltung. Im weiteren Verlauf ihrer Ausführungen ging sie auch auf die besonders harten Rahmenbedingungen für den Wasserverband Südharz ein. Doch eine sichere und zuverlässige Trinkwasserversorgung muss auch dort gewährleistet sein, wo es schwierig wird. Das Umweltministerium unterstützt deshalb den Wasserverband Südharz mit insgesamt knapp 1,1 Millionen Euro bei zwei Vorhaben zur Erneuerung und zum Ausbau des Trinkwassernetzes. Frau Parnieske-Pasterkamp erläutert die beiden Vorhaben, für die die Förderung gedacht ist. So fließen 367.183 Euro

0: Euro in die Ertüchtigung des Trinkwassernetzes in Nienstedt. Dabei werden rund 1,4 Kilometer Trinkwasserleitungen unterschiedlicher Dimensionen erneuert. Die bestehenden Leitungen sind veraltet und waren in der Vergangenheit besonders störanfällig. Mit der Erneuerung und einem Ringschluss soll die Wasserversorgung der betroffenen Haushalte in der Nähe von Altstädt deutlich zuverlässiger werden. Mit 709.437 Euro fördert das Umweltministerium außerdem den zweiten Bauabschnitt einer neuen Trinkwasserverbindungsleitung zwischen dem Versorgungsgebiet Hainschwender und dem Auerberg. Die neue Leitung verbessert die Versorgungssicherheit und trägt zugleich dazu bei, das Gebiet rund um den Auerberg mit seinen touristischen Einrichtungen zuverlässig mit Trinkwasser zu versorgen. Trinkwasser ist Teil der Daseinsvorsorge und muss zuverlässig aus dem Hahn kommen. Und das unabhängig davon, ob eine Region wächst oder Einwohnerinnen und Einwohner verliert, betonte Dr. Steffen Eichner. Gerade im ländlichen Raum stehen die Versorger dabei vor besonderen Herausforderungen. Und so sei es auch im Südharz, sagte Eichner. Sinkende Einwohnerzahlen und die schwierige Karstlandschaft machen den Bau und den Betrieb der Leitungsnetze aufwendig und teuer. Deshalb hilft es Land Sachsen-Anhalt dabei, notwendige Infrastruktur auch unter schwierigen Bedingungen zukunftsfest zu machen. Die Förderung der beiden aktuellen Vorhaben erfolgt übrigens aus Einnahmen des Wasserentnahmeentgelts.
1: Baustoffe Probst in der Mansfelder Straße in Hettstedt war für viele Jahrzehnte eine feste Adresse für die Wipperstädter und die nähere Umgebung. Wer aufmerksam darauf achtete, dem fielen in der letzten Zeit Veränderungen auf. Grund genug, mit der Frau des Inhabers Sylvia Probst zu sprechen.
2: Ja, leider müssen wir schließen zum 30.09., da leider nicht mehr genug Kunden kommen, die Baustoffe kaufen. Und es ist somit für uns leider nicht mehr lohnt.
3: Ja, und wie reagieren Sie jetzt im letzten Monat darauf?
2: Wir sind bestrebt, die letzten Warenbestände, die wir noch auf unserem Lager haben, noch unter die Leute zu bringen und hoffen, dass wir noch sehr viel loswerden. Allerdings haben wir auch nur noch Restbestände. Wir haben noch ein paar Steine, wir haben noch etwas Pflaster, etwas Pflanzkübel. Mörtelprodukte sind leider schon alle. Porodonsteine sind noch ein paar im Angebot. Was noch da ist, ist Holz. Weichholz, Stämme zum selber abholen, gerne.
3: Es ist ja so, dass man so eine Entscheidung nicht einfach so trifft. Das ist bestimmt Ihnen auch schwer gefallen. Ja, wie fühlen Sie sich denn jetzt?
2: Es ist uns schwer gefallen. Wir haben lange überlegt und wir mussten ja dann schon Anfang des Jahres die Kündigung rausgeben und sind aber der Meinung, wir haben alles richtig gemacht. Also es wird auch nicht nochmal besser.
1: Damit geht eine lange gewerbliche Tradition in Hettstedt zu Ende und auch der zuletzt betriebene GLS- und DPD-Dienst muss natürlich eingestellt werden.
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1: 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Zum Tag des offenen Denkmals lädt der Schmidtschacht Helbra am 13. 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Am Reformationstag finden von 15 bis 20 Uhr drei hochrangige Konzerte in der St. Andreaskirche statt. 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
1: Der DAX notierte am Dienstagvormittag bei 25.900,70 Punkten, der TecDAX bei 4.038,42 Zählern und der Euro war in US-Dollar 16,22 wert.
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1: In der Nacht zum Mittwoch werden viele Wolken und gebietsweise Schauer mit Gewittern erwartet. Es besteht Starkregengefahr. Stürmische Böen sind nicht ausgeschlossen. Die Temperaturen gehen auf 17 bis 14 Grad zurück. Der Wind weht abseits der Niederschläge schwach aus unterschiedlichen Richtungen. Der Mittwoch wird wechselnd bis stark bewölkt. Gelegentlich fällt etwas Regen. Am Nachmittag können auch einzelne Schauer auftreten. Die Tageshöchsttemperatur erreicht 16 bis 20 Grad. Der Wind weht mäßig, teils frisch aus West. Die Nacht zum Donnerstag ist wechselnd bewölkt, aber meist niederschlagsfrei. Bei schwachem bis mäßigem Südwestwind sinken die Tiefstwerte auf 11 bis 8 Grad. Am Donnerstag ist es wolkig, teils heiter und meist niederschlagsfrei. Die Höchstwerte erreichen 18 bis 20 Grad, der Wind weht schwach bis mäßig aus West bis Nordwest. Die Nacht zum Freitag wird wolkig bis gering bewölkt und niederschlagsfrei. Lokal können sich Dunst- und Nebelfelder bilden. Die Tiefstwerte sinken auf 9 bis 5 Grad, der Wind weht schwach aus unterschiedlichen Richtungen. Am Freitag ist es heiter bis wolkig, Niederschlag wird nicht erwartet. Die Tageshöchsttemperatur erreicht 19 bis 22 Grad, der Wind weht schwach aus unterschiedlichen Richtungen.
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1: Um 11 Uhr waren es 25 Grad, die Luftfeuchtigkeit betrug 43% und der Luftdruck 1009 Hektopascal.
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Hallo und herzlich willkommen, liebe Sportfreunde, zu Sport bei Punktum. Die Handballer haben wieder den Spielbetrieb aufgenommen. Hier Resultate vom BSV Klostermannsfeld. Die Frauenmannschaft konnte sich mit 45:26 bei der HSG Sangerhausen Quer vor 2 durchsetzen. Die Männermannschaft blieb Sieger bei TSV Reichardswerpen 2 mit 37:28. Die weibliche Jugend C, die hat ein Derby und konnte bei Fichte Erdeborn mit 22:14 gewinnen. Die gleiche Ansätze, bei der männlichen Jugend war der Gegner

0: Falco Kühnemund nutzte den Termin, um die Ergebnisse der vergangenen Kegelsaison noch einmal Revue passieren zu lassen und einige Ehrungen durchzuführen. Dabei wurde auch der wohl bekannteste Platzbahnkegler Bendorfs Horst Carbon nach vorn gebeten. Herr Kühnemund dankte dem sichtlich Gerührten, der mit seinen 93 Jahren immer noch mehrmals pro Woche auf dem Platz zu finden ist, für seinen unermüdlichen Einsatz. Doch dann begann der zweite, alles entscheidende Durchgang. Die Sportfreunde mit den geringsten Ergebnissen aus Runde 1 begannen. Als letzter war demnach Ronny Müller von Eintracht Greifswald an der Reihe. Der Vorjahressieger hatte mit 46 Treffern jetzt die beste Ausgangsposition.
1: Ich verstehe es auch nicht, wenn ich ganz ehrlich bin. Weil meine Saison war eigentlich nicht so gut. Ich habe das gestern nach in der Vorstandsgruppe schon geschrieben, dass ich eigentlich nicht denke, dass hier viel geht, aber bin gut reingekommen.
2: 46 ist schon eine Hausnummer.
1: Das ist eine Hausnummer. Aber wie gesagt, wir gehen ja nicht zwei Durchgänge.
2: So sieht's aus, ja.
1: Da kommen auch noch eine ganze Menge Faktoren zusammen, Nerven und so weiter. Mhm. Erstmal den machen und dann gucken wir, wo der Reise hin geht.
0: Und tatsächlich blieb es bis zum Ende des Wettkampfes spannend. Und es gab so manche Überraschung. So kam Herr Müller zum Beispiel in Runde 2 nur auf 33 Kegel, was am Ende Platz 7 bedeutete. Andere verbesserten ihr Ergebnis beträchtlich, wie beispielsweise Nick Schippe vom PKV Grün-Weiß Ziegelrode. Er hatte 35 vorgelegt und kam jetzt auf 45, was insgesamt 80 Punkte bedeutete. Genauso viel erzielte der Siebigeröder Andreas Neduk. So gab es am Ende ein Stechen um Platz 5 und 6, das Letztgenannter für sich entscheiden konnte. Platz 4 belegte am Ende Niklas Kühnemund vom ersten PKV Annarode mit 82 Zählern. Sein Teamkollege Benjamin Heilek sicherte sich mit 83 Punkten den dritten Platz. Die besten Kegler kamen jedoch vom Nachbarverein, dem ersten PKV Siebigerode. Chris Wurch wurde Zweiter mit 86 Kegeln und Roy Henze mit nur einem Punkt mehr wurde Einzel-Landesmeister 2026. Die Einzel-Kreismeisterschaft am nächsten Tag gewann übrigens Pascal Oetzel von der Spielgemeinschaft Hergesdorf-Alsdorf 02 mit 83 Punkten.
3: Zum Saisonauftakt in der Oberliga im Tischtennis musste sich die zweite Damenmannschaft von Alemannia Rietstedt beim DJK Biederitz knapp mit 4:6 geschlagen geben. Trotz der Niederlage zeigte die Mannschaft eine starke kämpferische Leistung. Am Sonntag im ersten Heimspiel traf der SV Alemannia Rietstedt 2 in der Oberliga Damenmitte auf den TTC Holzhausen. Die Partie endet aus Rietstädter Sicht mit 2:8. Für Rietstedt gelangen zwei Siege. Emma Schneider und Mia Liesegang holten für das Rietstädter Team jeweils einen Punkt. Trotz der Niederlage zeigte die Mannschaft Einsatz und kämpfte um jeden dieser Punkte. Zum Auftakt des Spiels Jahres 26-27 standen sich in der Bezirksklasse Mansfeld-Südharz im vereinsinternen Duell natürlich die Mannschaften von Alemannia Rietstedt 4 und 3 gegenüber. Alemannia 3 entschied diese Begegnung mit 7:3 für sich. In der Verbandsliga 15-19 Jugend startet Alemannia Rietstedt mit einem deutlichen 9:1 Heimsieg gegen die Kombination Postgardelegen Chemie Mierste. Paul Müller und Neo Grimm blieben im Einzel und im Doppel ohne Niederlage und Niklas Reineberg siegte in zwei seiner Begegnungen. Ganz anders verlief die zweite Partie gegen den TTC Börde Magdeburg am Sonntag in gleicher Besetzung auswärts. Mit einer 0:10 Niederlage musste Alemannia Rietstedt die Heimreise antreten. Ja, das war's für heute. Ich hoffe, es war interessant für Sie und Sie schalten auch das nächste Mal wieder ein, wenn es heißt Sport bei Punkt um.

Der Bergbau war einst der Motor einer ganzen Region und damit natürlich auch der Stadt Sangerhausen. Heute ist es nur noch eine Tradition, die gepflegt werden sollte und auch wird. Damit passte es inhaltlich hervorragend zum Tag des offenen Denkmals, der ja seit 1993

immer am zweiten Sonntag im September stattfindet. 2018 fiel nun auch das Datum der Ladehebung in der Berg- und Rosenstadt auf diesen Tag. Und so waren die Mitglieder der Bürgergruppe, die diese Veranstaltung organisieren, gespannt, wie viele Leute den Weg zum Kumpelplatz am Bergmann finden würden. Und die kamen auch, einzeln oder in kleinen Grüppchen, aus dem Wohngebiet, aber auch darüber hinaus. Kuchen und Kaffee sowie die zugegeben recht schwierigen Fragen eines bergmännischen Quiz ließen den Nachmittag gemütlich beginnen. Für die kleineren Gäste war wie gewohnt die Kriechstrecke des Röhrichschachtes aufgebaut und an einer Süßigkeitenwurfmaschine war Reaktion und Geschicklichkeit gefragt. Groß und klein konnten ihre Treffsicherheit beim Einschlagen eines Nagels beweisen. Musikalisch umrahmt wurde der Nachmittag von der Schallmeilenkapelle der Freiwilligen Feuerwehr Martinsried.

0: Erstmals hatte in diesem Jahr Dirk Fuhlert die Moderation der Veranstaltung übernommen und führte unterhaltsam durch den Ablauf. Dabei begrüßte er am Mikrofon den Chef der Bürgergruppe Hans Grabowski, aber auch den Ehrengast, das Bundestagsmitglied Thorsten Schweiger. Der erinnerte sich an die Anfänge und seine Zweifel zum Vorhaben.
1: Und ich gebe zu, als wir uns im Frühjahr 2007 getroffen haben, ja, Herr Grabowski, da haben wir beide nicht dran geglaubt, dass das was wird. Denn wir haben zum ersten Mal damals von der Stadt gesagt, wir lassen die Bürger planen. Und aus der ersten Runde, der Planungsrunde, bin ich rausgegangen und habe gesagt, das wird nie was. Die eine wollten Hecken, die andere wollten Bänke. Bänke sollte es nicht geben, dann sollte es Spielgeräte geben. Und ich gebe zu, ich habe mich geirrt. Und ich bin froh, dass ich mich geirrt habe, denn nicht umsonst können wir heute zum 11. Mal hier stehen. Und es ging dann auch 2007 sehr, sehr schnell. In nur 3 Monate Bauzeit haben wir das gemeinsam mit der Bürgergruppe getan. Und ich bin außerordentlich froh, dass das heute nach 11 Jahren immer noch ein guter Anlass ist, hier ein kleines Fest zu feiern.
0: Viele Sponsoren hatten die Bürgergruppe unterstützt, darunter die Bundestagsfraktion der Partei Die Linke, die fast auch schon traditionell einen Scheck überreichte. Da der Schatten, der astronomisch exakt auf die Decke Mitte des Schachtes fallen sollte, durch die vorüberziehenden Wolken nicht immer gut zu sehen war, half eine Funkuhr auf die Sekunde genau, um 15 Uhr den Schacht zu öffnen und die Bergmannslade, einen großen wasserdichten Koffer, herauszuholen.

Nach dem Auspacken des Inhaltes hatten die Gäste wie jedes Jahr die Gelegenheit, ausgiebig die einzelnen Stücke zu begutachten, bevor dann kurz vor 16 Uhr alles wieder verpackt wurde. Einige neue Gegenstände, darunter eine Flasche Schachtschnaps, die noch original aus den 70er Jahren stammt, werden nun ebenfalls in der Lade aufbewahrt. Etwa eine Stunde, nachdem der Koffer ans Tageslicht gehoben wurde, verschwand er wieder im Schacht, um hoffentlich in 365 Tagen erneut im Mittelpunkt des Interesses zu stehen. Es ist eine interessante Möglichkeit, Tradition zu pflegen und hätte sicherlich auch Napjan und Neuke gefallen, die in Hettstedt an den Beginn des Bergbaus in der Region erinnern. Das Denkmal stand zwar nicht auf dem Programm, aber 15 weitere Möglichkeiten luden die Neugierigen in der Kupferstadt ein. Für manche besonders interessant, der Blick in den sogenannten Franzosenturm, exakter der Brücktorturm, der irgendwann einmal zum Ensemble für die Ausstellung der Handwerkerutensilien der alten Meister gehören soll. Noch wartet jede Menge Arbeit. Ein anderer interessanter Turm ist das Seigertor. 33 Meter hoch, einst Teil der Stadtbefestigung, wurde es 1537 zu einem Torturm umgebaut. Er litt 1651 starke Brandzerstörungen und entstand 1722 in seiner heutigen Gestalt wieder neu. Alt und jung, er klomm die Wendeltreppe und genoss den Ausblick. Viele waren von der Ausstellung des Fotoclubs Hettstedt überrascht, die andere Sichten auf Hettstedt ermöglichte. Wer an der Außenfassade die große Wappenplatte schon bewundert hatte, erfuhr drinnen, dass es sich nur um eine Nachbildung handelte. Das Original lagert nämlich im Turm. Wer ganz nach oben kletterte, konnte interessieren.

0: interessante Fakten zur Uhr erfahren, die dem Turm höchstwahrscheinlich den Namen gab. Denn dieser leitet sich vom mansfeldischen Ausdruck Seier für Uhr ab. Doch nicht nur in Hettstedt waren die Bürger und Gäste in den Denkmälern unterwegs, wie wir mit der Kamera dokumentieren konnten.
1: Auch auf dem Gelände des ehemaligen Schmidtschachtes in Helpra war an diesem Sonntagmorgen Betrieb. Der gleichnamige Verein hatte gemeinsam mit der Wipperliese zum Tag des offenen Denkmals etwas ganz Besonderes organisiert.
2: Als Highlight des diesjährigen Denkmalstages lassen wir die Wipperliese ein paar Kilometer mehr fahren, als sie bisher gefahren ist. Bisher ist sie ja bis Kloster Mansfeld gefahren. Und unser Traum war es immer, unser Museum, den Schmidtschacht, die Erlebniswelt Kupfer hier in Helpra, anzubinden an die Wipperliese.
3: Warum ist das so wichtig für Sie?
2: Weil wir denken, wir haben hier Großartiges geleistet und wollen es eigentlich nicht nur für uns gemacht haben, sondern für die ganze Region oder überregional. Und wir haben sehr hohen Zuspruch oder sehr großen Zuspruch. Und das ist ein Highlight, wo wir sagen, das gehört eigentlich zum touristischen Konzept für eine Entwicklung, damit eben angefangen von Wipra mit seiner Brauerei, mit dem Staudamm, mit der Rodelbahn, über Vatterrode, die Pioniereisenbahn, Mansfeld, das Luthermuseum, das Schloss, Kloster Mansfeld mit der Bergwerksbahn und letztendlich wir mit unseren Ausstellungen für Bergbau und Hüttengeschichte, dass es ein roter Faden ist, der sich so durchzieht und wir haben es jetzt geschafft nach ganz schönen Schwierigkeiten am Anfang. Aber wir haben es, wie gesagt, geschafft und ab nächstes Jahr, ab Frühjahr, wenn der neue Fahrplan raus ist, dann gibt es auch das routinemäßig, dass dann öfters gefahren wird, nicht nur einmal.
1: Und dann ging's los mit Start am Bahnhof Kloster Mansfeld über Bendorf durch Helpra zum neuen Haltepunkt am ehemaligen Schmidtschacht. Weil dies eine Premiere nach vielen Jahren Stillstand war, wollen wir Ihnen ein paar Bilder von der Strecke nicht vorenthalten.

Mit Spannung wurde die Wipperliese am Schmidtschacht erwartet. Von Vereinsmitgliedern, zahlreichen Gästen und der versammelten regionalen Presse. Circa 15 Minuten war der vollbesetzte Triebwagen unterwegs gewesen. Die Genehmigung beim Landesbevollmächtigten für Bahnaufsicht dafür einzuholen, dauerte entschieden länger und wurde erst Stunden vor dem Start erteilt.

0: war denn die Fahrt?
1: War wunderbar. Es war besonders ein Erfolg, dass wir die Fahrt ermöglichen konnten. Und wir möchten uns hier ganz herzlich bei der Kreisbahn Mansfelder Land bedanken, besonders bei Herrn Kellner, der hier viel Kraft reingesteckt hat, die Strecke frei zu machen. Und mit der Zahl 75, die hergefahren sind, sind wir eigentlich stolz. Wir hatten ja erst die Möglichkeit, in den letzten Stunden eigentlich nochmal richtig Werbung zu machen, weil die Strecke von der Bahnbehörde erst am Freitag um 15 Uhr freigegeben wurde.
2: Froh, dass alles wie geplant geklappt hatte, war auch Gerhard Kellner, Geschäftsführer der Kreisbahn Mansfelder Land, die als wichtigster Partner des Projektes agierte.
3: Naja, wir sind ja nur 20 Jahre hier die Strecke nicht mehr gefahren. Früher nur im Güterverkehr und jetzt Personenverkehr. Von der Sanierung der Strecke zur Beräumung bis hin zur Genehmigung durch die Landesbehörde. Es war schon anspruchsvoll, möchte ich es zumindest nennen.
0: Soll das heute eine Eintagsfliege bleiben?
3: Wir hoffen nicht. Wir sind vom Verein hier Schmidtschacht, wie auch MBB, uns einig, dass wir das wiederholen wollen. Sinnvoll über Termine wollen wir uns in Nähe verständigen.
2: So oft wie in Zeiten, als auf dem Gleisanschluss sämtliche Güter für den Schmelzvorgang auf der Hütte, wie beispielsweise große Mengen Koks, transportiert wurden, wird die Wipperlise hier sicher nicht fahren. Zu besonderen Anlässen aber auf jeden Fall. Nach 15 Minuten Aufenthalt ging es dann schon wieder zurück nach Kloster Mansfeld. Schließlich wollte man ein paar Stunden später noch ein zweites Mal zum Schmidtschacht aufbrechen.
0: Warum sind Sie heute hier?
4: Wegen Tag des offenen Denkmals.
5: Und wir wollten hier uns mal den Schmidtschacht ansehen und die ganzen Anlagen von der Kuhhütte ehemals. Und das interessiert uns. Und nachher wollen wir noch weiter nach Eising in der Anhörde und zu den
4: Zu den Zellen. Und dann wollen wir noch in die Maltscheune
5: Eisling, wo die Tellersammlung
4: ausgestellt ist.
0: Respekt, Sie sind also wirklich richtig heimatinteressiert.
5: Jawohl, wir sind schon.
2: Das war auch die Intention von Detlef Schulze. Doch der hatte noch ganz andere Ambitionen.
0: Jetzt haben wir ja jemanden, der spontan Interesse an dem Verein hier vom Schmidtschacht bekundet. Warum?
6: Na, ich habe mal hier gearbeitet. So 79 bis 83.
0: Oh. Ja. Also in einer richtig aktiven Zeit sozusagen.
6: Ja, in der Möllerung und auf der Gicht durfte ich da mal ein Dreivierteljahr aushelfen. Hm. Ja, ich war EOS-Schüler bis zur Fahne.
0: Das haben ja viele gemacht,
6: ja,
0: genau.
6: Da habe ich hier geholfen. Nach der Fahne hatte ich nochmal 4 Monate. Und dann in den Sommerferien, also in der Semesterzeit.
0: Hm. Also wertvolles Fachwissen, was eigentlich hier gefragt ist.
6: Naja, so genau ist es noch nicht. Aber wenn tatsächlich der Förderverein richtig Spaß macht, ja, warum sollte man nicht da Mitglied werden, beziehungsweise ein bisschen helfen? Denn irgendwie ist es ja Geschichte.
2: Das sahen auch der kleine Tom und sein Papa so, die sich auf dem Förderturm ganz nach oben wagten. Nach Mansfeld fuhr die Wipperlise an diesem Tag nicht, doch auch dort gab es am Tag des offenen Denkmals Interessantes zu entdecken. So wurde beispielsweise im Museum Luthers Elternhaus zu Sonderführungen durch den normalerweise nicht zugänglichen Keller der Luthers eingeladen. Das Interesse war riesig. Und Historiker Mirko Gutja bemühte sich während eines kleinen Vortrages, alle Fragen der Besucher zu beantworten. So zum Beispiel, wozu dienten die Keller und was hat es mit der vermauerten Tür im Keller von Luthers Elternhaus auf sich?
7: Ja, wir haben ja heute den Tag des offenen Denkmals und erleben, was verbindet. Da passt natürlich sehr schön der Untergrund Mansfelds dazu, denn die Kelleranlagen in Mansfeld sind sehr, sehr spannend. Wir hatten ja vor einigen Jahren ein kleines Projekt mit zwei Damen.

0: Frau Kunert und Frau Schmidt, die hier in Mansfeld sich die mit den Kellern in Mansfeld beschäftigt haben und dort einmal versucht haben, den Untergrund Mansfeld und die Baugeschichte der Stadt nachzuempfinden. Und tatsächlich haben wir einige spannende Ergebnisse, die ich heute auch im Rahmen des Tag des offenen Denkmals vorstellen will. Natürlich im Zentrum steht für uns als Stiftung Luther Gedenkstätten natürlich der Keller des Luther Elternhauses, der aber genau diese ganzen Punkte, die ich heute auch erzähle, vereint. Also wir haben hier ganz alte Kelleranlagen, die noch älter sind als das Lutherhaus selbst. Wir haben hier einen unterirdischen Gang, der die beiden Häuser miteinander verbindet. Sie kennen sich ja die ganzen Sagen, die auch Schloss und Stadt miteinander mit Gängen verbunden sieht oder bis nach Eisleben reicht und ähnliches mehr. So schlimm ist es hier in Mansfeld nicht. Aber es gibt tatsächlich Gänge, die verschiedene Häuser miteinander verbinden. Und dieser Gang zeigt, dass die beiden Häuser ursprünglich mal zusammen gestanden haben, dass die beiden ursprünglich mal einen Baukomplex gebildet haben und das Anwesen der Luthers in Anfang des 16. Jahrhunderts viel, viel aufwendiger und viel repräsentativer war, als wir das bislang geglaubt haben.
1: Das ist ja heute erstmalig die Begehung. Soll das eine Eintagsfliege bleiben, oder?
0: Nein, also der Ansturm, den wir gerade schon verzeichnen, der ist sehr erfreulich und sehr groß. Und deswegen haben wir gerade auch sehr spontan beschlossen, das natürlich auch noch zu verstetigen. Das ist der Tiefkeller. Wir haben hier so eine kleine Lagernische und vermutlich einen alten Zugang hier unten. Und hier sehen Sie die wieder modern vermauerte Tür, interessanterweise mit so einem Portal, auch sehr aufwendig gemacht. Dahinter befand sich noch eine Vermauerung, die relativ massiv war und die dann offensichtlich statische Gründe hatte, hier eingebracht zu werden. Das ist offenbar passiert, als die beiden Häuser nicht mehr demselben Besitzer gehörten. Möglicherweise auch erst im 19. Jahrhundert, 1807, sind ja die beiden Häuser in der Mitte geteilt worden und dann hat natürlich auch der Verbindungsgang keine große Relevanz mehr, denn der Nachbar möchte sicher nicht, dass sie dann noch bei ihm im Keller marschieren.
2: Die Sonderführung durch den Keller von Luthers Elternhaus soll also keine Eintagsfliege bleiben und wird höchstwahrscheinlich in nächster Zeit regelmäßig angeboten. Doch auch die Ausstellungsräume eine Etage höher haben viele interessante Details über die Luthers zu bieten. Das Museum gegenüber sowieso. Und das nicht nur am Tag des offenen Denkmals.

0: Ja, liebe Zuschauer, wir sind hier im Herzwald und auf der Suche nach dem Nainhorn. 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

0: Hallo und herzlich willkommen, liebe Zuschauerinnen und Zuschauer bei Punktum, Ihrem regionalen Fernsehprogramm am heutigen Dienstag. Ja, die Landtagswahl wirkt natürlich nach wie vor nach und führt dazu, dass bestimmte Organisationen ja sich auch dazu äußern, wie auch der Landkreistag. Der fordert nämlich nach der Wahl ein klares Bekenntnis zur Selbstverwaltung und Sicherung der Kommunalfinanzen. Die Landkreise bleiben auch unter schwierigen politischen Verhältnissen der Stabilitätsanker für dieses Bundesland, heißt es in einer Erklärung eben jenes Landkreistages Sachsen-Anhalt. Die Landräte und Kreistage sind direkt gewählte Vertreter und keine nachgeordneten Ebenen der Landesregierung. Landrat Götz Ulrich, Präsident des Landkreistages Sachsen-Anhalt. Wir erwarten eine handlungsfähige Landesregierung, die ein klares Bekenntnis zur kommunalen Selbstverwaltung abgibt und die Landkreise stärkt. Die Landkreise werden unabhängig vom Ausgang der Regierungsbildung den Menschen verlässliche Partner bleiben. Die Landräte sind die Fürsprecher ihrer Region. Wir halten an unseren 10 Kernforderungen fest und müssen wissen, wie kann unsere finanzielle Lage verbessert werden? Wie kann ein Landeshaushalt verabschiedet werden? Wann vor allem? Was würde aus den wichtigen Investitionsvorhaben in Schulen und Straßen, die wir derzeit aus dem Sondervermögen des Bundes finanzieren, wenn die AfD dieses Geld vom Bund nicht annehmen will? Was wird aus unserem Vorhaben des Strukturwandels, wenn die AfD den Braunkohleausstieg ablehnt? Welche Investitionen in Schulen können wir überhaupt noch tätigen, wenn die Struktur der Schulen gänzlich verändert werden soll? Die Wähler unterscheiden deutlich zwischen der kommunalen Ebene einerseits sowie der Bundes- und Landespolitik andererseits. Gute kommunale Arbeit an Sachthemen wird belohnt. Wir werden diese vor Ort fortsetzen. Soweit der Landkreistag. Am Donnerstag, den 10. September, erproben Bund, Länder und Kommunen erneut die Warnsysteme zum bundesweiten Warntag. Ab 11 Uhr werden auch in Mansfeld-Südharz mehr als 170 Sirenen heulen und über das modulare Warnsystem MOVAS grobe Warnungen über Rundfunk und Handys versenden. Diese werden auch über die Landkreis-App Mein MSH eingespielt. Gegen 11.45 Uhr wird dann über die entsprechenden Warnmittel wieder Endwarnung gegeben. Der bundesweite Warntag findet seit 2020 immer am zweiten Donnerstag im September statt.
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0: Am frühen Morgen des 2. September 2026 traf kein Geringerer als der sachsen-anhaltinische Bildungsminister Jan Riedel auf dem Schulhof der Sangerhäuser Goetheschule ein. Im Gepäck hatte er zwei Fördermittelbescheide aus dem Sondervermögen für Infrastruktur und Klimaneutralität. So nahmen Schulleiterin Michaela Braumann sowie die Leiterin der Grundschule am Rosarium, Katja Züris-Rudolf, jeweils einen symbolischen Scheck entgegen. Fördermittel in Höhe von 300.000 Euro stellt das Land Sachsen-Anhalt für die Sanierung der Fenster und der Außenfassade der Turnhalle zur Verfügung. Das über 100 Jahre alte Gebäude, das inzwischen verschiedene bauliche Mängel aufweist, ist ein wesentlicher Bestandteil der schulischen Infrastruktur und wird nicht nur für den Schulsport genutzt, sondern auch von Sangerhäuser Vereinen und vom Kinderhort Poetengang. Weitere 100.000 Euro kommen der Grundschule am Rosarium zugute. Die Mittel sind für die akustische Sanierung der Turnhalle sowie der Unterrichts- und Aufenthaltsräume vorgesehen.
1: Und das ist wirklich eine gute Sache für die beiden Schulen.

0: weil beide Schulen haben es wirklich nötig. Die Goethe-Schule, da arbeiten wir schon sehr, sehr lange an der Sanierung der Turnhalle, sind ja letztes Jahr im Sportstättenprogramm des Bundes noch gescheitert. Umso schöner ist es, dass wir heute da den ersten Schritt machen können, ein Stückchen weiterzukommen. Und ich glaube, man sieht es ja auch, wir wollen Fenster machen insbesondere. Die haben es also wirklich nötig. Die energetische Bilanz der Turnhalle ist eine Katastrophe. Und da werden wir also auch ein Stückchen zukunftssicher aufgestellt. Ja, und in der Grundschule am Rosarium, da geht es um Schallschutz. Vordergründig, die Schule ist eine typische DDR-Schule. Da hat man an den Schallschutz damals noch nicht so gedacht. Das ist eine Riesenbelastung für das Kollegium, für alle Beteiligten, auch für die Schüler. Und auch da denke ich, dass wir jetzt einen großen Schritt weiterkommen und endlich ein paar Vorhaben auch umsetzen können. Also insofern vielen Dank an das Land. Ich sage es nochmal, versprochen und Wort gehalten. Das ist ganz wichtig, dass wir Verlässlichkeit reinkriegen. Und von daher zwei Schulen, die jetzt wieder auf den Weg gebracht werden, eine gute Sache. Vielen Dank.
1: Machen Sie das Beste draus. Danke.
2: Einen nicht unerheblichen Anteil daran, dass die Fördermittel nach Sangerhausen fließen, hat übrigens der CDU-Landtagsabgeordnete Matthias Redlich.
3: Ich setze mich hier für die Region ein. Ich bin im Bildungsausschuss des Landes und ich versuche da natürlich auch das rauszuholen, was wir kriegen können. Und wir haben die ganze Zeit im Koalitionsvertrag gehabt, dass wir ein Investitionsprogramm machen. Und ich habe da immer gehofft, dass wir genau hier diese Schulen auch in Mansfeld-Südharz, in Sangerhausen, die es brauchen, auch mit reinbekommen. Und das ist jetzt endlich gelungen, über Mittel des Bundes. Wir haben es über das Land nicht ganz stemmen können, aber da bin ich trotzdem froh drum. Und es ist immer genau nämlich der Punkt, dass auch Ausschreibungen so kurzfristig manchmal kommen. Dann kriegt man als Abgeordneter die Info und ich gebe das dann an die Bürgermeister auch gleich weiter und sage dann hier, was habt ihr für an Projekten, habt ihr schon in Halde, da kommt bald was, macht die Anträge schon fertig, dass wir dann auch davon profitieren können hier in der Region.
4: Sehe ich eine glückliche Schulleiterin.
5: Ja, wir freuen uns sehr, diese Fördermittel erhalten zu haben und dass unsere Kinder vor allem wieder bald in einer richtig top sanierten Schule Sportunterricht treiben können.
4: Und dass es wirklich nötig ist, haben Sie auch betont.
5: Das ist richtig, weil die Turnhalle schon sehr, sehr alt ist und ich denke mal, da lohnt sich auch eine Investition diesbezüglich.
4: Und Sie sind ja auch ausgelastet von Schülern her,
5: haben Sie ja auch erzählt? Wir haben 212 Schüler in unserer Schule und die wollen alle ganz fleißig Sport treiben und freuen sich natürlich dann auf alle Fälle über diese neue Turnhalle.
2: Beim Wasserverband Südharz in Sangerhausen konnte die Geschäftsführerin Dr. Jutta Parnieske-Pasterkamp am 2. September 2026 hohen Besuch in ihren heiligen Hallen empfangen. Dabei kam Staatssekretär Dr. Steffen Eichner nicht zum ersten Mal mit Zuwendungsbescheiden im Gepäck in die Rosenstadt. Der Wasserverband Südharz ist 2014 aus dem Zusammenschluss des Abwasserzweckverbandes Südharz und des Trinkwasserzweckverbandes Südharz hervorgegangen. Heute gehören ihm die Stadt Sangerhausen, die Stadt Altstädt, die Verbandsgemeinde Goldene Aue, die Gemeinde Südharz und die Verbandsgemeinde Mansfelder Grund Helbra an, so die Geschäftsführerin zu Beginn der Veranstaltung. Im weiteren Verlauf ihrer Ausführungen ging sie auch auf die besonders harten Rahmenbedingungen für den Wasserverband Südharz ein. Doch eine sichere und zuverlässige Trinkwasserversorgung muss auch dort gewährleistet sein, wo es schwierig wird. Das Umweltministerium unterstützt deshalb den Wasserverband Südharz mit insgesamt knapp 1,1 Millionen Euro bei zwei Vorhaben zur Erneuerung und zum Ausbau des Trinkwassernetzes. Frau Parnieske-Pasterkamp erläutert die beiden Vorhaben, für die die Förderung gedacht ist. So fließen 367.183 Euro in die Ertüchtigung des Trinkwassernetzes in Nienstedt. Dabei werden rund 1,4 Kilometer Trinkwasserleitungen unterschiedlicher Dimensionen erneuert. Die bestehenden Leitungen sind veraltet und waren in der Vergangenheit besonders störanfällig. Mit der Erneuerung und einem Ringschluss soll die Wasserversorgung der betroffenen Haushalte in der Nähe von Altstädt deutlich zuverlässiger werden. Mit 709.437 Euro fördert das Umweltministerium außerdem den zweiten Bauabschnitt einer neuen Trinkwasserverbindungsleitung zwischen dem Versorgungsgebiet Hainschwender und dem Auerberg. Die neue Leitung verbessert die Versorgungssicherheit und trägt zugleich dazu bei, das Gebiet rund um den Auerberg mit seinen touristischen Einrichtungen zuverlässig mit Trinkwasser zu versorgen. Trinkwasser ist Teil der Daseinsvorsorge und muss zuverlässig aus dem Hahn kommen. Und das unabhängig davon, ob eine Region wächst oder Einwohnerinnen und Einwohner verliert, betonte Dr. Steffen Eichner. Gerade im ländlichen Raum

0: Kaum stehen die Versorger dabei vor besonderen Herausforderungen. Und so sei es auch im Südharz, sagte Eichner. Sinkende Einwohnerzahlen und die schwierige Karstlandschaft machen den Bau und den Betrieb der Leitungsnetze aufwendig und teuer. Deshalb hilft das Land Sachsen-Anhalt dabei, notwendige Infrastruktur auch unter schwierigen Bedingungen zukunftsfest zu machen. Die Förderung der beiden aktuellen Vorhaben erfolgt übrigens aus Einnahmen des Wasserentnahmeentgelts.
1: Baustoffe Probst in der Mansfelder Straße in Hettstedt war für viele Jahrzehnte eine feste Adresse für die Wipperstädter und die nähere Umgebung. Wer aufmerksam darauf achtete, dem fielen in der letzten Zeit Veränderungen auf. Grund genug, mit der Frau des Inhabers Sylvia Probst zu sprechen.
2: Ja, leider müssen wir schließen zum 30.09., da leider nicht mehr genug Kunden kommen, die Baustoffe kaufen. Und es ist somit für uns leider nicht mehr lohnt.
3: Ja, und wie reagieren Sie jetzt im letzten Monat darauf?
2: Wir sind bestrebt, die letzten Warenbestände, die wir noch auf unserem Lager haben, noch unter die Leute zu bringen und hoffen, dass wir noch sehr viel loswerden. Allerdings haben wir auch nur noch Restbestände. Wir haben noch ein paar Steine, wir haben noch etwas Pflaster, etwas Pflanzkübel. Mörtelprodukte sind leider schon alle. Porodonsteine sind noch ein paar im Angebot. Was noch da ist, ist Holz, Weichholz, Stämme zum selber abholen, gerne.
3: Es ist ja so, dass man so eine Entscheidung nicht einfach so trifft. Das ist bestimmt Ihnen auch schwer gefallen. Ja, wie fühlen Sie sich denn jetzt?
2: Es ist uns schwer gefallen. Wir haben lange überlegt und wir mussten ja dann schon Anfang des Jahres die Kündigung rausgeben. Und sind aber der Meinung, wir haben alles richtig gemacht. Also es wird auch nicht noch mal besser.
1: Damit geht eine lange gewerbliche Tradition in Hettstedt zu Ende. Und auch der zuletzt betriebene GLS- und DPD-Dienst muss natürlich eingestellt werden.
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1: 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Es erwarten Sie Produkte von Handwerkern und Selbsterzeugern, landwirtschaftliche Geräte, ein Kettensägenkünstler, Kaninchen, Pferde, Alpakas und viele weitere Tiere, musikalisch begleitet vom Kiffhäuser Landorchester und für das leibliche Wohl sorgt Firma Meier. Vereine der Region präsentieren sich und der Kreissportbund ist mit einem bunten Programm für Groß und Klein dabei. Zum Tag des offenen Denkmals lädt der Schmidtschacht Helbra am 13. September von 9.30 Uhr bis 16.30 Uhr ein. Gemeinsam leben, gemeinsam feiern. Das Senioren- und Pflegeheim Hettstedt in der Sebastian-Kneipp-Straße feiert sein 25-jähriges Jubiläum am 30. September ab 14.30 Uhr. Freuen Sie sich auf musikalische Unterhaltung, Kaffee und Kuchen, Begegnungen und Gespräche sowie ein buntes Programm. Am Reformationstag finden von 15 bis 20 Uhr drei hochrangige Konzerte in der St. Andreaskirche statt. Gestaltet vom Mitteldeutschen Kammerorchester, Kirchenmusikdirektor Thomas Ennbach an der Orgel unter der Leitung von Kirchenmusikdirektor Dietrich Ehrenwert.
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5: Der DAX notierte am Dienstagvormittag bei 25.900,70 Punkten, der TecDAX bei 4.038,42 Zählern und der Euro war ein US-Dollar 16,22 wert.
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5: In der Nacht zum Mittwoch werden viele Wolken und gebietsweise Schauer mit Gewittern erwartet. Es besteht Starkregengefahr. Stürmische Böen sind nicht ausgeschlossen. Die Temperaturen gehen auf 17 bis 14 Grad zurück. Der Wind weht abseits der Niederschläge schwach aus unterschiedlichen Richtungen. Der Mittwoch wird wechselnd bis stark bewölkt. Gelegentlich fällt etwas Regen. Am Nachmittag können auch einzelne Schauer auftreten. Die Tageshöchsttemperatur erreicht 16 bis 20 Grad.

0: Grad, der Wind weht mäßig, teils frisch aus West. Die Nacht zum Donnerstag ist wechselnd bewölkt, aber meist niederschlagsfrei. Bei schwachem bis mäßigem Südwestwind sinken die Tiefstwerte auf 11 bis 8 Grad. Am Donnerstag ist es wolkig, teils heiter und meist niederschlagsfrei. Die Höchstwerte erreichen 18 bis 20 Grad, der Wind weht schwach bis mäßig aus West bis Nordwest. Die Nacht zum Freitag wird wolkig bis gering bewölkt und niederschlagsfrei. Lokal können sich Dunst- und Nebelfelder bilden. Die Tiefstwerte sinken auf 9 bis 5 Grad, der Wind weht schwach aus unterschiedlichen Richtungen. Am Freitag ist es heiter bis wolkig, Niederschlag wird nicht erwartet. Die Tageshöchsttemperatur erreicht 19 bis 22 Grad, der Wind weht schwach aus unterschiedlichen Richtungen.
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0: Um 11 Uhr waren es 25 Grad, die Luftfeuchtigkeit betrug 43% und der Luftdruck 1009 Hektopascal.
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0: Hallo und herzlich willkommen, liebe Sportfreunde, zu Sport bei Punktum. Die Handballer haben wieder den Spielbetrieb aufgenommen. Hier Resultate vom BSV Klostermannsfeld. Die Frauenmannschaft konnte sich mit 45 zu 26 bei der HSG Sangerhausen Querfrau 2 durchsetzen. Die Männermannschaft blieb Sieger bei TSV Reichardswerben 2 mit 37 zu 28. Die weibliche Jugend C, die hat ein Derby und konnte bei Fichte Erdeborn mit 22 zu 14 gewinnen. Die gleiche Ansätze, ja, bei der männlichen Jugend war der Gegner der Weißenfelser HV 91. Hier gab es ein Unentschieden 25 zu 25. Die männliche Jugend E, die unterlag Fichte Erdeborn mit 20 zu 32. Und schließlich noch die männliche Jugend D, hier ist die Ansetzung HC Burgenland, BSC Klostermannsfeld und das Resultat 39 zu 18. Die Einzelmeisterschaften sind einer der Höhepunkte zum Abschluss der Platzbahn-Kegelsaison. Hier unser Bericht, der zeigt, wer in diesem Jahr Landesmeister wurde.
1: Die Einzelmeisterschaften im Platzbahnkegeln gehören zu den Höhepunkten jeder Saison. So trafen sich die besten 20 Kegler der Landesliga am 5. September 2026 auf der Anlage in Bendorf, um den diesjährigen Meister zu ermitteln. Bei bester Versorgung mit Speisen und Getränken durch einige Vereinsmitglieder harrten die Aktiven und auch die Zuschauer an diesem Nachmittag fast 5 Stunden vor Ort aus. Platzbahnkegelverbandschef

0: schon eine Hausnummer.
1: Das ist eine Hausnummer. Aber wie gesagt, wir gehen ja nicht zwei Durchhänger.
0: So sieht's aus, ja.
1: Da kommen ja auch noch eine ganze Menge Faktoren zusammen. Nerven und so weiter. Mhm. Und erstmal den machen und dann gucken wir, wo der Reise hingeht.
2: Und tatsächlich blieb es bis zum Ende des Wettkampfes spannend. Und es gab so manche Überraschung. So kam Herr Müller zum Beispiel in Runde 2 nur auf 33 Kegel, was am Ende Platz 7 bedeutete. Andere verbesserten ihr Ergebnis beträchtlich, wie beispielsweise Nick Schippel vom PKV Grün-Weiß Ziegelrode. Er hatte 35 vorgelegt und kam jetzt auf 45, was insgesamt 80 Punkte bedeutete. Genauso viel erzielte der Siebigeröder Andreas Neduk. So gab es am Ende ein Stechen um Platz 5 und 6, das Letztgenannter für sich entscheiden konnte. Platz 4 belegte am Ende Niklas Kühnemund vom ersten PKV Annarode mit 82 Zählern. Sein Teamkollege Benjamin Heilek sicherte sich mit 83 Punkten den dritten Platz. Die besten Kegler kamen jedoch vom Nachbarverein, dem ersten PKV Siebigerode. Chris Wurch wurde Zweiter mit 86 Kegeln und Treu Henze mit nur einem Punkt mehr wurde Einzel-Landesmeister 2026. Die Einzel-Kreismeisterschaft am nächsten Tag gewann übrigens Pascal Oetzel von der Spielgemeinschaft Hergesdorf-Alsdorf 02 mit 83 Punkten.
3: Zum Saisonauftakt in der Oberliga im Tischtennis musste sich die zweite Damenmannschaft von Alemannia Rietstedt beim DJK Biederitz knapp mit 4:6 geschlagen geben. Trotz der Niederlage zeigte die Mannschaft eine starke kämpferische Leistung. Am Sonntag im ersten Heimspiel traf der SV Alemannia Rietstedt 2 in der Oberliga Damen Mitte auf den TTC Holzhausen. Die Partie endet aus Rietstädter Sicht mit 2:8. Für Rietstedt gelangen zwei Siege. Emma Schneider und Mia Liesegang holten für das Rietstädter Team jeweils einen Punkt. Trotz der Niederlage zeigte die Mannschaft Einsatz und kämpfte um jeden dieser Punkte. Zum Auftakt des Spiels Jahres 26-27 standen sich in der Bezirksklasse Mansfeld-Südharz die Vereine im vereinsinternen Duell natürlich die Mannschaften von Alemannia Rietstedt 4 und 3 gegenüber. Alemannia 3 entschied diese Begegnung mit 7:3 für sich. In der Verbandsliga 15-19 Jugend startet Alemannia Rietstedt mit einem deutlichen 9:1 Heimsieg gegen die Kombination Postgardelegen Chemie Mierste. Paul Müller und Neo Grimm blieben im Einzel und im Doppel ohne Niederlage und Niklas Reineberg siegte in zwei seiner Begegnungen. Ganz anders verlief die zweite Partie gegen den TTC Börde Magdeburg am Sonntag in gleicher Besetzung auswärts. Mit einer 0:10 Niederlage musste Alemannia Rietstedt die Heimreise antreten. Ja, das war's für heute. Ich hoffe, es war interessant für Sie und Sie schalten auch das nächste Mal wieder ein, wenn es heißt Sport bei Punkt um.

Der Bergbau war einst der Motor einer ganzen Region und damit natürlich auch der Stadt Sangerhausen. Heute ist es nur noch eine Tradition, die gepflegt werden sollte und auch wird. Damit passte es inhaltlich hervorragend zum Tag des offenen Denkmals, der ja seit 1993 immer am zweiten Sonntag im September stattfindet. 2018 fiel nun auch das Datum der Ladehebung in der Berg- und Rosenstadt auf diesen Tag. Und so waren die Mitglieder der Bürgergruppe, die diese Veranstaltung organisieren, gespannt, wie viele Leute den Weg zum Kumpelplatz am Bergmann finden würden. Und die kamen auch, einzeln oder in kleinen Grüppchen, aus dem Wohngebiet, aber auch darüber hinaus. Kuchen und Kaffee sowie die zugegeben recht schwierigen Fragen eines bergmännischen Quiz ließen den Nachmittag gemütlich beginnen. Für die kleineren Gäste war wie gewohnt die Kriechstrecke des Röhrichschachtes aufgebaut und an einer Süßigkeitenwurfmaschine war Reaktion und Geschicklichkeit gefragt. Groß und klein konnten ihre Treffsicherheit beim Einschlagen eines Nagels beweisen. Musikalisch umrahmt wurde der Nachmittag von der Schallmeilenkapelle der Freiwilligen Feuerwehr Martinsried.

0: Erstmals hatte in diesem Jahr Dirk Fuhlert die Moderation der Veranstaltung übernommen und führte unterhaltsam durch den Ablauf. Dabei begrüßte er am Mikrofon den Chef der Bürgergruppe Hans Grabowski, aber auch den Ehrengast, das Bundestagsmitglied Thorsten Schweiger. Der erinnerte sich an die Anfänge und seine Zweifel zum Vorhaben.
1: Und ich gebe zu, als wir uns im Frühjahr 2007 getroffen haben, ja, Herr Grabowski, da haben wir beide nicht dran geglaubt, dass das was wird. Denn wir haben zum ersten Mal damals von der Stadt gesagt, wir lassen die Bürger planen. Und aus der ersten Runde, der Planungsrunde, bin ich rausgegangen und habe gesagt, das wird nie was. Die eine wollten Hecken, die andere wollten Bänke. Bänke sollte es nicht geben, dann sollte es Spielgeräte geben. Und ich gebe zu, ich habe mich geirrt. Und ich bin froh, dass ich mich geirrt habe, denn nicht umsonst können wir heute zum 11. Mal hier stehen. Und es ging dann auch 2007 sehr, sehr schnell. In nur 3 Monate Bauzeit haben wir das gemeinsam mit der Bürgergruppe getan. Und ich bin außerordentlich froh, dass das heute nach 11 Jahren immer noch ein guter Anlass ist, hier ein kleines Fest zu feiern.
0: Viele Sponsoren hatten die Bürgergruppe unterstützt, darunter die Bundestagsfraktion der Partei Die Linke, die fast auch schon traditionell einen Scheck überreichte. Da der Schatten, der astronomisch exakt auf die Decke Mitte des Schachtes fallen sollte, durch die vorüberziehenden Wolken nicht immer gut zu sehen war, half eine Funkuhr auf die Sekunde genau, um 15 Uhr den Schacht zu öffnen und die Bergmannslade, einen großen wasserdichten Koffer, herauszuholen.

0: Nach dem Auspacken des Inhaltes hatten die Gäste wie jedes Jahr die Gelegenheit, ausgiebig die einzelnen Stücke zu begutachten, bevor dann kurz vor 16 Uhr alles wieder verpackt wurde. Einige neue Gegenstände, darunter eine Flasche Schachtschnaps, die noch original aus den 70er Jahren stammt, werden nun ebenfalls in der Lade aufbewahrt. Etwa eine Stunde, nachdem der Koffer ans Tageslicht gehoben wurde, verschwand er wieder im Schacht, um hoffentlich in 365 Tagen erneut im Mittelpunkt des Interesses zu stehen. Es ist eine interessante Möglichkeit, Tradition zu pflegen und hätte sicherlich auch Napjan und Neuke gefallen, die in Hettstedt an den Beginn des Bergbaus in der Region erinnern. Das Denkmal stand zwar nicht auf dem Programm, aber 15 weitere Möglichkeiten luden die Neugierigen in der Kupferstadt ein. Für manche besonders interessant, der Blick in den sogenannten Franzosenturm, exakter der Brücktorturm, der irgendwann einmal zum Ensemble für die Ausstellung der Handwerkerutensilien der alten Meister gehören soll. Noch wartet jede Menge Arbeit. Ein anderer interessanter Turm ist das Seigertor. 33 Meter hoch, einst Teil der Stadtbefestigung, wurde es 1537 zu einem Torturm umgebaut. Er litt 1651 starke Brandzerstörungen und entstand 1722 in seiner heutigen Gestalt wieder neu. Alt und jung, er klomm die Wendeltreppe und genoss den Ausblick. Viele waren von der Ausstellung des Fotoclubs Hettstedt überrascht, die andere Sichten auf Hettstedt ermöglichte. Wer an der Außenfassade die große Wappenplatte schon bewundert hatte, erfuhr drinnen, dass es sich nur um eine Nachbildung handelte. Das Original lagert nämlich im Turm. Wer ganz nach oben kletterte, konnte interessante Fakten zur Uhr erfahren, die dem Turm höchstwahrscheinlich den Namen gab. Denn dieser leitet sich vom mansfällischen Ausdruck Seier für Uhr ab. Doch nicht nur in Hettstedt waren die Bürger und Gäste in den Denkmälern unterwegs, wie wir mit der Kamera dokumentieren konnten.
1: Auch auf dem Gelände des ehemaligen Schmidt-Schachtes in Helpra war an diesem Sonntagmorgen Betrieb. Der gleichnamige Verein hatte gemeinsam mit der Wipperliese zum Tag des offenen Denkmals etwas ganz Besonderes organisiert.
2: Als Highlight des diesjährigen Denkmalstages lassen wir die Wipperliese ein paar Kilometer mehr fahren, als sie bisher gefahren ist. Bisher ist sie ja bis Kloster Mansfeld gefahren. Und unser Traum war es immer, unser Museum, den Schmidt-Schacht, die Erlebniswelt Kupfer hier in Helpra, anzubinden an die Wipperliese.
3: Warum ist das so wichtig für Sie?
2: Weil

0: wir denken, wir haben hier Großartiges geleistet und wollen es eigentlich nicht nur für uns gemacht haben, sondern für die ganze Region oder überregional. Und wir haben sehr hohen Zuspruch oder sehr großen Zuspruch. Und das ist ein Highlight, wo wir sagen, das gehört eigentlich zum touristischen Konzept für eine Entwicklung, damit eben angefangen von Wippra mit seiner Brauerei, mit dem Staudamm, mit der Rodelbahn, über Vatterrode, die Pioniereisenbahn, Mansfeld, das Luthermuseum, das Schloss, Kloster Mansfeld mit der Bergwerksbahn und letztendlich wir mit unseren Ausstellungen für Bergbau und Hüttengeschichte, dass es ein roter Faden ist, der sich so durchzieht und wir haben es jetzt geschafft nach ganz schönen Schwierigkeiten am Anfang, aber wir haben es wie gesagt geschafft und ab nächstes Jahr, ab Frühjahr, wenn der neue Fahrplan raus ist, dann gibt es auch das routinemäßig, dass dann öfters gefahren wird, nicht nur einmal.
1: Und dann ging's los mit Start am Bahnhof Kloster Mansfeld über Bendorf durch Helpra zum neuen Haltepunkt am ehemaligen Schmidtschacht. Weil dies eine Premiere nach vielen Jahren Stillstand war, wollen wir Ihnen ein paar Bilder von der Strecke nicht vorenthalten. 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

Mit Spannung wurde die Wipperliese am Schmidtschacht erwartet. Von Vereinsmitgliedern, zahlreichen Gästen und der versammelten regionalen Presse. Circa 15 Minuten war der vollbesetzte Triebwagen unterwegs gewesen. Die Genehmigung beim Landesbevollmächtigten für Bahnaufsicht dafür einzuholen, dauerte entschieden länger und wurde erst Stunden vor dem Start erteilt.

0: Wie war denn die Fahrt?
1: War wunderbar. Es war besonders ein Erfolg, dass wir die Fahrt ermöglichen konnten. Wir möchten uns hier ganz herzlich bei der Kreisbahn Mansfelder Land bedanken, besonders bei Herrn Kellner, der hier viel Kraft reingesteckt hat.

0: die Strecke frei zu machen. Und mit der Zahl 75, die hergefahren sind, sind wir eigentlich stolz. Wir hatten ja erst die Möglichkeit, in den letzten Stunden eigentlich nochmal richtig Werbung zu machen, weil die Strecke von der Bahnbehörde erst am Freitag um 15 Uhr freigegeben wurde.
1: Froh, dass alles wie geplant geklappt hatte, war auch Gerhard Kellner, Geschäftsführer der Kreisbahn Mansfelder Land, die als wichtigster Partner des Projektes agierte.
2: Naja, wir sind ja nur 20 Jahre hier die Strecke nicht mehr gefahren. Früher nur im Güterverkehr und jetzt Personenverkehr. Von der Sanierung der Strecke zur Beräumung bis hin zur Genehmigung durch die Landesbehörde. Es war schon anspruchsvoll, möchte ich es zumindest nennen.
3: Soll das heute eine Eintagsfliege bleiben?
2: Wir hoffen nicht. Wir sind vom Verein hier Schmidtschacht, wie auch MBB, uns einig, dass wir das wiederholen wollen. Sinnvoll über Termine wollen wir uns in Nähe verständigen.
1: So oft wie in Zeiten, als auf dem Gleisanschluss sämtliche Güter für den Schmelzvorgang auf der Hütte, wie beispielsweise große Mengen Koks, transportiert wurden, wird die Wipperlise hier sicher nicht fahren. Zu besonderen Anlässen aber auf jeden Fall. Nach 15 Minuten Aufenthalt ging es dann schon wieder zurück nach Kloster Mansfeld. Schließlich wollte man ein paar Stunden später noch ein zweites Mal zum Schmidtschacht aufbrechen.
3: Warum sind Sie heute hier? Wegen Tag des offenen Denkmals. Und wir wollten hier uns mal den Schmidtschacht ansehen und die ganzen Anlagen von der Kuhhütte ehemals. Und das interessiert uns. Und nachher wollen wir noch weiter nach Eising in der Annikirche und zu den
4: der neuen zu den Zellen. Und dann wollen wir noch in die Malzscheune
3: Eisling, wo die Tellersammlung
4: ausgestellt ist.
3: Respekt, Sie sind also wirklich richtig heimatinteressiert.
4: Jawohl,
3: wir sind schon.
1: Das war auch die Intention von Detlef Schulze. Doch der hatte noch ganz andere Ambitionen.
3: Jetzt haben wir hier jemanden, der spontan Interesse an dem Verein hier vom Schmidtschacht bekundet. Warum?
5: Ja, ich habe mal hier gearbeitet, so 79 bis 83.
3: Also in einer richtig aktiven Zeit sozusagen.
5: Ja, in der Möllerung und auf der Gicht durfte ich da mal ein Dreivierteljahr aushelfen. Hm. Ja, ich war EOS-Schüler bis zur Fahne.
3: Das haben ja viele gemacht,
5: ja, genau. Da habe ich hier geholfen. Nach der Fahne hatte ich nochmal 4 Monate. Und dann in den Sommerferien, also in der Semesterzeit.
3: Mhm. Also wertvolles Fachwissen, was eigentlich hier gefragt ist.
5: Naja, so genau ist es noch nicht. Aber wenn tatsächlich der Förderverein richtig Spaß macht, ja, warum sollte man nicht da Mitglied werden, beziehungsweise ein bisschen helfen? Denn irgendwie ist es ja Geschichte.
1: Das sahen auch der kleine Tom und sein Papa so, die sich auf dem Förderturm ganz nach oben wagten. Nach Mansfeld fuhr die Wipperlise an diesem Tag nicht, doch auch dort gab es am Tag des offenen Denkmals Interessantes zu entdecken. So wurde beispielsweise im Museum Luthers Elternhaus zu Sonderführungen durch den normalerweise nicht zugänglichen Keller der Luthers eingeladen. Das Interesse war riesig. Und Historiker Mirko Gutja bemühte sich während eines kleinen Vortrages, alle Fragen der Besucher zu beantworten. So zum Beispiel, wozu dienten die Keller und was hat es mit der vermauerten Tür im Keller von Luthers Elternhaus auf sich?
6: Ja, wir haben ja heute den Tag des offenen Denkmals und erleben, was verbindet. Da passt natürlich sehr schön der Untergrund Mansfelds dazu, denn die Kelleranlagen in Mansfeld sind sehr, sehr spannend. Wir hatten ja vor einigen Jahren ein kleines Projekt mit zwei Damen, Frau Kunert und Frau Schmidt, die hier in Mansfeld sich mit den Kellern in Mansfeld beschäftigt haben und dort einmal versucht haben, den Untergrund Mansfeld und die Baugeschichte der Stadt nachzuempfinden. Und tatsächlich haben wir einige spannende Ergebnisse, die ich heute auch im Rahmen des Tag des offenen Denkmals vorstellen will. Natürlich im Zentrum steht für uns als Stiftung Luther Gedenkstätten natürlich der Keller des Luther Elternhauses, der aber genau diese ganzen Punkte, die ich heute auch erzähle, vereint. Also wir haben hier ganz alte Kelleranlagen, die noch älter sind als das Lutherhaus selbst. Wir haben hier einen unterirdischen Gang, der die beiden Häuser miteinander verbindet. Sie kennen sich ja die ganzen Sagen, die auch Schloss und Stadt miteinander mit Gängen verbunden sieht oder bis nach Eisleben reicht und ähnliches mehr. So schlimm ist es hier in Mansfeld nicht. Aber es gibt tatsächlich Gänge, die verschiedene Häuser miteinander verbinden. Und dieser Gang zeigt, dass die beiden Häuser ursprünglich mal zusammen gestanden haben, dass die beiden

0: immer einen Baukomplex gebildet haben und das Anwesen der Luthers in Anfang des 16. Jahrhunderts viel, viel aufwendiger und viel repräsentativer war, als wir das bislang geglaubt haben.
1: Das ist ja heute erstmalig die Begehung. Soll das eine Eintagsfliege bleiben, oder?
0: Nein, also der Ansturm, den wir gerade schon verzeichnen, der ist sehr erfreulich und sehr groß. Und deswegen haben wir gerade auch sehr spontan beschlossen, das natürlich auch noch zu verstetigen. Das ist der Tiefkeller. Wir haben hier so eine kleine Lagernische und vermutlich einen alten Zugang hier unten. Und hier sehen Sie die wieder modern vermauerte Tür, interessanterweise mit so einem Portal, auch sehr aufwendig gemacht. Dahinter befand sich noch eine Vermauerung, die relativ massiv war und die dann offensichtlich statische Gründe hatte, hier eingebracht zu werden. Das ist offenbar passiert, als die beiden Häuser nicht mehr demselben Besitzer gehörten. Möglicherweise auch erst im 19. Jahrhundert, 1807, sind ja die beiden Häuser in der Mitte geteilt worden, und dann hat natürlich auch der Verbindungsgang keine große Relevanz mehr, denn der Nachbar möchte sicher nicht, dass sie dann noch bei ihm im Keller marschieren.
1: Die Sonderführung durch den Keller von Luthers Elternhaus soll also keine Eintagsfliege bleiben und wird höchstwahrscheinlich in nächster Zeit regelmäßig angeboten. Doch auch die Ausstellungsräume eine Etage höher haben viele interessante Details über die Luthers zu bieten. Das Museum gegenüber sowieso. Und das nicht nur am Tag des offenen Denkmals.

0: Ja, liebe Zuschauer, wir sind hier im Herzwald und auf der Suche nach dem Nainhorn. 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

Hallo und herzlich willkommen, liebe Zuschauerinnen und Zuschauer bei Punktum, Ihrem regionalen Fernsehprogramm am heutigen Dienstag. Ja, die Landtagswahl wirkt natürlich nach wie vor nach und führt dazu, dass bestimmte Organisationen ja sich auch dazu äußern, wie auch der Landkreistag. Der fordert nämlich nach der Wahl ein klares Bekenntnis zur Selbstverwaltung und Sicherung der Kommunalfinanzen. Die Landkreise bleiben auch unter schwierigen politischen Verhältnissen der Stabilitätsanker für dieses Bundesland, heißt es in einer Erklärung eben jenes Landkreistages Sachsen-Anhalt. Die Landräte und Kreistage sind direkt gewählte Vertreter und keine nachgeordneten Ebenen der Landesregierung. Landrat Götz Ulrich, Präsident des Landkreistages Sachsen-Anhalt. Wir erwarten eine handlungsfähige Landesregierung, die ein klares Bekenntnis zur kommunalen Selbstverwaltung abgibt und die Landkreise stärkt. Die Landkreise werden unabhängig vom Ausgang der Regierungsbildung den Menschen verlässliche Partner bleiben. Die Landräte sind die Fürsprecher ihrer Region. Wir halten an unseren 10 Kernforderungen fest und müssen wissen, wie kann unsere finanzielle Lage verbessert werden? Wie kann ein Landeshaushalt verabschiedet werden?

0: Wann vor allem? Was würde aus den wichtigen Investitionsvorhaben in Schulen und Straßen, die wir derzeit aus dem Sondervermögen des Bundes finanzieren, wenn die AfD dieses Geld vom Bund nicht annehmen will? Was wird aus unserem Vorhaben des Strukturwandels, wenn die AfD den Braunkohleausstieg ablehnt? Welche Investitionen in Schulen können wir überhaupt noch tätigen, wenn die Struktur der Schulen gänzlich verändert werden soll? Die Wähler unterscheiden deutlich zwischen der kommunalen Ebene einerseits sowie der Bundes- und Landespolitik andererseits. Gute kommunale Arbeit an Sachthemen wird belohnt. Wir werden diese vor Ort fortsetzen. Soweit der Landkreistag. Am Donnerstag, den 10. September, erproben Bund, Länder und Kommunen erneut die Warnsysteme zum bundesweiten Warntag. Ab 11 Uhr werden auch in Mansfeld-Südharz mehr als 170 Sirenen heulen und über das modulare Warnsystem MOVAS grobe Warnungen über Rundfunk und Handys versenden. Diese werden auch über die Landkreis-App Mein MSH eingespielt. Gegen 11.45 Uhr wird dann über die entsprechenden Warnmittel wieder Endwarnung gegeben. Der bundesweite Warntag findet seit 2020 immer am zweiten Donnerstag im September statt.
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0: Am frühen Morgen des 2. September 2026 traf kein Geringerer als der sachsen-anhaltinische Bildungsminister Jan Riedel auf dem Schulhof der Sangerhäuser Goetheschule ein. Im Gepäck hatte er zwei Fördermittelbescheide aus dem Sondervermögen für Infrastruktur und Klimaneutralität. So nahmen Schulleiterin Michaela Braumann sowie die Leiterin der Grundschule am Rosarium, Katja Züris-Rudolf, jeweils einen symbolischen Scheck entgegen. Fördermittel in Höhe von 300.000 Euro stellt das Land Sachsen-Anhalt für die Sanierung der Fenster und der Außenfassade der Turnhalle zur Verfügung. Das über 100 Jahre alte Gebäude, das inzwischen verschiedene bauliche Mängel aufweist, ist ein wesentlicher Bestandteil der schulischen Infrastruktur und wird nicht nur für den Schulsport genutzt, sondern auch von Sangerhäuser Vereinen und vom Kinderhort Poetengang. Weitere 100.000 Euro kommen der Grundschule am Rosarium zugute. Die Mittel sind für die akustische Sanierung der Turnhalle sowie der Unterrichts- und Aufenthaltsräume vorgesehen.
1: Und das ist wirklich eine gute Sache für die beiden Schulen, weil beide Schulen haben es wirklich nötig. Die Goetheschule, da arbeiten wir schon sehr, sehr lange an der Sanierung der Turnhalle, sind ja letztes Jahr im Sportstättenprogramm des Bundes noch gescheitert. Umso schöner ist es, dass wir heute da den ersten Schritt machen können, ein Stückchen weiterzukommen. Und ich glaube, man sieht es ja auch, wir wollen Fenster machen insbesondere. Die haben es also wirklich nötig. Die energetische Bilanz der Turnhalle ist eine Katastrophe. Und da werden wir also auch ein Stückchen zukunftssicher aufgestellt. Ja, und in der Grundschule am Rosarium, da geht es um Schallschutz, vordergründig. Die Schule ist eine typische DDR-Schule. Da hat man an den Schallschutz damals noch nicht so gedacht. Das ist eine Riesenbelastung für das Kollegium, für alle Beteiligten, auch für die Schüler. Und auch da denke ich, dass wir jetzt einen großen Schritt weiterkommen und endlich ein paar Vorhaben auch umsetzen können. Also insofern vielen Dank an das Land. Ich sag's nochmal, versprochen und Wort gehalten, das ist

0: ganz wichtig, dass wir Verlässlichkeit reinkriegen. Und von daher zwei Schulen, die jetzt wieder auf den Weg gebracht werden, eine gute Sache. Vielen Dank.
1: Machen Sie das Beste draus. Danke.
2: Einen nicht unerheblichen Anteil daran, dass die Fördermittel nach Sangerhausen fließen, hat übrigens der CDU-Landtagsabgeordnete Matthias Redlich.
3: Ich setze mich hier für die Region ein. Ich bin im Bildungsausschuss des Landes und ich versuche da natürlich auch das rauszuholen, was wir kriegen können. Und wir haben die ganze Zeit im Koalitionsvertrag gehabt, dass wir ein Investitionsprogramm machen. Und ich habe da immer gehofft, dass wir genau hier diese Schulen auch in Mansfeld-Lüthers, in Sangerhausen, die es brauchen, auch mit reinbekommen. Und es ist jetzt endlich gelungen, über Mittel des Bundes. Wir haben es über das Land nicht ganz stemmen können, aber da bin ich trotzdem froh drum. Und es ist immer genau nämlich der Punkt, dass auch Ausschreibungen so kurzfristig manchmal kommen. Dann kriegt man als Abgeordneter die Info und ich gebe das dann an die Bürgermeister auch gleich weiter und sage dann hier, was habt ihr für an Projekten? Habt ihr schon in Halde? Da kommt bald was. Macht die Anträge schon fertig, dass wir dann auch davon profitieren können hier in der Region.
4: Sehe ich hier eine glückliche Schulleiterin.
5: Ja, wir freuen uns sehr, diese Fördermittel erhalten zu haben und dass unsere Kinder vor allem wieder bald in einer richtig top sanierten Schule Sportunterricht treiben können.
4: Und dass es wirklich nötig ist, haben Sie auch betont.
5: Das ist richtig, weil die Turnhalle schon sehr, sehr alt ist und ich denke mal, da lohnt sich auch eine Investition diesbezüglich.
4: Und Sie sind ja auch ausgelastet von Schülern her,
5: haben Sie ja, auch erzählt? Ja, wir haben 212 Schüler in unserer Schule und die wollen alle ganz fleißig Sport treiben und freuen sich natürlich dann auf alle Fälle über diese neue Turnhalle.
2: Beim Wasserverband Südharz in Sangerhausen konnte die Geschäftsführerin Dr. Jutta Parnieske-Pasterkamp am 2. September 2026 hohen Besuch in ihren heiligen Hallen empfangen. Dabei kam Staatssekretär Dr. Steffen Eichner nicht zum ersten Mal mit Zuwendungsbescheiden im Gepäck in die Rosenstadt. Der Wasserverband Südharz ist 2014 aus dem Zusammenschluss des Abwasserzweckverbandes Südharz und des Trinkwasserzweckverbandes Südharz hervorgegangen. Heute gehören ihm die Stadt Sangerhausen, die Stadt Altstädt, die Verbandsgemeinde Goldene Aue, die Gemeinde Südharz und die Verbandsgemeinde Mansfelder Grund-Helpra an, so die Geschäftsführerin zu Beginn der Veranstaltung. Im weiteren Verlauf ihrer Ausführungen ging sie auch auf die besonders harten Rahmenbedingungen für den Wasserverband Südharz ein. Doch eine sichere und zuverlässige Trinkwasserversorgung muss auch dort gewährleistet sein, wo es schwierig wird. Das Umweltministerium unterstützt deshalb den Wasserverband Südharz mit insgesamt knapp 1,1 Millionen Euro bei zwei Vorhaben zur Erneuerung und zum Ausbau des Trinkwassernetzes. Frau Parnieske-Pasterkamp erläutert die beiden Vorhaben, für die die Förderung gedacht ist. So fließen 367.183 Euro in die Ertüchtigung des Trinkwassernetzes in Nienstedt. Dabei werden rund 1,4 Kilometer Trinkwasserleitungen unterschiedlicher Dimensionen erneuert. Die bestehenden Leitungen sind veraltet und waren in der Vergangenheit besonders störanfällig. Mit der Erneuerung und einem Ringschluss soll die Wasserversorgung der betroffenen Haushalte in der Nähe von Altstädt deutlich zuverlässiger werden. Mit 709.437 Euro fördert das Umweltministerium außerdem den zweiten Bauabschnitt einer neuen Trinkwasserverbindungsleitung zwischen dem Versorgungsgebiet Hainschwender und dem Auerberg. Die neue Leitung verbessert die Versorgungssicherheit und trägt zugleich dazu bei, das Gebiet rund um den Auerberg mit seinen touristischen Einrichtungen zuverlässig mit Trinkwasser zu versorgen. Trinkwasser ist Teil der Daseinsvorsorge und muss zuverlässig aus dem Hahn kommen. Und das unabhängig davon, ob eine Region wächst oder Einwohnerinnen und Einwohner verliert, betonte Dr. Steffen Eichner. Gerade im ländlichen Raum stehen die Versorger dabei vor besonderen Herausforderungen. Und so sei es auch im Südharz, sagte Eichner. Sinkende Einwohnerzahlen und die schwierige Karstlandschaft machen den Bau und den Betrieb der Leitungsnetze aufwendig und teuer. Deshalb hilft das Land Sachsen-Anhalt dabei, notwendige Infrastruktur auch unter schwierigen Bedingungen zukunftsfest zu machen. Die Förderung der beiden aktuellen Vorhaben erfolgt übrigens aus Einnahmen des Wasserentnahmeentgelts.
6: Baustoffe Probst in der Mansfelder Straße in Hettstedt war für viele Jahrzehnte eine feste Adresse für die Wipperstädter und die nähere Umgebung. Wer aufmerksam darauf achtete, dem fielen in der letzten Zeit Veränderungen auf. Grund genug, mit der Frau des Inhabers Sylvia Probst zu sprechen.
7: Ja, leider müssen wir schließen zum 30.09., da leider nicht mehr genug Kunden kommen, die Baustoffe kaufen. Und es ist somit für uns leider nicht mehr lohnt.
8: Ja, und wie reagieren Sie jetzt im letzten Monat darauf?
7: Wir sind bestrebt, die letzten Warenbestände, die wir noch auf unserem Lager haben, noch unter die Leute zu bringen und hoffen, dass wir noch sehr viel loswerden. Allerdings haben wir auch nur noch Restbestände. Wir haben noch ein paar Steine, wir haben noch etwas Pflaster, etwas Pflanzkübel. Mörtelprodukte sind leider schon alle. Porodonsteine sind noch ein paar im Angebot. Was noch da ist, ist Holz, Weichholz, Stämme zum selber abholen, gerne.
8: Es ist ja so, dass man so eine Entscheidung nicht einfach so trifft. Das ist bestimmt Ihnen auch schwer gefallen. Ja, wie fühlen Sie sich denn jetzt?
7: Es ist uns schwer gefallen. Wir haben lange überlegt und wir mussten ja dann schon Anfang des Jahres die Kündigung rausgeben. Und sind aber der Meinung, wir haben alles richtig gemacht. Also es wird auch nicht nochmal besser.
6: Damit geht eine lange gewerbliche Tradition in Hettstedt zu Ende. Und auch der zuletzt betriebene GLS- und DPD-Dienst muss natürlich eingestellt werden.
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6: 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September ab 14.30 Uhr. 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Gestaltet vom Mitteldeutschen Kammerorchester, Kirchenmusikdirektor Thomas Enbach an der Orgel unter der Leitung von Kirchenmusikdirektor Dietrich Ehrenwert.
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10: Der DAX notierte am Dienstagvormittag bei 25.900,70 Punkten, der TecDAX bei 4.038,42 Zählern und der Euro war ein US-Dollar 16,22 wert.
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10: In der Nacht zum Mittwoch werden viele Wolken und gebietsweise Schauer mit Gewittern erwartet. Es besteht Starkregengefahr. Stürmische Böen sind nicht ausgeschlossen. Die Temperaturen gehen auf 17 bis 14 Grad zurück. Der Wind weht abseits der Niederschläge schwach aus unterschiedlichen Richtungen. Der Mittwoch wird wechselnd bis stark bewölkt. Gelegentlich fällt etwas Regen. Am Nachmittag können auch einzelne Schauer auftreten. Die Tageshöchsttemperatur erreicht 16 bis 20 Grad. Der Wind weht mäßig, teils frisch aus West. Die Nacht zum Donnerstag ist wechselnd bewölkt, aber meist niederschlagsfrei. Bei schwachem bis mäßigem Südwestwind sinken die Tiefstwerte auf 11 bis 8 Grad. Am Donnerstag ist es wolkig, teils heiter und meist niederschlagsfrei. Die Höchstwerte erreichen 18 bis 20 Grad. Der Wind weht schwach bis mäßig aus West bis Nordwest. Die Nacht zum Freitag wird wolkig bis gering bewölkt und niederschlagsfrei. Lokal können sich Dunst- und Nebelfelder bilden. Die Tiefstwerte sinken auf 9 bis 5 Grad, der Wind weht schwach aus unterschiedlichen Richtungen. Am Freitag ist es heiter bis wolkig, Niederschlag wird nicht erwartet. Die Tageshöchsttemperatur erreicht 19 bis 22 Grad, der Wind weht schwach aus unterschiedlichen Richtungen.
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0: Uhr waren es 25 Grad, die Luftfeuchtigkeit betrug 43% und der Luftdruck 1009 Hektopascal.
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0: Im Anschluss sehen Sie Sport bei Punktum, am Mittwoch Querfort Spezial sowie die 2000er im Auge der Punktum-Kamera und am Donnerstag zu Gast Gerhard Blume vom Heimat- und Förderverein Bendorf e.V.

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0: Hallo und herzlich willkommen, liebe Sportfreunde, zu Sport bei Punktum. Die Handballer haben wieder den Spielbetrieb aufgenommen, hier Resultate vom BSV Kloster Mansfeld. Die Frauenmannschaft konnte sich mit 45:26 bei der HSG Sangerhausen Quer vor 2 durchsetzen. Die Männermannschaft blieb Sieger bei TSV Reichardswerpen 2 mit 37:28. Die weibliche Jugend C, die hat ein Derby und konnte bei Fichte Erdeborn mit 22:14 gewinnen. Die gleiche Ansatz, ja, das, bei der männlichen Jugend war der Gegner der Weißenfelser HV 91. Hier gab es ein Unentschieden 25:25. Die männliche Jugend E, die unterlag Fichte Erdeborn mit 20:32. Und schließlich noch die männliche Jugend D, hier ist die Ansetzung HC Burgenland, BSC Kloster Mansfeld und das Resultat 39:18. Die Einzelmeisterschaften sind einer der Höhepunkte zum Abschluss der Platzbahn-Kegelsaison. Hier unser Bericht, der zeigt, wer in diesem Jahr Landesmeister wurde.
1: Die Einzelmeisterschaften im Platzbahnkegeln gehören zu den Höhepunkten jeder Saison. So trafen sich die besten 20 Kegler der Landesliga am 5. September 2026 auf der Anlage in Bendorf, um den diesjährigen Meister zu ermitteln. Bei bester Versorgung mit Speisen und Getränken durch einige Vereinsmitglieder harrten die Aktiven und auch die Zuschauer an diesem Nachmittag fast 5 Stunden vor Ort aus. Platzbahnkegel-Verbandschef Falco Kühnemund nutzte den Termin, um die Ergebnisse der vergangenen Kegelsaison noch einmal Revue passieren zu lassen und einige Ehrungen durchzuführen. Dabei wurde auch der wohl bekannteste Platzbahnkegler Bendorfs Horst Carbon nach vorn gebeten. Herr Kühnemund dankte dem sichtlich Gerührten, der mit seinen 93 Jahren immer noch mehrmals pro Woche auf dem Platz zu finden ist, für seinen unermüdlichen Einsatz. Doch dann begann der zweite, alles entscheidende Durchgang. Die Sportfreunde mit den geringsten Ergebnissen aus Runde 1 begannen. Als letzter war demnach Ronny Müller von Eintracht Greifswald an der Reihe. Der Vorjahressieger hatte mit 46 Treffern jetzt die beste Ausgangsposition.
2: Ich verstehe es auch nicht, wenn ich ganz ehrlich bin. Weil meine Saison war eigentlich nicht so gut. Ich habe das gestern nach in der Vorstandsgruppe schon geschrieben, dass ich eigentlich nicht denke, dass ich auf hier geht, aber bin gut reingekommen. Auch gesagt.

0: 2026. Die Einzel-Kreismeisterschaft am nächsten Tag gewann übrigens Pascal Oetzel von der Spielgemeinschaft Hergesdorf-Alsdorf 02 mit 83 Punkten.
1: Zum Saisonauftakt in der Oberliga im Tischtennis musste sich die zweite Damenmannschaft von Alemannia Rietstedt beim DJK Biederitz knapp mit 4:6 geschlagen geben. Trotz der Niederlage zeigte die Mannschaft eine starke kämpferische Leistung. Am Sonntag im ersten Heimspiel traf der SV Alemannia Rietstedt 2 in der Oberliga Damenmitte auf den TTC Holzhausen. Die Partie endet aus Rietstädter Sicht mit 2:8. Für Rietstedt gelangen 2 Siege. Emma Schneider und Mia Liesegang holten für das Rietstädter Team jeweils einen Punkt. Trotz der Niederlage zeigte die Mannschaft Einsatz und kämpfte um jeden dieser Punkte. Zum Auftakt des Spiels Jahres 26-27 standen sich in der Bezirksklasse Mansfeld-Südharz im vereinsinternen Duell natürlich die Mannschaften von Alemannia Rietstedt 4 und 3 gegenüber. Alemannia 3 entschied diese Begegnung mit 7:3 für sich. In der Verbandsliga 15-19 Jugend startet Alemannia Rietstedt mit einem deutlichen 9:1 Heimsieg gegen die Kombination Postgardelegen Chemie Mieste. Paul Müller und Neo Grimm blieben im Einzel- und im Doppel ohne Niederlage und Niklas Reineberg siegte in 2 seiner Begegnungen. Ganz anders verlief die zweite Partie gegen den TTC Börde Magdeburg am Sonntag in gleicher Besetzung auswärts. Mit einer 0:10 Niederlage musste Alemannia Rietstedt die Heimreise antreten. Ja, das war's für heute. Ich hoffe, es war interessant für Sie und Sie schalten auch das nächste Mal wieder ein, wenn es heißt Sport bei Punktum.

Der Bergbau war einst der Motor einer ganzen Region und damit natürlich auch der Stadt Sangerhausen. Heute ist es nur noch eine Tradition, die gepflegt werden sollte und auch wird. Damit passte es inhaltlich hervorragend zum Tag des offenen Denkmals, der ja seit 1993 immer am zweiten Sonntag im September stattfindet. 2018 fiel nun auch das Datum der Ladehebung in der Berg- und Rosenstadt auf diesen Tag. Und so waren die Mitglieder der Bürgergruppe, die diese Veranstaltung organisieren, gespannt, wie viele Leute den Weg zum Kumpelplatz am Bergmann finden würden. Und die kamen auch, einzeln oder in kleinen Grüppchen, aus dem Wohngebiet, aber auch darüber hinaus. Kuchen und Kaffee sowie die zugegeben recht schwierigen Fragen eines bergmännischen Quiz ließen den Nachmittag gemütlich beginnen. Für die kleineren Gäste war wie gewohnt die Kriechstrecke des Röhrichschachtes aufgebaut und an einer Süßigkeitenwurfmaschine war Reaktion und Geschicklichkeit gefragt. Groß und klein konnten ihre Treffsicherheit beim Einschlagen eines Nagels beweisen. Musikalisch umrahmt wurde der Nachmittag von der Schallmeilenkapelle der Freiwilligen Feuerwehr Martinsried.

0: Erstmals hatte in diesem Jahr Dirk Fuhlert die Moderation der Veranstaltung übernommen und führte unterhaltsam durch den Ablauf. Dabei begrüßte er am Mikrofon den Chef der Bürgergruppe Hans Grabowski, aber auch den Ehrengast, das Bundestagsmitglied Thorsten Schweiger. Der erinnerte sich an die Anfänge und seine Zweifel zum Vorhaben.
1: Und ich gebe zu, als wir uns im Frühjahr 2007 getroffen haben, ja, Herr Grabowski, da haben wir beide nicht dran geglaubt, dass das was wird. Denn wir haben zum ersten Mal damals von der Stadt gesagt, wir lassen die Bürger planen. Und aus der ersten Runde, der Planungsrunde, bin ich rausgegangen und habe gesagt, das wird nie was. Die eine wollten Hecken, die andere wollten Bänke. Bänke sollte es nicht geben, dann sollte es Spielgeräte geben. Und ich gebe zu, ich habe mich geirrt. Und ich bin froh, dass ich mich geirrt habe, denn nicht umsonst können wir heute zum 11. Mal hier stehen. Und es ging

0: Dann auch 2007 sehr, sehr schnell in nur 3 Monate Bauzeit haben wir das gemeinsam mit der Bürgergruppe getan. Und ich bin außerordentlich froh, dass das heute nach 11 Jahren immer noch ein guter Anlass ist, hier ein kleines Fest zu feiern.
1: Viele Sponsoren hatten die Bürgergruppe unterstützt, darunter die Bundestagsfraktion der Partei Die Linke, die, fast auch schon traditionell, einen Scheck überreichte. Da der Schatten, der astronomisch exakt auf die Decke Mitte des Schachtes fallen sollte, durch die vorüberziehenden Wolken nicht immer gut zu sehen war, half eine Funkuhr auf die Sekunde genau, um 15 Uhr den Schacht zu öffnen und die Bergmannslade, einen großen wasserdichten Koffer, herauszuholen.

0: Nach dem Auspacken des Inhaltes hatten die Gäste wie jedes Jahr die Gelegenheit, ausgiebig die einzelnen Stücke zu begutachten, bevor dann kurz vor 16 Uhr alles wieder verpackt wurde. Einige neue Gegenstände, darunter eine Flasche Schachtschnaps, die noch original aus den 70er Jahren stammt, werden nun ebenfalls in der Lade aufbewahrt. Etwa eine Stunde, nachdem der Koffer ans Tageslicht gehoben wurde, verschwand er wieder im Schacht, um hoffentlich in 365 Tagen erneut im Mittelpunkt des Interesses zu stehen. Es ist eine interessante Möglichkeit, Tradition zu pflegen und hätte sicherlich auch Napjan und Neuke gefallen, die in Hettstedt an den Beginn des Bergbaus in der Region erinnern. Das Denkmal stand zwar nicht auf dem Programm, aber 15 weitere Möglichkeiten luden die Neugierigen in der Kupferstadt ein. Für manche besonders interessant, der Blick in den sogenannten Franzosenturm, exakter der Brücktorturm, der irgendwann einmal zum Ensemble für die Ausstellung der Handwerkerutensilien der alten Meister gehören soll. Noch wartet jede Menge Arbeit. Ein anderer interessanter Turm ist das Seigertor. 33 Meter hoch, einst Teil der Stadtbefestigung, wurde es 1537 zu einem Torturm umgebaut, erlitt 1651 starke Brandzerstörungen und entstand 1722 in seiner heutigen Gestalt wieder neu. Alt und jung erklomm die Wendeltreppe und genoss den Ausblick. Viele waren von der Ausstellung des Fotoclubs Hettstedt überrascht, die andere Sichten auf Hettstedt ermöglichte. Wer an der Außenfassade die große Wappenplatte schon bewundert hatte, erfuhr drinnen, dass es sich nur um eine Nachbildung handelte. Das Original lagert nämlich im Turm. Wer ganz nach oben kletterte, konnte interessante Fakten zur Uhr erfahren, die dem Turm höchstwahrscheinlich den Namen gab. Denn dieser leitet sich vom mansfällischen Ausdruck Seier für Uhr ab. Doch nicht nur in Hettstedt waren die Bürger und Gäste in den Denkmälern unterwegs, wie wir mit der Kamera dokumentieren konnten.
1: Auch auf dem Gelände des ehemaligen Schmidtschachtes in Helbra war an diesem Sonntagmorgen Betrieb. Der gleichnamige Verein hatte gemeinsam mit der Wipperliese zum Tag des offenen Denkmals etwas ganz Besonderes organisiert.
2: Als Highlight des diesjährigen Denkmalstages lassen wir die Wipperliese ein paar Kilometer mehr fahren, als sie bisher gefahren ist. Bisher ist sie ja bis Kloster Mansfeld gefahren. Und unser Traum war es immer, unser Museum, den Schmidtschacht, die Erlebniswelt Kupfer hier in Helbra, anzubinden an die Wipperliese.
3: Warum ist das so wichtig für Sie?
2: Weil wir denken, wir haben hier Großartiges geleistet und wollen es eigentlich nicht nur für uns gemacht haben, sondern für die ganze Region oder überregional. Und wir haben sehr hohen Zuspruch oder sehr großen Zuspruch. Und das ist ein Highlight, wo wir sagen, das gehört eigentlich zum touristischen Konzept für eine Entwicklung, damit eben angefangen von Wippra mit seiner Brauerei, mit dem Staudamm, mit der Rodelbahn, über Vatterrode, die Pioniereisenbahn, Mansfeld, das Luthermuseum, das Schloss, Kloster Mansfeld mit der Bergwerksbahn und letztendlich wir mit unseren Ausstellungen für Bergbau- und Hüttengeschichte, dass es ein roter Faden ist, der sich so durchzieht und wir haben es jetzt geschafft nach ganz schönen Schwierigkeiten am Anfang, aber wir haben es wie gesagt geschafft und ab nächstes Jahr, ab Frühjahr, wenn der neue Fahrplan raus ist, dann gibt es auch das routinemäßig, dass dann öfters gefahren wird, nicht nur einmal.
1: Und dann ging's los mit Start am Bahnhof Kloster Mansfeld über Bendorf,

0: durch Helpra zum neuen Haltepunkt am ehemaligen Schmidtschacht. Weil dies eine Premiere nach vielen Jahren Stillstand war, wollen wir Ihnen ein paar Bilder von der Strecke nicht vorenthalten.
1: Thank you.

Mit Spannung wurde die Wipperliese am Schmidtschacht erwartet. Von Vereinsmitgliedern, zahlreichen Gästen und der versammelten regionalen Presse. Circa 15 Minuten war der vollbesetzte Triebwagen unterwegs gewesen. Die Genehmigung beim Landesbevollmächtigten für Bahnaufsicht dafür einzuholen, dauerte entschieden länger und wurde erst Stunden vor dem Start erteilt.

0: war denn die Fahrt?
1: War wunderbar. Es war besonders ein Erfolg, dass wir die Fahrt ermöglichen konnten. Und wir möchten uns hier ganz herzlich bei der Kreisbahn Mansfelder Land bedanken, besonders bei Herrn Kellner, der hier viel Kraft reingesteckt hat, die Strecke frei zu machen. Und mit der Zahl 75, die hergefahren sind, sind wir eigentlich stolz. Wir hatten ja erst die Möglichkeit, in den letzten Stunden eigentlich nochmal richtig Werbung zu machen, weil die Strecke von der Bahnbehörde erst am Freitag um 15 Uhr freigegeben wurde.
2: Froh, dass alles wie geplant geklappt hatte, war auch Gerhard Kellner, Geschäftsführer der Kreisbahn Mansfelder Land, die als wichtigster Partner des Projektes agierte.
3: Naja, wir sind ja nur 20 Jahre hier die Strecke nicht mehr gefahren. Früher nur im Güterverkehr und jetzt Personenverkehr. Von der Sanierung der Strecke zur Beräumung bis hin zur Genehmigung durch die Landesbehörde. Es war schon anspruchsvoll, möchte ich es mindestens nennen.
0: Soll das heute eine Eintagsfliege bleiben?
3: Wir hoffen nicht. Wir sind vom Verein hier Schmidtschacht, wie auch MBB, uns einig, dass wir das wiederholen wollen. Sinnvoll, über Termine wollen wir uns in Nähe verständigen.
2: So oft wie in Zeiten, als auf dem Gleisanschluss sämtliche Güter für den Schmelzvorgang

0: auf der Hütte, wie beispielsweise große Mengen Koks transportiert wurden, wird die Wipperlise hier sicher nicht fahren. Zu besonderen Anlässen aber auf jeden Fall. Nach 15 Minuten Aufenthalt ging es dann schon wieder zurück nach Kloster Mansfeld. Schließlich wollte man ein paar Stunden später noch ein zweites Mal zum Schmidtschacht aufbrechen.
1: Warum sind Sie heute hier?
2: Wegen Tag des offenen Denkmals.
1: Und wir wollten hier uns mal den Schmidtschacht ansehen und die ganzen Anlagen von der Kuhhütte ehemals. Und das interessiert uns. Und nachher wollen wir noch weiter nach Eising in der Annekirche und zu den Kloster.
2: Zellen. Und dann wollen wir noch in die Malzscheune.
1: Wo die Tellersammlung
2: ausgestellt ist.
1: Respekt, Sie sind also wirklich richtig heimatinteressiert.
2: Jawohl, wir sind schon.
0: Das war auch die Intention von Detlef Schulze. Doch der hatte noch ganz andere Ambitionen.
1: Jetzt haben wir ja jemanden, der spontan Interesse an dem Verein hier vom Schmidtschacht bekundet. Warum?
3: Na, ich habe mal hier gearbeitet. So 79 bis 83.
1: Oh. Ja. Also in einer richtig aktiven Zeit sozusagen.
3: Ja, in der Möllerung und auf der Gicht durfte ich da mal ein Dreivierteljahr aushelfen. Hm. Ja, ich war EOS-Schüler bis zur Fahne.
1: Das haben ja viele gemacht, ja, genau.
3: Da habe ich hier geholfen. Nach der Fahne hatte ich nochmal 4 Monate. Und dann in den Sommerferien, also in der Semesterzeit.
1: Hm. Also wertvolles Fachwissen, was eigentlich hier gefragt ist.
3: Naja, so genau ist es noch nicht. Aber wenn tatsächlich der Förderverein tatsächlich richtig Spaß macht, ja, warum sollte man nicht da Mitglied werden bzw. ein bisschen helfen? Denn irgendwie ist es ja Geschichte.
0: Das sahen auch der kleine Tom und sein Papa so, die sich auf dem Förderturm ganz nach oben wagten. Nach Mansfeld fuhr die Wipperlise an diesem Tag nicht, doch auch dort gab es am Tag des offenen Denkmals Interessantes zu entdecken. So wurde beispielsweise im Museum Luthers Elternhaus zu Sonderführungen durch den normalerweise nicht zugänglichen Keller der Luthers eingeladen. Das Interesse war riesig und Historiker Mirko Gutjahr bemühte sich während eines kleinen Vortrages alle Fragen der Besucher zu beantworten. So zum Beispiel, wozu dienten die Keller und was hat es mit der vermauerten Tür im Keller von Luthers Elternhaus auf sich?
4: Ja, wir haben ja heute den Tag des offenen Denkmals und erleben, was verbindet. Da passt natürlich sehr schön der Untergrund Mansfelds dazu, denn die Kelleranlagen in Mansfeld sind sehr, sehr spannend. Wir hatten ja vor einigen Jahren ein kleines Projekt mit zwei Damen, Frau Kunert und Frau Schmidt, die hier in Mansfeld sich mit den Kellern in Mansfeld beschäftigt haben und dort einmal versucht haben, den Untergrund Mansfeld und die Baugeschichte der Stadt nachzuempfinden. Und tatsächlich haben wir einige spannende Ergebnisse, die ich heute auch im Rahmen des Tag des offenen Denkmals vorstellen will. Natürlich im Zentrum steht für uns als Stiftung Luther Gedenkstätten natürlich der Keller des Luther Elternhauses, der aber genau diese ganzen Punkte, die ich heute auch erzähle, vereint. Also wir haben hier ganz alte Kelleranlagen, die noch älter sind als das Lutherhaus selbst. Wir haben hier einen unterirdischen Gang, der die beiden Häuser miteinander verbindet. Sie kennen sicher die ganzen Sagen, die auch Schloss und Stadt miteinander mit Gängen verbunden sieht oder bis nach Eisleben reicht und ähnliches mehr. So schlimm ist es hier in Mansfeld nicht. Aber es gibt tatsächlich Gänge, die verschiedene Häuser miteinander verbinden und dieser Gang zeigt, dass die beiden Häuser ursprünglich mal zusammen bestanden haben, dass die beiden ursprünglich mal einen Baukomplex gebildet haben und das Anwesen der Luthers in Anfang des 16. Jahrhunderts viel, viel aufwendiger und viel repräsentativer war, als wir das bislang geglaubt haben.
1: Das ist ja heute erstmalig die Begehung. Soll das eine Eintagsfliege bleiben? Oder?
4: Nein, also der Ansturm, den wir gerade schon verzeichnen, der ist sehr erfreulich und sehr groß. Und deswegen haben wir gerade auch sehr spontan beschlossen, das natürlich auch noch zu verstetigen. Das ist der Tiefkeller. Wir haben hier so eine kleine Lagernische und vermutlich einen alten Zugang hier unten. Und hier sehen Sie die wieder modern vermauerte Tür, interessanterweise mit so einem Portal, auch sehr aufwendig gemacht. Dahinter befand sich noch eine Vermauerung, die relativ massiv war und die dann offensichtlich statische Gründe hatte, hier eingebracht zu werden. Das ist offenbar passiert, als die beiden Häuser nicht mehr demselben Besitzer gehörten, möglicherweise auch erst im 19. Jahrhundert, 1807, sind ja die beiden Häuser in der Mitte geteilt worden. Und dann hat natürlich auch der Verbindungsgang keine große Relevanz mehr, denn der Nachbar möchte sicher nicht, dass sie dann noch bei ihm im Keller marschieren.
0: Die Sonderführung durch den Keller von Luthers Elternhaus soll also keine Eintagsfliege bleiben und wird höchstwahrscheinlich in nächster Zeit regelmäßig angeboten. Doch auch die Ausstellungsräume eine Etage höher haben viele interessante Details über die Luthers zu bieten. Das Museum gegenüber sowieso. Und das nicht nur am Tag des offenen Denkmals.

0: Ja, liebe Zuschauer, wir sind hier im Herzwald und auf der Suche nach dem Nainhorn. 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

Hallo und herzlich willkommen, liebe Zuschauerinnen und Zuschauer bei Punktum, Ihrem regionalen Fernsehprogramm am heutigen Dienstag. Ja, die Landtagswahl wirkt natürlich nach wie vor nach und führt dazu, dass bestimmte Organisationen ja sich auch dazu äußern, wie auch der Landkreistag. Der fordert nämlich nach der Wahl ein klares Bekenntnis zur Selbstverwaltung und Sicherung der Kommunalfinanzen. Die Landkreise bleiben auch unter schwierigen politischen Verhältnissen der Stabilitätsanker für dieses Bundesland, heißt es in einer Erklärung eben jenes Landkreistages Sachsen-Anhalt. Die Landräte und Kreistage sind direkt gewählte Vertreter und keine nachgeordneten Ebenen der Landesregierung. Landrat Götz Ulrich, Präsident des Landkreistages Sachsen-Anhalt. Wir erwarten eine handlungsfähige Landesregierung, die ein klares Bekenntnis zur kommunalen Selbstverwaltung abgibt und die Landkreise stärkt. Die Landkreise werden unabhängig vom Ausgang der Regierungsbildung den Menschen verlässliche Partner bleiben. Die Landräte sind die Fürsprecher ihrer Region. Wir halten an unseren 10 Kernforderungen fest und müssen wissen, wie kann unsere finanzielle Lage verbessert werden? Wie kann ein Landeshaushalt verabschiedet werden? Wann vor allem? Was würde aus den wichtigen Investitionsvorhaben in Schulen und Straßen, die wir derzeit aus dem Sondervermögen des Bundes finanzieren, wenn die AfD dieses Geld vom Bund nicht annehmen will? Was wird aus unserem Vorhaben des Strukturwandels, wenn die AfD den Braunkohleausstieg ablehnt? Welche Investitionen in Schulen können wir überhaupt noch tätigen, wenn die Struktur der Schulen gänzlich verändert werden soll? Die Wähler unterscheiden deutlich zwischen der kommunalen Ebene einerseits sowie der Bundes- und Landespolitik andererseits. Gute kommunale Arbeit an Sachthemen wird belohnt. Wir werden diese vor Ort fortsetzen. Soweit der Landkreistag. Am Donnerstag, den 10. ist es ja, 10. September, erproben Bund, Länder und Kommunen erneut die Warnsysteme zum bundesweiten Warntag. Ab 11 Uhr werden auch in Mansfeld-Südharz mehr als 170 Sirenen heulen und über das modulare Warnsystem MOWAS grobe Warnungen über Rundfunk und Handys versenden. Diese werden auch über die Landkreis-App Mein MSH eingespielt. Gegen 11:45 Uhr wird dann über die entsprechenden Warnmittel wieder Entwarnung gegeben. Der bundesweite Warntag findet seit 2020 immer am zweiten Donnerstag im September statt.

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0: Am frühen Morgen des 2. September 2026 traf kein Geringerer als der sachsen-anhaltinische Bildungsminister Jan Riedel auf dem Schulhof der Sangerhäuser Goetheschule ein. Im Gepäck hatte er zwei Fördermittelbescheide aus dem Sondervermögen für Infrastruktur und Klimaneutralität. So nahmen Schulleiterin Michaela Braumann sowie die Leiterin der Grundschule am Rosarium, Katja Züris-Rudolf, jeweils einen symbolischen Scheck entgegen. Fördermittel in Höhe von 300.000 Euro stellt das Land Sachsen-Anhalt für die Sanierung der Fenster und der Außenfassade der Turnhalle zur Verfügung. Das über 100 Jahre alte Gebäude, das inzwischen verschiedene bauliche Mängel aufweist, ist ein wesentlicher Bestandteil der schulischen Infrastruktur und wird nicht nur für den Schulsport genutzt, sondern auch von Sangerhäuser Vereinen und vom Kinderhort Poetengang. Weitere 100.000 Euro kommen der Grundschule am Rosarium zugute. Die Mittel sind für die akustische Sanierung der Turnhalle sowie der Unterrichts- und Aufenthaltsräume vorgesehen.
1: Und das ist wirklich eine gute Sache für die beiden Schulen, weil beide Schulen haben es wirklich nötig. Die Goetheschule, da arbeiten wir schon sehr, sehr lange an der Sanierung der Turnhalle, sind ja letztes Jahr im Sportstättenprogramm des Bundes noch gescheitert. Umso schöner ist es, dass wir heute da den ersten Schritt machen können, ein Stückchen weiterzukommen. Und ich glaube, man sieht es ja auch, wir wollen Fenster machen insbesondere. Die haben es also wirklich nötig. Die energetische Bilanz der Turnhalle ist eine Katastrophe. Und da werden wir also auch ein Stückchen zukunftssicher aufgestellt. Ja, und in der Grundschule am Rosarium, da geht es um Schallschutz, vordergründig. Die Schule ist eine typische DDR-Schule. Da hat man an den Schallschutz damals noch nicht so gedacht. Das ist eine Riesenbelastung für das Kollegium, für alle Beteiligten, auch für die Schüler. Und auch da denke ich, dass wir jetzt einen großen Schritt weiterkommen und endlich ein paar Vorhaben auch umsetzen können. Also insofern vielen Dank an das Land. Ich sage es nochmal, versprochen und Wort gehalten, das ist ganz wichtig, dass wir Verlässlichkeit reinkriegen und von daher zwei Schulen, die jetzt wieder auf den Weg gebracht werden, eine gute Sache. Vielen Dank.
2: Machen Sie das Beste draus. Danke.
0: Einen nicht unerheblichen Anteil daran, dass die Fördermittel nach Sangerhausen fließen, hat übrigens der CDU-Landtagsabgeordnete Matthias Redlich.
3: Ich setze mich hier für die Region ein. Ich bin im Bildungsausschuss des Landes und ich versuche da natürlich auch das rauszuholen, was wir kriegen können. Und wir haben die ganze Zeit im Koalitionsvertrag gehabt, dass wir ein Investitionsprogramm machen. Und ich habe da immer gehofft, dass wir genau hier diese Schulen auch in Mansfeld-Südharz, in Sangerhausen, die es brauchen, auch mit reinbekommen. Und das ist jetzt endlich gelungen. Über Mittel des Bundes. Wir haben es über das Land nicht ganz stemmen können, aber da bin ich trotzdem froh drum. Und es ist immer genau nämlich der Punkt, dass auch Ausschreibungen so kurzfristig manchmal kommen. Dann kriegt man als Abgeordneter die Info und ich gebe das dann an die Bürgermeister auch gleich weiter und sage dann hier, was habt ihr für ein Projekten? Habt ihr schon in Halde? Da kommt bald was. Macht die Anträge schon fertig, dass wir dann auch davon profitieren können hier in der Region.
4: Sehe ich eine glückliche Schulleiterin.
5: Ja, wir freuen uns sehr, diese Fördermittel erhalten zu haben und dass unsere Kinder

0: allen wieder bald in einer richtig top sanierten Schule Sportunterricht treiben können.
1: Und dass es wirklich nötig ist, haben Sie auch betont.
0: Das ist richtig, weil die Turnhalle schon sehr, sehr alt ist und ich denke mal, da lohnt sich auch eine Investition diesbezüglich.
1: Und Sie sind ja auch ausgelastet von Schülern her,
0: haben Sie ja auch erzählt? Wir haben 212 Schüler in unserer Schule und die wollen alle ganz fleißig Sport treiben und freuen sich natürlich dann auf alle Fälle über diese neue Turnhalle.
2: Beim Wasserverband Südharz in Sangerhausen konnte die Geschäftsführerin Dr. Jutta Parnieske-Pasterkamp am 2. September 2026 hohen Besuch in ihren heiligen Hallen empfangen. Dabei kam Staatssekretär Dr. Steffen Eichner nicht zum ersten Mal mit Zuwendungsbescheiden im Gepäck in die Rosenstadt. Der Wasserverband Südharz ist 2014 aus dem Zusammenschluss des Abwasserzweckverbandes Südharz und des Trinkwasserzweckverbandes Südharz hervorgegangen. Heute gehören ihm die Stadt Sangerhausen, die Stadt Altstädt, die Verbandsgemeinde Goldene Aue, die Gemeinde Südharz und die Verbandsgemeinde Mansfelder Grund-Helpra an, so die Geschäftsführerin zu Beginn der Veranstaltung. Im weiteren Verlauf ihrer Ausführungen ging sie auch auf die besonders harten Rahmenbedingungen für den Wasserverband Südharz ein. Doch eine sichere und zuverlässige Trinkwasserversorgung muss auch dort gewährleistet sein, wo es schwierig wird. Das Umweltministerium unterstützt deshalb den Wasserverband Südharz mit insgesamt knapp 1,1 Millionen Euro bei zwei Vorhaben zur Erneuerung und zum Ausbau des Trinkwassernetzes. Frau Parnieske-Pasterkamp erläuterte die beiden Vorhaben, für die die Förderung gedacht ist. So fließen 367.183 Euro in die Ertüchtigung des Trinkwassernetzes in Nienstedt. Dabei werden rund 1,4 Kilometer Trinkwasserleitungen unterschiedlicher Dimensionen erneuert. Die bestehenden Leitungen sind veraltet und waren in der Vergangenheit besonders störanfällig. Mit der Erneuerung und einem Ringschluss soll die Wasserversorgung der betroffenen Haushalte in der Nähe von Altstädt deutlich zuverlässiger werden. Mit 709.437 Euro fördert das Umweltministerium außerdem den zweiten Bauabschnitt einer neuen Trinkwasserverbindungsleitung zwischen dem Versorgungsgebiet Hainschwender und dem Auerberg. Die neue Leitung verbessert die Versorgungssicherheit und trägt zugleich dazu bei, das Gebiet rund um den Auerberg mit seinen touristischen Einrichtungen zuverlässig mit Trinkwasser zu versorgen. Trinkwasser ist Teil der Daseinsvorsorge und muss zuverlässig aus dem Hahn kommen. Und das unabhängig davon, ob eine Region wächst oder Einwohnerinnen und Einwohner verliert, betonte Dr. Steffen Eichner. Gerade im ländlichen Raum stehen die Versorger dabei vor besonderen Herausforderungen. Und so sei es auch im Südharz, sagte Eichner. Sinkende Einwohnerzahlen und die schwierige Karstlandschaft machen den Bau und den Betrieb der Leitungsnetze aufwendig und teuer. Deshalb hilft das Land Sachsen-Anhalt dabei, notwendige Infrastruktur auch unter schwierigen Bedingungen zukunftsfest zu machen. Die Förderung der beiden aktuellen Vorhaben erfolgt übrigens aus Einnahmen des Wasserentnahmeentgelts.
3: Baustoffe Probst in der Mansfelder Straße in Hettstedt war für viele Jahrzehnte eine feste Adresse für die Wipperstädter und die nähere Umgebung. Wer aufmerksam darauf achtete, dem fielen in der letzten Zeit Veränderungen auf. Grund genug, mit der Frau des Inhabers Sylvia Probst zu sprechen.
4: Ja, leider müssen wir schließen zum 30.09., da leider nicht mehr genug Kunden kommen, die Baustoffe kaufen. Und es ist somit für uns leider nicht mehr lohnt.
5: Ja, und wie reagieren Sie jetzt im letzten Monat darauf?
4: Wir sind bestrebt, die letzten Warenbestände, die wir noch auf unserem Lager haben, noch unter die Leute zu bringen und hoffen, dass wir noch sehr viel loswerden. Allerdings haben wir auch nur noch Restbestände. Wir haben noch ein paar Steine, wir haben noch etwas Pflaster, etwas Pflanzkübel. Mörtelprodukte sind leider schon alle. Porodonsteine sind noch ein paar im Angebot. Was noch da ist, ist Holz. Weichholz, Stämme zum selber abholen, gerne.
5: Es ist ja so, dass man so eine Entscheidung nicht einfach so trifft. Das ist bestimmt Ihnen auch schwer gefallen. Ja, wie fühlen Sie sich denn jetzt?
4: Es ist uns schwer gefallen. Wir haben lange überlegt und wir mussten ja dann schon Anfang des Jahres die Kündigung rausgeben und sind aber der Meinung, wir haben alles richtig gemacht. Also es wird auch nicht nochmal besser.
3: Damit geht eine lange gewerbliche Tradition in Hettstedt zu Ende. Und auch der zuletzt betriebene GLS- und DPD-Dienst muss natürlich eingestellt werden.
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3: Besuchen Sie den 41. Bauernmarkt von Panorama Möbel und Küchen in Sangerhausen am 12.09. von 10 bis 16 Uhr. Es erwarten Sie Produkte von Handwerkern und Selbsterzeugern, landwirtschaftliche Geräte, ein Kettensägenkünstler, Kaninchen, Pferde, Alpakas und viele weitere Tiere, musikalisch begleitet vom Kiffhäuser Landorchester und für das leibliche Wohl sorgt Firma Meier. Vereine der Region präsentieren sich und der Kreis Sportbund ist mit einem bunten Programm für Groß und Klein dabei. Zum Tag des offenen Denkmals lädt der Schmidtschacht Helbra am 13. September von 9.30 Uhr bis 16.30 Uhr ein. Gemeinsam leben, gemeinsam feiern. Das Senioren- und Pflegeheim Hettstedt in der Sebastian-Kneipp-Straße feiert sein 25-jähriges Jubiläum am 30. September ab 14.30 Uhr. Freuen Sie sich auf musikalische Unterhaltung, Kaffee und Kuchen, Begegnungen und Gespräche sowie ein buntes Programm. Am Reformationstag finden von 15 bis 20 Uhr drei hochrangige Konzerte in der St. Andreaskirche statt. Gestaltet vom Mitteldeutschen Kammerorchester, Kirchenmusikdirektor Thomas Ennbach an der Orgel unter der Leitung von Kirchenmusikdirektor Dietrich Ehrenwert.
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7: Der DAX notierte am Dienstagvormittag bei 25.900,70 Punkten, der TecDAX bei 4.038,42 Zählern und der Euro war in US-Dollar 16,22 wert.
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7: In der Nacht zum Mittwoch werden viele Wolken und gebietsweise Schauer mit Gewittern erwartet. Es besteht Starkregengefahr. Stürmische Böen sind nicht ausgeschlossen. Die Temperaturen gehen auf 17 bis 14 Grad zurück. Der Wind weht abseits der Niederschläge schwach aus unterschiedlichen Richtungen. Der Mittwoch wird wechselnd bis stark bewölkt. Gelegentlich fällt etwas Regen. Am Nachmittag können auch einzelne Schauer auftreten. Die Tageshöchsttemperatur erreicht 16 bis 20 Grad. Der Wind weht mäßig, teils frisch aus West. Die Nacht zum Donnerstag ist wechselnd bewölkt, aber meist niederschlagsfrei. Bei schwachem bis mäßigem Südwestwind sinken die Tiefstwerte auf 11 bis 8 Grad. Am Donnerstag ist es wolkig, teils heiter und meist niederschlagsfrei. Die Höchstwerte erreichen 18 bis 20 Grad. Der Wind weht schwach bis mäßig aus West bis Nordwest. Die Nacht zum Freitag wird wolkig bis gering bewölkt und niederschlagsfrei. Lokal können sich Dunst- und Nebelfelder bilden. Die Tiefstwerte sinken auf 9 bis 5 Grad, der Wind weht schwach aus unterschiedlichen Richtungen. Am Freitag ist es heiter bis wolkig, Niederschlag wird nicht erwartet. Die Tageshöchsttemperatur erreicht 19 bis 22 Grad, der Wind weht schwach aus unterschiedlichen Richtungen.
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7: Um 11 Uhr waren es 25 Grad, die Luftfeuchtigkeit betrug 43% und der Luftdruck 1009 Hektopascal.
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0: Hallo und herzlich willkommen, liebe Sportfreunde, zu Sport bei Punktum. Die Handballer haben wieder den Spielbetrieb aufgenommen. Hier Resultate vom BSV Kloster Mansfeld. Die Frauenmannschaft konnte sich mit 45 zu 26 bei der HSG Sangerhausen Querfrau 2 durchsetzen. Die Männermannschaft blieb Sieger bei TSV Reichardswerben 2 mit 37 zu 28. Die weibliche Jugend C, die hat ein Derby und konnte bei Fichte Erdeborn mit 22 zu 14 gewinnen. Die gleiche Ansätze, ja, bei der männlichen Jugend war der Gegner der Weißenfelser HV 91. Hier gab es ein Unentschieden 25 zu 25. Die männliche Jugend E, die unterlag Fichte Erdeborn mit 20 zu 32. Und schließlich noch die männliche Jugend D, hier ist die Ansetzung HC Burgenland, BSC Kloster Mansfeld und das Resultat 39 zu 18. Die Einzelmeisterschaften sind einer der Höhepunkte zum Abschluss der Platzbahn-Kegelsaison. Hier unser Bericht, der zeigt, wer in diesem Jahr Landesmeister wurde.
1: Die Einzelmeisterschaften im Platzbahnkegeln gehören zu den Höhepunkten jeder Saison. So trafen sich die besten 20 Kegler der Landesliga am 5. September 2026 auf der Anlage in Bendorf, um den diesjährigen Meister zu ermitteln. Bei bester Versorgung mit Speisen und Getränken durch einige Vereinsmitglieder harrten die Aktiven und auch die Zuschauer an diesem Nachmittag fast 5 Stunden vor Ort aus. Platzbahnkegel-Verbandschef Falco Kühnemund nutzte den Termin, um die Ergebnisse der vergangenen Kegelsaison noch einmal Revue passieren zu lassen und einige Ehrungen durchzuführen. Dabei wurde auch der wohl bekannteste Platzbahnkegler Bendorfs Horst Carbon nach vorn gebeten. Herr Kühnemund dankte dem sichtlich Gerührten, der mit seinen 93 Jahren immer noch mehrmals pro Woche auf dem Platz zu finden ist, für seinen unermüdlichen Einsatz. Doch dann begann der zweite, alles entscheidende Durchgang. Die Sportfreunde mit den geringsten Ergebnissen aus Runde 1 begannen. Als letzter war demnach Ronny Müller von Eintracht Greifsfeld an der Reihe. Der Vorjahressieger hatte mit 46 Treffern jetzt die beste Ausgangsposition.
2: Ich verstehe es auch nicht, wenn ich ganz ehrlich bin. Weil meine Saison war eigentlich nicht so gut. Ich habe das gestern nach in der Vorstandsgruppe schon geschrieben, dass ich eigentlich nicht denke, dass hier viel geht, aber bin gut reingekommen.
3: 46 ist schon eine Hausnummer.
2: Ist eine Hausnummer. Aber wie gesagt, wir gehen ja nicht zwei Durchgänge.
3: So sieht's aus, ja.
2: Da kommen ja auch noch eine ganze Menge Faktoren zusammen, Nerven und so weiter. Mhm. Erstmal den machen und dann gucken wir, wo der Reise hingeht.
1: Und tatsächlich blieb es bis zum Ende des Wettkampfes spannend. Und es gab so manche Überraschung. So kam Herr Müller zum Beispiel in Runde 2 nur auf 33 Kegel, was am Ende Platz 7 bedeutete. Andere verbesserten ihr Ergebnis beträchtlich, wie beispielsweise Nick Schippe vom PKV Grün-Weiß Ziegelrode. Er hatte 35 vorgelegt und kam jetzt auf 45, was insgesamt 80 Punkte bedeutete. Genauso viel erzielte der Siebigeröder Andreas Neduk. So gab es am Ende ein Stechen um Platz 5 und 6, das Letztgenannter für sich entscheiden konnte. Platz 4 belegte am Ende Niklas Kühnemund vom 1. PKV Annarode mit 82 Zählern. Sein Teamkollege Benjamin Heilek sicherte sich mit 83 Punkten den 3. Platz. Die besten Kegler kamen jedoch vom Nachbarverein, dem 1. PKV Siebigerode. Chris Wurch wurde 2. mit 86 Kegeln und Roy Henze mit nur einem Punkt mehr wurde Einzel-Landesmeister 2000.

Endet aus Riestädter Sicht mit 2:8 für Riestädt. Gelangen zwei Siege. Emma Schneider und Mia Liesegang holten für das Riestädter Team jeweils einen Punkt. Trotz der Niederlage zeigte die Mannschaft Einsatz und kämpfte um jeden dieser Punkte. Zum Auftakt des Spiels Jahres 26-27 standen sich in der Bezirksklasse Mansfeld-Südharz im vereinsinternen Duell natürlich die Mannschaften von Alemannia Riestädt 4 und 3 gegenüber. Alemannia 3 entschied diese Begegnung mit 7:3 für sich. In der Verbandsliga 15-19 Jugend startet Alemannia Riestädt mit einem deutlichen 9:1 Heimsieg gegen die Kombination Postgardelegen Chemie Mieste. Paul Müller und Neo Grimm blieben im Einzel- und im Doppel ohne Niederlage und Niklas Reineberg siegte in zwei seiner Begegnungen. Ganz anders verlief die zweite Partie gegen den TTC Börde Magdeburg am Sonntag in gleicher Besetzung auswärts. Mit einer 0:10 Niederlage musste Alemannia Riestädt die Heimreise antreten. Ja, das war's für heute. Ich hoffe, es war interessant für Sie und Sie schalten auch das nächste Mal wieder ein, wenn es heißt Sport bei Punkt um.

Der Bergbau war einst der Motor einer ganzen Region und damit natürlich auch der Stadt Sangerhausen. Heute ist es nur noch eine Tradition, die gepflegt werden sollte und auch wird. Damit passte es inhaltlich hervorragend zum Tag des offenen Denkmals, der ja seit 1993 immer am zweiten Sonntag im September stattfindet. 2018 fiel nun auch das Datum der Ladehebung in der Berg- und Rosenstadt auf diesen Tag. Und so waren die Mitglieder der Bürgergruppe, die diese Veranstaltung organisieren, gespannt, wie viele Leute den Weg zum Kumpelplatz am Bergmann finden würden. Und die kamen auch, einzeln oder in kleinen Grüppchen, aus dem Wohngebiet, aber auch darüber hinaus. Kuchen und Kaffee sowie die zugegeben recht schwierigen Fragen eines bergmännischen Quiz ließen den Nachmittag gemütlich beginnen. Für die kleineren Gäste war wie gewohnt die Kriechstrecke des Röhrichschachtes aufgebaut und an einer Süßigkeitenwurfmaschine war Reaktion und Geschicklichkeit gefragt. Groß und klein konnten ihre Treffsicherheit beim Einschlagen eines Nagels beweisen. Musikalisch umrahmt wurde der Nachmittag von der Schalmeienkapelle der Freiwilligen Feuerwehr Martinsried.

0: Erstmals hatte in diesem Jahr Dirk Fuhlert die Moderation der Veranstaltung übernommen und führte unterhaltsam durch den Ablauf. Dabei begrüßte er am Mikrofon den Chef der Bürgergruppe Hans Grabowski, aber auch den Ehrengast, das Bundestagsmitglied Thorsten Schweiger. Der erinnerte sich an die Anfänge und seine Zweifel zum Vorhaben.
1: Und ich gebe zu, als wir uns im Frühjahr 2007 getroffen haben, ja, Herr Grabowski, da haben wir beide nicht dran geglaubt, dass das was wird. Denn wir haben zum ersten Mal damals von der Stadt gesagt, wir lassen die Bürger planen. Und aus der ersten Runde, der Planungsrunde, bin ich rausgegangen und habe gesagt, das wird nie was. Die eine wollten Hecken, die andere wollten Bänke. Bänke sollte es nicht geben, dann sollte es Spielgeräte geben. Und ich gebe zu, ich habe mich geirrt. Und ich bin froh, dass ich mich geirrt habe, denn nicht umsonst können wir heute zum 11. Mal hier stehen. Und es ging dann auch 2007 sehr, sehr schnell. In nur 3 Monate Bauzeit haben wir das gemeinsam mit der Bürgergruppe getan. Und ich bin außerordentlich froh, dass das heute nach 11 Jahren immer noch ein guter Anlass ist, hier ein kleines Fest zu feiern.
0: Viele Sponsoren hatten die Bürgergruppe unterstützt, darunter die Bundestagsfraktion der Partei Die Linke, die fast auch schon traditionell einen Scheck überreichte. Da der Schatten, der astronomisch exakt auf die Decke Mitte des Schachtes fallen sollte, durch die vorüberziehenden Wolken nicht immer gut zu sehen war, half eine Funkuhr auf die Sekunde genau, um 15 Uhr den Schacht zu öffnen und die Bergmannslade, einen großen wasserdichten Koffer, herauszuholen.

0: Nach dem Auspacken des Inhaltes hatten die Gäste wie jedes Jahr die Gelegenheit, ausgiebig die einzelnen Stücke zu begutachten, bevor dann kurz vor 16 Uhr alles wieder verpackt wurde. Einige neue Gegenstände, darunter eine Flasche Schachtschnaps, die noch original aus den 70er Jahren stammt, werden nun ebenfalls in der Lade aufbewahrt. Etwa eine Stunde, nachdem der Koffer ans Tageslicht gehoben wurde, verschwand er wieder im Schacht, um hoffentlich in 365 Tagen erneut im Mittelpunkt des Interesses zu stehen. Es ist eine interessante Möglichkeit, Tradition zu pflegen und hätte sicherlich auch Napjan und Neuke gefallen, die in Hettstedt an den Beginn des Bergbaus in der Region erinnern. Das Denkmal stand zwar nicht auf dem Programm, aber 15 weitere Möglichkeiten luden die Neugierigen in der Kupferstadt ein. Für manche besonders interessant, der Blick in den sogenannten Franzosenturm, exakter der Brücktorturm, der irgendwann einmal zum Ensemble für die Ausstellung der Handwerkerutensilien der alten Meister gehören soll. Noch wartet jede Menge Arbeit. Ein anderer interessanter Turm ist das Seigertor. 33 Meter hoch, einst Teil der Stadtbefestigung, wurde es 1537 zu einem Torturm umgebaut, erlitt 1651 starke Brandzerstörungen und entstand 1722 in seiner heutigen Gestalt wieder neu. Alt und jung erklomm die Wendeltreppe und genoss den Ausblick. Viele waren von der Ausstellung des Fotoclubs Hettstedt überrascht, die andere Sichten auf Hettstedt ermöglichte. Wer an der Außenfassade die große Wappenplatte schon bewundert hatte, erfuhr drinnen, dass es sich nur um eine Nachbildung handelte. Das Original lagert nämlich im Turm. Wer ganz nach oben kletterte, konnte interessante Fakten zur Uhr erfahren, die dem Turm höchstwahrscheinlich den Namen gab. Denn dieser leitet sich vom mansfeldischen Ausdruck Seier für Uhr ab. Doch nicht nur in Hettstedt waren die Bürger und Gäste in den Denkmälern unterwegs, wie wir mit der Kamera dokumentieren konnten.
1: Auch auf dem Gelände des ehemaligen Schmidtschachtes in Helbra war an diesem Sonntagmorgen Betrieb. Der gleichnamige Verein hatte gemeinsam mit der Wipperliese zum Tag des offenen Denkmals etwas ganz Besonderes organisiert.
2: Als Highlight des diesjährigen Denkmalstages lassen wir die Wipperliese ein paar Kilometer mehr fahren, als sie bisher gefahren ist. Bisher ist sie ja bis Kloster Mansfeld gefahren. Und unser Traum war es immer, unser Museum, den Schmidtschacht, die Erlebniswelt Kupfer hier in Helbra, anzubinden an die Wipperliese.
3: Warum ist das so wichtig für Sie?
2: Weil wir denken, wir haben hier Großartiges geleistet und wollen es eigentlich nicht nur für uns gemacht haben, sondern für die ganze Region oder überregional. Und wir haben sehr hohen Zuspruch oder sehr großen Zuspruch. Und das ist ein Highlight, wo wir sagen, das gehört eigentlich zum touristischen Konzept für eine Entwicklung, damit eben angefangen von Wippra mit seiner Brauerei, mit dem Staudamm, mit der Rodelbahn, über Vatterrode, die Pioniereisenbahn, Mansfeld, das Luthermuseum, das Schloss, Kloster Mansfeld mit der Bergwerksbahn und letztendlich wir mit unseren Ausstellungen für Bergbau und Hüttengeschichte, dass es ein roter Faden ist, der sich so durchzieht und wir haben es jetzt geschafft, nach ganz schönen Schwierigkeiten am Anfang, aber wir haben es, wie gesagt, geschafft und ab nächstes Jahr, ab Frühjahr, wenn der neue Fahrplan raus ist, dann gibt es auch das routinemäßig, dass dann öfters gefahren wird, nicht nur einmal.
1: Und dann ging's los, mit Start am Bahnhof Kloster Mansfeld, über Bendorf, durch Helbra zum neuen Haltepunkt am ehemaligen Schmidtschacht. Weil dies eine Premiere nach vielen Jahren Stillstand war, wollen wir Ihnen ein paar Bilder von der Strecke nicht vorenthalten.
4: Okay.

Mit Spannung wurde die Wipperliese am Schmidtschacht erwartet. Von Vereinsmitgliedern, zahlreichen Gästen und der versammelten regionalen Presse. Circa 15 Minuten war der vollbesetzte Triebwagen unterwegs gewesen. Die Genehmigung beim Landesbevollmächtigten für Bahnaufsicht dafür einzuholen, dauerte entschieden länger und wurde erst Stunden vor dem Start erteilt.

0: Wie war denn die Fahrt?
1: War wunderbar. Es war besonders ein Erfolg, dass wir die Fahrt ermöglichen konnten. Und wir möchten uns hier ganz herzlich bei der Kreisbahn Mansfelder Land bedanken, besonders bei Herrn Kellner, der hier viel Kraft reingesteckt hat, die Strecke frei zu machen. Und mit der Zahl 75, die hergefahren sind, sind wir eigentlich stolz. Wir hatten ja erst die Möglichkeit, in den letzten Stunden eigentlich nochmal richtig Werbung zu machen, weil die Strecke von der Bahnbehörde erst am Freitag um 15 Uhr freigegeben wurde.
2: Froh, dass alles wie geplant geklappt hatte, war auch Gerhard Kellner, Geschäftsführer der Kreisbahn Mansfelder Land, die als wichtigster Partner des Projektes agierte.
3: Naja, wir sind ja nur 20 Jahre hier die Strecke nicht mehr gefahren. Früher nur im Güterverkehr und jetzt Personenverkehr. Von der Sanierung der Strecke zur Beräumung bis hin zur Genehmigung durch die Landesbehörde. Es war schon anspruchsvoll, möchte ich es zumindest voll nennen.
0: Soll das heute eine Eintagsfliege bleiben?
3: Wir hoffen nicht. Wir sind vom Verein hier Schmidtschacht, wie auch MBB, uns einig, dass wir das wiederholen wollen. Sinnvoll über Termine wollen wir uns in Nähe verständigen.
2: So oft wie in Zeiten, als auf dem Gleisanschluss sämtliche Güter für den Schmelzvorgang auf der Hütte, wie beispielsweise große Mengen Koks, transportiert wurden, wird die Wipperliese hier sicher nicht fahren. Zu besonderen Anlässen aber auf jeden Fall. Nach 15 Minuten Aufenthalt ging es dann schon wieder zurück nach Kloster Mansfeld. Schließlich wollte man ein paar Stunden später noch ein zweites Mal zum Schmidtschacht aufbrechen.
0: Warum sind Sie heute hier?
4: Wegen Tag des offenen Denkmals.
0: Und wir wollten hier uns mal den Schmidtschacht ansehen und die ganzen Anlagen von der Kuhhütte ehemals. Und das interessiert uns. Und nachher wollen wir noch weiter nach Eisleben in der Anhörde und zu den
4: Zellen. Und dann wollen wir noch in die Malzscheune,
0: wo die Tellersammlung
4: ausgestellt ist.
0: Respekt.

0: Sie sind also wirklich richtig heimatinteressiert.
1: Jawohl, ja, wir sind schon.
2: Das war auch die Intention von Detlef Schulze. Doch der hatte noch ganz andere Ambitionen.
0: Jetzt haben wir ja jemanden, der spontan Interesse an dem Verein hier vom Schmidtschacht bekundet. Warum?
3: Ja, ich habe mal hier gearbeitet, so 79 bis 83.
0: Ja. Also in einer richtig aktiven Zeit sozusagen.
3: Ja, in der Möllerung und auf der Gicht durfte ich da mal ein Dreivierteljahr aushelfen. Hm. Ja, ich war EOS-Schüler bis zur Fahne.
0: Das haben ja viele gemacht,
3: ja,
0: genau.
3: Da habe ich hier geholfen. Nach der Fahne hatte ich noch mal 4 Monate. Und dann in den Sommerferien, also in der Semesterzeit.
0: Mhm. Also wertvolles Fachwissen, was eigentlich hier gefragt ist.
3: Naja, so genau ist es noch nicht. Aber wenn tatsächlich der Förderverein tatsächlich richtig Spaß macht, ja, warum sollte man nicht da Mitglied werden, beziehungsweise ein bisschen helfen? Denn irgendwie ist es ja Geschichte.
2: Das sahen auch der kleine Tom und sein Papa so, die sich auf dem Förderturm ganz nach oben wagten. Nach Mansfeld fuhr die Wipperliese an diesem Tag nicht, doch auch dort gab es am Tag des offenen Denkmals Interessantes zu entdecken. So wurde beispielsweise im Museum Luthers Elternhaus zu Sonderführungen durch den normalerweise nicht zugänglichen Keller der Luthers eingeladen. Das Interesse war riesig. Und Historiker Mirko Gutja bemühte sich während eines kleinen Vortrages, alle Fragen der Besucher zu beantworten. So zum Beispiel, wozu dienten die Keller und was hat es mit der vermauerten Tür im Keller von Luthers Elternhaus auf sich?
4: Ja, wir haben ja heute den Tag des offenen Denkmals und erleben, was verbindet. Da passt natürlich sehr schön der Untergrund Mansfelds dazu, denn die Kelleranlagen in Mansfeld sind sehr, sehr spannend. Wir hatten ja vor einigen Jahren ein kleines Projekt mit zwei Damen, Frau Kunert und Frau Schmidt, die hier in Mansfeld sich mit den Kellern in Mansfeld beschäftigt haben und dort einmal versucht haben, den Untergrund Mansfeld und die Baugeschichte der Stadt nachzuempfinden. Und tatsächlich haben wir einige spannende Ergebnisse, die ich heute auch im Rahmen des Tag des offenen Denkmals vorstellen will. Natürlich im Zentrum steht für uns als Stiftung Luther Gedenkstätten natürlich der Keller des Luther Elternhauses, der aber genau diese ganzen Punkte, die ich heute auch erzähle, vereint. Also wir haben hier ganz alte Kelleranlagen, die noch älter sind als das Lutherhaus selbst. Wir haben hier einen unterirdischen Gang, der die beiden Häuser miteinander verbindet. Sie kennen sich ja die ganzen Sagen, die auch Schloss und Stadt miteinander mit Gängen verbunden sieht oder bis nach Eisleben reicht und ähnliches mehr. So schlimm ist es hier in Mansfeld nicht. Aber es gibt tatsächlich Gänge, die verschiedene Häuser miteinander verbinden und dieser Gang zeigt, dass die beiden Häuser ursprünglich mal zusammen gestanden haben, dass die beiden ursprünglich mal einen Baukomplex gebildet haben und das Anwesen der Luthers in Anfang des 16. Jahrhunderts viel, viel aufwendiger und viel repräsentativer war, als wir das bislang geglaubt haben.
0: Das ist ja heute erstmalig die Begehung. Soll das eine Eintagsfliege bleiben, oder?
4: Nein, also der Ansturm, den wir gerade schon verzeichnen, der ist sehr erfreulich und sehr groß. Und deswegen haben wir gerade auch sehr spontan beschlossen, das natürlich auch noch zu verstetigen. Das ist der Tiefkeller. Wir haben hier so eine kleine Lagernische und vermutlich einen alten Zugang hier unten. Und hier sehen Sie die wieder modern vermauerte Tür, interessanterweise mit so einem Portal, auch sehr aufwendig gemacht. Dahinter befand sich noch eine Vermauerung, die relativ massiv war und die dann offensichtlich statische Gründe hatte, hier eingebracht zu werden. Das ist offenbar passiert, als die beiden Häuser nicht mehr demselben Besitzer gehörten. Möglicherweise auch erst im 19. Jahrhundert, 1807, sind ja die beiden Häuser in der Mitte geteilt worden und dann hat natürlich auch der Verbindungsgang keine große Relevanz mehr, denn der Nachbar möchte sicher nicht, dass sie dann noch bei ihm im Keller marschieren.
2: Die Sonderführung durch den Keller von Luthers Elternhaus soll also keine Eintagsfliege bleiben und wird höchstwahrscheinlich in nächster Zeit regelmäßig angeboten. Doch auch die Ausstellungsräume eine Etage höher haben viele interessante Details über die Luthers zu bieten. Das Museum gegenüber sowieso. Und das nicht nur am Tag des offenen Denkmals.

0: Ja, liebe Zuschauer, wir sind hier im Herzwald und auf der Suche nach dem Nainhorn. Das soll hier irgendwo leben, aber keine Spur davon. Oh, Moment mal. Willkommen beim Nainhorn. Wir sind doch richtig. Aber was steht hier? Bin im Theater Eisleben? Na, dann gehen wir da auch hin. Und Sie lade ich ein zu Ticket, dem Kulturtelegramm. Denn dann gibt's mehr vom Nainhorn.
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0: Hallo und herzlich willkommen, liebe Zuschauerinnen und Zuschauer bei Punktum, Ihrem regionalen Fernsehprogramm am heutigen Dienstag. Ja, die Landtagswahl wirkt natürlich nach wie vor nach und führt dazu, dass bestimmte Organisationen ja sich auch dazu äußern, wie auch der Landkreistag. Der fordert nämlich nach der Wahl ein klares Bekenntnis zur Selbstverwaltung und Sicherung der Kommunalfinanzen. Die Landkreise bleiben auch unter schwierigen politischen Verhältnissen der Stabilitätsanker für dieses Bundesland, heißt es in einer Erklärung eben jenes Landkreistages Sachsen-Anhalt. Die Landräte und Kreistage sind direkt gewählte Vertreter und keine nachgeordneten Ebenen der Landesregierung. Landrat Götz Ulrich, Präsident des Landkreistages Sachsen-Anhalt. Wir erwarten eine handlungsfähige Landesregierung, die ein klares Bekenntnis zur kommunalen Selbstverwaltung abgibt und die Landkreise stärkt. Die Landkreise werden unabhängig vom Ausgang der Regierungsbildung den Menschen verlässliche Partner bleiben. Die Landräte sind die Fürsprecher ihrer Region. Wir halten an unseren 10 Kernforderungen fest und müssen wissen, wie kann unsere finanzielle Lage verbessert werden? Wie kann ein Landeshaushalt verabschiedet werden? Wann vor allem? Was würde aus den wichtigen Investitionsvorhaben in Schulen und Straßen, die wir derzeit aus dem Sondervermögen des Bundes finanzieren, wenn die AfD dieses Geld vom Bund nicht annehmen will? Was wird aus unserem Vorhaben des Strukturwandels, wenn die AfD den Braunkohleausstieg ablehnt? Welche Investitionen in Schulen können wir überhaupt noch tätigen, wenn die Struktur der Schulen gänzlich verändert werden soll? Die Wähler unterscheiden deutlich zwischen der kommunalen Ebene einerseits sowie der Bundes- und Landespolitik andererseits. Gute kommunale Arbeit an Sachthemen wird belohnt. Wir werden diese vor Ort fortsetzen. Soweit der Landkreistag. Am Donnerstag, den 10. September, proben Bund, Länder und Kommunen erneut die Warnsysteme zum bundesweiten Warntag. Ab 11 Uhr werden auch in Mansfeld-Südharz mehr als 170 Sirenen heulen und über das modulare Warnsystem MOVAS Probewarnungen über Rundfunk und Handys versenden. Diese werden auch über die Landkreis-App MeinMSH eingespielt. Gegen 11.45 Uhr wird dann über die entsprechenden Warnmittel wieder Endwarnung gegeben. Der bundesweite Warntag findet seit 2020 immer am zweiten Donnerstag im September statt.
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0: Am frühen Morgen des 2. September 2026 traf kein Geringerer als der sachsen-anhaltinische Bildungsminister Jan Riedel auf dem Schulhof der Sangerhäuser Goetheschule ein. Im Gepäck hatte er zwei Fördermittelbescheide aus dem Sondervermögen für Infrastruktur und Klimaneutralität. So nahmen Schulleiterin Michaela Braumann sowie die Leiterin der Grundschule am Rosarium, Katja Züris-Rudolf, jeweils einen symbolischen Scheck entgegen. Fördermittel in Höhe von 300.000 Euro stellt das Land Sachsen-Anhalt für die Sanierung der Fenster und der Außenfassade der Turnhalle zur Verfügung. Das über 100 Jahre alte Gebäude, das inzwischen verschiedene bauliche Mängel aufweist, ist ein wesentlicher Bestandteil der schulischen Infrastruktur und wird nicht nur für den Schulsport genutzt, sondern auch von Sangerhäuser Vereinen und vom Kinderhort Poetengang. Weitere 100.000 Euro kommen der Grundschule am Rosarium zugute. Die Mittel sind für die akustische Sanierung der Turnhalle sowie der Unterrichts- und Aufenthaltsräume vorgesehen.
1: Und das ist wirklich eine gute Sache für die beiden Schulen, weil beide Schulen haben es wirklich nötig. Die Goetheschule, da arbeiten wir schon sehr, sehr lange an der Sanierung der Turnhalle, sind ja letztes Jahr im Sportstättenprogramm des Bundes noch gescheitert. Umso schöner ist es, dass wir heute da den ersten Schritt machen können, ein Stückchen weiterzukommen. Und ich glaube, man sieht es ja auch, wir wollen Fenster machen insbesondere. Die haben es also wirklich nötig. Die energetische Bilanz der Turnhalle ist eine Katastrophe. Und da werden wir also auch ein Stückchen zukunftssicher aufgestellt. Ja, und in der Grundschule am Rosarium, da geht es um Schallschutz. Vordergründig, die Schule ist eine typische DDR-Schule. Da hat man an den Schallschutz damals noch nicht so gedacht. Das ist eine Riesenbelastung für das Kollegium, für alle Beteiligten, auch für die Schüler. Und auch da denke ich, dass wir jetzt einen großen Schritt weiterkommen und endlich ein paar Vorhaben auch umsetzen können. Also insofern vielen Dank an das Land. Ich sage es nochmal, versprochen und Wort gehalten, das ist ganz wichtig, dass wir Verlässlichkeit reinkriegen. Und von daher zwei Schulen, die jetzt wieder auf den Weg gebracht werden, eine gute Sache. Vielen Dank.
2: Machen Sie das Beste draus. Danke.
0: Einen nicht unerheblichen Anteil daran, dass die Fördermittel nach Sangerhausen fließen, hat übrigens der CDU-Landtagsabgeordnete Matthias Redlich.
3: Ich setze mich hier für die Region ein. Ich bin im Bildungsausschuss des Landes und ich versuche da natürlich auch das rauszuholen, was wir kriegen können. Und wir haben die ganze Zeit im Koalitionsvertrag gehabt, dass wir ein Investitionsprogramm machen. Und ich habe da immer gehofft, dass wir genau hier diese Schulen auch in Mansfeld-Südharz, in Sangerhausen, die es brauchen, auch mit reinbekommen. Und es ist jetzt endlich gelungen. Über Mittel des Bundes. Wir haben es über das Land nicht ganz stemmen können, aber da bin ich trotzdem froh drum. Und es ist immer genau nämlich der Punkt, dass auch Ausschreibungen so kurzfristig manchmal kommen. Dann kriegt man als Abgeordneter die Info und ich gebe das dann an die Bürgermeister auch gleich weiter und sage dann hier, was habt ihr für an Projekten, habt ihr schon in Halde, da kommt bald was, macht die Anträge schon fertig, dass wir dann auch davon profitieren können hier in der Region.
4: Sehe ich eine glückliche Schulleiterin.
5: Ja, wir freuen uns sehr, diese Fördermittel erhalten zu haben und dass unsere Kinder vor allem wieder bald in einer richtig top sanierten Schule Sportunterricht treiben können.
4: Und dass es wirklich nötig ist, haben Sie auch betont.
5: Das ist richtig, weil die Turnhalle schon sehr, sehr alt ist und ich denke mal, da lohnt sich auch eine Investition diesbezüglich.
4: Und Sie sind ja auch ausgelastet von Schülern her,
5: haben Sie ja, auch erzählt? Wir haben 212 Schüler in unserer Schule und die wollen alle ganz fleißig Sport treiben und freuen sich natürlich dann auf alle Fälle über diese neue Turnhalle.
0: Beim Wasserverband Südharz in Sangerhausen konnte die Geschäftsführerin Dr. Jutta Parnieske-Pasterkamp am 2. September 2026 hohen Besuch in ihren Heiligen

0: einigen Hallen empfangen. Dabei kam Staatssekretär Dr. Steffen Eichner nicht zum ersten Mal mit Zuwendungsbescheiden im Gepäck in die Rosenstadt. Der Wasserverband Südharz ist 2014 aus dem Zusammenschluss des Abwasserzweckverbandes Südharz und des Trinkwasserzweckverbandes Südharz hervorgegangen. Heute gehören ihm die Stadt Sangerhausen, die Stadt Altstädt, die Verbandsgemeinde Goldene Aue, die Gemeinde Südharz und die Verbandsgemeinde Mansfelder Grund-Helpra an, so die Geschäftsführerin zu Beginn der Veranstaltung. Im weiteren Verlauf ihrer Ausführungen ging sie auch auf die besonders harten Rahmenbedingungen für den Wasserverband Südharz ein. Doch eine sichere und zuverlässige Trinkwasserversorgung muss auch dort gewährleistet sein, wo es schwierig wird. Das Umweltministerium unterstützt deshalb den Wasserverband Südharz mit insgesamt knapp 1,1 Millionen Euro bei zwei Vorhaben zur Erneuerung und zum Ausbau des Trinkwassernetzes. Frau Parnieske Pastrakamp erläutert die beiden Vorhaben, für die die Förderung gedacht ist. So fließen 367.183 Euro in die Ertüchtigung des Trinkwassernetzes in Nienstedt. Dabei werden rund 1,4 Kilometer Trinkwasserleitungen unterschiedlicher Dimensionen erneuert. Die bestehenden Leitungen sind veraltet und waren in der Vergangenheit besonders störanfällig. Mit der Erneuerung und einem Ringschluss soll die Wasserversorgung der betroffenen Haushalte in der Nähe von Altstädt deutlich zuverlässiger werden. Mit 709.437 Euro fördert das Umweltministerium außerdem den zweiten Bauabschnitt einer neuen Trinkwasserverbindungsleitung zwischen dem Versorgungsgebiet Hainschwender und dem Auerberg. Die neue Leitung verbessert die Versorgungssicherheit und trägt zugleich dazu bei, das Gebiet rund um den Auerberg mit seinen touristischen Einrichtungen zuverlässig mit Trinkwasser zu versorgen. Trinkwasser ist Teil der Daseinsvorsorge und muss zuverlässig aus dem Hahn kommen. Und das unabhängig davon, ob eine Region wächst oder Einwohnerinnen und Einwohner verliert, betonte Dr. Steffen Eichner. Gerade im ländlichen Raum stehen die Versorger dabei vor besonderen Herausforderungen. Und so sei es auch im Südharz, sagte Eichner. Sinkende Einwohnerzahlen und die schwierige Karstlandschaft machen den Bau und den Betrieb der Leitungsnetze aufwendig und teuer. Deshalb hilft es Land Sachsen-Anhalt dabei, notwendige Infrastruktur auch unter schwierigen Bedingungen zukunftsfest zu machen. Die Förderung der beiden aktuellen Vorhaben erfolgt übrigens aus Einnahmen des Wasserentnahmeentgelts.
1: Baustoffe Probst in der Mansfelder Straße in Hettstedt war für viele Jahrzehnte eine feste Adresse für die Wipperstädter und die nähere Umgebung. Wer aufmerksam darauf achtete, dem fielen in der letzten Zeit Veränderungen auf. Grund genug, mit der Frau des Inhabers Sylvia Probst zu sprechen.
2: Ja, leider müssen wir schließen zum 30.09., da leider nicht mehr genug Kunden kommen, die Baustoffe kaufen. Und es ist somit für uns leider nicht mehr lohnt.
3: Ja, und wie reagieren Sie jetzt im letzten Monat darauf?
2: Wir sind bestrebt, die letzten Warenbestände, die wir noch auf unserem Lager haben, noch unter die Leute zu bringen und hoffen, dass wir noch sehr viel loswerden. Allerdings haben wir auch nur noch Restbestände. Wir haben noch ein paar Steine, wir haben noch etwas Pflaster, etwas Pflanzkübel. Mörtelprodukte sind leider schon alle. Porodonsteine sind noch ein paar im Angebot. Was noch da ist, ist Holz. Weichholz, Stämme zum selber abholen, gerne.
3: Es ist ja so, dass man so eine Entscheidung nicht einfach so trifft. Das ist bestimmt Ihnen auch schwer gefallen. Ja, wie fühlen Sie sich denn jetzt?
2: Es ist uns schwer gefallen. Wir haben lange überlegt und wir mussten ja dann schon Anfang des Jahres die Kündigung rausgeben und sind aber der Meinung, wir haben alles richtig gemacht. Also es wird auch nicht noch mal besser.
1: Damit geht eine lange gewerbliche Tradition in Hettstedt zu Ende und auch der zuletzt betriebene GLS- und DPD-Dienst muss natürlich eingestellt werden.
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0: 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Vereine der Region präsentieren sich und der Kreissportbund ist mit einem bunten Programm für Groß und Klein dabei. Zum Tag des offenen Denkmals lädt der Schmidtschacht Helbra am 13. September von 9.30 Uhr bis 16.30 Uhr ein. Gemeinsam leben, gemeinsam feiern. Das Senioren- und Pflegeheim Hettstedt in der Sebastian-Kneipp-Straße feiert sein 25-jähriges Jubiläum am 30. September ab 14.30 Uhr. Freuen Sie sich auf musikalische Unterhaltung, Kaffee und Kuchen, Begegnungen und Gespräche sowie ein buntes Programm. Am Reformationstag finden von 15 bis 20 Uhr drei hochrangige Konzerte in der St. Andreaskirche statt. Gestaltet vom Mitteldeutschen Kammerorchester, Kirchenmusikdirektor Thomas Ennbach an der Orgel unter der Leitung von Kirchenmusikdirektor Dietrich Ehrenwert. 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
1: Der DAX notiert am Dienstagvormittag bei 25.900,70 Punkten, der TecDAX bei 4.038,42 Zählern und der Euro war in US-Dollar 16,22 wert.
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1: In der Nacht zum Mittwoch werden viele Wolken und gebietsweise Schauer mit Gewittern erwartet. Es besteht Starkregengefahr. Stürmische Böen sind nicht ausgeschlossen. Die Temperaturen gehen auf 17 bis 14 Grad zurück. Der Wind weht abseits der Niederschläge schwach aus unterschiedlichen Richtungen. Der Mittwoch wird wechselnd bis stark bewölkt. Gelegentlich fällt etwas Regen. Am Nachmittag können auch einzelne Schauer auftreten. Die Tageshöchsttemperatur erreicht 16 bis 20 Grad. Der Wind weht mäßig, teils frisch aus West. Die Nacht zum Donnerstag ist wechselnd bewölkt, aber meist niederschlagsfrei. Bei schwachem bis mäßigem Südwestwind sinken die Tiefstwerte auf 11 bis 8 Grad. Am Donnerstag ist es wolkig, teils heiter und meist niederschlagsfrei. Die Höchstwerte erreichen 18 bis 20 Grad. Der Wind weht schwach bis mäßig aus West bis Nordwest. Die Nacht zum Freitag wird wolkig bis gering bewölkt und niederschlagsfrei. Lokal können sich Dunst und Nebelfelder bilden. Die Tiefstwerte sinken auf 9 bis 5 Grad, der Wind weht schwach aus unterschiedlichen Richtungen. Am Freitag ist es heiter bis wolkig, Niederschlag wird nicht erwartet. Die Tageshöchsttemperatur erreicht 19 bis 22 Grad, der Wind weht schwach aus unterschiedlichen Richtungen.
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1: Um 11 Uhr waren es 25 Grad, die Luftfeuchtigkeit betrug 43% und der Luftdruck 1009 Hektopascal.
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1: Im Anschluss sehen Sie Sport bei Punktum, am Mittwoch Querfort Spezial sowie die 2000er im Auge der Punktum-Kamera und am Donnerstag zu Gast Gerhard Blume vom Heimat- und Förderverein Bendorf e.V.

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0: Hallo und herzlich willkommen, liebe Sportfreunde, zu Sport bei Punktum. Die Handballer haben wieder den Spielbetrieb aufgenommen. Hier Resultate vom BSV Klostermannsfeld. Die Frauenmannschaft konnte sich mit 45:26 bei der HSG Sangerhausen Querfort 2 durchsetzen. Die Männermannschaft blieb Sieger bei TSV Reichardswerpen 2 mit 37:28. Die weibliche Jugend C, die hat ein Derby und konnte bei Fichte Erdeborn mit 22:14 gewinnen. Die gleiche Ansatz, ja, das, bei der männlichen Jugend war der Gegner der Weißenfelser HV 91. Hier gab es ein Unentschieden 25:25. Die männliche Jugend E, die unterlag Fichte Erdeborn mit 20:32. Und schließlich noch die männliche Jugend D, hier ist die Ansetzung HC Burgenland, BSC Klostermannsfeld und das Resultat 39:18. Die Einzelmeisterschaften sind einer der Höhepunkte zum Abschluss der Platzbahn-Kegelsaison. Hier unser Bericht, der zeigt, wer in diesem Jahr Landesmeister wurde.
1: Die Einzelmeisterschaften im Platzbahnkegeln gehören zu den Höhepunkten jeder Saison. So trafen sich die besten 20 Kegler der Landesliga am 5. September 2026 auf der Anlage in Bendorf, um den diesjährigen Meister zu ermitteln. Bei bester Versorgung mit Speisen und Getränken durch einige Vereinsmitglieder harrten die Aktiven und auch die Zuschauer an diesem Nachmittag fast 5 Stunden vor Ort aus. Platzbahnkegel-Verbandschef Falco Kühnemund nutzte den Termin, um die Ergebnisse der vergangenen Kegelsaison noch einmal Revue passieren zu lassen und einige Ehrungen durchzuführen. Dabei wurde auch der wohl bekannteste Platzbahnkegler Bendorfs Horst Carbon nach vorn gebeten. Herr Kühnemund dankte dem sichtlich Gerührten, der mit seinen 93 Jahren immer noch mehrmals pro Woche auf dem Platz zu finden ist, für seinen unermüdlichen Einsatz. Doch dann begann der zweite, alles entscheidende Durchgang. Die Sportfreunde mit den geringsten Ergebnissen aus Runde 1 begannen. Als letzter war demnach Ronny Müller von Eintracht Greifsfeld an der Reihe. Der Vorjahressieger hatte mit 46 Treffern jetzt die beste Ausgangsposition.
2: Ich verstehe es auch nicht, wenn ich ganz ehrlich bin. Weil meine Saison war eigentlich nicht so gut. Ich habe das gestern nach in der Vorstandsgruppe schon geschrieben, okay, dass ich eigentlich nicht denke, dass ich auf hier geht, aber bin gut reingekommen.
3: Mhm. Aber 46 ist schon eine Hausnummer.
2: Das ist eine Hausnummer. Aber wie gesagt, wir gehen ja nicht zwei Durchgänge.
3: So sieht es aus, ja.
2: Da kommen ja auch noch eine ganze Menge Faktoren zusammen, Nerven und so weiter. Mhm. Und erstmal den machen und dann gucken wir, wo der Reise hingeht.
1: Und tatsächlich blieb es bis zum Ende des Wettkampfes spannend. Und es gab so manche Überraschung. So kam Herr Müller zum Beispiel in Runde 2 nur auf 33 Kegel, was am Ende Platz 7 bedeutete. Andere verbesserten ihr Ergebnis beträchtlich, wie beispielsweise Nick Schippel vom PKV Grün-Weiß-Ziegelrode. Er hatte 35 vorgelegt und kam jetzt auf 45, was insgesamt 80 Punkte bedeutete. Genauso viel erzielte der Siebigeröde Andreas Neduk. So gab es am Ende ein Stechen um Platz 5 und 6, das Letztgenannter für sich entscheiden konnte. Platz 4 belegt am Ende Niklas Kühnemund vom 1. PKV Annarode mit 82 Zählern. Sein Teamkollege Benjamin Heilek sicherte sich mit 83 Punkten den 3. Platz. Die besten Kegler kamen jedoch vom Nachbarverein, dem 1. PKV Siebigerode. Chris Wurch wurde 2. mit 86 Kegeln und Roy Henze mit nur einem Punkt mehr wurde Einzel-Landesmeister 2026. Die Einzel-Kreismeisterschaft am nächsten Tag gewann übrigens Pascal Oetzel von der Spielgemeinschaft Hergesdorf-Alsdorf 02 mit 83 Punkten.
0: Zum Saisonauftakt in der Oberliga im Tischtennis musste sich die zweite Damenmannschaft von Alemannia Rietstedt beim DJK Biederitz knapp mit 4:6 geschlagen geben. Trotz der Niederlage zeigte die Mannschaft eine starke kämpferische Leistung. Am Sonntag im ersten Heimspiel traf der SV Alemannia Rietstedt 2 in der Oberliga Damenmitte auf den TTC Holzhausen. Die Partie

Der Bergbau war einst der Motor einer ganzen Region und damit natürlich auch der Stadt Sangerhausen. Heute ist es nur noch eine Tradition, die gepflegt werden sollte und auch wird. Damit passte es inhaltlich hervorragend zum Tag des offenen Denkmals, der ja seit 1993 immer am zweiten Sonntag im September stattfindet. 2018 fiel nun auch das Datum der Ladehebung in der Berg- und Rosenstadt auf diesen Tag. Und so waren die Mitglieder der Bürgergruppe, die diese Veranstaltung organisieren, gespannt, wie viele Leute den Weg zum Kumpelplatz am Bergmann finden würden. Und die kamen auch, einzeln oder in kleinen Grüppchen, aus dem Wohngebiet, aber auch darüber hinaus. Kuchen und Kaffee sowie die zugegeben recht schwierigen Fragen eines bergmännischen Quiz ließen den Nachmittag gemütlich beginnen. Für die kleineren Gäste war wie gewohnt die Kriechstrecke des Röhrichschachtes aufgebaut und an einer Süßigkeitenwurfmaschine war Reaktion und Geschicklichkeit gefragt. Groß und klein konnten ihre Treffsicherheit beim Einschlagen eines Nagels beweisen. Musikalisch umrahmt wurde der Nachmittag von der Schallmeilenkapelle der Freiwilligen Feuerwehr Martinsried.

0: Erstmals hatte in diesem Jahr Dirk Fuhlert die Moderation der Veranstaltung übernommen und führte unterhaltsam durch den Ablauf. Dabei begrüßte er am Mikrofon den Chef der Bürgergruppe Hans Grabowski, aber auch den Ehrengast, das Bundestagsmitglied Thorsten Schweiger. Der erinnerte sich an die Anfänge und seine Zweifel zum Vorhaben.
1: Und ich gebe zu, als wir uns im Frühjahr 2007 getroffen haben, ja, Herr Grabowski, da haben wir beide nicht dran geglaubt, dass das was wird. Denn wir haben zum ersten Mal damals von der Stadt gesagt, wir lassen die Bürger planen. Und aus der ersten Runde, der Planungsrunde, bin ich rausgegangen und habe gesagt, das wird nie was. Die eine wollten Hecken, die andere wollten Bänke. Bänke sollte es nicht geben, dann sollte es Spielgeräte geben. Und ich gebe zu, ich habe mich geirrt. Und ich bin froh, dass ich mich geirrt habe, denn nicht umsonst können wir heute zum 11. Mal hier stehen. Und es ging dann auch 2007 sehr, sehr schnell. In nur 3 Monate Bauzeit haben wir das gemeinsam mit der Bürgergruppe getan. Und ich bin außerordentlich froh, dass das heute nach 11 Jahren immer noch ein guter Anlass ist, hier ein kleines Fest zu feiern.
0: Viele Sponsoren hatten die Bürgergruppe unterstützt, darunter die Bundestagsfraktion der Partei Die Linke, die fast auch schon traditionell einen Scheck überreichte. Da der Schatten, der astronomisch exakt auf die Decke Mitte des Schachtes fallen sollte, durch die vorüberziehenden Wolken nicht immer gut zu sehen war, half eine Funkuhr auf die Sekunde genau, um 15 Uhr den Schacht zu öffnen und die Bergmannslade, einen großen wasserdichten Koffer, herauszuholen.

Nach dem Auspacken des Inhaltes hatten die Gäste wie jedes Jahr die Gelegenheit, ausgiebig die einzelnen Stücke zu begutachten, bevor dann kurz vor 16 Uhr alles wieder verpackt wurde. Einige neue Gegenstände, darunter eine Flasche Schachtschnaps, die noch original aus den 70er Jahren stammt, werden nun ebenfalls in der Lade aufbewahrt. Etwa eine Stunde, nachdem der Koffer ans Tageslicht gehoben wurde, verschwand er wieder im Schacht, um hoffentlich in 365 Tagen erneut im Mittelpunkt des Interesses zu stehen. Es ist eine interessante Möglichkeit, Tradition zu pflegen und hätte sicherlich auch Napjan und Neuke gefallen, die in Hettstedt an

0: an den Beginn des Bergbaus in der Region erinnern. Das Denkmal stand zwar nicht auf dem Programm, aber 15 weitere Möglichkeiten luden die Neugierigen in der Kupferstadt ein. Für manche besonders interessant, der Blick in den sogenannten Franzosenturm, exakter der Brücktorturm, der irgendwann einmal zum Ensemble für die Ausstellung der Handwerkerutensilien der alten Meister gehören soll. Noch wartet jede Menge Arbeit. Ein anderer interessanter Turm ist das Seigertor. 33 Meter hoch, einst Teil der Stadtbefestigung, wurde es 1537 zu einem Torturm umgebaut, erlitt 1651 starke Brandzerstörungen und entstand 1722 in seiner heutigen Gestalt wieder neu. Alt und jung erklomm die Wendeltreppe und genoss den Ausblick. Viele waren von der Ausstellung des Fotoclubs Hettstedt überrascht, die andere Sichten auf Hettstedt ermöglichte. Wer an der Außenfassade die große Wappenplatte schon bewundert hatte, erfuhr drinnen, dass es sich nur um eine Nachbildung handelte. Das Original lagert nämlich im Turm. Wer ganz nach oben kletterte, konnte interessante Fakten zur Uhr erfahren, die dem Turm höchstwahrscheinlich den Namen gab. Denn dieser leitet sich vom mansfeldischen Ausdruck Seier für Uhr ab. Doch nicht nur in Hettstedt waren die Bürger und Gäste in den Denkmälern unterwegs, wie wir mit der Kamera dokumentieren konnten.
1: Auch auf dem Gelände des ehemaligen Schmidt-Schachtes in Helbra war an diesem Sonntagmorgen Betrieb. Der gleichnamige Verein hatte gemeinsam mit der Wipperliese zum Tag des offenen Denkmals etwas ganz Besonderes organisiert.
2: Als Highlight des diesjährigen Denkmalstages lassen wir die Wipperliese ein paar Kilometer mehr fahren, als sie bisher gefahren ist. Bisher ist sie ja bis Kloster Mansfeld gefahren. Und unser Traum war es immer, unser Museum, den Schmidt-Schacht, die Erlebniswelt Kupfer hier in Helbra, anzubinden an die Wipperliese.
3: Warum ist das so wichtig für Sie?
2: Weil wir denken, wir haben hier Großartiges geleistet und wollen es eigentlich nicht nur für uns gemacht haben, sondern für die ganze Region oder überregional. Und wir haben sehr hohen Zuspruch oder sehr großen Zuspruch. Und das ist ein Highlight, wo wir sagen, das gehört eigentlich zum touristischen Konzept für eine Entwicklung, damit eben angefangen von Wippra mit seiner Brauerei, mit dem Staudamm, mit der Rodelbahn, über Vatterrode, die Pioniereisenbahn, Mansfeld, das Luthermuseum, das Schloss, Kloster Mansfeld mit der Bergwerksbahn und letztendlich wir mit unseren Ausstellungen für Bergbau und Hüttengeschichte. Dass es ein roter Faden ist, der sich so durchzieht und wir haben es jetzt geschafft nach ganz schönen Schwierigkeiten am Anfang, aber wir haben es wie gesagt geschafft und ab nächstes Jahr, ab Frühjahr, wenn der neue Fahrplan raus ist, dann gibt es auch das routinemäßig, dass dann öfters gefahren wird, nicht nur einmal.
1: Und dann ging's los. Mit Start am Bahnhof Kloster Mansfeld, über Bendorf, durch Helbra zum neuen Haltepunkt am ehemaligen Schmidt-Schacht. Weil dies eine Premiere nach vielen Jahren Stillstand war, wollen wir Ihnen ein paar Bilder von der Strecke nicht vorenthalten. 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

Mit Spannung wurde die Wipperliese am Schmidtschacht erwartet. Von Vereinsmitgliedern, zahlreichen Gästen und der versammelten regionalen Presse. Circa 15 Minuten war der vollbesetzte Triebwagen unterwegs gewesen. Die Genehmigung beim Landesbevollmächtigten für Bahnaufsicht dafür einzuholen, dauerte entschieden länger und wurde erst Stunden vor dem Start erteilt.

0: War wunderbar. Es war besonders ein Erfolg, dass wir die Fahrt ermöglichen konnten. Und wir möchten uns hier ganz herzlich bei der Kreisbahn Mansfelder Land bedanken, besonders bei Herrn Kellner, der hier viel Kraft reingesteckt hat, die Strecke frei zu machen. Und mit der Zahl 75, die hergefahren sind, sind wir eigentlich stolz. Wir hatten ja erst die Möglichkeit, in den letzten Stunden eigentlich nochmal richtig Werbung zu machen, weil die Strecke von der Bahnbehörde erst am Freitag um 15 Uhr freigegeben wurde.
1: Froh, dass alles wie geplant geklappt hatte, war auch Gerhard Kellner, Geschäftsführer der Kreisbahn Mansfelder Land, die als wichtigster Partner des Projektes agierte.
2: Naja, wir sind ja nur 20 Jahre hier die Strecke nicht mehr gefahren. Früher nur im Güterverkehr und jetzt Personenverkehr. Von der Sanierung der Strecke zur Beräumung bis hin zur Genehmigung durch die Landesbehörde. Es war schon anspruchsvoll, möchte ich es zumindest voll nennen.
3: Soll das heute eine Eintagsfliege bleiben?
2: Wir hoffen nicht. Wir sind vom Verein hier Schmidtschacht, wie auch MBB, uns einig, dass wir das wiederholen wollen. Sinnvoll über Termine wollen wir uns in Nähe verständigen.
1: So oft wie in Zeiten, als auf dem Gleisanschluss sämtliche Güter für den Schmelzvorgang auf der Hütte, wie beispielsweise große Mengen Koks, transportiert wurden, wird die Wipperliese hier sicher nicht fahren. Zu besonderen Anlässen aber auf jeden Fall. Nach 15 Minuten Aufenthalt ging es dann schon wieder zurück nach Kloster Mansfeld. Schließlich wollte man ein paar Stunden später noch ein zweites Mal zum Schmidtschacht aufbrechen.
3: Warum sind Sie heute hier? Wegen Tag des offenen Denkmals.
4: Und wir wollten hier uns mal den Schmidtschacht ansehen und die ganzen Anlagen von der Kuhhütte ehemals. Und das interessiert uns. Und nachher wollen wir noch weiter nach Eising in der Annenkirche und zu den
5: Zellen. Und dann wollen wir noch in die Maltscheune,
4: wo die Tellersammlung
5: ausgestellt ist.
3: Respekt, Sie sind also wirklich richtig heimatinteressiert.
4: Jawohl, wir sind schon...
1: Das war auch die Intention von Detlef Schulze. Doch der hatte noch ganz andere Ambitionen.
3: Jetzt haben wir ja jemanden, der spontan Interesse an dem Verein hier vom Schmidtschacht bekundet. Warum?
6: Na, ich habe mal hier gearbeitet, so 79 bis 83.
3: Ja. Also in einer richtig aktiven Zeit sozusagen.
6: Ja, in der Möllerung und auf der Gicht durfte ich da mal ein Dreivierteljahr aushelfen. Hm. Ja, ich war EOS-Schüler bis zur Fahne.
3: Das haben ja viele gemacht,
6: ja,
3: genau.
6: Da habe ich hier geholfen. Nach der Fahne hatte ich noch mal 4 Monate. Und dann in den Sommerferien, also in der Semesterzeit.
3: Hm. Also wertvolles Fachwissen, was eigentlich hier gefragt ist.
6: Naja, so genau ist es noch nicht. Aber wenn tatsächlich der Förderverein tatsächlich

0: richtig Spaß macht. Ja, warum sollte man nicht da Mitglied werden, beziehungsweise ein bisschen helfen? Denn irgendwie ist es ja Geschichte.
1: Das sahen auch der kleine Tom und sein Papa so, die sich auf dem Förderturm ganz nach oben wagten. Nach Mansfeld fuhr die Wipperlise an diesem Tag nicht, doch auch dort gab es am Tag des offenen Denkmals Interessantes zu entdecken. So wurde beispielsweise im Museum Luthers Elternhaus zu Sonderführungen durch den normalerweise nicht zugänglichen Keller der Luthers eingeladen. Das Interesse war riesig und Historiker Mirko Gutjahr bemühte sich während eines kleinen Vortrages alle Fragen der Besucher zu beantworten. So zum Beispiel, wozu dienten die Keller und was hat es mit der vermauerten Tür im Keller von Luthers Elternhaus auf sich?
2: Ja, wir haben ja heute den Tag des offenen Denkmals und erleben, was verbindet. Da passt natürlich sehr schön der Untergrund Mansfelds dazu, denn die Kelleranlagen in Mansfeld sind sehr, sehr spannend. Wir hatten ja vor einigen Jahren ein kleines Projekt mit zwei Damen, Frau Kunert und Frau Schmidt, die hier in Mansfeld sich mit den Kellern in Mansfeld beschäftigt haben und dort einmal versucht haben, den Untergrund Mansfeld und die Baugeschichte der Stadt nachzuempfinden. Und tatsächlich haben wir einige spannende Ergebnisse, die ich heute auch im Rahmen des Tag des offenen Denkmals vorstellen will. Natürlich im Zentrum steht für uns als Stiftung Luther Gedenkstätten natürlich der Keller des Luther Elternhauses, der aber genau diese ganzen Punkte, die ich heute auch erzähle, vereint. Also wir haben hier ganz alte Kelleranlagen, die noch älter sind als das Lutherhaus selbst. Wir haben hier einen unterirdischen Gang, der die beiden Häuser miteinander verbindet. Sie kennen sich ja die ganzen Sagen, die auch Schloss und Stadt miteinander mit Gängen verbunden sieht oder bis nach Eisleben reicht und ähnliches mehr. So schlimm ist es hier in Mansfeld nicht. Aber es gibt tatsächlich Gänge, die verschiedene Häuser miteinander verbinden und dieser Gang zeigt, dass die beiden Häuser ursprünglich mal zusammen gestanden haben, dass die beiden ursprünglich mal einen Baukomplex gebildet haben und das Anwesen der Luthers in Anfang des 16. Jahrhunderts viel, viel aufwendiger und viel repräsentativer war, als wir das bislang geglaubt haben.
3: Das ist ja heute erstmalig die Begehung. Soll das eine Eintagsfliege bleiben, oder?
2: Nein, also der Ansturm, den wir gerade schon verzeichnen, der ist sehr erfreulich und sehr groß. Und deswegen haben wir gerade auch sehr spontan beschlossen, das natürlich auch noch zu verstetigen. Das ist der Tiefkeller. Wir haben hier so eine kleine Lagernische und vermutlich einen alten Zugang hier unten. Und hier sehen Sie die wieder modern vermauerte Tür, interessanterweise mit so einem Portal, auch sehr aufwendig gemacht. Dahinter befand sich noch eine Vermauerung, die relativ massiv war und die dann offensichtlich statische Gründe hatte, hier eingebracht zu werden. Das ist offenbar passiert, als die beiden Häuser nicht mehr demselben Besitzer gehörten. Möglicherweise auch erst im 19. Jahrhundert, 1807, sind ja die beiden Häuser in der Mitte geteilt worden und dann hat natürlich auch der Verbindungsgang keine große Relevanz mehr, denn der Nachbar möchte sicher nicht, dass sie dann noch bei ihm im Keller marschieren.
1: Die Sonderführung durch den Keller von Luthers Elternhaus soll also keine Eintagsfliege bleiben und wird höchstwahrscheinlich in nächster Zeit regelmäßig angeboten. Doch auch die Ausstellungsräume eine Etage höher haben viele interessante Details über die Luthers zu bieten. Das Museum gegenüber sowieso. Und das nicht nur am Tag des offenen Denkmals.

0: Ja, liebe Zuschauer, wir sind hier im Herzwald und auf der Suche nach dem Nainhorn. Das soll hier irgendwo leben, aber keine Spur davon. Oh, Moment mal. Willkommen beim Nainhorn. Wir sind doch richtig. Aber was steht hier? Bin im Theater Eisleben? Na, dann gehen wir da auch hin. Und Sie lade ich ein zu Ticket, dem Kulturtelegramm. Denn dann gibt's mehr vom Nainhorn.
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0: Hallo und herzlich willkommen, liebe Zuschauerinnen und Zuschauer bei Punktum, Ihrem regionalen Fernsehprogramm am heutigen Dienstag. Ja, die Landtagswahl wirkt natürlich nach wie vor nach und führt dazu, dass bestimmte Organisationen ja sich auch dazu äußern, wie auch der Landkreistag. Der fordert nämlich nach der Wahl ein klares Bekenntnis zur Selbstverwaltung und Sicherung der Kommunalfinanzen. Die Landkreise bleiben auch unter schwierigen politischen Verhältnissen der Stabilitätsanker für dieses Bundesland, heißt es in einer Erklärung eben jenes Landkreistages Sachsen-Anhalt. Die Landräte und Kreistage sind direkt gewählte Vertreter und keine nachgeordneten Ebenen der Landesregierung. Landrat Götz Ulrich, Präsident des Landkreistages Sachsen-Anhalt. Wir erwarten eine handlungsfähige Landesregierung, die ein klares Bekenntnis zur kommunalen Selbstverwaltung abgibt und die Landkreise stärkt. Die Landkreise werden unabhängig vom Ausgang der Regierungsbildung den Menschen verlässliche Partner bleiben. Die Landräte sind die Fürsprecher ihrer Region. Wir halten an unseren 10 Kernforderungen fest und müssen wissen, wie kann unsere finanzielle Lage verbessert werden? Wie kann ein Landeshaushalt verabschiedet werden? Wann vor allem? Was würde aus den wichtigen Investitionsvorhaben in Schulen und Straßen, die wir derzeit aus dem Sondervermögen des Bundes finanzieren, wenn die AfD dieses Geld vom Bund nicht annehmen will? Was wird aus unserem Vorhaben des Strukturwandels, wenn die AfD den Braunkohleausstieg ablehnt? Welche Investitionen in Schulen können wir überhaupt noch tätigen, wenn die Struktur der Schulen gänzlich verändert werden soll? Die Wähler unterscheiden deutlich zwischen der kommunalen Ebene einerseits sowie der Bundes- und Landespolitik andererseits. Gute kommunale Arbeit an Sachthemen wird belohnt. Wir werden diese vor Ort fortsetzen. Soweit der Landkreistag. Am Donnerstag, den 10. September, proben Bund, Länder und Kommunen erneut die Warnsysteme zum bundesweiten Warntag. Ab 11 Uhr werden auch in Mansfeld-Südharz mehr als 170 Sirenen heulen und über das modulare Warnsystem MOVAS Probewarnungen über Rundfunk und Handys versenden. Diese werden auch über die Landkreis-App Mein MSH eingespielt. Gegen 11.45 Uhr wird dann über die entsprechenden Warnmittel wieder Endwarnung gegeben. Der bundesweite Warntag findet seit 2020 immer am zweiten Donnerstag im September statt.
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0: Am frühen Morgen des 2. September 2026 traf kein Geringerer als der sachsen-anhaltinische Bildungsminister Jan Riedel auf dem Schulhof der Sangerhäuser Goetheschule ein. Im Gepäck hatte er zwei Fördermittelbescheide aus dem Sondervermögen für Infrastruktur und Klimaneutralität. So nahmen Schulleiterin Michaela Braumann sowie die Leiterin der Grundschule am Rosarium, Katja Züris-Rudolph, jeweils einen symbolischen Scheck entgegen. Fördermittel in Höhe von 300.000 Euro stellt das Land Sachsen-Anhalt für die Sanierung der Fenster und der Außenfassade der Turnhalle zur Verfügung. Das über 100 Jahre alte Gebäude, das inzwischen verschiedene bauliche Mängel aufweist, ist ein wesentlicher Bestandteil der schulischen Infrastruktur und wird nicht nur für den Schulsport genutzt, sondern auch von Sangerhäuser Vereinen und vom Kinderhort Poetengang. Weitere 100.000 Euro kommen der Grundschule am Rosarium zugute. Die Mittel sind für die akustische Sanierung der Turnhalle sowie der Unterrichts- und Aufenthaltsräume vorgesehen.
1: Und das ist wirklich eine gute Sache für die beiden Schulen, weil beide Schulen haben es wirklich nötig. Die Goetheschule, da arbeiten wir schon sehr, sehr lange an der Sanierung der Turnhalle, sind ja letztes Jahr im Sportstättenprogramm des Bundes noch gescheitert. Umso schöner ist es, dass wir heute da den ersten Schritt machen können, ein Stückchen weiterzukommen. Und ich glaube, man sieht es ja auch, wir wollen Fenster machen insbesondere. Die haben es also wirklich nötig. Die energetische Bilanz der Turnhalle ist eine Katastrophe. Und da werden wir also auch ein Stückchen zukunftssicher aufgestellt. Ja, und in der Grundschule am Rosarium, da geht es um Schallschutz. Vordergründig, die Schule ist eine typische DDR-Schule. Da hat man an den Schallschutz damals noch nicht so gedacht. Das ist eine Riesenbelastung für das Kollegium, für alle Beteiligten, auch für die Schüler. Und auch da denke ich, dass wir jetzt einen großen Schritt weiterkommen und endlich ein paar Vorhaben auch umsetzen können. Also insofern vielen Dank an das Land. Ich sage es nochmal, versprochen und Wort gehalten, das ist ganz wichtig, dass wir Verlässlichkeit reinkriegen und von daher zwei Schulen, die jetzt wieder auf den Weg gebracht werden, eine gute Sache. Vielen Dank.
2: Machen Sie das Beste draus.
0: Einen nicht unerheblichen Anteil daran, dass die Fördermittel nach Sangerhausen fließen, hat übrigens der CDU-Landtagsabgeordnete Matthias Redlich.
3: Ich setze mich hier für die Region ein. Ich bin im Bildungsausschuss des Landes und ich versuche da natürlich auch das rauszuholen, was wir kriegen können. Und wir haben die ganze Zeit im Koalitionsvertrag gehabt, dass wir ein Investitionsprogramm machen. Und ich habe da immer gehofft, dass wir genau hier diese Schulen auch in Mansfeld-Lüthers, in Sangerhausen, die es brauchen, auch mit reinbekommen. Und es ist jetzt endlich gelungen. Über Mittel des Bundes. Wir haben es über das Land nicht ganz stemmen können, aber da bin ich trotzdem froh drum. Und es ist immer genau nämlich der Punkt, dass auch Ausschreibungen so kurzfristig manchmal kommen. Dann kriegt man als Abgeordneter die Info und ich gebe das dann an die Bürgermeister auch gleich weiter und sage dann hier, was habt ihr für ein Projekt? Habt ihr schon in Halde? Da kommt bald was. Macht die Anträge schon fertig, dass wir dann auch davon profitieren können hier in der Region.
4: Dann sehe ich eine glückliche Schulleiterin.
5: Ja, wir freuen uns sehr, diese Fördermittel erhalten zu haben und dass unsere Kinder vor allem wieder bald in einer richtig top sanierten Schule Sportunterricht treiben können.
4: Und dass es wirklich nötig ist, haben Sie auch betont.
5: Das ist richtig, weil die Turnhalle schon sehr, sehr alt ist und ich denke mal, da lohnt sich auch eine Investition diesbezüglich.
4: Und Sie sind ja auch ausgelastet von Schülern her,
5: haben Sie ja auch erzählt? Ja, wir haben 212 Schüler an unserer Schule und die wollen alle ganz fleißig Sport treiben und freuen sich natürlich dann auf alle Fälle über diese neue Turnhalle.
0: Beim Wasserverband Südharz in Sangerhausen konnte die Geschäftsführerin Dr. Jutta Parnieske-Pasterkamp am 2. September 2026 hohen Besuch in ihren heiligen Hallen empfangen. Dabei kam Staatssekretär Dr. Steffen Eichner nicht zum ersten Mal mit Zuwendungsbescheiden im Gepäck in die Rosenstadt. Der Wasserverband Südharz ist 2014 aus dem Zusammenschluss des Abwasserzweckverbandes Südharz und des Trinkwasserzweckverbandes Südharz hervorgegangen. Heute gehören ihm die Stadt Sangerhausen, die Stadt Altstädt, die Verbandsgemeinde Goldene Aue, die Gemeinde Südharz und die Verbandsgemeinde Mansfelder Grund-Helpra an, so die Geschäftsführerin zu Beginn der Veranstaltung. Im weiteren Verlauf ihrer Ausführungen ging sie auch auf die besonders harten Rahmenbedingungen für den Wasserverband Südharz ein. Doch eine sichere und zuverlässige Trinkwasserversorgung muss auch dort gewährleistet sein, wo es schwierig wird. Das Umweltministerium unterstützt deshalb den Wasserverband Südharz mit insgesamt knapp 1,1 Millionen Euro bei zwei Vorhaben zur Erneuerung und zum Ausbau des Trinkwassernetzes. Frau Parnieske-Pasterkamp

0: erläutert die beiden Vorhaben, für die die Förderung gedacht ist. So fließen 367.183 Euro in die Ertüchtigung des Trinkwassernetzes in Nienstedt. Dabei werden rund 1,4 Kilometer Trinkwasserleitungen unterschiedlicher Dimensionen erneuert. Die bestehenden Leitungen sind veraltet und waren in der Vergangenheit besonders störanfällig. Mit der Erneuerung und einem Ringschluss soll die Wasserversorgung der betroffenen Haushalte in der Nähe von Altstädt deutlich zuverlässiger werden. Mit 709.437 Euro fördert das Umweltministerium außerdem den zweiten Bauabschnitt einer neuen Trinkwasserverbindungsleitung zwischen dem Versorgungsgebiet Hainschwenda und dem Auerberg. Die neue Leitung verbessert die Versorgungssicherheit und trägt zugleich dazu bei, das Gebiet rund um den Auerberg mit seinen touristischen Einrichtungen zuverlässig mit Trinkwasser zu versorgen. Trinkwasser ist Teil der Daseinsvorsorge und muss zuverlässig aus dem Hahn kommen. Und das unabhängig davon, ob eine Region wächst oder Einwohnerinnen und Einwohner verliert, betonte Dr. Steffen Eichner. Gerade im ländlichen Raum stehen die Versorger dabei vor besonderen Herausforderungen. Und so sei es auch im Südharz, sagte Eichner. Sinkende Einwohnerzahlen und die schwierige Karstlandschaft machen den Bau und den Betrieb der Leitungsnetze aufwendig und teuer. Deshalb hilft das Land Sachsen-Anhalt dabei, notwendige Infrastruktur auch unter schwierigen Bedingungen zukunftsfest zu machen. Die Förderung der beiden aktuellen Vorhaben erfolgt übrigens aus Einnahmen des Wasserentnahmeentgelts.
1: Baustoffe Probst in der Mansfelder Straße in Hettstedt war für viele Jahrzehnte eine feste Adresse für die Wipperstädter und die nähere Umgebung. Wer aufmerksam darauf achtete, dem fielen in der letzten Zeit Veränderungen auf. Grund genug, mit der Frau des Inhabers Sylvia Probst zu sprechen.
2: Ja, leider müssen wir schließen zum 30.09., da leider nicht mehr genug Kunden kommen, die Baustoffe kaufen. Und es ist somit für uns leider nicht mehr lohnt.
3: Ja, und wie reagieren Sie jetzt im letzten Monat darauf?
2: Wir sind bestrebt, die letzten Warenbestände, die wir noch auf unserem Lager haben, noch unter die Leute zu bringen und hoffen, dass wir noch sehr viel loswerden. Allerdings haben wir auch nur noch Restbestände. Wir haben noch ein paar Steine, wir haben noch etwas Pflaster, etwas Pflanzkübel. Mörtelprodukte sind leider schon alle. Porodonsteine sind noch ein paar im Angebot. Was noch da ist, ist Holz. Weichholz, Stämme zum selber abholen, gerne.
3: Es ist ja so, dass man so eine Entscheidung nicht einfach so trifft. Das ist bestimmt Ihnen auch schwer gefallen. Ja, wie fühlen Sie sich denn jetzt?
2: Es ist uns schwer gefallen. Wir haben lange überlegt und wir mussten ja dann schon Anfang des Jahres die Kündigung rausgeben und sind aber der Meinung, wir haben alles richtig gemacht. Also es wird auch nicht noch mal besser.
1: Damit geht eine lange gewerbliche Tradition in Hettstedt zu Ende und auch der zuletzt betriebene GLS- und DPD-Dienst muss natürlich eingestellt werden.
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1: 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Vereine der Region präsentieren sich und der Kreissportbund ist mit einem bunten Programm für Groß und Klein dabei. Zum Tag des offenen Denkmals lädt der Schmidtschacht Helbra am 13. 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Am Reformationstag finden von 15 bis 20 Uhr drei hochrangige Konzerte in der St. Andreaskirche statt. 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
5: Der DAX notierte am Dienstagvormittag bei 25.900,70 Punkten. Der TecDAX bei 4.038,42 Zählern. Und der Euro war in US-Dollar 16,22 wert.
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5: In der Nacht zum Mittwoch werden viele Wolken und gebietsweise Schauer mit Gewittern erwartet. Es besteht Starkregengefahr. Stürmische Böen sind nicht ausgeschlossen. Die Temperaturen gehen auf 17 bis 14 Grad zurück. Der Wind weht abseits der Niederschläge schwach aus unterschiedlichen Richtungen. Der Mittwoch wird wechselnd bis stark bewölkt. Gelegentlich fällt etwas Regen. Am Nachmittag können auch einzelne Schauer auftreten. Die Tageshöchsttemperatur erreicht 16 bis 20 Grad. Der Wind weht mäßig, teils frisch aus West. Die Nacht zum Donnerstag ist wechselnd bewölkt, aber meist niederschlagsfrei. Bei schwachem bis mäßigem Südwestwind sinken die Tiefstwerte auf 11 bis 8 Grad. Am Donnerstag ist es wolkig, teils heiter und meist niederschlagsfrei. Die Höchstwerte erreichen 18 bis 20 Grad. Der Wind weht schwach bis mäßig aus West bis Nordwest. Die Nacht zum Freitag wird wolkig bis gering bewölkt und niederschlagsfrei. Lokal können sich Dunst- und Nebelfelder bilden. Die Tiefstwerte sinken auf 9 bis 5 Grad, der Wind weht schwach aus unterschiedlichen Richtungen. Am Freitag ist es heiter bis wolkig, Niederschlag wird nicht erwartet. Die Tageshöchsttemperatur erreicht 19 bis 22 Grad, der Wind weht schwach aus unterschiedlichen Richtungen.
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5: Um 11 Uhr waren es 25 Grad, die Luftfeuchtigkeit betrug 43% und der Luftdruck 1009 Hektopascal.
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Hallo und herzlich willkommen, liebe Sportfreunde, zu Sport bei Punktum. Die Handballer haben wieder den Spielbetrieb aufgenommen. Hier Resultate vom BSV Kloster Mansfeld. Die Frauenmannschaft konnte sich mit 45 zu 26 bei der HSG Sangerhausen Querfrau 2 durchsetzen. Die Männermannschaft blieb Sieger bei TSV Reichardswerben 2 mit 37 zu 28. Die weibliche Jugend C, die hat ein Derby und konnte bei Fichte Erdeborn mit

0: 22 zu 14 gewinnen. Die gleiche Ansätze, ja, das, bei der männlichen Jugend war der Gegner der Weißenfelser HV 91. Hier gab es ein Unentschieden, 25 zu 25. Die männliche Jugend E, die unterlag Fichtearder Born mit 20 zu 32. Und schließlich noch die männliche Jugend D, hier ist die Ansetzung HC Burgenland, BSC Kloster Mansfeld und das Resultat 39 zu 18. Die Einzelmeisterschaften sind einer der Höhepunkte zum Abschluss der Platzbahn-Kegelsaison. Hier unser Bericht, der zeigt, wer in diesem Jahr Landesmeister wurde.
1: Die Einzelmeisterschaften im Platzbahnkegeln gehören zu den Höhepunkten jeder Saison. So trafen sich die besten 20 Kegler der Landesliga am 5. September 2026 auf der Anlage in Bendorf, um den diesjährigen Meister zu ermitteln. Bei bester Versorgung mit Speisen und Getränken durch einige Vereinsmitglieder harrten die Aktiven und auch die Zuschauer an diesem Nachmittag fast 5 Stunden vor Ort aus. Platzbahnkegel-Verbandschef Falco Kühnemund nutzte den Termin, um die Ergebnisse der vergangenen Kegelsaison noch einmal Revue passieren zu lassen und einige Ehrungen durchzuführen. Dabei wurde auch der wohl bekannteste Platzbahnkegler Bendorfs Horst Carbon nach vorn gebeten. Herr Kühnemund dankte dem sichtlich Gerührten, der mit seinen 93 Jahren immer noch mehrmals pro Woche auf dem Platz zu finden ist, für seinen unermüdlichen Einsatz. Doch dann begann der zweite, alles entscheidende Durchgang. Die Sportfreunde mit den geringsten Ergebnissen aus Runde 1 begannen. Als letzter war demnach Ronny Müller von Eintracht Greifsfeld an der Reihe. Der Vorjahressieger hatte mit 46 Treffern jetzt die beste Ausgangsposition.
2: Ich verstehe es auch nicht, wenn ich ganz ehrlich bin. Weil meine Saison war eigentlich nicht so gut. Ich habe das gestern nach in der Vorstandsgruppe schon geschrieben, dass ich eigentlich nicht denke, dass ich auf hier geht, aber bin gut reingekommen.
3: 46 ist schon eine Hausnummer.
2: Das ist eine Hausnummer. Aber wie gesagt, wir gehen ja nicht zwei Durchgänge.
3: So sieht's aus, ja.
2: Da kommen aber eine ganze Menge Faktoren zusammen, Nerven und so weiter. Mhm. Erstmal den machen und dann gucken wir, wo der Reise hingeht.
1: Und tatsächlich blieb es bis zum Ende des Wettkampfes spannend. Und es gab so manche Überraschung. So kam Herr Müller zum Beispiel in Runde 2 nur auf 33 Kegel, was am Ende Platz 7 bedeutete. Andere verbesserten ihr Ergebnis beträchtlich, wie beispielsweise Nick Schippe vom PKV Grün-Weiß Ziegelrode. Er hatte 35 vorgelegt und kam jetzt auf 45, was insgesamt 80 Punkte bedeutete. Genauso viel erzielte der Siebiger Röder Andreas Neduk. So gab es am Ende ein Stechen um Platz 5 und 6, das Letztgenannter für sich entscheiden konnte. Platz 4 belegte am Ende Niklas Kühnemund vom ersten PKV Annarode mit 82 Zählern. Sein Teamkollege Benjamin Heilek sicherte sich mit 83 Punkten den 3. Platz. Die besten Kegler kamen jedoch vom Nachbarverein, dem 1. PKV Siebigerode. Chris Wurch wurde 2. mit 86 Kegeln und Roy Henze mit nur einem Punkt mehr wurde Einzel-Landesmeister 2026. Roy Henze! Die Einzel-Kreismeisterschaft am nächsten Tag gewann übrigens Pascal Ötzel von der Spielgemeinschaft Hergesdorf-Alsdorf 02 mit 83 Punkten.
0: Zum Saisonauftakt in der Oberliga im Tischtennis musste sich die zweite Damenmannschaft von Alemannia Rietstedt beim DJK Biederitz knapp mit 4:6 geschlagen geben. Trotz der Niederlage zeigte die Mannschaft eine starke kämpferische Leistung. Am Sonntag im ersten Heimspiel traf der SV Alemannia Rietstedt 2 in der Oberliga Damenmitte auf den TTC Holzhausen. Die Partie endet aus Rietstädter Sicht mit 2:8. Für Rietstedt gelangen 2 Siege. Emma Schneider und Mia Liesegang holten für das Rietstädter Team jeweils 1 Punkt. Trotz der Niederlage zeigte die Mannschaft Einsatz und kämpfte um jeden dieser Punkte. Zum Auftakt des Spiels Jahres 26-27 standen sich in der Bezirksklasse Mansfeld-Südharz im vereinsinternen Duell natürlich die Mannschaften von Alemannia Rietstedt 4 und 3 gegenüber. Alemannia 3 entschied diese Begegnung mit 7:3 für sich. In der Verbandsliga 15-19 Jugend startet Alemannia Rietstedt mit einem deutlichen 9:1 Heimsieg gegen die Kombination Postgardelegen Chemie Mieste. Paul Müller und Neo Grimm blieben im Einzel und im Doppel ohne Niederlage und Niklas Reineberg siegte in 2 seiner Begegnungen. Ganz anders verlief die zweite Partie gegen den TTC Börde Magdeburg am Sonntag in gleicher Besetzung auswärts. Mit einer 0:10

Damit passte es inhaltlich hervorragend zum Tag des offenen Denkmals, der ja seit 1993 immer am zweiten Sonntag im September stattfindet. 2018 fiel nun auch das Datum der Ladehebung in der Berg- und Rosenstadt auf diesen Tag. Und so waren die Mitglieder der Bürgergruppe, die diese Veranstaltung organisieren, gespannt, wie viele Leute den Weg zum Kumpelplatz am Bergmann finden würden. Und die kamen auch, einzeln oder in kleinen Grüppchen, aus dem Wohngebiet, aber auch darüber hinaus. Kuchen und Kaffee sowie die zugegeben recht schwierigen Fragen eines bergmännischen Quiz ließen den Nachmittag gemütlich beginnen. Für die kleineren Gäste war wie gewohnt die Kriechstrecke des Röhrichschachtes aufgebaut und an einer Süßigkeitenwurfmaschine war Reaktion und Geschicklichkeit gefragt. Groß und klein konnten ihre Treffsicherheit beim Einschlagen eines Nagels beweisen. Musikalisch umrahmt wurde der Nachmittag von der Schallmeilenkapelle der Freiwilligen Feuerwehr Martinsried. Musik.

0: Erstmals hatte in diesem Jahr Dirk Fuhlert die Moderation der Veranstaltung übernommen und führte unterhaltsam durch den Ablauf. Dabei begrüßte er am Mikrofon den Chef der Bürgergruppe Hans Grabowski, aber auch den Ehrengast, das Bundestagsmitglied Thorsten Schweiger. Der erinnerte sich an die Anfänge und seine Zweifel zum Vorhaben.
1: Und ich gebe zu, als wir uns im Frühjahr 2007 getroffen haben, ja, Herr Grabowski, da haben wir beide nicht dran geglaubt, dass das was wird. Denn wir haben zum ersten Mal damals von der Stadt gesagt, wir lassen die Bürger planen. Und aus der ersten Runde, der Planungsrunde, bin ich rausgegangen und habe gesagt, das wird nie was. Die eine wollten Hecken, die andere wollten Bänke. Bänke sollte es nicht geben, dann sollte es Spielgeräte geben. Und ich gebe zu, ich habe mich geirrt. Und ich bin froh, dass ich mich geirrt habe, denn nicht umsonst können wir heute zum 11. Mal hier stehen. Und es ging dann auch 2007 sehr, sehr schnell. In nur 3 Monate Bauzeit haben wir das gemeinsam mit der Bürgergruppe getan. Und ich bin außerordentlich froh, dass das heute nach 11 Jahren immer noch ein guter Anlass ist, hier ein kleines Fest zu feiern.
0: Viele Sponsoren hatten die Bürgergruppe unterstützt, darunter die Bundestagsfraktion der Partei Die Linke, die fast auch schon traditionell einen Scheck überreichte. Da der Schatten, der astronomisch exakt auf die Decke Mitte des Schachtes fallen sollte, durch die vorüberziehenden Wolken nicht immer gut zu sehen war, half eine Funkuhr auf die Sekunde genau, um 15 Uhr den Schacht zu öffnen und die Bergmannslade, einen großen wasserdichten Koffer, herauszuholen.

Nach dem Auspacken des Inhaltes hatten die Gäste wie jedes Jahr die Gelegenheit, ausgiebig die einzelnen Stücke zu begutachten, bevor dann kurz vor 16 Uhr alles wieder verpackt wurde. Einige neue Gegenstände, darunter eine Flasche Schachtschnaps, die noch original aus den 70er Jahren stammt, werden nun ebenfalls in der Lade aufbewahrt. Etwa eine Stunde, nachdem der Koffer ans Tageslicht gehoben wurde, verschwand er wieder im Schacht, um hoffentlich in 365 Tagen erneut im Mittelpunkt des Interesses zu stehen. Es ist eine interessante Möglichkeit, Tradition zu pflegen und hätte sicherlich auch Napjan und Neuke gefallen, die in Hettstedt an den Beginn des Bergbaus in der Region erinnern. Das Denkmal stand zwar nicht auf dem Programm, aber 15 weitere Möglichkeiten luden die Neugierigen in der Kupferstadt ein. Für manche besonders interessant, der Blick in den sogenannten Franzosenturm, exakter der Brücktorturm, der irgendwann einmal zum Ensemble für die Ausstellung der Handwerkerutensilien der alten Meister gehören soll. Noch wartet jede Menge Arbeit. Ein anderer interessanter Turm ist das Seigertor. 33 Meter hoch, einst Teil der Stadtbefestigung, wurde es 1537 zu einem Torturm umgebaut, erlitt 1651 starke Brandzerstörungen und entstand 1722 in seiner heutigen Gestalt wieder neu. Alt und jung erklomm die Wendeltreppe und genoss den Ausblick. Viele waren von der Ausstellung des Fotoclubs Hettstedt überrascht, die andere Sichten auf Hettstedt ermöglichte. Wer an der Außenfassade die große Wappenplatte schon bewundert hatte, erfuhr drinnen, dass es

0: sich nur um eine Nachbildung handelte. Das Original lagert nämlich im Turm. Wer ganz nach oben kletterte, konnte interessante Fakten zur Uhr erfahren, die dem Turm höchstwahrscheinlich den Namen gab. Denn dieser leitet sich vom mansfeldischen Ausdruck Seier für Uhr ab. Doch nicht nur in Hettstedt waren die Bürger und Gäste in den Denkmälern unterwegs, wie wir mit der Kamera dokumentieren konnten.
1: Auch auf dem Gelände des ehemaligen Schmidt-Schachtes in Helbra war an diesem Sonntagmorgen Betrieb. Der gleichnamige Verein hatte gemeinsam mit der Wipperliese zum Tag des offenen Denkmals etwas ganz Besonderes organisiert.
2: Als Highlight des diesjährigen Denkmalstages lassen wir die Wipperliese ein paar Kilometer mehr fahren, als sie bisher gefahren ist. Bisher ist sie ja bis Kloster Mansfeld gefahren. Und unser Traum war es immer, unser Museum, den Schmidt-Schacht, die Erlebniswelt Kupfer hier in Helbra, anzubinden an die Wipperliese.
3: Warum ist das so wichtig für Sie?
2: Weil wir denken, wir haben hier Großartiges geleistet und wollen es eigentlich nicht nur für uns gemacht haben, sondern für die ganze Region oder überregional. Und wir haben sehr hohen Zuspruch oder sehr großen Zuspruch. Und das ist ein Highlight, wo wir sagen, das gehört eigentlich zum touristischen Konzept für eine Entwicklung, damit eben angefangen von Wipra mit seiner Brauerei, mit dem Staudamm, mit der Rodelbahn, über Vatterrode, die Pioniereisenbahn, Mansfeld, das Luthermuseum, das Schloss, Kloster Mansfeld mit der Bergwerksbahn und letztendlich wir mit unseren Ausstellungen für Bergbau und Hüttengeschichte, dass es ein roter Faden ist, der sich so durchzieht und wir haben es jetzt geschafft nach ganz schönen Schwierigkeiten am Anfang. Aber wir haben es, wie gesagt, geschafft und ab nächstes Jahr, ab Frühjahr, wenn der neue Fahrplan raus ist, dann gibt es auch das routinemäßig, dass dann öfters gefahren wird, nicht nur einmal.
1: Und dann ging's los mit Start am Bahnhof Kloster Mansfeld über Bendorf durch Helbra zum neuen Haltepunkt am ehemaligen Schmidt-Schacht. Weil dies eine Premiere nach vielen Jahren Stillstand war, wollen wir Ihnen ein paar Bilder von der Strecke nicht vorenthalten. 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

Mit Spannung wurde die Wipperliese am Schmidtschacht erwartet. Von Vereinsmitgliedern, zahlreichen Gästen und

der versammelten regionalen Presse. Circa 15 Minuten war der vollbesetzte Triebwagen unterwegs gewesen. Die Genehmigung beim Landesbevollmächtigten für Bahnaufsicht dafür einzuholen, dauerte entschieden länger und wurde erst Stunden vor dem Start erteilt.

0: war denn die Fahrt?
1: War wunderbar. Es war besonders ein Erfolg, dass wir die Fahrt ermöglichen konnten. Und wir möchten uns hier ganz herzlich bei der Kreisbahn Mansfelder Land bedanken, besonders bei Herrn Kellner, der hier viel Kraft reingesteckt hat, die Strecke frei zu machen. Und mit der Zahl 75, die hergefahren sind, sind wir eigentlich stolz. Wir hatten ja erst die Möglichkeit, in den letzten Stunden eigentlich nochmal richtig Werbung zu machen, weil die Strecke von der Bahnbehörde erst am Freitag um 15 Uhr freigegeben wurde.
2: Froh, dass alles wie geplant geklappt hatte, war auch Gerhard Kellner, Geschäftsführer der Kreisbahn Mansfelder Land, die als wichtigster Partner des Projektes agierte.
3: Naja, wir sind ja nur 20 Jahre hier die Strecke nicht mehr gefahren. Früher nur im Güterverkehr und jetzt Personenverkehr. Von der Sanierung der Strecke zur Beräumung bis hin zur Genehmigung durch die Landesbehörde. Es war schon anspruchsvoll, möchte ich es mindestens nennen.
0: Soll das heute eine Eintagsfliege bleiben?
3: Wir hoffen nicht. Wir sind vom Verein hier Schmidtschacht, wie auch MBB, uns einig, dass wir das wiederholen wollen. Sinnvoll über Termine wollen wir uns in Nähe verständigen.
2: So oft wie in Zeiten, als auf dem Gleisanschluss sämtliche Güter für den Schmelzvorgang auf der Hütte, wie beispielsweise große Mengen Koks, transportiert wurden, wird die Wipperliese hier sicher nicht fahren. Zu besonderen Anlässen aber auf jeden Fall. Nach 15 Minuten Aufenthalt ging es dann schon wieder zurück nach Kloster Mansfeld. Schließlich wollte man ein paar Stunden später noch ein zweites Mal zum Schmidtschacht aufbrechen.
0: Warum sind Sie heute hier?
4: Wegen Tag des offenen Denkmals.
5: Und wir wollten hier uns mal den Schmidtschacht ansehen und die ganzen Anlagen von der Kuhhütte ehemals. Und das interessiert uns. Und nachher wollen wir noch weiter nach Eissing in der Annikhütte und zu den Kloster.
4: Zu den Zellen. Und dann wollen wir noch in die Malzscheune.
5: Wo die Tellersammlung
4: ausgestellt ist.
0: Respekt, Sie sind also wirklich richtig heimatinteressiert.
5: Jawohl, wir sind schon.
2: Das war auch die Intention von Detlef Schulze. Doch der hatte noch ganz andere Ambitionen.
0: Jetzt haben wir hier jemanden, der spontan Interesse an dem Verein hier vom Schmidtschacht bekundet. Warum?
6: Weil ich habe mal hier gearbeitet. So 79 bis 83.
0: Oh. Ja. Also in einer richtig aktiven Zeit sozusagen.
6: Ja, in der Möllerung und auf der Gicht durfte ich da mal ein Dreivierteljahr aushelfen. Hm. Ja, ich war EOS-Schüler bis zur Fahne.
0: Das haben ja viele gemacht,
6: ja,
0: genau.
6: Da habe ich hier geholfen. Nach der Fahne hatte ich nochmal 4 Monate. Und dann in den Sommerferien, also in der Semesterzeit.
0: Hm. Also wertvolles Fachwissen, was eigentlich hier gefragt ist.
6: Naja, so genau ist es noch nicht. Aber wenn tatsächlich der Förderverein tatsächlich richtig Spaß macht, ja, warum sollte man nicht da Mitglied werden, beziehungsweise ein bisschen helfen? Denn irgendwie ist es ja Geschichte.
2: Das sahen auch der kleine Tom und sein Papa so, die sich auf dem Förderturm ganz nach oben wagten. Nach Mansfeld fuhr die Wipperliese an diesem Tag nicht, doch auch dort gab es am Tag des offenen Denkmals Interessantes zu entdecken. So wurde beispielsweise im Museum Luthers Elternhaus zu Sonderführungen durch den normalerweise nicht zugänglichen Keller der Luthers eingeladen. Das Interesse war riesig und Historiker Mirko Gutja bemühte sich während eines kleinen Vortrages, alle Fragen der Besucher zu beantworten. So zum Beispiel, wozu dienten die Keller und was hat es mit der vermauerten Tür im Keller von Luthers Elternhaus auf sich?
7: Ja, wir haben ja heute den Tag des offenen Denkmals und erleben, was verbindet. Da passt natürlich sehr schön der Untergrund Mansfelds dazu, denn die Kelleranlagen in Mansfeld sind sehr, sehr spannend. Wir hatten ja vor einigen Jahren ein kleines Projekt mit zwei Damen, Frau Kunert und Frau Schmidt, die hier in Mansfeld sich mit den Kellern in Mansfeld beschäftigt haben und dort einmal versucht haben, den Untergrund Mansfeld und die Baugeschichte der Stadt nachzuempfinden. Und tatsächlich haben wir einige spannende Ergebnisse, die ich heute auch im Rahmen des Tag des offenen Denkmals vorstellen will. Natürlich im Zentrum steht für uns als Stiftung Luther Gedenkstätten natürlich der Keller des Luther Elternhauses, der aber genau diese ganzen Punkte, die ich heute auch erzähle, vereint. Also wir haben hier ganz alte Kelleranlagen, die noch älter sind als das Lutherhaus selbst. Wir haben hier einen unterirdischen Gang, der die beiden Häuser miteinander verbindet. Sie kennen sicher die ganzen Sagen, die auch Schloss und Stadt miteinander mit Gängen verbunden sieht oder bis nach Eisleben reicht und ähnliches mehr. So schlimm ist es hier in Mansfeld nicht. Aber es gibt tatsächlich Gänge, die verschiedene Häuser miteinander verbinden. Und dieser Gang zeigt, dass die beiden Häuser ursprünglich mal zusammen gestanden haben, dass die beiden ursprünglich mal einen Baukomplex gebildet haben und das Anwesen der Luthers in Anfang des 16. Jahrhunderts viel, viel aufwendiger und viel repräsentativer war, als wir das bislang geglaubt haben.
0: Das ist ja heute erstmalig die Begehung. Soll das eine Eintagsfliege bleiben? Oder?
7: Nein, also der Ansturm, den wir gerade schon verzeichnen, der ist sehr erfreulich und sehr groß. Und deswegen haben wir gerade auch sehr spontan beschlossen, das natürlich auch noch zu verstetigen. Das ist der Tiefkeller. Wir haben hier so eine kleine Lagernische und vermutlich einen alten Zugang hier unten. Und hier sehen Sie die wieder modern vermauerte Tür, interessanterweise mit so einem Portal, auch sehr aufwendig gemacht. Dahinter befand sich noch eine Vermauerung, die relativ massiv war und die dann offensichtlich statische Gründe hatte, hier eingebracht zu werden. Das ist offenbar passiert, als die beiden Häuser nicht mehr demselben Besitzer gehörten. Möglicherweise auch erst im 19. Jahrhundert, 1807, sind ja die beiden Häuser in der Mitte geteilt worden und dann hat natürlich auch der Verbindungsgang keine große Relevanz mehr, denn der Nachbar möchte sicher nicht, dass sie dann noch bei ihm im Keller marschiert.
2: Die Sonderführung durch den Keller von Luthers Elternhaus soll also keine Eintagsfliege bleiben und wird höchstwahrscheinlich in nächster Zeit regelmäßig angeboten. Doch auch die Ausstellungsräume eine Etage höher haben viele interessante Details über die Luthers zu bieten. Das Museum gegenüber sowieso. Und das nicht nur am Tag des offenen Denkmals.

0: Ja, liebe Zuschauer, wir sind hier im Herzwald und auf der Suche nach dem Nainhorn. Das soll hier irgendwo leben, aber keine Spur davon. Oh, Moment mal. Willkommen beim Nainhorn. Wir sind doch richtig. Aber was steht hier? Bin im Theater Eisleben? Na, dann gehen wir da auch hin. Und Sie lade ich ein zu Ticket, dem Kulturtelegramm. Denn dann gibt's mehr vom Nainhorn.
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0: Hallo und herzlich willkommen, liebe Zuschauerinnen und Zuschauer bei Punktum, Ihrem regionalen Fernsehprogramm am heutigen Dienstag. Ja, die Landtagswahl wirkt natürlich nach wie vor nach und führt dazu, dass bestimmte Organisationen ja sich auch dazu äußern, wie auch der Landkreistag. Der fordert nämlich nach der Wahl ein klares Bekenntnis zur Selbstverwaltung und Sicherung der Kommunalfinanzen. Die Landkreise bleiben auch unter schwierigen politischen Verhältnissen der Stabilitätsanker für dieses Bundesland, heißt es in einer Erklärung eben jenes Landkreistages Sachsen-Anhalt. Die Landräte und Kreistage sind direkt gewählte Vertreter und keine nachgeordneten Ebenen der Landesregierung. Landrat Götz Ulrich, Präsident des Landkreistages Sachsen-Anhalt. Wir erwarten eine handlungsfähige Landesregierung, die ein klares Bekenntnis zur kommunalen Selbstverwaltung abgibt und die Landkreise stärkt. Die Landkreise werden unabhängig vom Ausgang der Regierungsbildung den Menschen verlässliche Partner bleiben. Die Landräte sind die Fürsprecher ihrer Region. Wir halten an unseren 10 Kernforderungen fest und müssen wissen, wie kann unsere finanzielle Lage verbessert werden? Wie kann ein Landeshaushalt verabschiedet werden? Wann vor allem? Was würde aus den wichtigen Investitionsvorhaben in Schulen und Straßen, die wir derzeit aus dem Sondervermögen des Bundes finanzieren, wenn die AfD dieses Geld vom Bund nicht annehmen will? Was wird aus unserem Vorhaben des Strukturwandels, wenn die AfD den Braunkohleausstieg ablehnt? Welche Investitionen in Schulen können wir überhaupt noch tätigen, wenn die Struktur der Schulen gänzlich verändert werden soll? Die Wähler unterscheiden deutlich zwischen der kommunalen Ebene einerseits sowie der Bundes- und Landespolitik andererseits. Gute kommunale Arbeit an Sachthemen wird belohnt. Wir werden diese vor Ort fortsetzen. Soweit der Landkreistag. Am Donnerstag, den 10. September, proben Bund, Länder und Kommunen erneut die Warnsysteme zum bundesweiten Warntag. Ab 11 Uhr werden auch in Mansfeld-Südharz mehr als 170 Sirenen heulen und über das modulare Warnsystem MOVAS Probewarnungen über Rundfunk und Handys versenden. Diese werden auch über die Landkreis-App Mein MSH eingespielt. Gegen 11.45 Uhr wird dann über die entsprechenden Warnmittel wieder Entwarnung gegeben. Der bundesweite Warntag findet seit 2020 immer am zweiten Donnerstag im September statt.
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0: Am frühen Morgen des 2. September 2026 traf kein Geringerer als der sachsen-anhaltinische Bildungsminister Jan Riedel auf dem Schulhof der Sangerhäuser Goetheschule ein. Im Gepäck hatte er zwei Fördermittelbescheide aus dem Sondervermögen für Infrastruktur und Klimaneutralität. So nahmen Schulleiterin Michaela Braumann sowie die Leiterin der Grundschule am Rosarium, Katja Züris-Rudolf, jeweils einen symbolischen Scheck entgegen. Fördermittel in Höhe von 300.000 Euro stellt das Land Sachsen-Anhalt für die Sanierung der Fenster und der Außenfassade der Turnhalle zur Verfügung. Das über 100 Jahre alte Gebäude, das inzwischen verschiedene bauliche Mängel aufweist, ist ein wesentlicher Bestandteil der schulischen Infrastruktur und wird nicht nur für den Schulsport genutzt, sondern auch von Sangerhäuser Vereinen und vom Kinderhort Poetengang. Weitere 100.000 Euro kommen der Grundschule am Rosarium zugute. Die Mittel sind für die akustische Sanierung der Turnhalle sowie der Unterrichts- und Aufenthaltsräume vorgesehen.
1: Und das ist wirklich eine gute Sache für die beiden Schulen, weil beide Schulen haben es wirklich nötig. Die Goetheschule, da arbeiten wir schon sehr, sehr lange an der Sanierung der Turnhalle, sind ja letztes Jahr im Sportstättenprogramm des Bundes noch gescheitert. Umso schöner ist es, dass wir heute da den ersten Schritt machen können, ein Stückchen weiterzukommen. Und ich glaube, man sieht es ja auch, wir wollen Fenster machen insbesondere. Die haben es also wirklich nötig. Die energetische Bilanz der Turnhalle ist eine Katastrophe. Und da werden wir also auch ein Stückchen zukunftssicher aufgestellt. Ja, und in der Grundschule am Rosarium, da geht es um Schallschutz, vordergründig. Die Schule ist eine typische DDR-Schule. Da hat man an den Schallschutz damals noch nicht so gedacht. Das ist eine Riesenbelastung für das Kollegium, für alle Beteiligten, auch für die Schüler. Und auch da denke ich, dass wir jetzt einen großen Schritt weiterkommen und endlich ein paar Vorhaben auch umsetzen können. Also insofern vielen Dank an das Land. Ich sage es nochmal, versprochen und Wort gehalten, das ist ganz wichtig, dass wir Verlässlichkeit reinkriegen und von daher zwei Schulen, die jetzt wieder auf den Weg gebracht werden, eine gute Sache. Vielen Dank.
2: Machen Sie das Beste draus. Danke.
0: Einen nicht unerheblichen Anteil daran, dass die Fördermittel nach Sangerhausen fließen, hat übrigens der CDU-Landtagsabgeordnete Matthias Redlich.
3: Ich setze mich hier für die Region ein. Ich bin im Bildungsausschuss des Landes und ich versuche da natürlich auch das rauszuholen, was wir kriegen können. Und wir haben die ganze Zeit im Koalitionsvertrag gehabt, dass wir ein Investitionsprogramm machen. Und ich habe da immer gehofft, dass wir genau hier diese Schulen auch in Mansfeld-Lüthers, in Sangerhausen, die es brauchen, auch mit reinbekommen. Und das ist jetzt endlich gelungen. Über Mittel des Bundes. Wir haben es über das Land nicht ganz stemmen können, aber da bin ich trotzdem froh drum. Und es ist immer genau nämlich der Punkt, dass auch Ausschreibungen so kurzfristig manchmal kommen. Dann kriegt man als Abgeordneter die Info und ich gebe das dann an die Bürgermeister auch gleich weiter und sage dann hier, was habt ihr für ein Projekten? Habt ihr schon in Halde? Da kommt bald was. Macht die Anträge schon fertig, dass wir dann auch davon profitieren können hier in der Region.
4: Sehe ich eine glückliche Schulleiterin.
5: Ja, wir freuen uns sehr, diese Fördermittel erhalten zu haben und dass unsere Kinder vor allem wieder bald in einer richtig top sanierten Schule Sportunterricht treiben können.
4: Und dass es wirklich nötig ist, haben Sie auch betont.
5: Das ist richtig, weil die Turnhalle schon sehr, sehr alt ist und ich denke mal, da lohnt sich auch eine Investition diesbezüglich.
4: Und Sie sind ja auch ausgelastet von Schülern her,
5: haben Sie ja, auch erzählt? Wir haben 212 Schüler an unserer Schule und die wollen alle ganz fleißig Sport treiben und freuen sich natürlich dann auf alle Fälle über diese neue Turnhalle.
0: Beim Wasserverband Südharz in Sangerhausen konnte die Geschäftsführerin Dr. Jutta Parnieske-Pasterkamp am 2. September 2026 hohen Besuch in ihren heiligen Hallen empfangen. Dabei kam Staatssekretär Dr. Steffen Eichner nicht zum ersten Mal mit Zuwendungsbescheiden im Gepäck in die Rosenstadt. Der Wasserverband Südharz ist 2014 aus dem Zusammenschluss des Abwasserzweckverbandes Südharz und des Trinkwasserzweckverbandes Südharz hervorgegangen. Heute gehören ihm die Stadt Sangerhausen, die Stadt Altstädt, die Verbandsgemeinde Goldene Aue, die Gemeinde Südharz und die Verbandsgemeinde Mansfelder Grund-Helbra an, so die Geschäftsführerin zu Beginn der Veranstaltung. Im weiteren Verlauf ihrer Ausführungen ging sie auch auf die besonders harten Rahmenbedingungen für den Wasserverband Südharz ein. Doch eine sichere und zuverlässige Trinkwasserversorgung muss auch dort gewährleistet sein, wo es schwierig wird. Das Umweltministerium unterstützt deshalb den Wasserverband Südharz mit insgesamt knapp 1,1 Millionen Euro bei zwei Vorhaben zur Erneuerung und zum Ausbau des Trinkwassernetzes. Frau Parnieske-Pasterkamp erläuterte die beiden Vorhaben, für die die Förderung gedacht ist. So fließen 367.183 Euro in die Ertüchtigung des Trinkwassernetzes in Nienstedt. Dabei werden rund 1,4 Kilometer Trinkwasserleitungen unterschiedlicher Dimensionen erneuert. Die bestehenden Leitungen sind veraltet und waren in der Vergangenheit besonders störanfällig. Mit der Erneuerung und einem Ringschluss soll die Wasserversorgung der betroffenen Haushalte in der Nähe von Altstädt deutlich zuverlässiger werden. Mit 709.437 Euro fördert das Umweltministerium außerdem den zweiten Bauabschnitt einer neuen Trinkwasserverbindungsleitung zwischen dem Versorgungsgebiet Hainschwenda und dem Auerberg. Die neue Leitung verbessert die Versorgungssicherheit und trägt zugleich dazu bei, das Gebiet rund um den Auerberg mit seinen touristischen Einrichtungen zuverlässig mit Trinkwasser zu versorgen. Trinkwasser ist Teil der Daseinsvorsorge und muss zuverlässig aus dem Hahn kommen. Und das unabhängig

0: Davon, ob eine Region wächst oder Einwohnerinnen und Einwohner verliert, betonte Dr. Steffen Eichner. Gerade im ländlichen Raum stehen die Versorger dabei vor besonderen Herausforderungen. Und so sei es auch im Südharz, sagte Eichner. Sinkende Einwohnerzahlen und die schwierige Karstlandschaft machen den Bau und den Betrieb der Leitungsnetze aufwendig und teuer. Deshalb hilft es Land Sachsen-Anhalt dabei, notwendige Infrastruktur auch unter schwierigen Bedingungen zukunftsfest zu machen. Die Förderung der beiden aktuellen Vorhaben erfolgt übrigens aus Einnahmen des Wasserentnahmeentgelts.
1: Baustoffe Probst in der Mansfelder Straße in Hettstedt war für viele Jahrzehnte eine feste Adresse für die Wipperstädter und die nähere Umgebung. Wer aufmerksam darauf achtete, dem fielen in der letzten Zeit Veränderungen auf. Grund genug, mit der Frau des Inhabers Sylvia Probst zu sprechen.
2: Ja, leider müssen wir schließen zum 30.09., da leider nicht mehr genug Kunden kommen, die Baustoffe kaufen. Und es ist somit für uns leider nicht mehr lohnt.
3: Ja, und wie reagieren Sie jetzt im letzten Monat darauf?
2: Wir sind bestrebt, die letzten Warenbestände, die wir noch auf unserem Lager haben, noch unter die Leute zu bringen. Und hoffen, dass wir noch sehr viel loswerden. Allerdings haben wir auch nur noch Restbestände. Wir haben noch ein paar Steine, wir haben noch etwas Pflaster, etwas Pflanzkübel. Mörtelprodukte sind leider schon alle. Porodonsteine sind noch ein paar im Angebot. Was noch da ist, ist Holz, Weichholz, Stämme zum selber abholen. Gerne.
3: Es ist ja so, dass man so eine Entscheidung nicht einfach so trifft. Das ist bestimmt Ihnen auch schwer gefallen. Ja, wie fühlen Sie sich denn jetzt?
2: Es ist uns schwer gefallen. Wir haben lange überlegt und wir mussten ja dann schon Anfang des Jahres die Kündigung rausgeben und sind aber der Meinung, wir haben alles richtig gemacht. Also es wird auch nicht nochmal besser.
1: Damit geht eine lange gewerbliche Tradition in Hettstedt zu Ende und auch der zuletzt betriebene GLS- und DPD-Dienst muss natürlich eingestellt werden.
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1: 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Vereine der Region präsentieren sich und der Kreissportbund ist mit einem bunten Programm für Groß und Klein dabei. Zum Tag des offenen Denkmals lädt der Schmidtschacht Helbra am 13. September von 9.30 Uhr bis 16.30 Uhr ein. Gemeinsam leben, gemeinsam feiern. Das Senioren- und Pflegeheim Hettstedt in der Sebastian-Kneipp-Straße feiert sein 25-jähriges Jubiläum am 30. 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Freuen Sie sich auf musikalische Unterhaltung, Kaffee und Kuchen, Begegnungen und Gespräche sowie ein buntes Programm. Am Reformationstag finden von 15 bis 20 Uhr drei hochrangige Konzerte in der St. Andreaskirche statt. Gestaltet vom Mitteldeutschen Kammerorchester, Kirchenmusikdirektor Thomas Ennbach an der Orgel unter der Leitung von Kirchenmusikdirektor Dietrich Ehrenwert.
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5: Der DAX notierte am Dienstagvormittag bei 25.900,70 Punkten, der TecDAX bei 4.038,42 Zählern und der Euro war in US-Dollar 16,22 wert.
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5: In der Nacht zum Mittwoch werden viele Wolken und gebietsweise Schauer mit Gewittern erwartet. Es besteht Starkregengefahr. Stürmische Böen sind nicht ausgeschlossen. Die Temperaturen gehen auf 17 bis 14 Grad zurück. Der Wind weht abseits der Niederschläge schwach aus unterschiedlichen Richtungen. Der Mittwoch wird wechselnd bis stark bewölkt.

0: Gelegentlich fällt etwas Regen. Am Nachmittag können auch einzelne Schauer auftreten. Die Tageshöchsttemperatur erreicht 16 bis 20 Grad. Der Wind weht mäßig, teils frisch aus West. Die Nacht zum Donnerstag ist wechselnd bewölkt, aber meist niederschlagsfrei. Bei schwachem bis mäßigem Südwestwind sinken die Tiefstwerte auf 11 bis 8 Grad. Am Donnerstag ist es wolkig, teils heiter und meist niederschlagsfrei. Die Höchstwerte erreichen 18 bis 20 Grad. Der Wind weht schwach bis mäßig aus West bis Nordwest. Die Nacht zum Freitag wird wolkig bis gering bewölkt und niederschlagsfrei. Lokal können sich Dunst- und Nebelfelder bilden. Die Tiefstwerte sinken auf 9 bis 5 Grad, der Wind weht schwach aus unterschiedlichen Richtungen. Am Freitag ist es heiter bis wolkig, Niederschlag wird nicht erwartet. Die Tageshöchsttemperatur erreicht 19 bis 22 Grad, der Wind weht schwach aus unterschiedlichen Richtungen.
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0: Um 11 Uhr waren es 25 Grad, die Luftfeuchtigkeit betrug 43% und der Luftdruck 1009 Hektopascal.
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0: Im Anschluss sehen Sie Sport bei Punktum, am Mittwoch Querfort Spezial sowie die 2000er im Auge der Punktum-Kamera und am Donnerstag zu Gast Gerhard Blume vom Heimat- und Förderverein Bendorf e.V.

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0: Hallo und herzlich willkommen, liebe Sportfreunde, zu Sport bei Punktum. Die Handballer haben wieder den Spielbetrieb aufgenommen. Hier Resultate vom BSV Kloster Mansfeld. Die Frauenmannschaft konnte sich mit 45 zu 26 bei der HSG Sangerhausen Querfrau 2 durchsetzen. Die Männermannschaft blieb Sieger bei TSV Reichhards Werpen 2 mit 37 zu 28. Die weibliche Jugend C, die hat ein Derby und konnte bei Fichte Erdeborn mit 22 zu 14 gewinnen. Die gleiche Ansätze, ja, bei der männlichen Jugend war der Gegner der Weißenfelser HV 91. Hier gab es ein Unentschieden 25 zu 25. Die männliche Jugend E, die unterlag Fichte Erdeborn mit 20 zu 32. Und schließlich noch die männliche Jugend D, hier ist die Ansetzung HC Burgenland, BSC Kloster Mansfeld und das Resultat 39 zu 18. Die Einzelmeisterschaften sind einer der Höhepunkte zum Abschluss der Platzbahn-Kegelsaison. Hier unser Bericht, der zeigt, wer in diesem Jahr Landesmeister wurde.
1: Die Einzelmeisterschaften im Platzbahnkegeln gehören zu den Höhepunkten jeder Saison. So trafen sich die besten 20 Kegler der Landesliga am 5. September 2026 auf der Anlage in Bendorf, um den diesjährigen Meister zu ermitteln. Bei bester Versorgung mit Speisen und Getränken durch einige Vereinsmitglieder

0: harrten die Aktiven und auch die Zuschauer an diesem Nachmittag fast 5 Stunden vor Ort aus. Platzbahnkegel-Verbandschef Falko Kühnemund nutzte den Termin, um die Ergebnisse der vergangenen Kegelsaison noch einmal Revue passieren zu lassen und einige Ehrungen durchzuführen. Dabei wurde auch der wohl bekannteste Platzbahnkegler Bendorfs Horst Carbon nach vorn gebeten. Herr Kühnemund dankte dem sichtlich Gerührten, der mit seinen 93 Jahren immer noch mehrmals pro Woche auf dem Platz zu finden ist, für seinen unermüdlichen Einsatz. Doch dann begann der zweite, alles entscheidende Durchgang. Die Sportfreunde mit den geringsten Ergebnissen aus Runde 1 begannen. Als letzter war demnach Ronny Müller von Eintracht Greifsfeld an der Reihe. Der Vorjahressieger hatte mit 46 Treffern jetzt die beste Ausgangsposition.
1: Ich verstehe es auch nicht, wenn ich ganz ehrlich bin. Weil meine Saison war eigentlich nicht so gut. Ich habe das gestern nach in der Vorstandsgruppe schon geschrieben, dass ich eigentlich nicht denke, dass hier viel geht, aber bin gut reingekommen.
2: 46 ist schon eine Hausnummer.
1: Das ist eine Hausnummer. Aber wie gesagt, wir gehen ja nicht zwei Durchgänge.
2: So sieht's aus, ja.
1: Da kommen ja auch noch eine ganze Menge Faktoren zusammen, Nerven und so weiter. Mhm. Und erstmal den machen und dann gucken wir, wo der Reise hingeht.
0: Und tatsächlich blieb es bis zum Ende des Wettkampfes spannend. Und es gab so manche Überraschung. So kam Herr Müller zum Beispiel in Runde 2 nur auf 33 Kegel, was am Ende Platz 7 bedeutete. Andere verbesserten ihr Ergebnis beträchtlich, wie beispielsweise Nick Schippe vom PKV Grün-Weiß Ziegelrode. Er hatte 35 vorgelegt und kam jetzt auf 45, was insgesamt 80 Punkte bedeutete. Genauso viel erzielte der Siebigeröde Andreas Neduk. So gab es am Ende ein Stechen um Platz 5 und 6, das Letztgenannter für sich entscheiden konnte. Platz 4 belegte am Ende Niklas Kühnemund vom 1. PKV Annarode mit 82 Zählern. Sein Teamkollege Benjamin Heilek sicherte sich mit 83 Punkten den 3. Platz. Die besten Kegler kamen jedoch vom Nachbarverein, dem 1. PKV Siebigerode. Chris Wurch wurde 2. mit 86 Kegeln und Treu Henze mit nur einem Punkt mehr wurde Einzel-Landesmeister 2026. Die Einzel-Kreismeisterschaft am nächsten Tag gewann übrigens Pascal Oetzel von der Spielgemeinschaft Hergesdorf-Alsdorf 02 mit 83 Punkten.
3: Zum Saisonauftakt in der Oberliga im Tischtennis musste sich die zweite Damenmannschaft von Alemannia Rietstedt beim DJK Biederitz knapp mit 4:6 geschlagen geben. Trotz der Niederlage zeigte die Mannschaft eine starke kämpferische Leistung. Am Sonntag im ersten Heimspiel traf der SV Alemannia Rietstedt 2 in der Oberliga Damenmitte auf den TTC Holzhausen. Die Partie endet aus Rietstädter Sicht mit 2:8. Für Rietstedt gelangen 2 Siege. Emma Schneider und Mia Liesegang holten für das Rietstädter Team jeweils 1 Punkt. Trotz der Niederlage zeigte die Mannschaft Einsatz und kämpfte um jeden dieser Punkte. Zum Auftakt des Spiels Jahres 26-27 standen sich in der Bezirksklasse Mansfeld-Südharz im vereinsinternen Duell natürlich die Mannschaften von Alemannia Rietstedt 4 und 3 gegenüber. Alemannia 3 entschied diese Begegnung mit 7:3 für sich. In der Verbandsliga 15-19 Jugend startet Alemannia Rietstedt mit einem deutlichen 9:1 Heimsieg gegen die Kombination Postgardelegen Chemie Mieste. Paul Müller und Neo Grimm blieben im Einzel und im Doppel ohne Niederlage und Niklas Reineberg siegte in 2 seiner Begegnungen. Ganz anders verlief die zweite Partie gegen den TTC Börde Magdeburg am Sonntag in gleicher Besetzung auswärts. Mit einer 0:10 Niederlage musste Alemannia Rietstedt die Heimreise antreten. Ja, das war's für heute. Ich hoffe, es war interessant für Sie und Sie schalten auch das nächste Mal wieder ein, wenn es heißt Sport bei Punktum.

Der Bergbau war einst der Motor einer ganzen Region und damit natürlich auch der Stadt Sangerhausen. Heute ist es nur noch eine Tradition, die gepflegt werden sollte und auch wird.

0: Erstmals hatte in diesem Jahr Dirk Fuhlert die Moderation der Veranstaltung übernommen und führte unterhaltsam durch den Ablauf. Dabei begrüßte er am Mikrofon den Chef der Bürgergruppe Hans Grabowski, aber auch den Ehrengast, das Bundestagsmitglied Thorsten Schweiger. Der erinnerte sich an die Anfänge und seine Zweifel zum Vorhaben.
1: Und ich gebe zu, als wir uns im Frühjahr 2007 getroffen haben, ja, Herr Grabowski, da haben wir beide nicht dran geglaubt, dass das was wird. Denn wir haben zum ersten Mal damals von der Stadt gesagt, wir lassen die Bürger planen. Und aus der ersten Runde, der Planungsrunde, bin ich rausgegangen und habe gesagt, das wird nie was. Die eine wollten Hecken, die andere wollten Bänke. Bänke sollte es nicht geben, dann sollte es Spielgeräte geben. Und ich gebe zu, ich habe mich geirrt. Und ich bin froh, dass ich mich geirrt habe, denn nicht umsonst können wir heute zum 11. Mal hier stehen. Und es ging dann auch 2007 sehr, sehr schnell. In nur 3 Monate Bauzeit haben wir das gemeinsam mit der Bürgergruppe getan. Und ich bin außerordentlich froh, dass das heute nach 11 Jahren immer noch ein guter Anlass ist, hier ein kleines Fest zu feiern.
0: Viele Sponsoren hatten die Bürgergruppe unterstützt, darunter die Bundestagsfraktion der Partei Die Linke, die, fast auch schon traditionell, einen Scheck überreichte. Da der Schatten, der astronomisch exakt auf die Decke Mitte des Schachtes fallen sollte, durch die vorüberziehenden Wolken nicht immer gut zu sehen war, half eine Funkuhr auf die Sekunde genau, um 15 Uhr den Schacht zu öffnen und die Bergmannslade, einen großen wasserdichten Koffer, herauszuholen.

0: Nach dem Auspacken des Inhaltes hatten die Gäste wie jedes Jahr die Gelegenheit, ausgiebig die einzelnen Stücke zu begutachten, bevor dann kurz vor 16 Uhr alles wieder verpackt wurde. Einige neue Gegenstände, darunter eine Flasche Schachtschnaps, die noch original aus den 70er Jahren stammt, werden nun ebenfalls in der Lade aufbewahrt. Etwa eine Stunde, nachdem der Koffer ans Tageslicht gehoben wurde, verschwand er wieder im Schacht, um hoffentlich in 365 Tagen erneut im Mittelpunkt des Interesses zu stehen. Es ist eine interessante Möglichkeit, Tradition zu pflegen und hätte sicherlich auch Napjan und Neuke gefallen, die in Hettstedt an den Beginn des Bergbaus in der Region erinnern. Das Denkmal stand zwar nicht auf dem Programm, aber 15 weitere Möglichkeiten luden die Neugierigen in der Kupferstadt ein. Für manche besonders interessant, der Blick in den sogenannten Franzosenturm, exakter der Brücktorturm, der irgendwann einmal zum Ensemble für die Ausstellung der Handwerkerutensilien der alten Meister gehören soll. Noch wartet jede Menge Arbeit. Ein anderer interessanter Turm ist das Seigertor. 33 Meter hoch, einst Teil der Stadtbefestigung, wurde es 1537 zu einem Torturm umgebaut, erlitt 1651 starke Brandzerstörungen und entstand 1722 in seiner heutigen Gestalt wieder neu. Alt und jung erklomm die Wendeltreppe und genoss den Ausblick. Viele waren von der Ausstellung des Fotoclubs Hettstedt überrascht, die andere Sichten auf Hettstedt ermöglichte. Wer an der Außenfassade die große Wappenplatte schon bewundert hatte, erfuhr drinnen, dass es sich nur um eine Nachbildung handelte. Das Original lagert nämlich im Turm. Wer ganz nach oben kletterte, konnte interessante Fakten zur Uhr erfahren, die dem Turm höchstwahrscheinlich den Namen gab. Denn dieser leitet sich vom mansfällischen Ausdruck Seier für Uhr ab. Doch nicht nur in Hettstedt waren die Bürger und Gäste in den Denkmälern unterwegs, wie wir mit der Kamera dokumentieren konnten.
1: Auch auf dem Gelände des ehemaligen Schmidt-Schachtes in Helbra war an diesem Sonntagmorgen Betrieb. Der gleichnamige Verein hatte gemeinsam mit der Wipperliese zum Tag des offenen Denkmals etwas ganz Besonderes organisiert.
2: Als Highlight des diesjährigen Denkmalstages lassen wir die Wipperliese ein paar Kilometer mehr fahren, als sie bisher gefahren ist. Bisher ist sie ja bis Kloster Mansfeld gefahren. Und unser Traum war es immer, unser Museum, den Schmidt-Schacht, die Allee

0: Lebenswelt Kupfer hier in Helpra anzubinden an die Wipperliese.
1: Warum ist das so wichtig für Sie?
0: Weil wir denken, wir haben hier Großartiges geleistet und wollen es eigentlich nicht nur für uns gemacht haben, sondern für die ganze Region oder überregional. Und wir haben sehr hohen Zuspruch oder sehr großen Zuspruch. Und das ist ein Highlight, wo wir sagen, das gehört eigentlich zum touristischen Konzept für eine Entwicklung, damit eben angefangen von Wippra mit seiner Brauerei, mit dem Staudamm, mit der Rodelbahn, über Vatterrode, die Pioniereisenbahn, Mansfeld, das Luthermuseum, das Schloss, Kloster Mansfeld mit der Bergwerksbahn und letztendlich wir mit unseren Ausstellungen für Bergbau und Hüttengeschichte, dass es ein roter Faden ist, der sich so durchzieht. Und wir haben es jetzt geschafft nach ganz schönen Schwierigkeiten am Anfang. Aber wir haben es, wie gesagt, geschafft. Und ab nächstes Jahr, ab Frühjahr, wenn der neue Fahrplan raus ist, dann gibt es auch das routinemäßig, dass dann öfters gefahren wird, nicht nur einmal.
2: Und dann ging's los. Mit Start am Bahnhof Kloster Mansfeld, über Bendorf, durch Helpra zum neuen Haltepunkt am ehemaligen Schmidtschacht. Weil dies eine Premiere nach vielen Jahren Stillstand war, wollen wir Ihnen ein paar Bilder von der Strecke nicht vorenthalten. 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

Mit Spannung wurde die Wipperliese am Schmidtschacht erwartet. Von Vereinsmitgliedern, zahlreichen Gästen und der versammelten regionalen Presse. Circa 15 Minuten war der vollbesetzte Triebwagen unterwegs gewesen. Die Genehmigung beim Landesbevollmächtigten für Bahnaufsicht dafür einzuholen, dauerte entschieden länger und wurde erst Stunden vor dem Start erteilt.

0: denn die Fahrt?
1: War wunderbar. Es war besonders ein Erfolg, dass wir die Fahrt ermöglichen konnten. Wir möchten uns hier ganz herzlich bei der Kreisbahn Mansfelder Land bedanken, besonders bei Herrn Kellner, der hier viel Kraft reingesteckt hat, die Strecke frei zu machen. Und mit der Zahl 75, die hergefahren sind, sind wir eigentlich stolz. Wir hatten ja erst die Möglichkeit, in den letzten Stunden eigentlich nochmal richtig Werbung zu machen, weil die Strecke von der Bahnbehörde erst am Freitag um 15 Uhr freigegeben wurde.
2: Froh, dass alles wie geplant geklappt hatte, war auch Gerhard Kellner, Geschäftsführer der Kreisbahn Mansfelder Land, die als wichtigster Partner des Projektes agierte.
3: Naja, wir sind ja nur 20 Jahre hier die Strecke nicht mehr gefahren. Früher nur im Güterverkehr und jetzt Personenverkehr. Von der Sanierung der Strecke zur Beräumung bis hin zur Genehmigung durch die Landesbehörde. Es war schon anspruchsvoll, möchte ich es zumindest nennen.
0: Soll das heute eine Eintagsfliege bleiben?
3: Wir hoffen nicht. Wir sind vom Verein hier Schmidtschacht, wie auch MBB, uns einig, dass wir das wiederholen wollen. Sinnvoll über Termine wollen wir uns in Nähe verständigen.
2: So oft wie in Zeiten, als auf dem Gleisanschluss sämtliche Güter für den Schmelzvorgang auf der Hütte, wie beispielsweise große Mengen Koks, transportiert wurden, wird die Wipperlise hier sicher nicht fahren. Zu besonderen Anlässen aber auf jeden Fall. Nach 15 Minuten Aufenthalt ging es dann schon wieder zurück nach Kloster Mansfeld. Schließlich wollte man ein paar Stunden später noch ein zweites Mal zum Schmidtschacht aufbrechen.
0: Warum sind Sie heute hier? Wegen Tag des offenen Denkmals.
4: Und wir wollten hier uns mal den Schmidtschacht ansehen und die ganzen Anlagen von der Kuhhütte ehemals. Und das interessiert uns. Und nachher wollen wir noch weiter nach Eising in der Anhörde und zu den
5: Zu den Zellen. Und dann wollen wir noch in die Maltscheune,
4: wo die Tellersammlung
5: ausgestellt ist.
0: Respekt, Sie sind also wirklich richtig heimatinteressiert.
4: Jawohl, wir sind schon.
2: Das war auch die Intention von Detlef Schulze. Doch der hatte noch ganz andere Ambitionen.
0: Jetzt haben wir hier jemanden, der spontan Interesse an dem Verein hier vom Schmidtschacht bekundet. Warum?
6: Ja, ich habe mal hier gearbeitet. So 79 bis 83.
0: Ja. Also in einer richtig aktiven Zeit sozusagen.
6: Ja, in der Mellerung und auf der Gicht durfte ich da mal ein Dreivierteljahr aushelfen. Hm. Ja, ich war EOS-Schüler bis zur Fahne.
0: Das haben ja viele gemacht,
6: ja,
0: genau.
6: Da habe ich hier geholfen. Nach der Fahne hatte ich noch mal 4 Monate. Und dann in den Sommerferien, also in der Semesterzeit.
0: Hm. Also wertvolles Fachwissen, was eigentlich hier gefragt ist.
6: Naja, so genau ist es noch nicht, aber wenn tatsächlich der Förderverein tatsächlich richtig Spaß macht, ja, warum sollte man nicht da Mitglied werden, beziehungsweise ein bisschen helfen? Denn irgendwie ist es ja Geschichte.
2: Das sahen auch der kleine Tom und sein Papa so, die sich auf dem Förderturm ganz nach oben wagten. Nach Mansfeld fuhr die Wipperlise an diesem Tag nicht, doch auch dort gab es am Tag des offenen Denkmals Interessantes zu entdecken. So wurde beispielsweise im Museum Luthers Elternhaus zu Sonderführungen durch den normalerweise nicht zugänglichen Keller der Luthers eingeladen. Das Interesse war riesig und Historiker Mirko Gutja bemühte sich während eines kleinen Vortrages, alle Fragen der Besucher zu beantworten. So zum Beispiel, wozu dienten die Keller und was hat es mit der vermauerten Tür im Keller von Luthers Elternhaus auf sich?
7: Ja, wir haben ja heute den Tag des offenen Denkmals und erleben, was verbindet. Da passt natürlich sehr schön der Untergrund Mansfelds dazu, denn die Kelleranlagen in Mansfeld sind sehr, sehr spannend. Wir hatten ja vor einigen Jahren ein kleines Projekt mit zwei Damen, Frau Kunert und Frau Schmidt, die hier in Mansfeld sich mit den Kellern in Mansfeld beschäftigt haben und dort einmal versucht haben, den Untergrund Mansfeld und die Baugeschichte der Stadt nachzuempfinden. Und tatsächlich haben wir einige spannende Ergebnisse, die ich heute auch im Rahmen des Tag des offenen Denkmals vorstellen will. Natürlich im Zentrum steht für uns als Stiftung Luther Gedenkstätten natürlich der Keller des Luther Elternhauses, der aber genau diese ganzen Punkte, die ich heute auch erzähle, vereint. Also wir haben hier ganz alte Kelleranlagen, die noch älter sind als das Lutherhaus selbst. Wir haben hier einen unterirdischen Gang, der die beiden Häuser miteinander verbindet. Sie kennen sicher die ganzen Sagen, die auch Schloss und Stadt miteinander mit Gängen verbunden sieht oder bis nach Eisleben reicht und ähnliches mehr. So schlimm ist es hier in Mansfeld nicht. Aber es gibt tatsächlich

0: Gänge, die verschiedene Häuser miteinander verbinden. Und dieser Gang zeigt, dass die beiden Häuser ursprünglich mal zusammen gestanden haben, dass die beiden ursprünglich mal einen Baukomplex gebildet haben und das Anwesen der Luthers in Anfang des 16. Jahrhunderts viel, viel aufwendiger und viel repräsentativer war, als wir das bislang geglaubt haben.
1: Das ist ja heute erstmalig die Begehung. Soll das eine Eintagsfliege bleiben? Oder?
0: Nein, also der Ansturm, den wir gerade schon verzeichnen, der ist sehr erfreulich und sehr groß. Und deswegen haben wir gerade auch sehr spontan beschlossen, das natürlich auch noch zu verstetigen. Das ist der Tiefkeller. Wir haben hier so eine kleine Lagernische und vermutlich einen alten Zugang hier unten. Und hier sehen Sie die wieder modern vermauerte Tür, interessanterweise mit so einem Portal, auch sehr aufwendig gemacht. Dahinter befand sich noch eine Vermauerung, die relativ massiv war und die dann offensichtlich statische Gründe hatte, hier eingebracht zu werden. Das ist offenbar passiert, als die beiden Häuser nicht mehr demselben Besitzer gehörten. Möglicherweise auch erst im 19. Jahrhundert, 1807, sind ja die beiden Häuser in der Mitte geteilt worden, und dann hat natürlich auch der Verbindungsgang keine große Relevanz mehr, denn der Nachbar möchte sicher nicht, dass sie dann noch bei ihm im Keller marschieren.
1: Die Sonderführung durch den Keller von Luthers Elternhaus soll also keine Eintagsfliege bleiben und wird höchstwahrscheinlich in nächster Zeit regelmäßig angeboten. Doch auch die Ausstellungsräume eine Etage höher haben viele interessante Details über die Luthers zu bieten. Das Museum gegenüber sowieso. Und das nicht nur am Tag des offenen Denkmals.

0: Ja, liebe Zuschauer, wir sind hier im Herzwald und auf der Suche nach dem Nainhorn. 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

Hallo und herzlich willkommen, liebe Zuschauerinnen und Zuschauer bei Punktum, Ihrem regionalen Fernsehprogramm am heutigen Dienstag. Ja, die Landtagswahl wirkt natürlich nach wie vor nach und führt dazu, dass bestimmte Organisationen ja sich auch dazu äußern, wie auch der Landkreistag. Der fordert nämlich nach der Wahl ein klares Bekenntnis zur Selbstverwaltung und Sicherung der Kommunalfinanzen. Die Landkreise bleiben auch unter schwierigen politischen Verhältnissen der Stabilitätsanker für dieses Bundesland, heißt es in einer Erklärung eben jenes Landkreistages Sachsen-Anhalt. Die Landräte und Kreistage sind direkt gewählte Vertreter und keine nachgeordneten Ebenen der Landesregierung. Landrat Götz Ulrich, Präsident des Landkreistages Sachsen-Anhalt. Wir erwarten eine handlungsfähige Landesregierung, die ein klares Bekenntnis zur kommunalen Selbstverwaltung abgibt und die Landkreise stärkt. Die Landkreise werden unabhängig vom Ausgang der Regierungsbildung den Menschen verlässliche Partner bleiben. Die Landräte sind die Fürsprecher ihrer Regionen.

0: halten an unseren 10K-Anforderungen fest und müssen wissen, wie kann unsere finanzielle Lage verbessert werden? Wie kann ein Landeshaushalt verabschiedet werden? Wann vor allem? Was würde aus den wichtigen Investitionsvorhaben in Schulen und Straßen, die wir derzeit aus dem Sondervermögen des Bundes finanzieren, wenn die AfD dieses Geld vom Bund nicht annehmen will? Was wird aus unserem Vorhaben des Strukturwandels, wenn die AfD den Braunkohleausstieg ablehnt? Welche Investitionen in Schulen können wir überhaupt noch tätigen, wenn die Struktur der Schulen gänzlich verändert werden soll? Die Wähler unterscheiden deutlich zwischen der kommunalen Ebene einerseits sowie der Bundes- und Landespolitik andererseits. Gute kommunale Arbeit an Sachthemen wird belohnt. Wir werden diese vor Ort fortsetzen. Soweit der Landkreistag. Am Donnerstag, den 10., ist es ja, 10. September, erproben Bund, Länder und Kommunen erneut die Warnsysteme zum bundesweiten Warntag. Ab 11 Uhr werden auch in Mansfeld-Südharz mehr als 170 Sirenen heulen und über das modulare Warnsystem MOVAS Probewarnungen über Rundfunk und Handys versenden. Diese werden auch über die Landkreis-App Mein MSH eingespielt. Gegen 11:45 Uhr wird dann über die entsprechenden Warnmittel wieder Entwarnung gegeben. Der bundesweite Warntag findet seit 2020 immer am zweiten Donnerstag im September statt.
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0: Am frühen Morgen des 2. September 2026 traf kein Geringerer als der sachsen-anhaltinische Bildungsminister Jan Riedel auf dem Schulhof der Sangerhäuser Goetheschule ein. Im Gepäck hatte er zwei Fördermittelbescheide aus dem Sondervermögen für Infrastruktur und Klimaneutralität. So nahmen Schulleiterin Michaela Braumann sowie die Leiterin der Grundschule am Rosarium, Katja Züris-Rudolf, jeweils einen symbolischen Scheck entgegen. Fördermittel in Höhe von 300.000 Euro stellt das Land Sachsen-Anhalt für die Sanierung der Fenster und der Außenfassade der Turnhalle zur Verfügung. Das über 100 Jahre alte Gebäude, das inzwischen verschiedene bauliche Mängel aufweist, ist ein wesentlicher Bestandteil der schulischen Infrastruktur und wird nicht nur für den Schulsport genutzt, sondern auch von Sangerhäuser Vereinen und vom Kinderhort Poetengang. Weitere 100.000 Euro kommen der Grundschule am Rosarium zugute. Die Mittel sind für die akustische Sanierung der Turnhalle sowie der Unterrichts- und Aufenthaltsräume vorgesehen.
1: Und das ist wirklich eine gute Sache für die beiden Schulen, weil beide Schulen haben es wirklich nötig. Die Goetheschule, da arbeiten wir schon sehr, sehr lange an der Sanierung der Turnhalle, sind ja letztes Jahr im Sportstättenprogramm des Bundes noch gescheitert. Umso schöner ist es, dass wir heute da den ersten Schritt machen können, ein Stückchen weiterzukommen. Und ich glaube, man sieht es ja auch, wir wollen Fenster machen insbesondere. Die haben es also wirklich nötig. Die energetische Bilanz der Turnhalle ist eine Katastrophe. Und da werden wir also auch ein Stückchen zukunftssicher aufgestellt. Ja, und in der Grundschule am Rosarium, da geht es um Schallschutz, vordergründig. Die Schule ist eine typische DDR-Schule. Da hat man an den Schallschutz damals noch nicht so gedacht. Das ist eine Riesenbelastung für das Kollegium, für alle Beteiligten, auch für die Schüler. Und auch da denke ich, dass wir jetzt ein

0: großen Schritt weiterkommen und endlich ein paar Vorhaben auch umsetzen können. Also insofern vielen Dank an das Land. Ich sage es nochmal, versprochen und Wort gehalten, das ist ganz wichtig, dass wir Verlässlichkeit reinkriegen. Und von daher zwei Schulen, die jetzt wieder auf den Weg gebracht werden, eine gute Sache. Vielen Dank.
1: Mach das Beste draus. Danke.
2: Einen nicht unerheblichen Anteil daran, dass die Fördermittel nach Sangerhausen fließen, hat übrigens der CDU-Landtagsabgeordnete Matthias Redlich.
3: Ich setze mich hier für die Region ein. Ich bin im Bildungsausschuss des Landes und ich versuche da natürlich auch das rauszuholen, was wir kriegen können. Und wir haben die ganze Zeit im Koalitionsvertrag gehabt, dass wir ein Investitionsprogramm machen. Und ich habe da immer gehofft, dass wir genau hier diese Schulen auch in Mansfeld-Südharz, in Sangerhausen, die es brauchen, auch mit reinbekommen. Und das ist jetzt endlich gelungen. Über Mittel des Bundes. Wir haben es über das Land nicht ganz stemmen können, aber da bin ich trotzdem froh drum. Und es ist immer genau nämlich der Punkt, dass auch Ausschreibungen so kurzfristig manchmal kommen. Dann kriegt man als Abgeordneter die Info und ich gebe das dann an die Bürgermeister auch gleich weiter und sage dann hier, was habt ihr für ein Projekt? Habt ihr schon in Halde? Da kommt bald was. Macht die Anträge schon fertig, dass wir dann auch davon profitieren können hier in der Region.
4: Sehe ich eine glückliche Schulleiterin.
5: Ja, wir freuen uns sehr, diese Fördermittel erhalten zu haben und dass unsere Kinder vor allem wieder bald in einer richtig top sanierten Schule Sportunterricht treiben können.
4: Und dass es wirklich nötig ist, haben Sie auch betont.
5: Das ist richtig, weil die Turnhalle schon sehr, sehr alt ist und ich denke mal, da lohnt sich auch eine Investition diesbezüglich.
4: Und Sie sind ja auch ausgelastet von Schülern her,
5: haben Sie ja, auch erzählt? Wir haben 212 Schüler in unserer Schule und die wollen alle ganz fleißig Sport treiben und freuen sich natürlich dann auf alle Fälle über diese neue Turnhalle.
2: Beim Wasserverband Südharz in Sangerhausen konnte die Geschäftsführerin Dr. Jutta Parnieske-Pasterkamp am 2. September 2026 hohen Besuch in ihren heiligen Hallen empfangen. Dabei kam Staatssekretär Dr. Steffen Eichner nicht zum ersten Mal mit Zuwendungsbescheiden im Gepäck in die Rosenstadt. Der Wasserverband Südharz ist 2014 aus dem Zusammenschluss des Abwasserzweckverbandes Südharz und des Trinkwasserzweckverbandes Südharz hervorgegangen. Heute gehören ihm die Stadt Sangerhausen, die Stadt Altstädt, die Verbandsgemeinde Goldene Aue, die Gemeinde Südharz und die Verbandsgemeinde Mansfelder Grund Helpra an, so die Geschäftsführerin zu Beginn der Veranstaltung. Im weiteren Verlauf ihrer Ausführungen ging sie auch auf die besonders harten Rahmenbedingungen für den Wasserverband Südharz ein. Doch eine sichere und zuverlässige Trinkwasserversorgung muss auch dort gewährleistet sein, wo es schwierig wird. Das Umweltministerium unterstützt deshalb den Wasserverband Südharz mit insgesamt knapp 1,1 Millionen Euro bei zwei Vorhaben zur Erneuerung und zum Ausbau des Trinkwassernetzes. Frau Parnieske-Pasterkamp erläutert die beiden Vorhaben, für die die Förderung gedacht ist. So fließen 367.183 Euro in die Ertüchtigung des Trinkwassernetzes in Nienstedt. Dabei werden rund 1,4 Kilometer Trinkwasserleitungen unterschiedlicher Dimensionen erneuert. Die bestehenden Leitungen sind veraltet und waren in der Vergangenheit besonders störanfällig. Mit der Erneuerung und einem Ringschluss soll die Wasserversorgung der betroffenen Haushalte in der Nähe von Altstädt deutlich zuverlässiger werden. Mit 709.437 Euro fördert das Umweltministerium außerdem den zweiten Bauabschnitt einer neuen Trinkwasserverbindungsleitung zwischen dem Versorgungsgebiet Hainschwender und dem Auerberg. Die neue Leitung verbessert die Versorgungssicherheit und trägt zugleich dazu bei, das Gebiet rund um den Auerberg mit seinen touristischen Einrichtungen zuverlässig mit Trinkwasser zu versorgen. Trinkwasser ist Teil der Daseinsvorsorge und muss zuverlässig aus dem Hahn kommen. Und das unabhängig davon, ob eine Region wächst oder Einwohnerinnen und Einwohner verliert, betonte Dr. Steffen Eichner. Gerade im ländlichen Raum stehen die Versorger dabei vor besonderen Herausforderungen. Und so sei es auch im Südharz, sagte Eichner. Sinkende Einwohnerzahlen und die schwierige Karstlandschaft machen den Bau und den Betrieb der Leitungsnetze aufwendig und teuer. Deshalb hilft das Land Sachsen-Anhalt dabei, notwendige Infrastruktur auch unter schwierigen Bedingungen zukunftsfest zu machen. Die Förderung der beiden aktuellen Vorhaben erfolgt übrigens aus Einnahmen des Wasserentnahmeentgelts.
6: Baustoffe Probst in der Mansfelder Straße in Hettstedt war für viele Jahrzehnte eine feste Adresse für die Wipperstädter und die nähere Umgebung. Wer aufmerksam darauf achtete, dem

0: fielen in der letzten Zeit Veränderungen auf. Grund genug, mit der Frau des Inhabers Sylvia Probst zu sprechen.
1: Ja, leider müssen wir schließen zum 30.09., da leider nicht mehr genug Kunden kommen, die Baustoffe kaufen. Und es ist somit für uns leider nicht mehr lohnt.
0: Ja, und wie reagieren Sie jetzt im letzten Monat darauf?
1: Wir sind bestrebt, die letzten Warenbestände, die wir noch auf unserem Lager haben, noch unter die Leute zu bringen und hoffen, dass wir noch sehr viel loswerden. Allerdings haben wir auch nur noch Restbestände. Wir haben noch ein paar Steine, wir haben noch etwas Pflaster, etwas Pflanzkübel. Möbelprodukte sind leider schon alle. Porodonsteine sind noch ein paar im Angebot. Was noch da ist, ist Holz, Weichholz, Stämme zum selber abholen. Gerne.
0: Es ist ja so, dass man so eine Entscheidung nicht einfach so trifft. Das ist bestimmt Ihnen auch schwer gefallen. Ja, wie fühlen Sie sich denn jetzt?
1: Es ist uns schwer gefallen, wir haben lange überlegt und wir mussten ja dann schon Anfang des Jahres die Kündigung rausgeben und sind aber der Meinung, wir haben alles richtig gemacht. Also es wird auch nicht noch mal besser.
0: Damit geht eine lange gewerbliche Tradition in Hettstedt zu Ende. Und auch der zuletzt betriebene GLS- und DPD-Dienst muss natürlich eingestellt werden.
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0: Wir suchen Sie den 41. Bauernmarkt von Panorama Möbel und Küchen in Sangerhausen am 12.09. von 10 bis 16 Uhr. Es erwarten Sie Produkte von Handwerkern und Selbsterzeugern, landwirtschaftliche Geräte, ein Kettensägenkünstler, Kaninchen, Pferde, Alpakas und viele weitere Tiere, musikalisch begleitet vom Kyffhäuser Landorchester und für das leibliche Wohl sorgt Firma Meier. Vereine der Region präsentieren sich und der Kreissportbund ist mit einem bunten Programm für Groß und Klein dabei. Zum Tag des offenen Denkmals lädt der Schmidtschacht Helbra am 13. September von 9:30 Uhr bis 16:30 Uhr ein. Gemeinsam leben, gemeinsam feiern. Das Senioren- und Pflegeheim Hettstedt in der Sebastian-Kneipp-Straße feiert sein 25-jähriges Jubiläum am 30. September ab 14:30 Uhr. Freuen Sie sich auf musikalische Unterhaltung, Kaffee und Kuchen, Begegnungen und Gespräche sowie ein buntes Programm. Am Reformationstag finden von 15 bis 20 Uhr drei hochrangige Konzerte in der St. Andreaskirche statt. Gestaltet vom Mitteldeutschen Kammerorchester, Kirchenmusikdirektor Thomas Ennenbach an der Orgel unter der Leitung von Kirchenmusikdirektor Dietrich Ehrenwert.
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3: Der DAX notierte am Dienstagvormittag bei 25.900,70 Punkten, der TecDAX bei 4.038,42 Zählern und der Euro war einen US-Dollar 16,22 wert.
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3: In der Nacht zum Mittwoch werden viele Wolken und gebietsweise Schauer mit Gewittern erwartet. Es besteht Starkregengefahr. Stürmische Böen sind nicht ausgeschlossen. Die Temperaturen gehen auf 17 bis 14 Grad zurück. Der Wind weht abseits der Niederschläge schwach aus unterschiedlichen Richtungen. Der Mittwoch wird wechselnd bis stark bewölkt. Gelegentlich fällt etwas Regen. Am Nachmittag können auch einzelne Schauer auftreten. Die Tageshöchsttemperatur erreicht 16 bis 20 Grad. Der Wind weht mäßig, teils frisch aus West. Die Nacht zum Donnerstag ist wechselnd bewölkt, aber meist niederschlagsfrei. Bei schwachem bis mäßigem Südwestwind sinken die Tiefstwerte auf 11 bis 8 Grad. Am Donnerstag ist es wolkig, teils heiter und meist niederschlagsfrei. Die Höchstwerte erreichen 18 bis 20 Grad. Der Wind weht schwach bis mäßig aus West bis Nordwest. Die Nacht zum Freitag wird wolkig bis gering bewölkt und niederschlagsfrei. Lokal können sich Dunst- und Nebelfelder bilden. Die Tiefstwerte sinken auf 9 bis 5 Grad, der Wind weht schwach aus unterschiedlichen Richtungen. Am Freitag ist es heiter bis wolkig, Niederschlag wird nicht erwartet. Die Tageshöchsttemperatur erreicht 19 bis 22 Grad, der Wind weht schwach aus unterschiedlichen Richtungen.
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3: Um 11 Uhr waren es 25 Grad, die Luftfeuchtigkeit betrug 43% und der Luftdruck 1009 Hektopascal.
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0: Hallo und herzlich willkommen, liebe Sportfreunde, zu Sport bei Punktum. Die Handballer haben wieder den Spielbetrieb aufgenommen. Hier Resultate vom BSV Kloster Mansfeld. Die Frauenmannschaft konnte sich mit 45:26 bei der HSG Sangerhausen Quer vor 2 durchsetzen. Die Männermannschaft blieb Sieger bei TSV Reichardswerpen 2 mit 37:28. Die weibliche Jugend C, die hat ein Derby und konnte bei Fichte Erdeborn mit 22:14 gewinnen. Die gleiche Ansatz, ja, das, bei der männlichen Jugend war der Gegner der Weißenfelser HV 91. Hier gab es ein Unentschieden 25:25. Die männliche Jugend E, die unterlag Fichte Erdeborn mit 20:32. Und schließlich noch die männliche Jugend D, hier ist die Ansetzung HC Burgenland, BSC Kloster Mansfeld und das Resultat 39:18. Die Einzelmeisterschaften sind einer der Höhepunkte zum Abschluss der Platzbahn-Kegelsaison. Hier unser Bericht, der zeigt, wer in diesem Jahr Landesmeister wurde.
1: Die Einzelmeisterschaften im Platzbahnkegel gehören zu den Höhepunkten jeder Saison. So trafen sich die besten 20 Kegler der Landesliga am 5. September 2026 auf der Anlage in Bendorf, um den diesjährigen Meister zu ermitteln. Bei bester Versorgung mit Speisen und Getränken durch einige Vereinsmitglieder harrten die Aktiven und auch die Zuschauer an diesem Nachmittag fast 5 Stunden vor Ort aus. Platzbahnkegel-Verbandschef Falco Kühnemund nutzte den Termin, um die Ergebnisse der vergangenen Kegelsaison noch einmal Revue passieren zu lassen und einige Ehrungen durchzuführen. Dabei wurde auch der wohl bekannteste Platzbahnkegler Bendorfs Horst Carbon nach vorn gebeten. Herr Kühnemund dankte dem sichtlich Gerührten, der mit seinen 93 Jahren immer noch mehrmals pro Woche auf dem Platz zu finden ist, für seinen unermüdlichen Einsatz. Doch dann begann der zweite, alles entscheidende Durchgang. Die Sportfreunde mit den geringsten Ergebnissen aus Runde 1 begannen. Als letzter war demnach Ronny Müller von Eintracht Greifswald an der Reihe. Der Vorjahressieger hatte mit 46 Treffern jetzt die beste Ausgangsposition.
2: Ich verstehe es auch nicht, wenn ich ganz ehrlich bin.

0: Meine Saison war eigentlich nicht so gut. Ich habe das gestern nach in der Vorstandsgruppe schon geschrieben, okay. Dass ich eigentlich nicht denke, dass ich auf hier geht, aber bin gut reingekommen.
1: Mhm. Aber 46 wie gesagt, ist schon eine Hausnummer.
0: Das ist eine Hausnummer. Aber wie gesagt, wir gehen ja nicht zwei Durchhänger.
1: So sieht's aus, ja.
0: Da kommen aber noch eine ganze Menge Faktoren zusammen, Nerven und so weiter. Mhm. Und erstmal den machen und dann gucken wir, wo der Reise hingeht.
2: Und tatsächlich blieb es bis zum Ende des Wettkampfes spannend. Und es gab so manche Überraschung. So kam Herr Müller zum Beispiel in Runde 2 nur auf 33 Kegel, was am Ende Platz 7 bedeutete. Andere verbesserten ihr Ergebnis beträchtlich, wie beispielsweise Nick Schippe vom PKV Grün-Weiß Ziegelrode. Er hatte 35 vorgelegt und kam jetzt auf 45, was insgesamt 80 Punkte bedeutete. Genauso viel erzielte der Siebigeröder Andreas Neduk. So gab es am Ende ein Stechen um Platz 5 und 6, das Letztgenannter für sich entscheiden konnte. Platz 4 belegte am Ende Niklas Kühnemund vom ersten PKV Annarode mit 82 Zählern. Sein Teamkollege Benjamin Heilek sicherte sich mit 83 Punkten den dritten Platz. Die besten Kegler kamen jedoch vom Nachbarverein, dem ersten PKV Siebigerode. Chris Wurch wurde Zweiter mit 86 Kegeln und Roy Henze mit nur einem Punkt mehr wurde Einzel-Landesmeister 2026. Die Einzelkreismeisterschaft am nächsten Tag gewann übrigens Pascal Oetzel von der Spielgemeinschaft Hergesdorf-Alsdorf 02 mit 83 Punkten.
3: Zum Saisonauftakt in der Oberliga im Tischtennis musste sich die zweite Damenmannschaft von Alemannia Rietstedt beim DJK Biederitz knapp mit 4:6 geschlagen geben. Trotz der Niederlage zeigte die Mannschaft eine starke kämpferische Leistung. Am Sonntag im ersten Heimspiel traf der SV Alemannia Rietstedt 2 in der Oberliga Damenmitte auf den TTC Holzhausen. Die Partie endet aus Rietstädter Sicht mit 2:8. Für Rietstedt gelangen zwei Siege. Emma Schneider und Mia Liesegang holten für das Rietstädter Team jeweils einen Punkt. Trotz der Niederlage zeigte die Mannschaft Einsatz und kämpfte um jeden dieser Punkte. Zum Auftakt des Spiels Jahres 26-27 standen sich in der Bezirksklasse Mansfeld-Südharz im vereinsinternen Duell natürlich die Mannschaften von Alemannia Rietstedt 4 und 3 gegenüber. Alemannia 3 entschied diese Begegnung mit 7:3 für sich. In der Verbandsliga 15-19 Jugend startet Alemannia Rietstedt mit einem deutlichen 9:1 Heimsieg gegen die Kombination Postgardelegen Chemie Mieste. Paul Müller und Neo Grimm blieben im Einzel und im Doppel ohne Niederlage und Niklas Reineberg siegte in zwei seiner Begegnungen. Ganz anders verlief die zweite Partie gegen den TTC Börde Magdeburg am Sonntag in gleicher Besetzung auswärts. Mit einer 0:10 Niederlage musste Alemannia Rietstedt die Heimreise antreten. Ja, das war's für heute. Ich hoffe, es war interessant für Sie und Sie schalten auch das nächste Mal wieder ein, wenn es heißt Sport bei Punkt um.

Der Bergbau war einst der Motor einer ganzen Region und damit natürlich auch der Stadt Sangerhausen. Heute ist es nur noch eine Tradition, die gepflegt werden sollte und auch wird. Damit passte es inhaltlich hervorragend zum Tag des offenen Denkmals, der ja seit 1993 immer am zweiten Sonntag im September stattfindet. 2018 fiel nun auch das Datum der Ladehebung in der Berg- und Rosenstadt auf diesen Tag. Und so waren die Mitglieder der Bürgergruppe, die diese Veranstaltung organisieren, gespannt, wie viele Leute den Weg zum Kumpelplatz am Bergmann finden würden. Und die kamen auch, einzeln oder in kleinen Grüppchen, aus dem Wohngebiet, aber auch darüber hinaus. Kuchen und Kaffee sowie die zugegeben recht schwierigen Fragen eines bergmännischen Quiz ließen den Nachmittag gemütlich beginnen. Für die kleineren Gäste war wie gewohnt die Kriechstrecke des Röhrichschachtes aufgebaut und an einer Süßigkeitenwurfmaschine war Reaktion und Geschicklichkeit gefragt. Groß und klein konnten ihre Treffsicherheit beim

0: Und aus der ersten Runde der Planungsrunde bin ich rausgegangen und habe gesagt, das wird nie was. Die eine wollten Hecken, die andere wollten Bänke. Bänke sollte es nicht geben, dann sollte es Spielgeräte geben. Und ich gebe zu, ich habe mich geirrt. Und ich bin froh, dass ich mich geirrt habe, denn nicht umsonst können wir heute zum 11. Mal hier stehen. Und es ging dann auch 2007 sehr, sehr schnell. In nur 3 Monate Bauzeit haben wir das gemeinsam mit der Bürgergruppe getan. Und ich bin außerordentlich froh, dass das heute nach 11 Jahren immer noch ein guter Anlass ist, hier ein kleines Fest zu feiern.
1: Viele Sponsoren hatten die Bürgergruppe unterstützt, darunter die Bundestagsfraktion der Partei Die Linke, die, fast auch schon traditionell, einen Scheck überreichte. Da der Schatten, der astronomisch exakt auf die Decke Mitte des Schachtes fallen sollte, durch die vorüberziehenden Wolken nicht immer gut zu sehen war, half eine Funkuhr auf die Sekunde genau, um 15 Uhr den Schacht zu öffnen und die Bergmannslade, einen großen wasserdichten Koffer, herauszuholen.

0: Nach dem Auspacken des Inhaltes hatten die Gäste wie jedes Jahr die Gelegenheit, ausgiebig die einzelnen Stücke zu begutachten, bevor dann kurz vor 16 Uhr alles wieder verpackt wurde. Einige neue Gegenstände, darunter eine Flasche Schachtschnaps, die noch original aus den 70er Jahren stammt, werden nun ebenfalls in der Lade aufbewahrt. Etwa eine Stunde, nachdem der Koffer ans Tageslicht gehoben wurde, verschwand er wieder im Schacht, um hoffentlich in 365 Tagen erneut im Mittelpunkt des Interesses zu stehen. Es ist eine interessante Möglichkeit, Tradition zu pflegen und hätte sicherlich auch Napjan und Neuke gefallen, die in Hettstedt an den Beginn des Bergbaus in der Region erinnern. Das Denkmal stand zwar nicht auf dem Programm, aber 15 weitere Möglichkeiten luden die Neugierigen in der Kupferstadt ein. Für manche besonders interessant, der Blick in den sogenannten Franzosenturm, exakter der Brücktorturm, der irgendwann einmal zum Ensemble für die Ausstellung der Handwerkerutensilien der alten Meister gehören soll. Noch wartet jede Menge Arbeit. Ein anderer interessanter Turm ist das Seigertor. 33 Meter hoch, einst Teil der Stadtbefestigung, wurde es 1537 zu einem Torturm umgebaut, erlitt 1651 starke Brandzerstörungen und entstand 1722 in seiner heutigen Gestalt wieder neu. Alt und jung erklomm die Wendeltreppe und genoss den Ausblick. Viele waren von der Ausstellung des Fotoclubs Hettstedt überrascht, die andere Sichten auf Hettstedt ermöglichte. Wer an der Außenfassade die große Wappenplatte schon bewundert hatte, erfuhr drinnen, dass es sich nur um eine Nachbildung handelte. Das Original lagert nämlich im Turm. Wer ganz nach oben kletterte, konnte interessante Fakten zur Uhr erfahren, die dem Turm höchstwahrscheinlich den Namen gab. Denn dieser leitet sich vom mansfällischen Ausdruck Seier für Uhr ab. Doch nicht nur in Hettstedt waren die Bürger und Gäste in den Denkmälern unterwegs, wie wir mit der Kamera dokumentieren konnten.
1: Auch auf dem Gelände des ehemaligen Schmidt-Schachtes in Helbra war an diesem Sonntagmorgen Betrieb. Der gleichnamige Verein hatte gemeinsam mit der Wipperliese zum Tag des offenen Denkmals etwas ganz Besonderes organisiert.
2: Als Highlight des diesjährigen Denkmalstages lassen wir die Wipperliese ein paar Kilometer mehr fahren, als sie bisher gefahren ist. Bisher ist sie ja bis Kloster Mansfeld gefahren. Und unser Traum war es immer, unser Museum, den Schmidt-Schacht, die Erlebniswelt Kupfer hier in Helbra, anzubinden an die Wipperliese.
3: Warum ist das so wichtig für Sie?
2: Weil wir denken, wir haben hier Großartiges geleistet und wollen es eigentlich nicht nur für uns gemacht haben, sondern für die ganze Region oder überregional. Und wir haben sehr hohen Zuspruch oder sehr großen Zuspruch. Und das ist ein Highlight, wo wir sagen, das gehört eigentlich zum touristischen Konzept für eine Entwicklung, damit eben angefangen von Wipra mit seiner Brauerei, mit dem Staudamm, mit der Rodelbahn, über Vatterrode, die Pioniereisenbahn, Mansfeld, das Luthermuseum, das Schloss, Kloster Mansfeld mit der Bergwerksbahn und letztendlich wir mit unseren Ausstellungen für Bergbau und Hüttengeschichte, dass es ein roter Faden ist, der sich so durchzieht und wir haben es jetzt geschafft, nach

0: ganz schön Schwierigkeiten am Anfang, aber wir haben es, wie gesagt, geschafft. Und ab nächstes Jahr, ab Frühjahr, wenn der neue Fahrplan raus ist, dann gibt es auch das routinemäßig, dass dann öfters gefahren wird, nicht nur einmal.
1: Und dann ging's los mit Start am Bahnhof Klostermannsfeld über Bendorf durch Helpra zum neuen Haltepunkt am ehemaligen Schmidtschacht. Weil dies eine Premiere nach vielen Jahren Stillstand war, wollen wir Ihnen ein paar Bilder von der Strecke nicht vorenthalten. Thank you.

Mit Spannung wurde die Wipperliese am Schmidtschacht erwartet. Von Vereinsmitgliedern, zahlreichen Gästen und der versammelten regionalen Presse. Circa 15 Minuten war der vollbesetzte Triebwagen unterwegs gewesen. Die Genehmigung beim Landesbevollmächtigten für Bahnaufsicht dafür einzuholen, dauerte entschieden länger und wurde erst Stunden vor dem Start erteilt.

0: war denn die Fahrt?
1: War wunderbar. Es war besonders ein Erfolg, dass wir die Fahrt ermöglichen konnten. Und wir möchten uns hier ganz herzlich bei der Kreisbahn Mansfelder Land bedanken, besonders bei Herrn Kellner, der hier viel Kraft reingesteckt hat, die Strecke frei zu machen. Und mit der Zahl 75, die hergefahren sind, sind wir eigentlich stolz. Wir hatten ja erst die Möglichkeit, in den letzten Stunden eigentlich nochmal richtig Werbung zu machen, weil die Strecke von der Bahnbehörde erst am Freitag um 15 Uhr freigegeben wurde.
2: Froh, dass alles wie geplant geklappt hatte, war auch Gerhard Kellner, Geschäftsführer der Kreisbahn Mansfelder Land, die als wichtigster Partner des Projektes agierte.
3: Naja, wir sind ja nur 20 Jahre hier die Strecke nicht mehr gefahren, früher nur im Güterverkehr und jetzt Personenverkehr. Von der Sanierung der Strecke zur Beräumung bis hin zur Genehmigung durch die Landesbehörde. Es war schon anspruchsvoll, möchte ich es zumindest nennen.
0: Soll das heute ein Eintagsfliege bleiben?

0: Wir hoffen nicht. Wir sind vom Verein, hier Schmidtschacht, wie auch MBB, uns einig, dass wir das wiederholen wollen. Sinnvoll, über Termine wollen wir uns in Nähe verständigen.
1: So oft wie in Zeiten, als auf dem Gleisanschluss sämtliche Güter für den Schmelzvorgang auf der Hütte, wie beispielsweise große Mengen Koks, transportiert wurden, wird die Wipperlise hier sicher nicht fahren. Zu besonderen Anlässen aber auf jeden Fall. Nach 15 Minuten Aufenthalt ging es dann schon wieder zurück nach Klostermannsfeld. Schließlich wollte man ein paar Stunden später noch ein zweites Mal zum Schmidtschacht aufbrechen.
2: Warum sind Sie heute hier?
3: Wegen Tag des offenen Denkmals.
2: Und wir wollten hier uns mal den Schmidtschacht ansehen und die ganzen Anlagen von der Kuhhütte ehemals. Und das interessiert uns. Und nachher wollen wir noch weiter nach Eising in der Annikhütte und zu den
3: Zu den Zellen. Und dann wollen wir noch in die Maltscheune
2: Eisling, wo die Tellersammlung
3: ausgestellt ist.
2: Respekt, Sie sind also wirklich richtig heimatinteressiert.
3: Jawohl, wir sind schon...
1: Das war auch die Intention von Detlef Schulze. Doch der hatte noch ganz andere Ambitionen.
2: Jetzt haben wir hier jemanden, der spontan Interesse an dem Verein hier vom Schmidtschacht bekundet. Warum?
4: Ja, ich habe mal hier gearbeitet, so 79 bis 83.
2: Also in einer richtig aktiven Zeit sozusagen.
4: Ja, in der Möllerung und auf der Gicht durfte ich da mal ein Dreivierteljahr aushelfen. Hm. Ja, ich war EOS-Schüler bis zur Fahne.
2: Das haben ja viele gemacht,
4: ja,
2: genau.
4: Da habe ich hier geholfen. Nach der Fahne hatte ich noch mal 4 Monate. Und dann in den Sommerferien, also in der Semesterzeit.
2: Hm. Also wertvolles Fachwissen, was eigentlich hier gefragt ist.
4: Naja, so genau ist es noch nicht. Aber wenn tatsächlich der Förderverein richtig Spaß macht, ja, warum sollte man nicht da Mitglied werden, beziehungsweise ein bisschen helfen? Denn irgendwie ist es ja Geschichte.
1: Das sahen auch der kleine Tom und sein Papa so, die sich auf dem Förderturm ganz nach oben wagten. Nach Mansfeld fuhr die Wipperlise an diesem Tag nicht, doch auch dort gab es am Tag des offenen Denkmals Interessantes zu entdecken. So wurde beispielsweise im Museum Luthers Elternhaus zu Sonderführungen durch den normalerweise nicht zugänglichen Keller der Luthers eingeladen. Das Interesse war riesig. Und Historiker Mirko Gutja bemühte sich während eines kleinen Vortrages, alle Fragen der Besucher zu beantworten. So zum Beispiel, wozu dienten die Keller und was hat es mit der vermauerten Tür im Keller von Luthers Elternhaus auf sich?
5: Ja, wir haben ja heute den Tag des offenen Denkmals und erleben, was verbindet. Da passt natürlich sehr schön der Untergrund Mansfelds dazu, denn die Kelleranlagen in Mansfeld sind sehr, sehr spannend. Wir hatten ja vor einigen Jahren ein kleines Projekt mit zwei Damen, Frau Kunert und Frau Schmidt, die hier in Mansfeld sich mit den Kellern in Mansfeld beschäftigt haben und dort einmal versucht haben, den Untergrund Mansfeld und die Baugeschichte der Stadt nachzuempfinden. Und tatsächlich haben wir einige spannende Ergebnisse, die ich heute auch im Rahmen des Tag des offenen Denkmals vorstellen will. Natürlich im Zentrum steht für uns als Stiftung Luther Gedenkstätten natürlich der Keller des Luther Elternhauses, der aber genau diese ganzen Punkte, die ich heute auch erzähle, vereint. Also wir haben hier ganz alte Kelleranlagen, die noch älter sind als das Lutherhaus selbst. Wir haben hier einen unterirdischen Gang, der die beiden Häuser miteinander verbindet. Sie kennen sich ja die ganzen Sagen, die auch Schloss und Stadt miteinander mit Gängen verbunden sieht oder bis nach Eisleben reicht und ähnliches mehr. So schlimm ist es hier in Mansfeld nicht. Aber es gibt tatsächlich Gänge, die verschiedene Häuser miteinander verbinden und dieser Gang zeigt, dass die beiden Häuser ursprünglich mal zusammen gestanden haben, dass die beiden ursprünglich mal einen Baukomplex gebildet haben und das Anwesen der Luthers in Anfang des 16. Jahrhunderts viel, viel aufwendiger und viel repräsentativer war, als wir das bislang geglaubt haben.
2: Das ist ja heute erstmalig die Begehung. Soll das eine Eintagsfliege bleiben, oder?
5: Nein, also der Ansturm, den wir gerade schon verzeichnen, der ist sehr erfreulich und sehr groß. Und deswegen haben wir gerade auch sehr spontan beschlossen, das natürlich auch noch zu verstetigen. Das ist der Tiefkeller. Wir haben hier so eine kleine Lagernische und vermutlich einen alten Zugang hier unten. Und hier sehen Sie die wieder modern vermauerte Tür, interessanterweise mit so einem Portal, auch sehr aufwendig gemacht. Dahinter befand sich noch eine Vermauerung, die relativ massiv war und die dann offensichtlich statische Gründe hatte, die eingebracht zu werden. Das ist offenbar passiert, als die beiden Häuser nicht mehr demselben Besitzer gehörten. Möglicherweise auch erst im 19. Jahrhundert, 1807, sind ja die beiden Häuser in der Mitte geteilt worden. Und dann hat natürlich auch der Verbindungsgang keine große Relevanz mehr, denn der Nachbar möchte sicher nicht, dass sie dann noch bei ihm im Keller marschieren.
1: Die Sonderführung durch den Keller von Luthers Elternhaus soll also keine Eintagsfliege bleiben und wird höchstwahrscheinlich in nächster Zeit regelmäßig angeboten. Doch auch die Ausstellungsräume eine Etage höher haben viele interessante Details über die Luthers zu bieten. Das Museum gegenüber sowieso. Und das nicht nur am Tag des offenen Denkmals.

0: Ja, liebe Zuschauer, wir sind hier im Herzwald und auf der Suche nach dem Nainhorn. 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

0: Hallo und herzlich willkommen, liebe Zuschauerinnen und Zuschauer bei Punktum, Ihrem regionalen Fernsehprogramm am heutigen Dienstag. Ja, die Landtagswahl wirkt natürlich nach wie vor nach und führt dazu, dass bestimmte Organisationen ja sich auch dazu äußern, wie auch der Landkreistag. Der fordert nämlich nach der Wahl ein klares Bekenntnis zur Selbstverwaltung und Sicherung der Kommunalfinanzen. Die Landkreise bleiben auch unter schwierigen politischen Verhältnissen der Stabilitätsanker für dieses Bundesland, heißt es in einer Erklärung eben jenes Landkreistages Sachsen-Anhalt. Die Landräte und Kreistage sind direkt gewählte Vertreter und keine nachgeordneten Ebenen der Landesregierung. Landrat Götz Ulrich, Präsident des Landkreistages Sachsen-Anhalt. Wir erwarten eine handlungsfähige Landesregierung, die ein klares Bekenntnis zur kommunalen Selbstverwaltung abgibt und die Landkreise stärkt. Die Landkreise werden unabhängig vom Ausgang der Regierungsbildung den Menschen verlässliche Partner bleiben. Die Landräte sind die Fürsprecher ihrer Region. Wir halten an unseren 10 Kernforderungen fest und müssen wissen, wie kann unsere finanzielle Lage verbessert werden? Wie kann ein Landeshaushalt verabschiedet werden? Wann vor allem? Was würde aus den wichtigen Investitionsvorhaben in Schulen und Straßen, die wir derzeit aus dem Sondervermögen des Bundes finanzieren, wenn die AfD dieses Geld vom Bund nicht annehmen will? Was wird aus unserem Vorhaben des Strukturwandels, wenn die AfD den Braunkohleausstieg ablehnt? Welche Investitionen in Schulen können wir überhaupt noch tätigen, wenn die Struktur der Schulen gänzlich verändert werden soll? Die Wähler unterscheiden deutlich zwischen der kommunalen Ebene einerseits sowie der Bundes- und Landespolitik andererseits. Gute kommunale Arbeit an Sachthemen wird belohnt. Wir werden diese vor Ort fortsetzen. Soweit der Landkreistag. Am Donnerstag, den 10. September, erproben Bund, Länder und Kommunen erneut die Warnsysteme zum bundesweiten Warntag. Ab 11 Uhr werden auch in Mansfeld-Südharz mehr als 170 Sirenen heulen und über das modulare Warnsystem MOVAS grobe Warnungen über Rundfunk und Handys versenden. Diese werden auch über die Landkreis-App MeinMSH eingespielt. Gegen 11.45 Uhr wird dann über die entsprechenden Warnmittel wieder Endwarnung gegeben. Der bundesweite Warntag findet seit 2020 immer am zweiten Donnerstag im September statt.
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0: Am frühen Morgen des 2. September 2026 traf kein Geringerer als der sachsen-anhaltinische Bildungsminister Jan Riedel auf dem Schulhof der Sangerhäuser Goetheschule ein. Im Gepäck hatte er zwei Fördermittelbescheide aus dem Sondervermögen für Infrastruktur und Klimaneutralität. So nahmen Schulleiterin Michaela Braumann sowie die Leiterin der Grundschule am Rosarium, Katja Züris-Rudolf, jeweils einen symbolischen Scheck entgegen. Fördermittel in Höhe von 300.000 Euro stellt das Land Sachsen-Anhalt für die Sanierung der Fenster und der Außenfassade der Turnhalle zur Verfügung. Das über 100 Jahre alte Gebäude, das inzwischen verschiedene bauliche Mängel aufweist, ist ein wesentlicher Bestandteil der schulischen Infrastruktur und wird nicht nur für den Schulsport genutzt, sondern auch von Sangerhäuser Vereinen und vom Kinderhort Poetengang. Weitere 100.000 Euro kommen der Grundschule am Rosarium zugute. Die Mittel sind für die akustische Sanierung der Turnhalle sowie der Unterrichts- und Aufenthaltsräume vorgesehen.
1: Und das ist wirklich eine gute Sache für die beiden Schulen, weil beide Schulen haben es wirklich nötig. Die Goetheschule, da arbeiten wir schon sehr, sehr lange an der Sanierung der Turnhalle, sind ja letztes Jahr im Sportstättenprogramm des Bundes noch gescheitert. Umso schöner ist es, dass wir heute da den ersten Schritt machen können, ein Stückchen weiterzukommen. Und ich glaube, man sieht es ja auch, wir wollen Fenster machen insbesondere. Die haben es also wirklich nötig. Die energetische Bilanz der Turnhalle ist eine Katastrophe. Und da werden wir also auch ein Stückchen zukunftssicher aufgestellt. Ja, und in der Grundschule am Rosarium, da geht es um Schallschutz. Vordergründig, die Schule ist eine typische DDR-Schule. Da hat man an den Schallschutz damals noch nicht so gedacht. Das ist eine Riesenbelastung für das Kollegium, für alle Beteiligten, auch für die Schüler. Und auch da denke ich, dass wir jetzt einen großen Schritt weiterkommen und endlich ein paar Vorhaben auch umsetzen können. Also insofern vielen Dank an das Land. Ich sage es nochmal, versprochen und Wort gehalten, das ist ganz wichtig, dass wir Verlässlichkeit reinkriegen. Und von daher zwei Schulen, die jetzt wieder auf den Weg gebracht werden, eine gute Sache. Vielen Dank.
2: Mach das Beste draus. Danke.
0: Einen nicht unerheblichen Anteil daran, dass die Fördermittel nach Sangerhausen fließen, hat übrigens der CDU-Landtagsabgeordnete Matthias Redlich.
3: Ich setze mich hier für die Region ein. Ich bin im Bildungsausschuss des Landes und ich versuche da natürlich auch das rauszuholen, was wir kriegen können. Und wir haben die ganze Zeit im Koalitionsvertrag gehabt, dass wir ein Investitionsprogramm machen. Und ich habe da immer gehofft, dass wir genau hier diese Schulen auch in Mansfeld-Südharz, in Sangerhausen, die es brauchen, auch mit reinbekommen. Und das ist jetzt endlich gelungen. Über Mittel des Bundes. Wir haben es über das Land nicht ganz stemmen können, aber da bin ich trotzdem froh drum. Und es ist immer genau nämlich der Punkt, dass auch Ausschreibungen so kurzfristig manchmal kommen. Dann kriegt man als Abgeordneter die Info und ich gebe das dann an die Bürgermeister auch gleich weiter und sage dann hier, was habt ihr für ein Projekten? Habt ihr schon in Halde? Da kommt bald was. Macht die Anträge schon fertig, dass wir dann auch davon profitieren können hier in der Region.
4: Sehe ich eine glückliche Schulleiterin.
5: Ja, wir freuen uns sehr, diese Fördermittel erhalten zu haben und dass unsere Kinder vor allem wieder bald in einer richtig top sanierten Schule Sportunterricht treiben können.
4: Und dass es wirklich nötig ist, haben Sie auch betont.
5: Das ist richtig, weil die Turnhalle schon sehr, sehr alt ist und ich denke mal, da lohnt sich auch eine Investition diesbezüglich.
4: Und Sie sind ja auch ausgelastet von Schülern her,
5: haben Sie ja, auch erzählt? Ja, wir haben 212 Schüler in unserer Schule und die wollen alle ganz fleißig Sport treiben und freuen sich natürlich dann auf alle Fälle über diese neue Turnhalle.
0: Beim Wasserverband Südharz in Sangerhausen konnte die Geschäftsführerin Dr. Jutta Parnieske-Pasterkamp am 2. September 2026 hohen Besuch in ihren heiligen Hallen empfangen. Dabei kam Staatssekretär Dr. Steffen Eichner nicht zum ersten Mal mit Zuwendungsbescheiden im Gepäck in die Rosenstadt. Der Wasserverband Südharz ist 2014 aus dem Zusammenschluss des Abwasserzweckverbandes Südharz und des Trinkwasserzweckverbandes Südharz hervorgegangen. Heute gehören ihm die Stadt Sangerhausen, die Stadt Altstädt, die Verbandsgemeinde Goldene Aue, die Gemeinde Südharz und die Verbandsgemeinde Mansfelder Grund-Helpra an, so die Geschäftsführerin zu Beginn der Veranstaltung. Im weiteren Verlauf ihrer Ausführungen ging sie auch auf die besonders harten Rahmenbedingungen für den Wasserverband Südharz ein. Doch eine sichere und zuverlässige Trinkwasserversorgung muss auch dort gewährleistet sein, wo es schwierig wird. Das Umweltministerium unterstützt deshalb den Wasserverband Südharz mit insgesamt knapp 1,1 Millionen Euro bei zwei Vorhaben zur Erneuerung und zum Ausbau des Trinkwassernetzes. Frau Parnieske-Pasterkamp erläuterte die beiden Vorhaben, für die die Förderung gedacht ist. So fließen 367.183 Euro in die Ertüchtigung des Trinkwassernetzes in Nienstedt. Dabei werden rund 1,4 Kilometer Trinkwasserleitungen unterschiedlicher Dimensionen erneuert. Die bestehenden Leitungen sind veraltet und waren in der Vergangenheit besonders störanfällig. Mit der Erneuerung und einem Ringschluss soll die Wasserversorgung der betroffenen Haushalte in der Nähe von Altstädt deutlich zuverlässiger werden. Mit 709.437 Euro fördert das Umweltministerium außerdem den zweiten Bauabschnitt einer neuen Trinkwasserverbindungsleitung zwischen dem Versorgungsgebiet Hainschwender und dem Auerberg. Die neue Leitung verbessert die Versorgungssicherheit und trägt zugleich dazu bei, das Gebiet rund um den Auerberg mit seinen touristischen Einrichtungen zuverlässig mit Trinkwasser zu versorgen. Trinkwasser ist Teil der Daseinsvorsorge und muss zuverlässig aus dem Hahn kommen. Und das unabhängig davon, ob eine Region wächst oder Einwohnerinnen und Einwohner verliert, betonte Dr. Steffen Eichner. Gerade im ländlichen Raum stehen die Versorger dabei vor besonderen Herausforderungen. Und so sei es auch im Südharz, sagte Eichner. Sinkende Einwohnerzahlen und die schwierige Karstlandschaft machen den Bau und den Betrieb der Leitungsnetze aufwendig und teuer. Deshalb hilft das Land Sachsen-Anhalt dabei, notwendige Infrastruktur auch unter schwierigen Bedingungen zukunftsfest zu machen. Die Förderung der beiden aktuellen Vorhaben erfolgt übrigens aus Einnahmen des Wasserentnahmeentgelts.
2: Baustoffe Probst in der Mansfelder Straße in Hettstedt war für viele Jahrzehnte eine feste Adresse für die Wipperstädter und die nähere Umgebung. Wer aufmerksam darauf achtete, dem fielen in der letzten Zeit Veränderungen auf. Grund genug, mit der Frau des Inhabers Sylvia Probst zu sprechen.
6: Ja, leider müssen wir schließen zum 30.09., da leider nicht mehr genug Kunden kommen, die Baustoffe kaufen. Und es ist somit für uns leider nicht mehr lohnt.
7: Ja, und wie reagieren Sie jetzt im letzten Monat darauf?
6: Wir sind bestrebt, die letzten Warenbestände, die wir noch auf unserem Lager haben, noch unter die Leute zu bringen und hoffen, dass wir noch sehr viel loswerden. Allerdings haben wir auch nur noch Restbestände. Wir haben noch ein paar Steine, wir haben noch etwas Pflaster, etwas Pflanzkübel. Mörtelprodukte sind leider schon alle. Porodonsteine sind noch ein paar im Angebot. Was noch da ist, ist Holz, Weichholz, Stämme zum selber abholen, gerne

0: Es ist ja so, dass man so eine Entscheidung nicht einfach so trifft. Das ist bestimmt Ihnen auch schwer gefallen. Ja, wie fühlen Sie sich denn jetzt?
1: Es ist uns schwer gefallen. Wir haben lange überlegt und wir mussten ja dann schon Anfang des Jahres die Kündigung rausgeben und sind aber der Meinung, wir haben alles richtig gemacht. Also es wird auch nicht noch mal besser.
2: Damit geht eine lange gewerbliche Tradition in Hettstedt zu Ende. Und auch der zuletzt betriebene GLS- und DPD-Dienst muss natürlich eingestellt werden.
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2: 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Vereine der Region präsentieren sich und der Kreissportbund ist mit einem bunten Programm für Groß und Klein dabei. Zum Tag des offenen Denkmals lädt der Schmidtschacht Helbra am 13. September von 9:30 Uhr bis 16:30 Uhr ein. Gemeinsam leben, gemeinsam feiern. Das Senioren- und Pflegeheim Hettstedt in der Sebastian-Kneipp-Straße feiert sein 25-jähriges Jubiläum am 30. September ab 14:30 Uhr. 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Am Reformationstag finden von 15 bis 20 Uhr drei hochrangige Konzerte in der St. Andreaskirche statt. Gestaltet vom Mitteldeutschen Kammerorchester, Kirchenmusikdirektor Thomas Ennenbach an der Orgel unter der Leitung von Kirchenmusikdirektor Dietrich Ehrenwert.
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4: Der DAX notierte am Dienstagvormittag bei 25.900,70 Punkten. Der TecDAX bei 4.038,42 Zählern. Und der Euro war in US-Dollar 16,22 wert.
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4: In der Nacht zum Mittwoch werden viele Wolken und gebietsweise Schauer mit Gewittern erwartet. Es besteht Starkregengefahr. Stürmische Böen sind nicht ausgeschlossen. Die Temperaturen gehen auf 17 bis 14 Grad zurück. Der Wind weht abseits der Niederschläge schwach aus unterschiedlichen Richtungen. Der Mittwoch wird wechselnd bis stark bewölkt. Gelegentlich fällt etwas Regen. Am Nachmittag können auch einzelne Schauer auftreten. Die Tageshöchsttemperatur erreicht 16 bis 20 Grad. Der Wind weht mäßig, teils frisch aus West. Die Nacht zum Donnerstag ist wechselnd bewölkt, aber meist niederschlagsfrei. Bei schwachem bis mäßigem Südwestwind sinken die Tiefstwerte auf 11 bis 8 Grad. Am Donnerstag ist es wolkig, teils heiter und meist niederschlagsfrei. Die Höchstwerte erreichen 18 bis 20 Grad. Der Wind weht schwach bis mäßig aus West bis Nordwest. Die Nacht zum Freitag wird wolkig bis gering bewölkt und niederschlagsfrei. Lokal können sich Dunst- und Nebelfelder bilden. Die Tiefstwerte sinken auf 9 bis 5 Grad, der Wind weht schwach aus unterschiedlichen Richtungen. Am Freitag ist es heiter bis wolkig, Niederschlag wird nicht erwartet. Die Tageshöchsttemperatur erreicht 19 bis 22 Grad, der Wind weht schwach aus unterschiedlichen Richtungen.
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4: Um 11 Uhr waren es 25 Grad, die Luftfeuchtigkeit betrug 43% und der Luftdruck 1009 Hektopascal.
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0: Hallo und herzlich willkommen, liebe Sportfreunde, zu Sport bei Punktum. Die Handballer haben wieder den Spielbetrieb aufgenommen. Hier Resultate vom BSV Kloster Mansfeld. Die Frauenmannschaft konnte sich mit 45:26 bei der HSG Sangerhausen Quer vor 2 durchsetzen. Die Männermannschaft blieb Sieger bei TSV Reichardswerpen 2 mit 37:28. Die weibliche Jugend C, die hat ein Derby und konnte bei Fichte Erdeborn mit 22:14 gewinnen. Die gleiche Ansatz, ja, das, bei der männlichen Jugend war der Gegner der Weißenfelser HV 91. Hier gab es ein Unentschieden 25:25. Die männliche Jugend E, die unterlag Fichte Erdeborn mit 20:32. Und schließlich noch die männliche Jugend D, hier ist die Ansetzung HC Burgenland, BSC Kloster Mansfeld und das Resultat 39:18. Die Einzelmeisterschaften sind einer der Höhepunkte zum Abschluss der Platzbahn-Kegelsaison. Hier unser Bericht, der zeigt, wer in diesem Jahr Landesmeister wurde.
1: Die Einzelmeisterschaften im Platzbahnkegeln gehören zu den Höhepunkten jeder Saison. So trafen sich die besten 20 Kegler der Landesliga am 5. September 2026 auf der Anlage in Bendorf, um den diesjährigen Meister zu ermitteln. Bei bester Versorgung mit Speisen und Getränken durch einige Vereinsmitglieder harrten die Aktiven und auch die Zuschauer an diesem Nachmittag fast 5 Stunden vor Ort aus. Platzbahnkegel-Verbandschef Falco Kühnemund nutzte den Termin, um die Ergebnisse der vergangenen Kegelsaison noch einmal Revue passieren zu lassen und einige Ehrungen durchzuführen. Dabei wurde auch der wohl bekannteste Platzbahnkegler Bendorfs Horst Carbon nach vorn gebeten. Herr Kühnemund dankte dem sichtlich Gerührten, der mit seinen 93 Jahren immer noch mehrmals pro Woche auf dem Platz zu finden ist, für seinen unermüdlichen Einsatz. Doch dann begann der zweite, alles entscheidende Durchgang. Die Sportfreunde mit den geringsten Ergebnissen aus Runde 1 begannen. Als letzter war demnach Ronny Müller von Eintracht Greifswald an der Reihe. Der Vorjahressieger hatte mit 46 Treffern jetzt die beste Ausgangsposition.
2: Ich verstehe es auch nicht, wenn ich ganz ehrlich bin. Weil meine Saison war eigentlich nicht so gut. Ich habe das gestern nach in der Vorstandsgruppe schon geschrieben, dass ich eigentlich nicht denke, dass ich auf hier geht, aber bin gut reingekommen.
3: 46 ist schon eine Hausnummer.
2: Das ist eine Hausnummer. Aber wie gesagt, wir gehen ja nicht zwei Durchgänge.
3: So sieht es aus, ja.
2: Da kommen ja auch noch eine ganze Menge Faktoren zusammen, Nerven und so weiter. Mhm. Erstmal den machen und dann gucken wir, wo der Reise hingeht.
1: Und tatsächlich blieb es bis zum Ende des Wettkampfes spannend. Und es gab so manche Überraschung. So kam Herr Müller zum Beispiel in Runde 2 nur auf 33 Kegel, was am Ende Platz 7 bedeutete. Andere verbesserten ihr Ergebnis beträchtlich, wie beispielsweise Nick Schippel vom PKV Grün-Weiß-Ziegelrode. Er hatte 35 vorgelegt und kam jetzt auf 45, was insgesamt 80 Punkte bedeutete. Genauso viel erzielte der Siebigeröde Andreas Neduk. So gab es am Ende ein Stechen um Platz 5 und 6, das Letztgenannter für sich entscheiden konnte. Platz 4 belegte am Ende Niklas Kühnemund vom 1. PKV Annarode mit 82 Zählern. Sein Teamkollege Benjamin Heilek sicherte sich mit 83 Punkten den 3. Platz. Die besten Kegler kamen jedoch vom Nachbarverein, dem 1. PKV Siebigerode. Chris Wurch wurde 2. mit 86 Kegeln und Treu Henze mit nur einem Punkt mehr wurde Einzel-Landesmeister 2026. Die Einzel-Kreismeisterschaft am nächsten Tag gewann übrigens Pascal Oetzel von der Spielgemeinschaft Hergesdorf-Alsdorf 02 mit 83 Punkten.
0: Zum Saisonauftakt in der Oberliga im Tischtennis musste sich die zweite Damenmannschaft von Alemannia Rietstedt beim DJK Biederitz knapp mit 4:6 geschlagen geben. Trotz der Niederlage zeigte die Mannschaft eine starke kämpferische Leistung. Am Sonntag im ersten Heimspiel traf der SV Alemannia Rietstedt 2 in der Oberliga Damenmitte auf den TTC Holzhausen. Die Partie endet aus Rietstädter Sicht mit 2:8. Für Rietstedt gelangen 2 Siege. Emma Schneider und Mia Liesegang holten für das Rietstädter Team jeweils 1 Punkt. Trotz der Niederlage zeigte die Mannschaft Einsatz und kämpfte um jeden dieser Punkte. Zum Auftakt des Spiels Jahres 26-27 standen sich in der Bezirksklasse Mansfeld-Südharz Die Verein, im vereinsinternen Hotel, Duell natürlich, die Mannschaften von Alemannia Rijstedt 4 und 3 gegenüber Alemannia 3 entschied diese Begegnung mit 7:3 für sich. In der Verbandsliga 15-19 Jugend startet Alemannia Rijstedt mit einem deutlichen 9:1 Heimsieg gegen die Kombination Postgardelegen Chemie Mieste. Paul Müller und Neo Grimm blieben im Einzel und im Doppel ohne Niederlage und Niklas Reineberg siegte in 2 seiner Begegnungen. Ganz anders verlief die zweite Partie gegen den TTC Börde Magdeburg am Sonntag in gleicher Besetzung auswärts. Mit einer 0:10 Niederlage musste Alemannia Rijstedt die Heimreise antreten. Ja, das war's für heute. Ich hoffe, es war interessant für Sie und Sie schalten auch das nächste Mal wieder ein, wenn es heißt Sport bei Punktum.

Der Bergbau war einst der Motor einer ganzen Region und damit natürlich auch der Stadt Sangerhausen. Heute ist es nur noch eine Tradition, die gepflegt werden sollte und auch wird. Damit passte es inhaltlich hervorragend zum Tag des offenen Denkmals, der ja seit 1993 immer am zweiten Sonntag im September stattfindet. 2018 fiel nun auch das Datum der Ladehebung in der Berg- und Rosenstadt auf diesen Tag. Und so waren die Mitglieder der Bürgergruppe, die diese Veranstaltung organisieren, gespannt, wie viele Leute den Weg zum Kumpelplatz am Bergmann finden würden. Und die kamen auch, einzeln oder in kleinen Grüppchen, aus dem Wohngebiet, aber auch darüber hinaus. Kuchen und Kaffee sowie die zugegeben recht schwierigen Fragen eines bergmännischen Quiz ließen den Nachmittag gemütlich beginnen. Für die kleineren Gäste war wie gewohnt die Kriechstrecke des Röhrichschachtes aufgebaut und an einer Süßigkeitenwurfmaschine war Reaktion und Geschicklichkeit gefragt. Groß und klein konnten ihre Treffsicherheit beim Einschlagen eines Nagels beweisen. Musikalisch umrahmt wurde der Nachmittag von der Schallmeilenkapelle der Freiwilligen Feuerwehr Martinsried.

0: Erstmals hatte in diesem Jahr Dirk Fuhlert die Moderation der Veranstaltung übernommen und führte unterhaltsam durch den Ablauf. Dabei begrüßte er am Mikrofon den Chef der Bürgergruppe Hans Grabowski, aber auch den Ehrengast, das Bundestagsmitglied Thorsten Schweiger. Der erinnerte sich an die Anfänge und seine Zweifel zum Vorhaben.
1: Und ich gebe zu, als wir uns im Frühjahr 2007 getroffen haben, ja, Herr Grabowski, da haben wir beide nicht dran geglaubt, dass das was wird. Denn wir haben zum ersten Mal damals von der Stadt gesagt, wir lassen die Bürger planen.

Mitte des Schachtes fallen sollte, durch die vorüberziehenden Wolken nicht immer gut zu sehen war, half eine Funkuhr auf die Sekunde genau, um 15 Uhr den Schacht zu öffnen und die Bergmannslade, einen großen wasserdichten Koffer, herauszuholen.

0: Nach dem Auspacken des Inhaltes hatten die Gäste wie jedes Jahr die Gelegenheit, ausgiebig die einzelnen Stücke zu begutachten, bevor dann kurz vor 16 Uhr alles wieder verpackt wurde. Einige neue Gegenstände, darunter eine Flasche Schachtschnaps, die noch original aus den 70er Jahren stammt, werden nun ebenfalls in der Lade aufbewahrt. Etwa eine Stunde, nachdem der Koffer ans Tageslicht gehoben wurde, verschwand er wieder im Schacht, um hoffentlich in 365 Tagen erneut im Mittelpunkt des Interesses zu stehen. Es ist eine interessante Möglichkeit, Tradition zu pflegen und hätte sicherlich auch Napjan und Neuke gefallen, die in Hettstedt an den Beginn des Bergbaus in der Region erinnern. Das Denkmal stand zwar nicht auf dem Programm, aber 15 weitere Möglichkeiten luden die Neugierigen in der Kupferstadt ein. Für manche besonders interessant, der Blick in den sogenannten Franzosenturm, exakter der Brücktorturm, der irgendwann einmal zum Ensemble für die Ausstellung der Handwerkerutensilien der alten Meister gehören soll. Noch wartet jede Menge Arbeit. Ein anderer interessanter Turm ist das Seigertor. 33 Meter hoch, einst Teil der Stadtbefestigung, wurde es 1537 zu einem Torturm umgebaut, erlitt 1651 starke Brandzerstörungen und entstand 1722 in seiner heutigen Gestalt wieder neu. Alt und jung erklomm die Wendeltreppe und genoss den Ausblick. Viele waren von der Ausstellung des Fotoclubs Hettstedt überrascht, die andere Sichten auf Hettstedt ermöglichte. Wer an der Außenfassade die große Wappenplatte schon bewundert hatte, erfuhr drinnen, dass es sich nur um eine Nachbildung handelte. Das Original lagert nämlich im Turm. Wer ganz nach oben kletterte, konnte interessante Fakten zur Uhr erfahren, die dem Turm höchstwahrscheinlich den Namen gab. Denn dieser leitet sich vom mansfeldischen Ausdruck Seier für Uhr ab. Doch nicht nur in Hettstedt waren die Bürger und Gäste in den Denkmälern unterwegs, wie wir mit der Kamera dokumentieren konnten.
1: Auch auf dem Gelände des ehemaligen Schmidtschachtes in Helpra war an diesem Sonntagmorgen Betrieb. Der gleichnamige Verein hatte gemeinsam mit der Wipperliese zum Tag des offenen Denkmals etwas ganz Besonderes organisiert.
2: Als Highlight des diesjährigen Denkmalstages lassen wir die Wipperliese ein paar Kilometer mehr fahren, als sie bisher gefahren ist. Bisher ist sie ja bis Kloster Mansfeld gefahren. Und unser Traum war es immer, unser Museum, den Schmidtschacht, die Erlebniswelt Kupfer hier in Helpra, anzubinden an die Wipperliese.
3: Warum ist das so wichtig für Sie?
2: Weil wir denken, wir haben hier Großartiges geleistet und wollen es eigentlich nicht nur für uns gemacht haben, sondern für die ganze Region oder überregional. Und wir haben sehr hohen Zuspruch oder sehr großen Zuspruch. Und das ist ein Highlight, wo wir sagen, das gehört eigentlich zum touristischen Konzept für eine Entwicklung, damit eben angefangen von Wippra mit seiner Brauerei, mit dem Staudamm, mit der Rodelbahn, über Vatterrode, die Pioniereisenbahn, Mansfeld, das Luthermuseum, das Schloss, Kloster Mansfeld mit der Bergwerksbahn und letztendlich wir mit unseren Ausstellungen für Bergbau und Hüttengeschichte, dass es ein roter Faden ist, der sich so durchzieht und wir haben es jetzt geschafft nach ganz schönen Schwierigkeiten am Anfang, aber wir haben es wie gesagt geschafft und ab nächstes Jahr, ab Frühjahr, wenn der neue Fahrplan raus ist, dann gibt es auch das routinemäßig, dass dann öfters gefahren wird, nicht nur einmal.
1: Und dann ging's los mit Start am Bahnhof Kloster Mansfeld, über Bendorf, durch Helpra zum neuen Haltepunkt am ehemaligen Schmidtschacht. Weil dies eine Premiere nach vielen Jahren Stillstand war, wollen wir Ihnen ein paar Bilder von der Strecke nicht vorenthalten.
4: Okay.

Mit Spannung wurde die Wipperliese am Schmidtschacht erwartet. Von Vereinsmitgliedern, zahlreichen Gästen und der versammelten regionalen Presse. Circa 15 Minuten war der vollbesetzte Triebwagen unterwegs gewesen. Die Genehmigung beim Landesbevollmächtigten für Bahnaufsicht dafür einzuholen, dauerte entschieden länger und wurde erst Stunden vor dem Start erteilt.

0: Wie war denn die Fahrt?
1: War wunderbar. Es war besonders ein Erfolg, dass wir die Fahrt ermöglichen konnten. Und wir möchten uns hier ganz herzlich bei der Kreisbahn Mansfelder Land bedanken, besonders bei Herrn Kellner, der hier viel Kraft reingesteckt hat, die Strecke frei zu machen. Und mit der Zahl 75, die hergefahren sind, sind wir eigentlich stolz. Wir hatten ja erst die Möglichkeit, in den letzten Stunden eigentlich nochmal richtig Werbung zu machen, weil die Strecke von der Bahnbehörde erst am Freitag um 15 Uhr freigegeben wurde.
2: Froh, dass alles wie geplant geklappt hatte, war auch Gerhard Kellner, Geschäftsführer der Kreisbahn Mansfelder Land, die als wichtigster Partner des Projektes agierte.
3: Naja, wir sind ja nur 20 Jahre hier die Strecke nicht mehr gefahren. Früher nur im Güterverkehr und jetzt Personenverkehr. Von der Sanierung der Strecke zur Beräumung bis hin zur Genehmigung durch die Landesbehörde. Es war schon anspruchsvoll, möchte ich es zumindest nennen.
0: Soll das heute eine Eintagsfliege bleiben?
3: Wir hoffen nicht. Wir sind vom Verein hier Schmidtschacht, wie auch MBB, uns einig, dass wir das wiederholen wollen. Sinnvoll über Termine wollen wir uns in Nähe verständigen.
2: So oft wie in Zeiten, als auf dem Gleisanschluss sämtliche Güter für den Schmelzvorgang auf der Hütte, wie beispielsweise große Mengen Koks, transportiert wurden, wird die Wipperliese hier sicher nicht fahren. Zu besonderen Anlässen aber auf jeden Fall. Nach 15 Minuten Aufenthalt ging es dann schon wieder zurück nach Kloster Mansfeld. Schließlich wollte man ein paar Stunden später noch ein zweites Mal zum Schmidtschacht aufbrechen.
0: Warum sind Sie heute hier? Wegen Tag des offenen Denkmals.
4: Und wir wollten hier uns mal den Schmidtschacht ansehen und die ganzen Anlagen von der Kuhhütte ehemals. Und das interessiert uns. Und nachher wollen wir noch weiter nach Eising in der Annenkirche und zu den
5: Zu den Zellen. Und dann wollen wir noch in die Maltscheune,
4: wo die Tellersammlung
5: ausgestellt ist.
0: Respekt, Sie sind also wirklich richtig heimatinteressiert.
4: Jawohl, wir sind schon.
2: Das war auch die Intention von Detlef Schulze. Doch der hatte noch ganz andere Ambitionen.
0: Jetzt haben wir ja jemanden, der spontan Interesse an dem Verein hier vom Schmidtschacht bekundet. Warum?
6: Na, ich habe mal hier gearbeitet, so 79 bis 83.
0: Also in einer richtig aktiven Zeit sozusagen.
6: Ja, in der Möllerung und auf der Gicht durfte ich da mal ein Dreivierteljahr aushelfen. Hm. Ja, ich war EOS-Schüler bis zur Fahne.
0: Das haben ja viele gemacht,
6: ja,
0: genau.
6: Da habe ich hier geholfen. Nach der Fahne hatte ich noch mal 4 Monate. Und dann in den Sommerferien, also in der Semesterzeit.
0: Hm. Also wertvolles Fachwissen, was eigentlich hier gefragt ist.
6: Naja, so genau ist es noch nicht, aber wenn tatsächlich der Förderverein tatsächlich richtig Spaß macht, ja, warum sollte man nicht da Mitglied werden, beziehungsweise ein bisschen helfen? Denn irgendwie ist es ja Geschichte.
2: Das sahen auch der kleine Tom und sein Papa so, die sich auf dem Förderturm ganz nach oben wagten. Nach Mansfeld fuhr die Wipperliese an diesem Tag nicht, doch auch dort gab es am Tag des offenen Denkmals Interessantes zu entdecken. So wurde beispielsweise im Museum Luthers Elternhaus zu Sonderführungen durch den normalerweise nicht zugänglichen Keller der Luthers eingeladen. Das Interesse war riesig und Historiker Mirko Gutjahr bemühte sich während eines kleinen Vortrages alle Fragen der Besucher zu beantworten. So zum Beispiel, wozu dienten die Keller und was hat es mit der vermauerten Tür im Keller von Luthers Elternhaus auf sich?
7: Ja, wir haben ja heute den Tag des offenen Denkmals und erleben, was verbindet. Da passt natürlich sehr schön der Untergrund Mansfelds dazu, denn die Kelleranlagen in Mansfeld sind sehr, sehr spannend. Wir hatten ja vor einigen Jahren ein kleines Projekt mit zwei Damen, Frau Kunert und Frau Schmidt, die hier in Mansfeld sich mit den Kellern in Mansfeld beschäftigt haben und dort einmal versucht haben, den Untergrund Mansfeld und die Baugeschichte der Stadt nachzuempfinden. Und tatsächlich haben wir einige spannende Ergebnisse. Erlebnisse, die ich heute auch im Rahmen des Tag des offenen Denkmals vorstellen will. Natürlich im Zentrum steht für uns als Stiftung Luther Gedenkstätten natürlich der Keller des Luther Elternhauses, der aber genau diese ganzen Punkte, die ich heute auch erzähle, vereint. Also wir haben hier ganz alte Kelleranlagen, die noch älter sind als das Lutherhaus selbst. Wir haben hier einen unterirdischen Gang, der die beiden Häuser miteinander verbindet. Sie kennen sich ja die ganzen Sagen, die auch Schloss und Stadt miteinander mit Gängen verbunden sieht oder bis nach Eisleben reicht und ähnliches mehr. So schlimm ist es hier in Mansfeld nicht. Aber es gibt tatsächlich Gänge, die verschiedene Häuser miteinander verbinden. Und dieser Gang zeigt, dass die beiden Häuser ursprünglich mal zusammen bestanden haben, dass die beiden ursprünglich mal einen Baukomplex gebildet haben und das Anwesen der Luthers in Anfang des 16. Jahrhunderts viel, viel aufwendiger und viel repräsentativer war, als wir das bislang geglaubt haben.
0: Das ist ja heute erstmalig die Begehung. Soll das eine Eintagsfliege bleiben, oder?
7: Nein, also der Ansturm, den wir gerade schon verzeichnen, der ist sehr erfreulich und sehr groß. Und deswegen haben wir gerade auch sehr spontan beschlossen, das natürlich auch noch zu verstetigen. Das ist der Tiefkeller. Wir haben hier so eine kleine Lagernische und vermutlich einen alten Zugang hier unten. Und hier sehen Sie die wieder modern vermauerte Tür, interessanterweise mit so einem Portal, auch sehr aufwendig gemacht. Dahinter befand sich noch eine Vermauerung, die relativ massiv war und die dann offensichtlich statische Gründe hatte, hier eingebracht zu werden. Das ist offenbar passiert, als die beiden Häuser nicht mehr demselben Besitzer gehörten. Möglicherweise auch erst im 19. Jahrhundert, 1807, sind ja die beiden Häuser in der Mitte geteilt worden und dann hat natürlich auch der Verbindungsgang keine große Relevanz mehr, denn der Nachbar möchte sicher nicht, dass sie dann noch bei ihm im Keller marschieren.
2: Die Sonderführung durch den Keller von Luthers Elternhaus soll also keine Eintagsfliege bleiben und wird höchstwahrscheinlich in nächster Zeit regelmäßig angeboten. Doch auch die Ausstellungsräume eine Etage höher haben viele interessante Details über die Luthers zu bieten. Das Museum gegenüber sowieso. Und das nicht nur am Tag des offenen Denkmals.

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0: Hallo und herzlich willkommen, liebe Zuschauerinnen und Zuschauer bei Punktum, Ihrem regionalen Fernsehprogramm am heutigen Dienstag. Ja, die Landtagswahl wirkt natürlich nach wie vor nach und führt dazu, dass bestimmte Organisationen ja sich auch dazu äußern, wie auch der Landkreistag. Der fordert nämlich nach der Wahl ein klares Bekenntnis zur Selbstverwaltung und Sicherung der Kommunalfinanzen. Die Landkreise bleiben auch unter schwierigen politischen Verhältnissen der Stabilitätsanker für dieses Bundesland, heißt es in einer Erklärung eben jenes Landkreistages Sachsen-Anhalt. Die Landräte und Kreistage sind direkt gewählte Vertreter und keine nachgeordneten Ebenen der Landesregierung. Landrat Götz Ulrich, Präsident des Landkreistages Sachsen-Anhalt. Wir erwarten eine handlungsfähige Landesregierung, die ein klares Bekenntnis zur kommunalen Selbstverwaltung abgibt und die Landkreise stärkt. Die Landkreise werden unabhängig vom Ausgang der Regierungsbildung den Menschen verlässliche Partner bleiben. Die Landräte sind die Fürsprecher ihrer Region. Wir halten an unseren 10 Kernforderungen fest und müssen wissen, wie kann unsere finanzielle Lage verbessert werden? Wie kann ein Landeshaushalt verabschiedet werden? Wann vor allem? Was würde aus den wichtigen Investitionsvorhaben in Schulen und Straßen, die wir derzeit aus dem Sondervermögen des Bundes finanzieren, wenn die AfD dieses Geld vom Bund nicht annehmen will? Was wird aus unserem Vorhaben des Strukturwandels, wenn die AfD den Braunkohleausstieg ablehnt? Welche Investitionen in Schulen können wir überhaupt noch tätigen, wenn die Struktur der Schulen gänzlich verändert werden soll? Die Wähler unterscheiden deutlich zwischen der kommunalen Ebene einerseits sowie der Bundes- und Landespolitik andererseits. Gute kommunale Arbeit an Sachthemen wird belohnt. Wir werden diese vor Ort fortsetzen. Soweit der Landkreistag. Am Donnerstag, den 10. September, proben Bund, Länder und Kommunen erneut die Warnsysteme zum bundesweiten Warntag. Ab 11 Uhr werden auch in Mansfeld-Südharz mehr als 170 Sirenen heulen und über das modulare Warnsystem MOVAS grobe Warnungen über Rundfunk und Handys versenden. Diese werden auch über die Landkreis-App MeinMSH eingespielt. Gegen 11.45 Uhr wird dann über die entsprechenden Warnmittel wieder Endwarnung gegeben. Der bundesweite Warntag findet seit 2020 immer am zweiten Donnerstag im September statt.
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0: Am frühen Morgen des 2. September 2026 traf kein geringerer als der sachsen-anhaltinische Bildungsminister Jan Riedel auf dem Schulhof der Sangerhäuser Goetheschule ein. Im Gepäck hatte er zwei Fördermittelbescheide aus dem Sondervermögen für Infrastruktur und Klimaneutralität. So nahmen Schulleiterin Michaela Braumann sowie die Leiterin der Grundschule am Rosarium, Katja Züris-Rudolf, jeweils einen symbolischen Scheck entgegen. Fördermittel in Höhe von 300.000 Euro stellt das Land Sachsen-Anhalt für die Sanierung der Fenster und der Außenfassade der Turnhalle zur Verfügung. Das über 100 Jahre alte Gebäude, das inzwischen verschiedene bauliche Mängel aufweist, ist ein wesentlicher Bestandteil der schulischen Infrastruktur und wird nicht nur für den Schulsport genutzt, sondern auch von Sangerhäuser Vereinen und vom Kinderhort Poetengang. Weitere 100.000 Euro kommen der Grundschule am Rosarium zugute. Die Mittel sind für die akustische Sanierung der Turnhalle sowie der Unterrichts- und Aufenthaltsräume vorgesehen.
1: Und das ist wirklich eine gute Sache für die beiden Schulen, weil beide Schulen haben es wirklich nötig. Die Goetheschule, da arbeiten wir schon sehr, sehr lange an der Sanierung der Turnhalle, sind ja letztes Jahr im Sportstättenprogramm des Bundes noch gescheitert. Umso schöner ist es, dass wir heute da den ersten Schritt machen können, ein Stückchen weiterzukommen. Und ich glaube, man sieht es ja auch, wir wollen Fenster machen insbesondere. Die haben es also wirklich nötig. Die energetische Bilanz der Turnhalle ist eine Katastrophe. Und da werden wir also auch ein Stückchen zukunftssicher aufgestellt. Ja, und in der Grundschule am Rosarium, da geht es um Schallschutz. Vordergründig, die Schule ist eine typische DDR-Schule. Da hat man an den Schallschutz damals noch nicht so gedacht. Das ist eine Riesenbelastung für das Kollegium, für alle Beteiligten, auch für die Schüler. Und auch da denke ich, dass wir jetzt einen großen Schritt weiterkommen und endlich ein paar Vorhaben auch umsetzen können. Also insofern vielen Dank an das Land. Ich sage es nochmal, versprochen und Wort gehalten, das ist ganz wichtig, dass wir Verlässlichkeit reinkriegen. Und von daher zwei Schulen, die jetzt wieder auf den Weg gebracht werden, eine gute Sache. Vielen Dank.
2: Machen Sie das Beste draus. Danke.
0: Einen nicht unerheblichen Anteil daran, dass die Fördermittel nach Sangerhausen fließen, hat übrigens der CDU-Landtagsabgeordnete Matthias Redlich.
3: Ich setze mich hier für die Region ein. Ich bin im Bildungsausschuss des Landes und ich versuche da natürlich auch das rauszuholen, was wir kriegen können. Und wir haben die ganze Zeit im Koalitionsvertrag gehabt, dass wir ein Investitionsprogramm machen. Und ich habe da immer gehofft, dass wir genau hier diese Schulen auch in Mansfeld-Südharz, in Sangerhausen, die es brauchen, auch mit reinbekommen. Und es ist jetzt endlich gelungen. Über Mittel des Bundes. Wir haben es über das Land nicht ganz stemmen können, aber da bin ich trotzdem froh drum. Und es ist immer genau nämlich der Punkt, dass auch Ausschreibungen so kurzfristig manchmal kommen. Dann kriegt man als Abgeordneter die Info und ich gebe das dann an die Bürgermeister auch gleich weiter und sage dann hier, was habt ihr für ein Projekt? Habt ihr schon in Halde? Da kommt bald was. Macht die Anträge schon fertig, dass wir dann auch davon profitieren können hier in der Region.
4: Sehe ich eine glückliche Schulleiterin.
5: Ja, wir freuen uns sehr, diese Fördermittel erhalten zu haben und dass unsere Kinder vor allem wieder bald in einer richtig top sanierten Schule Sportunterricht treiben können.
4: Und dass es wirklich nötig ist, haben Sie auch betont.
5: Das ist richtig, weil die Turnhalle schon sehr, sehr alt ist und ich denke mal, da lohnt sich auch eine Investition diesbezüglich.
4: Und Sie sind ja auch ausgelastet von Schülern her,
5: haben Sie ja auch erzählt? Wir haben 212 Schüler in unserer Schule und die wollen alle ganz fleißig Sport treiben und freuen sich natürlich dann auf alle Fälle über diese neue Turnhalle.

0: Beim Wasserverband Südharz in Sangerhausen konnte die Geschäftsführerin Dr. Jutta Parnieske-Pasterkamp am 2. September 2026 hohen Besuch in ihren heiligen Hallen empfangen. Dabei kam Staatssekretär Dr. Steffen Eichner nicht zum ersten Mal mit Zuwendungsbescheiden im Gepäck in die Rosenstadt. Der Wasserverband Südharz ist 2014 aus dem Zusammenschluss des Abwasserzweckverbandes Südharz und des Trinkwasserzweckverbandes Südharz hervorgegangen. Heute gehören ihm die Stadt Sangerhausen, die Stadt Altstädt, die Verbandsgemeinde Goldene Aue, die Gemeinde Südharz und die Verbandsgemeinde Mansfelder Grund-Helpra an, so die Geschäftsführerin zu Beginn der Veranstaltung. Im weiteren Verlauf ihrer Ausführungen ging sie auch auf die besonders harten Rahmenbedingungen für den Wasserverband Südharz ein. Doch eine sichere und zuverlässige Trinkwasserversorgung muss auch dort gewährleistet sein, wo es schwierig wird. Das Umweltministerium unterstützt deshalb den Wasserverband Südharz mit insgesamt knapp 1,1 Millionen Euro bei zwei Vorhaben zur Erneuerung und zum Ausbau des Trinkwassernetzes. Frau Parnieske-Pasterkamp erläutert die beiden Vorhaben, für die die Förderung gedacht ist. So fließen 367.183 Euro in die Ertüchtigung des Trinkwassernetzes in Nienstedt. Dabei werden rund 1,4 Kilometer Trinkwasserleitungen unterschiedlicher Dimensionen erneuert. Die bestehenden Leitungen sind veraltet und waren in der Vergangenheit besonders störanfällig. Mit der Erneuerung und einem Ringschluss soll die Wasserversorgung der betroffenen Haushalte in der Nähe von Altstädt deutlich zuverlässiger werden. Mit 709.437 Euro fördert das Umweltministerium außerdem den zweiten Bauabschnitt einer neuen Trinkwasserverbindungsleitung zwischen dem Versorgungsgebiet Hainschwender und dem Auerberg. Die neue Leitung verbessert die Versorgungssicherheit und trägt zugleich dazu bei, das Gebiet rund um den Auerberg mit seinen touristischen Einrichtungen zuverlässig mit Trinkwasser zu versorgen. Trinkwasser ist Teil der Daseinsvorsorge und muss zuverlässig aus dem Hahn kommen. Und das unabhängig davon, ob eine Region wächst oder Einwohnerinnen und Einwohner verliert, betonte Dr. Steffen Eichner. Gerade im ländlichen Raum stehen die Versorger dabei vor besonderen Herausforderungen. Und so sei es auch im Südharz, sagte Eichner. Sinkende Einwohnerzahlen und die schwierige Karstlandschaft machen den Bau und den Betrieb der Leitungsnetze aufwendig und teuer. Deshalb hilft das Land Sachsen-Anhalt dabei, notwendige Infrastruktur auch unter schwierigen Bedingungen zukunftsfest zu machen. Die Förderung der beiden aktuellen Vorhaben erfolgt übrigens aus Einnahmen des Wasserentnahmeentgelts.
1: Baustoffe Probst in der Mansfelder Straße in Hettstedt war für viele Jahrzehnte eine feste Adresse für die Wipperstädter und die nähere Umgebung. Wer aufmerksam darauf achtete, dem fielen in der letzten Zeit Veränderungen auf. Grund genug, mit der Frau des Inhabers Sylvia Probst zu sprechen.
2: Ja, leider müssen wir schließen zum 30.09., da leider nicht mehr genug Kunden kommen, die Baustoffe kaufen. Und es ist somit für uns leider nicht mehr lohnt.
3: Ja, und wie reagieren Sie jetzt im letzten Monat darauf?
2: Wir sind bestrebt, die letzten Warenbestände, die wir noch auf unserem Lager haben, noch unter die Leute zu bringen und hoffen, dass wir noch sehr viel loswerden. Allerdings haben wir auch nur noch Restbestände. Wir haben noch ein paar Steine, wir haben noch etwas Pflaster, etwas Pflanzkübel. Mörtelprodukte sind leider schon alle. Porodonsteine sind noch ein paar im Angebot. Was noch da ist, ist Holz, Weichholz, Stämme zum selber abholen, gerne.
3: Es ist ja so, dass man so eine Entscheidung nicht einfach so trifft. Das ist bestimmt Ihnen auch schwer gefallen. Ja, wie fühlen Sie sich denn jetzt?
2: Es ist uns schwer gefallen. Wir haben lange überlegt und wir mussten ja dann schon Anfang des Jahres die Kündigung rausgeben und sind aber der Meinung, wir haben alles richtig gemacht. Also es wird auch nicht noch mal besser.
1: Damit geht eine lange gewerbliche Tradition in Hettstedt zu Ende und auch der zuletzt betriebene GLS- und DPD-Dienst muss natürlich eingestellt werden.
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5: Der DAX notiert am Dienstagvormittag bei 25.900,70 Punkten. Der TecDAX bei 4.038,42 Zählern. Und der Euro war in US-Dollar 16,22 wert.
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5: In der Nacht zum Mittwoch werden viele Wolken und gebietsweise Schauer mit Gewittern erwartet. Es besteht Starkregengefahr. Stürmische Böen sind nicht ausgeschlossen. Die Temperaturen gehen auf 17 bis 14 Grad zurück. Der Wind weht abseits der Niederschläge schwach aus unterschiedlichen Richtungen. Der Mittwoch wird wechselnd bis stark bewölkt. Gelegentlich fällt etwas Regen. Am Nachmittag können auch einzelne Schauer auftreten. Die Tageshöchsttemperatur erreicht 16 bis 20 Grad. Der Wind weht mäßig, teils frisch aus West. Die Nacht zum Donnerstag ist wechselnd bewölkt, aber meist niederschlagsfrei. Bei schwachem bis mäßigem Südwestwind sinken die Tiefstwerte auf 11 bis 8 Grad. Am Donnerstag ist es wolkig, teils heiter und meist niederschlagsfrei. Die Höchstwerte erreichen 18 bis 20 Grad, der Wind weht schwach bis mäßig aus West bis Nordwest. Die Nacht zum Freitag wird wolkig bis gering bewölkt und niederschlagsfrei. Lokal können sich Dunst- und Nebelfelder bilden. Die Tiefstwerte sinken auf 9 bis 5 Grad, der Wind weht schwach aus unterschiedlichen Richtungen. Am Freitag ist es heiter bis wolkig, Niederschlag wird nicht erwartet. Die Tageshöchsttemperatur erreicht 19 bis 22 Grad, der Wind weht schwach aus unterschiedlichen Richtungen.
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5: Um 11 Uhr waren es 25 Grad, die Luftfeuchtigkeit betrug 43% und der Luftdruck 1009 Hektopascal.
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0: Hallo und herzlich willkommen, liebe Sportfreunde, zu Sport bei Punktum. Die Handballer haben wieder den Spielbetrieb aufgenommen. Hier Resultate vom BSV Kloster Mansfeld. Die Frauenmannschaft konnte sich mit 45 zu 26 bei der HSG Sangerhausen Quervor 2 durchsetzen. Die Männermannschaft blieb Sieger bei TSV Reichardswerben 2 mit 37 zu 28. Die weibliche Jugend C, die hat ein Derby und konnte bei Fichte Erdeborn mit 22 zu 14 gewinnen. Die gleiche Ansätze, ja, bei der männlichen Jugend war der Gegner der Weißenfelser HV 91. Hier gab es ein Unentschieden 25 zu 25. Die männliche Jugend E, die unterlag Fichte Erdeborn mit 20 zu 32. Und schließlich noch die männliche Jugend D, hier ist die Ansetzung HC Burgenland, BSC Kloster Mansfeld und das Resultat 39 zu 18. Die Einzelmeisterschaften sind einer der Höhepunkte zum Abschluss der Platzbahn-Kegelsaison. Hier unser Bericht, der zeigt, wer in diesem Jahr Landesmeister wurde.
1: Die Einzelmeisterschaften im Platzbahnkegeln gehören zu den Höhepunkten jeder Saison. So trafen sich die besten 20 Kegler der Landesliga am 5. September 2026 auf der Anlage in Bendorf, um den diesjährigen Meister zu ermitteln. Bei bester Versorgung mit Speisen und Getränken durch einige Vereinsmitglieder harrten die Aktiven und auch die Zuschauer an diesem Nachmittag fast 5 Stunden vor Ort aus. Platzbahnkegel-Verbandschef Falco Kühnemund nutzte den Termin, um die Ergebnisse der vergangenen Kegelsaison noch einmal Revue passieren zu lassen und einige Ehrungen durchzuführen. Dabei wurde auch der wohl bekannteste Platzbahnkegler Bendorfs Horst Carbon nach vorn gebeten. Herr Kühnemund dankte dem sichtlich Gerührten, der mit seinen 93 Jahren immer noch mehrmals pro Woche auf dem Platz zu finden ist, für seinen unermüdlichen Einsatz. Doch dann begann der zweite, alles entscheidende Durchgang. Die Sportfreunde mit den geringsten Ergebnissen aus Runde 1 begannen. Als letzter war demnach Ronny Müller von Eintracht Greifsfeld an der Reihe. Der Vorjahressieger hatte mit 46 Treffern jetzt die beste Ausgangsposition.
2: Ich verstehe es auch nicht, wenn ich ganz ehrlich bin. Weil meine Saison war eigentlich nicht so gut. Ich habe das gestern nach in der Vorstandsgruppe schon geschrieben, dass ich eigentlich nicht denke, dass hier viel geht, aber bin gut reingekommen.
3: 46 ist schon eine Hausnummer.
2: Das ist eine Hausnummer. Aber wie gesagt, wir gehen ja nicht zwei Durchgänge.
3: So sieht's aus, ja.
2: Da kommen ja auch noch eine ganze Menge Faktoren zusammen, Nerven und so weiter. Mhm. Erstmal den machen und dann gucken wir, wo der Reise hingeht.
1: Und tatsächlich blieb es bis zum Ende des Wettkampfes spannend. Und es gab so manche Überraschung. So kam Herr Müller zum Beispiel in Runde 2 nur auf 33 Kegel, was am Ende Platz 7 bedeutete. Andere verbesserten ihr Ergebnis beträchtlich, wie beispielsweise Nick Schippel vom PKV Grün-Weiß Ziegelrode. Er hatte 35 vorgelegt und kam jetzt auf 45, was insgesamt 80 Punkte bedeutete. Genauso viel erzielte der siebige Röder Andreas Neduk. So gab es am Ende ein Stechen um Platz 5 und 6, das Letztgenannter für sich entscheiden konnte. Platz 4 belegte am Ende Niklas Kühnemund vom ersten PKV Annarode mit 82 Zählern. Sein Teamkollege Benjamin Heilek sicherte sich mit 83 Punkten den dritten Platz. Die besten Kegler kamen jedoch vom Nachbarverein, dem ersten PKV Siebigerode. Chris Wurch wurde Zweiter mit 86 Kegeln und Roy Henze mit nur einem Punkt mehr wurde Einzel-Landesmeister 2026. Die Einzel-Kreismeisterschaft am nächsten Tag gewann übrigens Pascal Oetzel von der Spielgemeinschaft Hergesdorf-Alsdorf 02 mit 83 Punkten.
0: Zum Saisonauftakt in der Oberliga im Tischtennis muss

musste sich die zweite Damenmannschaft von Alemannia Rietstedt beim DJK Biederitz knapp mit 4:6 geschlagen geben. Trotz der Niederlage zeigte die Mannschaft eine starke kämpferische Leistung. Am Sonntag im ersten Heimspiel traf der SV Alemannia Rietstedt 2 in der Oberliga Damenmitte auf den TTC Holzhausen. Die Partie endet aus Rietstedter Sicht mit 2:8. Für Rietstedt gelangen 2 Siege. Emma Schneider und Mia Liesegang holten für das Rietstedter Team jeweils einen Punkt. Trotz der Niederlage zeigte die Mannschaft Einsatz und kämpfte um jeden dieser Punkte. Zum Auftakt des Spiels Jahres 26-27 standen sich in der Bezirksklasse Mansfeld-Südharz im vereinsinternen Duell natürlich die Mannschaften von Alemannia Rietstedt 4 und 3 gegenüber. Alemannia 3 entschied diese Begegnung mit 7:3 für sich. In der Verbandsliga 15-19 Jugend startet Alemannia Rietstedt mit einem deutlichen 9:1 Heimsieg gegen die Kombination Postgardelegen Chemie Mierste. Paul Müller und Neo Grimm blieben im Einzel und im Doppel ohne Niederlage und Niklas Reineberg siegte in 2 seiner Begegnungen. Ganz anders verlief die zweite Partie gegen den TTC Börde Magdeburg am Sonntag in gleicher Besetzung auswärts. Mit einer 0:10 Niederlage musste Alemannia Rietstedt die Heimreise antreten. Ja, das war's für heute. Ich hoffe, es war interessant für Sie und Sie schalten auch das nächste Mal wieder ein, wenn es heißt Sport bei Punktum.

Der Bergbau war einst der Motor einer ganzen Region und damit natürlich auch der Stadt Sangerhausen. Heute ist es nur noch eine Tradition, die gepflegt werden sollte und auch wird. Damit passte es inhaltlich hervorragend zum Tag des offenen Denkmals, der ja seit 1993 immer am zweiten Sonntag im September stattfindet. 2018 fiel nun auch das Datum der Ladehebung in der Berg- und Rosenstadt auf diesen Tag. Und so waren die Mitglieder der Bürgergruppe, die diese Veranstaltung organisieren, gespannt, wie viele Leute den Weg zum Kumpelplatz am Bergmann finden würden. Und die kamen auch, einzeln oder in kleinen Grüppchen, aus dem Wohngebiet, aber auch darüber hinaus. Kuchen und Kaffee sowie die zugegeben recht schwierigen Fragen eines bergmännischen Quiz ließen den Nachmittag gemütlich beginnen. Für die kleineren Gäste war wie gewohnt die Kriechstrecke des Röhrichschachtes aufgebaut und an einer Süßigkeitenwurfmaschine war Reaktion und Geschicklichkeit gefragt. Groß und klein konnten ihre Treffsicherheit beim Einschlagen eines Nagels beweisen. Musikalisch umrahmt wurde der Nachmittag von der Schallmeilenkapelle der Freiwilligen Feuerwehr Martinsried.

0: Erstmals hatte in diesem Jahr Dirk Fuhlert die Moderation der Veranstaltung übernommen und führte unterhaltsam durch den Ablauf. Dabei begrüßte er am Mikrofon den Chef der Bürgergruppe Hans Grabowski, aber auch den Ehrengast, das Bundestagsmitglied Thorsten Schweiger. Der erinnerte sich an die Anfänge und seine Zweifel zum Vorhaben.
1: Und ich gebe zu, als wir uns im Frühjahr 2007 getroffen haben, ja, Herr Grabowski, da haben wir beide nicht dran geglaubt, dass das was wird. Denn wir haben zum ersten Mal damals von der Stadt gesagt, wir lassen die Bürger planen. Und aus der ersten Runde, der Planungsrunde, bin ich rausgegangen und habe gesagt, das wird nie was. Die einen wollten Hecken, die anderen wollten Bänke. Bänke sollte es nicht geben, dann sollte es Spielgeräte geben. Und ich gebe zu, ich habe mich geirrt. Und ich bin froh, dass ich mich geirrt habe, denn nicht umsonst können wir heute zum 11. Mal hier stehen. Und es ging dann auch 2007 sehr, sehr schnell. In nur 3 Monate Bauzeit haben wir das gemeinsam mit der Bürgergruppe getan. Und ich bin außerordentlich froh, dass das heute nach 11 Jahren immer noch ein guter Anlass ist, hier ein kleines Fest zu feiern.
0: Viele Sponsoren hatten die Bürgergruppe unterstützt, darunter die Bundestagsfraktion der Partei Die Linke, die fast auch schon traditionell einen Scheck überreichte. Da der Schatten, der astronomisch exakt auf die Decke

0: Tageslicht gehoben wurde, verschwand er wieder im Schacht, um hoffentlich in 365 Tagen erneut im Mittelpunkt des Interesses zu stehen. Es ist eine interessante Möglichkeit, Tradition zu pflegen und hätte sicherlich auch Napjan und Neuke gefallen, die in Hettstedt an den Beginn des Bergbaus in der Region erinnern. Das Denkmal stand zwar nicht auf dem Programm, aber 15 weitere Möglichkeiten luden die Neugierigen in der Kupferstadt ein. Für manche besonders interessant, der Blick in den sogenannten Franzosenturm, exakter der Brücktorturm, der irgendwann einmal zum Ensemble für die Ausstellung der Handwerkerutensilien der alten Meister gehören soll. Noch wartet jede Menge Arbeit. Ein anderer interessanter Turm ist das Seigertor. 33 Meter hoch, einst Teil der Stadtbefestigung, wurde es 1537 zu einem Torturm umgebaut, erlitt 1651 starke Brandzerstörungen und entstand 1722 in seiner heutigen Gestalt wieder neu. Alt und jung erklomm die Wendeltreppe und genoss den Ausblick. Viele waren von der Ausstellung des Fotoclubs Hettstedt überrascht, die andere Sichten auf Hettstedt ermöglichte. Wer an der Außenfassade die große Wappenplatte schon bewundert hatte, erfuhr drinnen, dass es sich nur um eine Nachbildung handelte. Das Original lagert nämlich im Turm. Wer ganz nach oben kletterte, konnte interessante Fakten zur Uhr erfahren, die dem Turm höchstwahrscheinlich den Namen gab. Denn dieser leitet sich vom mansfeldischen Ausdruck Seier für Uhr ab. Doch nicht nur in Hettstedt waren die Bürger und Gäste in den Denkmälern unterwegs, wie wir mit der Kamera dokumentieren konnten.
1: Auch auf dem Gelände des ehemaligen Schmidtschachtes in Helbra war an diesem Sonntagmorgen Betrieb. Der gleichnamige Verein hatte gemeinsam mit der Wipperliese zum Tag des offenen Denkmals etwas ganz Besonderes organisiert.
2: Als Highlight des diesjährigen Denkmalstages lassen wir die Wipperliese ein paar Kilometer mehr fahren, als sie bisher gefahren ist. Bisher ist sie ja bis Kloster Mansfeld gefahren. Und unser Traum war es immer, unser Museum, den Schmidtschacht, die Erlebniswelt Kupfer hier in Helbra, anzubinden an die Wipperliese.
3: Warum ist das so wichtig für Sie?
2: Weil wir denken, wir haben hier Großartiges geleistet und wollen es eigentlich nicht nur für uns gemacht haben, sondern für die ganze Region oder überregional. Und wir haben sehr hohen Zuspruch oder sehr großen Zuspruch. Und das ist ein Highlight, wo wir sagen, das gehört eigentlich zum touristischen Konzept für eine Entwicklung, damit eben angefangen von Wippra mit seiner Brauerei, mit dem Staudamm, mit der Rodelbahn, über Vatterrode, die Pioniereisenbahn, Mansfeld, das Luthermuseum, das Schloss, Kloster Mansfeld mit der Bergwerksbahn und letztendlich wir mit unseren Ausstellungen für Bergbau- und Hüttengeschichte, dass es ein roter Faden ist, der sich so durchzieht und wir haben es jetzt geschafft nach ganz schönen Schwierigkeiten am Anfang, aber wir haben es, wie gesagt, geschafft und ab nächstes Jahr, ab Frühjahr, wenn der neue Fahrplan raus ist, dann gibt es auch das routinemäßig, dass dann öfters gefahren wird, nicht nur einmal.
1: Und dann ging's los. Mit Start am Bahnhof Kloster Mansfeld, über Bendorf, durch Helbra zum neuen Haltepunkt am ehemaligen Schmidtschacht. Weil dies eine Premiere nach vielen Jahren Stillstand war, wollen wir Ihnen ein paar Bilder von der Strecke nicht vorenthalten.

Mit Spannung wurde die Wipperliese am Schmidtschacht erwartet. Von Vereinsmitgliedern, zahlreichen Gästen und der versammelten regionalen Presse. Circa 15 Minuten war der vollbesetzte Triebwagen unterwegs gewesen. Die Genehmigung beim Landesbevollmächtigten für Bahnaufsicht dafür einzuholen, dauerte entschieden länger und wurde erst Stunden vor dem Start erteilt.

0: Wie war denn die Fahrt?
1: War wunderbar. Es war besonders ein Erfolg, dass wir die Fahrt ermöglichen konnten. Und wir möchten uns hier ganz herzlich bei der Kreisbahn Mansfelder Land bedanken, besonders bei Herrn Kellner, der hier viel Kraft reingesteckt hat, die Strecke frei zu machen. Und mit der Zahl 75, die hergefahren sind, sind wir eigentlich stolz. Wir hatten ja erst die Möglichkeit, in den letzten Stunden eigentlich nochmal richtig Werbung zu machen, weil die Strecke von der Bahnbehörde erst am Freitag um 15 Uhr freigegeben wurde.
2: Froh, dass alles wie geplant geklappt hatte, war auch Gerhard Kellner, Geschäftsführer der Kreisbahn Mansfelder Land, die als wichtigster Partner des Projektes agierte.
3: Naja, wir sind ja nur 20 Jahre hier die Strecke nicht mehr gefahren. Früher nur im Güterverkehr und jetzt Personenverkehr. Von der Sanierung der Strecke zur Beräumung bis hin zur Genehmigung durch die Landesbehörde. Es war schon anspruchsvoll, möchte ich es zumindest nennen.
0: Soll das heute eine Eintagsfliege bleiben?
3: Wir hoffen nicht. Wir sind vom Verein hier Schmidtschacht, wie auch MBB, uns einig, dass wir das wiederholen wollen. Sinnvoll über Termine wollen wir uns in Nähe verständigen.
2: So oft wie in Zeiten, als auf dem Gleisanschluss sämtliche Güter für den Schmelzvorgang auf der Hütte, wie beispielsweise große Mengen Koks, transportiert wurden, wird die Wipperliese hier sicher nicht fahren. Zu besonderen Anlässen aber auf jeden Fall. Nach 15 Minuten Aufenthalt ging es dann schon wieder zurück nach Kloster Mansfeld. Schließlich wollte man ein paar Stunden später noch ein zweites Mal zum Schmidtschacht aufbrechen.
0: Warum sind Sie heute hier?
4: Wegen Tag des offenen Denkmals.
0: Und wir wollten hier uns mal den Schmidtschacht ansehen und die ganzen Anlagen von der Kuhhütte ehemals. Und das interessiert uns. Und nachher wollen wir noch weiter nach Eising in der Annikürde und zu den
4: Zellen. Und dann wollen wir noch in die Malzscheune,
0: wo die Tellersammlung
4: ausgestellt ist.
0: Respekt, Sie sind also wirklich richtig heimatinteressiert.
4: Jawohl, wir sind schon...
2: Das war auch die Intention von Detlef Schulze. Doch der hatte noch ganz andere Ambitionen.
0: Jetzt haben wir ja jemanden, der spontan Interesse an dem Verein hier vom Schmidtschacht bekundet. Warum?
5: Na, ich habe mal hier gearbeitet. So 79 bis 83.
0: Ja. Also in einer richtig aktiven Zeit sozusagen.
5: Ja, in der Möllerung und auf der Gicht durfte ich da mal ein Dreivierteljahr aushelfen. Hm. Ja, ich war EOS-Schüler bis zur Fahne.
0: Das haben ja viele gemacht,
5: ja,
0: genau.
5: Da habe ich hier geholfen. Nach der Fahne hatte ich noch mal 4 Monate. Und dann in den Sommerferien, also in der Semesterzeit.
0: Hm. Also wertvolles Fachwissen, was eigentlich hier gefragt ist.
5: Naja, so genau ist es noch nicht, aber wenn tatsächlich der Förderverein tatsächlich richtig Spaß macht, ja, warum sollte man nicht da Mitglied werden, beziehungsweise ein bisschen helfen? Denn irgendwie ist es ja Geschichte.
2: Das sahen auch der kleine Tom und sein Papa so, die sich auf dem Förderturm ganz nach oben wagten. Nach Mansfeld fuhr die Wipperliese an diesem Tag nicht, doch auch dort gab es am Tag des offenen Denkmals Interessantes zu entdecken. So wurde beispielsweise im Museum Luthers Elternhaus zu Sonderführungen durch den normalerweise nicht zugänglichen Keller der Luthers eingeladen. Das Interesse war riesig und Historiker Mirko Gutjahr bemühte sich während eines kleinen Vortrages, alle Fragen der Besucher zu beantworten. So zum Beispiel, wozu dienten die Keller und was hat es mit der vermauerten Tür im Keller von Luthers Elternhaus auf sich?
6: Ja, wir haben ja heute den Tag des offenen Denkmals und erleben, was verbindet. Da passt natürlich sehr schön der Untergrund Mansfelds dazu, denn die Kelleranlagen in Mansfeld sind sehr, sehr spannend. Wir hatten ja vor einigen Jahren ein kleines Projekt mit zwei Damen, Frau Kunert und Frau Schmidt, die hier in Mansfeld sich mit den Kellern in Mansfeld beschäftigt haben und dort einmal versucht haben, den Untergrund Mansfeld und die Baugeschichte der Stadt nachzuempfinden. Und tatsächlich haben wir einige spannende Ergebnisse. Erlebnisse, die ich heute auch im Rahmen des Tag des offenen Denkmals vorstellen will. Natürlich im Zentrum steht für uns als Stiftung Luther Gedenkstätten natürlich der Keller des Luther Elternhauses, der aber genau diese ganzen Punkte, die ich heute auch erzähle, vereint. Also wir haben hier ganz alte Kelleranlagen, die noch älter sind als das Lutherhaus selbst. Wir haben hier einen unterirdischen Gang, der die beiden Häuser miteinander verbindet. Sie kennen sich ja die ganzen Sagen, die auch Schloss und Stadt miteinander mit Gängen verbunden sieht oder bis nach Eisleben reicht und ähnliches mehr. So schlimm ist es hier in Mansfeld nicht. Aber es gibt tatsächlich Gänge, die verschiedene Häuser miteinander verbinden. Und dieser Gang zeigt, dass die beiden Häuser ursprünglich mal zusammen bestanden haben, dass die beiden ursprünglich mal einen Baukomplex gebildet haben und das Anwesen der Luthers in Anfang des 16. Jahrhunderts viel, viel aufwendiger und viel repräsentativer war, als wir das bislang geglaubt haben.
7: Das ist ja heute erstmalig die Begehung. Soll das eine Eintagsfliege bleiben, oder?
6: Nein, also der Ansturm, den wir gerade schon verzeichnen, der ist sehr erfreulich und sehr groß. Und deswegen haben wir gerade auch sehr spontan beschlossen, das natürlich auch noch zu verstetigen. Das ist der Tiefkeller. Wir haben hier so eine kleine Lagernische und vermutlich einen alten Zugang hier unten. Und hier sehen Sie die wieder modern vermauerte Tür, interessanterweise mit so einem Portal, auch sehr aufwendig gemacht. Dahinter befand sich noch eine Vermauerung, die relativ massiv war und die dann offensichtlich statische Gründe hatte, hier eingebracht zu werden. Das ist offenbar passiert, als die beiden Häuser nicht mehr demselben Besitzer gehörten. Möglicherweise auch erst im 19. Jahrhundert, 1807, sind ja die beiden Häuser in der Mitte geteilt worden, und dann hat natürlich auch der Verbindungsgang keine große Relevanz mehr, denn der Nachbar möchte sicher nicht, dass sie dann noch bei ihm im Keller marschieren.
2: Die Sonderführung durch den Keller von Luthers Elternhaus soll also keine Eintagsfliege bleiben und wird höchstwahrscheinlich in nächster Zeit regelmäßig angeboten. Doch auch die Ausstellungsräume eine Etage höher haben viele interessante Details über die Luthers zu bieten. Das Museum gegenüber sowieso. Und das nicht nur am Tag des offenen Denkmals.

0: Ja, liebe Zuschauer, wir sind hier im Herzwald und auf der Suche nach dem Nainhorn. 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

0: Hallo und herzlich willkommen, liebe Zuschauerinnen und Zuschauer bei Punktum, Ihrem regionalen Fernsehprogramm am heutigen Dienstag. Ja, die Landtagswahl wirkt natürlich nach wie vor nach und führt dazu, dass bestimmte Organisationen ja sich auch dazu äußern, wie auch der Landkreistag. Der fordert nämlich nach der Wahl ein klares Bekenntnis zur Selbstverwaltung und Sicherung der Kommunalfinanzen. Die Landkreise bleiben auch unter schwierigen politischen Verhältnissen der Stabilitätsanker für dieses Bundesland, heißt es in einer Erklärung eben jenes Landkreistages Sachsen-Anhalt. Die Landräte und Kreistage sind direkt gewählte Vertreter und keine nachgeordneten Ebenen der Landesregierung. Landrat Götz Ulrich, Präsident des Landkreistages Sachsen-Anhalt. Wir erwarten eine handlungsfähige Landesregierung, die ein klares Bekenntnis zur kommunalen Selbstverwaltung abgibt und die Landkreise stärkt. Die Landkreise werden unabhängig vom Ausgang der Regierungsbildung den Menschen verlässliche Partner bleiben. Die Landräte sind die Fürsprecher ihrer Region. Wir halten an unseren 10 Kernforderungen fest und müssen wissen, wie kann unsere finanzielle Lage verbessert werden? Wie kann ein Landeshaushalt verabschiedet werden? Wann vor allem? Was würde aus den wichtigen Investitionsvorhaben in Schulen und Straßen, die wir derzeit aus dem Sondervermögen des Bundes finanzieren, wenn die AfD dieses Geld vom Bund nicht annehmen will? Was wird aus unserem Vorhaben des Strukturwandels, wenn die AfD den Braunkohleausstieg ablehnt? Welche Investitionen in Schulen können wir überhaupt noch tätigen, wenn die Struktur der Schulen gänzlich verändert werden soll? Die Wähler unterscheiden deutlich zwischen der kommunalen Ebene einerseits sowie der Bundes- und Landespolitik andererseits. Gute kommunale Arbeit an Sachthemen wird belohnt. Wir werden diese vor Ort fortsetzen. Soweit der Landkreistag. Am Donnerstag, den 10. September, proben Bund, Länder und Kommunen erneut die Warnsysteme zum bundesweiten Warntag. Ab 11 Uhr werden auch in Mansfeld-Südharz mehr als 170 Sirenen heulen und über das modulare Warnsystem MOVAS grobe Warnungen über Rundfunk und Handys versenden. Diese werden auch über die Landkreis-App Mein MSH eingespielt. Gegen 11.45 Uhr wird dann über die entsprechenden Warnmittel wieder Endwarnung gegeben. Der bundesweite Warntag findet seit 2020 immer am zweiten Donnerstag im September statt.
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0: Am frühen Morgen des 2. September 2026 traf kein geringerer als der sachsen-anhaltinische Bildungsminister Jan Riedel auf dem Schulhof der Sangerhäuser Goetheschule ein. Im Gepäck hatte er zwei Fördermittelbescheide aus dem Sondervermögen für Infrastruktur und Klimaneutralität. So nahmen Schulleiterin Michaela Braumann sowie die Leiterin der Grundschule am Rosarium, Katja Züris-Rudolf, jeweils einen symbolischen Scheck entgegen. Fördermittel in Höhe von 300.000 Euro stellt das Land Sachsen-Anhalt für die Sanierung der Fenster und der Außenfassade der Turnhalle zur Verfügung. Das über 100 Jahre alte Gebäude, das inzwischen verschiedene bauliche Mängel aufweist, ist ein wesentlicher Bestandteil der schulischen Infrastruktur und wird nicht nur für den Schulsport genutzt, sondern auch von Sangerhäuser Vereinen und vom Kinderhort Poetengang. Weitere 100.000 Euro kommen der Grundschule am Rosarium zugute. Die Mittel sind für die akustische Sanierung der Turnhalle sowie der Unterrichts- und Aufenthaltsräume vorgesehen.
1: Und das ist wirklich eine gute Sache für die beiden Schulen, weil beide Schulen haben es wirklich nötig. Die Goetheschule, da arbeiten wir schon sehr, sehr lange an der Sanierung der Turnhalle, sind ja letztes Jahr im Sportstättenprogramm des Bundes noch gescheitert. Umso schöner ist es, dass wir heute da den ersten Schritt machen können, ein Stückchen weiterzukommen. Und ich glaube, man sieht es ja auch, wir wollen Fenster machen insbesondere. Die haben es also wirklich nötig. Die energetische Bilanz der Turnhalle ist eine Katastrophe. Und da werden wir also auch ein Stückchen zukunftssicher aufgestellt. Ja, und in der Grundschule am Rosarium, da geht es um Schallschutz vordergründig. Die Schule ist eine typische DDR-Schule. Da hat man an den Schallschutz damals noch nicht so gedacht. Das ist eine Riesenbelastung für das Kollegium, für alle Beteiligten, auch für die Schüler. Und auch da denke ich, dass wir jetzt einen großen Schritt weiterkommen und endlich ein paar Vorhaben auch umsetzen können. Also insofern vielen Dank an das Land. Ich sage es nochmal, versprochen und Wort gehalten, das ist ganz wichtig, dass wir Verlässlichkeit reinkriegen. Und von daher zwei Schulen, die jetzt wieder auf den Weg gebracht werden, eine gute Sache. Vielen Dank.
2: Machen Sie das Beste draus. Danke.
0: Einen nicht unerheblichen Anteil daran, dass die Fördermittel nach Sangerhausen fließen, hat übrigens der CDU-Landtagsabgeordnete Matthias Redlich.
3: Ich setze mich hier für die Region ein. Ich bin im Bildungsausschuss des Landes und ich versuche da natürlich auch das rauszuholen, was wir kriegen können. Und wir haben die ganze Zeit im Koalitionsvertrag gehabt, dass wir ein Investitionsprogramm machen. Und ich habe da immer gehofft, dass wir genau hier diese Schulen auch in Mansfeld-Südharz, in Sangerhausen, die es brauchen, auch mit reinbekommen. Und das ist jetzt endlich gelungen. Über Mittel des Bundes. Wir haben es über das Land nicht ganz stemmen können, aber da bin ich trotzdem froh drum. Und es ist immer genau nämlich der Punkt, dass auch Ausschreibungen so kurzfristig manchmal kommen. Dann kriegt man als Abgeordneter die Info und ich gebe das dann an die Bürgermeister auch gleich weiter und sage dann hier, was habt ihr für ein Projekt, habt ihr schon in Halde, da kommt bald was, macht die Anträge schon fertig, dass wir dann auch davon profitieren können hier in der Region.
4: Sehe ich eine glückliche Schulleiterin.
5: Ja, wir freuen uns sehr, diese Fördermittel erhalten zu haben und dass unsere Kinder vor allem wieder bald in einer richtig top sanierten Schule Sportunterricht treiben können.
4: Und dass es wirklich nötig ist, haben Sie auch betont.
5: Das ist richtig, weil die Turnhalle schon sehr, sehr alt ist und ich denke mal, da lohnt sich auch eine Investition diesbezüglich.
4: Und Sie sind ja auch ausgelastet von Schülern her,
5: haben Sie ja, auch erzählt? Wir haben 212 Schüler in unserer Schule und die wollen alle ganz fleißig Sport treiben und freuen sich natürlich dann auf alle Fälle über diese neue Turnhalle.
0: Beim Wasserverband Südharz in Sangerhausen konnte die Geschäftsführerin Dr. Jutta Parnieske-Pasterkamp am 2. September 2026 hohen Besuch in ihren heiligen Hallen empfangen. Dabei kam Staatssekretär Dr. Steffen Eichner nicht zum ersten Mal mit Zuwendungsbescheiden im Gepäck in die Rosenstadt. Der Wasserverband Südharz ist 2014 aus dem Zusammenschluss des Abwasserzweckverbandes Südharz und des Trinkwasserzweckverbandes Südharz hervorgegangen. Heute gehören ihm die Stadt Sangerhausen, die Stadt Altstädt, die Verbandsgemeinde Goldene Aue, die Gemeinde Südharz und die Verbandsgemeinde Mansfelder Grund Helpra an, so die Geschäftsführerin zu Beginn der Veranstaltung. Im weiteren Verlauf ihrer Ausführungen ging sie auch auf die besonders harten Rahmenbedingungen für den Wasserverband Südharz ein. Doch eine sichere und zuverlässige

0: Trinkwasserversorgung muss auch dort gewährleistet sein, wo es schwierig wird. Das Umweltministerium unterstützt deshalb den Wasserverband Südharz mit insgesamt knapp 1,1 Millionen Euro bei zwei Vorhaben zur Erneuerung und zum Ausbau des Trinkwassernetzes. Frau Pauniske Pastrakamp erläutert die beiden Vorhaben, für die die Förderung gedacht ist. So fließen 367.183 Euro in die Ertüchtigung des Trinkwassernetzes in Nienstedt. Dabei werden rund 1,4 Kilometer Trinkwasserleitungen unterschiedlicher Dimensionen erneuert. Die bestehenden Leitungen sind veraltet und waren in der Vergangenheit besonders störanfällig. Mit der Erneuerung und einem Ringschluss soll die Wasserversorgung der betroffenen Haushalte in der Nähe von Altstädt deutlich zuverlässiger werden. Mit 709.437 Euro fördert das Umweltministerium außerdem den zweiten Bauabschnitt einer neuen Trinkwasserverbindungsleitung zwischen dem Versorgungsgebiet Hain-Schwender und dem Auerberg. Die neue Leitung verbessert die Versorgungssicherheit und trägt zugleich dazu bei, das Gebiet rund um den Auerberg mit seinen touristischen Einrichtungen zuverlässig mit Trinkwasser zu versorgen. Trinkwasser ist Teil der Daseinsvorsorge und muss zuverlässig aus dem Hahn kommen. Und das unabhängig davon, ob eine Region wächst oder Einwohnerinnen und Einwohner verliert, betonte Dr. Steffen Eichner. Gerade im ländlichen Raum stehen die Versorger dabei vor besonderen Herausforderungen. Und so sei es auch im Südharz, sagte Eichner. Sinkende Einwohnerzahlen und die schwierige Karstlandschaft machen den Bau und den Betrieb der Leitungsnetze aufwendig und teuer. Deshalb hilft es Land Sachsen-Anhalt dabei, notwendige Infrastruktur auch unter schwierigen Bedingungen zukunftsfest zu machen. Die Förderung der beiden aktuellen Vorhaben erfolgt übrigens aus Einnahmen des Wasserentnahmeentgelts.
1: Baustoffe Probst in der Mansfelder Straße in Hettstedt war für viele Jahrzehnte eine feste Adresse für die Wipperstädter und die nähere Umgebung. Wer aufmerksam darauf achtete, dem fielen in der letzten Zeit Veränderungen auf. Grund genug, mit der Frau des Inhabers Sylvia Probst zu sprechen.
2: Ja, leider müssen wir schließen zum 30.09., da leider nicht mehr genug Kunden kommen, die Baustoffe kaufen. Und es ist somit für uns leider nicht mehr lohnt.
3: Ja, und wie reagieren Sie jetzt im letzten Monat darauf?
2: Wir sind bestrebt, die letzten Warenbestände, die wir noch auf unserem Lager haben, noch unter die Leute zu bringen und hoffen, dass wir noch sehr viel loswerden. Allerdings haben wir auch nur noch Restbestände. Wir haben noch ein paar Steine, wir haben noch etwas Pflaster, etwas Pflanzkübel. Mörtelprodukte sind leider schon alle. Porodonsteine sind noch ein paar im Angebot. Was noch da ist, ist Holz. Weichholz, Stämme zum selber abholen, gerne.
3: Es ist ja so, dass man so eine Entscheidung nicht einfach so trifft. Das ist bestimmt Ihnen auch schwer gefallen. Ja, wie fühlen Sie sich denn jetzt?
2: Es ist uns schwer gefallen. Wir haben lange überlegt und wir mussten ja dann schon Anfang des Jahres die Kündigung rausgeben und sind aber der Meinung, wir haben alles richtig gemacht. Also es wird auch nicht noch mal besser.
1: Damit geht eine lange gewerbliche Tradition in Hettstedt zu Ende und auch der zuletzt betriebene GLS- und DPD-Dienst muss natürlich eingestellt werden.
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1: Besuchen Sie den 41. 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Vereine der Region präsentieren sich und der Kreis Sportbund ist mit einem bunten Programm für Groß und Klein dabei. Zum Tag des offenen Denkmals lädt der Schmidtschacht Helbra am 13. September von 9.30 Uhr bis 16.30 Uhr ein. Gemeinsam leben, gemeinsam feiern. Das Senioren- und Pflegeheim Hettstedt in der Sebastian-Kneipp-Straße feiert sein 25-jähriges Jubiläum am 30. September ab 14.30 Uhr. Freuen Sie sich auf musikalische Unterhaltung, Kaffee und Kuchen, Begegnungen und Gespräche sowie ein buntes Programm. Am Reformationstag finden von 15 bis 20 Uhr drei hochrangige Konzerte in der St. Andreaskirche statt. Gestaltet vom Mitteldeutschen Kammerorchester, Kirchenmusikdirektor Thomas Ennenbach an der Orgel unter der Leitung von Kirchenmusikdirektor Dietrich Ehrenwert.
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5: Der DAX notierte am Dienstagvormittag bei 25.900,70 Punkten, der TecDAX bei 4.038,42 Zählern und der Euro war ein US-Dollar 16,22 wert.
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5: In der Nacht zum Mittwoch werden viele Wolken und gebietsweise Schauer mit Gewittern erwartet. Es besteht Starkregengefahr. Stürmische Böen sind nicht ausgeschlossen. Die Temperaturen gehen auf 17 bis 14 Grad zurück. Der Wind weht abseits der Niederschläge schwach aus unterschiedlichen Richtungen. Der Mittwoch wird wechselnd bis stark bewölkt. Gelegentlich fällt etwas Regen. Am Nachmittag können auch einzelne Schauer auftreten. Die Tageshöchsttemperatur erreicht 16 bis 20 Grad. Der Wind weht mäßig, teils frisch aus West. Die Nacht zum Donnerstag ist wechselnd bewölkt, aber meist niederschlagsfrei. Bei schwachem bis mäßigem Südwestwind sinken die Tiefstwerte auf 11 bis 8 Grad. Am Donnerstag ist es wolkig, teils heiter und meist niederschlagsfrei. Die Höchstwerte erreichen 18 bis 20 Grad. Der Wind weht schwach bis mäßig aus West bis Nordwest. Die Nacht zum Freitag wird wolkig bis gering bewölkt und niederschlagsfrei. Lokal können sich Dunst- und Nebelfelder bilden. Die Tiefstwerte sinken auf 9 bis 5 Grad, der Wind weht schwach aus unterschiedlichen Richtungen. Am Freitag ist es heiter bis wolkig, Niederschlag wird nicht erwartet. Die Tageshöchsttemperatur erreicht 19 bis 22 Grad, der Wind weht schwach aus unterschiedlichen Richtungen.
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5: Um 11 Uhr waren es 25 Grad, die Luftfeuchtigkeit betrug 43% und der Luftdruck 1009 Hektopascal.
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0: Hallo und herzlich willkommen, liebe Sportfreunde, zu Sport bei Punktum. Die Handballer haben wieder den Spielbetrieb aufgenommen. Hier Resultate vom BSV Kloster Mansfeld. Die Frauenmannschaft konnte sich mit 45 zu 26 bei der HSG Sangerhausen Querfort 2 durchsetzen. Die Männermannschaft blieb Sieger bei TSV Reichardswerben 2 mit 37 zu 28. Die weibliche Jugend C, die hat ein Derby und konnte bei Fichte Erdeborn mit 22 zu 14 gewinnen. Die gleiche Ansätze, ja, bei der männlichen Jugend war der Gegner der Weißenfelser HV 91. Hier gab es ein Unentschieden 25 zu 25. Die männliche Jugend E, die unterlag Fichte Erdeborn mit 20 zu 32. Und schließlich noch die männliche Jugend D, hier ist die Ansetzung HC Burgenland, BSC Kloster Mansfeld und das Resultat 39 zu 18. Die Einzelmeisterschaften sind einer der Höhepunkte zum Abschluss der Platzbahn-Kegelsaison. Hier unser Bericht, der zeigt, wer in diesem Jahr Landesmeister wurde.
1: Die Einzelmeisterschaften im Platzbahnkegeln gehören zu den Höhepunkten jeder Saison. So trafen sich die besten 20 Kegler der Landesliga am 5. September 2026 auf der Anlage in Bendorf, um den diesjährigen Meister zu ermitteln. Bei bester Versorgung mit Speisen und Getränken durch einige Vereinsmitglieder harrten die Aktiven und auch die Zuschauer an diesem Nachmittag fast 5 Stunden vor Ort aus. Platzbahnkegelverbandschef Falco Kühnemund nutzte den Termin, um die Ergebnisse der vergangenen Kegelsaison noch einmal Revue passieren zu lassen und einige Ehrungen durchzuführen. Dabei wurde auch der wohl bekannteste Platzbahnkegler Bendorfs Horst Carbon nach vorn gebeten. Herr Kühnemund dankte dem sichtlich Gerührten, der mit seinen 93 Jahren immer noch mehrmals pro Woche auf dem Platz zu finden ist, für seinen unermüdlichen Einsatz. Doch dann begann der zweite, alles entscheidende Durchgang. Die Sportfreunde mit den geringsten Ergebnissen aus Runde 1 begannen. Als letzter war demnach Ronny Müller von Eintracht Greifsfeld an der Reihe. Der Vorjahressieger hatte mit 46 Treffern jetzt die beste Ausgangsposition.
2: Ich verstehe es auch nicht, wenn ich ganz ehrlich bin. Weil meine Saison war eigentlich nicht so gut. Ich habe das gestern nach in der Vorstandsgruppe schon geschrieben, dass ich eigentlich nicht denke, dass hier viel geht, aber bin gut reingekommen.
3: 46 ist schon eine Hausnummer.
2: Das ist eine Hausnummer. Aber wie gesagt, wir gehen ja nicht zwei Durchgänge.
3: So sieht's aus, ja.
2: Da kommen ja auch noch eine ganze Menge Faktoren zusammen, Nerven und so weiter. Mhm. Erstmal den machen und dann gucken wir, wo der Reise hingeht.
1: Und tatsächlich blieb es bis zum Ende des Wettkampfes spannend. Und es gab so manche Überraschung. So kam Herr Müller zum Beispiel in Runde 2 nur auf 33 Kegel, was am Ende Platz 7 bedeutete. Andere verbesserten ihr Ergebnis beträchtlich, wie beispielsweise Nick Schippel vom PKV Grün-Weiß Ziegelrode. Er hatte 35 vorgelegt und kam jetzt auf 45, was insgesamt 80 Punkte bedeutete. Genauso viel erzielte der Siebigeröder Andreas Neduk. So gab es am Ende ein Stechen um Platz 5 und 6, das Letztgenannter für sich entscheiden konnte. Platz 4 belegte am Ende Niklas Kühnemund vom 1. PKV Annarode mit 82 Zählern. Sein Teamkollege Benjamin Heilek sicherte sich mit 83 Punkten den 3. Platz. Die besten Kegler kamen jedoch vom Nachbarverein, dem 1. PKV Siebigerode. Chris Wurch wurde 2. mit 86 Kegeln und Roy Henze mit nur einem Punkt mehr wurde Einzel-Landesmeister 2026. Die Einzel-Kreismeisterschaft am nächsten Tag gewann übrigens Pascal Oetzel von der Spielgemeinschaft Hergesdorf-Alsdorf 02 mit 83 Punkten.
0: Zum Saisonauftakt in der Oberliga im Tischtennis musste sich die zweite Damenmannschaft von Alemannia Rietstedt beim DJK Biederitz knapp mit 4 zu 6 geschlagen geben. Trotz der Niederlage zeigte die Mannschaft eine starke kämpferische Leistung. Am Sonntag im ersten Heimspiel traf der SV Alemannia Rietstedt 2 in der Oberliga Damen Mitte auf den TTC Holzhausen. Die Partie endet aus Rietstädter Sicht mit 2 zu 8. Für Rietstedt gelangen 2 Siege. Emma Schneider und Mia Liesegang holten für das Rietstädter Team jeweils einen Punkt. Trotz der Niederlage zeigte die Mannschaft Einsatz und kämpfte um jeden dieser Punkte. Zum Auftakt des Spiels Jahres 26-27 standen sich in der Bezirksklasse Mansfeld-Südharz Die Verein, im vereinsinternen Hotel, Duell natürlich, die Mannschaften von Alemannia Rijstedt 4 und 3 gegenüber Alemannia 3 entschied diese Begegnung mit 7:3 für sich. In der Verbandsliga 15-19 Jugend startet Alemannia Rijstedt mit einem deutlichen 9:1 Heimsieg gegen die Kombination Postgardelegen Chemie Miesta.

Paul Müller und Neo Grimm blieben im Einzel und im Doppel ohne Niederlage und Niklas Reineberg siegte in zwei seiner Begegnungen. Ganz anders verlief die zweite Partie gegen den TTC Börde Magdeburg am Sonntag in gleicher Besetzung auswärts. Mit einer 0:10 Niederlage musste Alemannia Rietstedt die Heimreise antreten. Ja, das war's für heute. Ich hoffe, es war interessant für Sie und Sie schalten auch das nächste Mal wieder ein, wenn es heißt Sport bei Punktum.

Der Bergbau war einst der Motor einer ganzen Region und damit natürlich auch der Stadt Sangerhausen. Heute ist es nur noch eine Tradition, die gepflegt werden sollte und auch wird. Damit passte es inhaltlich hervorragend zum Tag des offenen Denkmals, der ja seit 1993 immer am zweiten Sonntag im September stattfindet. 2018 fiel nun auch das Datum der Ladehebung in der Berg- und Rosenstadt auf diesen Tag. Und so waren die Mitglieder der Bürgergruppe, die diese Veranstaltung organisieren, gespannt, wie viele Leute den Weg zum Kumpelplatz am Bergmann finden würden. Und die kamen auch, einzeln oder in kleinen Grüppchen, aus dem Wohngebiet, aber auch darüber hinaus. Kuchen und Kaffee sowie die zugegeben recht schwierigen Fragen eines bergmännischen Quiz ließen den Nachmittag gemütlich beginnen. Für die kleineren Gäste war wie gewohnt die Kriechstrecke des Röhrichschachtes aufgebaut und an einer Süßigkeitenwurfmaschine war Reaktion und Geschicklichkeit gefragt. Groß und klein konnten ihre Treffsicherheit beim Einschlagen eines Nagels beweisen. Musikalisch umrahmt wurde der Nachmittag von der Schallmeilenkapelle der Freiwilligen Feuerwehr Martinsried.

0: Erstmals hatte in diesem Jahr Dirk Fuhlert die Moderation der Veranstaltung übernommen und führte unterhaltsam durch den Ablauf. Dabei begrüßte er am Mikrofon den Chef der Bürgergruppe Hans Grabowski, aber auch den Ehrengast, das Bundestagsmitglied Thorsten Schweiger. Der erinnerte sich an die Anfänge und seine Zweifel zum Vorhaben.
1: Und ich gebe zu, als wir uns im Frühjahr 2007 getroffen haben, ja, Herr Grabowski, da haben wir beide nicht dran geglaubt, dass das was wird. Denn wir haben zum ersten Mal damals von der Stadt gesagt, wir lassen die Bürger planen. Und aus der ersten Runde, der Planungsrunde, bin ich rausgegangen und habe gesagt, das wird nie was. Die eine wollten Hecken, die andere wollten Bänke. Bänke sollte es nicht geben, dann sollte es Spielgeräte geben. Und ich gebe zu, ich habe mich geirrt. Und ich bin froh, dass ich mich geirrt habe, denn nicht umsonst können wir heute zum 11. Mal hier stehen. Und es ging dann auch 2007 sehr, sehr schnell. In nur 3 Monate Bauzeit haben wir das gemeinsam mit der Bürgergruppe getan. Und ich bin außerordentlich froh, dass das heute nach 11 Jahren immer noch ein guter Anlass ist, hier ein kleines Fest zu feiern.
0: Viele Sponsoren hatten die Bürgergruppe unterstützt, darunter die Bundestagsfraktion der Partei Die Linke, die fast auch schon traditionell einen Scheck überreichte. Da der Schatten, der astronomisch exakt auf die Deckelmitte des Schachtes fallen sollte, durch die vorüberziehenden Wolken nicht immer gut zu sehen war, half eine Funkuhr auf die Sekunde genau, um 15 Uhr den Schacht zu öffnen und die Bergmannslade, einen großen wasserdichten Koffer, herauszuholen.

Nach dem Auspacken des Inhaltes hatten die Gäste wie jedes Jahr die Gelegenheit, ausgiebig die einzelnen Stücke zu begutachten, bevor dann kurz vor 16 Uhr alles wieder verpackt wurde. Einige neue Gegenstände, darunter eine Flasche Schachtschnaps, die noch original aus den 70er Jahren stammt, werden nun ebenfalls in der Lade aufbewahrt. Etwa eine Stunde, nachdem der Koffer ans

0: den Ausblick. Viele waren von der Ausstellung des Fotoclubs Hettstedt überrascht, die andere Sichten auf Hettstedt ermöglichte. Wer an der Außenfassade die große Wappenplatte schon bewundert hatte, erfuhr drinnen, dass es sich nur um eine Nachbildung handelte. Das Original lagert nämlich im Turm. Wer ganz nach oben kletterte, konnte interessante Fakten zur Uhr erfahren, die dem Turm höchstwahrscheinlich den Namen gab. Denn dieser leitet sich vom mansfeldischen Ausdruck Seier für Uhr ab. Doch nicht nur in Hettstedt waren die Bürger und Gäste in den Denkmälern unterwegs, wie wir mit der Kamera dokumentieren konnten.
1: Auch auf dem Gelände des ehemaligen Schmidt-Schachtes in Helbra war an diesem Sonntagmorgen Betrieb. Der gleichnamige Verein hatte gemeinsam mit der Wipperliese zum Tag des offenen Denkmals etwas ganz Besonderes organisiert.
2: Als Highlight des diesjährigen Denkmalstages lassen wir die Wipperliese ein paar Kilometer mehr fahren, als sie bisher gefahren ist. Bisher ist sie ja bis Kloster Mansfeld gefahren. Und unser Traum war es immer, unser Museum, den Schmidt-Schacht, die Erlebniswelt Kupfer hier in Helbra, anzubinden an die Wipperliese.
3: Warum ist das so wichtig für Sie?
2: Weil wir denken, wir haben hier Großartiges geleistet und wollen es eigentlich nicht nur für uns gemacht haben, sondern für die ganze Region oder überregional. Und wir haben sehr hohen Zuspruch oder sehr großen Zuspruch. Und das ist ein Highlight, wo wir sagen, das gehört eigentlich zum touristischen Konzept für eine Entwicklung, damit eben angefangen von Wipra mit seiner Brauerei, mit dem Staudamm, mit der Rodelbahn, über Vatterrode, die Pioniereisenbahn, Mansfeld, das Luthermuseum, das Schloss, Kloster Mansfeld mit der Bergwerksbahn und letztendlich wir mit unseren Ausstellungen für Bergbau- und Hüttengeschichte, dass es ein roter Faden ist, der sich so durchzieht und wir haben es jetzt geschafft nach ganz schönen Schwierigkeiten am Anfang. Aber wir haben es, wie gesagt, geschafft und ab nächstes Jahr, ab Frühjahr, wenn der neue Fahrplan raus ist, dann gibt es auch das routinemäßig, dass dann öfters gefahren wird, nicht nur einmal.
1: Und dann ging's los mit Start am Bahnhof Kloster Mansfeld, über Bendorf, durch Helbra zum neuen Haltepunkt am ehemaligen Schmidt-Schacht. Weil dies eine Premiere nach vielen Jahren Stillstand war, wollen wir Ihnen ein paar Bilder von der Strecke nicht vorenthalten.

Mit Spannung wurde die Wipperliese am Schmidtschacht erwartet. Von Vereinsmitgliedern, zahlreichen Gästen und der versammelten regionalen Presse. Circa 15 Minuten war der vollbesetzte Triebwagen unterwegs gewesen. Die Genehmigung beim Landesbevollmächtigten für Bahnaufsicht dafür einzuholen, dauerte entschieden länger und wurde erst Stunden vor dem Start erteilt.

0: Wie war denn die Fahrt?
1: War wunderbar. Es war besonders ein Erfolg, dass wir die Fahrt ermöglichen konnten. Und wir möchten uns hier ganz herzlich bei der Kreisbahn Mansfelder Land bedanken, besonders bei Herrn Kellner, der hier viel Kraft reingesteckt hat, die Strecke frei zu machen. Und mit der Zahl 75, die hergefahren sind, sind wir eigentlich stolz. Wir hatten ja erst die Möglichkeit, in den letzten Stunden eigentlich nochmal richtig Werbung zu machen, weil die Strecke von der Bahnbehörde erst am Freitag um 15 Uhr freigegeben wurde.
2: Froh, dass alles wie geplant geklappt hatte, war auch Gerhard Kellner, Geschäftsführer der Kreisbahn Mansfelder Land, die als wichtigster Partner des Projektes agierte.
3: Naja, wir sind ja nur 20 Jahre hier die Strecke nicht mehr gefahren. Früher nur im Güterverkehr und jetzt Personenverkehr. Von der Sanierung der Strecke zur Beräumung bis hin zur Genehmigung durch die Landesbehörde. Es war schon anspruchsvoll, möchte ich es zumindest nennen.
0: Soll das heute eine Eintagsfliege bleiben?
3: Wir hoffen nicht. Wir sind vom Verein hier Schmidtschacht, wie auch MBB, uns einig, dass wir das wiederholen wollen. Sinnvoll über Termine wollen wir uns in Nähe verständigen.
2: So oft wie in Zeiten, als auf dem Gleisanschluss sämtliche Güter für den Schmelzvorgang auf der Hütte, wie beispielsweise große Mengen Koks, transportiert wurden, wird die Wipperliese hier sicher nicht fahren. Zu besonderen Anlässen aber auf jeden Fall. Nach 15 Minuten Aufenthalt ging es dann schon wieder zurück nach Kloster Mansfeld. Schließlich wollte man ein paar Stunden später noch ein zweites Mal zum Schmidtschacht aufbrechen.
0: Warum sind Sie heute hier?
4: Wegen Tag des offenen Denkmals.
5: Und wir wollten hier uns mal den Schmidtschacht ansehen und die ganzen Anlagen von der Kuhhütte ehemals. Und das interessiert uns. Und nachher wollen wir noch weiter nach Eising in der Annekirche und zu den
4: Zellen. Und dann wollen wir noch in die Maltscheune,
5: wo die Tellersammlung
4: ausgestellt ist.
0: Respekt, Sie sind also wirklich richtig heimatinteressiert.
5: Jawohl, wir sind schon...
2: Das war auch die Intention von Detlef Schulze. Doch der hatte noch ganz andere Ambitionen.
0: Jetzt haben wir hier jemanden, der spontan Interesse an dem Verein hier vom Schmidtschacht bekundet. Warum?
6: Na, ich habe mal hier gearbeitet, so 79 bis 83.
0: Ja. Also in einer richtig aktiven Zeit sozusagen.
6: Ja, in der Möllerung und auf der Gicht durfte ich da mal ein Dreivierteljahr aushelfen. Hm. Ja, ich war EOS-Schüler bis zur Fahne.
0: Das haben ja viele gemacht,
6: ja,
0: genau.
6: Da habe ich hier geholfen. Nach der Fahne hatte ich nochmal 4 Monate. Und dann in den Sommerferien, also in der Semesterzeit.
0: Hm. Also wertvolles Fachwissen, was eigentlich hier gefragt ist.
6: Naja, so genau ist es noch nicht. Aber wenn tatsächlich der Förderverein tatsächlich richtig Spaß macht, ja, warum sollte man nicht da Mitglied werden, beziehungsweise ein bisschen helfen? Denn irgendwie ist es ja Geschichte.
2: Das sahen auch der kleine Tom und sein Papa so, die sich auf dem Förderturm ganz nach oben wagten. Nach Mansfeld fuhr die Wipperliese an diesem Tag nicht, doch auch dort gab es am Tag des offenen Denkmals Interessantes zu entdecken. So wurde beispielsweise im Museum Luthers Elternhaus zu Sonderführungen durch den normalerweise nicht zugänglichen Keller der Luthers eingeladen. Das Interesse war riesig. Und Historiker Mirko Gutjahr bemühte sich während eines kleinen Vortrages, alle Fragen der Besucher zu beantworten. So zum Beispiel, wozu dienten die Keller und was hat es mit der vermauerten Tür im Keller von Luthers Elternhaus auf sich?
7: Ja, wir haben ja heute den Tag des offenen Denkmals und erleben, was verbindet. Da passt natürlich sehr schön der Untergrund Mansfelds dazu, denn die Kelleranlagen in Mansfeld sind sehr, sehr spannend. Wir hatten ja vor einigen Jahren ein kleines Projekt mit zwei Damen, Frau Kunert und Frau Schmidt, die hier in Mansfeld sich mit den Kellern in Mansfeld beschäftigt haben und dort einmal versucht haben, den Untergrund Mansfeld und die Baugeschichte der Stadt nachzuempfinden. Und tatsächlich haben wir einige spannende Ergebnisse, die ich heute auch im Rahmen des Tag des offenen Denkmals vorstellen will. Natürlich im Zentrum steht für uns als Stiftung Luther Gedenkstätten natürlich der Keller des Luther Elternhauses, der aber genau diese ganzen Punkte, die ich heute auch erzähle, vereint. Also wir haben hier ganz alte Kelleranlagen, die noch älter sind als das Lutherhaus selbst. Wir haben hier einen unterirdischen Gang, der die beiden Häuser miteinander verbindet. Sie kennen sich ja die ganzen Sagen, die auch Schloss und Stadt miteinander mit Gängen verbunden sieht oder bis nach Eisleben reicht und ähnliches mehr. So schlimm ist es hier in Mansfeld nicht. Aber es gibt tatsächlich Gänge, die verschiedene Häuser miteinander verbinden. Und dieser Gang zeigt, dass die beiden Häuser ursprünglich mal zusammen gestanden haben, dass die beiden ursprünglich mal einen Baukomplex gebildet haben und das Anwesen der Luthers in Anfang des 16. Jahrhunderts viel, viel aufwendiger und viel repräsentativer war, als wir das bislang geglaubt haben.
0: Das ist ja heute erstmalig die Begehung. Soll das eine Eintagsfliege bleiben, oder?
7: Nein, also der Ansturm, den wir gerade schon verzeichnen, der ist sehr erfreulich und sehr groß. Und deswegen haben wir gerade auch sehr spontan beschlossen, das natürlich auch noch zu verstetigen. Das ist der Tiefkeller. Wir haben hier so eine kleine Lagernische und vermutlich einen alten Zugang hier unten. Und hier sehen Sie die wieder modern vermauerte Tür, interessanterweise mit so einem Portal, auch sehr aufwendig gemacht. Dahinter befand sich noch eine Vermauerung, die relativ massiv war und die dann offensichtlich statische Gründe hatte, hier eingebracht zu werden. Das ist offenbar passiert, als die beiden Häuser nicht mehr demselben Besitzer gehörten. Möglicherweise auch erst im 19. Jahrhundert, 1807, sind ja die beiden Häuser in der Mitte geteilt worden, und dann hat natürlich auch der Verbindungsgang keine große Relevanz mehr, denn der Nachbar möchte sicher nicht, dass sie dann noch bei ihm im Keller marschieren.
2: Die Sonderführung durch den Keller von Luthers Elternhaus soll also keine Eintagsfliege bleiben und wird höchstwahrscheinlich in nächster Zeit regelmäßig angeboten. Doch auch die Ausstellungsräume eine Etage höher haben viele interessante Details über die Luthers zu bieten. Das Museum gegenüber sowieso. Und das nicht nur am Tag des offenen Denkmals.

0: Ja, liebe Zuschauer, wir sind hier im Herzwald und auf der Suche nach dem Nainhorn. Das soll hier irgendwo leben, aber keine Spur davon. Oh, Moment mal. 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Aber was steht hier? 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Und Sie lade ich ein zu Ticket, dem Kulturtelegramm. 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

0: Hallo und herzlich willkommen, liebe Zuschauerinnen und Zuschauer bei Punktum, Ihrem regionalen Fernsehprogramm am heutigen Mittwoch. Die kostenfreie Online-Veranstaltung Attraktive Arbeitgeber durch echte Lebensbalance der Arbeitsagentur Sachsen-Anhalt Süd und West am Donnerstag, den 17. September von 14 bis 15 Uhr will praxisnahe Antworten geben. Es geht um Fragen, wie lassen sich berufliche Anforderungen und private Lebensphasen besser miteinander verbinden. Wie können Firmen gerade im Schichtbetrieb Arbeitsbedingungen schaffen, die Mitarbeiter langfristig binden? Vorgestellt werden praxiserprobte Ansätze, eine unterstützende Unternehmenskultur und flexible Arbeitsformen, die sich an verschiedenen Lebensphasen der Mitarbeiter orientieren. So sollen Unternehmen Attraktivität gewinnen und ihre Fachkräftebasis stärken. Die Teilnahme ist kostenfrei, eine Anmeldung erfordert unter der eingeblendeten Adresse. Selbsthilfegruppen sind enorm wichtig, Dinge auszusprechen und sich mit Betroffenen und Angehörigen auszutauschen, kann Mut machen und Hoffnung geben. Zum Tag der Selbsthilfe am 16. September erklärt Sven Wagner, Teamkoordinator für Selbsthilfe bei der AOK Sachsen-Anhalt, wie Selbsthilfeorganisationen, Selbsthilfekontaktstellen und Selbsthilfegruppen gefördert werden und wo man mehr über deren Arbeit erfahren kann. Die Krankenkassen bezuschussen im Rahmen der kassenartenübergreifenden Pauschalförderung die Arbeit von Selbsthilfeorganisationen, Kontaktstellen und Gruppen. Der Antrag kann unkompliziert bei der AOK Sachsen-Anhalt gestellt werden. Die federführend die Kooperationsgemeinschaft Selbsthilfeförderung der GKV in Sachsen-Anhalt koordiniert. 2025 haben die gesetzlichen Krankenkassen hier in Sachsen-Anhalt rund 2 Millionen Euro bereitgestellt. Es wurden auch individuelle Projekte, die über routinemäßige Aufgaben hinausgehen, gefördert. Zudem bieten sie auf der Internetplattform Selbsthilfeakademie und kompliziert Zugang zu kostenfreien Weiterbildungsangeboten für Leiter, Vertreter von Selbsthilfegruppen in Sachsen-Anhalt. Damit soll die Arbeit noch professioneller gestaltet und die Gruppen krisenfester gemacht werden. Im Podcast Ausgesprochen menschlich, Selbsthilfe auf Sendung, gibt es einen Einblick in die Arbeit von Selbsthilfegruppen. Den Podcast gibt es auf allen gängigen Plattformen. Alle Infos zur Selbsthilfe und die Antragsformulare unter www.deine-gesundheitswelt.de/Selbsthilfe. Die nächste Bürgersprechstunde von Landrat André Schröder findet am Montag, den 14. September um 16 Uhr statt. Anmeldungen für ein persönliches Gespräch oder auch eine digitale Sprechstunde sind noch möglich. Wer die Bürgersprechstunde nutzen möchte, melde sich bitte telefonisch unter Sangerhausen 535-1002 oder per E-Mail landrat@lkmsh.de an. Bürgerinnen und Bürger, die den digitalen Weg wählen, sollten dies bei der Anmeldung mitteilen. Sie erhalten einen entsprechenden Zugangscode für die digitale Bürgersprechstunde. Die nächste dann im Oktober findet am 12. dieses Monats dann statt. Am 19. September lädt die Mansfelder Bergwerksbahn wieder zu einer besonderen Sonderfahrt aus der Reihe mit der Wipperliese in die weite Welt ein. Diesmal geht die Reise in den idyllischen Spreewald nach Lübbenau, eine Region voller Wasserwege, Traditionen und einzigartiger Naturerlebnisse. Es sind noch Restplätze frei.
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0: Am 7. September trafen sich die Mitglieder des städtischen Singvereins Eisleben und von zwei weiteren Vereinen im Eisleber Stadtpark in der Nähe des Martin-Luther-Gymnasiums. Warum sie das taten, verriet uns die Vorsitzende des städtischen Singvereins Eisleben, Peggy Kramer.
1: Ja, wir machen heute die Baumpflanzaktion. Wir haben diese Challenge vom Gertrudesverein in Eisleben bekommen und haben uns dann überlegt, aufgrund unseres 30-jährigen Jubiläums hier eine Baumflucht zu pflanzen, zu Ehren des ehemaligen oder des Gründers des städtischen Singvereins Joachim Brust, der auch heute hier vor Ort ist. Dementsprechend enthüllen wir eine Tafel, die dort im an ihn erinnert, der vor 30 Jahren, 1996, den Chor gegründet hat. Die Baum-Challenge bedeutet, ein Verein pflanzt einen Baum und das wird an jeden an nächsten Verein weitergegeben. Wir übergeben das an den Förderkreis des Anhospizes.
0: Dann pflanzten Frau Kramer und der zweite Vorsitzende des Vereins, Roland Ottilie, unter fachlicher Anleitung von Kuhns Baumschule den angesprochenen Ginkgo-Baum. Alles unter den Augen der Mitglieder der drei Vereine, die die Kette in dieser Baum-Challenge bilden, der übergebende Verein, der ausführende und der als nächstes an der Reihe ist. An Herrn Ottilie war es dann, eine kleine Rede zu halten. Er ging natürlich auf den erwähnten Herrn Brust ein, der vor 30 Jahren den Verein gründete und dem unter anderem die Ehrentafel gewidmet ist. Außerdem werden auf ihr der Gründer des Vorgängerchores von 1881, Ernst Lase, und dessen Wegbereiter Franz Gustav Klauer gewürdigt. Bei Herrn Brust konnte sich der Verein im Gegensatz zu den Herren aus dem 19. Jahrhundert sozusagen live für sein Engagement bedanken. Nachdem die Übergabe der Baum-Challenge an den Förderkreis des Anhospizes abgesprochen war und auch der Eisleber Bürgermeister Carsten Staub ein Grußwort sprach und die Arbeit des Vereines sowie die Idee dieser Baum-Challenge würdigte, konnte die besagte Ehrentafel enthüllt werden. Und natürlich wäre der städtische Singverein Eisleben nicht der städtische Singverein Eisleben, wenn er zu diesem Anlass nicht noch seine Stimme erklingen lassen würde. Applaus

0: Jahrzehntelang war das Schloss Walbeck Spielball von vermeintlichen Investoren und dem Verfall preisgegeben. Erst als Peter Endres vor vielen Jahren das Objekt übernahm und zum Sonnenschloss machte, hatte dieser lange Leidensweg des Ensembles ein Ende. Seitdem wurde unendlich viel Zeit und auch jede Menge Geld in die Sanierung gesteckt. Viele Hürden mussten und müssen noch immer überwunden werden, Dinge, die unglaublich viel Energie kosten. Doch Energie ist das Stichwort, denn die hilft nicht nur bei der Finanzierung des Vorhabens, sie ist auch immer wieder Ansatzpunkt für Veranstaltungen im Schloss. So auch am 3. und 4. September, als Schlossherr Peter Endres zur 4. Energiewendetagung nach Walbeck eingeladen hatte. Er freute sich in der Begrüßung über den Zuspruch und zeigte die Bedeutung einer solchen Tagung auf. Die wurde auch durch Gäste wie Landrat André Schröder, Hettstedts Bürgermeister Frank Tallich oder den Geschäftsführer der Landesenergieagentur, kurz LENA, Marco Mühlstein, deutlich. Der konnte in seinem Grußwort auf bereits Erreichtes zurückblicken.
1: Da sei mir erlaubt, an der Stelle darauf hinzuweisen, wir sind in Sachsen-Anhalt gut. Über 60 Kommunen haben sich bereits auf den Weg gemacht, die kommunale Wärmeplanung anzupacken. Einige von denen haben diese sogar schon umgesetzt bzw. abgeschlossen, die kommunale Wärmeplanung. Und wir sind als LENA natürlich bemüht, die Kommunen zu unterstützen, die bisher noch nicht aktiv werden konnten. Denn sie haben die Aufgabe, bis Mitte 2028 die kommunale Wärmeplanung auch vorzulegen. Dafür gibt es jetzt, im März wurde das beschlossen, verabschiedet vom Landtag, das landesweite Wärmeplanungsgesetz. Und es gibt unterschiedliche Optionen, da können Sie uns gerne ansprechen, wie wir Kommunen an der Stelle Unterstützung bieten und sie auch auf dem Weg begleiten.
0: Nach der offiziellen Eröffnung der Tagung standen an den beiden Tagen insgesamt 18 Referenten aus ganz Deutschland vor den Gästen, die größtenteils aus Fachleuten, aber auch aus interessierten Mitarbeitern von Firmen oder Institutionen bestand. Es wäre schön gewesen, auch interessierte Bürger begrüßen zu können, doch die waren leider nicht unter den Teilnehmern. Thematisch ging es querbeet durch das breite Spektrum der erneuerbaren Energien und ihrer Nutzung, sowie damit verbundener Herausforderungen. Eine davon ist die Säuberung von Solarpanelen. Der Geschäftsführer der Tübinger Firma Drone Shine referierte dazu und es gab dann sogar eine Vorführung der Geräte. Die Drohne reinigt die Paneele mit einer Hochdrucksprühvorrichtung, die jedoch so konzipiert ist, dass eine Beschädigung der empfindlichen Solarpaneele verhindert wird. Wichtig waren natürlich auch die Pausen, in denen man sich informierte, Dinge in Augenschein nehmen konnte, aber hauptsächlich mit und untereinander ins Gespräch kam. Netzwerken ist der dafür gern verwendete Begriff. Es war aber deutlich zu spüren, dass dieses Netzwerken von allen Tagungsteilnehmern gewollt und gewünscht war. Am Tagungsende, Freitag gegen 13.30 Uhr, fragten wir Peter Endres nach einem ersten Resümee.
2: Ja, ich bin erstmal begeistert über die Qualität der Referentinnen und Referenten der Vorträge. Ich fand es aber auch spannend zu sehen, das ist jetzt unsere vierte Tagung, wie von der ersten über die zweite bis jetzt wir so den Wandel gehabt haben von reiner Technik Richtung Digitalisierung. Jetzt reden wir von Speichern, von der Vernetzung. Also in diesen 4 Jahren hat sich so viel getan. Hinter mir sehen Sie eine Drohne, wie man Photovoltaikmodule, Photovoltaikanlagen reinigen kann. Also es ist der Wahnsinn, was da für eine Aufbruchstimmung ist. Gleichzeitig sind wir hier ein sehr familiärer Rahmen. Diese Mischung, erneuerbare Energien, neueste Technik, familiäres Umfeld in diesem alten Gemäuer, finde ich großartig. Also ich bin ganz glücklich.
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4: 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Bauernmarkt von Panorama, Möbel und Küchen in Sangerhausen am 12.09. von 10 bis 16 Uhr. Es erwarten Sie Produkte von Handwerkern und Selbsterzeugern, landwirtschaftliche Geräte, ein Kettensägenkünstler, Kaninchen, Pferde, Alpakas und viele weitere Tiere. Musikalisch begleitet vom Kyffhäuser Landorchester und für das leibliche Wohl sorgt Firma Meier. Vereine der Region präsentieren sich und der Kreissportbund ist mit einem bunten Programm für Groß und Klein dabei. Zum Tag des offenen Denkmals lädt der Schmidtschacht Helbra am 13. September von 9.30 Uhr bis 16.30 Uhr ein. Gemeinsam leben, gemeinsam feiern. Das Senioren- und Pflegeheim Hettstedt in der Sebastian-Kneipp-Straße feiert sein 25-jähriges Jubiläum am 30. September ab 14.30 Uhr. Freuen Sie sich auf musikalische Unterhaltung, Kaffee und Kuchen, Begegnungen und Gespräche sowie ein buntes Programm. Am Reformationstag finden von 15 bis 20 Uhr drei hochrangige Konzerte in der St. Andreaskirche statt. Gestaltet vom Mitteldeutschen Kammerorchester, Kirchenmusikdirektor Thomas Ennbach an der Orgel unter der Leitung von Kirchenmusikdirektor Dietrich Ehrenwert. 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
5: Der DAX verbuchte am Mittwochvormittag bei 25.830,39 Punkten, der TecDAX bei 4.009,26 Zählern und der Euro war einen US-Dollar 16,38 wert.
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5: In der Nacht zum Donnerstag ist es wechselnd bis gering bewölkt. Es besteht eine geringe Schauerneigung. Die Luft kühlt auf 12 bis 8 Grad ab. Der Wind weht schwach bis mäßig aus West. Am Donnerstag ist es wolkig. Im Tagesverlauf wird es zunehmend heiter. Es bleibt überwiegend trocken. Die Höchstwerte erreichen 18 bis 20 Grad. Der Wind weht schwach bis mäßig aus West bis Nordwest. In der Nacht zum Freitag ist es wolkig bis gering bewölkt und niederschlagsfrei. Lokal können sich Dunst- oder Nebelfelder bilden. Die Tiefstwerte sinken auf 9 bis 4 Grad, der Wind weht schwach aus unterschiedlichen Richtungen. Am Freitag ist es heiter bis wolkig und trocken. Die Tageshöchsttemperatur erreicht 19 bis 22 Grad, der Wind weht schwach aus unterschiedlichen Richtungen. In der Nacht zum Samstag ist es wolkig und meist niederschlagsfrei. Die Temperaturen gehen auf 11 bis 8 Grad zurück, dabei weht schwacher Wind aus unterschiedlichen Richtungen. Der Samstag wird heiter bis wolkig und trocken. Die Höchstwerte erreichen 22 bis 25 Grad, der Wind weht schwach aus westlichen Richtungen.
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5: Um 11 Uhr waren es 18 Grad, die Luftfeuchtigkeit betrug 41% und der Luftdruck 1011 Hektopascal.
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0: Der 20. Querfurter Bauernmarkt fiel im wahrsten Sinne des Wortes ins Wasser. Nach einer langen Hochsommerphase in Mitteldeutschland war der Regen bitter nötig. Aber musste es gerade am 17. September sein? Viele Händler packten ihre Waren vorzeitig ein. Im Modeexpress Nummer 1 dagegen blieb man trotz Dauerregens optimistisch. Wie in jedem Jahr sollte es auch 2016 eine Modenschau geben.
1: Also unsere Modenschau findet heute 14 Uhr statt, traditionell zum Bauernmarkt. Ja. Der Wettergott meint es heute nicht gut mit uns, leider regnet es. Wir ziehen das aber trotzdem durch. Wir führen heute unsere aktuelle Herbst-Winter-Kollektion vor. Ganz aktuell sind Ponchos und Westen in modischen Farben.
2: Ja, welche Farben sind denn aktuell jetzt im Winter?
1: Rosa-Grau ist ja aktuell, dann ganz viel mit Pelzbesatz. Ja, lassen Sie sich einfach überraschen, sag ich mal.
2: Ne? Respekt, dass Sie das trotz des Wetters durchziehen.
1: Ja, wir geben uns ganz viel Mühe und hoffen, dass ganz viele Zuschauer da sind.
2: Was für Models haben Sie?
1: Wir haben Models, ich versuche immer von bis, Größe 38, Größe 42 und auch ein bisschen für die strammeren Damen, ja, dass jeder Kunde sieht, bei uns gibt es ein vielfältiges Sortiment.
0: Doch zunächst kündigte sich noch hoher Besuch an. Der Ministerpräsident des Landes Sachsen-Anhalt, Dr. Rainer Haseloff persönlich, schaute gemeinsam mit seiner Gattin im Geschäft von Frau Simke vorbei. Doch das war kein Zufall. Er war einer Einladung der Bürgermeisterin von Querfurt gefolgt, im Rahmen des Bauernmarktes das ebenfalls 20 Jahre bestehende Weindorf zu eröffnen. Aufgrund des Regens fand die Prozedur in einem Zelt statt.
3: Die Bauern, die haben seit Jahren immer wieder gesagt, wenn es im September nicht regnet, dann ist es ein großes Problem. Und das hat mir auch nochmal der Bauernpräsident vor 3 Tagen gesagt, dass die ganzen Zwischenfrüchte und so weiter nicht anziehen. Also für die Landwirtschaft ist es ganz existenziell. Für das Weinfest nicht so, aber der Regenradar sagt, 15 Uhr soll es aufhören, also es kann noch richtig losgelegt werden nachher. Ich bin Weintrinker, ja, ich trinke ganz gerne Saale Unstrut, und zwar Weißwein.

0: liebe Gäste aus nah und fern. Ich freue mich natürlich, dass unser Ministerpräsident es sich nicht nehmen lässt, unseren 20. Querfurter Bauernmarkt zu besuchen und nun mit mir offiziell gemeinsam das Weindorf zu eröffnen. Lieber Ministerpräsident, lieber Rainer, sei uns wieder herzlich willkommen in unserer wunderschönen Stadt Querfurt. Ja, ich habe es heute Vormittag schon gesagt, 19 Jahre hatten wir das beste Wetter. Heute hat uns leider das Wetter einen kleinen Strich durch die Rechnung gemacht. Wir haben uns trotzdem nicht abhalten lassen, unseren Jubiläumsbauernmarkt würdig zu begehen. Und ich freue mich, dass Sie trotz des Regens hier im Weindorf jetzt so zahlreich erschienen sind, um bei Musik und einem oder auch zwei guten Gläsern Wein den Tag gemeinsam gemütlich ausklingen zu lassen. Vielen Dank.
1: Ich freue mich, dass ich die Einladung erhalten habe und auch gut kombinieren konnte. Wir kommen nämlich gerade mit meiner Frau aus Bad Lauchstädt. Da war gestern und heute das Festspiel der deutschen Sprache zum 10. Mal. Sie machen das hier ja schon zum 20. Mal. Und ich kann Ihnen sagen, Eva Preußner ist ja als Landtagsabgeordnete auch da. Die Temperatur ist heute wesentlich angenehmer als gestern Abend im Goethe-Theater. Da waren nämlich Temperaturen irgendwo zwischen 30 und 35 Grad und Luft feuchte bei 100%. Heute ist es etwas kühler und so wie das Wetterradar es sagt, wird auch irgendwann nach 15 Uhr, was immer das heißt, nach 15 Uhr der Regen aufhören oder zumindest deutlich nachlassen. Also nicht nachlassen mit dem Feiern. Es wird sich auf jeden Fall aufklaren, wenn der Wetterbericht nicht ganz schwindelt. Es ist für uns zumindest eine klare und große Freude, weil wir diese Tradition einfach im Lande brauchen. Und gerade hier in dieser Region ist der Weinbau ja nichts Unbekanntes. Ich habe zwar noch keinen einzigen Tropfen bekommen, aber, aber es soll sich gleich ändern. Ich sehe gerade, es werden Gläser rübergereicht, also es kann nur noch besser werden. Insgesamt für alle Feierfreudigen möchte ich nur sagen, die Polizisten, die da hinten stehen, die sind nicht wegen mir da, sondern damit sie sich sicher fühlen. Ja. Das ist Herr Müller und Herr Lüneburg. Und die dürfen allerdings während des Dienstes nicht trinken, also nicht verführen, sondern Dienst tun lassen, damit sie in Ruhe feiern können. Und ich hoffe, dass das Ganze ausgeht hier, wie ich gehört habe, immer sehr positiv, anders als manchmal auf der Eisleberwiese. Ja, da müssen dann nach ein paar Stunden ganz andere Einsätze gefahren werden, aber das ist ein anderer Menschenschlag dort. Hier sind die Querfurter auf der Platte. Die sind bodenständig und wissen, wann sie aufhören müssen. In dem Sinne, eine gute Feier, alles Gute den Gästen, viele Stunden des guten Aufenthaltes und gute Musik von euch. Nicht ganz so laut, dass man sich noch unterhalten kann, aber so laut, dass wir richtig in Stimmung versetzt werden. So, und jetzt habe ich Durst zum Wohl. Alle, die schon ein Glas haben, mögen anstoßen. Ich gehe jetzt an den Tisch und herzlichen Dank für das Engagement.

0: In der Eisleber Petrikirche ist derzeit eine Wanderausstellung des Vereins UNESCO Welterbestätten Deutschland e.V. mit Sitz in Quedlinburg zu sehen. Der Fremdenverkehrsverein Eisleben ist Mitglied in diesem Verein und vertritt dort die Lutherstadt mit ihren Weltkulturerbestätten, dem Geburts- und Sterbehaus Martin Luthers, die vor 10 Jahren in das Kulturerbe aufgenommen wurden. Auf 32 Ausstellungstafeln werden Baudenkmäler, Stadtensembles, aber auch Industriedenkmäler und außergewöhnliche Naturlandschaften gezeigt, die durch die UNESCO als Weltkulturerbe ausgezeichnet wurden. Die imposante Ausstellung, die eine gute Ergänzung zum im Umbau befindlichen Luther-Sterbehaus bildet, ist bis einschließlich 1. Oktober täglich von 10 bis 16 Uhr geöffnet.
1: Pferde, Hüte, Leder und Felle standen ganz im Mittelpunkt am letzten Wochenende in Biskabon. Zum 8. Countryfest hatten Hobby-Cowboys und Cowgirls geladen. Zahlreiche Stände auf dem Gelände des Biskaboner Fußballvereins boten die Waren feil. Im großen Festzelt begeisterten die Mitglieder der Country-Tanzgruppe ihr Publikum und luden selbstverständlich zum Mitmachen ein. Die Biskaboner Dancer unter Leitung von Barbara Boselt zeigten ihr komplettes Programm, welches aus 2/3 extra aus diesem Anlass neu einstudierter Dänze bestand. Neben Hundeshow und dem Gelberfangen mit dem Lasso stand das Westernreiten am Samstagvormittag auf dem Programm. 40 Cowboys und Cowgirls zeigten hier in den verschiedensten Reitdisziplinen ihr Können und demonstrierten anschaulich die Harmonie zwischen Reiter und Pferd. Moderator Dieter Glocke, selbst aktiver Westernreiter, verstand es ausgezeichnet, dem Publikum die Besonderheiten des Westernreitens näher zu bringen. Auch das 8. Countryfest war ein voller Erfolg für die Veranstalter und so freut man sich schon jetzt auf das kommende Fest im nächsten Jahr. Zum Tag der Region lud man am letzten Wochenende nach Stangerode ein. Wer einen Parkplatz gefunden hatte, für den bestand die Möglichkeit, mit der Kutsche zum Ort des Geschehens zu fahren. Schon von Weitem waren Musik und Säge zu hören und der Bratwurstduft lag in der Luft. Der Tag der Region ist eine Möglichkeit für Vereine, Firmen und andere Selbstständige aus den Tälern der Eine, Selke und Wipper, sich der Öffentlichkeit zu präsentieren. 58 von ihnen nutzten diese Gelegenheit und luden zu den unterschiedlichsten Aktivitäten ein. So zum Beispiel Sebastian Seifert, der mit seiner Kettensäge einen Holzstamm bearbeitete. Daraus entstanden ist ein Schaf, das in Zukunft in Quenstedts Ortsmitte seinen Platz finden wird. Rechts daneben hatte der Indianistenverein Halle seine Tippis aufgeschlagen. Mit Friedenspfeife, Hufeisenwerfen und Bogenschießen vermittelten sie den Interessierten einen kleinen Einblick in das Leben eines Indianerstammes. Auf der anderen Seite des Geländes zeigten die jungen Reiterinnen und Reiter des Stangeröder Reitvereins ihr Können beim Spring- und Dressurreiten. Ein Höhepunkt des Tages war das Torwandschießen. Von Türk Fulot, der den ganzen Tag über durch das Programm leitete, wurde als erstes die Landwirtschaftsministerin aus Sachsen-Anhalt, Petra Wernicke, auf die Bühne gebeten, um ihr Glück zu versuchen.
2: Dann wäre der dritte so, aber das klappt schon.
3: Was machen Sie denn, wenn ich wirklich treffe und der Ball landet, dieser eine? Wer springt hinterher?
2: Das macht der Herr Müller. Das war nicht abgesprochen.
4: So, Frau Wernicke. Sie können auch, wenn Sie wollen, bis zum Korbstand Anlauf nehmen, ist kein Thema. Ah, und Sascha hat gar nichts zu tun hier. Minister.
1: Als zweiter machte sich Landrat Hans-Peter Sommer auf. Einmal war er erfolgreich. Auch Bundestagsabgeordnete der CDU Uta Heller, die mit Enkelsohn vor Ort war, konnte keinen Treffer erzielen. Für die musikalische Umrahmung des Tages sorgten Spielmannszüge und Blaskapellen der Region.
5: Am 5. September lud die Stadt Eisleben in den Ratssitzungssaal ein zu einer Pressekonferenz, um über das Fest 470 Jahre Rathaus Lutherstadt Eisleben zu informieren. Es soll anlässlich des Tages des offenen Denkmals am 10. September durchgeführt werden. Zu diesem Fest werden Gedenkmünzen geprägt, die auf der einen Seite das Rathaus und auf der anderen den Knoblauchkönig Graf Hermann von Salm-Luxemburg zeigen.

0: residierte von 1081 bis 1083 auf der Wasserburg in Eisleben und war Gegenkönig zu Heinrich IV. Diese Figur soll im Rahmen der Feierlichkeiten gekrönt werden und auch in Zukunft die Lutherstadt Eisleben nach außen hin vertreten. Losgehen soll es am Sonntag um 14 Uhr mit einer Bergparade mit 4 Gruppen und dem Pionierbataillon vom Knappenbrunnen zum Rathausplatz. Dort können dann die Besucher ein buntes Programm auf dem Markt erleben, unter anderem dabei 6 Chöre, die Mansfeld-Ladies, Ballett- und Tanzgruppen, ein Gaukler und vieles mehr. Das Rathaus selber ist zur Besichtigung ab 11 Uhr geöffnet. Nach der Krönung des Knoblauchkönigs wird es ab 18 Uhr noch eine Oldie-Party auf dem Markt geben. Wenn jetzt noch das Wetter mitspielt, sind alle Voraussetzungen für ein schönes Rathausfest gegeben.
1: Die Volksküche Mansfelder Land hat sich in den vergangenen Jahren einen guten Namen mit der täglichen zuverlässigen Lieferung von tausenden Portionen Mittagessen in der Region gemacht. Doch auch für ein starkes soziales Engagement ist die Volksküche bekannt. Eine der zahlreichen Aktionen ist beispielsweise ein jährliches großes Kinderfest, zu dem alle Kinder der Einrichtungen, die Kunde sind, eingeladen werden. In diesem Jahr fiel das Fest wegen starkem Regens förmlich ins Wasser. Die Preise eines kleinen Gewinnspiels wurden trotzdem an die Kids verteilt. Der erste Preis, ein fast lebensgroßer brauner Kuschelbär, ging in die Kita Magdeburger Straße in Eisleben. Geschäftsführer Herr Schwarz und 2 Mitarbeiter gaben den großen Teddy persönlich bei den überraschten Kindern ab.
2: Ihr wisst ja, dass wir unser Kinderfest hatten im Juni, wo es so doll geregnet hat. Da waren ja viele von euch auch da gewesen, ja? Und da wollten wir ja einen Preis. Ne, das war da gewesen im Kloster, ja? Und da wollten wir ja großes Preisausschreiben machen. Es hat leider nicht so funktioniert wegen dem Wetter und dem Regen. Keiner wusste richtig, wie wir anfangen sollten. Nichtsdestotrotz haben wir gesagt, wir wollen aber unsere Preise, die wir schon vorher festgelegt hatten, für jemanden Kindergärten. Und da haben wir einfach halt Lose gezogen und haben zum Schluss gesagt, der Kindergärten hier an der Magdeburger Straße, der bekommt den ersten Preis. Das ist der große Plüschteddy. Ja, den könnt ihr ja, da bleibt ihr stehen, da ist ein Schenkel dabei. Den könnt ihr euch aufschmeißen oder stehen lassen oder mit ihm spielen, wie ihr wollt. Braucht ihr keine Angst zu haben. Das ist
3: der tut niemandem
2: was. Ein großer Plüschteddy.
1: Doch die Kinder hatten kaum Berührungsängste. Einige trauten sich sofort, andere waren noch ein wenig schüchtern. So auch der kleine Jason Günther. Er war das Geburtstagskind des Tages und hatte Respekt vor dem übergroßen Teddy. Herr Schwarz nahm ihn jedoch auf den Arm und dann wagte es auch Jason, das braune Fell zu streicheln. Schließlich bedankten sich die 140 Kinder der Kita und ihre Erzieherinnen mit einem passenden Lied bei den Mitarbeitern der Volksküche.

0: Am Dienstagmorgen bekamen auch die Erstklässler der Grundschule Torgartenstraße in Eisleben ihre gelben Mützen überreicht. Dazu fanden sich Herr Röthe, Leiter des Verkehrsdienstes der Polizei Mansfelder Land, Herr Wöhlemann, Verkehrssicherheitsberater und Herr Steinacker, Leiter des Straßenverkehrsamtes in der Schule ein. Herr Röthe appellierte noch einmal an die Kinder, wie wichtig die gelbe Mütze für die eigene Sicherheit ist.
1: Setzt diese Mützen auf, das ist eine Sicherheit im Straßenverkehr, damit ihr nicht durch ein Auto oder Motorrad oder ein LKW umgefahren werdet. Ja? Das ist unser größtes Anliegen, dass sie auch aufgesetzt werden. Wir haben auch überhaupt nichts dagegen.

0: wenn ihr die in der Freizeit aufsetzt, wenn ihr im Straßenverkehr euch bewegt.
1: Die Kinder nahmen die Mützen, die von der Sparkasse Mansfelder Land gesponsert wurden, sowie Malhefte freudig in Empfang. Auch Lehrer und Eltern sollen dafür sorgen, dass die Mützen von den ersten Klassen auf dem Schulweg getragen werden. Es ist wichtig, dass Kraftfahrer besonders im Bereich der Schulen Rücksicht nehmen und in gemäßigter Geschwindigkeit fahren. Besonders an den Bushaltestellen verhalten sich Autofahrer oft undiszipliniert, teilte Herr Röthe mit. Schrittgeschwindigkeit muss hier eingehalten werden, denn viele Unfälle kommen an diesen Stellen vor. Zur Initiative Sicherer Schulweg 2006 gehören die erhöhten Geschwindigkeitskontrollen in der Nähe der Schulen und die Spannbänder Achtung Schulweg auf den Straßen. Also, viel Spaß beim Lernen und Augen auf im Straßenverkehr.
2: Im Rahmen eines internationalen Kongresses zum Thema Stadt und Erbe, Geschichte als Zukunft der Stadt, fanden Workshops in Halle, Quedlinburg und auch Eisleben statt. Im Mittelpunkt stand dabei die Frage, welche Rolle spielt das historische Erbe für die Zukunft einer Stadt und welche konkreten Chancen sich für einige IBA-Standorte daraus ergeben. Unter den Teilnehmern des Workshops befanden sich zahlreiche kompetente Vertreter der Lutherstadt, aber auch einige interessierte Bürger. Zu den Referenten, die unter anderem aus Spanien und Slowenien kamen, zählte auch Bürgermeisterin Jutta Fischer. Ihr Thema lautete: Die Lutherstadt Eisleben, Erhalt von Geschichte als Impuls für neue städtische Qualität. Dabei ging sie auf bereits realisierte und geplante Projekte ein. Ein ganz wichtiger Punkt war die in der Bauphase befindliche Restaurierung und Umgestaltung des Luther-Geburtshauses.
3: Die Stadt hat einen hohen Einsatz erbracht, weil sie die benachbarten Grundstücke erworben und an die Stiftung weiter veräußert hat, wobei hier ein aktiver Stadtumbau oder besser Rückbau abzustimmen und schließlich auch zu realisieren war. Die Denkmalpfleger haben gemeinsam mit uns viel geklärt und vielleicht haben wir sogar gegenseitig gelernt. Das Bekenntnis zu einem Qualifizierungsverfahren hat trotz der höheren Aufwendungen für den Prozess sich gelohnt und wir, insbesondere die Stadträte und die ehrenamtlichen Stadtbild- und Denkmalpfleger, haben einiges über zeitgenössische Architektur erfahren, aber auch der Architekt hat gelernt, dass ein altes und damit vertrautes Stadtbild einen wichtigen Wert darstellt und er hat deshalb die Dachformen und Materialien angepasst. Mit dem Projekt und seinen veränderten räumlichen, aber auch ideellen Dimensionen hat sich auch der Anspruch an ein erfolgreiches Marketing- und Tourismusangebot enorm erhöht. Mit der Öffnung der roten Tür zum ersten Spatenstich, den beiden Kränen über die Lutherstraße und Vikariatsgasse und den sichtbar gewordenen Konturen des neuen Ensembles wuchs und wächst die Neugier der Eisleber auf die Veränderung dieses besonderen Ortes. So haben wohl alle Partner des Projektes, aber auch die Eisleber, den Moment des Richtfestes sehr genossen. Und wir müssen uns vor Augen führen, dass zwischen dem IBA-Workshop und diesem Meilenstein noch nicht einmal 3 Jahre liegen. Schließlich macht uns die wachsende Aufmerksamkeit der Presse, der Fachwelt und der Partner anderer Städte der Reformationen bewusst, dass wir als Lutherstadt Eisleben auf einer neuen Bühne stehen und uns auch dort behaupten müssen und wollen.
4: Liebe Zuschauer, wir befinden uns hier am Markt 4 in Hettstedt im Service Center des Projektes Alter hat Zukunft. An meiner Seite Herr Heinemann und wir wollen reden über einzelne Teilprojekte, die hier bearbeitet werden. Heute soll es gehen um das Thema Gesundheitsmanagement, Prävention. Ja, Heinemann, was muss man sich darunter vorstellen?
5: Also das Projekt Alterer Zukunft gliedert sich in mehrere Teilbereiche, wobei eines der Projekte Gesundheitsmanagement und Präventionsberatung ist. Hier werden Informationen für Betroffene und Angehörige gegeben, alles zu erreichen über unsere einheitliche Service-Nummer, Vorwahl von Hedstedt, die 5599555. Da können also Fragen gestellt werden, zum Beispiel zur Pflegeversicherung, zur Krankenversicherung, altersbedingte Präventionsmaßnahmen, gesundheitsfördernde Maßnahmen, Fragen zur ambulanten, zur stationären, zur teilstationären Pflege, altersbedingte und behindertenbedingte Anpassung von Wohnungen zum Beispiel. Da gibt es in Hedstedt unsere Musterwohnung zu besichtigen. Wir organisieren auch Veranstaltungen. Wir organisieren Workshops. Workshops zum Beispiel zu gesundheitsfördernden und riskanten Verhaltensweisen. Folgeerscheinungen zu falscher oder bei falscher Lebensführung werden hier in solchen Workshops dargestellt. Wir erarbeiten in diesen Workshops auch Fragen zur Umsetzung dieser neuen Gesichtspunkte im Alltag. Professionelle Partner aus der Region, zum Beispiel Physiotherapeuten, Ernährungsberater, Renten- und Leistungsträger unterstützen uns dabei zum Beispiel in diesen Workshops.
4: Herr Heinemann, Sie sprachen jetzt sehr viele Themen an, wo Beratung hier möglich ist im Service Center, aber Dreh- und Angelpunkt ist diese Nummer, unter der man sich hier melden kann und dann wird einem weitergeholfen.
5: Dreh- und Angelpunkt ist diese Nummer, da kann also angerufen werden und dort werden wir dann weitervermitteln zu unseren Experten beziehungsweise dann auch zu den Fragen zum Beispiel Pflegeversicherung, Krankenversicherung und so weiter selbst Auskunft geben.
4: Es ist ja immer die Frage bei Beratungsleistungen, ist die kostenlos?
5: Die Beratungsleistung ist kostenlos, ja. Bei den Ernährungsberatern, die natürlich jetzt am Markt etabliert sind, dann natürlich nicht mehr. Aber unsere Beratung, unsere Auskünfte sind erstmal kostenlos.
4: Und zu welchen Zeiten sind Sie erreichbar hier?
5: Also eigentlich rund um die Uhr momentan, von früh um 6 bis abends um 22 Uhr. Diese Sache, dieses Service Center soll aber noch weiter ausgebaut werden.
4: Vielen Dank.
1: Am vergangenen Mittwoch lud die Multiple Sklerose-Kontaktgruppe Eisleben zu einer Buchvorstellung des Karikaturisten Philipp Puppe in den Hof der Mansfelder Gewerke Bendorf recht herzlich ein. Betroffene, deren Angehörige und Bekannte der Gruppe waren gekommen, um das neue Buch von Herrn Hube kennenzulernen. Herr Hube, seines Zeichen Karikaturist und Cartoonzeichner aus Magdeburg, der selbst an Multiple Sklerose erkrankt ist, thematisiert die unterschiedlichsten Handicaps von Behinderten in seinen Karikaturen witzig und gleichzeitig kritisch. Sein neues Buch, Der letzte Mohikaner, enthält zahlreiche Zeichnungen, die für viele Lacher bei den Gästen sorgten. Die Erkrankten selbst finden es wichtig, auch einmal locker mit der eigenen Behinderung umzugehen. Außenstehenden werden so Berührungsängste genommen, betonte Frau Röhl, die Gastgeberin.
6: Er zeigt das Leben behinderter Menschen aus einer Perspektive, die den Betroffenen selbst durchaus bekannt vorkommt, gesunde Außenstehende aber schon auch in Verlegenheit bringt. Ich denke, ein bisschen hält er ihnen auch den Spiegel vors Gesicht. Es braucht ihnen nicht peinlich zu sein, Lachen ist erlaubt und erwünscht. Ich begrüße ganz, ganz herzlich Philipp Puppe und seine Ehefrau aus Magdeburg. Herzlich willkommen.

0: Ja, liebe Zuschauer, wir sind hier im Herzwald und auf der Suche nach dem Nainhorn. Das soll hier irgendwo leben, aber keine Spur davon. Oh, Moment mal. Willkommen beim Nainhorn. Wir sind doch richtig. Aber was steht hier? Bin im Theater Eisleben? Na, dann gehen wir da auch hin. Und Sie lade ich ein zu Ticket, dem Kulturtelegramm. Denn dann gibt's mehr vom Nainhorn.
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0: Hallo und herzlich willkommen, liebe Zuschauerinnen und Zuschauer bei Punktum, Ihrem regionalen Fernsehprogramm am heutigen Mittwoch. Die kostenfreie Online-Veranstaltung Attraktive Arbeitgeber durch echte Lebensbalance der Arbeitsagentur Sachsen-Anhalt Süd und West am Donnerstag, den 17. September von 14 bis 15 Uhr will praxisnahe Antworten geben. Es geht um Fragen, wie lassen sich berufliche Anforderungen und private Lebensphasen besser miteinander verbinden. Wie können Firmen gerade im Schichtbetrieb Arbeitsbedingungen schaffen, die Mitarbeiter langfristig binden? Vorgestellt werden praxiserprobte Ansätze, eine unterstützende Unternehmenskultur und flexible Arbeitsformen, die sich an verschiedenen Lebensphasen der Mitarbeiter orientieren. So sollen Unternehmen Attraktivität gewinnen und ihre Fachkräftebasis stärken. Die Teilnahme ist kostenfrei, eine Anmeldung erfordert unter der eingeblendeten Adresse. Selbsthilfegruppen sind enorm wichtig, Dinge auszusprechen und sich mit Betroffenen und Angehörigen auszutauschen, kann Mut machen und Hoffnung geben. Zum Tag der Selbsthilfe am 16. September erklärt Sven Wagner, Teamkoordinator für Selbsthilfe bei der AOK Sachsen-Anhalt, wie Selbsthilfeorganisationen, Selbsthilfekontaktstellen und Selbsthilfegruppen gefördert werden und wo man mehr über deren Arbeit erfahren kann. Die Krankenkassen bezuschussen im Rahmen der kassenartenübergreifenden Pauschalförderung die Arbeit von Selbsthilfeorganisationen, Kontaktstellen und Gruppen. Der Antrag kann unkompliziert bei der AOK Sachsen-Anhalt gestellt werden. Die federführend die Kooperationsgemeinschaft Selbsthilfeförderung der GKV in Sachsen-Anhalt koordiniert. 2025 haben die gesetzlichen Krankenkassen hier in Sachsen-Anhalt rund 2 Millionen Euro bereitgestellt. Es wurden auch individuelle Projekte, die über routinemäßige Aufgaben hinausgehen, gefördert. Zudem bieten sie auf der Internetplattform Selbsthilfeakademie und kompliziert Zugang zu kostenfreien Weiterbildungsangeboten für Leiter, Vertreter von Selbsthilfegruppen in Sachsen-Anhalt. Damit soll die Arbeit noch professioneller gestaltet und die Gruppen krisenfester gemacht werden. Im Podcast Ausgesprochen menschlich, Selbsthilfe auf Sendung, gibt es einen Einblick in die Arbeit von Selbsthilfegruppen. Den Podcast gibt es auf allen gängigen Plattformen. Alle Infos zur Selbsthilfe und die Antragsformulare unter www.deine-gesundheitswelt.de/Selbsthilfe. Die nächste Bürgersprechstunde von Landrat André Schröder findet am Montag, den 14. September um 16 Uhr statt. Anmeldungen für ein persönliches Gespräch oder auch eine digitale Sprechstunde sind noch möglich. Wer die Bürgersprechstunde nutzen möchte, melde sich bitte telefonisch unter Sangerhausen 535 1002 oder per E-Mail landrat@lkmsh.de an. Bürgerinnen und Bürger, die den digitalen Weg wählen, sollten dies bei der Anmeldung mitteilen. Sie erhalten einen entsprechenden Zugangscode für die digitale Bürgersprechstunde. Die nächste dann im Oktober findet am 12. dieses Monats dann statt. Am 19. September lädt die Mansfelder Bergwerksbahn wieder zu einer besonderen Sonderfahrt aus der Reihe mit der Wipperliese in die weite Welt ein. Diesmal geht die Reise in den idyllischen Spreewald nach Lübbenau, eine Region voller Wasserwege, Traditionen und einzigartiger Naturerlebnisse. Es sind noch Restplätze frei.
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0: Am 7. September trafen sich die Mitglieder des städtischen Singvereins Eisleben und von zwei weiteren Vereinen im Eisleber Stadtpark in der Nähe des Martin-Luther-Gymnasiums. Warum sie das taten, verriet uns die Vorsitzende des städtischen Singvereins Eisleben, Peggy Kramer.
1: Ja, wir machen heute die Baumpflanzaktion. Wir haben diese Challenge vom Gertrudesverein in Eisleben bekommen und haben uns dann überlegt, aufgrund unseres 30-jährigen Jubiläums hier eine Baumflucht zu pflanzen, zu Ehren des ehemaligen oder des Gründers des städtischen Singvereins Joachim Brust, der auch heute hier vor Ort ist. Dementsprechend enthüllen wir eine Tafel, die dort im an ihn erinnert, der vor 30 Jahren 1996 den Chor gegründet hat. Die Baumchallenge bedeutet, ein Verein pflanzt einen Baum und das wird an jeden am nächsten Verein weitergegeben. Wir übergeben das an den Förderkreis des Anhospizes.
0: Dann pflanzten Frau Kramer und der zweite Vorsitzende des Vereins, Roland Ottilie, unter fachlicher Anleitung von Kuhns Baumschule den angesprochenen Ginkgo-Baum. Alles unter den Augen der Mitglieder der drei Vereine, die die Kette in dieser Baumchallenge bilden, der übergebende Verein, der ausführende und der als nächstes an der Reihe ist. An Herrn Ottilie war es dann, eine kleine Rede zu halten. Er ging natürlich auf den erwähnten Herrn Brust ein, der vor 30 Jahren den Verein gründete und dem unter anderem die Ehrentafel gewidmet ist. Außerdem werden auf ihr der Gründer des Vorgängerchores von 1881, Ernst Lase, und dessen Wegbereiter Franz Gustav Klauer gewürdigt. Bei Herrn Brust konnte sich der Verein im Gegensatz zu den Herren aus dem 19. Jahrhundert sozusagen live für sein Engagement bedanken. Nachdem die Übergabe der Baumchallenge an den Förderkreis des Anhospizes abgesprochen war und auch der Eisleber Bürgermeister Carsten Staub ein Grußwort sprach und die Arbeit des Vereines sowie die Idee dieser Baumchallenge würdigte, konnte die besagte Ehrentafel enthüllt werden. Und natürlich wäre der städtische Singverein Eisleben nicht der städtische Singverein Eisleben, wenn er zu diesem Anlass nicht noch seine Stimme erklingen lassen würde. Applaus

0: Jahrzehntelang war das Schloss Walbeck Spielball von vermeintlichen Investoren und dem Verfall preisgegeben. Erst als Peter Endres vor vielen Jahren das Objekt übernahm und zum Sonnenschloss machte, hatte dieser lange Leidensweg des Ensembles ein Ende. Seitdem wurde unendlich viel Zeit und auch jede Menge Geld in die Sanierung gesteckt. Viele Hürden mussten und müssen noch immer überwunden werden, Dinge, die unglaublich viel Energie kosten. Doch Energie ist das Stichwort, denn die hilft nicht nur bei der Finanzierung des Vorhabens, sie ist auch immer wieder Ansatzpunkt für Veranstaltungen im Schloss. So auch am 3. und 4. September, als Schlossherr Peter Endres zur 4. Energiewendetagung nach Walbeck eingeladen hatte. Er freute sich in der Begrüßung über den Zuspruch und zeigte die Bedeutung einer solchen Tagung auf. Die wurde auch durch Gäste wie Landrat André Schröder, Hettstedts Bürgermeister Frank Tallich oder den Geschäftsführer der Landesenergieagentur, kurz LENA, Marco Mühlstein, deutlich. Der konnte in seinem Grußwort auf bereits Erreichtes zurückblicken.
1: Da sei mir erlaubt, an der Stelle darauf hinzuweisen, wir sind in Sachsen-Anhalt gut. Über 60 Kommunen haben sich bereits auf den Weg gemacht, die kommunale Wärmeplanung anzupacken. Einige von denen haben diese sogar schon umgesetzt bzw. abgeschlossen, die kommunale Wärmeplanung. Und wir sind als LENA natürlich bemüht, die Kommunen zu unterstützen, die bisher noch nicht aktiv werden konnten. Denn sie haben die Aufgabe, bis Mitte 2028 die kommunale Wärmeplanung auch vorzulegen. Dafür gibt es jetzt, im März wurde das beschlossen, verabschiedet vom Landtag, das landesweite Wärmeplanungsgesetz. Und es gibt unterschiedliche Optionen, da können Sie uns gerne ansprechen, wie wir Kommunen an der Stelle Unterstützung bieten und sie auch auf dem Weg begleiten.
0: Nach der offiziellen Eröffnung der Tagung standen an den beiden Tagen insgesamt 18 Referenten aus ganz Deutschland vor den Gästen, die größtenteils aus Fachleuten, aber auch aus interessierten Mitarbeitern von Firmen oder Institutionen bestand. Es wäre schön gewesen, auch interessierte Bürger begrüßen zu können. Doch die waren leider nicht unter den Teilnehmern. Thematisch ging es querbeet durch das breite Spektrum der erneuerbaren Energien und ihrer Nutzung, sowie damit verbundener Herausforderungen. Eine davon ist die Säuberung von Solarpanelen. Der Geschäftsführer der Tübinger Firma DroneShine referierte dazu und es gab dann sogar eine Vorführung der Geräte. Die Drohne reinigt die Paneele mit einer Hochdrucksprühvorrichtung, die jedoch so konzipiert ist, dass eine Beschädigung der empfindlichen Solarpaneele verhindert wird. Wichtig waren natürlich auch die Pausen, in denen man sich informierte, Dinge in Augenschein nehmen konnte, aber hauptsächlich mit und untereinander ins Gespräch kam. Netzwerken ist der dafür gern verwendete Begriff. Es war aber deutlich zu spüren, dass dieses Netzwerken von allen Tagungsteilnehmern gewollt und gewünscht war. Am Tagungsende, Freitag gegen 13.30 Uhr, fragten wir Peter Endres nach einem ersten Resümee.
2: Ja, ich bin erstmal begeistert über die Qualität der Referentinnen und Referenten der Vorträge. Ich fand es aber auch spannend zu sehen, das ist jetzt unsere vierte Tagung, wie von der ersten über die zweite bis jetzt wir so den Wandel gehabt haben von reiner Technik Richtung Digitalisierung. Jetzt reden wir von Speichern, von der Vernetzung. Also in diesen 4 Jahren hat sich so viel getan. Hinter mir sehen Sie eine Drohne, wie man Photovoltaikmodule, Photovoltaikanlagen reinigen kann. Also es ist der Wahnsinn, was da für eine Aufbruchstimmung ist. Gleichzeitig sind wir hier ein sehr familiärer Rahmen. Diese Mischung, erneuerbare Energien, neueste Technik, familiäres Umfeld in diesem alten Gemäuer, finde ich großartig. Also ich bin ganz glücklich.
3: 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Am Reformationstag finden von 15 bis 20 Uhr drei hochrangige Konzerte in der St. Andreaskirche statt. Gestaltet vom Mitteldeutschen Kammerorchester, Kirchenmusikdirektor Thomas Ennenbach an der Orgel unter der Leitung von Kirchenmusikdirektor Dietrich Ehrenwert. 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
4: Der DAX verbuchte am Mittwochvormittag bei 25.830,39 Punkten, der TecDAX bei 4.009,26 Zählern und der Euro war einen US-Dollar 16,38 wert.
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4: In der Nacht zum Donnerstag ist es wechselnd bis gering bewölkt. Es besteht eine geringe Schauerneigung. Die Luft kühlt auf 12 bis 8 Grad ab. Der Wind weht schwach bis mäßig aus West. Am Donnerstag ist es wolkig. Im Tagesverlauf wird es zunehmend heiter. Es bleibt überwiegend trocken. Die Höchstwerte erreichen 18 bis 20 Grad. Der Wind weht schwach bis mäßig aus West bis Nordwest. In der Nacht zum Freitag ist es wolkig bis gering bewölkt und niederschlagsfrei. Lokal können sich Dunst- oder Nebelfelder bilden. Die Tiefstwerte sinken auf 9 bis 4 Grad, der Wind weht schwach aus unterschiedlichen Richtungen. Am Freitag ist es heiter bis wolkig und trocken. Die Tageshöchsttemperatur erreicht 19 bis 22 Grad, der Wind weht schwach aus unterschiedlichen Richtungen. In der Nacht zum Samstag ist es wolkig und meist niederschlagsfrei. Die Temperaturen gehen auf 11 bis 8 Grad zurück, dabei weht schwacher Wind aus unterschiedlichen Richtungen. Der Samstag wird heiter bis wolkig und trocken. Die Höchstwerte erreichen 22 bis 25 Grad, der Wind weht schwach aus westlichen Richtungen.
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4: Um 11 Uhr waren es 18 Grad, die Luftfeuchtigkeit betrug 41% und der Luftdruck 1011 Hektopascal.
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0: Der 20. Querfurter Bauernmarkt fiel im wahrsten Sinne des Wortes ins Wasser. Nach einer langen Hochsommerphase in Mitteldeutschland war der Regen bitter nötig. Aber musste es gerade am 17. September sein? Viele Händler packten ihre Waren vorzeitig ein. Im Modeexpress Nummer 1 dagegen blieb man trotz Dauerregens optimistisch. Wie in jedem Jahr sollte es auch 2016 eine Modenschau geben.
1: Also unsere Modenschau findet heute 14 Uhr statt, traditionell zum Bauernmarkt. Ja. Der Wettergott meint es heute nicht gut mit uns, leider regnet es. Wir ziehen das aber trotzdem durch. Wir führen heute unsere aktuelle Herbst-Winter-Kollektion vor. Ganz aktuell sind Ponchos und Westen in modischen Farben.
2: Ja, welche Farben sind denn aktuell jetzt im Winter?
1: Rosa-Grau ist ja aktuell, dann ganz viel mit Pelzbesatz. Ja, lassen Sie sich einfach überraschen, sag ich mal. Ne?
2: Respekt, dass Sie das trotz des Wetters durchziehen.
1: Ja, wir geben uns ganz viel Mühe und hoffen, dass ganz viele Zuschauer da sind.
2: Was für Models haben Sie hier?
1: Wir haben Models, ich versuche immer von bis, Größe 38, Größe 42 und auch ein bisschen für die strammeren Damen, ja, dass jeder Kunde sieht, bei uns gibt es ein vielfältiges Sortiment.
0: Doch zunächst kündigte sich noch hoher Besuch an. Der Ministerpräsident des Landes Sachsen-Anhalt, Dr. Rainer Haseloff persönlich, schaute gemeinsam mit seiner Gattin im Geschäft von Frau Simke vorbei. Doch das war kein Zufall. Er war einer Einladung der Bürgermeisterin von Querfurt gefolgt, im Rahmen des Bauernmarktes das ebenfalls 20 Jahre bestehende Weindorf zu eröffnen. Aufgrund des Regens fand die Prozedur in einem Zelt statt.
3: Die Bauern, die haben seit Jahren immer wieder gesagt, wenn es im September nicht regnet, dann ist es ein großes Problem. Und das hat mir auch nochmal der Bauernpräsident vor 3 Tagen gesagt, dass die ganzen Zwischenfrüchte und so weiter nicht anziehen. Also für die Landwirtschaft ist es ganz existenziell. Für das Weinfest nicht so, aber der Regenradar sagt, 15 Uhr soll es aufhören, also es kann noch richtig losgelegt werden. Aber. Ich bin Weintrinker, ja, ich trinke ganz gerne Saale Unstrut, und zwar Weißwein.

0: liebe Gäste aus nah und fern. Ich freue mich natürlich, dass unser Ministerpräsident es sich nicht nehmen lässt, unseren 20. Querfurter Bauernmarkt zu besuchen und nun mit mir offiziell gemeinsam das Weindorf zu eröffnen. Lieber Ministerpräsident, lieber Rainer, sei uns wieder herzlich willkommen in unserer wunderschönen Stadt Querfurt. Ja, ich habe es heute Vormittag schon gesagt, 19 Jahre hatten wir das beste Wetter. Heute hat uns leider das Wetter einen kleinen Strich durch die Rechnung gemacht. Wir haben uns trotzdem nicht abhalten lassen, unseren Jubiläumsbauernmarkt würdig zu begehen. Und ich freue mich, dass Sie trotz des Regens hier im Weindorf jetzt so zahlreich erschienen sind, um bei Musik und einem oder auch zwei guten Gläsern Wein den Tag gemeinsam gemütlich ausklingen zu lassen. Vielen Dank.
1: Ich freue mich, dass ich die Einladung erhalten habe und auch gut kombinieren konnte. Wir kommen nämlich gerade mit meiner Frau aus Bad Lauchstädt. Da war gestern und heute das Festspiel der deutschen Sprache zum 10. Mal. Sie machen das hier ja schon zum 20. Mal. Und ich kann Ihnen sagen, Eva Vollsner ist ja als Landtagsabgeordnete auch da. Die Temperatur ist heute wesentlich angenehmer als gestern Abend im Goethe-Theater. Da waren nämlich Temperaturen irgendwo zwischen 30 und 35 Grad und Luftfeuchte bei 100%. Heute ist es etwas kühler und so wie das Wetterradar es sagt, wird auch irgendwann nach 15 Uhr, was immer das heißt, nach 15 Uhr der Regen aufhören oder zumindest deutlich nachlassen. Also nicht nachlassen mit dem Feiern. Es wird sich auf jeden Fall aufklaren, wenn der Wetterbericht nicht ganz schwindelt. Es ist für uns zumindest eine klare und große Freude, weil wir diese Tradition einfach im Lande brauchen. Und gerade hier in dieser Region ist der Weinbau ja nichts Unbekanntes. Ich habe zwar noch keinen einzigen Tropfen bekommen, aber es soll sich gleich ändern. Ich sehe gerade, es werden Gläser rübergereicht, also es kann nur noch besser werden. Insgesamt für alle Feierfreudigen möchte ich nur sagen, die Polizisten, die da hinten stehen, die sind nicht wegen mir da, sondern damit sie sich sicher fühlen. Ja. Das ist Herr Müller und Herr Lüneburg. Und die dürfen allerdings während des Dienstes nicht trinken, also nicht verführen, sondern Dienst tun lassen, damit sie in Ruhe feiern können. Und ich hoffe, dass das Ganze ausgeht hier, wie ich gehört habe, immer sehr positiv, anders als manchmal auf der Eisleberwiese. Ja, da müssen dann nach ein paar Stunden ganz andere Einsätze gefahren werden, aber das ist ein anderer Menschenschlag dort. Hier sind die Querfurter auf der Platte. Die sind bodenständig und wissen, wann sie aufhören müssen. In dem Sinne, eine gute Feier, alles Gute den Gästen, viele Stunden des guten Aufenthaltes und gute Musik von euch. Nicht ganz so laut, dass man sich noch unterhalten kann, aber so laut, dass wir richtig in Stimmung versetzt werden. So, und jetzt habe ich Durst zum Wohl. Alle, die schon ein Glas haben, mögen anstoßen. Ich gehe jetzt an den Tisch und herzlichen Dank für das Engagement.

0: Gleiche Stände auf dem Gelände des Biskaboner Fußballvereins boten die wahren Pfeil. Im großen Festzelt begeisterten die Mitglieder der Country-Tanzgruppe ihr Publikum und luden selbstverständlich zum Mitmachen ein. Die Biskaboner Dancer unter Leitung von Barbara Boselt zeigten ihr komplettes Programm, welches aus 2/3 extra aus diesem Anlass neu einstudierter Dänze bestand. Neben Hundeshow und dem Gelberfang mit dem Lasso stand das Westernreiten am Samstagvormittag auf dem Programm. 40 Cowboys und Cowgirls zeigten hier in den verschiedensten Reitdisziplinen ihr Können und demonstrierten anschaulich die Harmonie zwischen Reiter und Pferd. Moderator Dieter Glocke, selbst aktiver Westernreiter, verstand es ausgezeichnet, dem Publikum die Besonderheiten des Westernreitens näher zu bringen. Auch das 8. Countryfest war ein voller Erfolg für die Veranstalter und so freut man sich schon jetzt auf das kommende Fest im nächsten Jahr. Zum Tag der Region lud man am letzten Wochenende nach Stangerode ein. Wer einen Parkplatz gefunden hatte, für den bestand die Möglichkeit, mit der Kutsche zum Ort des Geschehens zu fahren. Schon von Weitem waren Musik und Säge zu hören und der Bratwurstduft lag in der Luft. Der Tag der Region ist eine Möglichkeit für Vereine, Firmen und andere Selbstständige aus den Tälern der Eine, Selke und Wipper, sich der Öffentlichkeit zu präsentieren. 58 von ihnen nutzten diese Gelegenheit und luden zu den unterschiedlichsten Aktivitäten ein. So zum Beispiel Sebastian Seifert, der mit seiner Kettensäge einen Holzstamm bearbeitete. Daraus entstanden ist ein Schaf, das in Zukunft in Quenstedts Ortsmitte seinen Platz finden wird. Rechts daneben hatte der Indianistenverein Halle seine Tippis aufgeschlagen. Mit Friedenspfeife, Hufeisenwerfen und Bogenschießen vermittelten sie den Interessierten einen kleinen Einblick in das Leben eines Indianerstammes. Auf der anderen Seite des Geländes zeigten die jungen Reiterinnen und Reiter des Stangeröder Reitvereins ihr Können beim Spring- und Dressurreiten. Ein Höhepunkt des Tages war das Torwandschießen. Von Türk Fulot, der den ganzen Tag über durch das Programm leitete, wurde als erstes die Landwirtschaftsministerin aus Sachsen-Anhalt, Petra Wernicke, auf die Bühne gebeten, um ihr Glück zu versuchen.
1: Dann wäre der dritte so, aber das klappt schon.
2: Was machen Sie denn, wenn ich wirklich treffe und der Ball landet in der eine? Wer springt hinterher?
1: Das macht der Herr Müller. Das war nicht abgesprochen.
3: So, Frau Wernicke. Sie können auch, wenn Sie wollen, bis zum Korbstand Anlauf nehmen, ist kein Thema. Ah, oh, Sascha hat gar nichts zu tun hier. Minister.
0: Als zweiter machte sich Landrat Hans-Peter Sommer auf. Einmal war er erfolgreich. Auch Bundestagsabgeordnete der CDU Uta Heller, die mit Enkelsohn vor Ort war, konnte keinen Treffer erzielen. Für die musikalische Umrahmung des Tages sorgten Spielmannszüge und Blaskapellen der Region.
4: Am 5. September lud die Stadt Eisleben in den Ratssitzungssaal ein zu einer Pressekonferenz, um über das Fest 470 Jahre Rathaus Lutherstadt Eisleben zu informieren. Es soll anlässlich des Tages des offenen Denkmals am 10. September durchgeführt werden. Zu diesem Fest werden Gedenkmünzen geprägt, die auf der einen Seite das Rathaus und auf der anderen den Knoblauchkönig Graf Hermann von Salm-Luxemburg zeigen. Er residierte von 1081 bis 1083 auf der Wasserburg in Eisleben und war Gegenkönig zu Heinrich IV. Diese Figur soll im Rahmen der Feierlichkeiten gekrönt werden und auch in Zukunft die Lutherstadt Eisleben nach außen hin vertreten. Losgehen soll es am Sonntag um 14 Uhr mit einer Bergparade mit 4 Gruppen und dem Pionierbataillon vom Knappenbrunnen zum Rathausplatz. Dort können dann die Besucher ein buntes Programm auf dem Markt erleben, unter anderem dabei 6 Chöre, die Mansfeld-Ladies, Ballett- und Tanzgruppen, ein Gaukler und vieles mehr. Das Rathaus selber ist zur Besichtigung ab 11 Uhr geöffnet. Nach der Krönung des Knoblauchkönigs wird es ab 18 Uhr noch eine Oli-Party auf dem Markt geben. Wenn jetzt noch das Wetter mitspielt, sind alle Voraussetzungen für ein schönes Rathausfest gegeben.

0: Die Volksküche Mansfelder Land hat sich in den vergangenen Jahren einen guten Namen mit der täglichen zuverlässigen Lieferung von tausenden Portionen Mittagessen in der Region gemacht. Doch auch für ein starkes soziales Engagement ist die Volksküche bekannt. Eine der zahlreichen Aktionen ist beispielsweise ein jährliches großes Kinderfest, zu dem alle Kinder der Einrichtungen, die Kunde sind, eingeladen werden. In diesem Jahr fiel das Fest wegen starkem Regens förmlich ins Wasser. Die Preise eines kleinen Gewinnspiels wurden trotzdem an die Kids verteilt. Der erste Preis, ein fast lebensgroßer brauner Kuschelbär, ging in die Kita Magdeburger Straße in Eisleben. Geschäftsführer Herr Schwarz und zwei Mitarbeiter gaben den großen Teddy persönlich bei den überraschten Kindern ab.
1: Ihr wisst ja, dass wir unser Kinderfest hatten im Juni, wo es so doll geregnet hat. Da waren ja viele von euch auch da gewesen, ja? Und da wollten wir ja einen Preis... Na, das war da gewesen im Kloster, ja? Und da wollten wir ja großes Preisausschreiben machen. Es hat leider nicht so funktioniert wegen dem Wetter und dem Regen. Keiner wusste richtig, wie wir anfangen sollten. Nichtsdestotrotz haben wir gesagt, wir wollen aber unsere Preise, die wir schon vorher festgelegt hatten, für jemanden Kindergarten. Und da haben wir einfach halt Lose gezogen und haben zum Schluss gesagt, der Kindergarten hier an der Magdeburger Straße, der bekommt den ersten Preis. Das ist der große Plüschteddy. Ja, den könnt ihr ja, da bleibt ihr stehen noch, mit seinen Geschenken dabei. Den könnt ihr euch draufschmeißen und oder stehen lassen oder mit ihm spielen, wie ihr wollt. Braucht ihr keine Angst zu haben. Das ist
2: der tut niemanden.
1: Ein großer Plüschteddy.
0: Doch die Kinder hatten kaum Berührungsängste. Einige trauten sich sofort, andere waren noch ein wenig schüchtern. So auch der kleine Jason Günther. Er war das Geburtstagskind des Tages und hatte Respekt vor dem übergroßen Teddy. Herr Schwarz nahm ihn jedoch auf den Arm und dann wagte es auch Jason, das braune Fell zu streicheln. Schließlich bedankten sich die 140 Kinder der Kita und ihre Erzieherinnen mit einem passenden Lied bei den Mitarbeitern der Volksküche.

0: Am Dienstagmorgen bekamen auch die Erstklässler der Grundschule Torgartenstraße in Eisleben ihre gelben Mützen überreicht. Dazu fanden sich Herr Röthe, Leiter des Verkehrsdienstes der Polizei Mansfelder Land, Herr Wöhlemann, Verkehrssicherheitsberater, und Herr Steinacker, Leiter des Straßenverkehrsamtes in der Schule ein. Herr Röthe appellierte noch einmal an die Kinder, wie wichtig die gelbe Mütze für die eigene Sicherheit ist.
1: Setzt diese Mützen auf, das ist eine Sicherheit im Straßenverkehr, damit ihr nicht durch ein Auto oder Motorrad oder ein LKW umgefahren werdet. Ja? Das ist unser größtes Anliegen, dass sie auch aufgesetzt werden. Wir haben auch überhaupt nichts dagegen, wenn ihr die in der Freizeit aufsetzt, wenn ihr im Straßenverkehr euch bewegt.
0: Die Kinder nahmen die Mützen, die von der Sparkasse Mansfelder Land gesponsert wurden, sowie Malhefte freudig in Empfang. Auch Lehrer und Eltern sollen dafür sorgen, dass die Mützen von den ersten Klassen auf dem Schulweg getragen werden. Es ist wichtig, dass Kraftfahrer besonders im Bereich der Schulen Rücksicht nehmen und in gemäßigter Geschwindigkeit fahren. Besonders an den Bushaltestellen verhalten sich Autofahrer oft undiszipliniert, teilte Herr Röthe mit. Schrittgeschwindigkeit muss hier eingehalten werden, denn viele Unfälle kommen an diesen Stellen vor. Zur Initiative Sicherer Schulweg 2006 gehören die erhöhten Geschwindigkeitskontrollen in der Nähe der Schulen und die Spannbänder Achtung Schulweg auf den Straßen. Also, viel Spaß beim Lernen und

0: Augen auf im Straßenverkehr.
1: Im Rahmen eines internationalen Kongresses zum Thema Stadt und Erbe, Geschichte als Zukunft der Stadt, fanden Workshops in Halle, Quedlinburg und auch Eisleben statt. Im Mittelpunkt stand dabei die Frage, welche Rolle spielt das historische Erbe für die Zukunft einer Stadt und welche konkreten Chancen sich für einige IBA-Standorte daraus ergeben. Unter den Teilnehmern des Workshops befanden sich zahlreiche kompetente Vertreter der Lutherstadt, aber auch einige interessierte Bürger. Zu den Referenten, die unter anderem aus Spanien und Slowenien kamen, zählte auch Bürgermeisterin Jutta Fischer. Ihr Thema lautete: Die Lutherstadt Eisleben, Erhalt von Geschichte als Impuls für neue städtische Qualität. Dabei ging sie auf bereits realisierte und geplante Projekte ein. Ein ganz wichtiger Punkt war die in der Bauphase befindliche Restaurierung und Umgestaltung des Luther-Geburtshauses.
2: Die Stadt hat einen hohen Einsatz erbracht, weil sie die benachbarten Grundstücke erworben und an die Stiftung weiter veräußert hat, wobei hier ein aktiver Stadtumbau oder besser Rückbau abzustimmen und schließlich auch zu realisieren war. Die Denkmalpfleger haben gemeinsam mit uns viel geklärt und vielleicht haben wir sogar gegenseitig gelernt. Das Bekenntnis zu einem Qualifizierungsverfahren hat trotz der höheren Aufwendungen für den Prozess sich gelohnt und wir, insbesondere die Stadträte und die ehrenamtlichen Stadtbild- und Denkmalpfleger, haben einiges über zeitgenössische Architektur erfahren, aber auch der Architekt hat gelernt, dass ein altes und damit vertrautes Stadtbild einen wichtigen Wert darstellt und er hat deshalb die Dachformen und Materialien angepasst. Mit dem Projekt und seinen veränderten räumlichen, aber auch in ideellen Dimensionen hat sich auch der Anspruch an ein erfolgreiches Marketing- und Tourismusangebot enorm erhöht. Mit der Öffnung der roten Tür zum ersten Spatenstich, den beiden Krähen über die Lutherstraße und Vikariatsgasse und den sichtbar gewordenen Konturen des neuen Ensembles wuchs und wächst die Neugier der Eisleber auf die Veränderung dieses besonderen Ortes. So haben wohl alle Partner des Projektes, aber auch die Eisleber, den Moment des Richtfestes sehr genossen. Und wir müssen uns vor Augen führen, dass zwischen dem IBA-Workshop und diesem Meilenstein noch nicht einmal 3 Jahre liegen. Schließlich macht uns die wachsende Aufmerksamkeit der Presse, der Fachwelt und der Partner anderer Städte der Reformationen bewusst, dass wir als Lutherstadt Eisleben auf einer neuen Bühne stehen und uns auch dort behaupten müssen und wollen.
3: Liebe Zuschauer, wir befinden uns hier am Markt 4 in Hettstedt im Service Center des Projektes Alter hat Zukunft. An meiner Seite Herr Heinemann und wir wollen reden über einzelne Teilprojekte, die hier bearbeitet werden. Heute soll es gehen um das Thema Gesundheitsmanagement Prävention. Ja, Heinemann, was muss man sich darunter vorstellen?
4: Also das Projekt Alter hat Zukunft gliedert sich in mehrere Teilbereiche, wobei eines der Projekte Gesundheitsmanagement und Präventionsberatung ist. Hier werden Informationen für Betroffene und Angehörige gegeben, alles zu erreichen über unsere einheitliche Service-Nummer, Vorwahl von Hettstedt, die 5599555. Da können also Fragen gestellt werden, zum Beispiel zur Pflegeversicherung, zur Krankenversicherung, altersbedingte Präventionsmaßnahmen, gesundheitsfördernde Maßnahmen, Fragen zur ambulanten, zur stationären, zur teilstationären Pflege, altersbedingte und behindertenbedingte Anpassung von Wohnungen zum Beispiel. Da gibt es in Hettstedt unsere Musterwohnung zu besichtigen. Wir organisieren auch Veranstaltungen.

0: Wir organisieren Workshops. Workshops zum Beispiel zu gesundheitsfördernden und riskanten Verhaltensweisen. Folgeerscheinungen zu falscher oder bei falscher Lebensführung werden hier in solchen Workshops dargestellt. Wir erarbeiten in diesen Workshops auch Fragen zur Umsetzung dieser neuen Gesichtspunkte im Alltag. Professionelle Partner aus der Region, zum Beispiel Physiotherapeuten, Ernährungsberater, Renten- und Leistungsträger unterstützen uns dabei, zum Beispiel in diesen Workshops.
1: Herr Heinemann, Sie sprachen jetzt sehr viele Themen an, wo Beratung hier möglich ist im Service Center, aber Dreh- und Angelpunkt ist diese Nummer, unter der man sich hier melden kann und dann wird einem weitergeholfen.
0: Dreh- und Angelpunkt ist diese Nummer, da kann also angerufen werden und dort werden wir dann weitervermitteln zu unseren Experten beziehungsweise dann auch zu den Fragen zum Beispiel Pflegeversicherer, Krankenversicherer und so weiter selbst Auskunft geben.
1: Es ist ja immer die Frage bei Beratungsleistungen, ist die kostenlos?
0: Die Beratungsleistung ist kostenlos, ja. Bei den Ernährungsberatern, die natürlich jetzt am Markt etabliert sind, dann natürlich nicht mehr. Aber unsere Beratung, unsere Auskünfte sind erstmal kostenlos.
1: Und zu welchen Zeiten sind Sie erreichbar hier?
0: Also eigentlich rund um die Uhr momentan, von früh um 6 bis abends um 22 Uhr. Diese Sache, dieses Service Center soll aber noch weiter ausgebaut werden.
1: Vielen Dank.
2: Am vergangenen Mittwoch lud die Multiple Sklerose Kontaktgruppe Eisleben zu einer Buchvorstellung des Karikaturisten Philipp Huppe in den Hof der Mansfelder Gewerke Bendorf recht herzlich ein. Betroffene, deren Angehörige und Bekannte der Gruppe waren gekommen, um das neue Buch von Herrn Huppe kennenzulernen. Herr Huppe, seines Zeichen Karikaturist und Cartoonzeichner aus Magdeburg, der selbst an Multiple Sklerose erkrankt ist, thematisiert die unterschiedlichsten Handicaps von Behinderten in seinen Karikaturen witzig und gleichzeitig kritisch. Sein neues Buch, Der letzte Mohikaner, enthält zahlreiche Zeichnungen, die für viele Lacher bei den Gästen sorgten. Die Erkrankten selbst finden es wichtig, auch einmal locker mit der eigenen Behinderung umzugehen. Außenstehenden werden so Berührungsängste genommen, betonte Frau Röhl, die Gastgeberin.
3: Er zeigt das Leben behinderter Menschen aus einer Perspektive, die den Betroffenen selbst durchaus bekannt vorkommt, gesunde Außenstehende aber schon auch in Verlegenheit bringt. Ich denke, ein bisschen hält er ihnen auch den Spiegel vors Gesicht. Es braucht ihnen nicht peinlich zu sein, Lachen ist erlaubt und erwünscht. Ich begrüße ganz, ganz herzlich Philipp Huppe und seine Ehefrau aus Magdeburg. Herzlich willkommen.

0: Ja, liebe Zuschauer, wir sind hier im Herzwald und auf der Suche nach dem Nainhorn. Das soll hier irgendwo leben, aber keine Spur davon. Oh, Moment mal. Willkommen beim Nainhorn. Wir sind doch richtig. Aber was steht hier? Bin im Theater Eisleben? Na, dann gehen wir da auch hin. Und Sie lade ich ein zu Ticket, dem Kulturtelegramm. Denn dann gibt's mehr vom Nainhorn.
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Hallo und herzlich willkommen, liebe Zuschauerinnen und Zuschauer bei Punktum, Ihrem regionalen Fernsehprogramm am heutigen Mittwoch. Die kostenfreie Online-Veranstaltung Attraktive Arbeitgeber durch echte Lebensbalance der Arbeitsagentur Sachsen-Anhalt Süd und West am Donnerstag, den 17. September von 14 bis 15 Uhr will praxisnahe Antworten geben. Es geht um Fragen, wie lassen sich berufliche Anforderungen und private Lebensphasen besser miteinander verbinden. Wie können Firmen gerade im Schichtbetrieb Arbeitsbedingungen schaffen, die Mitarbeiter langfristig binden? Vorgestellt werden praxiserprobte Ansätze, eine unterstützende Unternehmenskultur und flexible Arbeitsformen, die sich an verschiedenen Lebensphasen der Mitarbeiter orientieren. So sollen Unternehmen Attraktivität gewinnen und ihre Fachkräftebasis stärken. Die Teilnahme ist kostenfrei, eine Anmeldung erfordert unter der eingeblendeten Adresse. Selbsthilfegruppen sind enorm wichtig. Dinge auszusprechen und sich mit Betroffenen und Angehörigen auszutauschen, kann Mut machen und Hoffnung geben. Zum Tag der Selbsthilfe am 16. September erklärt Sven Wagner, Teamkoordinator für Selbsthilfe bei der AOK Sachsen-Anhalt, wie Selbsthilfeorganisationen, Selbsthilfekontaktstellen und Selbsthilfegruppen gefördert werden und wo man mehr über deren Arbeit erfahren kann. Die Krankenkassen bezuschussen im Rahmen der kassenartenübergreifenden Pauschalförderung die Arbeit von Selbsthilfeorganisationen, Kontaktstellen und Gruppen. Der Antrag kann unkompliziert bei der AOK Sachsen-Anhalt gestellt werden. Die federführend die Kooperationsgemeinschaft Selbsthilfeförderung der GKV in Sachsen-Anhalt koordiniert. 2025 haben die gesetzlichen Krankenkassen hier in Sachsen-Anhalt rund 2 Millionen Euro bereitgestellt. Es wurden auch in

0: individuelle Projekte, die über routinemäßige Aufgaben hinausgehen, gefördert. Zudem bieten sie auf der Internetplattform Selbsthilfeakademie und kompliziert Zugang zu kostenfreien Weiterbildungsangeboten für Leiter, Vertreter von Selbsthilfegruppen in Sachsen-Anhalt. Damit soll die Arbeit noch professioneller gestaltet und die Gruppen krisenfester gemacht werden. Im Podcast Ausgesprochen menschlich, Selbsthilfe auf Sendung, gibt es einen Einblick in die Arbeit von Selbsthilfegruppen. Den Podcast gibt es auf allen gängigen Plattformen. Alle Infos zur Selbsthilfe und die Antragsformulare unter www.deine-gesundheitswelt.de/Selbsthilfe. Die nächste Bürgersprechstunde von Landrat André Schröder findet am Montag, den 14. September um 16 Uhr statt. Anmeldungen für ein persönliches Gespräch oder auch eine digitale Sprechstunde sind noch möglich. Wer die Bürgersprechstunde nutzen möchte, melde sich bitte telefonisch unter Sangerhausen 535-1002 oder per E-Mail landrat@lkmsh.de an. Bürgerinnen und Bürger, die den digitalen Weg wählen, sollten dies bei der Anmeldung mitteilen. Sie erhalten einen entsprechenden Zugangscode für die digitale Bürgersprechstunde. Die nächste dann im Oktober findet am 12. dieses Monats dann statt. Am 19. September lädt die Mansfelder Bergwerksbahn wieder zu einer besonderen Sonderfahrt aus der Reihe mit der Wipperliese in die weite Welt ein. Diesmal geht die Reise in den idyllischen Spreewald nach Lübbenau, eine Region voller Wasserwege, Traditionen und einzigartiger Naturerlebnisse. Es sind noch Restplätze frei.
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0: Am 7. September trafen sich die Mitglieder des städtischen Singvereins Eisleben und von zwei weiteren Vereinen im Eisleber Stadtpark in der Nähe des Martin-Luther-Gymnasiums. Warum sie das taten, verriet uns die Vorsitzende des städtischen Singvereins Eisleben, Peggy Kramer.
1: Ja, wir machen heute die Baumpflanzaktion. Wir haben diese Challenge vom Gertrudesverein in Eisleben bekommen und haben uns dann überlegt, aufgrund unseres 30-jährigen Jubiläums hier eine Baumfluft zu pflanzen, zu Ehren des ehemaligen oder des Gründers des städtischen Singvereins Joachim Brust, der auch heute hier vor Ort ist. Dementsprechend enthüllen wir eine Tafel, die dort im an ihn erinnert, der vor 30 Jahren 1996 den Chor gegründet hat. Die Baum-Challenge bedeutet, ein Verein pflanzt einen Baum und das wird an jeden an nächsten Verein weitergegeben. Wir übergeben das an den Förderkreis des Anhospizes.
0: Dann pflanzten Frau Kramer und der zweite Vorsitzende des Vereins, Roland Ottilie, unter fachlicher Anleitung von Kuhns Baumschule den angesprochenen Ginkgo-Baum. Alles unter den Augen der Mitglieder der drei Vereine, die die Kette in dieser Baumchallenge bilden, der übergebende Verein, der Ausführende und der als nächstes an der Reihe ist. An Herrn Ottilie war es dann, eine kleine Rede zu halten. Er ging natürlich auf den erwähnten Herrn Brust ein, der vor 30 Jahren den Verein gründete und dem unter anderem die Ehrentafel gewidmet ist. Außerdem werden auf ihr der Gründer des Vorgängerchores von 1881, Ernst Lase, und dessen Wegbereiter Franz Gustav Klauer gewürdigt. Bei Herrn Brust konnte sich der Verein im Gegensatz zu den Herren aus dem 19. Jahrhundert sozusagen live für sein Engagement bedanken. Nachdem die Übergabe der Baumchallenge an den Förderkreis des Anhospizes abgesprochen war und auch der Eisleber Bürgermeister Carsten Staub ein Grußwort sprach und die Arbeit des Vereines sowie die Idee dieser Baumchallenge würdigte, konnte die besagte Ehrentafel enthüllt werden. Und natürlich wäre der städtische Singverein Eisleben nicht der städtische Singverein Eisleben, wenn er zu diesem Anlass nicht noch seine Stimme erklingen lassen würde.

0: Jahrzehntelang war das Schloss Walbeck Spielball von vermeintlichen Investoren und dem Verfall preisgegeben. Erst als Peter Endres vor vielen Jahren das Objekt übernahm und zum Sonnenschloss machte, hatte dieser lange Leidensweg des Ensembles ein Ende. Seitdem wurde unendlich viel Zeit und auch jede Menge Geld in die Sanierung gesteckt. Viele Hürden mussten und müssen noch immer überwunden werden, Dinge, die unglaublich viel Energie kosten. Doch Energie ist das Stichwort, denn die hilft nicht nur bei der Finanzierung des Vorhabens, sie ist auch immer wieder Ansatzpunkt für Veranstaltungen im Schloss. So auch am 3. und 4. September, als Schlossherr Peter Endres zur 4. Energiewendetagung nach Walbeck eingeladen hatte. Er freute sich in der Begrüßung über den Zuspruch und zeigte die Bedeutung einer solchen Tagung auf. Die wurde auch durch Gäste wie Landrat André Schröder, Hettstedts Bürgermeister Frank Tallich oder den Geschäftsführer der Landesenergieagentur, kurz Lena, Marco Mühlstein, deutlich. Der konnte in seinem Grußwort auf bereits Erreichtes zurückblicken.
1: Da sei mir erlaubt, an der Stelle darauf hinzuweisen, wir sind in Sachsen-Anhalt gut. Über 60 Kommunen haben sich bereits auf den Weg gemacht, die kommunale Wärmeplanung anzupacken. Einige von denen haben diese sogar schon umgesetzt bzw. abgeschlossen, die kommunale Wärmeplanung. Und wir sind als Lena natürlich bemüht, die Kommunen zu unterstützen, die bisher noch nicht aktiv werden konnten. Denn sie haben die Aufgabe, bis Mitte 2028 die kommunale Wärmeplanung auch vorzulegen. Dafür gibt es jetzt, im März wurde das beschlossen, verabschiedet vom Landtag, das landesweite Wärmeplanungsgesetz. Und es gibt unterschiedliche Optionen, da können Sie uns gerne ansprechen, wie wir Kommunen an der Stelle Unterstützung bieten und sie auch auf dem Weg begleiten.
0: Nach der offiziellen Eröffnung der Tagung standen an den beiden Tagen insgesamt 18 Referenten aus ganz Deutschland vor den Gästen, die größtenteils aus Fachleuten, aber auch aus interessierten Mitarbeitern von Firmen oder Institutionen bestand. Es wäre schön gewesen, auch interessierte Bürger begrüßen zu können, doch die waren leider nicht unter den Teilnehmern. Thematisch ging es querbeet durch das breite Spektrum der erneuerbaren Energien und ihrer Nutzung, sowie damit verbundener Herausforderungen. Eine davon ist die Säuberung von Solarpaneelen. Der Geschäftsführer der Tübinger Firma Drone Shine referierte dazu und es gab dann sogar eine Vorführung der Geräte. Die Drohne reinigt die Paneele mit einer Hochdrucksprühvorrichtung, die jedoch so konzipiert ist, dass eine Beschädigung der empfindlichen Solarpaneele verhindert wird. Wichtig waren natürlich auch die Pausen, in denen man sich informierte, Dinge in Augenschein nehmen konnte, aber hauptsächlich mit und untereinander ins Gespräch kam. Netzwerken ist der dafür gern verwendete Begriff. Es war aber deutlich zu spüren, dass dieses Netzwerken von allen Tagungsteilnehmern gewollt und gewünscht war. Am Tagungsende, Freitag gegen 13.30 Uhr, fragten wir Peter Endres nach einem ersten Resümee.
2: Ja, ich bin erstmal begeistert über die Qualität der Referentinnen und Referenten, der Vorträgen. Ich fand es aber auch spannend zu sehen, das ist jetzt unsere vierte Tagung, wie von der ersten über die zweite bis jetzt wir so den Wandel gehabt haben von reiner Technik Richtung Digitalisierung. Jetzt reden wir von Speichern, von der Vernetzung. Also in diesen 4 Jahren hat sich so viel getan. Hinter mir sehen Sie eine Drohne, wie man Photovoltaikmodule, Photovoltaikanlagen reinigen kann. Also es ist der Wahnsinn, was da für eine Aufbruchstimmung ist. Gleichzeitig sind wir hier in sehr familiärer Rahmen. Diese Mischung, erneuerbare Energien, neueste Technik, familiäres Umfeld in diesem alten Gemäuer, finde ich großartig. Also ich bin ganz glücklich.
3: 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Zum Tag des offenen Denkmals lädt der Schmidtschacht Helbra am 13. 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Am Reformationstag finden von 15 bis 20 Uhr drei hochrangige Konzerte in der St. Andreaskirche statt. Gestaltet vom Mitteldeutschen Kammerorchester, Kirchenmusikdirektor Thomas Enbach an der Orgel unter der Leitung von Kirchenmusikdirektor Dietrich Ehrenwert. 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
4: Der DAX verbuchte am Mittwochvormittag bei 25.830,39 Punkten, der TecDAX bei 4.009,26 Zählern und der Euro war einen US-Dollar 16,38 wert.
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4: In der Nacht zum Donnerstag ist es wechselnd bis gering bewölkt. Es besteht eine geringe Schauerneigung. Die Luft kühlt auf 12 bis 8 Grad ab. Der Wind weht schwach bis mäßig aus West. Am Donnerstag ist es wolkig. Im Tagesverlauf wird es zunehmend heiter. Es bleibt überwiegend trocken. Die Höchstwerte erreichen 18 bis 20 Grad. Der Wind weht schwach bis mäßig aus West bis Nordwest. In der Nacht zum Freitag ist es wolkig bis gering bewölkt und niederschlagsfrei. Lokal können sich Dunst- oder Nebelfelder bilden. Die Tiefstwerte sinken auf 9 bis 4 Grad, der Wind weht schwach aus unterschiedlichen Richtungen. Am Freitag ist es heiter bis wolkig und trocken. Die Tageshöchsttemperatur erreicht 19 bis 22 Grad, der Wind weht schwach aus unterschiedlichen Richtungen. In der Nacht zum Samstag ist es wolkig und meist niederschlagsfrei. Die Temperaturen gehen auf 11 bis 8 Grad zurück, dabei weht schwacher Wind aus unterschiedlichen Richtungen. Der Samstag wird heiter bis wolkig und trocken. Die Höchstwerte erreichen 22 bis 25 Grad, der Wind weht schwach aus westlichen Richtungen.
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4: Um 11 Uhr waren es 18 Grad, die Luftfeuchtigkeit betrug 41% und der Luftdruck 1011 Hektopascal.
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4: Im Anschluss sehen Sie Querfort Spezial sowie die 2000er im Auge der Punktum-Kamera. 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

0: Der 20. Querfurter Bauernmarkt fiel im wahrsten Sinne des Wortes ins Wasser. Nach einer langen Hochsommerphase in Mitteldeutschland war der Regen bitter nötig, aber musste es gerade am 17. September sein. Viele Händler packten ihre Waren vorzeitig ein. Im Modeexpress Nummer 1 dagegen blieb man trotz Dauerregens optimistisch. Wie in jedem Jahr sollte es auch 2016 eine Modenschau geben.
1: Also unsere Modenschau findet heute 14 Uhr statt, traditionell zum Bauernmarkt. Ja. Der Wettergott meint es heute nicht gut mit uns, leider regnet es. Wir ziehen das aber trotzdem durch. Wir führen heute unsere aktuelle Herbst-Winter-Kollektion vor. Ganz aktuell sind Ponchos und Westen in modischen Farben.
2: Ja, welche Farben sind denn aktuell jetzt im Winter?
1: Rosa-Grau ist sehr aktuell, dann ganz viel mit Pelzbesatz. Ja, lassen Sie sich einfach überraschen, sag ich mal.
2: Ne? Respekt, dass Sie das trotz des Wetters durchziehen.
1: Ja, wir geben uns ganz viel Mühe und hoffen, dass ganz viele Zuschauer da sind.
2: Was für Models haben Sie hier?
1: Wir haben Models, ich versuche immer von bis, Größe 38, Größe 42 und auch ein bisschen für die strammeren Damen, ja, dass jeder Kunde sieht, bei uns gibt es ein vielfältiges Sortiment.
0: Doch zunächst kündigte sich noch hoher Besuch an. Der Ministerpräsident des Landes Sachsen-Anhalt, Dr. Rainer Haseloff persönlich, schaute gemeinsam mit seiner Gattin im Geschäft von Frau Simke vorbei. Doch das war kein Zufall. Er war einer Einladung der Bürgermeisterin von Querfurt gefolgt, im Rahmen des Bauernmarktes das ebenfalls 20 Jahre bestehende Weindorf zu eröffnen. Aufgrund des Regens fand die Prozedur in einem Zelt statt.
3: Die Bauern, die haben seit Jahren immer wieder gesagt, wenn es im September nicht regnet, dann ist es ein großes Problem. Und das hat mir auch nochmal der Bauernpräsident vor 3 Tagen gesagt, dass die ganzen Zwischenfrüchte und so weiter nicht anziehen. Also für die Landwirtschaft ist es ganz existenziell. Für das Weinfest nicht so, aber der Regenradar sagt, 15 Uhr soll es aufhören, also es kann noch richtig losgelegt werden. Aber. Ich bin Weintrinker, ja, ich trinke ganz gerne Saale Unstrut, und zwar Weißwein.

0: liebe Gäste aus nah und fern. Ich freue mich natürlich, dass unser Ministerpräsident es sich nicht nehmen lässt, unseren 20. Querfurter Bauernmarkt zu besuchen und nun mit mir offiziell gemeinsam das Weindorf zu eröffnen. Lieber Ministerpräsident, lieber Rainer, sei uns wieder herzlich willkommen in unserer wunderschönen Stadt Querfurt. Ja, ich habe es heute Vormittag schon gesagt, 19 Jahre hatten wir das beste Wetter. Heute hat uns leider das Wetter einen kleinen Strich durch die Rechnung gemacht. Wir haben uns trotzdem nicht abhalten lassen, unseren Jubiläumsbauernmarkt würdig zu begehen. Und ich freue mich, dass Sie trotz des Regens hier im Weindorf jetzt so zahlreich erschienen sind, um bei Musik und einem oder auch zwei guten Gläsern Wein den Tag gemeinsam gemütlich ausklingen zu lassen. Vielen Dank.
1: Ich freue mich, dass ich die Einladung erhalten habe und auch gut kombinieren konnte. Wir kommen nämlich gerade mit meiner Frau aus Bad Lauchstädt. Da war gestern und heute das Festspiel der deutschen Sprache zum 10. Mal. Sie machen das hier ja schon zum 20. Mal. Und ich kann Ihnen sagen, Eva Preußner ist ja als Landtagsabgeordnete auch da. Die Temperatur ist heute wesentlich angenehmer als gestern Abend im Goethe-Theater. Da waren nämlich Temperaturen irgendwo zwischen 30 und 35 Grad und Luftfeuchte bei 100%. Heute ist es etwas kühler und so wie das Wetterradar es sagt, wird auch irgendwann nach 15 Uhr, was immer das heißt, nach 15 Uhr der Regen aufhören oder zumindest deutlich nachlassen. Also nicht nachlassen mit dem Feiern. Es wird sich auf jeden Fall aufklaren, wenn der Wetterbericht nicht ganz schwindelt. Es ist für uns zumindest eine klare und große Freude, weil wir diese Tradition einfach im Lande brauchen. Und gerade hier in dieser Region ist der Weinbau ja nichts Unbekanntes. Ich habe zwar noch keinen einzigen Tropfen bekommen, aber, aber es soll sich gleich ändern. Ich sehe gerade, es werden Gläser rübergereicht, also es kann nur noch besser werden. Insgesamt für alle Feierfreudigen möchte ich nur sagen, die Polizisten, die da hinten stehen, die sind nicht wegen mir da, sondern damit sie sich sicher fühlen. Ja. Das ist Herr Müller und Herr Lüneburg. Und die dürfen allerdings während des Dienstes nicht trinken, also nicht verführen, sondern Dienst tun lassen, damit sie in Ruhe feiern können. Und ich hoffe, dass das Ganze ausgeht hier, wie ich gehört habe, immer sehr positiv, anders als manchmal auf der Eisleberwiese.

Ja, da müssen dann nach ein paar Stunden ganz andere Einsätze gefahren werden, aber das ist ein anderer Menschenschlag dort. Hier sind die Querfahrer auf der Platte. Die sind bodenständig und wissen, wann sie aufhören müssen. In dem Sinne, eine gute Feier, alles Gute den Gästen, viele Stunden des guten Aufenthaltes und gute Musik von euch. Nicht ganz so laut, dass man sich noch unterhalten kann, aber so laut, dass wir richtig in Stimmung versetzt werden. So, und jetzt habe ich Durst zum Wohl. Alle, die schon ein Glas haben, mögen anstoßen. Ich gehe jetzt an den Tisch und herzlichen Dank für das Engagement. Gerne.

0: In der Eisleber Petrikirche ist derzeit eine Wanderausstellung des Vereins UNESCO Welterbestätten Deutschland e.V. mit Sitz in Quedlinburg zu sehen. Der Fremdenverkehrsverein Eisleben ist Mitglied in diesem Verein und vertritt dort die Lutherstadt mit ihren Weltkulturerbestätten, dem Geburts- und Sterbehaus Martin Luthers, die vor 10 Jahren in das Kulturerbe aufgenommen wurden. Auf 32 Ausstellungstafeln werden Baudenkmäler, Stadtensembles, aber auch Industriedenkmäler und außergewöhnliche Naturlandschaften gezeigt, die durch die UNESCO als Weltkulturerbe ausgezeichnet wurden. Die imposante Ausstellung, die eine gute Ergänzung zum im Umbau befindlichen Luther-Sterbehaus bildet, ist bis einschließlich 1. Oktober täglich von 10 bis 16 Uhr geöffnet.
1: Pferde, Hüte, Leder und Felle standen ganz im Mittelpunkt am letzten Wochenende in Biskabonn. Zum 8. Countryfest hatten Hobby-Cowboys und Cowgirls geladen.

0: freut man sich schon jetzt auf das kommende Fest im nächsten Jahr. Zum Tag der Region lud man am letzten Wochenende nach Stangerode ein. Wer einen Parkplatz gefunden hatte, für den bestand die Möglichkeit, mit der Kutsche zum Ort des Geschehens zu fahren. Schon von Weitem waren Musik und Säge zu hören und der Bratwurstduft lag in der Luft. Der Tag der Region ist eine Möglichkeit für Vereine, Firmen und andere Selbstständige aus den Tälern der Eine, Selke und Wipper, sich der Öffentlichkeit zu präsentieren. 58 von ihnen nutzten diese Gelegenheit und luden zu den unterschiedlichsten Aktivitäten ein. So zum Beispiel Sebastian Seifert, der mit seiner Kettensäge einen Holzstamm bearbeitete. Daraus entstanden ist ein Schaf, das in Zukunft in Quenstedts Ortsmitte seinen Platz finden wird. Rechts daneben hatte der Indianistenverein Halle seine Tippis aufgeschlagen. Mit Friedenspfeife, Hufeisenwerfen und Bogenschießen vermittelten sie den Interessierten einen kleinen Einblick in das Leben eines Indianerstammes. Auf der anderen Seite des Geländes zeigten die jungen Reiterinnen und Reiter des Stangeröder Reitvereins ihr Können beim Spring- und Dressurreiten. Ein Höhepunkt des Tages war das Torwandschießen. Von Türk Fulot, der den ganzen Tag über durch das Programm leitete, wurde als erstes die Landwirtschaftsministerin aus Sachsen-Anhalt, Petra Wernicke, auf die Bühne gebeten, um ihr Glück zu versuchen.
1: Dann wäre der dritte so, aber das klappt schon.
2: Was machen Sie denn, wenn ich wirklich treffe und der Ball landet in der eine? Wer springt hinterher?
1: Das macht der Herr Müller. Das wurde ich abgesprochen.
3: So, Frau Wernicke. Sie können auch, wenn Sie wollen, bis zum Korbstand Anlauf nehmen, ist kein Thema. Ah, oh, Sascha hat gar nichts zu tun hier. Minister.
0: Als zweiter machte sich Landrat Hans-Peter Sommer auf. Einmal war er erfolgreich. Auch Bundestagsabgeordnete der CDU Uta Heller, die mit Enkelsohn vor Ort war, konnte keinen Treffer erzielen. Für die musikalische Umrahmung des Tages sorgten Spielmannszüge und Blaskapellen der Region.
4: Am 5. September lud die Stadt Eisleben in den Ratssitzungssaal ein zu einer Pressekonferenz, um über das Fest 470 Jahre Rathaus Lutherstadt Eisleben zu informieren. Es soll anlässlich des Tages des offenen Denkmals am 10. September durchgeführt werden. Zu diesem Fest werden Gedenkmünzen geprägt, die auf der einen Seite das Rathaus und auf der anderen den Knoblauchkönig Graf Hermann von Salm-Luxemburg zeigen. Er residierte von 1081 bis 1083 auf der Wasserburg in Eisleben und war Gegenkönig zu Heinrich IV. Diese Figur soll im Rahmen der Feierlichkeiten gekrönt werden und auch in Zukunft die Lutherstadt Eisleben nach außen hin vertreten. Losgehen soll es am Sonntag um 14 Uhr mit einer Bergparade mit 4 Gruppen und dem Pionierbataillon vom Knappenbrunnen zum Rathausplatz. Dort können dann die Besucher ein buntes Programm auf dem Markt erleben, unter anderem dabei 6 Chöre, die Mansfeld-Ladies, Ballett- und Tanzgruppen, ein Gaukler und vieles mehr. Das Rathaus selber ist zur Besichtigung ab 11 Uhr geöffnet. Nach der Krönung des Knoblauchkönigs wird es ab 18 Uhr noch eine Oldie-Party auf dem Markt geben. Wenn jetzt noch das Wetter mitspielt, sind alle Voraussetzungen für ein schönes Rathausfest gegeben.
5: Die Volksküche Mansfelder Land hat sich in den vergangenen Jahren einen guten Namen mit der täglichen zuverlässigen Lieferung von tausenden Portionen Mittagessen in der Region gemacht. Doch auch für ein starkes soziales Engagement ist die Volksküche bekannt. Eine der zahlreichen Aktionen ist beispielsweise ein jährliches großes Kinderfest, zu dem alle Kinder der Einrichtungen, die Kunde sind, eingeladen werden. In diesem Jahr fiel das Fest wegen starkem Regens förmlich ins Wasser. Die Preise eines kleinen Gewinnspiels wurden trotzdem an die Kids verteilt. Der erste Preis, ein fast lebensgroßer brauner Kuschelbär, ging in die Kita Magdeburger Straße in Eisleben. Geschäftsführer Herr Schwarz und 2 Mitarbeiter gaben den großen Teddy persönlich bei den überraschten Kindern ab.
6: Ihr wisst ja, dass wir unser Kinderfest hatten im Juni, wo es so doll geregnet hat. Da waren ja viele von euch auch da gewesen, ja? Und da wollten wir ja einen Preis, ne, das war da gewesen am Kloster.

0: ja.
1: Und da wollten wir ja großes Preisausschreiben machen. Es hat leider nicht so funktioniert wegen dem Wetter und dem Regen. Keiner wusste richtig, wie wir anfangen sollten. Nichtsdestotrotz haben wir gesagt, wir wollen aber unsere Preise, die wir schon vorher festgelegt hatten, für jemanden Kindergarten. Und da haben wir einfach halt Lose gezogen und haben zum Schluss gesagt, der Kindergarten hier an der Magdeburger Straße, der bekommt den ersten Preis. Das ist der große Plüschteddy. Oh, ja, den könnt ihr ja dabei ja stehen lassen, da sind dabei. Den könnt ihr euch draufschmeißen oder stehen lassen oder mit ihm spielen, wie ihr wollt. Braucht ihr keine Angst zu haben. Das ist
2: der tut niemanden
1: ein großer Plüschteddy.
3: Doch die Kinder hatten kaum Berührungsängste. Einige trauten sich sofort, andere waren noch ein wenig schüchtern. So auch der kleine Jason Günther. Er war das Geburtstagskind des Tages und hatte Respekt vor dem übergroßen Teddy. Herr Schwarz nahm ihn jedoch auf den Arm und dann wagte es auch Jason, das braune Fell zu streicheln. Schließlich bedankten sich die 140 Kinder der Kita und ihre Erzieherinnen mit einem passenden Lied bei den Mitarbeitern der Volksküche.

0: Am Dienstagmorgen bekamen auch die Erstklässler der Grundschule Torgartenstraße in Eisleben ihre gelben Mützen überreicht. Dazu fanden sich Herr Röthe, Leiter des Verkehrsdienstes der Polizei Mansfelder Land, Herr Wöhlemann, Verkehrssicherheitsberater und Herr Steinacker, Leiter des Straßenverkehrsamtes in der Schule ein. Herr Röthe appellierte noch einmal an die Kinder, wie wichtig die gelbe Mütze für die eigene Sicherheit ist.
1: Setzt diese Mützen auf, das ist eine Sicherheit im Straßenverkehr, damit ihr nicht durch ein Auto oder Motorrad oder ein LKW umgefahren werdet. Ja, das ist unser größtes Anliegen, dass sie auch aufgesetzt werden. Wir haben auch überhaupt nichts dagegen, wenn ihr die in der Freizeit aufsetzt, wenn ihr im Straßenverkehr euch bewegt.
0: Die Kinder nahmen die Mützen, die von der Sparkasse Mansfelder Land gesponsert wurden, sowie Malhefte freudig in Empfang. Auch Lehrer und Eltern sollen dafür sorgen, dass die Mützen von den ersten Klassen auf dem Schulweg getragen werden. Es ist wichtig, dass Kraftfahrer besonders im Bereich der Schulen Rücksicht nehmen und in gemäßigter Geschwindigkeit fahren. Besonders an den Bushaltestellen verhalten sich Autofahrer oft undiszipliniert, teilte Herr Röthe mit. Schrittgeschwindigkeit muss hier eingehalten werden, denn viele Unfälle kommen an diesen Stellen vor. Zur Initiative Sicherer Schulweg 2006 gehören die erhöhten Geschwindigkeitskontrollen in der Nähe der Schulen und die Spannbänder Achtung Schulweg auf den Straßen. Also, viel Spaß beim Lernen und Augen auf im Straßenverkehr.
2: Im Rahmen eines internationalen Kongresses zum Thema Stadt und Erbe, Geschichte als Zukunft der Stadt, fanden Workshops in Halle, Quedlinburg und auch Eisleben statt. Im Mittelpunkt stand dabei die Frage, welche Rolle spielt das historische Erbe für die Zukunft einer Stadt und welche konkreten Chancen sich für einige IBA-Standorte daraus ergeben. Unter den Teilnehmern des Workshops befanden sich zahlreiche kompetente Vertreter der Lutherstadt, aber auch einige interessierte Bürger. Zu den Referenten, die unter anderem aus Spanien und Slowenien kamen, zählte auch Bürgermeisterin Jutta Fischer. Ihr Thema lautete: Die Lutherstadt Eisleben, Erhalt von Geschichte als Impuls für neue städtische Qualität. Dabei ging sie auf bereits realisierte und geplante Projekte ein. Ein ganz wichtiger Punkt war die in der Bauphase befindliche Restaurierung und Umgestaltung des Luther-Geburtshauses.
3: Die Stadt hat einen hohen Einsatz erbracht, weil sie die benachbarten Grundstücke erworben und an die Stiftung weiter veräußert hat, wobei hier ein aktiver Stadtumbau oder besser Rückbau abzustimmen und schließlich auch zu realisieren war. Die Denkmalpfleger haben gemeinsam mit uns viel geklärt und vielleicht haben wir sogar gegenseitig gelernt. Das Bekenntnis zu einem Qualifizierungsverfahren hat trotz der höheren Aufwendungen für den Prozess sich gelohnt und wir, insbesondere die Stadträte und die ehrenamtlichen Stadtbild- und Denkmalpfleger, haben einiges über zeitgenössische Architektur erfahren, aber auch der Architekt hat gelernt, dass ein altes und damit vertrautes Stadtbild einen wichtigen Wert darstellt und er hat deshalb die Dachformen und Materialien angepasst. Mit dem Projekt und seinen veränderten räumlichen, aber auch ideellen Dimensionen hat sich auch der Anspruch an ein erfolgreiches Marketing- und Tourismusangebot enorm erhöht. Mit der Öffnung der rote Tür zum ersten Spatenstich, den beiden Kränen über die Lutherstraße und Vikariatsgasse und den sichtbar gewordenen Konturen des neuen Ensembles wuchs und wächst die Neugier der Eisleber auf die Veränderung dieses besonderen Ortes. So haben wohl alle Partner des Projektes, aber auch die Eisleber, den Moment des Richtfestes sehr genossen. Und wir müssen uns vor Augen führen, dass zwischen dem IBA-Workshop und diesem Meilenstein noch nicht einmal 3 Jahre liegen. Schließlich macht uns die wachsende Aufmerksamkeit der Presse, der Fachwelt und der Partner anderer Städte der Reformationen bewusst, dass wir als Lutherstadt Eisleben auf einer neuen Bühne stehen und uns auch dort behaupten müssen und wollen.
4: Liebe Zuschauer, wir befinden uns hier am Markt 4 in Hettstedt im Service Center des Projektes Alter hat Zukunft. An meiner Seite Herr Heinemann und wir wollen reden über einzelne Teilprojekte, die hier bearbeitet werden. Heute soll es gehen um das Thema Gesundheitsmanagement Prävention. Ja, Heinemann, was muss man sich darunter vorstellen?
5: Also das Projekt Alter hat Zukunft gliedert sich in mehrere Teilbereiche, wobei eines der Projekte Gesundheitsmanagement und Präventionsberatung ist. Hier werden Informationen für Betroffene und Angehörige gegeben, alles zu erreichen über unsere einheitliche Service-Nummer, Vorwahl von Hettstedt, die 5599555. Da können also Fragen gestellt werden, zum Beispiel zur Pflegeversicherung, zur Krankenversicherung, altersbedingte Präventionsmaßnahmen, gesundheitsfördernde Maßnahmen, Fragen zur ambulanten, zur stationären, zur teilstationären Pflege, altersbedingte und behindertenbedingte Anpassung von Wohnungen zum Beispiel. Da gibt es in Hettstedt unsere Musterwohnung zu besichtigen. Wir organisieren auch Veranstaltungen. Wir organisieren Workshops. Workshops zum Beispiel zu gesundheitsfördernden und riskanten Verhaltensweisen. Folgeerscheinungen zu falscher oder bei falscher Lebensführung werden hier in solchen Workshops dargestellt. Wir erarbeiten in diesen Workshops auch Fragen zur Umsetzung dieser neuen Gesichtspunkte im Alltag. Professionelle Partner aus der Region, zum Beispiel Physiotherapeuten, Ernährungsberater, Renten- und Leistungsträger, unterstützen uns dabei zum Beispiel in diesen Workshops.
4: Herr Heinemann, Sie sprachen jetzt sehr viele Themen an, wo Beratung hier möglich ist im Service Center, aber Dreh- und Angelpunkt ist diese Nummer, unter der man sich hier melden kann und dann wird einem weitergeholfen.
5: Dreh- und Angelpunkt ist diese Nummer, da kann also angerufen werden und dort werden wir dann weitervermitteln zu unseren Experten beziehungsweise dann auch zu den Fragen zum Beispiel Pflegeversicherung, Krankenversicherung und so weiter selbst Auskunft geben.
4: Es ist ja immer die Frage bei Beratungsleistungen, ist die kostenlos?
5: Die Beratungsleistung ist kostenlos, ja. Bei den Ernährungsberatern, die natürlich jetzt am Markt etabliert sind, dann natürlich nicht mehr. Aber unsere Beratung, unsere Auskünfte sind erstmal kostenlos.
4: Und zu welchen Zeiten sind Sie erreichbar hier?
5: Also eigentlich rund um die Uhr momentan, von früh um 6 bis abends um 22 Uhr. Diese Sache, dieses Service Center soll aber noch weiter ausgebaut werden.
4: Vielen Dank.
0: Am vergangenen Mittwoch lud die Multiple Sklerose Kontaktgruppe Eisleben zu einer Buchvorstellung des Karikaturisten Philipp Huppe in den Hof der Mansfelder Gewerke Bendorf recht herzlich ein. Betroffene, deren Angehörige und Bekannte der Gruppe waren gekommen, um das neue Buch von Herrn Huppe kennenzulernen. Herr Huppe, seines Zeichen Karikaturist und Cartoonzeichner aus Magdeburg, der selbst an Multiple Sklerose erkrankt ist, thematisiert die unterschiedlichsten Handicaps von Behinderten in seinen Karikaturen witzig und gleichzeitig kritisch. Sein neues Buch, Der letzte Mohikaner, enthält zahlreiche Zeichnungen, die für viele Lacher bei den Gästen sorgten. Die Erkrankten selbst finden es wichtig, auch einmal locker mit der eigenen Behinderung umzugehen. Außenstehenden werden so Berührungsängste genommen, betonte Frau Röhl, die Gastgeberin.
6: Er zeigt das Leben behinderter Menschen aus einer Perspektive, die den Betroffenen selbst durchaus bekannt vorkommt, gesunde Außenstehende aber schon auch in Verlegenheit bringt. Ich denke, ein bisschen hält er ihnen auch den Spiegel vors Gesicht. Es braucht ihnen nicht peinlich zu sein, Lachen ist erlaubt und erwünscht. Ich begrüße ganz, ganz herzlich Philipp Huppe und seine Ehefrau aus Magdeburg. Herzlich willkommen.

0: Ja, liebe Zuschauer, wir sind hier im Herzwald und auf der Suche nach dem Nainhorn. Das soll hier irgendwo leben, aber keine Spur davon. Oh, Moment mal. Willkommen beim Nainhorn. Wir sind doch richtig. Aber was steht hier? Bin im Theater Eisleben? Na, dann gehen wir da auch hin. Und Sie lade ich ein zu Ticket, dem Kulturtelegramm. Denn dann gibt's mehr vom Nainhorn.
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Hallo und herzlich willkommen, liebe Zuschauerinnen und Zuschauer bei Punktum, Ihrem regionalen Fernsehprogramm am heutigen Mittwoch. Die kostenfreie Online-Veranstaltung Attraktive Arbeitgeber durch echte Lebensbalance der Arbeitsagentur Sachsen-Anhalt Süd und West am Donnerstag, den 17. September von 14 bis 15 Uhr will praxisnahe Antworten geben. Es geht um Fragen, wie lassen sich berufliche Anforderungen und private Lebensphasen besser miteinander verbinden? Wie können Firmen gerade im Schichtbetrieb Arbeitsbedingungen schaffen, die Mitarbeiter langfristig binden? Vorgestellt werden praxiserprobte Ansätze, eine unterstützende Unternehmenskultur und flexible Arbeitsformen, die sich an verschiedenen Lebensphasen der Mitarbeiter orientieren. So sollen Unternehmen Attraktivität gewinnen und ihre Fachkräftebasis stärken. Die Teilnahme ist kostenfrei, eine Anmeldung erfordert unter der eingeblendeten Adresse. Selbsthilfegruppen sind enorm wichtig, Dinge auszusprechen und sich mit Betroffenen und Angehörigen auszutauschen, kann Mut machen und Hoffnung geben. Zum Tag der Selbsthilfe am 16. September erklärt Sven Wagner, Teamkoordinator für Selbsthilfe bei der AOK Sachsen-Anhalt, wie Selbsthilfeorganisationen, Selbsthilfekontaktstellen und Selbsthilfegruppen gefördert werden und wo man mehr über deren Arbeit erfahren kann. Die Krankenkassen bezuschussen im Rahmen der kassenartenübergreifenden Pauschalförderung die Arbeit von Selbsthilfeorganisationen, Kontaktstellen und Gruppen. Der Antrag kann unkompliziert bei der AOK Sachsen-Anhalt gestellt werden. Die federführend die Kooperationsgemeinschaft Selbsthilfeförderung der GKV in Sachsen-Anhalt koordiniert. 2025 haben die gesetzlichen Krankenkassen hier in Sachsen-Anhalt rund 2 Millionen Euro bereitgestellt. Es wurden auch individuelle Projekte, die über routinemäßige Aufgaben hinausgehen, gefördert. Zudem bieten Sie auf der Internetplattform Selbsthilfeakademie und kompliziert Zugang zu kostenfreien Weiterbildungsangeboten für Leiter, Vertreter von Selbsthilfegruppen in Sachsen-Anhalt. Damit soll die Arbeit noch professioneller gestaltet und die Gruppen krisenfester gemacht werden. Im Podcast Ausgesprochen menschlich, Selbsthilfe auf Sendung, gibt es einen Einblick in die Arbeit von Selbsthilfegruppen. Den Podcast gibt es auf allen gängigen Plattformen. Alle Infos zur Selbsthilfe und die Antragsformulare unter www.deine-gesundheitswelt.de/Selbsthilfe. Die nächste Bürgersprechstunde von Landrat André Schröder findet am Montag, den 14. September um 16 Uhr statt. Anmeldungen für ein persönliches Gespräch oder auch eine digitale Sprechstunde sind noch möglich. Wer die Bürgersprechstunde nutzen möchte, melde sich bitte telefonisch unter Sangerhausen 535 1002 oder per E-Mail landrat@lkmsh.de an.

0: Bürgerinnen und Bürger, die den digitalen Weg wählen, sollten dies bei der Anmeldung mitteilen. Sie erhalten einen entsprechenden Zugangscode für die digitale Bürgersprechstunde. Die nächste dann im Oktober findet am 12. dieses Monats dann statt. Am 19. September lädt die Mansfelder Bergwerksbahn wieder zu einer besonderen Sonderfahrt aus der Reihe mit der Wipperliese in die weite Welt ein. Diesmal geht die Reise in den idyllischen Spreewald nach Lübbenau, eine Region voller Wasserwege, Traditionen und einzigartiger Naturerlebnisse. Es sind noch Restplätze frei.
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0: Am 7. September trafen sich die Mitglieder des städtischen Singvereins Eisleben und von zwei weiteren Vereinen im Eisleber Stadtpark in der Nähe des Martin-Luther-Gymnasiums. Warum sie das taten, verriet uns die Vorsitzende des städtischen Singvereins Eisleben, Peggy Kramer.
1: Ja, wir machen heute die Baumpflanzaktion. Wir haben diese Challenge vom Gertrudis-Verein in Eisleben bekommen und haben uns dann überlegt, aufgrund unseres 30-jährigen Jubiläums hier eine Baumfluft zu pflanzen, zu Ehren des ehemaligen oder des Gründers des städtischen Singvereins Joachim Brust, der auch heute hier vor Ort ist. Dementsprechend enthüllen wir eine Tafel, die dort im an ihn erinnert, der vor 30 Jahren 1996 den Chor gegründet hat. Die Baum-Challenge bedeutet, ein Verein pflanzt einen Baum und das wird an jeden an nächsten Verein weitergegeben. Wir übergeben das an den Förderkreis des Anhospizes.
0: Dann pflanzten Frau Kramer und der zweite Vorsitzende des Vereins, Roland Ottilie, unter fachlicher Anleitung von Kuhns Baumschule den angesprochenen Ginkgo-Baum. Alles unter den Augen der Mitglieder der drei Vereine, die die Kette in dieser Baumchallenge bilden, der übergebende Verein, der ausführende und der als nächstes an der Reihe ist. An Herrn Ottilie war es dann, eine kleine Rede zu halten. Er ging natürlich auf den erwähnten Herrn Brust ein, der vor 30 Jahren den Verein gründete und dem unter anderem die Ehrentafel gewidmet ist. Außerdem werden auf ihr der Gründer des Vorgängerchores von 1881, Ernst Lase, und dessen Wegbereiter Franz Gustav Klauer gewürdigt. Bei Herrn Brust konnte sich der Verein im Gegensatz zu den Herren aus dem 19. Jahrhundert sozusagen live für sein Engagement bedanken. Nachdem die Übergabe der Baumchallenge an den Förderkreis des Anhospizes abgesprochen war und auch der Eisleber Bürgermeister Carsten Staub ein Grußwort sprach und die Arbeit des Vereines sowie die Idee dieser Baumchallenge würdigte, konnte die besagte Ehrentafel enthüllt werden. Und natürlich wäre der städtische Singverein Eisleben nicht der städtische Singverein Eisleben, wenn er zu diesem Anlass nicht noch seine Stimme erklingen lassen würde. Applaus

0: Jahrzehntelang war das Schloss Walbeck Spielball von vermeintlichen Investoren und dem Verfall preisgegeben. Erst als Peter Endres vor vielen Jahren das Objekt übernahm und zum Sonnenschloss machte, hatte dieser lange Leidensweg des Ensembles ein Ende. Seitdem wurde unendlich viel Zeit und auch jede Menge Geld in die Sanierung gesteckt. Viele Hürden mussten und müssen noch immer überwunden werden, Dinge, die unglaublich viel Energie kosten. Doch Energie ist das Stichwort, denn die hilft nicht nur bei der Finanzierung des Vorhabens, sie ist auch immer wieder Ansatzpunkt für Veranstaltungen im Schloss. So auch am 3. und 4. September, als Schlossherr Peter Endres zur 4. Energiewendetagung nach Walbeck eingeladen hatte. Er freute sich in der Begrüßung über den Zuspruch und zeigte die Bedeutung einer solchen Tagung auf. Die wurde auch durch Gäste wie Landrat André Schröder, Hettstedts Bürgermeister Frank Tallich oder den Geschäftsführer der Landesenergieagentur, kurz Lena, Marco Mühlstein, deutlich. Der konnte in seinem Grußwort auf bereits Erreichtes zurückblicken.
1: Da sei mir erlaubt, an der Stelle darauf hinzuweisen, wir sind in Sachsen-Anhalt gut. Über 60 Kommunen haben sich bereits auf den Weg gemacht, die kommunale Wärmeplanung anzupacken. Einige von denen haben diese sogar schon umgesetzt bzw. abgeschlossen, die kommunale Wärmeplanung. Und wir sind als Lena natürlich bemüht, die Kommunen zu unterstützen, die bisher noch nicht aktiv werden konnten. Denn sie haben die Aufgabe, bis Mitte 2028 die kommunale Wärmeplanung auch vorzulegen. Dafür gibt es jetzt, im März wurde das beschlossen, verabschiedet vom Landtag, das landesweite Wärmeplanungsgesetz. Und es gibt unterschiedliche Optionen, da können Sie uns gerne ansprechen, wie wir Kommunen an der Stelle Unterstützung bieten und sie auch auf dem Weg begleiten.
0: Nach der offiziellen Eröffnung der Tagung standen an den beiden Tagen insgesamt 18 Referenten aus ganz Deutschland vor den Gästen, die größtenteils aus Fachleuten, aber auch aus interessierten Mitarbeitern von Firmen oder Institutionen bestand. Es wäre schön gewesen, auch interessierte Bürger begrüßen zu können, doch die waren leider nicht unter den Teilnehmern. Thematisch ging es querbeet durch das breite Spektrum der erneuerbaren Energien und ihrer Nutzung, sowie damit verbundener Herausforderungen. Eine davon ist die Säuberung von Solarpanelen. Der Geschäftsführer der Tübinger Firma DroneShine referierte dazu und es gab dann sogar eine Vorführung der Geräte. Die Drohne reinigt die Paneele mit einer Hochdrucksprühvorrichtung, die jedoch so konzipiert ist, dass eine Beschädigung der empfindlichen Solarpaneele verhindert wird. Wichtig waren natürlich auch die Pausen, in denen man sich informierte, Dinge in Augenschein nehmen konnte, aber hauptsächlich mit und untereinander ins Gespräch kam. Netzwerken ist der dafür gern verwendete Begriff. Es war aber deutlich zu spüren, dass dieses Netzwerken von allen Tagungsteilnehmern gewollt und gewünscht war. Am Tagungsende, Freitag gegen 13.30 Uhr, fragten wir Peter Endres nach einem ersten Resümee.
2: Ja, ich bin erstmal begeistert über die Qualität der Referentinnen und Referenten der Vorträge. Ich fand es aber auch spannend zu sehen, das ist jetzt unsere vierte Tagung, wie von der ersten über die zweite bis jetzt wir so den Wandel gehabt haben von reiner Technik Richtung Digitalisierung. Jetzt reden wir von Speichern, von der Vernetzung. Also in diesen 4 Jahren hat sich so viel getan. Hinter mir sehen Sie eine Drohne, wie man Photovoltaikmodule, Photovoltaikanlagen reinigen kann. Also es ist der Wahnsinn, was da für eine Aufbruchstimmung ist. Gleichzeitig sind wir hier ein sehr familiärer Rahmen. Diese Mischung, erneuerbare Energien, neueste Technik, familiäres Umfeld in diesem alten Gemäuer, finde ich großartig. Also ich bin ganz glücklich.
3: 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Gestaltet vom Mitteldeutschen Kammerorchester, Kirchenmusikdirektor Thomas Ennenbach an der Orgel unter der Leitung von Kirchenmusikdirektor Dietrich Ehrenwert. 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
4: Der DAX verbuchte am Mittwochvormittag bei 25.830,39 Punkten, der TecDAX bei 4.009,26 Zählern und der Euro war einen US-Dollar 16,38 wert.
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4: In der Nacht zum Donnerstag ist es wechselnd bis gering bewölkt. Es besteht eine geringe Schauerneigung. Die Luft kühlt auf 12 bis 8 Grad ab. Der Wind weht schwach bis mäßig aus West. Am Donnerstag ist es wolkig. Im Tagesverlauf wird es zunehmend heiter. Es bleibt überwiegend trocken. Die Höchstwerte erreichen 18 bis 20 Grad. Der Wind weht schwach bis mäßig aus West bis Nordwest. In der Nacht zum Freitag ist es wolkig bis gering bewölkt und niederschlagsfrei. Lokal können sich Dunst- oder Nebelfelder bilden. Die Tiefstwerte sinken auf 9 bis 4 Grad, der Wind weht schwach aus unterschiedlichen Richtungen. Am Freitag ist es heiter bis wolkig und trocken. Die Tageshöchsttemperatur erreicht 19 bis 22 Grad, der Wind weht schwach aus unterschiedlichen Richtungen. In der Nacht zum Samstag ist es wolkig und meist niederschlagsfrei. Die Temperaturen gehen auf 11 bis 8 Grad zurück, dabei weht schwacher Wind aus unterschiedlichen Richtungen. Der Samstag wird heiter bis wolkig und trocken. Die Höchstwerte erreichen 22 bis 25 Grad, der Wind weht schwach aus westlichen Richtungen.
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4: Um 11 Uhr waren es 18 Grad, die Luftfeuchtigkeit betrug 41% und der Luftdruck 1011 Hektopascal.
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0: Der 20. Querfurter Bauernmarkt fiel im wahrsten Sinne des Wortes ins Wasser. Nach einer langen Hochsommerphase in Mitteldeutschland war der Regen bitter nötig. Aber musste es gerade am 17. September sein? Viele Händler packten ihre Waren vorzeitig ein. Im Modeexpress Nummer 1 dagegen blieb man trotz Dauerregens optimistisch. Wie in jedem Jahr sollte es auch 2016 eine Modenschau geben.
1: Also unsere Modenschau findet heute 14 Uhr statt, traditionell zum Bauernmarkt. Ja. Der Wettergott meint es heute nicht gut mit uns, leider regnet es. Wir ziehen das aber trotzdem durch. Wir führen heute unsere aktuelle Herbst-Winter-Kollektion vor. Ganz aktuell sind Ponchos und Westen in modischen Farben.
2: Ja, welche Farben sind denn aktuell jetzt im Winter?
1: Rosa-Grau ist ja aktuell, dann ganz viel mit Pelzbesatz. Ja, lassen sich einfach überraschen, sag ich mal. Ne?
2: Respekt, dass Sie das trotz des Wetters durchziehen.
1: Ja, wir geben uns ganz viel Mühe und hoffen, dass ganz viele Zuschauer da sind.
2: Was für Models haben Sie hier?
1: Wir haben Models, ich versuche immer von bis, Größe 38, Größe 42 und auch ein bisschen für die strammeren Damen, ja, dass jeder Kunde sieht, bei uns gibt es ein vielfältiges Sortiment.
0: Doch zunächst kündigte sich noch hoher Besuch an. Der Ministerpräsident des Landes Sachsen-Anhalt, Dr. Rainer Haseloff persönlich, schaute gemeinsam mit seiner Gattin im Geschäft von Frau Simke vorbei. Doch das war kein Zufall. Er war einer Einladung der Bürgermeisterin von Querfurt gefolgt, im Rahmen des Bauernmarktes das ebenfalls 20 Jahre bestehende Weindorf zu eröffnen. Aufgrund des Regens fand die Prozedur in einem Zelt statt.
3: Die Bauern, die haben seit Jahren immer wieder gesagt, wenn es im September nicht regnet, dann ist es ein großes Problem. Und das hat mir auch nochmal der Bauernpräsident vor 3 Tagen gesagt, dass die ganzen Zwischenfrüchte und so weiter nicht anziehen. Also für die Landwirtschaft ist es ganz existenziell. Für das Weinfest nicht so, aber der Regenradar sagt, 15 Uhr soll es aufhören, also es kann noch richtig losgelegt werden. Aber.

0: liebe Gäste aus nah und fern. Ich freue mich natürlich, dass unser Ministerpräsident es sich nicht nehmen lässt, unseren 20. Querfurter Bauernmarkt zu besuchen und nun mit mir offiziell gemeinsam das Weindorf zu eröffnen. Lieber Ministerpräsident, lieber Rainer, sei uns wieder herzlich willkommen in unserer wunderschönen Stadt Querfurt. Ja, ich habe es heute Vormittag schon gesagt, 19 Jahre hatten wir das beste Wetter. Heute hat uns leider das Wetter einen kleinen Strich durch die Rechnung gemacht. Wir haben uns trotzdem nicht abhalten lassen, unseren Jubiläumsbauernmarkt würdig zu begehen. Und ich freue mich, dass Sie trotz des Regens hier im Weindorf jetzt so zahlreich erschienen sind, um bei Musik und einem oder auch zwei guten Gläsern Wein den Tag gemeinsam gemütlich ausklingen zu lassen. Vielen Dank.
1: Ich freue mich, dass ich die Einladung erhalten habe und auch gut kombinieren konnte. Wir kommen nämlich gerade mit meiner Frau aus Bad Lauchstädt. Da war gestern und heute das Festspiel der deutschen Sprache zum 10. Mal. Sie machen das hier ja schon zum 20. Mal. Und ich kann Ihnen sagen, Eva Preußner ist ja als Landtagsabgeordnete auch da. Die Temperatur ist heute wesentlich angenehmer als gestern Abend im Goethe-Theater. Da waren nämlich Temperaturen irgendwo zwischen 30 und 35 Grad und Luftfeuchte bei 100%. Heute ist es etwas kühler und so wie das Wetterradar es sagt, wird auch irgendwann nach 15 Uhr, was immer das heißt, nach 15 Uhr der Regen aufhören oder zumindest deutlich nachlassen. Also nicht nachlassen mit dem Feiern. Es wird sich auf jeden Fall aufklaren, wenn der Wetterbericht nicht ganz schwindelt. Es ist für uns zumindest eine klare und große Freude, weil wir diese Tradition einfach im Lande brauchen. Und gerade hier in dieser Region ist der Weinbau ja nichts Unbekanntes. Ich habe zwar noch keinen einzigen Tropfen bekommen, aber, aber es soll sich gleich ändern. Ich sehe gerade, es werden Gläser rübergereicht, also es kann nur noch besser werden. Insgesamt für alle Feierfreudigen möchte ich nur sagen, die Polizisten, die da hinten stehen, die sind nicht wegen mir da, sondern damit sie sich sicher fühlen. Ja. Das ist Herr Müller und Herr Lüneburg. Und die dürfen allerdings während des Dienstes nicht trinken, also nicht verführen, sondern Dienst tun lassen, damit sie in Ruhe feiern können. Und ich hoffe, dass das Ganze ausgeht hier, wie ich gehört habe, immer sehr positiv, anders als manchmal auf der Eisleberwiese. Ja, da müssen dann nach ein paar Stunden ganz andere Einsätze gefahren werden, aber das ist ein anderer Menschenschlag dort. Hier sind die Querfurter auf der Platte. Die sind bodenständig und wissen, wann sie aufhören müssen. In dem Sinne eine gute Feier, alles Gute den Gästen, viele Stunden des guten Aufenthaltes und gute Musik von euch. Nicht ganz so laut, dass man sich noch unterhalten kann, aber so laut, dass wir richtig in Stimmung versetzt werden. So, und jetzt habe ich Durst zum Wohl. Alle, die schon ein Glas haben, mögen anstoßen. Ich gehe jetzt an den Tisch und herzlichen Dank für das Engagement.

0: In der Eisleber Petrikirche ist derzeit eine Wanderausstellung des Vereins UNESCO Welterbestätten Deutschland e.V. mit Sitz in Quedlinburg zu sehen. Der Fremdenverkehrsverein Eisleben ist Mitglied in diesem Verein und vertritt dort die Lutherstadt mit ihren Weltkulturerbestätten, dem Geburts- und Sterbehaus Martin Luthers, die vor 10 Jahren in das Kulturerbe aufgenommen wurden. Auf 32 Ausstellungstafeln werden Baudenkmäler, Stadtensembles, aber auch Industriedenkmäler und außergewöhnliche Naturlandschaften gezeigt, die durch die UNESCO als Weltkulturerbe ausgezeichnet wurden. Die imposante Ausstellung, die eine gute Ergänzung zum im Umbau befindlichen Luther-Sterbehaus bildet, ist bis einschließlich 1. Oktober täglich von 10 bis 16 Uhr geöffnet.
1: Pferde, Hüte, Leder und Felle standen ganz im Mittelpunkt am letzten Wochenende in Biskabonn. Zum 8. Countryfest hatten Hobby-Cowboys und Cowgirls geladen. Zahlreiche Stände auf dem Gelände des Biskabonner Fußballvereins boten die Waren feil. Im großen Festzelt begeisterten die Mitglieder der Country-Tanzgruppe ihr Publikum und luden selbstverständlich zum Mitmachen ein. Die Biskabonner Dancer unter Leitung von Barbara Poselt zeigten ihr komplettes Programm, welches aus 2/3 extra aus diesem Anlass neu einstudierter Dänze bestand. Neben Hundeshow und dem Gelberfang mit dem Lasso stand das Westernreiten am Samstagvormittag auf dem Programm. 40 Cowboys und Cowgirls zeigten hier in den verschiedensten Reitdisziplinen ihr Können und demonstrierten anschaulich die Harmonie zwischen Reiter und Pferd. Moderator Dieter Glocke, selbst aktiver Westernreiter, verstand es ausgezeichnet, dem Publikum die Besonderheiten des Westernreitens näher zu bringen. Auch das 8. Countryfest war ein voller Erfolg für die Veranstalter und so

0: Rechts daneben hatte der Indianistenverein Halle seine Tipis aufgeschlagen. Mit Friedenspfeife, Hufeisenwerfen und Bogenschießen vermittelten sie den Interessierten einen kleinen Einblick in das Leben eines Indianerstammes. Auf der anderen Seite des Geländes zeigten die jungen Reiterinnen und Reiter des Stangeröder Reitvereins ihr Können beim Spring- und Dressurreiten. Ein Höhepunkt des Tages war das Torwandschießen von Türk Fulert, der den ganzen Tag über durch das Programm leitete, wurde als erstes die Landwirtschaftsministerin aus Sachsen-Anhalt, Petra Wernicke, auf die Bühne gebeten, um ihr Glück zu versuchen.
1: Dann wäre der dritte so, aber das klappt schon.
2: Was machen Sie denn, wenn ich wirklich treffe und der Ball landet in der eine? Wer springt hinterher?
1: Das macht der Herr Müller. Das war nicht abgesprochen.
3: So, Frau Wernicke, Sie können auch, wenn Sie wollen, bis zum Korbstand Anlauf nehmen, ist kein Thema. Ah, oh, Sascha hat gar nichts zu tun hier. Minister.
0: Als zweiter machte sich Landrat Hans-Peter Sommer auf. Einmal war er erfolgreich. Auch Bundestagsabgeordnete der CDU Uta Heller, die mit Enkelsohn vor Ort war, konnte keinen Treffer erzielen. Für die musikalische Umrahmung des Tages sorgten Spielmannszüge und Blaskapellen der Region.
4: Am 5. September lud die Stadt Eisleben in den Ratssitzungssaal ein zu einer Pressekonferenz, um über das Fest 470 Jahre Rathaus Lutherstadt Eisleben zu informieren. Es soll anlässlich des Tages des offenen Denkmals am 10. September durchgeführt werden. Zu diesem Fest werden Gedenkmünzen geprägt, die auf der einen Seite das Rathaus und auf der anderen den Knoblauchkönig Graf Hermann von Salm-Luxemburg zeigen. Er residierte von 1081 bis 1083 auf der Wasserburg in Eisleben und war Gegenkönig zu Heinrich IV. Diese Figur soll im Rahmen der Feierlichkeiten gekrönt werden und auch in Zukunft die Lutherstadt Eisleben nach außen hin vertreten. Losgehen soll es am Sonntag um 14 Uhr mit einer Bergparade mit 4 Gruppen und dem Pionierbataillon vom Knappenbrunnen zum Rathausplatz. Dort können dann die Besucher ein buntes Programm auf dem Markt erleben, unter anderem dabei 6 Chöre, die Mansfeld-Ladies, Ballett- und Tanzgruppen, ein Gaukler und vieles mehr. Das Rathaus selber ist zur Besichtigung ab 11 Uhr geöffnet. Nach der Krönung des Knoblauchkönigs wird es ab 18 Uhr noch eine Oldie-Party auf dem Markt geben. Wenn jetzt noch das Wetter mitspielt, sind alle Voraussetzungen für ein schönes Rathausfest gegeben.
5: Die Volksküche Mansfelder Land hat sich in den vergangenen Jahren einen guten Namen mit der täglichen zuverlässigen Lieferung von tausenden Portionen Mittagessen in der Region gemacht. Doch auch für ein starkes soziales Engagement ist die Volksküche bekannt. Eine der zahlreichen Aktionen ist beispielsweise ein jährliches großes Kinderfest, zu dem alle Kinder der Einrichtungen, die Kunde sind, eingeladen werden. In diesem Jahr fiel das Fest wegen starkem Regens förmlich ins Wasser. Die Preise eines kleinen Gewinnspiels wurden trotzdem an die Kids verteilt. Der erste Preis, ein fast lebensgroßer brauner Kuschelbär, ging in die Kita Magdeburger Straße in Eisleben. Geschäftsführer Herr Schwarz und 2 Mitarbeiter gaben den großen Teddy persönlich bei den überraschten Kindern ab.
6: Ihr wisst ja, dass wir unser Kinderfest hatten im Juni, wo es so doll geregnet hat. Da waren ja viele von euch auch da gewesen, ja? Und da wollten wir ja einen Preis... Na, das war da gewesen im Kloster, ja. Und da wollten wir ja großes Preisausschreiben machen. Es hat leider nicht so funktioniert wegen dem Wetter und dem Regen. Keiner wusste richtig, wie wir anfangen sollten. Nichtsdestotrotz haben wir gesagt, wir wollen aber unsere Preise, die wir schon vorher festgelegt hatten, für jemanden Kindergärten. Und dann haben wir einfach halt Lose gezogen und haben zum Schluss gesagt, der Kindergärten hier in der Magdeburger Straße, der bekommt den ersten Preis. Das ist der große Plüschteddy. Ja, den könnt ihr ja, da bleibt ja stehen, da sind dabei. Den könnt ihr euch draufschmeißen oder stehen lassen oder mit ihm spielen, wie ihr wollt. Braucht ihr keine Angst zu haben. Das ist.
7: Der tut niemandem.
6: Ein großer Plüschteddy.
5: Doch die Kinder hatten kaum Berührungsängste. Einige trauten sich sofort. Andere waren noch ein wenig schüchtern. So auch der kleine Jason Günther. Er war das Geburtstagskind des Tages und hatte Respekt vor dem übergroßen Teddy. Herr Schwarz nahm ihn jedoch auf den Arm und dann wagte es auch Jason, das braune Fell zu streicheln.

0: Am Dienstagmorgen bekamen auch die Erstklässler der Grundschule Torgartenstraße in Eisleben ihre gelben Mützen überreicht. Dazu fanden sich Herr Röthe, Leiter des Verkehrsdienstes der Polizei Mansfelder Land, Herr Wöhlemann, Verkehrssicherheitsberater und Herr Steinacker, Leiter des Straßenverkehrsamtes in der Schule ein. Herr Röthe appellierte noch einmal an die Kinder, wie wichtig die gelbe Mütze für die eigene Sicherheit ist.
1: Setzt diese Mützen auf, das ist eine Sicherheit im Straßenverkehr, damit ihr nicht durch ein Auto oder Motorrad oder ein LKW umgefahren werdet. Ja, das ist unser größtes Anliegen, dass sie auch aufgesetzt werden. Wir haben auch überhaupt nichts dagegen, wenn ihr die in der Freizeit aufsetzt, wenn ihr im Straßenverkehr euch bewegt.
0: Die Kinder nahmen die Mützen, die von der Sparkasse Mansfelder Land gesponsert wurden, sowie Malhefte freudig in Empfang. Auch Lehrer und Eltern sollen dafür sorgen, dass die Mützen von den ersten Klassen auf dem Schulweg getragen werden. Es ist wichtig, dass Kraftfahrer besonders im Bereich der Schulen Rücksicht nehmen und in gemäßigter Geschwindigkeit fahren. Besonders an den Bushaltestellen verhalten sich Autofahrer oft undiszipliniert, teilte Herr Röthe mit. Schrittgeschwindigkeit muss hier eingehalten werden, denn viele Unfälle kommen an diesen Stellen vor. Zur Initiative Sicherer Schulweg 2006 gehören die erhöhten Geschwindigkeitskontrollen in der Nähe der Schulen und die Spannbänder Achtung Schulweg auf den Straßen. Also, viel Spaß beim Lernen und Augen auf im Straßenverkehr.
2: Im Rahmen eines internationalen Kongresses zum Thema Stadt und Erbe, Geschichte als Zukunft der Stadt, fanden Workshops in Halle, Quedlinburg und auch Eisleben statt. Im Mittelpunkt stand dabei die Frage, welche Rolle spielt das historische Erbe für die Zukunft einer Stadt und welche konkreten Chancen sich für einige IBA-Standorte daraus ergeben. Unter den Teilnehmern des Workshops befanden sich zahlreiche kompetente Vertreter der Lutherstadt, aber auch einige interessierte Bürger. Zu den Referenten, die unter anderem aus Spanien und Slowenien kamen, zählte auch Bürgermeisterin Jutta Fischer. Ihr Thema lautete: Die Lutherstadt Eisleben, Erhalt von Geschichte als Impuls für neue städtische Qualität. Dabei ging sie auf bereits realisierte und geplante Projekte ein. Ein ganz wichtiger Punkt war die in der Bauphase befindliche Restaurierung und Umgestaltung des Luther-Geburtshauses.
3: Die Stadt hat einen hohen Einsatz erbracht, weil sie die benachbarten Grundstücke erworben und an die Stiftung weiter veräußert hat, wobei hier ein aktiver Stadtumbau oder besser Rückbau abzustimmen und schließlich auch zu realisieren war. Die Denkmalpfleger haben gemeinsam mit uns viel geklärt und vielleicht haben wir sogar gegenseitig gelernt. Das Bekenntnis zu einem Qualifizierungsverfahren hat trotz der höheren Aufwendungen für den Prozess sich gelohnt und wir, insbesondere die Stadträte und die ehrenamtlichen Stadtbild- und Denkmalpfleger, haben einiges über zeitgenössische Architektur erfahren, aber auch der Architekt hat gelernt, dass ein altes und damit vertrautes

0: Gottes Stadtbild einen wichtigen Wert darstellt und er hat deshalb die Dachformen und Materialien angepasst. Mit dem Projekt und seinen veränderten räumlichen, aber auch in ideellen Dimensionen hat sich auch der Anspruch an ein erfolgreiches Marketing- und Tourismusangebot enorm erhöht. Mit der Öffnung der roten Tür zum ersten Spatenstich, den beiden Kränen über die Lutherstraße und Vikariatsgasse und den sichtbar gewordenen Konturen des neuen Ensembles wuchs und wächst die Neugier der Eisleber auf die Veränderung dieses besonderen Ortes. So haben wohl alle Partner des Projektes, aber auch die Eisleber, den Moment des Richtfestes sehr genossen. Und wir müssen uns vor Augen führen, dass zwischen dem IBA-Workshop und diesem Meilenstein noch nicht einmal 3 Jahre liegen. Schließlich macht uns die wachsende Aufmerksamkeit der Presse, der Fachwelt und der Partner anderer Städte der Reformationen bewusst, dass wir als Lutherstadt Eisleben auf einer neuen Bühne stehen und uns auch dort behaupten müssen und wollen.
1: Liebe Zuschauer, wir befinden uns hier am Markt 4 in Hettstedt im Service Center des Projektes Alter Zukunft. An meiner Seite Herr Heinemann und wir wollen reden über einzelne Teilprojekte, die hier bearbeitet werden. Heute soll es gehen um das Thema Gesundheitsmanagement Prävention. Ja, Herr Heinemann, was muss man sich darunter vorstellen?
2: Also das Projekt Alter Zukunft gliedert sich in mehrere Teilbereiche, wobei eines der Projekte Gesundheitsmanagement und Präventionsberatung ist. Hier werden Informationen für Betroffene und Angehörige gegeben, alles zu erreichen über unsere einheitliche Service-Nummer, Vorwahl von Hettstedt, die 5599555. Da können also Fragen gestellt werden, zum Beispiel zur Pflegeversicherung, zur Krankenversicherung, altersbedingte Präventionsmaßnahmen, gesundheitsfördernde Maßnahmen, Fragen zur ambulanten, zur stationären, zur teilstationären Pflege, altersbedingte und behindertenbedingte Anpassung von Wohnungen zum Beispiel. Da gibt es in Hettstedt unsere Musterwohnung zu besichtigen. Wir organisieren auch Veranstaltungen. Wir organisieren Workshops. Workshops zum Beispiel zu gesundheitsfördernden und riskanten Verhaltensweisen. Folgeerscheinungen zu falscher oder bei falscher Lebensführung werden hier in solchen Workshops dargestellt. Wir erarbeiten in diesen Workshops auch Fragen zur Umsetzung dieser neuen Gesichtspunkte im Alltag. Professionelle Partner aus der Region, zum Beispiel Physiotherapeuten, Ernährungsberater, Renten- und Leistungsträger, unterstützen uns dabei zum Beispiel in diesen Workshops.
1: Herr Heinemann, Sie sprachen jetzt sehr viele Themen an, wo Beratung hier möglich ist im Service Center, aber Dreh- und Angelpunkt ist diese Nummer, unter der man sich hier melden kann und dann wird einem weitergeholfen.
2: Dreh- und Angelpunkt ist diese Nummer, da kann also angerufen werden und dort werden wir dann weitervermitteln zu unseren Experten beziehungsweise dann auch zu den Fragen zum Beispiel Pflegeversicherung, Krankenversicherung und so weiter selbst Auskunft geben.
1: Es ist ja immer die Frage bei Beratungsleistungen, ist die kostenlos?
2: Die Beratungsleistung ist kostenlos, ja. Bei den Ernährungsberatern, die natürlich jetzt am Markt etabliert sind, dann natürlich nicht mehr. Aber unsere Beratung, unsere Auskünfte sind erstmal kostenlos.
1: Und zu welchen Zeiten sind Sie erreichbar hier?
2: Also eigentlich rund um die Uhr momentan, von früh um 6 bis abends um 22 Uhr. Diese Sache, dieses Servicecenter soll aber noch weiter ausgebaut werden.
1: Vielen Dank.
3: Am vergangenen Mittwoch lud die Multiple Sklerose Kontaktgruppe Eisleben zu einer Buchvorstellung des Karikaturisten Philipp Huppe in den Hof der Mansfelder Gewerke Bendorf recht herzlich ein. Betroffene, deren Angehörige und Bekannte der Gruppe waren gekommen, um das neue Buch von Herrn Huppe kennenzulernen. Herr Hubbe, seines Zeichen Karikaturist und Cartoonzeichner aus Magdeburg, der selbst an Multiple Sklerose erkrankt ist, thematisiert die unterschiedlichsten Handicaps von Behinderten in seinen Karikaturen witzig und gleichzeitig kritisch. Sein neues Buch, Der letzte Mohikaner, enthält zahlreiche Zeichnungen, die für viele Lacher bei den Gästen sorgten. Die Erkrankten selbst finden es wichtig, auch einmal locker mit der eigenen Behinderung umzugehen. Außenstehenden werden so Berührungsängste genommen, betonte Frau Röhl, die Gastgeberin.
4: Er zeigt das Leben behinderter Menschen aus einer Perspektive, die den Betroffenen selbst durchaus bekannt vorkommt. Gesunde Außenstehende aber schon auch in Verlegenheit bringt. Ich denke, ein bisschen hält er ihnen auch den Spiegel vors Gesicht. Es braucht ihnen nicht peinlich zu sein, Lachen ist erlaubt und erwünscht. Ich begrüße ganz, ganz herzlich Philipp Hubbe und seine Ehefrau aus Magdeburg. Herzlich willkommen. Applaus

0: Ja, liebe Zuschauer, wir sind hier im Herzwald und auf der Suche nach dem Nainhorn. Das soll hier irgendwo leben, aber keine Spur davon. Oh, Moment mal. Willkommen beim Nainhorn. Wir sind doch richtig. Aber was steht hier? Bin im Theater Eisleben? Na, dann gehen wir da auch hin. Und Sie lade ich ein zu Ticket, dem Kulturtelegramm. Denn dann gibt's mehr vom Nainhorn.
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0: Hallo und herzlich willkommen, liebe Zuschauerinnen und Zuschauer bei Punktum, Ihrem regionalen Fernsehprogramm am heutigen Mittwoch. Die kostenfreie Online-Veranstaltung Attraktive Arbeitgeber durch echte Lebensbalance der Arbeitsagentur Sachsen-Anhalt Süd und West am Donnerstag, den 17. September von 14 bis 15 Uhr will praxisnahe Antworten geben. Es geht um Fragen, wie lassen sich berufliche Anforderungen und private Lebensphasen besser miteinander verbinden? Wie können Firmen gerade im Schichtbetrieb Arbeitsbedingungen schaffen, die Mitarbeiter langfristig binden? Vorgestellt werden praxiserprobte Ansätze, eine unterstützende Unternehmenskultur und flexible Arbeitsformen, die sich an verschiedenen Lebensphasen der Mitarbeiter orientieren. So sollen Unternehmen Attraktivität gewinnen und ihre Fachkräftebasis stärken. Die Teilnahme ist kostenfrei, eine Anmeldung erfordert unter der eingeblendeten Adresse. Selbsthilfegruppen sind enorm wichtig, Dinge auszusprechen und sich mit Betroffenen und Angehörigen auszutauschen, kann Mut machen und Hoffnung geben. Zum Tag der Selbsthilfe am 16. September erklärt Sven Wagner, Teamkoordinator für Selbsthilfe bei der AOK Sachsen-Anhalt, wie Selbsthilfeorganisationen, Selbsthilfekontaktstellen und Selbsthilfegruppen gefördert werden und wo man mehr über deren Arbeit erfahren kann. Die Krankenkassen bezuschussen im Rahmen der kassenartenübergreifenden Pauschalförderung die Arbeit von Selbsthilfeorganisationen, Kontaktstellen und Gruppen. Der Antrag kann unkompliziert bei der AOK Sachsen-Anhalt gestellt werden. Die federführend die Kooperationsgemeinschaft Selbsthilfeförderung der GKV in Sachsen-Anhalt koordiniert. 2025 haben die gesetzlichen Krankenkassen hier in Sachsen-Anhalt rund 2 Millionen Euro bereitgestellt. Es wurden auch individuelle Projekte, die über routinemäßige Aufgaben hinausgehen, gefördert. Zudem bieten sie auf der Internetplattform Selbsthilfeakademie und kompliziert Zugang zu kostenfreien Weiterbildungsangeboten für Leiter, Vertreter von Selbsthilfegruppen in Sachsen-Anhalt. Damit soll die Arbeit noch professioneller gestaltet und die Gruppen krisenfester gemacht werden. Im Podcast Ausgesprochen menschlich, Selbsthilfe auf Sendung, gibt es einen Einblick in die Arbeit von Selbsthilfegruppen. Den Podcast gibt es auf allen gängigen Plattformen. Alle Infos zur Selbsthilfe und die Antragsformulare unter www.deine-gesundheitswelt.de/Selbsthilfe. Die nächste Bürgersprechstunde von Landrat André Schröder findet am Montag, den 14. September um 16 Uhr statt. Anmeldungen für ein persönliches Gespräch oder auch eine digitale Sprechstunde sind noch möglich. Wer die Bürgersprechstunde nutzen möchte, melde sich bitte telefonisch unter Sangerhausen 535-1002 oder per E-Mail landrat@lkmsh.de an. Bürgerinnen und Bürger, die den digitalen Weg wählen, sollten dies bei der Anmeldung mitteilen. Sie erhalten einen entsprechenden Zugangscode für die digitale Bürgersprechstunde. Die nächste dann im Oktober findet am 12. dieses Monats dann statt. Am 19. September lädt die Mansfelder Bergwerksbahn wieder zu einer besonderen Sonderfahrt aus der Reihe mit der Wipperliese in die weite Welt ein. Diesmal geht die Reise in den idyllischen Spreewald nach Lübbenau, eine Region voller Wasserwege, Traditionen und einzigartiger Naturerlebnisse. Es sind noch Restplätze frei.
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0: Am 7. September trafen sich die Mitglieder des städtischen Singvereins Eisleben und von zwei weiteren Vereinen im Eisleber Stadtpark in der Nähe des Martin-Luther-Gymnasiums. Warum sie das taten, verriet uns die Vorsitzende des städtischen Singvereins Eisleben, Peggy Kramer.
1: Ja, wir machen heute die Baumpflanzaktion. Wir haben diese Challenge vom Gertrudesverein in Eisleben bekommen und haben uns dann überlegt, aufgrund unseres 30-jährigen Jubiläums hier eine Baumfluft zu pflanzen, zu Ehren des ehemaligen oder des Gründers des städtischen Singvereins Joachim Brust, der auch heute hier vor Ort ist. Dementsprechend enthüllen wir eine Tafel, die dort im an ihn erinnert, der vor 30 Jahren, 1996, den Chor gegründet hat. Die Baumchallenge bedeutet, ein Verein pflanzt einen Baum und das wird an jeden an nächsten Verein weitergegeben. Wir übergeben das an den Förderkreis des Anhospizes.
0: Dann pflanzten Frau Kramer und der zweite Vorsitzende des Vereins, Roland Ottilie, unter fachlicher Anleitung von Kuhns Baumschule den angesprochenen Ginkgo-Baum. Alles unter den Augen der Mitglieder der drei Vereine, die die Kette in dieser Baumchallenge bilden, der übergebende Verein, der ausführende und der, der als nächstes an der Reihe ist. An Herrn Ottilie war es dann, eine kleine Rede zu halten. Er ging natürlich auf den erwähnten Herrn Brust ein, der vor 30 Jahren den Verein gründete und dem unter anderem die Ehrentafel gewidmet ist. Außerdem werden auf ihr der Gründer des Vorgängerchores von 1881, Ernst Lase, und dessen Wegbereiter Franz Gustav Klauer gewürdigt. Bei Herrn Brust konnte sich der Verein im Gegensatz zu den Herren aus dem 19. Jahrhundert sozusagen live für sein Engagement bedanken. Nachdem die Übergabe der Baumchallenge an den Förderkreis des Anhospizes abgesprochen war und auch der Eisleber Bürgermeister Carsten Staub ein Grußwort sprach und die Arbeit des Vereines sowie die Idee dieser Baumchallenge würdigte, konnte die besagte Ehrentafel enthüllt werden. Und natürlich wäre der städtische Singverein Eisleben nicht der städtische Singverein Eisleben, wenn er zu diesem Anlass nicht noch seine Stimme erklingen lassen würde.

0: Jahrzehntelang war das Schloss Walbeck Spielball von vermeintlichen Investoren und dem Verfall preisgegeben. Erst als Peter Endres vor vielen Jahren das Objekt übernahm und zum Sonnenschloss machte, hatte dieser lange Leidensweg des Ensembles ein Ende. Seitdem wurde unendlich viel Zeit und auch jede Menge Geld in die Sanierung gesteckt. Viele Hürden mussten und müssen noch immer überwunden werden, Dinge, die unglaublich viel Energie kosten. Doch Energie ist das Stichwort, denn die hilft nicht nur bei der Finanzierung des Vorhabens, sie ist auch immer wieder Ansatzpunkt für Veranstaltungen im Schloss. So auch am 3. und 4. September, als Schlossherr Peter Endres zur 4. Energiewendetagung nach Walbeck eingeladen hatte. Er freute sich in der Begrüßung über den Zuspruch und zeigte die Bedeutung einer solchen Tagung auf. Die wurde auch durch Gäste wie Landrat André Schröder, Hettstedts Bürgermeister Frank Tallich oder den Geschäftsführer der Landesenergieagentur, kurz Lena, Marco Mühlstein, deutlich. Der konnte in seinem Grußwort auf bereits Erreichtes zurückblicken.
1: Da sei mir erlaubt, an der Stelle darauf hinzuweisen, wir sind in Sachsen-Anhalt gut. Über 60 Kommunen haben sich bereits auf den Weg gemacht, die kommunale Wärmeplanung anzupacken. Einige von denen haben diese sogar schon umgesetzt bzw. abgeschlossen, die kommunale Wärmeplanung. Und wir sind als Lena natürlich bemüht, die Kommunen zu unterstützen, die bisher noch nicht aktiv werden konnten. Denn sie haben die Aufgabe, bis Mitte 2028 die kommunale Wärmeplanung auch vorzulegen. Dafür gibt es jetzt, im März wurde das beschlossen, verabschiedet vom Landtag, das landesweite Wärmeplanungsgesetz. Und es gibt unterschiedliche Optionen, da können Sie uns gerne ansprechen, wie wir Kommunen an der Stelle Unterstützung bieten und sie auch auf dem Weg begleiten.
0: Nach der offiziellen Eröffnung der Tagung standen an den beiden Tagen insgesamt 18 Referenten aus ganz Deutschland vor den Gästen, die größtenteils aus Fachleuten, aber auch aus interessierten Mitarbeitern von Firmen oder Institutionen bestand. Es wäre schön gewesen, auch interessierte Bürger begrüßen zu können, doch die waren leider nicht unter den Teilnehmern. Thematisch ging es querbeet durch das breite Spektrum der erneuerbaren Energien und ihrer Nutzung, sowie damit verbundener Herausforderungen. Eine davon ist die Säuberung von Solarpanelen. Der Geschäftsführer der Tübinger Firma DroneShine referierte dazu und es gab dann sogar eine Vorführung der Geräte. Die Drohne reinigt die Paneele mit einer Hochdrucksprühvorrichtung, die jedoch so konzipiert ist, dass eine Beschädigung der empfindlichen Solarpaneele verhindert wird. Wichtig waren natürlich auch die Pausen, in denen man sich informierte, Dinge in Augenschein nehmen konnte, aber hauptsächlich mit und untereinander ins Gespräch kam. Netzwerken ist der dafür gern verwendete Begriff. Es war aber deutlich zu spüren, dass dieses Netzwerken von allen Tagungsteilnehmern gewollt und gewünscht war. Am Tagungsende, Freitag gegen 13.30 Uhr, fragten wir Peter Endres nach einem ersten Resümee.
2: Ja, ich bin erstmal begeistert über die Qualität der Referentinnen und Referenten der Vorträgen. Ich fand es aber auch spannend zu sehen, das ist jetzt unsere vierte Tagung, wie von der ersten über die zweite bis jetzt wir so den Wandel gehabt haben von reiner Technik Richtung Digitalisierung. Jetzt reden wir von Speichern, von der Vernetzung. Also in diesen 4 Jahren hat sich so viel getan. Hinter mir sehen Sie eine Drohne, wie man Photovoltaikmodule, Photovoltaikanlagen reinigen kann. Also es ist der Wahnsinn, was da für eine Aufbruchstimmung ist. Gleichzeitig sind wir hier in sehr familiärer Rahmen. Diese Mischung, erneuerbare Energien, neueste Technik, familiäres Umfeld in diesem alten Gemäuer, finde ich großartig. Also ich bin ganz glücklich.
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1: Der DAX verbuchte am Mittwochvormittag bei 25.830,39 Punkten, der TecDAX bei 4.009,26 Zählern und der Euro war einen US-Dollar 16,38 wert.
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1: In der Nacht zum Donnerstag ist es wechselnd bis gering bewölkt. Es besteht eine geringe Schauerneigung. Die Luft kühlt auf 12 bis 8 Grad ab. Der Wind weht schwach bis mäßig aus West. Am Donnerstag ist es wolkig. Im Tagesverlauf wird es zunehmend heiter. Es bleibt überwiegend trocken. Die Höchstwerte erreichen 18 bis 20 Grad. Der Wind weht schwach bis mäßig aus West bis Nordwest. In der Nacht zum Freitag ist es wolkig bis gering bewölkt und niederschlagsfrei. Lokal können sich Dunst- oder Nebelfelder bilden. Die Tiefstwerte sinken auf 9 bis 4 Grad, der Wind weht schwach aus unterschiedlichen Richtungen. Am Freitag ist es heiter bis wolkig und trocken. Die Tageshöchsttemperatur erreicht 19 bis 22 Grad, der Wind weht schwach aus unterschiedlichen Richtungen. In der Nacht zum Samstag ist es wolkig und meist niederschlagsfrei. Die Temperaturen gehen auf 11 bis 8 Grad zurück, dabei weht schwacher Wind aus unterschiedlichen Richtungen. Der Samstag wird heiter bis wolkig und trocken. Die Höchstwerte erreichen 22 bis 25 Grad, der Wind weht schwach aus westlichen Richtungen.
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1: Um 11 Uhr waren es 18 Grad, die Luftfeuchtigkeit betrug 41% und der Luftdruck 1011 Hektopascal.
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0: Der 20. Querfurter Bauernmarkt fiel im wahrsten Sinne des Wortes ins Wasser. Nach einer langen Hochsommerphase in Mitteldeutschland war der Regen bitter nötig. Aber musste es gerade am 17. September sein? Viele Händler packten ihre Waren vorzeitig ein. Im Modeexpress Nummer 1 dagegen blieb man trotz Dauerregens optimistisch. Wie in jedem Jahr sollte es auch 2016 eine Modenschau geben.
1: Also unsere Modenschau findet heute 14 Uhr statt, traditionell zum Bauernmarkt. Ja. Der Wettergott meint es heute nicht gut mit uns, leider regnet es. Wir ziehen das aber trotzdem durch. Wir führen heute unsere aktuelle Herbst-Winter-Kollektion vor. Ganz aktuell sind Ponchos und Westen in modischen Farben.
2: Ja, welche Farben sind denn aktuell jetzt im Winter?
1: Rosa-Grau ist ja aktuell, dann ganz viel mit Pelzbesatz. Ja, lassen Sie sich einfach überraschen, sag ich mal.
2: Ne? Respekt, dass Sie das trotz des Wetters durchziehen.
1: Ja, wir geben uns ganz viel Mühe und hoffen, dass ganz viele Zuschauer da sind.
2: Was für Models haben Sie?
1: Wir haben Models, ich versuche immer von bis, Größe 38, Größe 42 und auch ein bisschen für die strammeren Damen, ja, dass jeder Kunde sieht, bei uns gibt es ein vielfältiges Sortiment.
0: Doch zunächst kündigte sich noch hoher Besuch an. Der Ministerpräsident des Landes Sachsen-Anhalt, Dr. Rainer Haseloff persönlich, schaute gemeinsam mit seiner Gattin im Geschäft von Frau Simke vorbei. Doch das war kein Zufall. Er war einer Einladung der Bürgermeisterin von Querfurt gefolgt, im Rahmen des Bauernmarktes das ebenfalls 20 Jahre bestehende Weindorf zu eröffnen. Aufgrund des Regens fand die Prozedur in einem Zelt statt.
3: Die Bauern, wir haben seit Jahren immer wieder gesagt, wenn es im September nicht regnet, dann ist es ein großes Problem. Und das hat mir auch nochmal der Bauernpräsident vor 3 Tagen gesagt, dass die ganzen Zwischenfrüchte und so weiter nicht anziehen. Also für die Landwirtschaft ist es ganz existenziell. Für das Weinfest nicht so, aber der Regenradar sagt, 15 Uhr soll es aufhören, also es kann noch richtig losgelegt werden nachher. Ich bin Weintrinker, ja, ich trinke ganz gerne Saale Unstrut und zwar Weißwein.

0: Ministerpräsident es sich nicht nehmen lässt, unseren 20. Querfurter Bauernmarkt zu besuchen und nun mit mir offiziell gemeinsam das Weindorf zu eröffnen. Lieber Ministerpräsident, lieber Rainer, sei uns wieder herzlich willkommen in unserer wunderschönen Stadt Querfurt. Ja, ich habe es heute Vormittag schon gesagt, 19 Jahre hatten wir das beste Wetter. Heute hat uns leider das Wetter einen kleinen Strich durch die Rechnung gemacht. Wir haben uns trotzdem nicht abhalten lassen, unseren Jubiläumsbauernmarkt würdig zu begehen. Und ich freue mich, dass Sie trotz des Regens hier im Weindorf jetzt so zahlreich erschienen sind, um bei Musik und einem oder auch zwei guten Gläsern Wein den Tag gemeinsam gemütlich ausklingen zu lassen. Vielen Dank.
1: Ich freue mich, dass ich die Einladung erhalten habe und auch gut kombinieren konnte. Wir kommen nämlich gerade mit meiner Frau aus Bad Lauchstädt. Da war gestern und heute das Festspiel der deutschen Sprache zum 10. Mal. Sie machen das ja schon zum 20. Mal. Und ich kann Ihnen sagen, Eva Preußner ist ja als Landtagsabgeordnete auch da. Die Temperatur ist heute wesentlich angenehmer als gestern Abend im Goethe-Theater. Da waren nämlich Temperaturen irgendwo zwischen 30 und 35 Grad und Luftfeuchte bei 100%. Heute ist es etwas kühler und so wie das Wetterradar es sagt, wird auch irgendwann nach 15 Uhr, was immer das heißt, nach 15 Uhr der Regen aufhören oder zumindest deutlich nachlassen. Also nicht nachlassen mit dem Feiern. Es wird sich auf jeden Fall aufklaren, wenn der Wetterbericht nicht ganz schwindelt. Es ist für uns zumindest eine klare und große Freude, weil wir diese Tradition einfach im Lande brauchen. Und gerade hier in dieser Region ist der Weinbau ja nichts Unbekanntes. Ich habe zwar noch keinen einzigen Tropfen bekommen, aber, aber es soll sich gleich ändern. Ich sehe gerade, es werden Gläser rübergereicht, also es kann nur noch besser werden. Insgesamt für alle Feierfreudigen möchte ich nur sagen, die Polizisten, die da hinten stehen, die sind nicht wegen mir da, sondern damit sie sich sicher fühlen. Ja. Das ist Herr Müller und Herr Lüneburg. Und die dürfen allerdings während des Dienstes nicht trinken, also nicht verführen, sondern Dienst tun lassen, damit sie in Ruhe feiern können. Und ich hoffe, dass das Ganze ausgeht hier, wie ich gehört habe, immer sehr positiv, anders als manchmal auf der Eisleberwiese. Ja, da müssen dann nach ein paar Stunden ganz andere Einsätze gefahren werden, aber das ist ein anderer Menschenschlag dort. Hier sind die Querfurter auf der Platte. Die sind bodenständig und wissen, wann sie aufhören müssen. In dem Sinne, eine gute Feier, alles Gute den Gästen, viele Stunden des guten Aufenthaltes und gute Musik von euch. Nicht ganz so laut, dass man sich noch unterhalten kann, aber so laut, dass wir richtig in Stimmung versetzt werden. So, und jetzt habe ich Durst zum Wohl. Alle, die schon ein Glas haben, mögen anstoßen. Ich gehe jetzt an den Tisch und herzlichen Dank für das Engagement. Ja.

0: In der Eisleber Petrikirche ist derzeit eine Wanderausstellung des Vereins UNESCO Welterbestätten Deutschland e.V. mit Sitz in Quedlinburg zu sehen. Der Fremdenverkehrsverein Eisleben ist Mitglied in diesem Verein und vertritt dort die Lutherstadt mit ihren Weltkulturerbestätten, dem Geburts- und Sterbehaus Martin Luthers, die vor 10 Jahren in das Kulturerbe aufgenommen wurden. Auf 32 Ausstellungstafeln werden Baudenkmäler, Stadtensembles, aber auch Industriedenkmäler und außergewöhnliche Naturlandschaften gezeigt, die durch die UNESCO als Weltkulturerbe ausgezeichnet wurden. Die imposante Ausstellung, die eine gute Ergänzung zum im Umbau befindlichen Luther-Sterbehaus bildet, ist bis einschließlich 1. Oktober täglich von 10 bis 16 Uhr geöffnet.
1: Pferde, Hüte, Leder und Felle standen ganz im Mittelpunkt am letzten Wochenende in Biskabonn. Zum 8. Countryfest hatten Hobby-Cowboys und Cowgirls geladen. Zahlreiche Stände auf dem Gelände des Biskabonner Fußballvereins boten die Waren feil. Im großen Festzelt begeisterten die Mitglieder der Country-Tanzgruppe ihr Publikum und luden selbstverständlich zum Mitmachen ein. Die Biskabonner Dancer unter Leitung von Barbara Boselt zeigten ihr komplettes Programm, welches aus 2/3 extra aus diesem Anlass neu einstudierter Tänze bestand. Neben Hundeshow und dem Gelberfangen mit dem Lasso stand das Westernreiten am Samstagvormittag auf dem Programm. 40 Cowboys und Cowgirls zeigten hier in den verschiedensten Reitdisziplinen ihr Können und demonstrierten anschaulich die Harmonie zwischen Reiter und Pferd. Moderator Dieter Glocke, selbst aktiver Westernreiter, verstand es ausgezeichnet, dem Publikum die Besonderheiten des Westernreitens näher zu bringen. Auch das 8. Countryfest war ein voller Erfolg für die Veranstalter und so freut man sich schon jetzt auf das kommende Fest im nächsten Jahr. Ja. Zum Tag der Region lud man am letzten Wochenende nach Stangerode ein. Wer einen Parkplatz gefunden hatte, für den bestand die Möglichkeit, mit der Kutsche zum Ort des Geschehens zu fahren. Schon von Weitem waren Musik und Säge zu hören und der Bratwurstduft lag in der Luft. Der Tag der Region ist eine Möglichkeit für Vereine, Firmen und andere Selbstständige aus den Tälern der Eine, Selke und Wipper, sich der Öffentlichkeit zu präsentieren. 58 von ihnen nutzten diese Gelegenheit und luden zu den unterschiedlichsten Aktivitäten ein. So zum Beispiel Sebastian Seifert, der mit seiner Kettensäge einen Holzstamm bearbeitete. Daraus entstanden ist ein Schaf, das in Zukunft in Quenstedts Ortsmitte seinen Platz finden wird.

0: So, Frau Wernicke, Sie können auch, wenn Sie wollen, bis zum Korbstand Anlauf nehmen, ist kein Thema. Ah, und Sascha hat gar nichts zu tun hier. Minister.
1: Als zweiter machte sich Landrat Hans-Peter Sommer auf. Einmal war er erfolgreich. Auch Bundestagsabgeordnete der CDU Uta Heller, die mit Enkelsohn vor Ort war, konnte keinen Treffer erzielen. Für die musikalische Umrahmung des Tages sorgten Spielmannszüge und Blaskapellen der Region.
2: Am 5. September lud die Stadt Eisleben in den Ratssitzungssaal ein zu einer Pressekonferenz, um über das Fest 470 Jahre Rathaus Lutherstadt Eisleben zu informieren. Es soll anlässlich des Tages des offenen Denkmals am 10. September durchgeführt werden. Zu diesem Fest werden Gedenkmünzen geprägt, die auf der einen Seite das Rathaus und auf der anderen den Knoblauchkönig Graf Hermann von Salm-Luxemburg zeigen. Er residierte von 1081 bis 1083 auf der Wasserburg in Eisleben und war Gegenkönig zu Heinrich IV. Diese Figur soll im Rahmen der Feierlichkeiten gekrönt werden und auch in Zukunft die Lutherstadt Eisleben nach außen hin vertreten. Losgehen soll es am Sonntag um 14 Uhr mit einer Bergparade mit 4 Gruppen und dem Pionierbataillon vom Knappenbrunnen zum Rathausplatz. Dort können dann die Besucher ein buntes Programm auf dem Markt erleben, unter anderem dabei 6 Chöre, die Mansfeld-Ladies, Ballett- und Tanzgruppen, ein Gaukler und vieles mehr. Das Rathaus selber ist zur Besichtigung ab 11 Uhr geöffnet. Nach der Krönung des Knoblauchkönigs wird es ab 18 Uhr noch eine Oldie-Party auf dem Markt geben. Wenn jetzt noch das Wetter mitspielt, sind alle Voraussetzungen für ein schönes Rathausfest gegeben.
3: Die Volksküche Mansfelder Land hat sich in den vergangenen Jahren einen guten Namen mit der täglichen zuverlässigen Lieferung von tausenden Portionen Mittagessen in der Region gemacht. Doch auch für ein starkes soziales Engagement ist die Volksküche bekannt. Eine der zahlreichen Aktionen ist beispielsweise ein jährliches großes Kinderfest, zu dem alle Kinder der Einrichtungen, die Kunde sind, eingeladen werden. In diesem Jahr fiel das Fest wegen starkem Regens förmlich ins Wasser. Die Preise eines kleinen Gewinnspiels wurden trotzdem an die Kids verteilt. Der erste Preis, ein fast lebensgroßer brauner Kuschelbär, ging in die Kita Magdeburger Straße in Eisleben. Geschäftsführer Herr Schwarz und 2 Mitarbeiter gaben den großen Teddy persönlich bei den überraschten Kindern ab.
4: Ihr wisst ja, dass wir unser Kinderfest hatten im Juni, wo es so doll geregnet hat. Da waren ja viele von euch auch da gewesen, ja? Und da wollten wir ja einen Preis... Na, das war da gewesen im Kloster, ja? Und da wollten wir ja großes Preisausschreiben machen. Es hat leider nicht so funktioniert wegen dem Wetter und dem Regen. Keiner wusste richtig, wie wir anfangen sollten. Nichtsdestotrotz haben wir gesagt, wir wollen aber unsere Preise, die wir schon vorher festgelegt hatten, für jemanden Kindergärten. Und da haben wir einfach halt Lose gezogen und haben zum Schluss gesagt, der Kindergärten hier an der Magdeburger Straße, der bekommt den ersten Preis. Das ist der große Plüschteddy. Ja, den könnt ihr ja dabei stehen lassen, dabei. Den könnt ihr euch draufschmeißen oder stehen lassen oder mit ihm spielen, wie ihr wollt. Braucht ihr keine Angst zu haben. Das ist.
5: Der tut niemanden.
4: Ein großer Plüschteddy.
3: Doch die Kinder hatten kaum Berührungsängste. Einige trauten sich sofort. Andere waren noch ein wenig schüchtern. So auch der kleine Jason Günther. Er war das Geburtstagskind des Tages und hatte Respekt vor dem übergroßen Teddy. Herr Schwarz nahm ihn jedoch auf den Arm und dann wagte es auch Jason, das braune Fell zu streicheln. Schließlich bedankten sich die 140 Kinder der Kita und ihre Erzieherinnen mit einem passenden Lied bei den Mitarbeitern der Volksküche.

0: Am Dienstagmorgen bekamen auch die Erstklässler der Grundschule Torgartenstraße in Eisleben ihre gelben Mützen überreicht. Dazu fanden sich Herr Röthe, Leiter des Verkehrsdienstes der Polizei Mansfelder Land, Herr Wöhlemann, Verkehrssicherheitsberater, und Herr Steinacker, Leiter des Straßenverkehrsamtes in der Schule ein. Herr Röthe appellierte noch einmal an die Kinder, wie wichtig die gelbe Mütze für die eigene Sicherheit ist.
1: Setzt diese Mützen auf, das ist eine Sicherheit im Straßenverkehr, damit ihr nicht durch ein Auto oder Motorrad oder ein LKW umgefahren werdet. Ja? Das ist unser größtes Anliegen, dass sie auch aufgesetzt werden. Wir haben auch überhaupt nichts dagegen, wenn ihr die in der Freizeit aufsetzt, wenn ihr im Straßenverkehr euch bewegt.
0: Die Kinder nahmen die Mützen, die von der Sparkasse Mansfelder Land gesponsert wurden, sowie Malhefte freudig in Empfang. Auch Lehrer und Eltern sollen dafür sorgen, dass die Mützen von den ersten Klassen auf dem Schulweg getragen werden. Es ist wichtig, dass Kraftfahrer besonders im Bereich der Schulen Rücksicht nehmen und in gemäßigter Geschwindigkeit fahren. Besonders an den Bushaltestellen verhalten sich Autofahrer oft undiszipliniert, teilte Herr Röthe mit. Schrittgeschwindigkeit muss hier eingehalten werden, denn viele Unfälle kommen an diesen Stellen vor. Zur Initiative Sicherer Schulweg 2006 gehören die erhöhten Geschwindigkeitskontrollen in der Nähe der Schulen und die Spannbänder Achtung Schulweg auf den Straßen. Also, viel Spaß beim Lernen und Augen auf im Straßenverkehr.
2: Im Rahmen eines internationalen Kongresses zum Thema Stadt und Erbe, Geschichte als Zukunft der Stadt, fanden Workshops in Halle, Quedlinburg und auch Eisleben statt. Im Mittelpunkt stand dabei die Frage, welche Rolle spielt das historische Erbe für die Zukunft einer Stadt und welche konkreten Chancen sich für einige IBA-Standorte daraus ergeben. Unter den Teilnehmern des Workshops befanden sich zahlreiche kompetente Vertreter der Lutherstadt, aber auch einige interessierte Bürger. Zu den Referenten, die unter anderem aus Spanien und Slowenien kamen, zählte auch Bürgermeisterin Jutta Fischer. Ihr Thema lautete: Die Lutherstadt Eisleben, Erhalt von Geschichte als Impuls für neue städtische Qualität. Dabei ging sie auf bereits realisierte und geplante Projekte ein. Ein ganz wichtiger Punkt war die in der Bauphase befindliche Restaurierung und Umgestaltung des Luther-Geburtshauses.
3: Die Stadt hat einen hohen Einsatz erbracht, weil sie die benachbarten Grundstücke erworben und an die Stiftung weiter veräußert hat, wobei hier ein aktiver Stadtumbau oder besser Rückbau abzustimmen und schließlich auch zu realisieren war. Die Denkmalpfleger haben gemeinsam mit uns viel geklärt und vielleicht haben wir sogar gegenseitig gelernt. Das Bekenntnis zu einem Qualifizierungsverfahren hat trotz der höheren Aufwendungen für den Prozess sich gelohnt und wir, insbesondere die Stadträte und die ehrenamtlichen Stadtbild- und Denkmalpfleger, haben einiges über zeitgenössische Architektur erfahren, aber auch der Architekt hat gelernt, dass ein altes und damit vertrautes Stadtbild einen wichtigen Wert darstellt und er hat deshalb die Dachformen und Materialien angepasst. Mit dem Projekt und seinen veränderten räumlichen, aber auch in ideellen Dimensionen hat sich auch der Anspruch an ein erfolgreiches Marketing- und Tourismusangebot enorm erhöht. Mit der Öffnung der rote Tür zum ersten Spatenstich, den beiden Kränen über die Lutherstraße und Vikariatsgasse und den sichtbar gewordenen Konturen des neuen Ensembles wuchs und wächst die Neugier der Eisleber auf die Veränderung dieses besonderen Ortes.

0: haben wohl alle Partner des Projektes, aber auch die Eisleber, den Moment des Richtfestes sehr genossen. Und wir müssen uns vor Augen führen, dass zwischen dem Iber-Workshop und diesem Meilenstein noch nicht einmal 3 Jahre liegen. Schließlich macht uns die wachsende Aufmerksamkeit der Presse, der Fachwelt und der Partner anderer Städte der Reformationen bewusst, dass wir als Lutherstadt Eisleben auf einer neuen Bühne stehen und uns auch dort behaupten müssen und wollen.
1: Liebe Zuschauer, wir befinden uns hier am Markt 4 in Hettstedt im Service Center des Projektes Alter hat Zukunft. An meiner Seite Herr Heinemann und wir wollen reden über einzelne Teilprojekte, die hier bearbeitet werden. Heute soll es gehen um das Thema Gesundheitsmanagement Prävention. Ja, Heinemann, was muss man sich darunter vorstellen?
2: Also das Projekt Alter hat Zukunft gliedert sich in mehrere Teilbereiche, wobei eines der Projekte Gesundheitsmanagement und Präventionsberatung ist. Hier werden Informationen für Betroffene und Angehörige gegeben, alles zu erreichen über unsere einheitliche Service-Nummer, Vorwahl von Hettstedt, die 5599555. Da können also Fragen gestellt werden, zum Beispiel zur Pflegeversicherung, zur Krankenversicherung, altersbedingte Präventionsmaßnahmen, gesundheitsfördernde Maßnahmen, Fragen zur ambulanten, zur stationären, zur teilstationären Pflege, altersbedingte und behindertenbedingte Anpassung von Wohnungen zum Beispiel. Da gibt es in Hettstedt unsere Musterwohnung zu besichtigen. Wir organisieren auch Veranstaltungen. Wir organisieren Workshops. Workshops zum Beispiel zu gesundheitsfördernden und riskanten Verhaltensweisen. Folgeerscheinungen zu falscher oder bei falscher Lebensführung werden hier in solchen Workshops dargestellt. Wir erarbeiten in diesen Workshops auch Fragen zur Umsetzung dieser neuen Gesichtspunkte im Alltag. Professionelle Partner aus der Region, zum Beispiel Physiotherapeuten, Ernährungsberater, Renten- und Leistungsträger unterstützen uns dabei zum Beispiel in diesen Workshops.
1: Herr Heinemann, Sie sprachen jetzt sehr viele Themen an, wo Beratung hier möglich ist im Service Center, aber Dreh- und Angelpunkt ist diese Nummer, unter der man sich hier melden kann und dann wird einem weitergeholfen.
2: Dreh- und Angelpunkt ist diese Nummer, da kann also angerufen werden und dort werden wir dann weitervermitteln zu unseren Experten beziehungsweise dann auch zu den Fragen zum Beispiel Pflegeversicherung, Krankenversicherung und so weiter selbst Auskunft geben.
1: Es ist ja immer die Frage bei Beratungsleistungen, ist die kostenlos?
2: Die Beratungsleistung ist kostenlos, ja. Bei den Ernährungsberatern, die natürlich jetzt am Markt etabliert sind, dann natürlich nicht mehr. Aber unsere Beratung, unsere Auskünfte sind erstmal kostenlos.
1: Und zu welchen Zeiten sind Sie erreichbar hier?
2: Also eigentlich rund um die Uhr momentan, von früh um 6 bis abends um 22 Uhr. Diese Sache, dieses Servicecenter soll aber noch weiter ausgebaut werden.
1: Vielen Dank.
3: Am vergangenen Mittwoch lud die Multiple Sklerose Kontaktgruppe Eisleben zu einer Buchvorstellung des Karikaturisten Philipp Huppe in den Hof der Mansfelder Gewerke Bendorf recht herzlich ein. Betroffene, deren Angehörige und Bekannte der Gruppe waren gekommen, um das neue Buch von Herrn Huppe kennenzulernen. Herr Huppe, seines Zeichen Karikaturist und Cartoonzeichner aus Magdeburg, der selbst an Multiple Sklerose erkrankt ist, thematisiert die unterschiedlichsten Handicaps von Behinderten in seinen Karikaturen witzig und gleichzeitig kritisch. Sein neues Buch, Der letzte Mohikaner, enthält zahlreiche Zeichnungen, die für viele Lacher bei den Gästen sorgten. Die Erkrankten selbst finden es wichtig, auch einmal locker mit der eigenen Behinderung umzugehen. Außenstehenden werden so Berührungsängste genommen, betonte Frau Röhl, die Gastgeberin.
4: Er zeigt das Leben behinderter Menschen aus einer Perspektive, die den Betroffenen selbst durchaus bekannt vorkommt, gesunde Außenstehende aber schon auch in Verlegenheit bringt. Ich denke, ein bisschen hält er ihnen auch den Spiegel vors Gesicht. Es braucht ihnen nicht peinlich zu sein,

0: Ja, liebe Zuschauer, wir sind hier im Herzwald und auf der Suche nach dem Nainhorn. Das soll hier irgendwo leben, aber keine Spur davon. Oh, Moment mal. Willkommen beim Nainhorn. Wir sind doch richtig. Aber was steht hier? Bin im Theater Eisleben? Na, dann gehen wir da auch hin. Und Sie lade ich ein zu Ticket, dem Kulturtelegramm. Denn dann gibt's mehr vom Nainhorn.
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0: Hallo und herzlich willkommen, liebe Zuschauerinnen und Zuschauer bei Punktum, Ihrem regionalen Fernsehprogramm am heutigen Mittwoch. Die kostenfreie Online-Veranstaltung Attraktive Arbeitgeber durch echte Lebensbalance der Arbeitsagentur Sachsen-Anhalt Süd und West am Donnerstag, den 17. September von 14 bis 15 Uhr will praxisnahe Antworten geben. Es geht um Fragen, wie lassen sich berufliche Anforderungen und private Lebensphasen besser miteinander verbinden? Wie können Firmen gerade im Schichtbetrieb Arbeitsbedingungen schaffen, die Mitarbeiter langfristig binden? Vorgestellt werden praxiserprobte Ansätze, eine unterstützende Unternehmenskultur und flexible Arbeitsformen, die sich an verschiedenen Lebensphasen der Mitarbeiter orientieren. So sollen Unternehmen Attraktivität gewinnen und ihre Fachkräftebasis stärken. Die Teilnahme ist kostenfrei, eine Anmeldung erfordert unter der eingeblendeten Adresse. Selbsthilfegruppen sind enorm wichtig, Dinge auszusprechen und sich mit Betroffenen und Angehörigen auszutauschen, kann Mut machen und Hoffnung geben. Zum Tag der Selbsthilfe am 16. September erklärt Sven Wagner, Teamkoordinator für Selbsthilfe bei der AOK Sachsen-Anhalt, wie Selbsthilfeorganisationen, Selbsthilfekontaktstellen und Selbsthilfegruppen gefördert werden und wo man mehr über deren Arbeit erfahren kann. Die Krankenkassen bezuschussen im Rahmen der kassenartenübergreifenden Pauschalförderung die Arbeit von Selbsthilfeorganisationen, Kontaktstellen und Gruppen. Der Antrag kann unkompliziert bei der AOK Sachsen-Anhalt gestellt werden. Die federführend die Kooperationsgemeinschaft Selbsthilfeförderung der GKV in Sachsen-Anhalt koordiniert. 2025 haben die gesetzlichen Krankenkassen hier in Sachsen-Anhalt rund 2 Millionen Euro bereitgestellt. Es wurden auch individuelle Projekte, die über routinemäßige Aufgaben hinausgehen, gefördert. Zudem bieten Sie auf der Internetplattform Selbsthilfeakademie und kompliziert Zugang zu kostenfreien Weiterbildungsangeboten für Leiter, Vertreter von Selbsthilfegruppen in Sachsen-Anhalt. Damit soll die Arbeit noch professioneller gestaltet und die Gruppen krisenfester gemacht werden. Im Podcast Ausgesprochen menschlich, Selbsthilfe auf Sendung, gibt es einen Einblick in die Arbeit von Selbsthilfegruppen. Den Podcast gibt es auf allen gängigen Plattformen. Alle Infos zur Selbsthilfe und die Antragsformulare unter www.deine-gesundheitswelt.de/Selbsthilfe. Die nächste Bürgersprechstunde von Landrat André Schröder findet am Montag, den 14. September um 16 Uhr statt. Anmeldungen für ein persönliches Gespräch oder auch eine digitale Sprechstunde sind noch möglich. Wer die Bürgersprechstunde nutzen möchte, melde sich bitte telefonisch unter Sangerhausen 535-1002 oder per E-Mail landrat@lkmsh.de an. Bürgerinnen und Bürger, die den digitalen Weg wählen, sollten dies bei der Anmeldung mitteilen. Sie erhalten einen entsprechenden Zugangscode für die digitale Bürgersprechstunde. Die nächste dann im Oktober findet am 12. dieses Monats dann statt. Am 19. September lädt die Mansfelder Bergwerksbahn wieder zu einer besonderen Sonderfahrt aus der Reihe mit der Wipperliese in die weite Welt ein. Diesmal geht die Reise in den idyllischen Spreewald nach Lübbenau, eine Region voller Wasserwege, Traditionen und einzigartiger Naturerlebnisse. Es sind noch Restplätze frei.
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0: Am 7. September trafen sich die Mitglieder des städtischen Singvereins Eisleben und von zwei weiteren Vereinen im Eisleber Stadtpark in der Nähe des Martin-Luther-Gymnasiums. Warum sie das taten, verriet uns die Vorsitzende des städtischen Singvereins Eisleben, Peggy Kramer.
1: Ja, wir machen heute die Baumpflanzaktion. Wir haben diese Challenge vom Gertrudesverein in Eisleben bekommen und haben uns dann überlegt, aufgrund unseres 30-jährigen Jubiläums hier eine Baumflucht zu pflanzen, zu Ehren des ehemaligen oder des Gründers des städtischen Singvereins Joachim Brust, der auch heute hier vor Ort ist. Dementsprechend enthüllen wir eine Tafel, die dort im an ihn erinnert, der vor 30 Jahren 1996 den Chor gegründet hat. Die Baum-Challenge bedeutet, ein Verein pflanzt einen Baum und das wird an jeden am nächsten Verein weitergegeben. Wir übergeben das an den Förderkreis des Anhospizes.
0: Dann pflanzten Frau Kramer und der zweite Vorsitzende des Vereins, Roland Ottilie, unter fachlicher Anleitung von Kuhns Baumschule den angesprochenen Ginkgo-Baum. Alles unter den Augen der Mitglieder der drei Vereine, die die Kette in dieser Baumchallenge bilden, der übergebende Verein, der ausführende und der als nächstes an der Reihe ist. An Herrn Ottilie war es dann, eine kleine Rede zu halten. Er ging natürlich auf den erwähnten Herrn Brust ein, der vor 30 Jahren den Verein gründete und dem unter anderem die Ehrentafel gewidmet ist. Außerdem werden auf ihr der Gründer des Vorgängerchores von 1881, Ernst Lase, und dessen Wegbereiter Franz Gustav Klauer gewürdigt. Bei Herrn Brust konnte sich der Verein im Gegensatz zu den Herren aus dem 19. Jahrhundert sozusagen live für sein Engagement bedanken. Nachdem die Übergabe der Baumchallenge an den Förderkreis des Anhospizes abgesprochen war und auch der Eisleber Bürgermeister Carsten Staub ein Grußwort sprach und die Arbeit des Vereines sowie die Idee dieser Baumchallenge würdigte, konnte die besagte Ehrentafel enthüllt werden. Und natürlich wäre der städtische Singverein Eisleben nicht der städtische Singverein Eisleben, wenn er zu diesem Anlass nicht noch seine Stimme erklingen lassen würde.

0: Jahrzehntelang war das Schloss Walbeck Spielball von vermeintlichen Investoren und dem Verfall preisgegeben. Erst als Peter Endres vor vielen Jahren das Objekt übernahm und zum Sonnenschloss machte, hatte dieser lange Leidensweg des Ensembles ein Ende. Seitdem wurde unendlich viel Zeit und auch jede Menge Geld in die Sanierung gesteckt. Viele Hürden mussten und müssen noch immer überwunden werden, Dinge, die unglaublich viel Energie kosten. Doch Energie ist das Stichwort, denn die hilft nicht nur bei der Finanzierung des Vorhabens, sie ist auch immer wieder Ansatzpunkt für Veranstaltungen im Schloss. So auch am 3. und 4. September, als Schlossherr Peter Endres zur 4. Energiewendetagung nach Walbeck eingeladen hatte. Er freute sich in der Begrüßung über den Zuspruch und zeigte die Bedeutung einer solchen Tagung auf. Die wurde auch durch Gäste wie Landrat André Schröder, Hettstedts Bürgermeister Frank Tallich oder den Geschäftsführer der Landesenergieagentur, kurz Lena, Marco Mühlstein, deutlich. Der konnte in seinem Grußwort auf bereits Erreichtes zurückblicken.
1: Da sei mir erlaubt, an der Stelle darauf hinzuweisen, wir sind in Sachsen-Anhalt gut. Über 60 Kommunen haben sich bereits auf den Weg gemacht, die kommunale Wärmeplanung anzupacken. Einige von denen haben diese sogar schon umgesetzt bzw. abgeschlossen, die kommunale Wärmeplanung. Und wir sind als Lena natürlich bemüht, die Kommunen zu unterstützen, die bisher noch nicht aktiv werden konnten. Denn sie haben die Aufgabe, bis Mitte 2028 die kommunale Wärmeplanung auch vorzulegen. Dafür gibt es jetzt, im März wurde das beschlossen, verabschiedet vom Landtag, das landesweite Wärmeplanungsgesetz. Und es gibt unterschiedliche Optionen, da können Sie uns gerne ansprechen, wie wir Kommunen an der Stelle Unterstützung bieten und sie auch auf dem Weg begleiten.
0: Nach der offiziellen Eröffnung der Tagung standen an den beiden Tagen insgesamt 18 Referenten aus ganz Deutschland vor den Gästen, die größtenteils aus Fachleuten, aber auch aus interessierten Mitarbeitern von Firmen oder Institutionen bestand. Es wäre schön gewesen, auch interessierte Bürger begrüßen zu können, doch die waren leider nicht unter den Teilnehmern. Thematisch ging es querbeet durch das breite Spektrum der erneuerbaren Energien und ihrer Nutzung, sowie damit verbundener Herausforderungen. Eine davon ist die Säuberung von Solarpanelen. Der Geschäftsführer der Tübinger Firma DroneShine referierte dazu und es gab dann sogar eine Vorführung der Geräte. Die Drohne reinigt die Paneele mit einer Hochdrucksprühvorrichtung, die jedoch so konzipiert ist, dass eine Beschädigung der empfindlichen Solarpaneele verhindert wird. Wichtig waren natürlich auch die Pausen, in denen man sich informierte, Dinge in Augenschein nehmen konnte, aber hauptsächlich mit und untereinander ins Gespräch kam. Netzwerken ist der dafür gern verwendete Begriff. Es war aber deutlich zu spüren, dass dieses Netzwerken von allen Tagungsteilnehmern gewollt und gewünscht war. Am Tagungsende, Freitag gegen 13.30 Uhr, fragten wir Peter Endres nach einem ersten Resümee.
2: Ja, ich bin erstmal begeistert über die Qualität der Referentinnen und Referenten der Vorträge. Ich fand es aber auch spannend zu sehen, das ist jetzt unsere vierte Tagung, wie von der ersten über die zweite bis jetzt wir so den Wandel gehabt haben von reiner Technik Richtung Digitalisierung. Jetzt reden wir von Speichern, von der Vernetzung. Also in diesen 4 Jahren hat sich so viel getan. Hinter mir sehen Sie eine Drohne, wie man Photovoltaikmodule, Photovoltaikanlagen reinigen kann. Also es ist der Wahnsinn, was da für eine Aufbruchstimmung ist. Gleichzeitig sind wir hier ein sehr familiärer Rahmen. Diese Mischung, erneuerbare Energien, neueste Technik, familiäres Umfeld in diesem alten Gemäuer, finde ich großartig. Also ich bin ganz glücklich.
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4: Besuchen Sie den 41. 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Es erwarten Sie Produkte von Handwerkern und Selbsterzeugern, landwirtschaftliche Geräte, ein Kettensägen, Künstler, Kaninchen, Pferde, Alpakas und viele weitere Tiere. Musikalisch begleitet vom Kiffhäuser Landorchester und für das leibliche Wohl sorgt Firma Meier. Vereine der Region präsentieren sich und der Kreissportbund ist mit einem bunten Programm für Groß und Klein dabei. Zum Tag des offenen Denkmals lädt der Schmidtschacht Helbra am 13. 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Am Reformationstag finden von 15 bis 20 Uhr drei hochrangige Konzerte in der St. Andreaskirche statt. Gestaltet vom Mitteldeutschen Kammerorchester, Kirchenmusikdirektor Thomas Ennbach an der Orgel unter der Leitung von Kirchenmusikdirektor Dietrich Ehrenwert. 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
5: Der DAX verbuchte am Mittwochvormittag bei 25.830,39 Punkten. Der TecDAX bei 4.009,26 Zählern. Und der Euro war einen US-Dollar 16,38 wert.
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5: In der Nacht zum Donnerstag ist es wechselnd bis gering bewölkt. Es besteht eine geringe Schauerneigung. Die Luft kühlt auf 12 bis 8 Grad ab. Der Wind weht schwach bis mäßig aus West. Am Donnerstag ist es wolkig. Im Tagesverlauf wird es zunehmend heiter. Es bleibt überwiegend trocken. Die Höchstwerte erreichen 18 bis 20 Grad. Der Wind weht schwach bis mäßig aus West bis Nordwest. In der Nacht zum Freitag ist es wolkig bis gering bewölkt und niederschlagsfrei. Lokal können sich Dunst- oder Nebelfelder bilden. Die Tiefstwerte sinken auf 9 bis 4 Grad, der Wind weht schwach aus unterschiedlichen Richtungen. Am Freitag ist es heiter bis wolkig und trocken. Die Tageshöchsttemperatur erreicht 19 bis 22 Grad, der Wind weht schwach aus unterschiedlichen Richtungen. In der Nacht zum Samstag ist es wolkig und meist niederschlagsfrei. Die Temperaturen gehen auf 11 bis 8 Grad zurück, dabei weht schwacher Wind aus unterschiedlichen Richtungen. Der Samstag wird heiter bis wolkig und trocken. Die Höchstwerte erreichen 22 bis 25 Grad. Der Wind weht schwach aus westlichen Richtungen.
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5: Um 11 Uhr waren es 18 Grad, die Luftfeuchtigkeit betrug 41% und der Luftdruck 1011 Hektopascal.
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0: Der 20. Querfurter Bauernmarkt fiel im wahrsten Sinne des Wortes ins Wasser. Nach einer langen Hochsommerphase in Mitteldeutschland war der Regen bitter nötig. Aber musste es gerade am 17. September sein? Viele Händler packten ihre Waren vorzeitig ein. Im Modeexpress Nummer 1 dagegen blieb man trotz Dauerregens optimistisch. Wie in jedem Jahr sollte es auch 2016 eine Modenschau geben.
1: Also unsere Modenschau findet heute 14 Uhr statt, traditionell zum Bauernmarkt. Ja. Der Wettergott meint es heute nicht gut mit uns, leider regnet es. Wir ziehen das aber trotzdem durch. Wir führen heute unsere aktuelle Herbst-Winter-Kollektion vor. Ganz aktuell sind Ponchos und Westen in modischen Farben.
2: Ja, welche Farben sind denn aktuell jetzt im Winter?
1: Rosa-Grau ist sehr aktuell, dann ganz viel mit Pelzbesatz. Ja, lassen Sie sich einfach überraschen, sag ich mal.
2: Ne? Respekt, dass Sie das trotz des Wetters durchziehen.
1: Ja, wir geben uns ganz viel Mühe und hoffen, dass ganz viele Zuschauer da sind.
2: Was für Models haben Sie hier?
1: Wir haben Models, ich versuche immer von bis, Größe 38, Größe 42 und auch ein bisschen für die strammeren Damen, ja, dass jeder Kunde sieht, bei uns gibt es ein vielfältiges Sortiment.
0: Doch zunächst kündigte sich noch hoher Besuch an. Der Ministerpräsident des Landes Sachsen-Anhalt, Dr. Rainer Haseloff persönlich, schaute gemeinsam mit seiner Gattin im Geschäft von Frau Simke vorbei. Doch das war kein Zufall. Er war einer Einladung der Bürgermeisterin von Querfurt gefolgt, im Rahmen des Bauernmarktes das ebenfalls 20 Jahre bestehende Weindorf zu eröffnen. Aufgrund des Regens fand die Prozedur in einem Zelt statt.
3: Die Bauern, die haben seit Jahren immer wieder gesagt, wenn es im September nicht regnet, dann ist es ein großes Problem. Und das hat mir auch nochmal der Bauernpräsident vor 3 Tagen gesagt, dass die ganzen Zwischenfrüchte und so weiter nicht anziehen. Also für die Landwirtschaft ist es ganz existenziell. Für das Weinfest nicht so, aber der Regenradar sagt, 15 Uhr soll es aufhören, also es kann noch richtig losgelegt werden nachher. Ich bin Weintrinker, ja, ich trinke ganz gerne Saale Unstrut, und zwar Weißwein.

liebe Gäste aus nah und fern. Ich freue mich natürlich, dass unser Ministerpräsident es sich nicht nehmen lässt, unseren 20. Querfurter Bauernmarkt zu besuchen und nun mit mir offiziell gemeinsam das Weindorf zu eröffnen. Lieber Ministerpräsident, lieber Rainer, sei uns wieder herzlich willkommen in unserer wunderschönen Stadt Querfurt. Ja, ich habe es heute Vormittag schon gesagt, 19 Jahre hatten wir das beste Wetter. Heute hat uns leider das Wetter einen kleinen Strich durch die Rechnung gemacht. Wir haben uns trotzdem nicht abhalten lassen, unseren Jubiläumsbauernmarkt würdig zu begehen. Und ich freue mich, dass Sie trotz des Regens hier im Weindorf jetzt so zahlreich erschienen sind, um bei Musik und einem oder auch zwei guten Gläsern Wein den Tag gemeinsam gemütlich ausklingen zu lassen.

0: Vielen Dank.
1: Ich freue mich, dass ich die Einladung erhalten habe und auch gut kombinieren konnte. Wir kommen nämlich gerade mit meiner Frau aus Bad Lauchstädt. Da war gestern und heute das Festspiel der deutschen Sprache zum 10. Mal. Sie machen das hier ja schon zum 20. Mal. Und ich kann Ihnen sagen, Eva Preußner ist ja als Landtagsabgeordnete auch da. Die Temperatur ist heute wesentlich angenehmer als gestern Abend im Goethe-Theater. Da waren nämlich Temperaturen irgendwo zwischen 30 und 35 Grad und Luftfeuchte bei 100%. Heute ist es etwas kühler und so wie das Wetterradar es sagt, wird auch irgendwann nach 15 Uhr, was immer das heißt, nach 15 Uhr der Regen aufhören oder zumindest deutlich nachlassen. Also nicht nachlassen mit dem Feiern. Es wird sich auf jeden Fall aufklaren, wenn der Wetterbericht nicht ganz schwindelt. Es ist für uns zumindest eine klare und große Freude, weil wir diese Tradition einfach im Lande brauchen. Und gerade hier in dieser Region ist der Weinbau ja nichts Unbekanntes. Ich habe zwar noch keinen einzigen Tropfen bekommen, aber, aber es soll sich gleich ändern. Ich sehe gerade, es werden Gläser rübergereicht, also es kann nur noch besser werden. Insgesamt für alle Feierfreudigen möchte ich nur sagen, die Polizisten, die da hinten stehen, die sind nicht wegen mir da, sondern damit sie sich sicher fühlen. Ja. Das ist Herr Müller und Herr Lüneburg. Und die dürfen allerdings während des Dienstes nicht trinken, also nicht verführen, sondern Dienst tun lassen, damit sie in Ruhe feiern können. Und ich hoffe, dass das Ganze ausgeht hier, wie ich gehört habe, immer sehr positiv, anders als manchmal auf der Eisleberwiese. Ja, da müssen dann nach ein paar Stunden ganz andere Einsätze gefahren werden, aber das ist ein anderer Menschenschlag dort. Hier sind die Querfahrer auf der Platte. Die sind bodenständig und wissen, wann sie aufhören müssen. In dem Sinne, eine gute Feier, alles Gute den Gästen, viele Stunden des guten Aufenthaltes und gute Musik von euch. Nicht ganz so laut, dass man sich noch unterhalten kann, aber so laut, dass wir richtig in Stimmung versetzt werden. So, und jetzt habe ich Durst zum Wohl. Alle, die schon ein Glas haben, mögen anstoßen. Ich gehe jetzt an den Tisch und herzlichen Dank für das Engagement.

0: In der Eisleber Petrikirche ist derzeit eine Wanderausstellung des Vereins UNESCO Welterbestätten Deutschland e.V. mit Sitz in Quedlinburg zu sehen. Der Fremdenverkehrsverein Eisleben ist Mitglied in diesem Verein und vertritt dort die Lutherstadt mit ihren Weltkulturerbestätten, dem Geburts- und Sterbehaus Martin Luthers, die vor 10 Jahren in das Kulturerbe aufgenommen wurden. Auf 32 Ausstellungstafeln werden Baudenkmäler, Stadtensembles, aber auch Industriedenkmäler und außergewöhnliche Naturlandschaften gezeigt, die durch die UNESCO als Weltkulturerbe ausgezeichnet wurden. Die imposante Ausstellung, die eine gute Ergänzung zum im Umbau befindlichen Luther-Sterbehaus bildet, ist bis einschließlich 1. Oktober täglich von 10 bis 16 Uhr geöffnet.
1: Pferde, Hüte, Leder und Felle standen ganz im Mittelpunkt am letzten Wochenende in Biskabonn. Zum 8. Countryfest hatten Hobby-Cowboys und Cowgirls geladen. Zahlreiche Stände auf dem Gelände des Biskabonner Fußballvereins boten die Waren feil. Im großen Festzelt begeisterten die Mitglieder der Country-Tanzgruppe ihr Publikum und luden selbstverständlich zum Mitmachen ein. Die Biskabonner Dancer unter Leitung von Barbara Boselt zeigten ihr komplettes Programm, welches aus 2/3 extra aus diesem Anlass neu einstudierter Dänze bestand. Neben Hundeshow und dem Gelberfang mit dem Lasso stand das Westernreiten am Samstagvormittag auf dem Programm. 40 Cowboys und Cowgirls zeigten hier in den verschiedensten Reitdisziplinen ihr Können und demonstrierten anschaulich die Harmonie zwischen Reiter und Pferd. Moderator Dieter Glocke, selbst aktiver Westernreiter, verstand es ausgezeichnet, dem Publikum die Besonderheiten des Westernreitens näher zu bringen. Auch das 8. Countryfest war ein voller Erfolg für die Veranstalter und so freut man sich schon jetzt auf das kommende Fest im nächsten Jahr. Zum Tag der Region lud man am letzten Wochenende nach Stangerode ein. Wer einen Parkplatz gefunden hatte, für den bestand die Möglichkeit, mit der Kutsche zum Ort des Geschehens zu fahren. Schon von Weitem waren Musik und Säge zu hören und der Bratwurstduft lag in der Luft. Der Tag der Region ist eine Möglichkeit für Vereine, Firmen und andere Selbstständige aus den Tälern der Eine, Selke und Wipper, sich der Öffentlichkeit zu präsentieren. 58 von ihnen nutzten diese Gelegenheit und luden zu den unterschiedlichsten Aktivitäten ein. So zum Beispiel Sebastian Seifert, der mit seiner Kettensäge einen Holzstamm bearbeitete. Daraus entstanden ist ein Schaf, das in Zukunft in Quenstedts Ortsmitte seinen Platz finden wird. Rechts daneben hatte der Indianistenverein Halle seine Tippis aufgeschlagen. Mit Friedenspfeife, Hufeisenwerfen und Bogenschießen vermittelten sie den Interessierten einen kleinen Einblick in das Leben eines Indianerstammes. Auf der anderen Seite des Geländes zeigten die jungen Reiterinnen und Reiter des Stangeröder Reitvereins ihr Können beim Spring- und Dressurreiten. Ein Höhepunkt des Tages war das Torwandschießen. Von Türk Fulot, der den ganzen Tag über durch das Programm leitete, wurde als erstes die Landwirtschaftsministerin aus Sachsen-Anhalt, Petra Wernicke, auf die Bühne gebeten, um ihr Glück zu versuchen.
2: Dann wäre der dritte so, aber das klappt schon.
3: Was machen Sie denn, wenn ich wirklich treffe und der Ball landet, dieser eine? Wer springt hinterher?
2: Das macht der Herr Müller. Was wurde ich abgesprochen?

0: König, Graf Hermann von Salm-Luxemburg, zeigen. Er residierte von 1081 bis 1083 auf der Wasserburg in Eisleben und war Gegenkönig zu Heinrich IV. Diese Figur soll im Rahmen der Feierlichkeiten gekrönt werden und auch in Zukunft die Lutherstadt Eisleben nach außen hin vertreten. Losgehen soll es am Sonntag um 14 Uhr mit einer Bergparade mit 4 Gruppen und dem Pionierbataillon vom Knappenbrunnen zum Rathausplatz. Dort können dann die Besucher ein buntes Programm auf dem Markt erleben, unter anderem dabei 6 Chöre, die Mansfeld-Ladies, Ballett- und Tanzgruppen, ein Gaukler und vieles mehr. Das Rathaus selber ist zur Besichtigung ab 11 Uhr geöffnet. Nach der Krönung des Knoblauchkönigs wird es ab 18 Uhr noch eine Oli-Party auf dem Markt geben. Wenn jetzt noch das Wetter mitspielt, sind alle Voraussetzungen für ein schönes Rathausfest gegeben.
1: Die Volksküche Mansfelder Land hat sich in den vergangenen Jahren einen guten Namen mit der täglichen zuverlässigen Lieferung von tausenden Portionen Mittagessen in der Region gemacht. Doch auch für ein starkes soziales Engagement ist die Volksküche bekannt. Eine der zahlreichen Aktionen ist beispielsweise ein jährliches großes Kinderfest, zu dem alle Kinder der Einrichtungen, die Kunde sind, eingeladen werden. In diesem Jahr fiel das Fest wegen starkem Regens förmlich ins Wasser. Die Preise eines kleinen Gewinnspiels wurden trotzdem an die Kids verteilt. Der erste Preis, ein fast lebensgroßer brauner Kuschelbär, ging in die Kita Magdeburger Straße in Eisleben. Geschäftsführer Herr Schwarz und 2 Mitarbeiter gaben den großen Teddy persönlich bei den überraschten Kindern ab.
2: Ihr wisst ja, dass wir unser Kinderfest hatten im Juni, wo es so doll geregnet hat. Da waren ja viele von euch auch da gewesen, ja? Und da wollten wir ja einen Preis. Ne, das war da gewesen im Kloster, ja? Und da wollten wir ja ein großes Preisausschreiben machen. Es hat leider nicht so funktioniert wegen dem Wetter und dem Regen. Keiner wusste richtig, wie wir anfangen sollten. Nichtsdestotrotz haben wir gesagt, wir wollen aber unsere Preise, die wir schon vorher festgelegt hatten, für jemanden Kindergarten. Und da haben wir einfach halt Lose gezogen und haben zum Schluss gesagt, der Kindergarten hier an der Magdeburger Straße, der bekommt den ersten Preis. Das ist der große Plüschteddy. Ja, den könnt ihr ja, da bleibt ihr stehen noch, dabei. Da könnt ihr euch draufschmeißen oder stehen lassen oder mit ihm spielen, wie ihr wollt. Braucht ihr keine Angst zu haben. Das ist
3: der tut niemanden
2: ein großer Plüschteddy.
1: Doch die Kinder hatten kaum Berührungsängste. Einige trauten sich sofort, andere waren noch ein wenig schüchtern. So auch der kleine Jason Günther. Er war das Geburtstagskind des Tages und hatte Respekt vor dem übergroßen Teddy. Herr Schwarz nahm ihn jedoch auf den Arm und dann wagte es auch Jason, das braune Fell zu streicheln. Schließlich bedankten sich die 140 Kinder der Kita und ihre Erzieherinnen mit einem passenden Lied bei den Mitarbeitern der Volksküche.

0: Am Dienstagmorgen bekamen auch die Erstklässler der Grundschule Torgartenstraße in Eisleben ihre gelben Mützen überreicht. Dazu fanden sich Herr Röthe, Leiter des Verkehrsdienstes der Polizei Mansfelder Land, Herr Wöhlemann, Verkehrssicherheitsberater, und Herr Steinacker, Leiter des Straßenverkehrsamtes in der Schule ein. Herr Röthe appellierte noch einmal an die Kinder, wie wichtig die gelbe Mütze für die eigene Sicherheit ist.
1: Setzt diese Mützen auf, das ist eine Sicherheit im Straßenverkehr, damit ihr nicht durch ein Auto oder Motorrad oder ein LKW umgefahren werdet. Ja, das ist unser größtes Anliegen.

0: dass sie auch ausgesetzt werden. Wir haben auch überhaupt nichts dagegen, wenn ihr die in der Freizeit aufsetzt, wenn ihr im Straßenverkehr euch bewegt.
1: Die Kinder nahmen die Mützen, die von der Sparkasse Mansfelder Land gesponsert wurden, sowie Malhefte freudig in Empfang. Auch Lehrer und Eltern sollen dafür sorgen, dass die Mützen von den ersten Klassen auf dem Schulweg getragen werden. Es ist wichtig, dass Kraftfahrer besonders im Bereich der Schulen Rücksicht nehmen und in gemäßigter Geschwindigkeit fahren. Besonders an den Bushaltestellen verhalten sich Autofahrer oft undiszipliniert, teilte Herr Röthe mit. Schrittgeschwindigkeit muss hier eingehalten werden, denn viele Unfälle kommen an diesen Stellen vor. Zur Initiative Sicherer Schulweg 2006 gehören die erhöhten Geschwindigkeitskontrollen in der Nähe der Schulen und die Spannbänder Achtung Schulweg auf den Straßen. Also, viel Spaß beim Lernen und Augen auf im Straßenverkehr.
2: Im Rahmen eines internationalen Kongresses zum Thema Stadt und Erbe, Geschichte als Zukunft der Stadt, fanden Workshops in Halle, Quedlinburg und auch Eisleben statt. Im Mittelpunkt stand dabei die Frage, welche Rolle spielt das historische Erbe für die Zukunft einer Stadt und welche konkreten Chancen sich für einige IBA-Standorte daraus ergeben. Unter den Teilnehmern des Workshops befanden sich zahlreiche kompetente Vertreter der Lutherstadt, aber auch einige interessierte Bürger. Zu den Referenten, die unter anderem aus Spanien und Slowenien kamen, zählte auch Bürgermeisterin Jutta Fischer. Ihr Thema lautete: Die Lutherstadt Eisleben, Erhalt von Geschichte als Impuls für neue städtische Qualität. Dabei ging sie auf bereits realisierte und geplante Projekte ein. Ein ganz wichtiger Punkt war die in der Bauphase befindliche Restaurierung und Umgestaltung des Luther-Geburtshauses.
3: Die Stadt hat einen hohen Einsatz erbracht, weil sie die benachbarten Grundstücke erworben und an die Stiftung weiter veräußert hat, wobei hier ein aktiver Stadtumbau oder besser Rückbau abzustimmen und schließlich auch zu realisieren war. Die Denkmalpfleger haben gemeinsam mit uns viel geklärt und vielleicht haben wir sogar gegenseitig gelernt. Das Bekenntnis zu einem Qualifizierungsverfahren hat trotz der höheren Aufwendungen für den Prozess sich gelohnt und wir, insbesondere die Stadträte und die ehrenamtlichen Stadtbild- und Denkmalpfleger, haben einiges über zeitgenössische Architektur erfahren, aber auch der Architekt hat gelernt, dass ein altes und damit vertrautes Stadtbild einen wichtigen Wert darstellt und er hat deshalb die Dachformen und Materialien angepasst. Mit dem Projekt und seinen veränderten räumlichen, aber auch ideellen Dimensionen hat sich auch der Anspruch an ein erfolgreiches Marketing- und Tourismusangebot enorm erhöht. Mit der Öffnung der rote Tür zum ersten Spatenstich, den beiden Krähen über die Lutherstraße und Vikariatsgasse und den sichtbar gewordenen Konturen des neuen Ensembles wuchs und wächst die Neugier der Eisleber auf die Veränderung dieses besonderen Ortes. So haben wohl alle Partner des Projektes, aber auch die Eisleber, den Moment des Richtfestes sehr genossen und wir müssen uns vor Augen führen, dass zwischen dem IBA-Workshop und diesem Meilenstein noch nicht einmal 3 Jahre liegen. Schließlich macht uns die wachsende Aufmerksamkeit der Presse, der Fachwelt und der Partner anderer Städte der Reformationen bewusst, dass wir als Lutherstadt Eisleben auf einer neuen Bühne stehen und uns auch dort behaupten müssen und wollen.
4: Liebe Zuschauer, wir befinden uns hier am Markt 4 in Hettstedt im Service Center des Projektes Alter hat Zukunft. An meiner Seite Herr Heinemann und wir wollen reden über einzelne Teilprojekte, die hier bearbeitet werden. Heute soll es gehen um das Thema Gesundheitsmanagement, Prävention. Ja, Heinemann, was muss man sich darunter vorstellen?
5: Also das Projekt Alterer Zukunft gliedert sich in mehrere Teilbereiche, wobei eines der Projekte Gesundheitsmanagement und Präventionsberatung ist. Hier werden Informationen für Betroffene und Angehörige gegeben, alles zu erreichen über unsere einheitliche Service-Nummer, Vorwahl von Hedstedt, die 5599555. Da können also Fragen gestellt werden, zum Beispiel zur Pflegeversicherung, zur Krankenversicherung, altersbedingte Präventionsmaßnahmen, gesundheitsfördernde Maßnahmen, Fragen zur ambulanten, zur stationären, zur teilstationären Pflege, altersbedingte und behindertenbedingte Anpassungen von Wohnungen zum Beispiel. Da gibt es in Hedstedt unsere Musterwohnung zu besichtigen. Wir organisieren auch Veranstaltungen. Wir organisieren Workshops. Workshops zum Beispiel zu gesundheitsfördernden und riskanten Verhaltensweisen. Folgeerscheinungen zu falscher oder bei falscher Lebensführung werden hier in solchen Workshops dargestellt. Wir erarbeiten in diesen Workshops auch Fragen zur Umsetzung dieser neuen Gesichtspunkte im Alltag. Professionelle Partner aus der Region, zum Beispiel Physiotherapeuten, Ernährungsberater, Renten- und Leistungsträger unterstützen uns dabei zum Beispiel in diesen Workshops.
4: Herr Heinemann, Sie sprachen jetzt sehr viele Themen an, wo Beratung hier möglich ist im Service Center. Aber Dreh- und Angelpunkt ist diese Nummer, unter der man sich hier melden kann und dann wird einem weitergeholfen.
5: Dreh- und Angelpunkt ist diese Nummer. Da kann also angerufen werden und dort werden wir dann weitervermitteln zu unseren Experten beziehungsweise dann auch zu den Fragen zum Beispiel Pflegeversicherer, Krankenversicherer und so weiter selbst Auskunft geben.
4: Es ist ja immer die Frage bei Beratungsleistungen, ist die kostenlos?
5: Die Beratungsleistung ist kostenlos, ja. Bei den Ernährungsberatern, die natürlich jetzt am Markt etabliert sind, dann natürlich nicht mehr. Aber unsere Beratung, unsere Auskünfte sind erstmal kostenlos.
4: Und zu welchen Zeiten sind Sie erreichbar hier?
5: Also eigentlich rund um die Uhr momentan, von früh um 6 bis abends um 22 Uhr. Diese Sache, dieses Servicecenter soll aber noch weiter ausgebaut werden.
4: Vielen Dank.
1: Am vergangenen Mittwoch lud die Multiple Sklerose Kontaktgruppe Eisleben zu einer Buchvorstellung des Karikaturisten Philipp Huppe in den Hof der Mansfelder Gewerke Bendorf recht herzlich ein. Betroffene, deren Angehörige und Bekannte der Gruppe waren gekommen, um das neue Buch von Herrn Huppe kennenzulernen. Herr Huppe, seines Zeichen Karikaturist und Cartoonzeichner aus Magdeburg, der selbst an Multiple Sklerose erkrankt ist, thematisiert die unterschiedlichsten Handicaps von Behinderten in seinen Karikaturen witzig und gleichzeitig kritisch. Sein neues Buch, Der letzte Mohikaner, enthält zahlreiche Zeichnungen, die für viele Lacher bei den Gästen sorgten. Die Erkrankten selbst finden es wichtig, auch einmal locker mit der eigenen Behinderung umzugehen. Außenstehenden werden so Berührungsängste genommen, betonte Frau Röhl, die Gastgeberin.
6: Er zeigt das Leben behinderter Menschen aus einer Perspektive, die den Betroffenen selbst durchaus bekannt vorkommt, gesunde Außenstehende aber schon auch in Verlegenheit bringt. Ich denke, ein bisschen hält er ihnen auch den Spiegel vors Gesicht. Es braucht ihnen nicht peinlich zu sein, Lachen ist erlaubt und erwünscht. Ich begrüße ganz, ganz herzlich Philipp Huppe und seine Ehefrau aus Magdeburg. Herzlich willkommen.

0: Ja, liebe Zuschauer, wir sind hier im Herzwald und auf der Suche nach dem Nainhorn. Das soll hier irgendwo leben, aber keine Spur davon. Oh, Moment mal. Willkommen beim Nainhorn. Wir sind doch richtig. Aber was steht hier? Bin im Theater Eisleben? Na, dann gehen wir da auch hin. Und Sie lade ich ein zu Ticket, dem Kulturtelegramm. Denn dann gibt's mehr vom Nainhorn.
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0: Hallo und herzlich willkommen, liebe Zuschauerinnen und Zuschauer bei Punktum, Ihrem regionalen Fernsehprogramm am heutigen Mittwoch. Die kostenfreie Online-Veranstaltung Attraktive Arbeitgeber durch echte Lebensbalance der Arbeitsagentur Sachsen-Anhalt Süd und West am Donnerstag, den 17. September von 14 bis 15 Uhr will praxisnahe Antworten geben. Es geht um Fragen, wie lassen sich berufliche Anforderungen und private Lebensphasen besser miteinander verbinden. Wie können Firmen gerade im Schichtbetrieb Arbeitsbedingungen schaffen, die Mitarbeiter langfristig binden? Vorgestellt werden praxiserprobte Ansätze, eine unterstützende Unternehmenskultur und flexible Arbeitsformen, die sich an verschiedenen Lebensphasen der Mitarbeiter orientieren. So sollen Unternehmen Attraktivität gewinnen und ihre Fachkräftebasis stärken. Die Teilnahme ist kostenfrei, eine Anmeldung erfordert unter der eingeblendeten Adresse. Selbsthilfegruppen sind enorm wichtig. Dinge auszusprechen und sich mit Betroffenen und Angehörigen auszutauschen, kann Mut machen und Hoffnung geben. Zum Tag der Selbsthilfe am 16. September erklärt Sven Wagner, Teamkoordinator für Selbsthilfe bei der AOK Sachsen-Anhalt, wie Selbsthilfeorganisationen, Selbsthilfekontaktstellen und Selbsthilfegruppen gefördert werden und wo man mehr über deren Arbeit erfahren kann. Die Krankenkassen bezuschussen im Rahmen der kassenartenübergreifenden Pauschalförderung die Arbeit von Selbsthilfeorganisationen, Kontaktstellen und Gruppen. Der Antrag kann unkompliziert bei der AOK Sachsen-Anhalt gestellt werden. Die federführend die Kooperationsgemeinschaft Selbsthilfeförderung der GKV in Sachsen-Anhalt koordiniert. 2025 haben die gesetzlichen Krankenkassen hier in Sachsen-Anhalt rund 2 Millionen Euro bereitgestellt. Es wurden auch individuelle Projekte, die über routinemäßige Aufgaben hinausgehen, gefördert. Zudem bieten Sie auf der Internetplattform Selbsthilfeakademie und kompliziert Zugang zu kostenfreien Weiterbildungsangeboten für Leiter, Vertreter von Selbsthilfegruppen in Sachsen-Anhalt. Damit soll die Arbeit noch professioneller gestaltet und die Gruppen krisenfester gemacht werden. Im Podcast Ausgesprochen menschlich, Selbsthilfe auf Sendung, gibt es einen Einblick in die Arbeit von Selbsthilfegruppen. Den Podcast gibt es auf allen gängigen Plattformen. Alle Infos zur Selbsthilfe und die Antragsformulare unter www.deine-gesundheitswelt.de/Selbsthilfe. Die nächste Bürgersprechstunde von Landrat André Schröder findet am Montag, den 14. September um 16 Uhr statt. Anmeldungen für ein persönliches Gespräch oder auch eine digitale Sprechstunde sind noch möglich. Wer die Bürgersprechstunde nutzen möchte, melde sich bitte telefonisch unter Sangerhausen 535 1002 oder per E-Mail landrat@lkmsh.de an. Bürgerinnen und Bürger, die den digitalen Weg wählen, sollten dies bei der Anmeldung mitteilen. Sie erhalten einen entsprechenden Zugangscode für die digitale Bürgersprechstunde. Die nächste dann im Oktober findet am 12. dieses Monats dann statt. Am 19. September lädt die Mansfelder Bergwerksbahn wieder zu einer besonderen Sonderfahrt aus der Reihe mit der Wipperliese in die weite Welt ein. Diesmal geht die Reise in den idyllischen Spreewald nach Lübbenau, eine Region voller Wasserwege, Traditionen und einzigartiger Naturerlebnisse. Es sind noch Restplätze frei.
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Am 7. September trafen sich die Mitglieder des städtischen Singvereins Eisleben und von zwei weiteren Vereinen im Eisleber Stadtpark in der Nähe des Martin-Luther-Gymnasiums. Warum sie das taten, verriet uns die

0: Vorsitzende des städtischen Singvereins Eisleben, Peggy Kramer.
1: Ja, wir machen heute die Baumpflanzaktion. Wir haben diese Challenge vom Gertrudesverein in Eisleben bekommen und haben uns dann überlegt, aufgrund unseres 30-jährigen Jubiläums hier eine Baumfluft zu pflanzen, zu Ehren des ehemaligen oder des Gründers des städtischen Singvereins Joachim Brust, der auch heute hier vor Ort ist. Dementsprechend enthüllen wir eine Tafel, die dort im an ihn erinnert, der vor 30 Jahren, 1996, den Chor gegründet hat. Die Baum-Challenge bedeutet, ein Verein pflanzt einen Baum und das wird an jeden an nächsten Verein weitergegeben. Wir übergeben das an den Förderkreis des Anhospizes.
0: Dann pflanzten Frau Kramer und der zweite Vorsitzende des Vereins, Roland Ottilie, unter fachlicher Anleitung von Kuhns Baumschule den angesprochenen Ginkgo-Baum. Alles unter den Augen der Mitglieder der drei Vereine, die die Kette in dieser Baum-Challenge bilden. Der übergebende Verein, der ausführende und der, der als nächstes an der Reihe ist. An Herrn Ottilie war es dann, eine kleine Rede zu halten. Er ging natürlich auf den erwähnten Herrn Brust ein, der vor 30 Jahren den Verein gründete und dem unter anderem die Ehrentafel gewidmet ist. Außerdem werden auf ihr der Gründer des Vorgängerchores von 1881, Ernst Lase, und dessen Wegbereiter Franz Gustav Klauer gewürdigt. Bei Herrn Brust konnte sich der Verein im Gegensatz zu den Herren aus dem 19. Jahrhundert sozusagen live für sein Engagement bedanken. Nachdem die Übergabe der Baum-Challenge an den Förderkreis des Anhospizes abgesprochen war und auch der Eisleber Bürgermeister Carsten Staub ein Grußwort sprach und die Arbeit des Vereines sowie die Idee dieser Baum-Challenge würdigte, konnte die besagte Ehrentafel enthüllt werden. Und natürlich wäre der städtische Singverein Eisleben nicht der städtische Singverein Eisleben, wenn er zu diesem Anlass nicht noch seine Stimme erklingen lassen würde.

0: Jahrzehntelang war das Schloss Walbeck Spielball von vermeintlichen Investoren und dem Verfall preisgegeben. Erst als Peter Endres vor vielen Jahren das Objekt übernahm und zum Sonnenschloss machte, hatte dieser lange Leidensweg des Ensembles ein Ende. Seitdem wurde unendlich viel Zeit und auch jede Menge Geld in die Sanierung gesteckt. Viele Hürden mussten und müssen noch immer überwunden werden, Dinge, die unglaublich viel Energie kosten. Doch Energie ist das Stichwort, denn die hilft nicht nur bei der Finanzierung des Vorhabens, sie ist auch immer wieder Ansatzpunkt für Veranstaltungen im Schloss. So auch am 3. und 4. September, als Schlossherr Peter Endres zur 4. Energiewendetagung nach Walbeck eingeladen hatte. Er freute sich in der Begrüßung über den Zuspruch und zeigte die Bedeutung einer solchen Tagung auf. Die wurde auch durch Gäste wie Landrat André Schröder, Hettstedts Bürgermeister Frank Tallich oder den Geschäftsführer der Landesenergieagentur, kurz Lena, Marco Mühlstein, deutlich. Der konnte in seinem Grußwort auf bereits Erreichtes zurückblicken.
1: Da sei mir erlaubt, an der Stelle darauf hinzuweisen, wir sind in Sachsen-Anhalt gut. Über 60 Kommunen haben sich bereits auf den Weg gemacht, die kommunale Wärmeplanung anzupacken. Einige von denen haben diese sogar schon

0: umgesetzt bzw. abgeschlossen, die kommunale Wärmeplanung. Und wir sind als Lena natürlich bemüht, die Kommunen zu unterstützen, die bisher noch nicht aktiv werden konnten. Denn sie haben die Aufgabe, bis Mitte 2028 die kommunale Wärmeplanung auch vorzulegen. Dafür gibt es jetzt, im März wurde das beschlossen, verabschiedet vom Landtag, das landesweite Wärmeplanungsgesetz. Und es gibt unterschiedliche Optionen, da können Sie uns gerne ansprechen, wie wir Kommunen an der Stelle Unterstützung bieten und sie auch auf dem Weg begleiten.
1: Nach der offiziellen Eröffnung der Tagung standen an den beiden Tagen insgesamt 18 Referenten aus ganz Deutschland vor den Gästen, die größtenteils aus Fachleuten, aber auch aus interessierten Mitarbeitern von Firmen oder Institutionen bestand. Es wäre schön gewesen, auch interessierte Bürger begrüßen zu können, doch die waren leider nicht unter den Teilnehmern. Thematisch ging es querbeet durch das breite Spektrum der erneuerbaren Energien und ihrer Nutzung, sowie damit verbundener Herausforderungen. Eine davon ist die Säuberung von Solarpaneelen. Der Geschäftsführer der Tübinger Firma Drone Shine referierte dazu und es gab dann sogar eine Vorführung der Geräte. Die Drohne reinigt die Paneele mit einer Hochdrucksprühvorrichtung, die jedoch so konzipiert ist, dass eine Beschädigung der empfindlichen Solarpaneele verhindert wird. Wichtig waren natürlich auch die Pausen, in denen man sich informierte, Dinge in Augenschein nehmen konnte, aber hauptsächlich mit und untereinander ins Gespräch kam. Netzwerken ist der dafür gern verwendete Begriff. Es war aber deutlich zu spüren, dass dieses Netzwerken von allen Tagungsteilnehmern gewollt und gewünscht war. Am Tagungsende, Freitag gegen 13.30 Uhr, fragten wir Peter Endres nach einem ersten Resümee.
2: Ja, ich bin erstmal begeistert über die Qualität der Referentinnen und Referenten, der Vorträgen. Ich fand es aber auch spannend zu sehen, das ist jetzt unsere vierte Tagung, wie von der ersten über die zweite bis jetzt wir so den Wandel gehabt haben von reiner Technik Richtung Digitalisierung. Jetzt reden wir von Speichern, von der Vernetzung. Also in diesen 4 Jahren hat sich so viel getan. Hinter mir sehen Sie eine Drohne, wie man Photovoltaikmodule, Photovoltaikanlagen reinigen kann. Also es ist der Wahnsinn, was da für eine Aufbruchstimmung ist. Gleichzeitig sind wir hier ein sehr familiärer Rahmen. Diese Mischung erneuerbare Energien, neueste Technik, familiäres Umfeld in diesem alten Gemäuer, finde ich großartig. Also ich bin ganz glücklich.
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4: Wir suchen Sie den 41. Bauernmarkt von Panorama Möbel und Küchen in Sangerhausen am 12.09. von 10 bis 16 Uhr. Es erwarten Sie Produkte von Handwerkern und Selbsterzeugern, landwirtschaftliche Geräte, ein Kettensägenkünstler, Kaninchen, Pferde, Alpakas und viele weitere Tiere. Musikalisch begleitet vom Kyffhäuser Landorchester und für das leibliche Wohl sorgt Firma Meier. Vereine der Region präsentieren sich und der Kreissportbund ist mit einem bunten Programm für Groß und Klein dabei. Zum Tag des offenen Denkmals lädt der Schmidtschacht Helbra am 13. September von 9:30 Uhr bis 16:30 Uhr ein. Gemeinsam leben, gemeinsam feiern. Das Senioren- und Pflegeheim Hettstedt in der Sebastian-Kneipp-Straße feiert sein 25-jähriges Jubiläum am 30. September ab 14:30 Uhr. Freuen Sie sich auf musikalische Unterhaltung, Kaffee und Kuchen, Begegnungen und Gespräche sowie ein buntes Programm. Am Reformationstag finden von 15 bis 20 Uhr drei hochrangige Konzerte in der St. Andreaskirche statt. Gestaltet vom Mitteldeutschen Kammerorchester, Kirchenmusikdirektor Thomas Ennenbach an der Orgel unter der Leitung von Kirchenmusikdirektor Dietrich Ehrenwert.
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5: Der DAX verbuchte am Mittwochvormittag bei 25.830,39 Punkten, der TecDAX bei 4.009,26 Zählern und der Euro war einen US-Dollar 16,38 wert.
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5: In der Nacht zum Donnerstag ist es wechselnd bis gering bewölkt. Es besteht eine geringe Schauerneigung. Die Luft kühlt auf 12 bis 8 Grad ab. Der Wind weht schwach bis mäßig aus West. Am Donnerstag ist es wolkig. Im Tagesverlauf wird es zunehmend heiter. Es bleibt überwiegend trocken. Die Höchstwerte erreichen 18 bis 20 Grad. Der Wind weht schwach bis mäßig aus West bis Nordwest. In der Nacht zum Freitag ist es wolkig bis gering bewölkt und niederschlagsfrei. Lokal können sich Dunst- oder Nebelfelder bilden. Die Tiefstwerte sinken auf 9 bis 4 Grad, der Wind weht schwach aus unterschiedlichen Richtungen. Am Freitag ist es heiter bis wolkig und trocken. Die Tageshöchsttemperatur erreicht 19 bis 22 Grad, der Wind weht schwach aus unterschiedlichen Richtungen. In der Nacht zum Samstag ist es wolkig und meist niederschlagsfrei. Die Temperaturen gehen auf 11 bis 8 Grad zurück, dabei weht schwacher Wind aus unterschiedlichen Richtungen. Der Samstag wird heiter bis wolkig und trocken. Die Höchstwerte erreichen 22 bis 25 Grad, der Wind weht schwach aus westlichen Richtungen.
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5: Um 11 Uhr waren es 18 Grad, die Luftfeuchtigkeit betrug 41% und der Luftdruck 1011 Hektopascal.
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0: ins Wasser. Nach einer langen Hochsommerphase in Mitteldeutschland war der Regen bitter nötig. Aber musste es gerade am 17. September sein? Viele Händler packten ihre Waren vorzeitig ein. Im Modeexpress Nummer 1 dagegen blieb man trotz Dauerregens optimistisch. Wie in jedem Jahr sollte es auch 2016 eine Modenschau geben.
1: Also unsere Modenschau findet heute 14 Uhr statt, traditionell zum Bauernmarkt, ja. Der Wettergott meint es heute nicht gut mit uns, leider regnet es. Wir ziehen das aber trotzdem durch. Wir führen heute unsere aktuelle Herbst-Winter-Kollektion vor. Ganz aktuell sind Ponchos und Westen in modischen Farben.
2: Ja, welche Farben sind denn aktuell jetzt im Winter?
1: Rosa-Grau ist ja aktuell, dann ganz viel mit Pelzbesatz. Ja, lassen Sie sich einfach überraschen, sag ich mal. Ne?
2: Respekt, dass Sie das trotz des Wetters durchziehen.
1: Ja, wir geben uns ganz viel Mühe und hoffen, dass ganz viele Zuschauer da sind.
2: Was für Models haben Sie hier?
1: Wir haben Models, ich versuche immer von bis, Größe 38, Größe 42 und auch ein bisschen für die strammeren Damen, ja, dass jeder Kunde sieht, bei uns gibt es ein vielfältiges Sortiment.
0: Doch zunächst kündigte sich noch hoher Besuch an. Der Ministerpräsident des Landes Sachsen-Anhalt, Dr. Rainer Haseloff persönlich, schaute gemeinsam mit seiner Gattin im Geschäft von Frau Simke vorbei. Doch das war kein Zufall. Er war einer Einladung der Bürgermeisterin von Querfurt gefolgt, im Rahmen des Bauernmarktes das ebenfalls 20 Jahre bestehende Weindorf zu eröffnen. Aufgrund des Regens fand die Prozedur in einem Zelt statt.
3: Die Bauern, die haben seit Jahren immer wieder gesagt, wenn es im September nicht regnet, dann ist es ein großes Problem. Und das hat mir auch nochmal der Bauernpräsident vor 3 Tagen gesagt, dass die ganzen Zwischenfrüchte und so weiter nicht anziehen. Also für die Landwirtschaft ist es ganz existenziell. Für das Weinfest nicht so, aber der Regenradar sagt, 15 Uhr soll es aufhören, also es kann noch richtig losgelegt werden nachher. Ich bin Weintrinker, ja, ich trinke ganz gerne Saale Unstrut und zwar Weißwein.

0: liebe Gäste aus nah und fern. Ich freue mich natürlich, dass unser Ministerpräsident es sich nicht nehmen lässt, unseren 20. Querfurter Bauernmarkt zu besuchen und nun mit mir offiziell gemeinsam das Weindorf zu eröffnen. Lieber Ministerpräsident, lieber Rainer, sei uns wieder herzlich willkommen in unserer wunderschönen Stadt Querfurt. Ja, ich habe es heute Vormittag schon gesagt, 19 Jahre hatten wir das beste Wetter. Heute hat uns leider das Wetter einen kleinen Strich durch die Rechnung gemacht. Wir haben uns trotzdem nicht abhalten lassen, unseren Jubiläumsbauernmarkt würdig zu begehen. Und ich freue mich, dass Sie trotz des Regens hier im Weindorf jetzt so zahlreich erschienen sind, um bei Musik und einem oder auch zwei guten Gläsern Wein den Tag gemeinsam gemütlich ausklingen zu lassen. Vielen Dank.
1: Ich freue mich, dass ich die Einladung erhalten habe und auch gut kombinieren konnte. Wir kommen nämlich gerade mit meiner Frau aus Bad Lauchstädt. Da war gestern und heute das Festspiel der deutschen Sprache zum 10. Mal. Sie machen das hier ja schon zum 20. Mal. Und ich kann Ihnen sagen, Eva Preußner ist ja als Landtagsabgeordnete auch da. Die Temperatur ist heute wesentlich angenehmer als gestern Abend im Goethe-Theater. Da waren nämlich Temperaturen irgendwo zwischen 30 und 35 Grad und Luftfeuchte bei 100%. Heute ist es etwas kühler und so wie das Wetterradar es sagt, wird auch irgendwann nach 15 Uhr, was immer das heißt, nach 15 Uhr der Regen aufhören oder zumindest deutlich nachlassen. Also nicht nachlassen mit dem Feiern. Es wird sich auf jeden Fall aufklaren, wenn der Wetterbericht nicht ganz schwindelt. Es ist für uns zumindest eine klare und große Freude, weil wir diese Tradition einfach im Lande brauchen. Und gerade hier in dieser Region ist der Weinbau ja nichts Unbekanntes. Ich habe zwar noch keinen einzigen Tropfen bekommen, aber, aber es soll sich gleich ändern. Ich sehe gerade, es werden Gläser rübergereicht, also es kann nur noch besser werden. Insgesamt für alle Feierfreudigen möchte ich nur sagen, die Polizisten, die da hinten stehen, die sind nicht wegen mir da, sondern damit sie sich sicher fühlen. Ja. Das ist Herr Müller und Herr Lüneburg. Und die dürfen allerdings während des Dienstes nicht trinken, also nicht verführen, sondern Dienst tun lassen, damit sie in Ruhe feiern können. Und ich hoffe, dass das Ganze ausgeht hier, wie ich gehört habe, immer sehr positiv, anders als manchmal auf der Eisleberwiese. Ja, da müssen dann nach ein paar Stunden ganz andere Einsätze gefahren werden, aber das ist ein anderer Menschenschlag dort. Hier sind die Querfurter auf der Platte. Die sind bodenständig und wissen, wann sie aufhören müssen. In dem Sinne, eine gute Feier, alles Gute den Gästen, viele Stunden des guten Aufenthaltes und gute Musik von euch. Nicht ganz so laut, dass man sich noch unterhalten kann, aber so laut, dass wir richtig in Stimmung versetzt werden. So, und jetzt habe ich Durst zum Wohl. Alle, die schon ein Glas haben, mögen anstoßen. Ich gehe jetzt an den Tisch und herzlichen Dank für das Engagement. Gerne.

0: In der Eisleber Petrikirche ist derzeit eine Wanderausstellung des Vereins UNESCO Welterbestätten Deutschland e.V. mit Sitz in Quedlinburg zu sehen. Der Fremdenverkehrsverein Eisleben ist Mitglied in diesem Verein und vertritt dort die Lutherstadt mit ihren Weltkulturerbestätten, dem Geburts- und Sterbehaus Martin Luthers, die vor 10 Jahren in das Kulturerbe aufgenommen wurden. Auf 32 Ausstellungstafeln werden Baudenkmäler, Stadtensembles, aber auch Industriedenkmäler und außergewöhnliche Naturlandschaften gezeigt, die durch die UNESCO als Weltkulturerbe ausgezeichnet wurden. Die imposante Ausstellung, die eine gute Ergänzung zum im Umbau befindlichen Luther-Sterbehaus bildet, ist bis einschließlich 1. Oktober täglich von 10 bis 16 Uhr geöffnet.
1: Pferde, Hüte, Leder und Felle standen ganz im Mittelpunkt am letzten Wochenende in Biskabon. Zum 8. Countryfest hatten Hobby-Cowboys und Cowgirls geladen. Zahlreiche Stände auf dem Gelände des Biskaboner Fußballvereins boten die Waren feil. Im großen Festzelt begeisterten die Mitglieder der Country-Tanzgruppe ihr Publikum und luden selbstverständlich zum Mitmachen ein. Die Biskaboner Dancer unter Leitung von Barbara Boselt zeigten ihr komplettes Programm, welches aus 2/3 extra aus diesem Anlass neu einstudierter Dänze bestand. Neben Hundeshow und dem Gelberfang mit dem Lasso stand das Westernreiten am Samstagvormittag auf dem Programm. 40 Cowboys und Cowgirls zeigten hier in den verschiedensten Reitdisziplinen ihr Können und demonstrierten anschaulich die Harmonie zwischen Reiter und Pferd. Moderator Dieter Glocke, selbst aktiver Westernreiter, verstand es ausgezeichnet, dem Publikum die Besonderheiten des Westernreitens näher zu bringen. Auch das 8. Countryfest war ein voller Erfolg für die Veranstalter und so freut man sich schon jetzt auf das kommende Fest im nächsten Jahr. Zum Tag der Region lud man am letzten Wochenende nach Stangerode ein. Wer einen Parkplatz gefunden hatte, für den bestand die Möglichkeit, mit der Kutsche zum Ort des Geschehens zu fahren. Schon von Weitem waren Musik und Säge zu hören und der Bratwurstduft lag in der Luft. Der Tag der Region ist eine Möglichkeit für Vereine, Firmen und andere Selbstständige aus den Tälern der Eine, Selke und Wipper, sich der Öffentlichkeit zu präsentieren. 58 von ihnen nutzten diese Gelegenheit und luden zu den unterschiedlichsten Aktivitäten ein. So zum Beispiel Sebastian Seifert, der mit seiner Kettensäge einen Holzstamm bearbeitete. Daraus entstanden ist ein Schaf, das in Zukunft in Quenstedts Ortsmitte seinen Platz finden wird. Rechts daneben hatte der Indianistenverein Halle seine Tippis aufgeschlagen. Mit Friedenspfeife, Hufeisenwerfen und Bogenschießen vermittelten sie den Interessierten einen kleinen Einblick in das Leben eines Indianerstammes. Auf der anderen Seite des Geländes zeigten die jungen Reiterinnen und Reiter des Stangeröder Reitvereins ihr Können beim Spring- und Dressurreiten. Ein Höhepunkt des Tages war das Torwandschießen. Von Türk Fulot, der den ganzen Tag über durch das Programm leitete, wurde als erstes die Landwirtschaftsministerin aus Sachsen-Anhalt, Petra Wernicke, auf die Bühne gebeten, um ihr Glück zu versuchen.
2: Dann wäre der dritte so, aber das klappt schon.
3: Was machen Sie denn, wenn ich wirklich treffe und der Ball landet, dieser eine? Wer springt hinterher?
2: Das macht der Herr Müller. Was war nicht abgesprochen?
4: So, Frau Wernicke. Sie können auch, wenn Sie wollen, bis zum Korbstand Anlauf nehmen, ist kein Thema. Ah, und Sascha hat gar nichts zu tun hier. Minister.
1: Als zweiter machte sich Landrat Hans-Peter Sommer auf. Einmal war er erfolgreich. Auch Bundestagsabgeordnete der CDU Uta Heller, die mit Enkelsohn vor Ort war, konnte keinen Treffer erzielen. Für die musikalische Umrahmung des Tages sorgten Spielmannszüge und Blaskapellen der Region.
5: Am 5. September lud die Stadt Eisleben in den Ratssitzungssaal ein zu einer Pressekonferenz, um über das Fest 470 Jahre Rathaus Lutherstadt Eisleben zu informieren. Es soll anlässlich des Tages des offenen Denkmals am 10. September durchgeführt werden. Zu diesem Fest werden Gedenkmünzen geprägt, die auf der einen Seite das Rathaus und auf der anderen den Knoblauch

0: Dass noch das Wetter mitspielt, sind alle Voraussetzungen für ein schönes Rathausfest gegeben.
1: Die Volksküche Mansfelder Land hat sich in den vergangenen Jahren einen guten Namen mit der täglichen zuverlässigen Lieferung von tausenden Portionen Mittagessen in der Region gemacht. Doch auch für ein starkes soziales Engagement ist die Volksküche bekannt. Eine der zahlreichen Aktionen ist beispielsweise ein jährliches großes Kinderfest, zu dem alle Kinder der Einrichtungen, die Kunde sind, eingeladen werden. In diesem Jahr fiel das Fest wegen starkem Regens förmlich ins Wasser. Die Preise eines kleinen Gewinnspiels wurden trotzdem an die Kids verteilt. Der erste Preis, ein fast lebensgroßer brauner Kuschelbär, ging in die Kita Magdeburger Straße in Eisleben. Geschäftsführer Herr Schwarz und zwei Mitarbeiter gaben den großen Teddy persönlich bei den überraschten Kindern ab.
2: Ihr wisst ja, dass wir unser Kinderfest hatten im Juni, wo es so doll geregnet hat. Da waren ja viele von euch auch da gewesen, ja? Und da wollten wir ja einen Preis... Ne, das war da gewesen im Kloster, ja. Und da wollten wir ja großes Preisausschreiben machen. Es hat leider nicht so funktioniert wegen dem Wetter und dem Regen. Keiner wusste richtig, wie wir anfangen sollten. Nichtsdestotrotz haben wir gesagt, wir wollen aber unsere Preise, die wir schon vorher festgelegt hatten, für jemanden Kindergarten. Und dann haben wir einfach halt Lose gezogen und haben zum Schluss gesagt, der Kindergarten hier an der Magdeburger Straße, der bekommt den ersten Preis. Das ist der große Plüschteddy. Ja, den könnt ihr ja, da bleibt ihr stehen, da habt ihr keine Schenke dabei. Den könnt ihr euch draufschmeißen und oder stehen lassen oder mit ihm spielen, wie ihr wollt. Braucht ihr keine Angst zu haben. Das ist
3: der tut niemanden
2: ein großer Plüschteddy.
1: Doch die Kinder hatten kaum Berührungsängste. Einige trauten sich sofort, andere waren noch ein wenig schüchtern. So auch der kleine Jason Günther. Er war das Geburtstagskind des Tages und hatte Respekt vor dem übergroßen Teddy. Herr Schwarz nahm ihn jedoch auf den Arm und dann wagte es auch Jason, das braune Fell zu streicheln. Schließlich bedankten sich die 140 Kinder der Kita und ihre Erzieherinnen mit einem passenden Lied bei den Mitarbeitern der Volksküche.

0: Am Dienstagmorgen bekamen auch die Erstklässler der Grundschule Torgartenstraße in Eisleben ihre gelben Mützen überreicht. Dazu fanden sich Herr Röthe, Leiter des Verkehrsdienstes der Polizei Mansfelder Land, Herr Wöhlemann, Verkehrssicherheitsberater, und Herr Steinacker, Leiter des Straßenverkehrsamtes in der Schule ein. Herr Röthe appellierte noch einmal an die Kinder, wie wichtig die gelbe Mütze für die eigene Sicherheit ist.
1: Setzt diese Mützen auf, das ist eine Sicherheit im Straßenverkehr, damit ihr nicht durch ein Auto oder Motorrad oder ein LKW umgefahren werdet. Ja? Das ist unser größtes Anliegen, dass sie auch aufgesetzt werden. Wir haben auch überhaupt nichts dagegen, wenn ihr die in der Freizeit aufsetzt, wenn ihr im Straßenverkehr euch bewegt.
0: Die Kinder nahmen die Mützen, die von der Sparkasse Mansfelder Land gesponsert wurden, sowie Malhefte freudig in Empfang. Auch Lehrer und Eltern sollen dafür sorgen, dass die Mützen von den ersten Klassen auf dem Schulweg getragen werden. Es ist wichtig, dass Kraftfahrer besonders im Bereich der Schulen Rücksicht nehmen und in gemäßigter Geschwindigkeit fahren. Besonders an den Bushaltestellen verhalten sich Autofahrer oft undiszipliniert, teilte Herr Röthe mit. Schrittgeschwindigkeit muss hier eingehalten werden, denn viele Unfälle kommen an diesen Stellen vor. Zur Initiative Sicherer Schulweg 2006 gehören die erhöhten Geschwindigkeitskontrollen in der Nähe der Schulen

0: und die Spannbänder Achtung Schulweg auf den Straßen. Also, viel Spaß beim Lernen und Augen auf im Straßenverkehr.
1: Im Rahmen eines internationalen Kongresses zum Thema Stadt und Erbe, Geschichte als Zukunft der Stadt, fanden Workshops in Halle, Quedlinburg und auch Eisleben statt. Im Mittelpunkt stand dabei die Frage, welche Rolle spielt das historische Erbe für die Zukunft einer Stadt und welche konkreten Chancen sich für einige IBA-Standorte daraus ergeben. Unter den Teilnehmern des Workshops befanden sich zahlreiche kompetente Vertreter der Lutherstadt, aber auch einige interessierte Bürger. Zu den Referenten, die unter anderem aus Spanien und Slowenien kamen, zählte auch Bürgermeisterin Jutta Fischer. Ihr Thema lautete: Die Lutherstadt Eisleben, Erhalt von Geschichte als Impuls für neue städtische Qualität. Dabei ging sie auf bereits realisierte und geplante Projekte ein. Ein ganz wichtiger Punkt war die in der Bauphase befindliche Restaurierung und Umgestaltung des Luther-Geburtshauses.
2: Die Stadt hat einen hohen Einsatz erbracht, weil sie die benachbarten Grundstücke erworben und an die Stiftung weiter veräußert hat, wobei hier ein aktiver Stadtumbau oder besser Rückbau abzustimmen und schließlich auch zu realisieren war. Die Denkmalpfleger haben gemeinsam mit uns viel geklärt und vielleicht haben wir sogar gegenseitig gelernt. Das Bekenntnis zu einem Qualifizierungsverfahren hat trotz der höheren Aufwendungen für den Prozess sich gelohnt und wir, insbesondere die Stadträte und die ehrenamtlichen Stadtbild- und Denkmalpfleger, haben einiges über zeitgenössische Architektur erfahren, aber auch der Architekt hat gelernt, dass ein altes und damit vertrautes Stadtbild einen wichtigen Wert darstellt und er hat deshalb die Dachformen und Materialien angepasst. Mit dem Projekt und seinen veränderten räumlichen, aber auch in ideellen Dimensionen hat sich auch der Anspruch an ein erfolgreiches Marketing- und Tourismusangebot enorm erhöht. Mit der Öffnung der roten Tür zum ersten Spatenstich, den beiden Kränen über die Lutherstraße und Vikariatsgasse und den sichtbar gewordenen Konturen des neuen Ensembles wuchs und wächst die Neugier der Eisleber auf die Veränderung dieses besonderen Ortes. So haben wohl alle Partner des Projektes, aber auch die Eisleber, den Moment des Richtfestes sehr genossen. Und wir müssen uns vor Augen führen, dass zwischen dem IBA-Workshop und diesem Meilenstein noch nicht einmal 3 Jahre liegen. Schließlich macht uns die wachsende Aufmerksamkeit der Presse, der Fachwelt und der Partner anderer Städte der Reformationen bewusst, dass wir als Lutherstadt Eisleben auf einer neuen Bühne stehen und uns auch dort behaupten müssen und wollen.
3: Liebe Zuschauer, wir befinden uns hier am Markt 4 in Hettstedt im Service Center des Projektes Alter hat Zukunft. An meiner Seite Herr Heinemann und wir wollen reden über einzelne Teilprojekte, die hier bearbeitet werden. Heute soll es gehen um das Thema Gesundheitsmanagement Prävention. Ja, Herr Heinemann, was muss man sich darunter vorstellen?
4: Also das Projekt Alter hat Zukunft gliedert sich in mehrere Teilbereiche, wobei eines der Projekte Gesundheitsmanagement und Präventionsberatung ist. Hier werden Informationen für Betroffene und Angehörige gegeben, alles zu erreichen über unsere einheitliche Service-Nummer, Vorwahl von Hettstedt, die 5599555. Da können also Fragen gestellt werden, zum Beispiel zur Pflegeversicherung, zur Krankenversicherung, altersbedingte Präventionsmaßnahmen, gesundheitsfördernde Maßnahmen, Fragen zur ambulanten, zur stationären, zur teilstationären Pflege, altersbedingte und behindertenbedingte Anpassung von Wohnungen zum Beispiel. Da gibt es in Hettstedt unsere Musterwohnung zu besichtigen. Wir organisieren auch Veranstaltungen. Wir organisieren Workshops. Workshops zum Beispiel zu gesundheitsfördernden und riskanten Verhaltensweisen. Folgeerscheinungen zu falscher oder bei falscher Lebensführung werden hier in solchen Workshops dargestellt. Wir erarbeiten in diesen Workshops auch Fragen zur Umsetzung dieser neuen Gesichtspunkte im Alltag. Professionelle Partner aus der Region, zum Beispiel Physiotherapeuten, Ernährungsberater, Renten- und Leistungsträger unterstützen uns dabei zum Beispiel in diesen Workshops.
3: Herr Heinemann, Sie sprachen jetzt sehr viele Themen an, wo Beratung hier möglich ist im Service Center, aber Dreh- und Angelpunkt ist diese Nummer, unter der man sich hier melden kann und dann wird einem weitergeholfen.
4: Dreh- und Angelpunkt ist diese Nummer, da kann also angerufen werden und dort werden wir dann weitervermitteln zu unseren Experten beziehungsweise dann auch zu den Fragen zum Beispiel Pflegeversicherer, Krankenversicherer und so weiter selbst Auskunft geben.
3: Es ist ja immer die Frage bei Beratungsleistungen, ist die kostenlos?
4: Die Beratungsleistung ist kostenlos, ja. Bei den Ernährungsberatern, die natürlich jetzt am Markt etabliert sind, dann natürlich nicht mehr. Aber unsere Beratung, unsere Auskünfte sind erstmal kostenlos.
3: Und zu welchen Zeiten sind Sie erreichbar hier?
4: Also eigentlich rund um die Uhr momentan, von früh um 6 bis abends um 22 Uhr. Diese Sache, dieses Servicecenter soll aber noch weiter ausgebaut werden.
3: Vielen Dank.
0: Am vergangenen Mittwoch lud die Multiple Sklerose Kontaktgruppe Eisleben zu einer Buchvorstellung des Karikaturisten Philipp Puppe in den Hof der Mansfelder Gewerke Bendorf recht herzlich ein. Betroffene, deren Angehörige und Bekannte der Gruppe waren gekommen, um das neue Buch von Herrn Huppe kennenzulernen. Herr Huppe, seines Zeichen Karikaturist und Cartoonzeichner aus Magdeburg, der selbst an Multiple Sklerose erkrankt ist, thematisiert die unterschiedlichsten Handicaps von Behinderten in seinen Karikaturen witzig und gleichzeitig kritisch. Sein neues Buch, Der letzte Mohikaner, enthält zahlreiche Zeichnungen, die für viele Lacher bei den Gästen sorgten. Die Erkrankten selbst finden es wichtig, auch einmal locker mit der eigenen Behinderung umzugehen. Außenstehenden werden so Berührungsängste genommen, betonte Frau Röhl, die Gastgeberin.
5: Er zeigt das Leben behinderter Menschen aus einer Perspektive, die den Betroffenen selbst durchaus bekannt vorkommt, gesunde Außenstehende aber schon auch in Verlegenheit bringt. Ich denke, ein bisschen hält er ihnen auch den Spiegel vors Gesicht. Es braucht ihnen nicht peinlich zu sein, Lachen ist erlaubt und erwünscht. Ich begrüße ganz, ganz herzlich Philipp Huppe und seine Ehefrau aus Magdeburg. Herzlich willkommen.

0: Ja, liebe Zuschauer, wir sind hier im Herzwald und auf der Suche nach dem Nainhorn. Das soll hier irgendwo leben, aber keine Spur davon. Oh, Moment mal. Willkommen beim Nainhorn. 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Aber was steht hier? Bin im Theater Eisleben? Na, dann gehen wir da auch hin. Und Sie lade ich ein zu Ticket, dem Kulturtelegramm. 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

0: Hallo und herzlich willkommen, liebe Zuschauerinnen und Zuschauer bei Punktum, Ihrem regionalen Fernsehprogramm am heutigen Mittwoch. Die kostenfreie Online-Veranstaltung Attraktive Arbeitgeber durch echte Lebensbalance der Arbeitsagentur Sachsen-Anhalt Süd und West am Donnerstag, den 17. September von 14 bis 15 Uhr will praxisnahe Antworten geben. Es geht um Fragen, wie lassen sich berufliche Anforderungen und private Lebensphasen besser miteinander verbinden? Wie können Firmen gerade im Schichtbetrieb Arbeitsbedingungen schaffen, die Mitarbeiter langfristig binden? Vorgestellt werden praxiserprobte Ansätze, eine unterstützende Unternehmenskultur und flexible Arbeitsformen, die sich an verschiedenen Lebensphasen der Mitarbeiter orientieren. So sollen Unternehmen Attraktivität gewinnen und ihre Fachkräftebasis stärken. Die Teilnahme ist kostenfrei, eine Anmeldung erfordert unter der eingeblendeten Adresse. Selbsthilfegruppen sind enorm wichtig. Dinge auszusprechen und sich mit Betroffenen und Angehörigen auszutauschen, kann Mut machen und Hoffnung geben. Zum Tag der Selbsthilfe am 16. September erklärt Sven Wagner, Teamkoordinator für Selbsthilfe bei der AOK Sachsen-Anhalt, wie Selbsthilfeorganisationen, Selbsthilfekontaktstellen und Selbsthilfegruppen gefördert werden und wo man mehr über deren Arbeit erfahren kann. Die Krankenkassen bezuschussen im Rahmen der kassenartenübergreifenden Pauschalförderung die Arbeit von Selbsthilfeorganisationen, Kontaktstellen und Gruppen. Der Antrag kann unkompliziert bei der AOK Sachsen-Anhalt gestellt werden. Die federführend die Kooperationsgemeinschaft Selbsthilfeförderung der GKV in Sachsen-Anhalt koordiniert. 2025 haben die gesetzlichen Krankenkassen hier in Sachsen-Anhalt rund 2 Millionen Euro bereitgestellt. Es wurden auch individuelle Projekte, die über routinemäßige Aufgaben hinausgehen, gefördert. Zudem bieten Sie auf der Internetplattform Selbsthilfeakademie und kompliziert Zugang zu kostenfreien Weiterbildungsangeboten für Leiter, Vertreter von Selbsthilfegruppen in Sachsen-Anhalt. Damit soll die Arbeit noch professioneller gestaltet und die Gruppen krisenfester gemacht werden. Im Podcast Ausgesprochen menschlich, Selbsthilfe auf Sendung, gibt es einen Einblick in die Arbeit von Selbsthilfegruppen. Den Podcast gibt es auf allen gängigen Plattformen. Alle Infos zur Selbsthilfe und die Antragsformulare unter www.deine-gesundheitswelt.de/Selbsthilfe. Die nächste Bürgersprechstunde von Landrat André Schröder findet am Montag, den 14. September um 16 Uhr statt. Anmeldungen für ein persönliches Gespräch oder auch eine digitale Sprechstunde sind noch möglich. Wer die Bürgersprechstunde nutzen möchte, melde sich bitte telefonisch unter Sangerhausen 535 1002 oder per E-Mail landrat@lkmsh.de an. Bürgerinnen und Bürger, die den digitalen Weg wählen, sollten dies bei der Anmeldung mitteilen. Sie erhalten einen entsprechenden Zugangscode für die digitale Bürgersprechstunde. Die nächste dann im Oktober findet am 12. dieses Monats dann statt. Am 19. September lädt die Mansfelder Bergwerksbahn wieder zu einer besonderen Sonderfahrt aus der Reihe mit der Wipperliese in die weite Welt ein. Diesmal geht die Reise in den idyllischen Spreewald nach Lübbenau, eine Region voller Wasserwege, Traditionen und einzigartiger Naturerlebnisse. Es sind noch Restplätze frei.
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0: Am 7. September trafen sich die Mitglieder des städtischen Singvereins Eisleben und von zwei weiteren Vereinen im Eisleber Stadtpark in der Nähe des Martin-Luther-Gymnasiums. Warum sie das taten, verriet uns die Vorsitzende des städtischen Singvereins Eisleben, Peggy Kramer.
1: Ja, wir machen heute die Baumpflanzaktion. Wir haben diese Challenge vom Gertrudesverein in Eisleben bekommen und haben uns dann überlegt, aufgrund unseres 30-jährigen Jubiläums hier eine Baumfluft zu pflanzen, zu Ehren des ehemaligen oder des Gründers des städtischen Singvereins Joachim Brust, der auch heute hier vor Ort ist. Dementsprechend enthüllen wir eine Tafel, die dort im an ihn erinnert, der vor 30 Jahren, 1996, den Chor gegründet hat. Die Baumchallenge bedeutet, ein Verein pflanzt einen Baum und das wird an jeden an nächsten Verein weitergegeben. Wir übergeben das an den Förderkreis des Anhospizes.
0: Dann pflanzten Frau Kramer und der zweite Vorsitzende des Vereins, Roland Ottilie, unter fachlicher Anleitung von Kuhns Baumschule den angesprochenen Ginkgo-Baum. Alles unter den Augen der Mitglieder der drei Vereine, die die Kette in dieser Baumchallenge bilden, der übergebende Verein, der ausführende und der, der als nächstes an der Reihe ist. An Herrn Ottilie war es dann, eine kleine Rede zu halten. Er ging natürlich auf den erwähnten Herrn Brust ein, der vor 30 Jahren den Verein gründete und dem unter anderem die Ehrentafel gewidmet ist. Außerdem werden auf ihr der Gründer des Vorgängerchores von 1881, Ernst Lase, und dessen Wegbereiter Franz Gustav Klauer gewürdigt. Bei Herrn Brust konnte sich der Verein im Gegensatz zu den Herren aus dem 19. Jahrhundert sozusagen live für sein Engagement bedanken. Nachdem die Übergabe der Baumchallenge an den Förderkreis des Anhospizes abgesprochen war und auch der Eisleber Bürgermeister Carsten Staub ein Grußwort sprach und die Arbeit des Vereines sowie die Idee dieser Baumchallenge würdigte, konnte die besagte Ehrentafel enthüllt werden. Und natürlich wäre der städtische Singverein Eisleben nicht der städtische Singverein Eisleben, wenn er zu diesem Anlass nicht noch seine Stimme erklingen lassen würde.

0: Jahrzehntelang war das Schloss Walbeck Spielball von vermeintlichen Investoren und dem Verfall preisgegeben. Erst als Peter Endres vor vielen Jahren das Objekt übernahm und zum Sonnenschloss machte, hatte dieser lange Leidensweg des Ensembles ein Ende. Seitdem wurde unendlich viel Zeit und auch jede Menge Geld in die Sanierung gesteckt. Viele Hürden mussten und müssen noch immer überwunden werden, Dinge, die unglaublich viel Energie kosten. Doch Energie ist das Stichwort, denn die hilft nicht nur bei der Finanzierung des Vorhabens, sie ist auch immer wieder Ansatzpunkt für Veranstaltungen im Schloss. So auch am 3. und 4. September, als Schlossherr Peter Endres zur 4. Energiewendetagung nach Walbeck eingeladen hatte. Er freute sich in der Begrüßung über den Zuspruch und zeigte die Bedeutung einer solchen Tagung auf. Die wurde auch durch Gäste wie Landrat André Schröder, Hettstedts Bürgermeister Frank Tallich oder den Geschäftsführer der Landesenergieagentur, kurz Lena, Marco Mühlstein, deutlich. Der konnte in seinem Grußwort auf bereits Erreichtes zurückblicken.
1: Da sei mir erlaubt, an der Stelle darauf hinzuweisen, wir sind in Sachsen-Anhalt gut. Über 60 Kommunen haben sich bereits auf den Weg gemacht, die kommunale Wärmeplanung anzupacken. Einige von denen haben diese sogar schon umgesetzt bzw. abgeschlossen, die kommunale Wärmeplanung. Und wir sind als Lena natürlich bemüht, die Kommunen zu unterstützen, die bisher noch nicht aktiv werden konnten. Denn sie haben die Aufgabe, bis Mitte 2028 die kommunale Wärmeplanung auch vorzulegen. Dafür gibt es jetzt, im März wurde das beschlossen, verabschiedet vom Landtag, das landesweite Wärmeplanungsgesetz. Und es gibt unterschiedliche Optionen, da können Sie uns gerne ansprechen, wie wir Kommunen an der Stelle Unterstützung bieten und sie auch auf dem Weg begleiten.
0: Nach der offiziellen Eröffnung der Tagung standen an den beiden Tagen insgesamt 18 Referenten aus ganz Deutschland vor den Gästen, die größtenteils aus Fachleuten, aber auch aus interessierten Mitarbeitern von Firmen oder Institutionen bestand. Es wäre schön gewesen,

0: auch interessierte Bürger begrüßen zu können. Doch die waren leider nicht unter den Teilnehmern. Thematisch ging es querbeet durch das breite Spektrum der erneuerbaren Energien und ihrer Nutzung, sowie damit verbundener Herausforderungen. Eine davon ist die Säuberung von Solarpanelen. Der Geschäftsführer der Tübinger Firma DroneShine referierte dazu und es gab dann sogar eine Vorführung der Geräte. Die Drohne reinigt die Paneele mit einer Hochdrucksprühvorrichtung, die jedoch so konzipiert ist, dass eine Beschädigung der empfindlichen Solarpaneele verhindert wird. Wichtig waren natürlich auch die Pausen, in denen man sich informierte, Dinge in Augenschein nehmen konnte, aber hauptsächlich mit und untereinander ins Gespräch kam. Netzwerken ist der dafür gern verwendete Begriff. Es war aber deutlich zu spüren, dass dieses Netzwerken von allen Tagungsteilnehmern gewollt und gewünscht war. Am Tagungsende, Freitag gegen 13.30 Uhr, fragten wir Peter Endres nach einem ersten Resümee.
1: Ja, ich bin erstmal begeistert über die Qualität der Referentinnen und Referenten der Vorträge. Ich fand es aber auch spannend zu sehen, das ist jetzt unsere vierte Tagung, wie von der ersten über die zweite bis jetzt wir so den Wandel gehabt haben von reiner Technik Richtung Digitalisierung. Jetzt reden wir von Speichern, von der Vernetzung. Also in diesen 4 Jahren hat sich so viel getan. Hinter mir sehen Sie eine Drohne, wie man Photovoltaikmodule, Photovoltaikanlagen reinigen kann. Also es ist der Wahnsinn, was da für eine Aufbruchstimmung ist. Gleichzeitig sind wir hier ein sehr familiärer Rahmen. Diese Mischung, erneuerbare Energien, neueste Technik, familiäres Umfeld in diesem alten Gemäuer, finde ich großartig. Also ich bin ganz glücklich.
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3: Der DAX verbuchte am Mittwochvormittag bei 25.830,39 Punkten, der TecDAX bei 4.009,26 Zählern und der Euro war einen US-Dollar 16,38 wert.
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3: In der Nacht zum Donnerstag ist es wechselnd bis gering bewölkt. Es besteht eine geringe Schauerneigung. Die Luft kühlt auf 12 bis 8 Grad ab. Der Wind weht schwach bis mäßig aus West. Am Donnerstag ist es wolkig. Im Tagesverlauf wird es zunehmend heiter. Es bleibt überwiegend trocken. Die Höchstwerte erreichen 18 bis 20 Grad. Der Wind weht schwach bis mäßig aus West bis Nordwest. In der Nacht zum Freitag ist es wolkig bis gering bewölkt und niederschlagsfrei. Lokal können sich Dunst- oder Nebelfelder bilden. Die Tiefstwerte sinken auf 9 bis 4 Grad, der Wind weht schwach aus unterschiedlichen Richtungen. Am Freitag ist es heiter bis wolkig und trocken. Die Tageshöchsttemperatur erreicht 19 bis 22 Grad, der Wind weht schwach aus unterschiedlichen Richtungen. In der Nacht zum Samstag ist es wolkig und

0: meist niederschlagsfrei. Die Temperaturen gehen auf 11 bis 8 Grad zurück, dabei weht schwacher Wind aus unterschiedlichen Richtungen. Der Samstag wird heiter bis wolkig und trocken. Die Höchstwerte erreichen 22 bis 25 Grad, der Wind weht schwach aus westlichen Richtungen.
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0: Um 11 Uhr waren es 18 Grad, die Luftfeuchtigkeit betrug 41% und der Luftdruck 1011 Hektopascal.
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0: Der 20. Querfurter Bauernmarkt fiel im wahrsten Sinne des Wortes ins Wasser. Nach einer langen Hochsommerphase in Mitteldeutschland war der Regen bitter nötig. Aber musste es gerade am 17. September sein? Viele Händler packten ihre Waren vorzeitig ein. Im Modeexpress Nummer 1 dagegen blieb man trotz Dauerregens optimistisch. Wie in jedem Jahr sollte es auch 2016 eine Modenschau geben.
1: Also unsere Modenschau findet heute 14 Uhr statt, traditionell zum Bauernmarkt. Ja. Der Wettergott meint es heute nicht gut mit uns, leider regnet es. Wir ziehen das aber trotzdem durch. Wir führen heute unsere aktuelle Herbst-Winter-Kollektion vor. Ganz aktuell sind Ponchos und Westen in modischen Farben.
2: Ja, welche Farben sind denn aktuell jetzt im Winter?
1: Rosa-Grau ist ja aktuell, dann ganz viel mit Pelzbesatz. Ja, lassen Sie sich einfach überraschen, sag ich mal.
2: Ne? Respekt, dass Sie das trotz des Wetters durchziehen.
1: Ja, wir geben uns ganz viel Mühe und hoffen, dass ganz viele Zuschauer da sind.
2: Was für Models haben Sie hier?
1: Wir haben Models, ich versuche immer von bis, Größe 38, Größe 42 und auch ein bisschen für die strammeren Damen, ja, dass jeder Kunde sieht, bei uns gibt es ein vielfältiges Sortiment.
0: Doch zunächst kündigte sich noch hoher Besuch an. Der Ministerpräsident des Landes Sachsen-Anhalt, Dr. Rainer Haseloff persönlich, schaute gemeinsam mit seiner Gattin im Geschäft von Frau Simke vorbei. Doch das war kein Zufall. Er war einer Einladung der Bürgermeisterin von Querfurt gefolgt, im Rahmen des Bauernmarktes das ebenfalls 20 Jahre bestehende Weindorf zu eröffnen. Aufgrund des Regens fand die Prozedur in einem Zelt statt.
3: Die Bauern, die haben seit Jahren immer wieder gesagt, wenn es im September nicht regnet, dann ist es ein großes Problem. Und das hat mir auch nochmal der Bauernpräsident vor 3 Tagen gesagt, dass die ganzen Zwischenfrüchte und so weiter nicht anziehen. Also für die Landwirtschaft ist es ganz existenziell. Für das Weinfest nicht so, aber der Regenradar sagt, 15 Uhr soll es aufhören, also es kann noch richtig losgelegt werden nachher. Ich bin Weintrinker, ja, ich trinke ganz gerne Saale Unstrut und zwar Weißwein.

0: liebe Gäste aus nah und fern. Ich freue mich natürlich, dass unser Ministerpräsident es sich nicht nehmen lässt, unseren 20. Querfurter Bauernmarkt zu besuchen und nun mit mir offiziell gemeinsam das Weindorf zu eröffnen. Lieber Ministerpräsident, lieber Rainer, sei uns wieder herzlich willkommen in unserer wunderschönen Stadt Querfurt. Ja, ich habe es heute Vormittag schon gesagt, 19 Jahre hatten wir das beste Wetter. Heute hat uns leider das Wetter einen kleinen Strich durch die Rechnung gemacht. Wir haben uns trotzdem nicht abhalten lassen, unseren Jubiläumsbauernmarkt würdig zu begehen. Und ich freue mich, dass Sie trotz des Regens hier im Weindorf jetzt so zahlreich erschienen sind, um bei Musik und einem oder auch zwei guten Gläsern Wein den Tag gemeinsam gemütlich ausklingen zu lassen. Vielen Dank.
1: Ich freue mich, dass ich die Einladung erhalten habe und auch gut kombinieren konnte. Wir kommen nämlich gerade mit meiner Frau aus Bad Lauchstädt. Da war gestern und heute das Festspiel der deutschen Sprache zum 10. Mal. Sie machen das hier ja schon zum 20. Mal. Und ich kann Ihnen sagen, Eva Preußner ist ja als Landtagsabgeordnete auch da. Die Temperatur ist heute wesentlich angenehmer als gestern Abend im Goethe-Theater. Da waren nämlich Temperaturen irgendwo zwischen 30 und 35 Grad und Luft feuchte bei 100%. Heute ist es etwas kühler und so wie das Wetterradar es sagt, wird auch irgendwann nach 15 Uhr, was immer das heißt, nach 15 Uhr der Regen aufhören oder zumindest deutlich nachlassen. Also nicht nachlassen mit dem Feiern. Es wird sich auf jeden Fall aufklaren, wenn der Wetterbericht nicht ganz schwindelt. Es ist für uns zumindest eine klare und große Freude, weil wir diese Tradition einfach im Lande brauchen. Und gerade hier in dieser Region ist der Weinbau ja nichts Unbekanntes. Ich habe zwar noch keinen einzigen Tropfen bekommen, aber es soll sich gleich ändern. Ich sehe gerade, es werden Gläser rübergereicht, also es kann nur noch besser werden. Insgesamt für alle Feierfreudigen möchte ich nur sagen, die Polizisten, die da hinten stehen, die sind nicht wegen mir da, sondern damit sie sich sicher fühlen. Ja. Das ist Herr Müller und Herr Lüneburg. Und die dürfen allerdings während des Dienstes nicht trinken, also nicht verführen, sondern Dienst tun lassen, damit

sie in Ruhe feiern können. Und ich hoffe, dass das Ganze ausgeht hier, wie ich gehört habe, immer sehr positiv, anders als manchmal auf der Eisleberwiese. Ja, da müssen dann nach ein paar Stunden ganz andere Einsätze gefahren werden, aber das ist ein anderer Menschenschlag dort. Hier sind die Querfahrer auf der Platte. Die sind bodenständig und wissen, wann sie aufhören müssen. In dem Sinne eine gute Feier, alles Gute den Gästen, viele Stunden des guten Aufenthaltes und gute Musik von euch. Nicht ganz so laut, dass man sich noch unterhalten kann, aber so laut, dass wir richtig in Stimmung versetzt werden. So, und jetzt habe ich Durst zum Wohl. Alle, die schon ein Glas haben, mögen anstoßen. Ich gehe jetzt an den Tisch und herzlichen Dank für das Engagement. Gerne.

0: In der Eisleber-Petrikirche ist derzeit eine Wanderausstellung des Vereins UNESCO Welterbestätten Deutschland e.V. mit Sitz in Quedlinburg zu sehen. Der Fremdenverkehrsverein Eisleben ist Mitglied in diesem Verein und vertritt dort die Lutherstadt mit ihren Weltkulturerbestätten, dem Geburts- und Sterbehaus Martin Luthers, die vor 10 Jahren in das Kulturerbe aufgenommen wurden. Auf 32 Ausstellungstafeln werden Baudenkmäler, Stadtensembles, aber auch Industriedenkmäler und außergewöhnliche Naturlandschaften gezeigt, die durch die UNESCO als Weltkulturerbe ausgezeichnet wurden. Die imposante Ausstellung, die eine gute Ergänzung zum im Umbau befindlichen Luther-Sterbehaus bildet, ist bis einschließlich 1. Oktober täglich von 10 bis 16 Uhr geöffnet.
1: Pferde, Hüte, Leder und Felle standen ganz im Mittelpunkt am letzten Wochenende in Biskabonn. Zum 8. Countryfest hatten Hobby-Cowboys und Cowgirls geladen. Zahlreiche Stände auf dem Gelände des Biskabonner Fußballvereins boten die Waren feil. Im großen Festzelt begeisterten die Mitglieder der Country-Tanzgruppe ihr Publikum und luden selbstverständlich zum Mitmachen ein. Die Biskabonner Dancer unter Leitung von Barbara Boselt zeigten ihr komplettes Programm, welches aus 2/3 extra aus diesem Anlass neu einstudierter Tänze bestand. Neben Hundeshow und dem Gelberfangen mit dem Lasso stand das Westernreiten am Samstagvormittag auf dem Programm. 40 Cowboys und Cowgirls zeigten hier in den verschiedensten Reitdisziplinen ihr Können und demonstrierten anschaulich die Harmonie zwischen Reiter und Pferd. Moderator Dieter Glocke, selbst aktiver Westernreiter, verstand es ausgezeichnet, dem Publikum die Besonderheiten des Westernreitens näher zu bringen. Auch das 8. Countryfest war ein voller Erfolg für die Veranstalter und so freut man sich schon jetzt auf das kommende Fest im nächsten Jahr. Ja. Zum Tag der Region lud man am letzten Wochenende nach Stangerode ein. Wer einen Parkplatz gefunden hatte, für den bestand die Möglichkeit, mit der Kutsche zum Ort des Geschehens zu fahren. Schon von Weitem waren Musik und Säge zu hören und der Bratwurstduft lag in der Luft. Der Tag der Region ist eine Möglichkeit für Vereine, Firmen und andere Selbstständige aus den Tälern der Eine, Selke und Wipper, sich der Öffentlichkeit zu präsentieren. 58 von ihnen nutzten diese Gelegenheit und luden zu den unterschiedlichsten Aktivitäten ein. So zum Beispiel Sebastian Seifert, der mit seiner Kettensäge einen Holzstamm bearbeitete. Daraus entstanden ist ein Schaf, das in Zukunft in Quenstedts Ortsmitte seinen Platz finden wird. Rechts daneben hatte der Indianistenverein Halle seine Tippis aufgeschlagen. Mit Friedenspfeife, Hufeisenwerfen und Bogenschießen vermittelten sie den Interessierten einen kleinen Einblick in das Leben eines Indianerstammes. Auf der anderen Seite des Geländes zeigten die jungen Reiterinnen und Reiter des Stangeröder Reitvereins ihr Können beim Spring- und Dressurreiten. Ein Höhepunkt des Tages war das Torwandschießen. Von Türk Fulot, der den ganzen Tag über durch das Programm leitete, wurde als erstes die Landwirtschaftsministerin aus Sachsen-Anhalt, Petra Wernicke, auf die Bühne gebeten, um ihr Glück zu versuchen.
2: Dann wäre der dritte so, aber das klappt schon.
3: Was machen Sie denn, wenn ich wirklich treffe und der Ball landet, dieser eine? Wer springt hinterher?
2: Das macht der Herr Müller. Das wurde nicht abgesprochen.
4: So, Frau Wernicke. Sie können auch, wenn Sie wollen, bis zum Korbstand Anlauf nehmen, ist kein Thema. Ah, oh, Sascha hat gar nichts zu tun hier. Minister.
1: Als zweiter machte sich Landrat Hans-Peter Sommer auf. Einmal war er erfolgreich. Auch Bundestagsabgeordnete der CDU Uta Heller, die mit Enkelsohn vor Ort war, konnte keinen Treffer erzielen. Für die musikalische Umrahmung des Tages sorgten Spielmannszüge und Blaskapellen der Region.
5: Am 5. September lud die Stadt Eisleben in den Ratssitzungssaal ein zu einer Pressekonferenz, um über das Fest 470 Jahre Rathaus Lutherstadt Eisleben zu informieren. Es soll anlässlich des Tages des offenen Denkmals am 10. September durchgeführt werden. Zu diesem Fest werden Gedenkmünzen geprägt, die auf der einen Seite das Rathaus und auf der anderen den Knoblauchkönig Graf Hermann von Salm-Luxemburg zeigen. Er residierte von 1081 bis 1083 auf der Wasserburg in Eisleben und war Gegenkönig zu Heinrich IV. Diese Figur soll im Rahmen der Feierlichkeiten gekrönt werden und auch in Zukunft die Lutherstadt Eisleben nach außen hin vertreten. Losgehen soll es am Sonntag um 14 Uhr mit einer Bergparade mit 4 Gruppen und dem Pionierbataillon vom Knappenbrunnen zum Rathausplatz. Dort können dann die Besucher ein buntes Programm auf dem Markt erleben, unter anderem dabei 6 Chöre, die Mansfeld-Ladies, Ballett- und Tanzgruppen, ein Gaukler und vieles mehr. Das Rathaus selber ist zur Besichtigung ab 11 Uhr geöffnet. Nach der Krönung des Knoblauchkönigs wird es ab 18 Uhr noch eine Oldie-Party auf dem Markt geben. Wenn jetzt

0: Mitarbeiter gaben den großen Teddy persönlich bei den überraschten Kindern ab.
1: Ihr wisst ja, dass wir unser Kinderfest hatten im Juni, wo es so doll geregnet hat. Da waren ja viele von euch auch da gewesen, ja? Und da wollten wir ja einen Preis, ne, das war da gewesen im Kloster, ja? Und da wollten wir ja ein großes Preisausschreiben machen. Es hat leider nicht so funktioniert wegen dem Wetter und dem Regen. Keiner wusste richtig, wie wir anfangen sollten. Nichtsdestotrotz haben wir gesagt, wir wollen aber unsere Preise, die wir schon vorher festgelegt hatten, für jemanden Kindergarten. Und da haben wir einfach halt Lose gezogen und haben zum Schluss gesagt, der Kindergarten hier an der Magdeburger Straße, der bekommt den ersten Preis. Das ist der große Plüschteddy. Ja, den könnt ihr ja, da bleibt ihr stehen, da sind wir dabei. Den könnt ihr euch draufschmeißen oder stehen lassen oder mit ihm spielen, wie ihr wollt. Braucht ihr keine Angst zu haben. Das ist.
2: Der tut niemanden
1: was. Ein großer Plüschteddy.
0: Doch die Kinder hatten kaum Berührungsängste. Einige trauten sich sofort. Andere waren noch ein wenig schüchtern. So auch der kleine Jason Günther. Er war das Geburtstagskind des Tages und hatte Respekt vor dem übergroßen Teddy. Herr Schwarz nahm ihn jedoch auf den Arm und dann wagte es auch Jason, das braune Fell zu streicheln. Schließlich bedankten sich die 140 Kinder der Kita und ihre Erzieherinnen mit einem passenden Lied bei den Mitarbeitern der Volksküche. Teddy.

0: Am Dienstagmorgen bekamen auch die Erstklässler der Grundschule Torgartenstraße in Eisleben ihre gelben Mützen überreicht. Dazu fanden sich Herr Röthe, Leiter des Verkehrsdienstes der Polizei Mansfelder Land, Herr Wöhlemann, Verkehrssicherheitsberater, und Herr Steinacker, Leiter des Straßenverkehrsamtes in der Schule ein. Herr Röthe appellierte noch einmal an die Kinder, wie wichtig die gelbe Mütze für die eigene Sicherheit ist.
1: Setzt diese Mützen auf, das ist eine Sicherheit im Straßenverkehr, damit ihr nicht durch ein Auto oder Motorrad oder ein LKW umgefahren werdet. Ja? Das ist unser größtes Anliegen, dass sie auch aufgesetzt werden. Wir haben auch überhaupt nichts dagegen, wenn ihr die in der Freizeit aufsetzt, wenn ihr im Straßenverkehr euch bewegt.
0: Die Kinder nahmen die Mützen, die von der Sparkasse Mansfelder Land gesponsert wurden, sowie Malhefte freudig in Empfang. Auch Lehrer und Eltern sollen dafür sorgen, dass die Mützen von den ersten Klassen auf dem Schulweg getragen werden. Es ist wichtig, dass Kraftfahrer besonders im Bereich der Schulen Rücksicht nehmen und in gemäßigter Geschwindigkeit fahren. Besonders an den Bushaltestellen verhalten sich Autofahrer oft undiszipliniert, teilte Herr Röthe mit. Schrittgeschwindigkeit muss hier eingehalten werden, denn viele Unfälle kommen an diesen Stellen vor. Zur Initiative Sicherer Schulweg 2006 gehören die erhöhten Geschwindigkeitskontrollen in der Nähe der Schulen und die Spannbänder Achtung Schulweg auf den Straßen. Also, viel Spaß beim Lernen und Augen auf im Straßenverkehr.
2: Im Rahmen eines internationalen Kongresses zum Thema Stadt und Erbe, Geschichte als Zukunft der Stadt, fanden Workshops in Halle, Quedlinburg und auch Eisleben statt. Im Mittelpunkt stand dabei die Frage, welche Rolle spielt das historische Erbe für die Zukunft einer Stadt und welche konkreten Chancen sich für einige IBA-Standorte daraus ergeben. Unter den Teilnehmern des Workshops befanden sich zahlreiche kompetente Vertreter der Lutherstadt, aber auch einige interessierte Bürger. Zu den Referenten, die unter anderem aus Spanien und Slowenien kamen, zählte auch Bürgermeisterin Jutta Fischer. Ihr

0: Thema lautete die Lutherstadt Eisleben, Erhalt von Geschichte als Impuls für neue städtische Qualität. Dabei gingen sie auf bereits realisierte und geplante Projekte ein. Ein ganz wichtiger Punkt war die in der Bauphase befindliche Restaurierung und Umgestaltung des Luther-Geburtshauses.
1: Die Stadt hat einen hohen Einsatz erbracht, weil sie die benachbarten Grundstücke erworben und an die Stiftung weiter veräußert hat, wobei hier ein aktiver Stadtumbau oder besser Rückbau abzustimmen und schließlich auch zu realisieren war. Die Denkmalpfleger haben gemeinsam mit uns viel geklärt und vielleicht haben wir sogar gegenseitig gelernt. Das Bekenntnis zu einem Qualifizierungsverfahren hat trotz der höheren Aufwendungen für den Prozess sich gelohnt und wir, insbesondere die Stadträte und die ehrenamtlichen Stadtbild- und Denkmalpfleger, haben einiges über zeitgenössische Architektur erfahren, aber auch der Architekt hat gelernt, dass ein altes und damit vertrautes Stadtbild einen wichtigen Wert darstellt und er hat deshalb die Dachformen und Materialien angepasst. Mit dem Projekt und seinen veränderten räumlichen, aber auch in ideellen Dimensionen hat sich auch der Anspruch an ein erfolgreiches Marketing- und Tourismusangebot enorm erhöht. Mit der Öffnung der roten Tür zum ersten Spatenstich, den beiden Kränen über die Lutherstraße und Vikariatsgasse und den sichtbar gewordenen Konturen des neuen Ensembles wuchs und wächst die Neugier der Eisleber auf die Veränderung dieses besonderen Ortes. So haben wohl alle Partner des Projektes, aber auch die Eisleber, den Moment des Richtfestes sehr genossen. Und wir müssen uns vor Augen führen, dass zwischen dem IBA-Workshop und diesem Meilenstein noch nicht einmal 3 Jahre liegen. Schließlich macht uns die wachsende Aufmerksamkeit der Presse, der Fachwelt und der Partner anderer Städte der Reformationen bewusst, dass wir als Lutherstadt Eisleben auf einer neuen Bühne stehen und uns auch dort behaupten müssen. Und wollen.
2: Liebe Zuschauer, wir befinden uns hier am Markt 4 in Hettstedt im Service Center des Projektes Alter hat Zukunft. An meiner Seite Herr Heinemann und wir wollen reden über einzelne Teilprojekte, die hier bearbeitet werden. Heute soll es gehen um das Thema Gesundheitsmanagement Prävention. Ja, Herr Heinemann, was muss man sich darunter vorstellen?
3: Also das Projekt Alter hat Zukunft gliedert sich in mehrere Teilbereiche, wobei eines der Projekte Gesundheitsmanagement und Präventionsberatung ist. Hier werden Informationen für Betroffene und Angehörige gegeben, alles zu erreichen über unsere einheitliche Service-Nummer, Vorwahl von Hettstedt, die 5599555. Da können also Fragen gestellt werden, zum Beispiel zur Pflegeversicherung, zur Krankenversicherung, altersbedingte Präventionsmaßnahmen, gesundheitsfördernde Maßnahmen, Fragen zur ambulanten, zur stationären, zur teilstationären Pflege, altersbedingte und behindertenbedingte Anpassung von Wohnungen zum Beispiel. Da gibt es in Hettstedt unsere Musterwohnung zu besichtigen. Wir organisieren auch Veranstaltungen. Wir organisieren Workshops zum Beispiel zu gesundheitsfördernden und riskanten Verhaltensweisen. Folgeerscheinungen zu falscher oder bei falscher Lebensführung werden hier in solchen Workshops dargestellt. Wir erarbeiten in diesen Workshops auch Fragen zur Umsetzung dieser neuen Gesichtspunkte im Alltag, professionelle Partner aus der Region, zum Beispiel Physiotherapeuten, Ernährungsberater, Renten- und Leistungsträger, Unterstützungs dabei, zum Beispiel in diesen Workshops.
2: Herr Heinemann, Sie sprachen jetzt sehr viele Themen an, wo Beratung hier möglich ist im Service Center. Aber Dreh- und Angelpunkt ist diese Nummer, unter der man sich hier melden kann und dann wird einem weitergeholfen.
3: Dreh- und Angelpunkt ist diese Nummer. Da kann also angerufen werden und dort werden wir dann weitervermitteln zu unseren Experten beziehungsweise dann auch zu den Fragen zum Beispiel Pflegeversicherer, Krankenversicherer und so weiter selbst Auskunft geben.
2: Es ist ja immer die Frage bei Beratungsleistungen, ist die kostenlos?
3: Die Beratungsleistung ist kostenlos, ja. Bei den Ernährungsberatern, die natürlich jetzt am Markt etabliert sind, dann natürlich nicht mehr. Aber unsere Beratung, unsere Auskünfte sind erstmal kostenlos.
2: Und zu welchen Zeiten sind Sie erreichbar hier?
3: Also eigentlich rund um die Uhr momentan, von früh um 6 bis abends um 22 Uhr. Diese Sache, dieses Servicecenter soll aber noch weiter ausgebaut werden.
2: Vielen Dank.
4: Am vergangenen Mittwoch lud die Multiple Sklerose Kontaktgruppe Eisleben zu einer Buchvorstellung des Karikaturisten Philipp Huppe in den Hof der Mansfelder Gewerke Bendorf recht herzlich ein. Betroffene, deren Angehörige und Bekannte der Gruppe waren gekommen, um das neue Buch von Herrn Huppe kennenzulernen. Herr Huppe, seines Zeichen Karikaturist und Cartoonzeichner aus Magdeburg, der selbst an Multiple Sklerose erkrankt ist, thematisiert die unterschiedlichsten Handicaps von Behinderten in seinen Karikaturen witzig und gleichzeitig kritisch. Sein neues Buch, Der letzte Mohikaner, enthält zahlreiche Zeichnungen, die für viele Lacher bei den Gästen sorgten. Die Erkrankten selbst finden es wichtig, auch einmal locker mit der eigenen Behinderung umzugehen. Außenstehenden werden so Berührungsängste genommen, betonte Frau Röhl, die Gastgeberin.
5: Er zeigt das Leben behinderter Menschen aus einer Perspektive, die den Betroffenen selbst durchaus bekannt vorkommt, gesunde Außenstehende aber schon auch in Verlegenheit bringt. Ich denke, ein bisschen hält er ihnen auch den Spiegel vors Gesicht. Es braucht ihnen nicht peinlich zu sein, Lachen ist erlaubt und erwünscht. Ich begrüße ganz, ganz herzlich Philipp Huppe und seine Ehefrau aus Magdeburg. Herzlich willkommen.

0: Ja, liebe Zuschauer, wir sind hier im Herzwald und auf der Suche nach dem Nainhorn. Das soll hier irgendwo leben, aber keine Spur davon. Oh, Moment mal. Willkommen beim Nainhorn. Wir sind doch richtig. Aber was steht hier? Bin im Theater Eisleben? Na, dann gehen wir da auch hin. Und Sie lade ich ein zu Ticket, dem Kulturtelegramm. Denn dann gibt's mehr vom Nainhorn.
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Hallo und herzlich willkommen, liebe Zuschauerinnen und Zuschauer bei Punktum, Ihrem regionalen Fernsehprogramm am heutigen Mittwoch. Die kostenfreie Online-Veranstaltung Attraktive Arbeitgeber durch echte Lebensbalance der Arbeitsagentur Sachsen-Anhalt Süd und West am Donnerstag, den 17. September von 14 bis 15 Uhr will praxisnahe Antworten geben. Es geht um Fragen, wie lassen sich berufliche Anforderungen und private Lebensphasen besser miteinander verbinden. Wie können Firmen gerade im Schichtbetrieb Arbeitsbedingungen schaffen, die Mitarbeiter langfristig binden? Vorgestellt werden praxiserprobte Ansätze, eine unterstützende Unternehmenskultur und flexible Arbeitsformen, die sich an verschiedenen Lebensphasen der Mitarbeiter orientieren. So sollen Unternehmen Attraktivität gewinnen und ihre Fachkräftebasis stärken. Die Teilnahme ist kostenfrei, eine Anmeldung erfordert unter der eingeblendeten Adresse. Selbsthilfegruppen sind enorm wichtig, Dinge auszusprechen und sich mit Betroffenen und Angehörigen auszutauschen, kann Mut machen und Hoffnung geben. Zum Tag der Selbsthilfe am 16. September erklärt Sven Wagner, Teamkoordinator für Selbsthilfe bei der AOK Sachsen-Anhalt, wie Selbsthilfeorganisationen, Selbsthilfekontaktstellen und Selbsthilfegruppen gefördert werden und wo man mehr über deren Arbeit erfahren kann. Die Krankenkassen bezuschussen im Rahmen der kassenartenübergreifenden Pauschalförderung die Arbeit von Selbsthilfeorganisationen, Kontaktstellen und Gruppen. Der Antrag kann unkompliziert bei der AOK Sachsen-Anhalt gestellt werden. Die federführend die Kooperationsgemeinschaft Selbsthilfeförderung der GKV in Sachsen-Anhalt koordiniert. 2025 haben die gesetzlichen Krankenkassen hier in Sachsen-Anhalt rund 2 Millionen Euro bereitgestellt. Es wurden auch individuelle Projekte, die über routinemäßige Aufgaben hinausgehen, gefördert. Zudem bieten sie auf der Internetplattform Selbsthilfeakademie und kompliziert Zugang zu kostenfreien Weiterbildungsangeboten für Leiter, Vertreter von Selbsthilfegruppen in Sachsen-Anhalt. Damit soll die Arbeit noch professioneller gestaltet und die Gruppen krisenfester gemacht werden. Im Podcast Ausgesprochen menschlich, Selbsthilfe auf Sendung, gibt es einen Einblick in die Arbeit von Selbsthilfegruppen. Den Podcast gibt es auf allen gängigen Plattformen. Alle Infos zur Selbsthilfe und die Antragsformulare unter www.deine-gesundheitswelt.de/Selbsthilfe. Die nächste Bürgersprechstunde von Landrat André Schröder findet am Montag, den 14. September um 16 Uhr.

0: Start. Anmeldung für ein persönliches Gespräch oder auch eine digitale Sprechstunde sind noch möglich. Wer die Bürgersprechstunde nutzen möchte, melde sich bitte telefonisch unter Sangerhausen 535 1002 oder per E-Mail landrat@lkmsh.de an. Bürgerinnen und Bürger, die den digitalen Weg wählen, sollten dies bei der Anmeldung mitteilen. Sie erhalten einen entsprechenden Zugangscode für die digitale Bürgersprechstunde. Die nächste dann im Oktober findet am 12. dieses Monats dann statt. Am 19. September lädt die Mansfelder Bergwerksbahn wieder zu einer besonderen Sonderfahrt aus der Reihe mit der Wipperliese in die weite Welt ein. Diesmal geht die Reise in den idyllischen Spreewald nach Lübbenau, eine Region voller Wasserwege, Traditionen und einzigartiger Naturerlebnisse. Es sind noch Restplätze frei.
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0: Am 7. September trafen sich die Mitglieder des städtischen Singvereins Eisleben und von zwei weiteren Vereinen im Eisleber Stadtpark in der Nähe des Martin-Luther-Gymnasiums. Warum sie das taten, verriet uns die Vorsitzende des städtischen Singvereins Eisleben, Peggy Kramer.
1: Ja, wir machen heute die Baumpflanzaktion. Wir haben diese Challenge vom Gertrudis-Verein in Eisleben bekommen und haben uns dann überlegt, aufgrund unseres 30-jährigen Jubiläums hier eine Baumflucht zu pflanzen, zu Ehren des ehemaligen oder des Gründers des städtischen Singvereins Joachim Brust, der auch heute hier vor Ort ist. Dementsprechend enthüllen wir eine Tafel, die dort im an ihn erinnert, der vor 30 Jahren, 1996, den Chor gegründet hat. Die Baum-Challenge bedeutet, ein Verein pflanzt einen Baum und das wird an jeden an nächsten Verein weitergegeben. Wir übergeben das an den Förderkreis des Anhospizes.
0: Dann pflanzten Frau Kramer und der zweite Vorsitzende des Vereins, Roland Ottilie, unter fachlicher Anleitung von Kuhns Baumschule den angesprochenen Ginkgo-Baum. Alles unter den Augen der Mitglieder der drei Vereine, die die Kette in dieser Baum-Challenge bilden, der übergebende Verein, der ausführende und der als nächstes an der Reihe ist. An Herrn Ottilie war es dann, eine kleine Rede zu halten. Er ging natürlich auf den erwähnten Herrn Brust ein, der vor 30 Jahren den Verein gründete und dem unter anderem die Ehrentafel gewidmet ist. Außerdem werden auf ihr der Gründer des Vorgängerchores von 1881, Ernst Lase, und dessen Wegbereiter Franz Gustav Klauer gewürdigt. Bei Herrn Brust konnte sich der Verein im Gegensatz zu den Herren aus dem 19. Jahrhundert sozusagen live für sein Engagement bedanken. Nachdem die Übergabe der Baum-Challenge an den Förderkreis des Anhospizes abgesprochen war und auch der Eisleber Bürgermeister Carsten Staub ein Grußwort sprach und die Arbeit des Vereines sowie die Idee dieser Baum-Challenge würdigte, konnte die besagte Ehrentafel enthüllt werden. Und natürlich wäre der städtische Singverein Eisleben nicht der städtische Singverein Eisleben, wenn er zu diesem Anlass nicht noch seine Stimme erklingen lassen würde.

0: Jahrzehntelang war das Schloss Walbeck Spielball von vermeintlichen Investoren und dem Verfall preisgegeben. Erst als Peter Endres vor vielen Jahren das Objekt übernahm und zum Sonnenschloss machte, hatte dieser lange Leidensweg des Ensembles ein Ende. Seitdem wurde unendlich viel Zeit und auch jede Menge Geld in die Sanierung gesteckt. Viele Hürden mussten und müssen noch immer überwunden werden, Dinge, die unglaublich viel Energie kosten. Doch Energie ist das Stichwort, denn die hilft nicht nur bei der Finanzierung des Vorhabens, sie ist auch immer wieder Ansatzpunkt für Veranstaltungen im Schloss. So auch am 3. und 4. September, als Schlossherr Peter Endres zur 4. Energiewendetagung nach Walbeck eingeladen hatte. Er freute sich in der Begrüßung über den Zuspruch und zeigte die Bedeutung einer solchen Tagung auf. Die wurde auch durch Gäste wie Landrat André Schröder, Hettstedts Bürgermeister Frank Tallich oder den Geschäftsführer der Landesenergieagentur, kurz LENA, Marco Mühlstein, deutlich. Der konnte in seinem Grußwort auf bereits Erreichtes zurückblicken.
1: Da sei mir erlaubt, an der Stelle darauf hinzuweisen, wir sind in Sachsen-Anhalt gut. Über 60 Kommunen haben sich bereits auf den Weg gemacht, die kommunale Wärmeplanung anzupacken. Einige von denen haben diese sogar schon umgesetzt bzw. abgeschlossen, die kommunale Wärmeplanung. Und wir sind als LENA natürlich bemüht, die Kommunen zu unterstützen, die bisher noch nicht aktiv werden konnten. Denn sie haben die Aufgabe, bis Mitte 2028 die kommunale Wärmeplanung auch vorzulegen. Dafür gibt es jetzt, im März wurde das beschlossen, verabschiedet vom Landtag, das landesweite Wärmeplanungsgesetz. Und es gibt unterschiedliche Optionen, da können Sie uns gerne ansprechen, wie wir Kommunen an der Stelle Unterstützung bieten und sie auch auf dem Weg begleiten.
0: Nach der offiziellen Eröffnung der Tagung standen an den beiden Tagen insgesamt 18 Referenten aus ganz Deutschland vor den Gästen, die größtenteils aus Fachleuten, aber auch aus interessierten Mitarbeitern von Firmen oder Institutionen bestand. Es wäre schön gewesen, auch interessierte Bürger begrüßen zu können, doch die waren leider nicht unter den Teilnehmern. Thematisch ging es querbeet durch das breite Spektrum der erneuerbaren Energien und ihrer Nutzung, sowie damit verbundener Herausforderungen. Eine davon ist die Säuberung von Solarpanelen. Der Geschäftsführer der Tübinger Firma DroneShine referierte dazu und es gab dann sogar eine Vorführung der Geräte. Die Drohne reinigt die Paneele mit einer Hochdrucksprühvorrichtung, die jedoch so konzipiert ist, dass eine Beschädigung der empfindlichen Solarpaneele verhindert wird. Wichtig waren natürlich auch die Pausen, in denen man sich informierte, Dinge in Augenschein nehmen konnte, aber hauptsächlich mit und untereinander ins Gespräch kam. Netzwerken ist der dafür gern verwendete Begriff. Es war aber deutlich zu spüren, dass dieses Netzwerken von allen Tagungsteilnehmern gewollt und gewünscht war. Am Tagungsende, Freitag gegen 13.30 Uhr, fragten wir Peter Endres nach einem ersten Resümee.
2: Ja, ich bin erstmal begeistert über die Qualität der Referentinnen und Referenten der Vorträge. Ich fand es aber auch spannend zu sehen, das ist jetzt unsere vierte Tagung, wie von der ersten über die zweite bis jetzt wir so den Wandel gehabt haben von reiner Technik Richtung Digitalisierung. Jetzt reden wir von Speichern, von der Vernetzung. Also in diesen 4 Jahren hat sich so viel getan. Hinter mir sehen Sie eine Drohne, wie man Photovoltaikmodule, Photovoltaikanlagen reinigen kann. Also es ist der Wahnsinn, was da für eine Aufbruchstimmung ist. Gleichzeitig sind wir hier in sehr familiärer Rahmen. Diese Mischung, erneuerbare Energien, neueste Technik, familiäres Umfeld in diesem alten Gemäuer, finde ich großartig. Also ich bin ganz glücklich.
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4: Wir suchen Sie den 41. Bauernmarkt von Panorama Möbel und Küchen in Sangerhausen am 12.09. von 10 bis 16 Uhr. Es erwarten Sie Produkte von Handwerkern und Selbsterzeugern, landwirtschaftliche Geräte, ein Kettensägenkünstler, Kaninchen, Pferde, Alpakas und viele weitere Tiere, musikalisch begleitet vom Kyffhäuser Landorchester und für das leibliche Wohl sorgt Firma Meier. Vereine der Region präsentieren sich und der Kreissportbund ist mit einem bunten Programm für Groß und Klein dabei. Zum Tag des offenen Denkmals lädt der Schmidtschacht Helbra am 13. September von 9.30 Uhr bis 16.30 Uhr ein. Gemeinsam leben, gemeinsam feiern. Das Senioren- und Pflegeheim Hettstedt in der Sebastian-Kneipp-Straße feiert sein 25-jähriges Jubiläum am 30. September ab 14.30 Uhr. Freuen Sie sich auf musikalische Unterhaltung, Kaffee und Kuchen, Begegnungen und Gespräche sowie ein buntes Programm. Am Reformationstag finden von 15 bis 20 Uhr drei hochrangige Konzerte in der St. Andreaskirche statt. Gestaltet vom Mitteldeutschen Kammerorchester, Kirchenmusikdirektor Thomas Ennbach an der Orgel unter der Leitung von Kirchenmusikdirektor Dietrich Ehrenwert. 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
5: Der DAX verbuchte am Mittwochvormittag bei 25.830,39 Punkten, der TecDAX bei 4.009,26 Zählern und der Euro war einen US-Dollar 16,38 wert.
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5: In der Nacht zum Donnerstag ist es wechselnd bis gering bewölkt. Es besteht eine geringe Schauerneigung. Die Luft kühlt auf 12 bis 8 Grad ab. Der Wind weht schwach bis mäßig aus West. Am Donnerstag ist es wolkig. Im Tagesverlauf wird es zunehmend heiter. Es bleibt überwiegend trocken. Die Höchstwerte erreichen 18 bis 20 Grad. Der Wind weht schwach bis mäßig aus West bis Nordwest. In der Nacht zum Freitag ist es wolkig bis gering bewölkt und niederschlagsfrei. Lokal können sich Dunst- oder Nebelfelder bilden. Die Tiefstwerte sinken auf 9 bis 4 Grad, der Wind weht schwach aus unterschiedlichen Richtungen. Am Freitag ist es heiter bis wolkig und trocken. Die Tageshöchsttemperatur erreicht 19 bis 22 Grad, der Wind weht schwach aus unterschiedlichen Richtungen. In der Nacht zum Samstag ist es wolkig und meist niederschlagsfrei. Die Temperaturen gehen auf 11 bis 8 Grad zurück, dabei weht schwacher Wind aus unterschiedlichen Richtungen. Der Samstag wird heiter bis wolkig und trocken. Die Höchstwerte erreichen 22 bis 25 Grad, der Wind weht schwach aus westlichen Richtungen.
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5: Um 11 Uhr waren es 18 Grad, die Luftfeuchtigkeit betrug 41% und der Luftdruck 1011 Hektopascal.
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0: Vorsitzender vom Heimat- und Förderverein Bendorf e.V. und am Freitag von unseren Nachbarn aus Sachsen-Anhalt.
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0: Der 20. Querfurter Bauernmarkt fiel im wahrsten Sinne des Wortes ins Wasser. Nach einer langen Hochsommerphase in Mitteldeutschland war der Regen bitter nötig. Aber musste es gerade am 17. September sein? Viele Händler packten ihre Waren vorzeitig ein. Im Modeexpress Nummer 1 dagegen blieb man trotz Dauerregens optimistisch. Wie in jedem Jahr sollte es auch 2016 eine Modenschau geben.
1: Also unsere Modenschau findet heute 14 Uhr statt, traditionell zum Bauernmarkt. Ja. Der Wettergott meint es heute nicht gut mit uns, leider regnet es. Wir ziehen das aber trotzdem durch. Wir führen heute unsere aktuelle Herbst-Winter-Kollektion vor. Ganz aktuell sind Ponchos und Westen in modischen Farben.
2: Ja, welche Farben sind denn aktuell jetzt im Winter?
1: Rosa-Grau ist ja aktuell, dann ganz viel mit Pelzbesatz. Ja, lassen Sie sich einfach überraschen, sag ich mal.
2: Ne? Respekt, dass Sie das trotz des Wetters durchziehen.
1: Ja, wir geben uns ganz viel Mühe und hoffen, dass ganz viele Zuschauer da sind.
2: Was für Models haben Sie hier?
1: Wir haben Models, ich versuche immer von bis, Größe 38, Größe 42 und auch ein bisschen für die strammeren Damen, ja, dass jeder Kunde sieht, bei uns gibt es ein vielfältiges Sortiment.
0: Doch zunächst kündigte sich noch hoher Besuch an. Der Ministerpräsident des Landes Sachsen-Anhalt, Dr. Rainer Haseloff persönlich, schaute gemeinsam mit seiner Gattin im Geschäft von Frau Simke vorbei. Doch das war kein Zufall. Er war einer Einladung der Bürgermeisterin von Querfurt gefolgt, im Rahmen des Bauernmarktes das ebenfalls 20 Jahre bestehende Weindorf zu eröffnen. Aufgrund des Regens fand die Prozedur in einem Zelt statt.
3: Die Bauern, die haben seit Jahren immer wieder gesagt, wenn es im September nicht regnet, dann ist es ein großes Problem. Und das hat mir auch nochmal der Bauern.

Präsident vor 3 Tagen gesagt, dass die ganzen Zwischenfrüchte und so weiter nicht anziehen. Also für die Landwirtschaft ist es ganz existenziell. Für das Weinfest nicht so, aber der Regenradar sagt, 15 Uhr soll es aufhören, also es kann noch richtig losgelegt werden nachher. Ich bin Weintrinker, ja, ich trinke ganz gerne Saale Unstrut, und zwar Weißwein.

0: liebe Gäste aus nah und fern. Ich freue mich natürlich, dass unser Ministerpräsident es sich nicht nehmen lässt, unseren 20. Querfurter Bauernmarkt zu besuchen und nun mit mir offiziell gemeinsam das Weindorf zu eröffnen. Lieber Ministerpräsident, lieber Rainer, sei uns wieder herzlich willkommen in unserer wunderschönen Stadt Querfurt. Ja, ich habe es heute Vormittag schon gesagt, 19 Jahre hatten wir das beste Wetter. Heute hat uns leider das Wetter einen kleinen Strich durch die Rechnung gemacht. Wir haben uns trotzdem nicht abhalten lassen, unseren Jubiläumsbauernmarkt würdig zu begehen. Und ich freue mich, dass Sie trotz des Regens hier im Weindorf jetzt so zahlreich erschienen sind, um bei Musik und einem oder auch zwei guten Gläsern Wein den Tag gemeinsam gemütlich ausklingen zu lassen. Vielen Dank.
1: Ich freue mich, dass ich die Einladung erhalten habe und auch gut kombinieren konnte. Wir kommen nämlich gerade mit meiner Frau aus Bad Lauchstädt. Da war gestern und heute das Festspiel der deutschen Sprache zum 10. Mal. Sie machen das hier ja schon zum 20. Mal. Und ich kann Ihnen sagen, Eva Preußner ist ja als Landtagsabgeordnete auch da. Die Temperatur ist heute wesentlich angenehmer als gestern Abend im Goethe-Theater. Da waren nämlich Temperaturen irgendwo zwischen 30 und 35 Grad und Luft feuchte bei 100%. Heute ist es etwas kühler und so wie das Wetterradar es sagt, wird auch irgendwann nach 15 Uhr, was immer das heißt, nach 15 Uhr der Regen aufhören oder zumindest deutlich nachlassen. Also nicht nachlassen mit dem Feiern. Es wird sich auf jeden Fall aufklaren, wenn der Wetterbericht nicht ganz schwindelt. Es ist für uns zumindest eine klare und große Freude, weil wir diese Tradition einfach im Lande brauchen. Und gerade hier in dieser Region ist der Weinbau ja nichts Unbekanntes. Ich habe zwar noch keinen einzigen Tropfen bekommen, aber, aber es soll sich gleich ändern. Ich sehe gerade, es werden Gläser rübergereicht, also es kann nur noch besser werden. Insgesamt für alle Feierfreudigen möchte ich nur sagen, die Polizisten, die da hinten stehen, die sind nicht wegen mir da, sondern damit sie sich sicher fühlen. Ja. Das ist Herr Müller und Herr Lüneburg. Und die dürfen allerdings während des Dienstes nicht trinken, also nicht verführen, sondern Dienst tun lassen, damit sie in Ruhe feiern können. Und ich hoffe, dass das Ganze ausgeht hier, wie ich gehört habe, immer sehr positiv, anders als manchmal auf der Eisleberwiese. Ja, da müssen dann nach ein paar Stunden ganz andere Einsätze gefahren werden, aber das ist ein anderer Menschenschlag dort. Hier sind die Querfurter auf der Platte. Die sind bodenständig und wissen, wann sie aufhören müssen. In dem Sinne, eine gute Feier, alles Gute den Gästen, viele Stunden des guten Aufenthaltes und gute Musik von euch. Nicht ganz so laut, dass man sich noch unterhalten kann, aber so laut, dass wir richtig in Stimmung versetzt werden. So, und jetzt habe ich Durst zum Wohl. Alle, die schon ein Glas haben, mögen anstoßen. Ich gehe jetzt an den Tisch und herzlichen Dank für das Engagement. Gerne.

0: In der Eisleber-Petrikirche ist derzeit eine Wanderausstellung des Vereins UNESCO-Welterbestätten Deutschland e.V. mit Sitz in Quedlinburg zu sehen. Der Fremdenverkehrsverein Eisleben ist Mitglied in diesem Verein und vertritt dort die Lutherstadt mit ihren Weltkulturerbestätten, dem Geburts- und Sterbehaus Martin Luthers, die vor 10 Jahren in das Kulturerbe aufgenommen wurden. Auf 32 Ausstellungstafeln werden Baudenkmäler, Stadtensembles, aber auch Industriedenkmäler und außergewöhnliche Naturlandschaften gezeigt, die durch die UNESCO als Weltkulturerbe ausgezeichnet wurden. Die imposante Ausstellung, die eine gute Ergänzung zum im Umbau befindlichen Luther-Sterbehaus bildet, ist bis einschließlich 1. Oktober täglich von 10 bis 16 Uhr geöffnet.
1: Pferde, Hüte, Leder und Felle standen ganz im Mittelpunkt am letzten Wochenende in Biskabonn. Zum 8. Countryfest hatten Hobby-Cowboys und Cowgirls geladen. Zahlreiche Stände auf dem Gelände des Biskabonner Fußballvereins boten die Waren feil. Im großen Festzelt begeisterten die Mitglieder der Country-Tanzgruppe ihr Publikum und luden selbstverständlich zum Mitmachen ein. Die Biskabonner Dancer unter Leitung von Barbara Poselt zeigten ihr komplettes Programm, welches aus 2/3 extra aus diesem Anlass neu einstudierter Dänze bestand. Neben Hundeshow und dem Gelberfang mit dem Lasso stand das Westernreiten am Samstagvormittag auf dem Programm. 40 Cowboys und Cowgirls zeigten hier in den verschiedensten Reitdisziplinen ihr Können und demonstrierten anschaulich die Harmonie zwischen Reiter und Pferd. Moderator Dieter Glocke, selbst aktiver Westernreiter, verstand es ausgezeichnet, dem Publikum die Besonderheiten des Westernreitens näher zu bringen. Auch das 8. Countryfest war ein voller Erfolg für die Veranstalter und so freut man sich schon jetzt auf das kommende Fest im nächsten Jahr. Zum Tag der Region lud man am letzten Wochenende nach Stangerode ein. Wer einen Parkplatz gefunden hatte, für den bestand die Möglichkeit, mit der Kutsche zum Ort des Geschehens zu fahren. Schon von Weitem waren Musik und Säge zu hören und der Bratwurstduft lag in der Luft. Der Tag der Region ist eine Möglichkeit für Vereine, Firmen und andere Selbstständige aus den Tälern der Eine, Selke und Wipper, sich der Öffentlichkeit zu präsentieren. 58 von ihnen nutzten diese Gelegenheit und luden zu den unterschiedlichsten Aktivitäten ein. So zum Beispiel Sebastian Seifert, der mit seiner Kettensäge einen Holzstamm bearbeitete. Daraus entstanden ist ein Schaf, das in Zukunft in Quenstedts Ortsmitte seinen Platz finden wird. Rechts daneben hatte der Indianistenverein Halle seine Tippis aufgeschlagen. Mit Friedenspfeife, Hufeisenwerfen und Bogenschießen vermittelten sie den Interessierten einen kleinen Einblick in das Leben eines Indianerstammes. Auf der anderen Seite des Geländes zeigten die jungen Reiterinnen und Reiter des Stangeröder Reitvereins ihr Können beim Spring- und Dressurreiten. Ein Höhepunkt des Tages war das Torwandschießen. Von Türk Fulot, der den ganzen Tag über durch das Programm leitete, wurde als erstes die Landwirtschaftsministerin aus Sachsen-Anhalt, Petra Wernicke, auf die Bühne gebeten, um ihr Glück zu versuchen.
2: Dann wäre der dritte so, aber das klappt schon.
3: Was machen Sie denn, wenn ich wirklich treffe und der Ball landet in der eine? Wer springt hinterher?
2: Das macht der Herr Müller. Das war nicht abgesprochen.
4: So, Frau Wernicke. Sie können auch, wenn Sie wollen, bis zum Korbstand Anlauf nehmen, ist kein Thema. Ah, oh, Sascha hat gar nichts zu tun hier. Minister.
1: Als zweiter machte sich Landrat Hans-Peter Sommer auf. Einmal war er erfolgreich. Auch Bundestagsabgeordnete der CDU Uta Heller, die mit Enkelsohn vor Ort war, konnte keinen Treffer erzielen. Für die musikalische Umrahmung des Tages sorgten Spielmannszüge und Blaskapellen der Region.
5: Am 5. September lud die Stadt Eisleben in den Ratssitzungssaal ein zu einer Pressekonferenz, um über das Fest 470 Jahre Rathaus Lutherstadt Eisleben zu informieren. Es soll anlässlich des Tages des offenen Denkmals am 10. September durchgeführt werden. Zu diesem Fest werden Gedenkmünzen geprägt, die auf der einen Seite das Rathaus und auf der anderen den Knoblauchkönig Graf Hermann von Salm-Luxemburg zeigen. Er residierte von 1081 bis 1083 auf der Wasserburg in Eisleben und war Gegenkönig zu Heinrich IV. Diese Figur soll im Rahmen der Feierlichkeiten gekrönt werden und auch in Zukunft die Lutherstadt Eisleben nach außen hin vertreten. Losgehen soll es am Sonntag um 14 Uhr mit einer Bergparade mit 4 Gruppen und dem Pionierbataillon vom Knappenbrunnen zum Rathausplatz. Dort können dann die Besucher ein buntes Programm auf dem Markt erleben, unter anderem dabei 6 Chöre, die Mansfeld-Ladies, Ballett- und Tanzgruppen, ein Gaukler und vieles mehr. Das Rathaus selber ist zur Besichtigung ab 11 Uhr geöffnet. Nach der Krönung des Knoblauchkönigs wird es ab 18 Uhr noch eine Oldie-Party auf dem Markt geben. Wenn jetzt noch das Wetter mitspielt, sind alle Voraussetzungen für ein schönes Rathausfest gegeben.
0: Die Volksküche Mansfelder Land hat sich in den vergangenen Jahren einen guten Namen mit der täglichen zuverlässigen Lieferung von tausenden Portionen Mittagessen in der Region gemacht. Doch auch für ein starkes soziales Engagement ist die Volksküche bekannt. Eine der zahlreichen Aktionen ist beispielsweise ein jährliches großes Kinderfest, zu dem alle Kinder der Einrichtungen, die Kunde sind, eingeladen werden. In diesem Jahr fiel das Fest wegen starkem Regens förmlich ins Wasser. Die Preise eines kleinen Gewinnspiels wurden trotzdem an die Kids verteilt. Der erste Preis, ein fast lebensgroßer brauner Kuschelbär, ging in die Kita Magdeburger Straße in Eisleben. Geschäftsführer Herr Schwarz und zwei

Ängste. Einige trauten sich sofort, andere waren noch ein wenig schüchtern. So auch der kleine Jason Günther. Er war das Geburtstagskind des Tages und hatte Respekt vor dem übergroßen Teddy. Herr Schwarz nahm ihn jedoch auf den Arm und dann wagte es auch Jason, das braune Fell zu streicheln. Schließlich bedankten sich die 140 Kinder der Kita und ihre Erzieherinnen mit einem passenden Lied bei den Mitarbeitern der Volksküche.

0: Am Dienstagmorgen bekamen auch die Erstklässler der Grundschule Torgartenstraße in Eisleben ihre gelben Mützen überreicht. Dazu fanden sich Herr Röthe, Leiter des Verkehrsdienstes der Polizei Mansfelder Land, Herr Wöhlemann, Verkehrssicherheitsberater und Herr Steinacker, Leiter des Straßenverkehrsamtes in der Schule ein. Herr Röthe appellierte noch einmal an die Kinder, wie wichtig die gelbe Mütze für die eigene Sicherheit ist.
1: Setzt diese Mützen auf, das ist eine Sicherheit im Straßenverkehr, damit wir nicht durch ein Auto oder Motorrad oder ein LKW umgefahren werden. Ja, das ist unser größtes Anliegen, dass sie auch aufgesetzt werden. Wir haben auch überhaupt nichts dagegen, wenn ihr die in der Freizeit aufsetzt, wenn ihr im Straßenverkehr euch bewegt.
0: Die Kinder nahmen die Mützen, die von der Sparkasse Mansfelder Land gesponsert wurden, sowie Malhefte freudig in Empfang. Auch Lehrer und Eltern sollen dafür sorgen, dass die Mützen von den ersten Klassen auf dem Schulweg getragen werden. Es ist wichtig, dass Kraftfahrer besonders im Bereich der Schulen Rücksicht nehmen und in gemäßigter Geschwindigkeit fahren. Besonders an den Bushaltestellen verhalten sich Autofahrer oft undiszipliniert, teilte Herr Röthe mit. Schrittgeschwindigkeit muss hier eingehalten werden, denn viele Unfälle kommen an diesen Stellen vor. Zur Initiative Sicherer Schulweg 2006 gehören die erhöhten Geschwindigkeitskontrollen in der Nähe der Schulen und die Spannbänder Achtung Schulweg auf den Straßen. Also, viel Spaß beim Lernen und Augen auf im Straßenverkehr.
2: Im Rahmen eines internationalen Kongresses zum Thema Stadt und Erbe, Geschichte als Zukunft der Stadt, fanden Workshops in Halle, Quedlinburg und auch Eisleben statt. Im Mittelpunkt stand dabei die Frage, welche Rolle spielt das historische Erbe für die Zukunft einer Stadt und welche konkreten Chancen sich für einige IBA-Standorte daraus ergeben. Unter den Teilnehmern des Workshops befanden sich zahlreiche kompetente Vertreter der Lutherstadt, aber auch einige interessierte Bürger. Zu den Referenten, die unter anderem aus Spanien und Slowenien kamen, zählte auch Bürgermeisterin Jutta Fischer. Ihr Thema lautete: Die Lutherstadt Eisleben, Erhalt von Geschichte als Impuls für neue städtische Qualität. Dabei ging sie auf bereits realisierte und geplante Projekte ein. Ein ganz wichtiger Punkt war die in der Bauphase befindliche Restaurierung und Umgestaltung des Luther-Geburtshauses.
3: Die Stadt hat einen hohen Einsatz erbracht, weil sie die benachbarten Grundstücke erworben und an die Stiftung weiter veräußert hat, wobei hier ein aktiver Stadtumbau oder besser Rückbau abzustimmen und schließlich auch zu realisieren war. Die Denkmalpfleger haben gemeinsam mit uns viel geklärt und vielleicht haben wir sogar gegenseitig gelernt. Das Bekenntnis zu einem Qualifizierungsverfahren hat trotz der höheren Aufwendungen für den Prozess sich gelohnt.

0: Und wir, insbesondere die Stadträte und die ehrenamtlichen Stadtbild- und Denkmalpfleger, haben einiges über zeitgenössische Architektur erfahren, aber auch der Architekt hat gelernt, dass ein altes und damit vertrautes Stadtbild einen wichtigen Wert darstellt und er hat deshalb die Dachformen und Materialien angepasst. Mit dem Projekt und seinen veränderten räumlichen, aber auch in ideellen Dimensionen hat sich auch der Anspruch an ein erfolgreiches Marketing- und Tourismusangebot enorm erhöht. Mit der Öffnung der roten Tür zum ersten Spatenstich, den beiden Kränen über die Lutherstraße und Vikariatsgasse und den sichtbar gewordenen Konturen des neuen Ensembles wuchs und wächst die Neugier der Eisleber auf die Veränderung dieses besonderen Ortes. So haben wohl alle Partner des Projektes, aber auch die Eisleber, den Moment des Richtfestes sehr genossen. Und wir müssen uns vor Augen führen, dass zwischen dem Iber-Workshop und diesem Meilenstein noch nicht einmal 3 Jahre liegen. Schließlich macht uns die wachsende Aufmerksamkeit der Presse, der Fachwelt und der Partner anderer Städte der Reformationen bewusst, dass wir als Lutherstadt Eisleben auf einer neuen Bühne stehen und uns auch dort behaupten müssen und wollen.
1: Liebe Zuschauer, wir befinden uns hier am Markt 4 in Hettstedt im Service Center des Projektes Alter hat Zukunft. An meiner Seite Herr Heinemann und wir wollen reden über einzelne Teilprojekte, die hier bearbeitet werden. Heute soll es gehen um das Thema Gesundheitsmanagement Prävention. Ja, Herr Heinemann, was muss man sich darunter vorstellen?
2: Also das Projekt Alter hat Zukunft gliedert sich in mehrere Teilbereiche, wobei eines der Projekte Gesundheitsmanagement und Präventionsberatung ist. Hier werden Informationen für Betroffene und Angehörige gegeben, alles zu erreichen über unsere einheitliche Service-Nummer, Vorwahl von Hettstedt, die 5599555. Da können also Fragen gestellt werden, zum Beispiel zur Pflegeversicherung, zur Krankenversicherung, altersbedingte Präventionsmaßnahmen, gesundheitsfördernde Maßnahmen, Fragen zur ambulanten, zur stationären, zur teilstationären Pflege, altersbedingte und behindertenbedingte Anpassungen von Wohnungen zum Beispiel. Da gibt es in Hettstedt unsere Musterwohnung zu besichtigen. Wir organisieren auch Veranstaltungen. Wir organisieren Workshops. Workshops zum Beispiel zu gesundheitsfördernden und riskanten Verhaltensweisen. Folgeerscheinungen zu falscher oder bei falscher Lebensführung werden hier in solchen Workshops dargestellt. Wir erarbeiten in diesen Workshops auch Fragen zur Umsetzung dieser neuen Gesichtspunkte im Alltag. Professionelle Partner aus der Region, zum Beispiel Physiotherapeuten, Ernährungsberater, Renten- und Leistungsträger unterstützen uns dabei zum Beispiel in diesen Workshops.
1: Herr Heinemann, Sie sprachen jetzt sehr viele Themen an, wo Beratung hier möglich ist im Service Center. Aber Dreh- und Angelpunkt ist diese Nummer, unter der man sich hier melden kann und dann wird einem weitergeholfen.
2: Dreh- und Angelpunkt ist diese Nummer. Da kann also angerufen werden und dort werden wir dann weitervermitteln zu unseren Experten beziehungsweise dann auch zu den Fragen zum Beispiel Pflegeversicherer, Krankenversicherer und so weiter selbst Auskunft geben.
1: Es ist ja immer die Frage bei Beratungsleistungen, ist die kostenlos?
2: Die Beratungsleistung ist kostenlos, ja. Bei den Ernährungsberatern, die natürlich jetzt am Markt etabliert sind, dann natürlich nicht mehr. Aber unsere Beratung, unsere Auskünfte sind erstmal kostenlos.
1: Und zu welchen Zeiten sind Sie erreichbar hier?
2: Also eigentlich rund um die Uhr momentan, von früh um 6 bis abends um 22 Uhr. Diese Sache, dieses Servicecenter soll aber noch weiter ausgebaut werden.
1: Vielen Dank.
3: Am vergangenen Mittwoch lud die Multiple Sklerose Kontaktgruppe Eisleben zu einer Buchvorstellung des Karikaturisten Philipp Huppe in den Hof der Mansfelder Gewerke Bendorf recht herzlich ein. Betroffene, deren Angehörige und Bekannte der Gruppe waren gekommen, um das neue Buch von Herrn Huppe kennenzulernen. Herr Huppe, seines Zeichen Karikaturist und Cartoonzeichner aus Magdeburg, der selbst an Multiple Sklerose erkrankt ist, thematisiert die unterschiedlichsten Handicaps von Behinderten in seinen Karikaturen witzig und gleichzeitig kritisch. Sein neues Buch, Der letzte Mohikaner, enthält zahlreiche Zeichnungen, die für viele Lacher bei den Gästen sorgten. Die Erkrankten selbst finden es wichtig, auch einmal locker mit der eigenen Behinderung umzugehen. Außenstehenden werden so Berührungsängste genommen, betonte Frau Röhl, die Gastgeberin.
4: Er zeigt das Leben behinderter Menschen aus einer Perspektive, die den Betroffenen selbst durchaus bekannt vorkommt. Gesunde, Außenstehende aber schon auch in Verlegenheit bringt. Ich denke, ein bisschen hält er Ihnen auch den Spiegel vors Gesicht. Es braucht Ihnen nicht peinlich zu sein, Lachen ist erlaubt und erwünscht. Ich begrüße ganz, ganz herzlich Philipp Huppe und seine Ehefrau aus Magdeburg. Herzlich willkommen.

0: Ja, liebe Zuschauer, wir sind hier im Herzwald und auf der Suche nach dem Nainhorn. Das soll hier irgendwo leben, aber keine Spur davon. Oh, Moment mal. Willkommen beim Nainhorn. Wir sind doch richtig. Aber was steht hier? Bin im Theater Eisleben? Na, dann gehen wir da auch hin. Und Sie lade ich ein zu Ticket, dem Kulturtelegramm. Denn dann gibt's mehr vom Nainhorn.
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0: Hallo und herzlich willkommen, liebe Zuschauerinnen und Zuschauer bei Punkt um Ihrem regionalen Fernsehprogramm am heutigen Mittwoch. Die kostenfreie Online-Veranstaltung Attraktive Arbeitgeber durch echte Lebensbalance der Arbeitsagentur Sachsen-Anhalt Süd und West am Donnerstag, den 17. September von 14 bis 15 Uhr will praxisnahe Antworten geben. Es geht um Fragen, wie lassen sich berufliche Anforderungen und private Lebensphasen besser miteinander verbinden. Wie können Firmen gerade im Schichtbetrieb Arbeitsbedingungen schaffen, die Mitarbeiter langfristig binden? Vorgestellt werden praxiserprobte Ansätze, eine unterstützende Unternehmenskultur und flexible Arbeitsformen, die sich an verschiedenen Lebensphasen der Mitarbeiter orientieren. So sollen Unternehmen Attraktivität gewinnen und ihre Fachkräftebasis stärken. Die Teilnahme ist kostenfrei, eine Anmeldung erfordert unter der eingeblendeten Adresse. Selbsthilfegruppen sind enorm wichtig, Dinge auszusprechen und sich mit Betroffenen und Angehörigen auszutauschen, kann Mut machen und Hoffnung geben. Zum Tag der Selbsthilfe am 16. September erklärt Sven Wagner, Teamkoordinator für Selbsthilfe bei der AOK Sachsen-Anhalt, wie Selbsthilfeorganisationen, Selbsthilfekontaktstellen und Selbsthilfegruppen gefördert werden und wo man mehr über deren Arbeit erfahren kann. Die Krankenkassen bezuschussen im Rahmen der kassenartenübergreifenden Pauschalförderung die Arbeit von Selbsthilfeorganisationen, Kontaktstellen und Gruppen. Der Antrag kann unkompliziert bei der AOK Sachsen-Anhalt gestellt werden. Die federführend die Kooperationsgemeinschaft Selbsthilfeförderung der GKV in Sachsen-Anhalt koordiniert. 2025 haben die gesetzlichen Krankenkassen hier in Sachsen-Anhalt rund 2 Millionen Euro bereitgestellt. Es wurden auch individuelle Projekte, die über routinemäßige Aufgaben hinausgehen, gefördert. Zudem bieten sie auf der Internetplattform Selbsthilfeakademie und kompliziert Zugang zu kostenfreien Weiterbildungsangeboten für Leiter, Vertreter von Selbsthilfegruppen in Sachsen-Anhalt. Damit soll die Arbeit noch professioneller gestaltet und die Gruppen krisenfester gemacht werden. Im Podcast Ausgesprochen menschlich – Selbsthilfe auf Sendung gibt es einen Einblick in die Arbeit von Selbsthilfegruppen. Den Podcast gibt es auf allen gängigen Plattformen. Alle Infos zur Selbsthilfe und die Antragsformulare unter www.deine-gesundheitswelt.de/Selbsthilfe. Die nächste Bürgersprechstunde von Landrat André Schröder findet am Montag, den 14. September um 16 Uhr statt. Anmeldungen für ein persönliches Gespräch oder auch eine digitale Sprechstunde sind noch möglich. Wer die Bürgersprechstunde nutzen möchte, melde sich bitte telefonisch unter Sangerhausen 535 1002 oder per E-Mail landrat@lkmsh.de an. Bürgerinnen und Bürger, die den digitalen Weg wählen, sollten dies bei der Anmeldung mitteilen. Sie erhalten einen entsprechenden Zugangscode für die digitale Bürgersprechstunde. Die nächste dann im Oktober findet am 12. dieses Monats dann statt. Am 19. September lädt die Mansfelder Bergwerksbahn wieder zu einer besonderen Sonderfahrt aus der Reihe mit der Wipperliese in die weite Welt ein. Diesmal geht die Reise in den idyllischen Spreewald nach Lübbenau, eine Region voller Wasserwege, Traditionen und einzigartiger Naturerlebnisse. Es sind noch Restplätze frei.
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